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1: 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Am Reformationstag finden von 15 bis 20 Uhr drei hochrangige Konzerte in der St. Andreaskirche statt. Gestaltet vom Mitteldeutschen Kammerorchester, Kirchenmusikdirektor Thomas Ennenbach an der Orgel unter der Leitung von Kirchenmusikdirektor Dietrich Ehrenwert.
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0: Hallo und herzlich willkommen, liebe Zuschauerinnen und Zuschauer bei Punktum, Ihrem regionalen Fernsehprogramm zu einer weiteren Ausgabe von Zu Gast. Und ich freue mich heute hier Norbert Born begrüßen zu können. Wir kennen uns schon seit Jahrzehnten, deswegen duzen wir uns auch bloß zur Erklärung vorneweg.
1: Das werden wir machen.
0: Ja. Er ist der scheidende Bürgermeister der Verbandsgemeinde Mansfelder Grund Helbra. Oder ganz genau zu sein, das ist schon passiert, denn ab gestern lief die Wahlperiode ab und der Neue ist im Amt.
1: Genau. Ja.
0: Also, 7 Jahre lang Verbandsgemeindebürgermeister, sind wir nämlich schon bei dem ersten Thema. Eigentlich ist das ein bisschen irreführender Begriff, ja, habe ich gerade gelernt.
1: Ja, stimmt sehr wohl. Ich mag den Begriff Verbandsgemeindebürgermeister überhaupt nicht, weil er den Bürgern der Verbandsgemeinde mehr oder weniger darstellt, dass dieser Bürgermeister zuständig ist für den gesamten Rahmen der Verbandsgemeinde und auch für alle Dinge, die in dieser Verbandsgemeinde existieren. Das ist das Schwierige an der Sache, dass bei einer Verbandsgemeinde in dem Fall 8 Mitgliedsgemeinden, selbstständige Mitgliedsgemeinden, Mitglied dieser Verbandsgemeinde sind und einige Aufgaben auch immer noch bei den Mitgliedsgemeinden verblieben sind und nur die vom Gesetz her übertragenen Aufgaben der Verbandsgemeinde sind, wie Schule, wie Feuerwehr, wie Kindertagesstätten. Und daran sich zu orientieren, ist für den Betrachter von außen immer sehr, sehr schwierig.
0: Ja, also die Gemeinden haben hier größeren Spielraum als in anderen Konstruktionen, dass man einfach so stehen lassen im Raum. Aber es sind jetzt 7 Jahre gewesen. Ja, wie schätzt du denn diese Zeit ein?
1: Ja, diese 7 Jahre sind sehr, sehr schnell vergangen, muss ich sagen. Ich bin am 1. Oktober des Jahres 2019 ins Amt gekommen, natürlich auch mit viel, viel Vorhaben, die man so als neuer Bürgermeister
0: im
1: Kopf hat. Was da auf mich zukam, wusste ich im Vorfeld natürlich. Ich war 21 Jahre Bürgermeister in meiner Heimatgemeinde Hergesdorf. Und Hergesdorf ist Mitglied dieser Verbandsgemeinde. Und daher wusste ich schon, auf was ich mich da einlasse. Aber du hast es gerade erwähnt, Anfang des Jahres 2020 ging es los mit Corona. Gerade jetzt beim Aufräumen meines Büros habe ich da auch festgestellt, wie viel Ordner zu den Bereichen Corona sich dort angesammelt hatten mit Verfügungen und neuen Regelungen. Fast jeden Freitag saß die damalige Bundeskanzlerin Angela Merkel mit dem Ministerpräsidenten und zuständigen Fachpersonal zusammen. Es gab ständig neue Regelungen, auch Dinge, die ich mir habe nicht vorstellen können, dass wir auf einmal mal Schulen schließen, Kindertagesstätten schließen, Regelungen herausbringen oder übernehmen, die für den Ablauf von Verwaltung und vom sozialen und gesellschaftlichen Leben dort praktisch die notwendig waren, um das durchzuführen. Es war eine sehr intensive Zeit, aber auch in Bezug auf Verwaltungstätigkeit sehr intensiv.
0: Ja. Ja, aber es war ja natürlich nicht das Einzige, was in den 7 Jahren passiert ist.
1: Nein, das waren die ersten Jahre, aber man ist da erstmal aus gewissen Fahrspuren, die man sich vorgenommen hat, herausgekommen. Es war die tägliche Arbeit mit der Verwaltung, wo ich jetzt so am Ende der 7 Jahre sage oder auch sehe, inwieweit sich Verwaltung personell verändert hat. Um das mal auf den Punkt zu bringen, so ziemlich die Hälfte der Mitarbeiterinnen und Mitarbeiter der Verwaltung sind in diesen 7 Jahren ausgeschieden und mussten neu besetzt werden. Das war, glaube ich, eine riesige Voraussetzung, auch nicht nur für den Bürgermeister, auch für die Fachdienstleiter, dort entsprechend Personal auszuwählen und neu einzustellen. Denn die Thematik, dass wir einen gewissen Fachkräftemangel haben, nicht nur im Handwerk und Gewerbe, so wie wir das seit Jahren schon sehen, sondern auch im Verwaltungsbereich, hat sich für mich am Anfang meiner Wahlperiode nicht so abgezeichnet, ist aber dann immer mehr zum Vorschein gekommen, weil die Gemeinden unseres Landkreises, nicht nur unseres Landkreises, auch Sachsen-Anhalt weit, dort in einem, sag mal, starken Konkurrenzverhalten stehen mit ihren Nachbargemeinden und Städten, mit Kreisverwaltung, mit Landesverwaltungsamt. Das kann man auch heute an Stellenanzeigen immer erkennen. Und da ist es sehr, sehr wichtig, gutes Personal zu haben, um die entsprechenden Aufgaben für die Mitgliedsgemeinden erfüllen zu können. Und da ist so die Hälfte des Personals mittlerweile neu eingestellt worden. Ich glaube, die Verbandsgemeinde ist für die Zukunft gut aufgestellt mit vielen guten jungen Mitarbeitern. Wir haben das auch immer als Verpflichtung genommen, selbst auszubilden und zu übernehmen. Und das haben wir in den letzten Jahren auch gut hinbekommen.
0: Schon etwas länger als die 7 Jahre geht der ganze Prozess, der gestaltet werden soll, des Strukturwandels mit dem Kohleausstieg, mit dem Ausbau erneuerbarer Energien etc. pp., das ja auch in den einzelnen Gemeinden umgesetzt werden soll. Und du hast ja gesagt, dass das ja die Konstruktion der Verbandsgemeinde ja beinhaltet, dass die Gemeinden da größere Spielräume haben selber, weil sie ihren eigenen Haushalt haben etc. pp. Mir fällt bei diesem ganzen, zum Beispiel Bendorf ein, war ja schon mal Vorreiter, da waren eigentlich die ersten Photovoltaikdächer in der Region zu sehen. Das ist schon ein langer Prozess und viele andere Dinge. Aber es gab da mal, kann ich mir entsinnen, ein großes Projekt, was eigentlich angeleiert wurde im Raum der Verbandsgemeinde, was gerade mit der Energiewende zu tun hat. Da ist aber leider nichts draus geworden.
1: Das ist sehr wohl richtig. Also das Thema Strukturwandel beschäftigt den Landkreis Mansfeld-Züstrow schon. Da hieß die Landrätin noch Frau Dr. Klein. Das waren die Anfänger. Und das hat sich natürlich in den letzten Jahren alles mehr konkretisiert, auch durch die zur Verfügung Stellung der finanziellen Mittel. Thema Energie, ganz wichtig für unsere Verbandsgemeinde. Das halte ich auch meinem Amtsvorgänger Herrn Skripek immer zugute, der da relativ zeitig auf dieses Thema draufgesprungen ist. Klima, Energie und so weiter und so fort. Wurde damals auch ein Klimaschutzbeauftragter beantragt, der über Bundesmitte anfangs finanziert wurde. Und da lag die Verbandsgemeinde zu Beginn meiner Amtszeit sehr weit vorn, nicht nur im Landkreis Mansfeld-Züstrow, sondern auch in Sachsen-Anhalt, was auch durch verschiedene Zertifikate und Preisgelder nachweisbar ist. Leider ist da in den letzten Jahren eine gewisse Stagnation eingetreten. Und das ist sehr, sehr schade. Sie sprachen von dem Thema Energiepark in Helpra. Dort war über den Strukturwandel angedacht, ein größeres Projekt zu installieren, welches im Zusammenhang mit Windkraft, Geothermie, Photovoltaik, im Anschluss auch mit Wasserstoffproduktion und der Gestaltung einer Fernwärmeleitung zusammenhing. Leider ist dieses Projekt, ja, zum jetzigen Zeitpunkt muss man sagen, eingestampft worden. Über den Strukturwandel hätten wir Mitte in Höhe von fast 50 Millionen zur Verfügung gestanden. Das war auch in der Prioritätenliste des Landkreises so dargestellt. Das hier war einmal das Geothermieprojekt und zum anderen das Energieprojekt. Und aufgrund der Tatsache, und da ist eben eine Verbandsgemeinde ein schlechtes kommunalpolitisches Instrument, solche Projekte durchzuführen, weil die Interessenslagen in den 8 Mitgliedsgemeinden natürlich sehr unterschiedlich dafür sind, dass sich ein Projekt am Standort des Verwaltungssitzes in Helpra installiert und dann auch strahlt in die einzelnen Gemeinden hinein, das dem Bürger klarzumachen, auf die Vorteile hinzuweisen, ist uns leider nicht gelungen, sodass halt auch diese Bürgerinitiative, die es da gab, hinsichtlich der Nichtaufstellung von Windkrafträdern, überhand in der Diskussion bekommen hat und leider in den kommunalen Vertretungen auch unter anderem der Lutherstadt Eisleben und aber auch in anderen Bereichen unserer Verbandsgemeinde dazu führte, dass diese Windkraftanlagen nicht kommen können. Und diese Windkraftanlagen sind natürlich die Grundvoraussetzung, also die hohe Energiemenge, die dort erzeugt worden wäre für die Wasserstoffproduktion. Und dadurch ist das leider nicht zum Tragen. Ich weiß nicht, was die Zukunft da bringt, aber in der jetzigen Zeit fällt es mir sehr schwer, da positive Denkansätze zu finden.
0: War eine weniger schöne Sache eigentlich, dass so ein Projekt gescheitert ist. Aber das ist ja nur ein Aspekt über diese 7 Jahre, über die wir sprechen wollen. Es gibt ja sicherlich viele andere Beispiele, wo man sagt, wo was vorangegangen ist.
1: Na gut, das ist auch eine Frage der Interpretation, weil die Verbandsgemeinde ist für die Entwicklung der einzelnen Mitgliedsgemeinden nicht zuständig. Zuständig für die Entwicklung der Mitgliedsgemeinden sind die Gemeinderäte der Mitgliedsgemeinden, die Bürgermeister der Mitgliedsgemeinden. Und da gibt es natürlich sehr, sehr unterschiedliche Wahrnehmung, nicht nur Wahrnehmung, sondern auch Sachverhalte in der Entwicklung der Gemeinden, sodass kann man so sagen, dass sich vier Gemeinden aufgrund ihrer grundsätzlichen finanziellen Voraussetzungen, aber auch aufgrund ihrer geografischen Lage besonders entwickelt haben durch Gewerbegebiete, durch entsprechende Unternehmeransiedlungen und so weiter und so fort. Und der andere Teil der Gemeinden aufgrund der vorhin beschriebenen Lara auch nicht in der Lage war, sich so zu entwickeln, und dadurch entsteht in so einer Verbandsgemeinde eine gewisse Inhomogenität, auch in der finanziellen Ausstattung und somit auch als Grundlage für die eigene Entwicklung. Das kann sehr gefährlich sein für die Existenz so einer Verbandsgemeinde, wenn aber die beteiligten handelnden Personen eine Art von Solidarität mitbringen in der Gestaltung der Verbandsgemeinde insgesamt, muss das nicht gefährlich sein, aber es besteht auf jeden Fall ein gewisses Gefahrpotenzial. Weil wir auch eine neue Generation von Kommunalpolitikern haben. Und ich weiß da, wovon ich rede, weil ich ja doch im Jahr 1990 schon in die Kommunalpolitik eingestiegen bin, vor verschiedenen Etappen und Stufen der Entwicklung mitbegleiten konnte, auch aus verschiedenen Funktionen heraus. Und sehe, dass da merklich in den letzten 35, 36 Jahren sich A, Gesellschaft entwickelt hat, aber B, auch die Randbedingungen für die Entwicklung von Kommunen sich verändert haben.
0: Ja, also es ist dann, wie ich raushöre, nicht so einfach gewesen, vielleicht sogar noch schwieriger als bei anderen Konstruktionen, die wir auf kommunaler Ebene haben, da Einfluss zu nehmen. Es ist dann dieser Verbandsgemeinde Bürgermeister, ich sage es jetzt trotzdem, dieses Wort, nur so ein Koordinator im Prinzip, der dann diese ganzen Sachen zusammenführen muss. Es gibt ja diese zentralen Aufgaben, wie zum Beispiel die Kindergärten, Grundschulen und sowas, das haben wir ja gehört und gelernt. Auch da gibt es ja genug, wenn die Elternbeiträge angepasst werden müssen, da gab es genug Diskussionen, gerade auch im Mansfelder Grund und Elbra, Sache den Leuten weiterzubringen und so weiter, das bleibt dann immer hängen beim.
1: Also der Verbandsgemeinde, Verbandsgemeinde Bürgermeister, wie du schon sagst, ist Koordinator. Er sollte Koordinator sein für die Aufgaben, die der Verbandsgemeinde laut Gesetz zugeschrieben sind. Er ist in erster Linie Leiter der Verwaltung. Ja, wir haben diese Verwaltung für die 8 Mitgliedsgemeinden in der Gesamtheit. Diese Verwaltung muss als Dienstleister begleitet werden von jemandem, der sie leitet. Das macht der Verbandsgemeindebürgermeister nicht allein. Da hat er natürlich seine entsprechenden Fachbereichsleiter und auch Sachbereichsleiter, die da mit fachlicher Kompetenz auch engagiert tätig sind. Aber er ist eben auch zuständig für die Dinge, die du gerade benannt hast, Schulen. Da haben wir in der Verbandsgemeinde noch 3 Grundschulen. Die Diskussion, inwieweit die 3 Grundschulstandorte demnächst gehalten werden können, wird es immer weiter geben, weil es auch eine Frage von Finanzierung, von Kosten und von Umlagen gibt. Da muss man schauen, wie die Zuständigen, auch mein Nachfolger und die zuständigen Mitglieder im Gemeinderat damit umgehen, weil die Schülerzahlen ja doch sinken, wobei eventuell andere politische Gegebenheiten da auch reinspielen, inwieweit sich Schülerzahlen stabilisieren. Kindertagesstätten, da kann man von Glück reden, dass wir in allen Mitgliedsgemeinden unserer Verbandsgemeinde noch eine Kita haben, denn das ist ja doch ein wichtiger Standortfaktor für die einzelnen Gemeinden, wenn sie auch noch so klein sind, dass die Eltern die Möglichkeiten haben, ihre Kinder noch vor Ort in die Kita zu bringen. Da habe ich auch die Hoffnung, dass sich das weiterhin so konkret darstellt Ja, aber da ist auch eine gewisse Abhängigkeit zu den Kommunen, zu den Eltern, die dann auch sagen, okay, mir ist es wichtig, dass mein Kind hier in die Kita geht. Also wir haben sind viele Einflüsse, die hier in Zukunft auch dargestellt werden müssen. Und ebenso ist es mit den Feuerwehrstandorten. Da sind wir sehr gut aufgestellt in der Verbandsgemeinde. A, mit Standorten, B, auch mit Technik und C, das ist immer das große Fragezeichen, das Personal. Das Personal, um diesen Dienst der Freiwilligen Feuerwehr zu leisten. Da gibt es schon einzelne Standorte, die sind halt nicht mehr so stabil, wie zum Beispiel in Bendorf bei der Feuerwehr. Da ist auf jeden Fall auch immer Bewegung drin in der Diskussion.
0: Ich habe jetzt diesmal bewusst darauf verzichtet, diese Vorstellungsrunde, die ich eigentlich fast immer mache, am Anfang von zu Gast, weil Norbert Born kennt sowieso jeder, vielleicht ja auch doch nicht jeder und jede, aber es gibt ja, man kann ja das mit vielen, denke ich mal, Etiketten dich titulieren. Es ist zum Beispiel SPD-Urgestein hier in der Region, du saßt im Landtag, du warst Bürgermeister, bevor du Verbandsgemeindebürgermeister wurdest.
1: Ja. Schwieriger Begriff,
0: wie ja, ich meine nicht. Und auch viele, viele Jahre im Kreissportbund aktiv, ja auch Präsident dort, alles diese Dinge. Und jetzt ist ja nur, das muss man ja mal festhalten, mit dem Ablaufen dieser Wahlperiode ein Abschnitt weg. Da gibt es ja noch andere Sachen. Du gehst ja in den sogenannten Unruhestand. Ja. Und da ist zum Beispiel, bleiben wir doch mal beim Thema Kreissportbund. Da bleibst du ja dem Landkreis erhalten.
1: Ja, das ist so. Also ich werde ja nun in den letzten Tagen, letzten Wochen, seitdem es klar ist, also das ist ja mittlerweile seit einem Dreivierteljahr klar, dass ich aus dem Amt scheide. Ich bin da auch gut vorbereitet und dann werde ich oftmals darauf angesprochen, wie das dann nun demnächst weitergeht. Ich sehe die 7 Jahre wirklich nur als ein Abschnitt hier endet für mich, nicht ein Lebensabschnitt, sondern nur ein kleiner Abschnitt in meinem Leben nach vielen Dingen, die ich im Vorfeld da schon gemacht habe. Aber ich werde weiterhin im gesellschaftlichen Leben, auch im politischen Leben vor Ort tätig sein. Ich werde immer ein politisch denkender und auch handelnder Mensch sein, weil ich diesen Amtseid als Bürgermeister, als Gemeinderat, als Mitglied des Kreistages, als Mitglied des Landtages so oft geleistet habe, dass ich den natürlich in irgendeiner Form auch verinnerlicht habe. Zum einen ist das die Verteidigung der Demokratie und die Darstellung des Grundgesetzes der Bundesrepublik Deutschland beziehungsweise der Verfassung von des Landes Sachsen-Anhalt. Zum anderen ist es aber auch die Verpflichtung, so steht das in diesem Eid auch drinne, Gerechtigkeit gegenüber jedermann walten zu lassen. Das sind für mich nicht nur Floskeln, das habe ich auch verinnerlicht und so habe ich auch versucht zu leben, jeden frühen Morgen in den Spiegel zu schauen und zu sagen, das war mehr als okay. Und so werde ich auch demnächst in meinen ehrenamtlichen Funktionen, hauptsächlich in ehrenamtlichen Funktionen tätig bleiben. Ich bin am Anfang des Jahres nochmal als Präsident des Kreissportbundes gewählt worden mit einem sehr guten Wahlergebnis, was mich auch natürlich dazu bewegt, meine Verpflichtung nachzukommen und diese Funktion auszuüben im Interesse des Sports in unserem Landkreis.
0: Aber wie steht es denn um den Sport im Landkreis? Wie steht es um den Sport im Landkreis?
1: Wie steht es um den Sport im Landkreis? Dann müssten wir jetzt mal ein bisschen einhaken in das Thema im Allgemeinen.
0: Ich denke mal, die ganzen Gebührenordnungen und Zeit und von den Kommunen kamen und so weiter und so fort.
1: Das ist
0: Nachwuchs
1: immer,
0: und all, es gibt so viele Themen.
1: Das ist immer eine, da gibt es sehr, sehr viele Themen. Das ist jetzt zum Beispiel auch ein Thema, was wir vor kurzem, in der vergangenen Woche, nochmal mit dem Landkreis besprochen haben. Da gibt es eine sogenannte Bestallungsvereinbarung zwischen Landkreis, dessen Pflichtaufgabe der Kreissportbund im Auftrag des Landkreises ausübt. Und da ist ganz klar dargestellt, welche Aufgaben hat der Kreissportbund mit seiner Geschäftsstelle und mit den ehrenamtlichen Trägern dieser Sportarbeit, dem Präsidenten, dem Präsidium in seiner Gesamtheit und welche Aufgaben hat der Landkreis und welche finanziellen Mittel werden dazu ausgereicht, dass der Kreissportbund diese Aufgabe erfüllt. Da gibt es immer jedes Jahr eine neue Diskussion, auch bei der Aufstellung des Haushalts, weil der Landkreis ja auch dort entsprechend ja eine gewisse Konsolidierung gegenüber dem Landesverwaltungsamt nachweisen muss. Aber ich denke, da sind wir immer auf einem guten Weg gewesen. Da bin ich auch den Kollegen, den Fraktionen im Kreistag sehr dankbar, dass sie diese Aufgabe, diese Pflichtaufgabe, ich sehe es immer als Pflichtaufgabe, Sport weitestgehend unterstützen. Natürlich sind die Bedarfe immer höher als das, was man bekommt. Und es wird auch ein täglicher oder jährlicher Kampf im Haushalt dafür da sein, aber die politische Unterstützung im breiten Rahmen, die ist da sehr wohl vorhanden. Und das sehe ich auch meine Aufgabe als A. Präsident, aber B. als Mitglied des Kreistags, hier dafür zu werben, dass der Sport dahingehend unterstützt wird. Ich glaube, mit dem Landrat und auch mit Herrn am Vogler zuständig für diesen Bereich haben wir da gute Gesprächspartner, und auch das Gespräch in der vergangenen Woche war wirklich für uns so, dass wir da nicht mit hängenden Ohren rausgegangen sind, trotz des Zwangs zur Konsolidierung. Der ist mir auch immer bewusst, weil ich zu lange auch in diesem Gremium mit dabei bin und das sehr wohl auch dort sag mal einschätzen kann. Und was auch dem noch zur Thematik ist, ist die Gebührendarstellung für die Nutzung der kreiseigenen oder auch kommunalen Sportstätten. Ich weiß, hier muss der Landkreis auch irgendwo gegenüber der Kommunalaufsicht oder der oberen Kommunalaufsicht nachweisen, dass eingespart werden muss. Da gibt es demnächst auch durch die Einführung der Umsatzsteuer etwas Bewegung. Ich denke, wir haben da für unsere Vereine ganz, ganz gut verhandelt, und dann ist immer eine ganz schwierige Diskussion, weil es doch ein relativ kleiner Anteil von Vereinen gibt, der kommunale bzw. kreiseigene Sportstätten nutzt, und andere Vereine, jeder Fußballverein muss sich immer darum kümmern, seine Anlagen, ob das Umkleideräume, ob das die Platzanlagen sind, mit gewisser Unterstützung der Gemeinde dort instand zu halten. Und eine gewisse Qualität, ein gewisser Qualitätsanspruch ist mittlerweile auch noch da. Ich habe selbst 50 Jahre Fußball gespielt. Ich weiß auch, wie 1978 die Sportanlagen im Landkreis aussahen, unter welchen Bedingungen, auf welchen Plätzen ich oder meine Generation Fußball spielen musste. Das ist Gott sei Dank nicht mehr so, aber das Anspruchsdenken ist natürlich auch sehr hoch, und diesem Anspruchsdenken müssen wir in dieser Gesamtdiskussion zwischen finanziellen Zwängen, sportlichen Ambitionen und dem eigenen Wohlfühlvermögen irgendwo so hinkriegen, dass man sagt, okay, das ist zeitgemäß.
0: Ja, das ist eine große Aufgabe, und ich habe es erst vergessen zu erwähnen, natürlich auch noch Fraktionsvorsitzender im Kreistag. Das bleibt ja auch.
1: Das bleibt auch, zumindest bis zum Ende der Wahlperiode. Und da müssen wir einfach mal schauen, wie sich eine SPD-Fraktion in den neuen Kreistag wiederfindet und welche personellen Möglichkeiten es da gibt. Ich begleite diese Funktion sehr gern, weil ich es auch immer als Aufgabe gesehen habe, dass sich Kommunen und kommunale Vertreter auch in den Kreistagen wiederfinden. Man muss aber auch die Fähigkeit haben, diesen Spagat hinzubekommen. Diesen Spagat zwischen den Gegebenheiten innerhalb der Kommune und den Anforderungen einer Kommune, den Sparzwängen in der Kommune, aber auch den Aufgaben des Landkreises. Das ist insofern nicht für jeden ganz, ganz einfach. Wer diesen Spagat nicht hinbekommt, sollte es einfach sein lassen.
0: Ja, und ein Thema wollen wir auf alle Fälle noch ansprechen. Es gibt ja bestimmte Funktionen, die kann man immer machen. Andere, die sind ein bisschen so auch an das Lebensalter vielleicht angelehnt, will ich mal so sagen. Und seit kurzem hast du ja eine neue Funktion noch im Landkreis, nämlich Vorsitzender des Kreisseniorenrates. Das wäre ja vor 20, 30 Jahren auch nicht so vorstellbar gewesen. Da muss man ja im wahrsten Sinne des Wortes ein bisschen reinwachsen, ja.
1: Das ist ja wohl richtig. Also ich wurde Anfang des Jahres mal, oder ja im ersten Quartal des Jahres vom Landrat angesprochen, ob ich mir das nicht vorstellen könnte. Immer dann, wenn jemand aus anderen Funktionen ausscheidet und das bekannt ist, erweckt das natürlich Befindlichkeiten, anderer Gremien in irgendeiner Form mitzuwirken und die Netzwerke, die nach so vielen Jahren natürlich auch vorhanden sind, dort in diese Arbeit mit einzubeziehen. Im ersten Moment habe ich gedacht, der Landrat macht da ein bisschen Spaß, und dann habe mich natürlich dann auch mal damit beschäftigt, was steht eigentlich hinter dieser Funktion. Meine Amtsvorgängerin Carina Geiser ist sicherlich auch in vielen Regionen dieses Landkreises bekannt, hat ihr auch eine sehr gute Arbeit gemacht. An dieser Stelle möchte ich ihr auch dafür danken, weil sie diesen Konstrukt auch über die Kreisgebietsreform hin mit der Zusammenführung der beiden Altkreise sehr gut begleitet hat und da sehr viel Initiative mit ihrer gesamten Mannschaft dort geleistet hat. Und das wollte ich an der Stelle auch mal sagen. Da habe ich mich natürlich auch mal mit dieser Thematik beschäftigt. Bei meinem bisherigen Leben habe ich mich auch im Landtag mit den Themen Kinder, Jugend, Sportpolitik hauptsächlich beschäftigt. Jetzt den Schalter umzulegen und sagen, auf einmal ist es Seniorenpolitik, ist dann nicht so ganz so einfach. Wobei Seniorenpolitik ist halt Sozialpolitik, nicht für Kinder und Jugend, sondern für eine andere Alters Klasse, und die Wichtigkeit, je älter man wird, wird dann auch etwas größer. Und wenn man 64 Jahre ist, dann ist man natürlich auch schon ein Senior. Die Frage steht ja, wie definieren wir Senior? Es gibt Seniorenfußballmannschaften, die spielen ab 32 oder 33 im Seniorenbereich. Manchmal laufen da auch 18-Jährige mit rum, weil sie die Mannschaft nicht vorher bekommen. Das ist nicht Sinn der Sache, aber in dem Fall habe ich mir dann die Frage gestellt, und die habe ich mir dann auch selbst beantwortet, warum so ein Mit-60-Jähriger nicht auch mit dafür sorgen, dass Seniorenpolitik im Landkreis gemacht wird. Das ist immer ein großer Unterschied, ob man bei diesem Gremium an der Spitze des Gremiums steht oder einfach mithilft in der zweiten Ebene. Für die zweite und dritte Ebene gibt es viel Bereitschaft. Das war für mich auch entscheidend dafür, dass man dann nicht allein steht. Gibt es in den einzelnen Regionen sehr viel Bereitschaft, und in dem Fall ist es für mich auch keine große Aufgabe, mir ein neues Netzwerk aufzubereiten, um diese Funktion darzustellen. Das Netzwerk ist vorhanden. Ich merke das jetzt schon in der täglichen Arbeit im Seniorenbereich, dass ich die Ansprechpartner in den Kommunen, beim Landkreis, in den einzelnen Bereichen, die kenne ich, und da muss ich mich nicht neu einarbeiten, da brauche ich keine Jahre, um da in die Struktur reinzufinden. Und deshalb war meine Bereitschaft, in diesem Bereich sozial und gesellschaftlich tätig zu sein, relativ schnell erkennbar, und die habe ich dann auch zum Ausdruck gebracht bei der Kandidatur am 15. Juli dieses Jahres.
0: Trotzdem ist ja eigentlich der Hauptjob jetzt beendet und sozusagen theoretisch das Rentnerdasein, was beginnt. Und da fragt man doch, dass es irgendwie einen großen Plan gibt, die Weltreise über ein halbes Jahr oder Ähnlichem. Aber ich glaube, dass die Frage kann ich mir sparen, denn wir haben es ja gerade erlebt, ja, Kreistag und Seniorenrat und Kreissportbund und sowas. Also die Beschäftigung ist durchaus gegeben.
1: Also eine Weltreise war für mich nie ein Thema. Wie jeder Mensch bin ich natürlich auch sehr, sehr gern unterwegs und möchte meine Freizeit auch so gestalten, dass ein gewisser Erholungseffekt dabei ist. Das habe ich bisher teilweise sehr spontan, aber auch auf einer gewissen Ebene getan. Ich bin nicht dreimal im Jahr in das Flugzeug gestiegen. Ich habe mit meinen Kindern, mit meinen Enkelkindern auch Campingurlaub gemacht und Jugendherbergen besucht. Und ich liebe die Ostsee. Ich liebe seit 10, 12 Jahren auch die Berge. Das habe ich erst sehr relativ spät für mich erkannt. Ich habe einen kleinen Camper, mit dem ich sehr gern unterwegs bin. Hoffe, dass ich da vielleicht noch ein bisschen mehr Zeit habe in der Folgezeit. Und ansonsten war ich sportlich immer sehr aktiv. Ich fahre gern Fahrrad, ich gehe gern schwimmen, ich spiele gern Fußball. Da habe ich meine Mittwochsrunde mit vielen älteren Herren, die ich schon seit Jahren kenne, wo sich auch über Jahrzehnte Freundschaften entwickelt und stabilisiert haben. Und da hoffe ich, dass ich ein bisschen mehr Zeit für habe, und habe, wie gesagt, 4 Enkelkinder, die freuen sich auch, anrufen zu können, ob der Opa sie mal aus der Schule abholt oder hier und da hilft. Da hoffe ich, in der nächsten Zeit etwas mehr für die da sein zu dürfen, und da freue ich mich drauf. Und ansonsten wird mein Leben sich nicht groß ändern. Also die große Weltreise Habe ich nicht geplant. Ich glaube, es gibt auch eine kleine Welt, in der man sich sehr wohlfühlen kann. Und da gibt es sowohl in Sachsen als auch in Deutschland und den Randländern viele Dinge, die man sich diesem Leben noch anschauen kann.
0: Jetzt machen wir mal einen Punkt hier, Norbert. Viel Spaß und gute Laune in diesem neuen Lebensabschnitt. Und wir brauchen uns gar nicht wirklich verabschieden, denn aufgrund, ich will es nicht wieder aufzählen, der vielen, vielen anderen Aktivitäten werden wir uns ab und zu doch immer wieder über den Weg laufen. Und das wird auch relevant sein für Punktum, bin ich überzeugt davon. Alles Gute für den weiteren Weg und danke fürs Kommen.
1: Ralf, danke dir. Schön, dass ich hier sein durfte und ich kann dem nur beipflichten. Wir werden uns noch öfter sehen.
0: Ja, und ich bedanke mich auch bei Ihnen, liebe Zuschauerinnen und Zuschauer, und hoffe, dass Sie auch das nächste Mal wieder einschalten. Das heißt, zu Gast bei Ihrem Punktum Fernsehen. Dankeschön.
1: Dankeschön.

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0: Ausgehend von den deutschland- und europaweiten Bauernprotesten Anfang des Jahres fanden auch in Mansfeld-Südharz im März 2024 wieder zahlreiche Aktionen statt. So wurde beispielsweise am 15. des Monats in Sangerhausen zu einem Autokorso aufgerufen. In Begleitung der Polizei ging die Fahrt durch die Stadt in Richtung Marktplatz, wo eine Kundgebung geplant war. Mit gemischten Gefühlen beobachtete auch Diethelm am Würstelstand das Geschehen.
1: Nach meiner Meinung nach dauert das alles schon viel zu lange. Das passiert doch nichts. Das, endlich mal Taten, das ist wie zum 1. Mai. Wir müssen, wann, wie, was und wo will ich wissen. Das ist meine Frage. Und hier, man sieht, was gemacht, die Leute äußern sich. Ich bin mit dabei, so wie ich kann. Aber viel zu spät alles. Das geht zu lange hin. Wir müssen jetzt Taten folgen. Irgendwas.
0: Während sich nach einer Husche im Hintergrund ein großer Regenbogen zeigte, versammelten sich die Demonstranten vor dem Rathaus. Unter ihnen auch Heinz Erhardt aus Eichstätt.
2: Sie kommen von Eichstätt?
3: Richtig.
2: Was hat Sie bewogen, hier mitzumachen?
3: Ja, ganz einfach, weil wir mit vielen Sachen einfach nicht zufrieden sind. So, und das kann nicht so weitergehen in unserem Lande, dass hier eigentlich, wie soll ich sagen, die Demokratie mit Füßen getreten wird. Und das von den Leuten, die oben, wie soll ich sagen, ja an der Regierung sind, die normalerweise für uns zuständig sind, ja, und für unser Wohl und für unsere Kinder. Und dass die dann anfangen wollen, Krieg zu spielen. Und wenn sie dann sehen, selbst Wehrdienstverweigerer oder ja, wie unser Bundeskanzler, oder nehmen sie den Kanon-Toni da unten von Bayern, der hat sich, wie soll ich sagen, wahrscheinlich ein Attest gekauft, dass er wehrunfähig ist, aber kann die Frau Baerbock auf Schultern durch die Gegend tragen. Ja? Und will, wie soll ich sagen, unsere Kinder noch an die Front schicken. So, und es kann doch wohl irgendwo nicht sein. So, und alle die sagen, wir wollen Frieden haben, ja, wir wollen Friedensverhandlungen in der Ukraine, die werden, wie soll ich sagen, diskreditiert. Die sind ja so dreistet, dass sie sich auch noch den Papst beleiern. Leute, das kann doch irgendwo nicht sein.
0: Während Heinz nur Zuhörer blieb, ergriffen mehrere Rednerinnen und Redner das Wort, um ihre Meinung unter das Volk zu bringen.
4: Und ganz, ganz viele Menschen in Europa sind heute auf den Straßen. Im ganzen Land. Jeder kämpft auf seine Art und Weise, aber wir haben eigentlich alle das gleiche Ziel. Wir wollen Frieden, Freiheit und eine echte Demokratie. Wir alle wollen für uns und unsere Nachkommen eine viel bessere Zukunft, als sie im Moment zu sein scheint. Als ich an der Rede für heute schrieb, da dachte ich, naja, die wird kurz und prägnant. 1000 Sachen müssen aber eigentlich gesagt werden. Doch eigentlich gibt es im Moment nicht genügend Worte, um all den ganzen Wahnsinn zu erklären. Und deswegen stehe ich hier auf dem Marktplatz und sage, mir fehlen die Worte, um diesen unsäglichen Zustand in unserem Land zu beschreiben.
5: Ein kluger Mann, leider ist mir der Name entfallen, hat mal gesagt, ich war immer ein Mann der Mitte. Aber jetzt ist die Mitte so weit links, dass ich irgendwie rechts stehe. Zum Verständnis, ich bin kein Linker, auch kein Rechter. Ich gehöre keiner Partei an. Ich gehöre aber zu denen, die nicht ihre Augen und Ohren vor den wahren Problemen im Land verschließen. Die Macht geht vom Volke aus. Wo ist das denn? Hier müssten Tausende stehen, so viel Unzufriedenheit, wie in Gesprächen herauszuhören ist. Wo sind die Fahrzeuge, die Fahrräder und Rucksäcke mit Flatterband als Zeichen der Solidarität mit den Demonstrierenden? Die Kirche hatte den florierenden Ablasshandel. Und heute zahlen wir hier eine Steuer an der anderen. Es summiert sich und es tut mittlerweile sehr weh, wenn man in den Einkaufskorb guckt und anschließend auf den Kassenbon. Es ist echt ein Wunder, dass das Atmen noch kostenfrei ist. Und nicht der Bauer und auch nicht Putin ist schuld. Wenn im Bundestag ein paar Monate keiner sitzt, würden wir es gar nicht merken. Wenn der Bauer ein paar Monate nicht arbeitet, würden wir es sofort merken.
0: Und während man in Sangerhausen unter sich blieb, hatten die Teilnehmer einer Protestaktion in Eisleben wenige Tage zuvor die Gelegenheit, sogar mit dem Ministerpräsidenten von Sachsen-Anhalt über ihre Probleme und Forderungen zu diskutieren. Dieser weilte zu einer Veranstaltung im Kloster Helfter. Die Demonstranten hatten direkt gegenüber mit einem Mahnfeuer Stellung bezogen. Zu den Initiatoren der Veranstaltung gehörte auch Tim, Inhaber einer Baufirma.
6: Also uns liegt am Herzen, die ganzen Probleme in dem Land einfach mal auch auf die Politiker zu übertragen, dass die Politiker uns auch erhören, dass wir eine Stimme kriegen mit dem, was wir hier machen. Wir wollen Position zeigen. Die ganze Haushaltspolitik wird vor die Wand gefahren. Darunter zählt alles für Unternehmen, für Privatleute. Alles, die ganzen Beschlüsse, das ist einfach, wir müssen es einfach so sagen, wie es ist, das ist einfach Quatsch für uns alle.
7: Wie erleben Sie das als kleiner Handwerker jetzt?
6: Also ich muss sagen, ich bin jetzt 3 Jahre selbstständig und die letzten 1,5 Jahre sind sehr schwierig geworden. Und jetzt gerade dieses Jahr hat gerade aktuell 2 Monate hinter sich und es ist eigentlich, wir wissen nicht mehr, wie es weitergeht.
7: Das ist Unsicherheit, wovon immer die Rede ist.
6: Es ist einfach eine Unsicherheit. Es ist eine Unsicherheit bei den Kunden, es ist eine Unsicherheit bei den Preisen, eine Unsicherheit bei Fachkräften. Ja, uns fehlen die Leute, die Gelder werden immer mehr ausgegeben, überall auch für uns immer weniger investiert.
7: Was würden Sie sich wünschen, sagen wir mal, von der Ampelregierung?
6: Wir würden uns einfach wünschen, dass die Regierung uns einfach volknäher gegenübertritt. Ja, dass vor allem, was wichtig ist für uns alle, Steuersenkung und keine weiteren Erhöhungen.
0: Viel Hoffnung, mit dem Landesoberhaupt ins Gespräch zu kommen, gab es unter den Anwesenden nicht mehr, als Herr Haseloff tatsächlich lediglich in Begleitung seiner Personenschützer hinüber zu den Protestierenden kam.
8: Wie sieht das aus? Wann können wir als Bürger wieder offen, frei leben, ohne gedängelt zu werden, bevormundet zu werden, wo mir nicht vorgeschrieben wird? Ich sage mal ein Beispiel, klingt jetzt banal. Ich bin Hundezüchter, da kommt das Veterinäramt zu mir. Ich mache das seit 70 Jahren oder sowas, nicht ernst.
9: Wie alt sind Sie denn?
8: Ich bin jetzt 65, gefühlt 70 Jahre, ja. Und unterm Strich kommt dann das Veterinäramt zu mir aus dem Hof und erklärt mir, dass der Hund Wasser braucht. Für wie blöd halten die mich alle? Das geht den Bauern genauso.
9: Ja,
8: wie kann es sein, dass eine Küchenhilfe kommt und dem Bauern erklärt, dass der Mist nur von Müll bis Mai auf den Acker darf? Wie kann es sein, dass ein Habeck sich hinstellt und sagt, naja, sind ja nur die Zahlen, der Wirtschaft geht es ja gut, sind ja nur die Zahlen. Das ist lächerlich. Entschuldigung, das ist richtig lächerlich.
9: Wir haben im Vermittlungsausschuss klar gestimmt, also genauso wie Sie es wollen, und wir sind überstimmt worden. Weil die SPD ja da die Mehrheit hat durch den Bundestagsanteil. Wir sitzen ja da in der Opposition. Wir haben gestanden und die haben uns immer, das waren wir 16 zu 14 und so weiter, haben wir uns überstimmt. Das heißt, es ist kein Vermittlungsausschussergebnis gekommen. Und wir haben denen klar gesagt, wenn Lindner war ja mit drin, wenn nicht jetzt mit den Bauern direkt verhandelt wird, dass entweder über den Diesel oder über andere steuerliche Dinge, die gibt ja auch andere Möglichkeiten, dass es finanziell aufs Gleiche rauskommt. Wir kennen ja die Summe, um die es geht, dass diese entsprechend dann auch angeboten wird. Und zwar durch Direktgespräche. Und das ist genau das, was wir gefordert haben. Wir haben gestern noch einmal als Ostministerpräsidenten zusammengesessen, haben noch mal dem aus dem Kanzleramt, dem Carsten Schneider, der da der Ostbeauftragte ist, klar gesagt, übermitteln Sie nochmal dem Kanzler, wir sitzen ja nächste Woche mit ihm zusammen, dass dieses Thema für uns 6:0, also inklusive Berlin sind wir ja 6, steht. Es muss dort entweder die Dieselproblematik direkt oder letztendlich die gleiche Summe über die gleichen Mechanismen, die es ja an anderer Stelle genauso gibt, finanziell rüberkommen. Es gibt eine Deckungsquelle, das wisst ihr von Sven Schulze, die Landwirtschaftsminister haben die gleiche Größenordnung vorgeschlagen, wo was nicht abfließt, dass man sagt, du brauchst nicht mal zusätzliches Geld, musst doch keine Schulden machen, wir nehmen aus den und den Töpfen, weil das da momentan nicht läuft und du hast im Prinzip eine Haushaltsneutralität und hast das trotzdem gemacht. Haben sie nicht gemacht. Wenn die nach jetzigem Stand, ich bin gespannt, wie sich die Länder wie Niedersachsen oder so, die eigentlich auch auf unserer Seite waren, dann verhalten. Wir stimmen jedenfalls diesem Gesetz, wo das mit drin ist, nicht zu im Bundesrat. Aber wie gesagt, wir haben momentan nur eine wackelige Mehrheit im Bundesrat. Und wenn da 1 oder 2 Länder rausgehen, dann ist das sozusagen dann doch durch. Und wir müssen sehen, dass wir die 35 Stimmen mindestens zusammenkriegen, damit da weiter verhandelt wird. Es muss direkt gesprochen werden mit dem Bauernverband.
8: Wie sieht das jetzt aus mit den Kosten, die Lücke, die Sie angesprochen haben? Die kann man doch aber dadurch senken, indem man zum Beispiel das Geld, was ins Ausland abfließt, ein bisschen verringert. Dass man das Geld, was jetzt die Ukrainer hier abholen, um nach Hause zu fahren, die kriegen eine Wohnung, die Wohnung wird 14-tägig neu belegt. Immer wieder mit neuen, weil die Alten das Geld holen und wieder weg sind. Gut, das sind Sachen, die ja, müssen bei euch ankommen und die solltet ihr weitergeben
9: Sie
8: und
9: müssen
8: durchsetzen,
9: nur, Sie müssen
8: dass
9: nur,
8: das vorbei ist.
9: Ja, nee, Sie müssen nur Folgendes verstehen. Ihr und unser Thema, was wir zum Agrardiesel haben, ist kein finanzielles Thema.
8: Nee.
9: Es ist das Thema der Landwirtschaftsbehandlung generell.
8: Generell, ja. Seit Jahren, auch zu CDU-Zeiten schon.
9: Ja, ist klar, aber wir saßen auch in der Koalition. Ich habe Koalitionsverträge auch gemacht. Mhm. Ich weiß, was wir gerade weil das ja unsere Klientel ist, was da sozusagen uns zugelassen wurde oder nicht. Ich habe in den letzten 10 Tagen nochmal Appelle auch an meine Kollegen auch geschickt über Interviews, die ich in den Bundeszeitungen, also Handelsblatt und Welt am Sonntag war ich jetzt am letzten Sonntag drin, wo ich das Thema immer wieder gesagt habe, wir stimmen nicht zu, wenn ihr das nicht bis dahin regelt, ihr habt jetzt noch 3 Wochen Zeit. Und es ist ja vor allen Dingen kein Thema, was von den Grünen, sagen wir mal, vernünftig begründet werden kann. Wenn die sagen, klimaschädliche Subventionen sind wegfallen, dann würde ich ja noch verstehen aus deren Sicht, dass man sagt, okay, wenn du die Welt retten willst, das CO2 raushaben willst, dann musst du einen Anreiz schaffen, dass die sich eine Technologie anschaffen, die möglichst nicht emittiert. Da sagen Sie mir, wo es einen Trecker gibt, der mit einer Elektrobatterie fährt. Ja, also das heißt, ihr werdet immer Diesel brauchen.
8: Richtig.
9: Ihr werdet immer Diesel brauchen.
10: Das ist unsere Hauptforderung, denke ich mal, von allen, die hier stehen. Wir wollen als Leute akzeptiert werden und es soll einfach wieder lebenswert für uns alle werden.
8: Als Fachleute.
10: Und gerade für den Mittelstand. Egal welche Gründe, egal ob Steuererhöhung oder sonstiges, es soll für uns alle lebenswert werden. Dieses Land verliert Fachkräfte.
8: Nicht nur Fachkräfte.
10: Das ist auch unser Grund, warum wir stehen als
8: Fachkräfte. So, jeder, der sich leisten kann, haut ab.
10: Die Bauern haben ja Eigentum.
8: Die müssen ja hier bleiben.
9: Ihr wisst ja genau, dass jetzt sozusagen diese Dieselproblematik ja nur der Tropfen, der das zum Überlaufen gebracht hat. Das ist so. Und die andere Sache ist die, das muss man ja auch sagen, wenn wir unsere eigenen Unternehmen in den ländlichen Bereichen nicht lebens- und überlebensfähig halten, und zwar auch durch Motivation. Das ist ja nicht so, dass sie wie ich genauso einen Body Mass Index haben, dass wir sozusagen jetzt zur Ernährungskur müssen.
8: Teuer.
9: Ja, weiß ich. Ja, Männer auch. Hat ja genauso in. Ich sage nur, es ist ja nicht so, dass wir Hunger leiden. Das Problem ist, wenn aber keiner mehr Lust hat, von den jungen Leuten die Unternehmen weiterzuführen.
8: Noch leiden wir keinen Hunger.
9: Ja, richtig.
8: Noch sind wir unzufrieden mit dieser Bevormundung, mit dieser Drangsalierung.
9: Ja, wenn keiner mehr Lust hat, und das ist die allgemeine Stimmungslage mit all dem Zeug, was wir gerade besprochen haben, dann haben wir auch keine Unternehmen mehr, dann werden die Flächen irgendwo an Aldi und was weiß ich verpachtet und es sind keine Unternehmen mehr da, wo die Feuerwehr läuft, wo mal ein Dorffest gemacht wird, wo sich mal für einen Sportverein oder für eine Schulklasse jemand engagiert und so weiter.
8: Regenerieren kann.
9: Genau. Und das ist für mich fast mit das größte Problem.
8: Ich hätte Sie nicht angesprochen, wenn ich Sie nicht leiden könnte.
9: Ja, weiß ich doch. Und
8: ich wollte Sie nur motivieren.
9: Ich hätte ja auch woanders rausfahren können. Und ich habe gesagt, wenn die da sind, dann sollen sie nicht umsonst da. Die sind
8: Dankeschön.
9: Ja, und deswegen komme ich hier hin.
11: Das schon in deine Hochachtung dafür, dass Sie mit uns reden.
9: Also jetzt
11: wir wollen ja nur eins. Wir wollen mit den Leuten da oben reden.
9: Richtig.
11: Wir wollen zusehen, dass wir Kompromisse finden. Oder wollen Sie so lange warten, bis es so ist wie in Frankreich?
9: Sie müssen diese Gespräche im Ministerium direkt mit den Bauernvertretern führen. Das kann nicht eine Fraktion machen.
11: Nein.
9: Das kann nicht im Bundestag sein.
11: Nein.
9: Das muss die Regierung sein, weil die Vorschläge in den Bundestag gebracht hat. Mich braucht er nicht zu überzeugen. Ich bin jetzt hergekommen, um zu zeigen, wir wissen das.
11: Ja.
9: Und ich bin jetzt nicht im Wahlkampf. Ihr wisst, dass wir erst Ende 26 Landtagswahl haben. Aber wenn wir die nächste Bundestagswahl nicht anders gestalten. Ja. Und deswegen können wir weil wir in der Koalition irgendwo stecken, auch nicht, sagen wir mal, wundervoll bringen. Aber ein paar Sachen, das müsst ihr jetzt mal vergleichen.
11: Dann
9: egal wie, aber so war es noch
11: da
9: nicht.
11: Oben, dass Sie
9: also ich habe noch nicht so eine Konstellation erlebt wie jetzt. Das

0: Ich hab da. Ihr sagt doch, keiner hat sich doch jetzt zurückgehalten. Jeder hat seine Meinung gesagt. Auch das ist schön. Eine Sache, die ich allerdings dann auch denen, wo ich nicht deren Meinung bin, auch zugestehen muss.
1: Ja, aber wo ist hier ARD und ZDF? Ja. Wo diese Meinung auch wirklich publik gemacht
0: aber,
1: wird.
0: Aber jetzt muss ich sagen, wenn Sie gestern, ich bin ja gestern bei einer anderen Fernsehsendung gewesen, ich bin direkt von Berlin nach Leipzig durchgefahren und habe gestern in den MDR-Spätnachrichten, das ist ja auch ARD, ist ja unsere Sendung hier für den Rheinländer, und habe von Berlin all das berichtet, und zwar 8 Minuten lang, was ich euch jetzt gesagt habe, zur Landwirtschaft, wir haben im Prinzip zur Ärzteversorgung, zur Zahnärzteversorgung.
1: Es geht doch nicht darum, was Sie sagen, es geht doch darum, was die Leute sagen.
0: Ich bin aber Ministerpräsident von 2,2 Millionen.
1: Das spielt doch keine Rolle.
2: Der Herr des Landes Sachsen.
0: Nein, ich bin nicht.
2: Doch, ihr seid unsere größte.
0: Ja, ich bin der Ministerpräsident. Genau. Ich habe aber auch einen Landtagspräsidenten, der hat wiederum mit seinem Parlament den Haushalt in der Hand. Ich habe ein Landesverfassungsgericht. Wenn ich ein bestimmtes Gesetz mache, was sozusagen ihr vielleicht wünscht und was ich dann auch umsetze, das wird passiert, weil es im Prinzip gegen Landesverfassung oder gegen Grundgesetz verstößt, so wie ich das die Gebührenerhöhung verhindert habe, indem ich ein Gesetz aus dem Landtag, das gab es in der hinterdeutschen Geschichte, zurückgeholt habe und habe gesagt, das mache ich nicht mit. Dann war ein halbes Jahr, wisst ihr ja, dann ist das Urteil gesprochen worden mit allem drum und dran, aber ich habe es wenigstens gemacht. Aber es ist eine Gewaltenteilung. Auch ein Verfassungsgericht kann im Prinzip entscheiden, ob das, was ich für euch entscheide oder nicht, ob das Bestand hat.
3: Auch wenn der Ministerpräsident an diesem Tag nichts Konkretes bewegen konnte, so stellte er sich doch den teils unbequemen Fragen der Damen und Herren vor Ort. Allein dafür zollte ihm manch einer Respekt.

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0: Hallo und herzlich willkommen, liebe Zuschauerinnen und Zuschauer bei Punktum, Ihrem regionalen Fernsehprogramm zu einer weiteren Ausgabe von Zu Gast. Und ich freue mich heute hier Norbert Born begrüßen zu können. Wir kennen uns schon seit Jahrzehnten, deswegen duzen wir uns auch bloß zur Erklärung vorneweg.
1: Das werden wir machen.
0: Ey. Er ist der scheidende Bürgermeister der Verbandsgemeinde Mansfelder Grund Helbra. Oder ganz genau zu sein, das ist schon passiert, denn ab gestern lief die Wahlperiode ab und der Neue ist im Amt.
1: Genau.
0: Also, 7 Jahre lang Verbandsgemeindebürgermeister. Sind wir nämlich schon bei dem ersten Thema. Eigentlich ist das ein bisschen irreführender Begriff, ja, habe ich gerade gelernt.
1: Ja, stimmt sehr wohl. Ich mag den Begriff Verbandsgemeindebürgermeister überhaupt nicht, weil er den Bürgern der Verbandsgemeinde mehr oder weniger darstellt, dass dieser Bürgermeister zuständig ist für den gesamten Rahmen der Verbandsgemeinde und auch für alle Dinge, die in dieser Verbandsgemeinde existieren. Das ist das Schwierige an der Sache, dass bei einer Verbandsgemeinde in dem Fall 8 Mitgliedsgemeinden, selbstständige Mitgliedsgemeinden, Mitglied dieser Verbandsgemeinde sind und einige Aufgaben auch immer noch bei den Mitgliedsgemeinden verblieben sind und nur die vom Gesetz her übertragenen Aufgaben der Verbandsgemeinde sind, wie Schule, wie Feuerwehr, wie Kindertagesstätten. Und daran sich zu orientieren, ist für den Betrachter von außen immer sehr, sehr schwierig.
0: Ja, also die Gemeinden haben hier größeren Spielraum als in anderen Konstruktionen, dass man einfach so stehen lassen im Raum. Aber es sind jetzt 7 Jahre gewesen. Ja, wie schätzt du denn diese Zeit ein?
1: Ja, die 7 Jahre sind sehr, sehr schnell vergangen, muss ich sagen. Ich bin am 1. Oktober des Jahres 2019 ins Amt gekommen, natürlich auch mit viel Vorhaben, die man so als neuer Bürgermeister
0: immer
1: im Kopf hat. Was da auf mich zukam, wusste ich im Vorfeld natürlich. Ich war 21 Jahre Bürgermeister in meiner Heimatgemeinde Hergesdorf. Und Hergesdorf ist Mitglied dieser Verbandsgemeinde und daher wusste ich schon, auf was ich mich da einlasse. Aber du hast es gerade erwähnt, Anfang des Jahres 2020 ging es los mit Corona. Gerade jetzt beim Aufräumen meines Büros habe ich da auch festgestellt, wie viel Ordner zu den Bereichen Corona sich dort angesammelt hatten mit Verfügungen und neuen Regelungen. Fast jeden Freitag saß die damalige Bundeskanzlerin Angela Merkel mit dem Ministerpräsidenten und zuständigen Fachpersonal zusammen. Es gab ständig neue Regelungen, auch Dinge, die ich mir habe nicht vorstellen können, dass wir auf einmal mal Schulen schließen, Kindertagesstätten schließen, Regelungen herausbringen oder übernehmen, die für den Ablauf von Verwaltung und vom sozialen und gesellschaftlichen Leben dort praktisch, die notwendig waren, um das durchzuführen. Es war noch eine sehr intensive Zeit, aber auch in Bezug auf Verwaltungstätigkeit sehr, sehr intensiv.
0: Ja, aber es war ja natürlich nicht das Einzige, was in den 7 Jahren passiert ist.
1: Nein, das waren die ersten Jahre, aber man ist da erstmal aus gewissen Fahrspur, die man sich vorgenommen hat, herausgekommen. Es war die tägliche Arbeit mit der Verwaltung, wo ich jetzt so am Ende der 7 Jahre sage oder auch sehe, inwieweit sich Verwaltung personell verändert hat. Um das mal auf den Punkt zu bringen, so ziemlich die Hälfte der Mitarbeiterinnen und Mitarbeiter der Verwaltung sind in diesen 7 Jahren ausgeschieden und mussten neu besetzt werden. Das war, glaube ich, eine riesige Voraussetzung, auch nicht nur für den Bürgermeister, auch für die Fachdienstleiter, dort entsprechend Personal auszuwählen und neu einzustellen. Denn die Thematik, dass wir einen gewissen Fachkräftemangel haben, nicht nur im Handwerk und Gewerbe, so wie wir das seit Jahren schon sehen, sondern auch im Verwaltungsbereich, hat sich für mich am Anfang meiner Wahlperiode nicht so abgezeichnet, ist aber dann immer mehr zum Vorschein gekommen, weil die Gemeinden unseres Landkreises, nicht nur unseres Landkreises, auch Sachsen-Anhalt weit, dort in einem, sag mal, starken Konkurrenzverhalten stehen mit ihren Nachbargemeinden und Städten, mit Kreisverwaltung, mit Landesverwaltungsamt. Das kann man auch heute an Stellenanzeigen immer erkennen. Und da ist es sehr, sehr wichtig, gutes Personal zu haben, um die entsprechenden Aufgaben für die Mitgliedsgemeinden erfüllen zu können. Und da ist so die Hälfte des Personals mittlerweile neu eingestellt worden. Ich glaube, die Verbandsgemeinde ist für die Zukunft gut aufgestellt mit vielen guten jungen Mitarbeitern. Wir haben das auch immer als Verpflichtung genommen, selbst auszubilden und zu übernehmen. Und das haben wir in den letzten Jahren auch gut hinbekommen.
0: Schon etwas länger als die 7 Jahre geht der ganze Prozess, der gestaltet werden soll, des Strukturwandels mit dem Kohleausstieg, mit dem Ausbau erneuerbarer Energien etc. pp., das ja auch in den einzelnen Gemeinden umgesetzt werden soll. Und du hast ja gesagt, dass das ja die Konstruktion der Verbandsgemeinde ja beinhaltet, dass die Gemeinden da größere Spielräume haben selber, weil sie ihren eigenen Haushalt haben etc. pp. Mir fällt bei diesem ganzen, zum Beispiel Bendorf ein, war ja schon mal Vorreiter, da waren eigentlich die ersten Photovoltaikdächer in der Region zu sehen. Das ist schon ein lange, langer Prozess. Viele andere Dinge. Aber es gab da mal, kann ich mir entsinnen, ein großes Projekt, was eigentlich angeleiert wurde im Raum der Verbandsgemeinde, was gerade mit der Energiewende zu tun hat. Da ist aber leider nichts draus geworden.
1: Das ist sehr wohl richtig. Also das Thema Strukturwandel beschäftigt den Landkreis Mansfeld-Zülstorf schon. Da hieß die Landrätin noch Frau Dr. Klein. Das waren die Anfänger. Und das hat sich natürlich in den letzten Jahren alles mehr konkretisiert, auch durch die zur Verfügung Stellung der finanziellen Mittel. Thema Energie, ganz wichtig für unsere Verbandsgemeinde. Das halte ich auch meinem Amtsvorgänger Herrn Skripek immer zugute, der da relativ zeitig auf dieses Thema draufgesprungen ist. Klima, Energie und so weiter und so fort. Wurde damals auch ein Klimaschutzbeauftragter beantragt, der über Bundesmittel anfangs finanziert wurde. Und da lag die Verbandsgemeinde zu Beginn meiner Amtszeit sehr weit vorn, nicht nur im Landkreis Mansfeld-Zülstorf, sondern auch in Sachsen-Anhalt, was auch durch verschiedene Zertifikate und Preisgelder nachweisbar ist. Leider ist da in den letzten Jahren eine gewisse Stagnation eingetreten. Und das ist sehr, sehr schade. Sie sprachen von dem Thema Energiepark in Helpra. Dort war über den Strukturwandel angedacht, ein größeres Projekt zu installieren, welches im Zusammenhang mit Windkraft, Geothermie, Photovoltaik, im Anschluss auch mit Wasserstoffproduktion und der Gestaltung einer Fernwärmeleitung zusammenhing. Leider ist dieses Projekt, ja, zum jetzigen Zeitpunkt muss man sagen, eingestampft worden. Über den Strukturwandel hätten wir Mitte in Höhe von fast 50 Millionen zur Verfügung gestanden. Das war auch in der Prioritätenliste des Landkreises so dargestellt. Das hier war einmal das Geothermieprojekt und zum anderen das Energieprojekt. Und aufgrund der Tatsache, und da ist eben eine Verbandsgemeinde ein schlechtes kommunalpolitisches Instrument, solche Projekte durchzuführen, weil die Interessenslagen in den 8 Mitgliedsgemeinden natürlich sehr unterschiedlich dafür sind, dass sich ein Projekt am Standort des Verwaltungssitzes in Helpra installiert und dann auch strahlt in die einzelnen Gemeinden hinein, das dem Bürger klar zu machen, auf die Vorteile hinzuweisen, ist uns leider nicht gelungen, sodass halt auch diese Bürgerinitiative, die es da gab, hinsichtlich der Nichtaufstellung von Windkrafträdern, überhand in der Diskussion bekommen hat und leider in den kommunalen Vertretungen auch unter anderem in der Lutherstadt Eisleben und aber auch in anderen Bereichen unserer Verbandsgemeinde dazu führte, dass diese Windkraftanlagen nicht kommen können. Und diese Windkraftanlagen sind natürlich die Grundvoraussetzung, also die hohe Energiemenge, die dort erzeugt worden wäre für die Wasserstoffproduktion. Und dadurch ist das leider nicht zum Tragen. Ich weiß nicht, was die Zukunft da bringt, aber in der jetzigen Zeit fällt es mir sehr schwer, da positive Denkansätze zu finden.
0: War eine weniger schöne Sache eigentlich, dass so ein Projekt gescheitert ist, aber das ist ja nur ein Aspekt über diese 7 Jahre, über die wir sprechen wollen. Es gibt ja da sicherlich viele andere Beispiele, wo man sagt, wo was vorangegangen ist.
1: Na gut, das ist auch eine Frage der Interpretation, weil die Verbandsgemeinde ist für die Entwicklung der einzelnen Mitgliedsgemeinden nicht zuständig. Mhm. Zuständig für die Entwicklung der Mitgliedsgemeinden sind die Gemeinderäte der Mitgliedsgemeinden, die Bürgermeister der Mitgliedsgemeinden. Und da gibt es natürlich sehr, sehr unterschiedliche Wahrnehmung, nicht nur Wahrnehmung, sondern auch Sachverhalte in der Entwicklung der Gemeinden, sodass kann man so sagen, dass ich vielleicht vier Gemeinden aufgrund ihrer grundsätzlichen finanziellen Voraussetzungen, aber auch aufgrund ihrer geografischen Lage besonders entwickelt haben durch Gewerbegebiete, durch entsprechende Unternehmeransiedlungen und so weiter und so fort. Und der andere Teil der Gemeinden aufgrund der vorhin beschriebenen Lara auch nicht in der Lage war, sich so zu entwickeln, und dadurch entsteht in so einer Verbandsgemeinde eine gewisse Inhomogenität, auch in der finanziellen Ausstattung und somit auch als Grundlage für die eigene Entwicklung. Das kann sehr gefährlich sein für die Existenz so einer Verbandsgemeinde, wenn aber die beteiligten handelnden Personen eine Art von Solidarität mitbringen in der Gestaltung der Verbandsgemeinde insgesamt, muss das nicht gefährlich sein, aber es besteht auf jeden Fall ein gewisses Gefahrpotenzial. Weil wir auch eine neue Generation von Kommunalpolitikern haben, und ich weiß da, wovon ich rede, weil ich ja doch im Jahr 1990 schon in die Kommunalpolitik eingestiegen bin, vor verschiedenen Etappen und Stufen der Entwicklung mitbegleiten konnte, auch aus verschiedenen Funktionen heraus, und sehe, dass da merklich in den letzten 35, 36 Jahren sich A, Gesellschaft entwickelt hat, aber B, auch die Randbedingungen für die Entwicklung von Kommunen sich verändert haben.
0: Ja, also es ist dann, wie ich raushöre, nicht so einfach gewesen, vielleicht sogar noch schwieriger als bei anderen Konstruktionen, die wir auf kommunaler Ebene haben, da Einfluss zu nehmen. Es ist dann dieser Verbandsgemeinde Bürgermeister, ich sage es jetzt trotzdem, dieses Wort, nur so ein Koordinator im Prinzip, der dann diese ganzen Sachen zusammenführen muss. Es gibt ja diese zentralen Aufgaben, wie zum Beispiel die Kindergärten, Grundschulen und sowas, das haben wir ja gehört und gelernt. Auch da gibt es ja genug, wenn die Elternbeiträge angepasst werden müssen, da gab es genug Diskussionen, gerade auch im Mansfelder Grund und Elbra, diese Sache, den Leuten weiterzubringen und so weiter, das bleibt dann immer hängen beim.
1: Also der Verbandsgemeinde, Verbandsgemeinde Bürgermeister, wie du schon sagst, ist Koordinator. Er sollte Koordinator sein für die Aufgaben, die der Verbandsgemeinde laut Gesetz zugeschrieben sind. Er ist in erster Linie Leiter der Verwaltung. Ja, wir haben diese Verwaltung für die 8 Mitgliedsgemeinden in der Gesamtheit. Diese Verwaltung muss als Dienstleister begleitet werden von jemandem, der sie leitet. Das macht der Verbandsgemeindebürgermeister nicht allein. Da hat er natürlich seine entsprechenden Fachbereichsleiter und auch Sachbereichsleiter, die da mit fachlicher Kompetenz auch engagiert tätig sind. Aber er ist eben auch zuständig für die Dinge, die du gerade benannt hast, Schulen. Da haben wir in der Verbandsgemeinde noch 3 Grundschulen. Die Diskussion, inwieweit die 3 Grundschulstandorte demnächst gehalten werden können, wird es immer weiter geben, weil es auch eine Frage von Finanzierung, von Kosten und von Umlagen gibt. Da muss man schauen, wie die Zuständigen, auch mein Nachfolger und die zuständigen Mitglieder im Gemeinderat damit umgehen, weil die Schülerzahlen ja doch sinken, wobei eventuell andere politische Gegebenheiten da auch reinspielen, inwieweit sich Schülerzahlen stabilisieren. Kindertagesstätten, da kann man von Glück reden, dass wir in allen Mitgliedsgemeinden unserer Verbandsgemeinde noch eine Kita haben, denn das ist ja doch ein, sag mal, ein wichtiger Standortfaktor für die einzelnen Gemeinden, wenn sie auch noch so klein sind, dass die Eltern die Möglichkeiten haben, ihre Kinder noch vor Ort in die Kita zu bringen. Da habe ich auch die Hoffnung, dass ich das weiterhin so konkret darstellt, Ja, aber da ist auch eine gewisse Abhängigkeit zu den Kommunen, zu den Eltern, die dann auch sagen, okay, mir ist es wichtig, dass mein Kind hier in die Kita geht. Also wir haben sind viele Einflüsse, die hier in Zukunft auch dargestellt werden müssen. Und ebenso ist es mit den Feuerwehrstandorten. Da sind wir sehr gut aufgestellt in der Verbandsgemeinde. A, mit Standorten, B, auch mit Technik und C, das ist dann immer das große Fragezeichen, das Personal, um diesen Dienst der Freiwilligen Feuerwehr zu leisten. Da gibt es schon einzelne Standorte, die sind halt nicht mehr so stabil, wie zum Beispiel im Bendorf bei der Feuerwehr. Da ist auf jeden Fall auch immer Bewegung drin, der Diskussion.
0: Ich habe jetzt diesmal bewusst darauf verzichtet, diese Vorstellungsrunde, die ich eigentlich fast immer mache, am Anfang von zu Gast, weil Norbert Born kennt sowieso jeder, vielleicht ja auch doch nicht jeder und jede, aber es gibt ja, man kann ja das mit vielen, denke ich mal, Etiketten dich titulieren. Das ist zum Beispiel SPD-Urgestein hier in der Region, du saßt im Landtag, du warst Bürgermeister, bevor du Verbandsgemeindebürgermeister wurdest.
1: Ja. Schwieriger Begriff,
0: wie ja, ich meine nicht. Und auch viele, viele Jahre im Kreissportbund aktiv, ja auch Präsident dort, alles diese Dinge. Und jetzt ist ja nur, das muss man ja mal festhalten, mit dem Ablaufen dieser Wahlperiode ein Abschnitt weg. Da gibt es ja noch andere Sachen. Du gehst ja in den sogenannten Unruhestand. Ja. Und da ist zum Beispiel, bleiben wir doch mal beim Thema Kreissportbund. Da bleibst du ja dem Landkreis erhalten.
1: Ja, das ist so. Also ich werde ja nun in den letzten Tagen, letzten Wochen, seitdem es klar ist, also das ist ja mittlerweile seit einem Dreivierteljahr klar, dass ich aus dem Amt scheide. Ich bin da auch gut vorbereitet und dann werde ich oftmals darauf angesprochen, wie das dann nun demnächst weitergeht. Ich sehe die 7 Jahre wirklich nur als ein Abschnitt. Hier endet für mich nicht ein Lebensabschnitt, sondern nur ein kleiner Abschnitt in meinem Leben nach vielen Dingen, die ich im Vorfeld da schon gemacht habe. Ich werde weiterhin im gesellschaftlichen Leben, auch im politischen Leben vor Ort tätig sein. Ich werde immer ein politisch denkender und auch handelnder Mensch sein, weil ich diesen Amtseid als Bürgermeister, als Gemeinderat, als Mitglied des Kreistages, als Mitglied des Landtages so oft geleistet habe, dass ich den natürlich in irgendeiner Form auch verinnerlicht habe. Zum einen ist das die Verteidigung der Demokratie und die Darstellung des Grundgesetzes der Bundesrepublik Deutschland beziehungsweise der Verfassung von des Landes Sachsen-Anhalt. Zum anderen ist es aber auch die Verpflichtung, so steht das in diesem Eid auch drin, Gerechtigkeit gegenüber jedermann walten zu lassen. Das sind für mich nicht nur Floskeln, das habe ich auch verinnerlicht und so habe ich auch versucht zu leben, jeden frühen Morgen in den Spiegel zu schauen und zu sagen, das war mehr als okay. Und so werde ich auch demnächst in meinen ehrenamtlichen Funktionen, hauptsächlich in ehrenamtlichen Funktionen, tätig bleiben. Ich bin am Anfang des Jahres nochmal als Präsident des Kreissportbundes gewählt worden mit einem sehr guten Wahlergebnis, was mich auch natürlich dazu bewegt, meine Verpflichtung nachzukommen und diese Funktion auszuüben im Interesse des Sports in unserem Landkreis.
0: Aber wie steht es denn um den Sport im Landkreis? Wie steht es um den Sport im Landkreis?
1: Wie steht es um den Sport im Landkreis? Da müssten wir jetzt mal ein bisschen einhaken in das Thema im Allgemeinen.
0: Ich denke mal, die ganzen Gebührenordnungen in Zeit und von den Kommunen kamen und so weiter und so fort.
1: Das ist
0: Nachwuchs
1: immer,
0: und all, es gibt so viele Themen.
1: Das ist immer eine, da gibt es sehr, sehr viele Themen. Das ist jetzt zum Beispiel auch ein Thema, was wir vor kurzem, in der vergangenen Woche, nochmal mit dem Landkreis besprochen haben. Da gibt es eine sogenannte Vereinbarung zwischen Landkreis, dessen Pflichtaufgabe der Kreissportbund im Auftrag des Landkreises ausübt. Und da ist ganz klar dargestellt, welche Aufgaben hat der Kreissportbund mit seiner Geschäftsstelle und mit den ehrenamtlichen Trägern dieser Sportarbeit, dem Präsidenten, dem Präsidium in seiner Gesamtheit, und welche Aufgaben hat der Landkreis und welche finanziellen Mittel werden dazu ausgereicht, dass der Kreissportbund diese Aufgabe erfüllt. Da gibt es immer jedes Jahr eine neue Diskussion, auch bei der Aufstellung des Haushalts, weil der Landkreis ja auch dort entsprechend ja eine gewisse Konsolidierung gegenüber dem Landesverwaltungsamt nachweisen muss. Aber ich denke, da sind wir immer auf einem guten Weg gewesen. Da bin ich auch den Kollegen, den Fraktionen im Kreistag sehr dankbar, dass sie diese Aufgabe, diese Pflichtaufgabe, ich sehe es immer als Pflichtaufgabe, Sport weitestgehend unterstützen. Natürlich sind die Bedarfe immer höher als das, was man bekommt. Und es wird auch ein täglicher oder jährlicher Kampf im Haushalt dafür da sein, aber die politische Unterstützung im breiten Rahmen, die ist da sehr wohl vorhanden. Und das sehe ich auch meine Aufgabe als A. Präsident, aber B. als Mitglied des Kreistags, hier dafür zu werben, dass der Sport dahingehend unterstützt wird. Ich glaube, mit dem Landrat und auch mit Herrn am Vogler zuständig für diesen Bereich haben wir da gute Gesprächspartner, und auch das Gespräch in der vergangenen Woche war wirklich für uns so, dass wir da nicht mit hängenden Ohren rausgegangen sind, trotz des Zwangs zur Konsolidierung. Der ist mir auch immer bewusst, weil ich zu lange auch in diesem Gremium mit dabei bin und das sehr wohl auch dort sag mal einschätzen kann. Und was auch denn noch zur Thematik ist, ist die Gebührendarstellung für die Nutzung der kreiseigenen oder auch kommunalen Sportstätten. Ich weiß, hier muss der Landkreis auch irgendwo gegenüber der Kommunalaufsicht oder der oberen Kommunalaufsicht nachweisen, dass eingespart werden muss. Da gibt es demnächst auch durch die Einführung der Umsatzsteuer etwas Bewegung. Ich denke, wir haben da uns für unsere Vereine ganz, ganz gut verhandelt, und dann ist immer eine ganz schwierige Diskussion, weil es doch ein relativ kleiner Anteil von Vereinen gibt, der kommunale bzw. kreiseigene Sportstätten nutzt, und andere Vereine, jeder Fußballverein muss sich immer darum kümmern, seine Anlagen, ob das Umkleideräume, ob das die Platzanlagen sind, mit gewisser Unterstützung der Gemeinde dort instand zu halten. Und ein gewisser Qualitätsanspruch ist mittlerweile auch noch da. Ich habe selbst 50 Jahre Fußball gespielt. Ich weiß auch, wie 1978 die Sportanlagen im Landkreis aussahen, unter welchen Bedingungen, auf welchen Plätzen ich oder meine Generation Fußball spielen musste. Das ist Gott sei Dank nicht mehr so, aber das Anspruchsdenken ist natürlich auch sehr hoch, und diesem Anspruchsdenken müssen wir in dieser Gesamtdiskussion zwischen finanziellen Zwängen, sportlichen Ambitionen und dem eigenen Wohlfühlvermögen irgendwo so hinkriegen, dass man sagt, okay, das ist zeitgemäß.
0: Ja, das ist eine große Aufgabe, und ich habe es erst vergessen zu erwähnen, natürlich auch noch Fraktionsvorsitzender im Kreistag. Das bleibt ja auch.
1: Das bleibt auch, zumindest bis zum Ende der Wahlperiode. Und da müssen wir einfach mal schauen, wie sich in der SPD-Fraktion in den neuen Kreistag wiederfindet und welche personellen Möglichkeiten es da gibt. Ich begleite diese Funktion sehr gern, weil ich es auch immer als Aufgabe gesehen habe, dass sich Kommunen und kommunale Vertreter auch in den Kreistagen wiederfinden. Man muss aber auch die Fähigkeit haben, diesen Spagat hinzubekommen. Diesen Spagat zwischen den Gegebenheiten innerhalb der Kommune und den Anforderungen einer Kommune, den Sparzwängen in der Kommune, aber auch den Aufgaben des Landkreises. Das ist insofern nicht für jeden ganz, ganz einfach. Wer diesen Spagat nicht hinbekommt, sollte es einfach sein lassen.
0: Ja, und ein Thema wollen wir auf alle Fälle noch ansprechen. Es gibt ja bestimmte Funktionen, die kann man immer machen. Andere, die sind ein bisschen so auch an das Lebensalter vielleicht angelehnt, will ich mal so sagen. Und seit kurzem hast du ja eine neue Funktion noch im Landkreis, nämlich Vorsitzender des Kreisseniorenrates. Das wäre ja vor 20, 30 Jahren auch nicht so vorstellbar gewesen. Da muss man ja im wahrsten Sinne des Wortes ein bisschen reinwachsen, ja.
1: Das ist ja wohl richtig. Also ich wurde Anfang des Jahres mal, oder ja im ersten Quartal des Jahres vom Landrat angesprochen, ob ich mir das nicht vorstellen könnte. Immer dann, wenn jemand aus anderen Funktionen ausscheidet und das bekannt ist, erweckt das natürlich Befindlichkeiten, anderer Gremien in irgendeiner Form mitzuwirken und die Netzwerke, die nach so vielen Jahren natürlich auch vorhanden sind, dort in diese Arbeit mit einzubeziehen. Im ersten Moment habe ich gedacht, der Landrat macht da ein bisschen Spaß und habe mich natürlich dann auch mal damit beschäftigt, was steht eigentlich hinter dieser Funktion. Meine Amtsvorgängerin Carina Geiser ist sicherlich auch in vielen Regionen dieses Landkreises bekannt, hat ihr auch eine sehr gute Arbeit gemacht. An dieser Stelle möchte ich ihr auch dafür danken, weil sie diesen Konstrukt auch über die Kreisgebietsreform hin mit der Zusammenführung der beiden Altkreise sehr gut begleitet hat und da sehr viel Initiativen mit ihrer gesamten Mannschaft dort geleistet hat. Und das würde ich an der Stelle auch mal sagen. Da habe ich mich natürlich auch mal mit dieser Thematik beschäftigt. Bei meinem bisherigen Leben habe ich mich auch im Landtag mit den Themen Kinder, Jugend, Sportpolitik hauptsächlich beschäftigt. Jetzt den Schalter umzulegen und sagen, auf einmal ist es Seniorenpolitik, ist da nicht so ganz so einfach. Wobei Seniorenpolitik ist halt Sozialpolitik, nicht für Kinder und Jugend, sondern für eine andere Alters. Klasse und die Wichtigkeit, je älter man wird, wird dann auch etwas größer. Und wenn man 64 Jahre ist, dann ist man natürlich auch schon ein Senior. Die Frage steht ja, wie definieren wir Senior? Es gibt Seniorenfußballmannschaften, die spielen ab 32 oder 33 im Seniorenbereich. Manchmal laufen da auch 18-Jährige mit rum, weil sie die Mannschaft nicht vorher bekommen. Das ist nicht Sinn der Sache, aber in dem Fall habe ich mir dann die Frage gestellt und die habe ich mir dann auch selbst beantwortet, warum so ein Mit-60-Jähriger nicht auch mit dafür sorgen, dass Seniorenpolitik im Landkreis gemacht wird. Das ist immer ein großer Unterschied, ob man bei diesem Gremium an der Spitze des Gremiums steht oder einfach mithilft in der zweiten Ebene. Für die zweite und dritte Ebene gibt es viel Bereitschaft. Das war für mich auch entscheidend dafür, dass man dann nicht allein steht. Gibt es in den einzelnen Regionen sehr viel Bereitschaft und in dem Fall ist es für mich auch keine große Aufgabe, mir ein neues Netzwerk aufzubereiten, um diese Funktion darzustellen. Das Netzwerk ist vorhanden. Ich merke das jetzt schon in der täglichen Arbeit im Seniorenbereich, dass ich die Ansprechpartner in den Kommunen, beim Landkreis, ja, in den einzelnen Bereichen, die kenne ich und da muss ich mich nicht neu einarbeiten, da brauche ich keine Jahre, um da in die Struktur reinzufinden. Und deshalb war meine Bereitschaft, in diesem Bereich sozial und gesellschaftlich tätig zu sein, relativ schnell erkennbar. Und die habe ich dann auch zum Ausdruck gebracht bei der Kandidatur am 15. Juli dieses Jahres.
0: Trotzdem ist ja eigentlich der Hauptjob jetzt beendet und sozusagen theoretisch das Rentnerdasein, was beginnt. Und da fragt man doch, ob es irgendwie einen großen Plan gibt, die Weltreise über ein halbes Jahr oder Ähnlichem. Aber ich glaube, dass die Frage kann ich mir sparen, denn wir haben es ja gerade erlebt, ja, Kreistag und Seniorenrat und Kreissportbund und sowas. Also die Beschäftigung ist durchaus gegeben.
1: Also eine Weltreise war für mich nie ein Thema. Wie jeder Mensch bin ich natürlich auch sehr, sehr gerne unterwegs und möchte meine Freizeit auch so gestalten, dass ein gewisser Erholungseffekt dabei ist. Das habe ich bisher teilweise sehr spontan, aber auch auf einer gewissen Ebene getan. Ich bin nicht dreimal im Jahr in das Flugzeug gestiegen. Ich habe mit meinen Kindern, mit meinen Enkelkindern auch Campingurlaub gemacht und Jugendherbergen besucht. Und ich liebe die Ostsee. Ich liebe seit 10, 12 Jahren auch die Berge, das habe ich erst sehr relativ spät für mich erkannt. Ich habe einen kleinen Camper, mit dem ich sehr gern unterwegs bin. Hoffe, dass ich da vielleicht mal ein bisschen mehr Zeit habe in der Folgezeit. Und ansonsten war ich sportlich immer sehr aktiv. Ich fahre gern Fahrrad, ich gehe gern schwimmen, ich spiele gern Fußball. Da habe ich meine Mittwochsrunde mit vielen älteren Herren, die ich schon seit Jahren kenne, wo sich auch über Jahrzehnte Freundschaften entwickelt und stabilisiert haben. Und da hoffe ich, dass ich ein bisschen mehr Zeit für habe und habe, wie gesagt, 4 Enkelkinder, die freuen sich auch, anrufen zu können, ob der Opa sie mal aus der Schule abholt oder hier und da hilft. Da hoffe ich, in der nächsten Zeit etwas mehr für die da sein zu dürfen. Und da freue ich mich drauf. Und ansonsten wird mein Leben sich nicht groß ändern. Also die große Weltreise Habe ich nicht geplant. Ich glaube, es gibt auch eine kleine Welt, in der man sich sehr wohlfühlen kann. Und da gibt es sowohl in Sachsen als auch in Deutschland und den Randländern viele Dinge, die man sich diesem Leben noch anschauen kann.
0: Jetzt machen wir mal einen Punkt hier, Norbert. Viel Spaß und gute Laune in diesem neuen Lebensabschnitt. Und wir brauchen uns gar nicht wirklich verabschieden, denn aufgrund, ich will sie wieder aufzählen, der vielen, vielen anderen Aktivitäten werden wir uns ab und zu doch immer wieder über den Weg laufen und das wird auch relevant.

0: bekannt sein. Für Punktum bin ich überzeugt davon. Alles Gute für den weiteren Weg und danke fürs Kommen.
1: Ralf, danke dir. Schön, dass ich hier sein durfte und ich kann dem nur beipflichten. Wir werden uns noch öfter sehen.
0: Ja, und ich bedanke mich auch bei Ihnen, liebe Zuschauerinnen und Zuschauer, und hoffe, dass Sie auch das nächste Mal wieder einschalten. Das heißt, zu Gast bei Ihrem Punktum Fernsehen. Dankeschön.
1: Dankeschön.

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0: Ausgehend von den deutschland- und europaweiten Bauernprotesten Anfang des Jahres fanden auch in Mansfeld-Südharz im März 2024 wieder zahlreiche Aktionen statt. So wurde beispielsweise am 15. des Monats in Sangerhausen zu einem Autokorso aufgerufen. In Begleitung der Polizei ging die Fahrt durch die Stadt in Richtung Marktplatz, wo eine Kundgebung geplant war. Mit gemischten Gefühlen beobachtete auch Diethelm am Würstelstand das Geschehen.
1: Nach meiner Meinung nach dauert das alles schon viel zu lange. Ja. Das passiert doch nichts. Das, endlich mal Taten, das ist wie zum 1. Mai. Wir müssen, wann, wie, was und wo will ich wissen. Das ist meine Frage. Mhm. Und hier, man ist gut, was gemacht, die Leute äußern sich. Ich bin mit dabei, so wie ich kann. Mhm. Aber viel zu spät alles, das geht zu lange hin. Wir müssen jetzt Taten folgen, irgendwas.
0: Während sich nach einer Husche im Hintergrund ein großer Regenbogen zeigte, versammelten sich die Demonstranten vor dem Rathaus. Unter ihnen auch Heinz Erhard aus Eilstedt.
2: Sie kommen von Eilstedt?
3: Richtig.
2: Was hat Sie bewogen, hier mitzumachen?
3: Ja, ganz einfach, weil wir mit vielen Sachen einfach nicht zufrieden sind. So, und das kann nicht so weitergehen in unserem Lande, dass hier eigentlich, wie soll ich sagen, die Demokratie mit Füßen getreten wird. Und das von den Leuten, die oben, wie soll ich sagen, an der Regierung sind, die normalerweise für uns zuständig sind, ja, und für unser Wohl und für unsere Kinder. Und dass die dann anfangen wollen, Krieg zu spielen. Und wenn sie dann sehen, selbst Wehrdienstverweigerer oder ja, wie unser Bundeskanzler, oder nehmen sie den Kanon-Toni da unten von Bayern, der hat sich, wie soll ich sagen, wahrscheinlich ein Attest gekauft, dass er wehrunfähig ist, aber kann die Frau Baerbock auf Schultern durch die Gegend tragen. Ja? Und will, wie soll ich sagen, unsere Kinder noch an die Front schicken. So. Und es kann doch wohl irgendwo nicht sein. So, und alle die sagen, wir wollen Frieden haben, ja, wir wollen Friedensverhandlungen in der Ukraine, die werden, wie soll ich sagen, diskreditiert. Die sind ja so dreist, dass sie sich auch noch den Papst beleiern. Leute, das kann doch irgendwo nicht sein.
0: Während Heinz nur Zuhörer blieb, ergriffen mehrere Rednerinnen und Redner das Wort, um ihre Meinung unter das Volk zu bringen.
4: Und ganz, ganz viele Menschen in Europa sind heute auf den Straßen. Im ganzen Land. Jeder kämpft auf seine Art und Weise, aber wir haben eigentlich alle das gleiche Ziel. Wir wollen Frieden, Freiheit und eine echte Demokratie. Wir alle wollen für uns und unsere Nachkommen eine viel bessere Zukunft, als sie im Moment zu sein scheint. Als ich an der Rede für heute schrieb, da dachte ich, naja, die wird kurz und prägnant. 1000 Sachen müssen aber eigentlich gesagt werden. Doch eigentlich gibt es im Moment nicht genügend Worte, um all den ganzen Wahnsinn zu erklären. Und deswegen stehe ich hier auf dem Marktplatz und sage, mir fehlen die Worte, um diesen unsäglichen Zustand in unserem Land zu beschreiben.
5: Ein kluger Mann, leider ist mir der Name entfallen, hat mal gesagt, ich war immer ein Mann der Mitte. Aber jetzt ist die Mitte so weit links, dass ich irgendwie rechts stehe. Zum Verständnis, ich bin kein Linker, auch kein Rechter. Ich gehöre keiner Partei an. Ich gehöre aber zu denen, die nicht ihre Augen und Ohren vor den wahren Problemen im Land verschließen. Die Macht geht vom Volke aus. Wo ist es denn? Hier müssten Tausende stehen, so viel Unzufriedenheit, wie in Gesprächen herauszuhören ist. Wo sind die Fahrzeuge, die Fahrräder und Rucksäcke mit Flatterband als Zeichen der Solidarität mit den Demonstrierenden? Die Kirche hatte den florierenden Ablasshandel. Und heute zahlen wir hier eine Steuer an der anderen. Es summiert sich und es tut mittlerweile sehr weh, wenn man in den Einkaufskorb guckt und anschließend auf den Kassenbon. Es ist echt ein Wunder, dass das Atmen noch kostenfrei ist. Und nicht der Bauer und auch nicht Putin ist schuld. Wenn im Bundestag ein paar Monate keiner sitzt, würden wir es gar nicht merken. Wenn der Bauer ein paar Monate nicht arbeitet, würden wir es sofort merken.
0: Und während man in Sangerhausen unter sich blieb, hatten die Teilnehmer einer Protestaktion in Eisleben wenige Tage zuvor die Gelegenheit, sogar mit dem Ministerpräsidenten von Sachsen-Anhalt über ihre Probleme und Forderungen zu diskutieren. Dieser weilte zu einer Veranstaltung im Kloster Helfter. Die Demonstranten hatten direkt gegenüber mit einem Mahnfeuer Stellung bezogen. Zu den Initiatoren der Veranstaltung gehörte auch Tim, Inhaber einer Baufirma.
6: Also uns liegt am Herzen, die ganzen Probleme in dem Land einfach mal auch auf die Politiker zu übertragen, dass die Politiker uns auch erhören, dass wir eine Stimme kriegen mit dem, was wir hier machen. Wir wollen Position zeigen. Die ganze Haushaltspolitik wird vor die Wand gefahren. Darunter zählt alles für Unternehmen, für Privatleute. Alles, die ganzen Beschlüsse, das ist einfach, wir müssen es einfach so sagen, wie es ist, das ist einfach Quatsch für uns alle.
2: Wie erleben Sie das als kleiner Handwerker jetzt?
6: Also ich muss sagen, ich bin jetzt 3 Jahre selbstständig und die letzten 1,5 Jahre sind sehr schwierig geworden. Und jetzt gerade dieses Jahr hat gerade aktuell 2 Monate hinter sich und es ist eigentlich, wir wissen nicht mehr, wie es weitergeht.
2: Es ist Unsicherheit, wovon immer die Rede ist.
6: Es ist einfach eine Unsicherheit. Es ist eine Unsicherheit bei den Kunden, es ist eine Unsicherheit bei den Preisen, eine Unsicherheit bei Fachkräften. Ja, uns fehlen die Leute, die Gelder werden immer mehr ausgegeben, überall auch für uns immer weniger investiert.
2: Was würden Sie sich wünschen, sagen wir mal, von der Ampelregierung?
6: Wir würden uns einfach wünschen, dass die Regierung uns einfach volknäher gegenübertritt. Ja, dass vor allem, was wichtig ist für uns alle, Steuersenkung und keine weiteren Erhöhungen.
0: Viel Hoffnung, mit dem Landesoberhaupt ins Gespräch zu kommen, gab es unter den Anwesenden nicht mehr, als Herr Haseloff tatsächlich lediglich in Begleitung seiner Personenschützer hinüber zu den Protestierenden kam.
7: Wie sieht das aus? Wann können wir als Bürger wieder offen, frei leben, ohne gedengelt zu werden, bevormundet zu werden, wo mir nicht vorgeschrieben wird? Ich sage mal ein Beispiel, klingt jetzt banal. Ich bin Hundezüchter, da kommt das Veterinäramt zu mir. Ich mache das seit 70 Jahren oder sowas, nicht ernst.
8: Wie alt sind Sie denn?
7: Ich bin jetzt 65, gefühlt 70 Jahre, ja. Und unterm Strich kommt dann das Veterinäramt zu mir auf den Hof und erklärt mir, dass der Hund Wasser braucht. Für wie blöd halten die mich alle? Das geht den Bauern genauso.
8: Ja,
7: wie kann es sein, dass eine Küchenhilfe kommt und dem Bauern erklärt, dass der Mist nur von Müll bis Mai auf den Acker darf? Wie kann es sein, dass ein Habeck sich hinstellt und sagt, naja, sind ja nur die Zahlen, der Wirtschaft geht es ja gut, sind ja nur die Zahlen. Das ist lächerlich. Entschuldigung, also, das ist richtig lächerlich.
8: Wir haben im Vermittlungsausschuss klar gestimmt, also genauso wie Sie es wollen, und wir sind überstimmt worden. Weil die SPD ja da die Mehrheit hat durch den Bundestagsanteil. Wir sitzen ja da in der Opposition. Wir haben gestanden und die haben uns immer, das war immer 16 zu 14 und so weiter, haben wir uns überstimmt. Das heißt, es ist kein Vermittlungsausschussergebnis gekommen. Und wir haben denen klar gesagt, wenn Lindner war ja mit drin, wenn nicht jetzt mit den Bauern direkt verhandelt wird, dass entweder über den Diesel oder über andere steuerliche Dinge, die gibt ja auch andere Möglichkeiten, dass es finanziell aufs Gleiche rauskommt. Wir kennen ja die Summe, um die es geht, dass diese entsprechend dann auch angeboten wird. Und zwar durch Direktgespräche. Und das ist genau das, was wir gefordert haben. Wir haben gestern auch nochmal als Ostministerpräsidenten zusammengesessen, haben nochmal dem aus dem Kanzleramt, dem Carsten Schneider, der da der Ostbeauftragte ist, klar gesagt, übermitteln Sie nochmal dem Kanzler, wir sitzen ja nächste Woche mit ihm zusammen, dass dieses Thema für uns 6:0, also inklusive Berlin sind wir ja 6, steht. Es muss dort entweder die Dieselproblematik direkt oder letztendlich die gleiche Summe über die gleichen Mechanismen, die es ja an anderer Stelle genauso gibt, finanziell rüberkommen. Es gibt eine Deckungsquelle, das wisst ihr von Sven Schulze, die Landwirtschaftsminister haben die gleiche Größenordnung vorgeschlagen, wo was nicht abfließt, dass man sagt, du brauchst nicht mal zusätzliches Geld, musst doch keine Schulden machen, wir nehmen aus den und den Töpfen, weil das da momentan nicht läuft und du hast im Prinzip eine Haushaltsneutralität und hast das trotzdem gemacht. Haben sie nicht gemacht. Wenn die nach jetzigem Stand

0: Ich bin gespannt, wie sich die Länder wie Niedersachsen oder so, die eigentlich auch auf unserer Seite waren, dann verhalten. Wir stimmen jedenfalls diesem Gesetz, wo das mit drin ist, nicht zu im Bundesrat. Aber wie gesagt, wir haben momentan nur eine wackelige Mehrheit im Bundesrat. Und wenn da ein oder zwei Länder rausgehen, dann ist das sozusagen dann doch durch. Und wir müssen sehen, dass wir die 35 Stimmen mindestens zusammenkriegen, damit da weiter verhandelt wird. Es muss direkt gesprochen werden mit den Bauernverbänden.
1: Wie sieht das jetzt aus mit den Kosten, die Lücke, die Sie angesprochen haben? Die kann man doch aber dadurch senken, indem man zum Beispiel das Geld, was ins Ausland abfließt, ein bisschen verringert. Dass man das Geld, was jetzt die Ukrainer hier abholen, um nach Hause zu fahren, die kriegen eine Wohnung, die Wohnung wird 14-tägig neu belegt. Immer wieder mit neuen, weil die Alten das Geld holen und wieder weg sind. Gut, das sind Sachen, die ja, müssen bei euch ankommen, ja. Und die solltet ihr weitergeben
0: Sie
1: und
0: müssen
1: durchsetzen,
0: nur, Sie müssen
1: dass
0: nur,
1: das vorbei ist.
0: Ja, nee, Sie müssen nur Folgendes verstehen. Ihr und unser Thema, was wir zum Agrardiesel haben, ist kein,
1: ist doch schon lange nicht kein, nur der
0: kein finanzielles Thema.
1: Nee.
0: Das ist das Thema der Landwirtschaftsbehandlung generell.
1: Generell, ja. Seit Jahren, auch zu CDU-Zeiten schon.
0: Ja, ist klar. Aber wir saßen auch in der Koalition. Ich habe Koalitionsverträge auch gemacht. Mhm. Ich weiß, was wir gerade, weil das ja unsere Klientel ist, was da sozusagen uns zugelassen wurde oder nicht. Ich habe in den letzten 10 Tagen nochmal Appelle auch an meine Kollegen auch geschickt über Interviews, die ich in den Bundeszeitungen, also Handelsblatt und Welt am Sonntag war ich jetzt am letzten Sonntag drin, wo ich das Thema immer wieder gesagt habe. Ich habe gesagt, wir stimmen nicht zu, wenn ihr das nicht bis dahin regelt. Ihr habt jetzt noch 3 Wochen Zeit. Und es ist ja vor allen Dingen kein Thema, was von den Grünen, sagen wir mal, vernünftig begründet werden kann. Wenn die sagen, klimaschädliche Subventionen sind wegfallen, dann würde ich ja noch verstehen aus deren Sicht, dass man sagt, okay, wenn du die Welt retten willst, das CO2 raus haben willst, dann musst du einen Anreiz schaffen, dass die sich eine Technologie anschaffen, die möglichst nicht emittiert. Da sagen Sie mir, wo es einen Trecker gibt, der mit einer Elektrobatterie fährt. Ja, also das heißt, ihr werdet immer Diesel brauchen.
2: Das ist unsere Hauptforderung, denke ich mal, von allen, die hier stehen. Wir wollen als Leute akzeptiert werden und es soll einfach wieder lebenswert für uns alle werden.
1: Als Fachleute.
2: Und gerade für den Mittelstand.
1: Wir wissen, was wir tun.
2: Egal welche Gründe, egal ob Steuererhöhung oder sonstiges, es soll für uns alle lebenswert werden. Dieses Land verliert Fachkräfte.
1: Nicht nur Fachkräfte.
2: Das ja, ist auch unser Grund, warum wir stehen als
1: Fachkräfte. So. Jeder, der sich leisten kann, haut ab.
3: Ja. Nee, die Bauern nicht. Die haben ja Eigentum. Die müssen ja hier bleiben.
0: Ihr wisst ja genau, dass jetzt sozusagen diese Dieselproblematik ja nur der Tropfen, der das zum Überlaufen gebracht hat.
1: Das
0: ist so. Und die andere Sache ist die, das muss man ja auch sagen, wenn wir unsere eigenen Unternehmen in den ländlichen Bereichen nicht lebens- und überlebensfähig halten, und zwar auch durch Motivation. Das ist ja nicht so, dass sie wie ich genauso einen Body Mass Index haben, dass wir sozusagen jetzt zur Ernährungskur
1: müssen. Teuer.
0: Ja, weiß ich. Ja, Männer auch. Hat ja genauso einen. Ich sage nur, es ist ja nicht so, dass wir Hunger leiden. Das Problem ist, wenn aber keiner mehr Lust hat, von den jungen Leuten die Unternehmen weiterzuführen.
1: Noch leiden wir keinen Hunger.
0: Ja, richtig.
1: Noch sind wir unzufrieden mit dieser Bevormundung, dieser Drangsalierung.
0: Ja, wenn keiner mehr Lust hat, und das ist die allgemeine Stimmungslage mit all dem Zeug, was wir gerade besprochen haben, dann haben wir auch keine Unternehmen mehr, dann werden die Flächen irgendwo an Aldi und was weiß ich verpachtet und es sind keine Unternehmen mehr da, wo die Feuerwehr läuft, wo mal ein Dorffest gemacht wird, wo sich mal für einen Sportverein oder für eine Schulklasse jemand engagiert und so weiter.
1: Regenerieren kann.
0: Genau. Und das ist für mich fast mit das größte Problem.
1: Ich hätte Sie nicht angesprochen, wenn ich Sie nicht leiden könnte.
0: Ja, weiß ich doch. Und
1: ich wollte Sie nur motivieren.
0: Ich hätte ja auch woanders rausfahren können. Und ich habe gesagt, wenn die da sind, dann sollen sie nicht umsonst da. Die sind
1: Dankeschön.
0: Ja, ja, und deswegen komme ich hier hin.
4: Das schuldet Ihnen schon eine Hochachtung dafür, dass Sie mit uns reden.
0: Also jetzt
4: wir wollen ja nur eins. Wir wollen mit den Leuten da oben reden.
0: Richtig.
4: Wir wollen zusehen, dass wir Kompromisse finden. Oder wollen Sie so lange warten, bis es so ist wie in Frankreich?
0: Sie müssen diese Gespräche im Ministerium direkt mit den Bauernvertretern führen. Das kann nicht eine Fraktion machen.
4: Nein.
0: Das kann nicht im Bundestag sein.
4: Nein.
0: Das muss die Regierung sein, weil die Vorschläge in den Bundestag gebracht hat. Mich braucht er nicht zu überzeugen. Ich bin jetzt hergekommen, um zu zeigen, wir wissen das.
4: Ja.
0: Und ich bin jetzt nicht im Wahlkampf. Ihr wisst, dass wir erst Ende 26 Landtagswahl haben. Aber wenn wir die nächste Bundestagswahl nicht anders gestalten. Ja. Und deswegen können wir weil wir in der Koalition irgendwo stecken, auch nicht, sagen wir mal, wundervoll bringen. Aber ein paar Sachen Das müsst ihr jetzt mal vergleichen. Dann egal wie, aber so war es noch nicht.
4: Oben,
0: also ich habe noch nicht so eine Konstellation erlebt wie jetzt. Das muss ich, wir wollen euch jetzt so fair sein, es gibt auch andere Meinungen zu bestimmten Themen. Da rege ich mich genauso oft, weil ich sage, ich habe es anders erlebt. Ich weiß auch die Stimmung, ich kenne eure Stimmung, ich kenne meine Stimmung. Ich habe eine riesen Verwandtschaft, ich weiß genau, was
4: los ist. Aber warum wird sowas nicht bestraft?
0: Ja, was heißt bestraft? Leute, jetzt will ich mal eins
4: wenn
0: sagen.
4: Ich bin
0: in 1900 und in den 80er Jahren, wenn ich zum Eisfeld gefahren bin, habe ich hier immer angehalten und da habe ich einen großen Misthaufen und eine große Jauchegrube.

0: Es geht doch nicht darum, was Sie sagen. Es geht doch darum, was die Leute sagen.
1: Ich bin aber Ministerpräsident von 2,2 Millionen.
0: Das spielt doch keine Rolle.
2: Der Herr des Landes Sachsen.
3: Nein, ich bin nicht.
1: Doch, ihr seid unsere größte.
3: Ja, ich bin der Ministerpräsident. Genau. Ich habe aber auch einen Landtagspräsidenten. Der hat wiederum mit seinem Parlament den Haushalt in der Hand. Ich habe ein Landesverfassungsgericht. Wenn ich ein bestimmtes Gesetz mache, was sozusagen ihr vielleicht wünscht und was ich dann auch umsetze, das wird kassiert, weil es im Prinzip gegen Landesverfassung oder gegen Grundgesetz verstößt. So wie ich das die Gebührenerhöhung verhindert habe, indem ich ein Gesetz aus dem Landtag, das gab es in der niederdeutschen Geschichte, zurückgeholt habe und habe gesagt, das mache ich nicht mit. Dann war ein halbes Jahr, wisst ihr ja, dann ist das Urteil gesprochen worden mit allem drum und dran. Aber ich habe es wenigstens gemacht. Aber es ist eine Gewaltenteilung. Auch ein Verfassungsgericht kann im Prinzip entscheiden, ob das, was ich für euch entscheide oder nicht, ob das Bestand hat.
4: Auch wenn der Ministerpräsident an diesem Tag nichts Konkretes bewegen konnte, so stellte er sich doch den teils unbequemen Fragen der Damen und Herren vor Ort. Allein dafür zollte ihm manch einer Respekt.

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1: Am 10. 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

0: Hallo und herzlich willkommen, liebe Zuschauerinnen und Zuschauer bei Punktum, Ihrem regionalen Fernsehprogramm zu einer weiteren Ausgabe von Zu Gast. Und ich freue mich heute hier Norbert Born begrüßen zu können. Wir kennen uns schon seit Jahrzehnten, deswegen duzen wir uns auch bloß zur Erklärung vorweg.
1: Das werden wir machen.
0: Ja. Er ist der scheidende Bürgermeister der Verbandsgemeinde Mansfelder Grund Helbra. Oder um ganz genau zu sein, das ist schon passiert, denn ab gestern lief die Wahlperiode ab und der Neue ist im Amt.
1: Genau. Ja.
0: Also, 7 Jahre lang Verbandsgemeindebürgermeister. Sind wir nämlich schon bei dem ersten Thema. Eigentlich ist das ein bisschen irreführender Begriff, ja, habe ich gerade gelernt.
1: Ja, stimmt sehr wohl. Ich mag den Begriff Verbandsgemeindebürgermeister überhaupt nicht, weil er den Bürgern der Verbandsgemeinde mehr oder weniger darstellt, dass dieser Bürgermeister zuständig ist für den gesamten Rahmen der Verbandsgemeinde und auch für alle Dinge, die in dieser Verbandsgemeinde existieren. Das ist das Schwierige an der Sache, dass bei einer Verbandsgemeinde in dem Fall 8 Mitgliedsgemeinden, selbstständige Mitgliedsgemeinden, Mitglied dieser Verbandsgemeinde sind und einige Aufgaben auch immer noch bei den Mitgliedsgemeinden verblieben sind und nur die vom Gesetz her übertragenen Aufgaben der Verbandsgemeinde sind, wie Schule, wie Feuerwehr,

0: wie Kindertagesstätten. Und daran sich zu orientieren, ist für den Betrachter von außen immer sehr, sehr schwierig.
1: Ja, also die Gemeinden haben hier größeren Spielraum als in anderen Konstruktionen, dass man einfach so stehen lassen im Raum. Aber es sind jetzt 7 Jahre gewesen. Ja, wie schätzt du denn diese Zeit ein?
0: Ja, die 7 Jahre sind sehr, sehr schnell vergangen, muss ich sagen. Ich bin am 1. Oktober des Jahres 2019 ins Amt gekommen, natürlich auch mit viel, viel Vorhaben, die man so als
1: Da
0: neuer
1: ging es ja gleich los mit Corona,
0: Bürgermeister
1: ja. Bevor man so richtig der Stuhl
0: immer
1: sich an den Stuhl gewöhnt
0: im
1: hat.
0: Kopf hat, was da auf mich zukam, wusste ich im Vorfeld natürlich. Ich war 21 Jahre Bürgermeister in meiner Heimatgemeinde Hergesdorf. Und Hergesdorf ist Mitglied dieser Verbandsgemeinde. Und daher wusste ich schon, auf was ich mich da einlasse. Aber du hast es gerade erwähnt, Anfang des Jahres 2020 ging es los mit Corona. Gerade jetzt beim Aufräumen meines Büros habe ich da auch festgestellt, wie viel Ordner zu den Bereichen Corona sich dort angesammelt hatten mit Verfügungen und neuen Regelungen. Fast jeden Freitag saß die damalige Bundeskanzlerin Angela Merkel mit dem Ministerpräsidenten und zuständigen Fachpersonal zusammen. Es gab ständig neue Regelungen, auch Dinge, die ich mir habe nicht vorstellen können, dass wir auf einmal mal Schulen schließen, Kindertagesstätten schließen, Regelungen herausbringen oder übernehmen, die für den Ablauf von Verwaltung und vom sozialen und gesellschaftlichen Leben dort praktisch die notwendig waren, um das durchzuführen. Es war noch eine sehr intensive Zeit, aber auch in Bezug auf Verwaltungstätigkeit sehr, sehr intensiv.
1: Ja, aber es war ja natürlich nicht das Einzige, was in den 7 Jahren passiert ist.
0: Nein, nein, das waren die ersten Jahre, aber man ist da erstmal aus gewissen Fahrspur, die man sich vorgenommen hat, hatte herausgekommen. Es war die tägliche Arbeit mit der Verwaltung, wo ich jetzt so am Ende der 7 Jahre sage oder auch sehe, inwieweit sich Verwaltung personell verändert hat. Um das mal auf den Punkt zu bringen, so ziemlich die Hälfte der Mitarbeiterinnen und Mitarbeiter der Verwaltung sind in diesen 7 Jahren ausgeschieden und mussten neu besetzt werden. Das war, glaube ich, eine riesige Voraussetzung, auch nicht nur für den Bürgermeister, auch für die Fachdienstleiter, dort entsprechend Personal auszuwählen und neu einzustellen. Denn die Thematik, dass wir einen gewissen Fachkräftemangel haben, nicht nur im Handwerk und Gewerbe, so wie wir das seit Jahren schon sehen, sondern auch im Verwaltungsbereich, hat sich für mich am Anfang meiner Wahlperiode nicht so abgezeichnet, ist aber dann immer mehr zum Vorschein gekommen, weil die Gemeinden unseres Landkreises, nicht nur unseres Landkreises, auch Sachsen-Anhaltweit, dort in einem, sag mal, starken Konkurrenzverhalten stehen mit ihren Nachbargemeinden und Städten, mit Kreisverwaltung, mit Landesverwaltungsamt. Das kann man auch heute an Stellenanzeigen immer erkennen. Und da ist es sehr, sehr wichtig, gutes Personal zu haben, um die entsprechenden Aufgaben für die Mitgliedsgemeinden erfüllen zu können. Und da ist so die Hälfte des Personals mittlerweile ja, neu eingestellt worden. Ich glaube, die Verbandsgemeinde ist für die Zukunft gut aufgestellt mit vielen guten jungen Mitarbeitern. Wir haben das auch immer als Verpflichtung genommen, selbst auszubilden und zu übernehmen. Und das haben wir in den letzten Jahren auch gut hinbekommen.
1: Schon etwas länger als die 7 Jahre geht der ganze Prozess, der gestaltet werden soll, des Strukturwandels mit dem Kohleausstieg, mit dem Ausbau erneuerbarer Energien etc. pp., das ja auch in den einzelnen Gemeinden umgesetzt werden soll. Und du hast ja gesagt, dass das ja die Konstruktion der Verbandsgemeinde ja beinhaltet, dass die Gemeinden da größere Spielräume haben selber, weil sie ihren eigenen Haushalt haben etc. pp. Mir fällt bei diesem ganzen, zum Beispiel Bendorf ein, war ja schon mal Vorreiter. Da waren eigentlich die ersten Photovoltaikdächer in der Region zu sehen. Das ist schon ein langer, langer Prozess und viele andere Dinge. Aber es gab da mal, kann ich mir entsinnen, ein großes Projekt, was eigentlich angeleiert wurde im Raum der Verbandsgemeinde, was gerade mit der Energiewende zu tun hat. Da ist aber leider nichts draus geworden.
0: Das ist sehr wohl richtig. Also das Thema Strukturwandel beschäftigt den Landkreis Mansfeld-Zülstrott schon. Da hieß die Landrätin noch Frau Dr. Klein. Das waren die Anfänger. Und das hat sich natürlich in den letzten Jahren alles mehr konkretisiert, auch durch die zur Verfügung Stellung der finanziellen Mittel. Thema Energie, ganz wichtig für unsere Verbandsgemeinde. Das halte ich auch in meinem Amtsvorgänger Herrn Skirke.

0: Lübeck immer zugute, der da relativ zeitig auf dieses Thema draufgesprungen ist, Klima, Energie und so weiter und so fort, wurde damals auch ein Klimaschutzbeauftragter beantragt, mit der über Bundesmittel anfangs finanziert wurde. Und da lag die Verbandsgemeinde zu Beginn meiner Amtszeit sehr weit vorn, nicht nur im Landkreis Mansfeld-Südort, sondern auch in Sachsen-Anhalt, was auch durch verschiedene Zertifikate und Preisgelder nachweisbar ist. Leider ist da in den letzten Jahren eine gewisse Stagnation eingetreten, und das ist sehr, sehr schade. Sie sprachen oder sprach von dem Thema Energiepark in Helpra. Dort war über den Strukturwandel angedacht, ein größeres Projekt zu installieren, welches im Zusammenhang mit Windkraft, Geothermie, Photovoltaik, im Anschluss auch mit Wasserstoffproduktion und der Gestaltung einer Fernwärmeleitung zusammenhing. Leider ist dieses Projekt, ja, zum jetzigen Zeitpunkt muss man sagen, eingestampft worden. Über über den Strukturwandel hätten hier Mitte in Höhe von fast 50 Millionen zur Verfügung gestanden. Das war auch in der Prioritätenliste des Landkreises so dargestellt. Das hier war einmal das Geothermieprojekt und zum anderen das Energieprojekt. Und aufgrund der Tatsache, und da ist eben eine Verbandsgemeinde ein schlechtes kommunalpolitisches Instrument, solche Projekte durchzuführen, weil die Interessenslagen in den 8 Mitgliedsgemeinden natürlich sehr unterschiedlich dafür sind, dass sich ein Projekt am Standort des Verwaltungssitzes in Helpra installiert und dann auch strahlt in die einzelnen Gemeinden hinein, das dem Bürger klarzumachen, auf die Vorteile hinzuweisen, ist uns leider nicht gelungen, sodass halt auch diese Bürgerinitiative, die es da gab, hinsichtlich ja, der Nichtaufstellung von Windkrafträdern, ja, Überhand in der Diskussion bekommen hat und leider in den kommunalen Vertretungen, auch unter anderem in der Lutherstadt Eisleben, aber auch in anderen Bereichen unserer Verbandsgemeinde dazu führte, dass diese Windkraftanlagen nicht kommen können. Und diese Windkraftanlagen sind natürlich die Grundvoraussetzung, also die hohe Energiemenge, die dort erzeugt worden wäre für die Wasserstoffproduktion. Und dadurch, ja, ist das leider nicht zum Tragen. Ich weiß nicht, was die Zukunft da bringt, aber in der jetzigen Zeit fällt es mir sehr schwer, da positive Denkansätze zu finden.
1: Eine weniger schöne Sache eigentlich, dass so ein Projekt gescheitert ist. Aber das ist ja, ja nur ein Aspekt über diese 7 Jahre, über die wir sprechen wollen. Es gibt ja da sicherlich viele andere Beispiele, wo man sagt, wo was vorangegangen ist.
0: Na gut, dann, das ist auch eine Frage der Interpretation, weil die Verbandsgemeinde ist für die Entwicklung der einzelnen Mitgliedsgemeinden nicht zuständig. Zuständig für die Entwicklung der Mitgliedsgemeinden sind die Gemeinderäte der Mitgliedsgemeinden, die Bürgermeister der Mitgliedsgemeinden. Und da gibt es natürlich sehr, sehr unterschiedliche Wahrnehmung, nicht nur Wahrnehmung, sondern auch Sachverhalte in der Entwicklung der Gemeinden, sodass kann man so sagen, dass ich vielleicht 4 Gemeinden aufgrund ihrer grundsätzlichen finanziellen Voraussetzungen, aber auch aufgrund ihrer geografischen Lage besonders entwickelt haben durch Gewerbegebiete, durch entsprechende Unternehmeransiedlungen und so weiter und so fort. Und der andere Teil der Gemeinden aufgrund der vorhin beschriebenen Lara auch nicht in der Lage war, sich so zu entwickeln, und dadurch entsteht in so einer Verbandsgemeinde eine gewisse Inhomogenität, auch in der finanziellen Ausstattung und somit auch als Grundlage für die eigene Entwicklung. Das kann sehr gefährlich sein für die Existenz so einer Verbandsgemeinde, wenn aber die beteiligten handelnden Personen eine Art von Solidarität mitbringen in der Gestaltung der Verbandsgemeinde insgesamt, muss das nicht gefährlich sein, aber es besteht auf jeden Fall ein gewisses Gefahrpotenzial, weil wir auch eine neue Generation von Kommunalpolitikern haben. Und ich weiß da, wovon ich rede, weil ich

0: Ja, doch im Jahr 1990 schon in die Kommunalpolitik eingestiegen bin, vor verschiedene Etappen und Stufen der Entwicklung mitbegleiten konnte, auch aus verschiedenen Funktionen heraus, und sehe, dass da merklich in den letzten 35, 36 Jahren sich A, Gesellschaft entwickelt hat, aber B, auch die Randbedingungen für die Entwicklung von Kommunen sich verändert haben.
1: Ja, also es ist dann, wie ich raushöre, nicht so einfach gewesen, vielleicht sogar noch schwieriger als bei anderen Konstruktionen, die wir auf kommunaler Ebene haben, da Einfluss zu nehmen. Es ist dann dieser Verbandsgemeinde Bürgermeister, ich sage es jetzt trotzdem, dieses Wort, ja
0: Den gibt es ja,
1: mehr
0: ist
1: oder
0: ja.
1: nur so ein Koordinator im Prinzip, der dann diese ganzen Sachen zusammenführen muss. Es gibt ja diese zentralen Aufgaben wie zum Beispiel die Kindergärten, Grundschulen und sowas, das haben wir ja gehört und gelernt. Auch da gibt es ja genug, wenn die Elternbeiträge angepasst werden müssen. Da gab es genug Diskussionen, gerade auch im Mansfelder Grund und Helbra, diese Sache, den Leuten weiterzubringen und so weiter, das bleibt dann immer hängen bei
0: Also
1: der
0: der
1: Zentrale, ja.
0: Verbandsgemeinde, wie du schon, Verbandsgemeinde Bürgermeister, wie du schon sagst, ist A, Koordinator. Er sollte Koordinator sein für die Aufgaben, die der Verbandsgemeinde laut Gesetz zugeschrieben sind. Er ist in erster Linie Leiter der Verwaltung. Ja, wir haben diese Verwaltung für die 8 Mitgliedsgemeinden in der Gesamtheit. Diese Verwaltung muss als Dienstleister begleitet werden von jemandem, der sie leitet. Das macht der Verbandsgemeindebürgermeister nicht allein. Da hat er natürlich seine entsprechenden Fachbereichsleiter und auch Sachbereichsleiter, die da mit fachlicher Kompetenz auch engagiert tätig sind. Aber er ist eben auch zuständig für die Dinge, die du gerade benannt hast, Schulen. Da haben wir in der Verbandsgemeinde noch drei Grundschulen. Die Diskussion, inwieweit die drei Grundschulstandorte demnächst gehalten werden können, wird es immer weitergeben, weil es auch eine Frage von Finanzierung, von Kosten und von Umlagen gibt. Da muss man schauen, wie die zuständigen, auch mein Nachfolger, die zuständigen Mitglieder im Gemeinderat damit umgehen, weil die Schülerzahlen ja doch sinken, wobei eventuell andere politische Gegebenheiten da auch reinspielen, inwieweit sich Schülerzahlen stabilisieren. Kinderdarstätten, da kann man von Glück reden, dass wir in allen Mitgliedsgemeinden unserer Verbandsgemeinde noch eine Kita haben, denn das ist ja doch ein, sag mal, ein wichtiger Standortfaktor für die einzelnen Gemeinden, wenn sie auch noch so klein sind, dass die Eltern die Möglichkeiten haben, ihre Kinder noch vor Ort in die Kita zu bringen. Da habe ich auch die Hoffnung, dass sich das sag mal, weiterhin so konkret darstellt. Ja? Aber da ist auch eine gewisse Abhängigkeit zu den Kommunen, zu den Eltern, die dann auch sagen, okay, mir ist es wichtig, dass mein Kind hier in die Kita geht. Also hier haben sind viele Einflüsse, die hier in Zukunft auch ja, dargestellt werden müssen. Und ebenso ist es mit den Feuerwehrstandorten. Da sind wir sehr gut aufgestellt in der Verbandsgemeinde. A, mit Standorten, B, auch mit Technik, und C, das ist immer das große Fragezeichen, das Personal. Das Personal, um diesen Dienst der Freiwilligen Feuerwehr zu leisten. Da gibt es schon einzelne Standorte, die sind halt nicht mehr so stabil, aber wie zum Beispiel im Bendorf bei der Feuerwehr. Da ist auf jeden Fall auch immer Bewegung drin, der Diskussion.
1: Ich habe jetzt diesmal bewusst darauf verzichtet, diese Vorstellungsrunde, die ich eigentlich fast immer mache, am Anfang von zu Gast, weil Norbert Born kennt sowieso jeder. Vielleicht ja auch doch nicht jeder und jede. Aber es gibt ja, man kann ja das mit vielen, denke ich mal, Etiketten dich titulieren. Es ist zum Beispiel SPD-Urgestein hier in der Region, du saßt im Landtag, du warst Bürgermeister, bevor du Verbandsgemeindebürgermeister wurdest, ja.
0: Schwieriger Begriff,
1: Ja,
0: wie war die nicht?
1: und auch viele, viele Jahre im Kreissportbund aktiv, ja auch Präsident dort. Alles diese Dinge. Und jetzt ist ja nur, das muss man ja mal festhalten, mit dem Ablaufen dieser Wahlperiode ein Abschnitt weg. Da gibt es ja noch andere Sachen. Du gehst ja in den sogenannten Unruhestand. Ja. Und da ist zum Beispiel, bleiben wir doch mal beim Thema Kreissportbund. Da bleibst du ja dem Landkreis erhalten.
0: Ja, das ist so. Also ich werde ja nun in den letzten Tagen, letzten Wochen, seitdem es klar ist, also das ist ja mittlerweile seit einem Dreivierteljahr, klar, dass ich aus dem Amt scheide. Ich bin da auch gut vorbereitet und dann werde ich oftmals darauf angesprochen, wie das dann demnächst weitergeht. Ich sehe die 7 Jahre wirklich nur als ein Abschnitt hier endet. Für mich nicht ein Lebensabschnitt, sondern nur ein kleiner Abschnitt in meinem Leben nach vielen Dingen, die ich im Vorfeld da schon gemacht habe. Ich werde weiterhin im gesellschaftlichen Leben, auch im politischen Leben vor Ort tätig sein. Ich werde immer ein politisch denkender und auch handelnder Mensch sein, weil ich diesen Amtseid als Bürgermeister, als Gemeinderat, als Mitglied des Kreistages, als Mitglied des Landtages so oft geleistet habe, dass ich den natürlich in irgendeiner Form auch verinnerlicht habe. Zum einen ist das die Verteidigung der Demokratie und die, ja, und die Darstellung des Grundgesetzes der Bundesrepublik Deutschland beziehungsweise der Verfassung von des Landes Sachsen-Anhalt. Zum anderen ist es aber auch die Verpflichtung, so steht das in diesem Eid auch drin, Gerechtigkeit gegenüber jedermann walten zu lassen. Das sind für mich nicht nur Floskeln, das habe ich auch verinnerlicht und so habe ich auch versucht zu leben und jeden frühen Morgen in den Spiegel zu schauen und zu sagen, das war mehr als okay. Und so werde ich auch demnächst in meinen ehrenamtlichen Funktionen, hauptsächlich in ehrenamtlichen Funktionen tätig bleiben. Ich bin am Anfang des Jahres nochmal als Präsident des Kreissportbundes gewählt worden mit einem sehr guten Wahlergebnis, was mich auch natürlich dazu bewegt, meine Verpflichtung nachzukommen und diese Funktion auszuüben im Interesse des Sports in unserem Landkreis.
1: Aber wie steht es denn um den Sport im Landkreis? Wie steht es um den Sport im Landkreis?
0: Wie steht es um den Sport im Landkreis? Da müssten wir jetzt mal ein bisschen einhaken in das Thema im Allgemeinen.
1: Ich denke, bei den ganzen Gebührenordnungen und Zeiten von den Kommunen kamen und so weiter und so fort.
0: Das ist
1: Nachwuchs
0: immer,
1: und all, es gibt so viele Themen.
0: Das ist immer eine, da gibt es sehr, sehr viele Themen. Das ist jetzt zum Beispiel auch ein Thema, was wir vor kurzem, in der vergangenen Woche, nochmal mit dem Landkreis besprochen haben. Da gibt es eine sogenannte Bestallungsvereinbarung zwischen Landkreis, dessen Pflichtaufgabe der Kreissportbund im Auftrag des Landkreises ausübt. Und da ist ganz klar dargestellt, welche Aufgaben hat der Kreissportbund mit seiner Geschäftsstelle und mit den ehrenamtlichen Trägern dieser Sportarbeit, dem Präsidenten, dem Präsidium in seiner Gesamtheit und welche Aufgaben hat der Landkreis und welche finanziellen Mittel werden dazu ausgereicht, dass der Kreissportbund diese Aufgabe erfüllt. Da gibt es immer jedes Jahr eine neue Diskussion, auch bei der Aufstellung des Haushalts, weil der Landkreis ja auch dort entsprechend ja eine gewisse Konsolidierung gegenüber dem Landesverwaltungsamt nachweisen muss. Aber ich denke, da sind wir immer auf einem guten Weg gewesen. Da bin ich auch den Kollegen, den Fraktionen im Kreistag sehr dankbar, dass sie diese Aufgabe, diese Pflichtaufgabe, ich sehe es immer als Pflichtaufgabe, Sport weitestgehend unterstützen. Natürlich sind die Bedarfe immer höher als das, was man bekommt. Und es wird auch ein täglicher oder jährlicher Kampf im Haushalt dafür da sein, aber die politische Unterstützung im breiten Rahmen, die ist da sehr wohl vorhanden. Und das sehe ich auch meine Aufgabe als A. Präsident, aber B. als Mitglied des Kreistags, hier dafür zu werben, dass der Sport dahingehend unterstützt wird. Ich glaube, mit dem Landrat und auch mit Herrn am Vogler zuständig für diesen Bereich haben wir da gute Gesprächspartner und auch das Gespräch in der vergangenen Woche war wirklich für uns so, dass wir da nicht mit hängenden Ohren rausgegangen sind, trotz des Zwangs zur Konsolidierung. Der ist mir auch immer bewusst, weil ich zu lange auch in diesem Gremium mit dabei bin und das sehr wohl auch dort sag mal einschätzen kann. Und was auch dem noch zur Thematik ist die Gebührendarstellung für die Nutzung der kreiseigenen oder auch kommunalen Sportstätten. Ich weiß, hier muss der Landkreis auch irgendwo gegenüber der Kommunalaufsicht oder der oberen Kommunalaufsicht nachweisen, dass eingespart werden muss. Da gibt es demnächst auch durch die Einführung der Umsatzsteuer etwas Bewegung. Ich denke, wir haben da für unsere Vereine ganz, ganz gut verhandelt und dann ist immer eine ganz schwierige Diskussion, weil es doch ein relativ kleiner Anteil von Vereinen gibt, der kommunale bzw. kreiseigene Sportstätten nutzt und andere Vereine, jeder Fußballverein muss sich immer darum kümmern, seine Anlagen, ob das Umkleideräume, ob das die Platzanlagen sind, mit gewisser Unterstützung der Gemeinde dort instand zu halten. Und ein gewisser Qualitätsanspruch ist mittlerweile auch noch da. Ich habe selbst 50 Jahre Fußball gespielt. Ich weiß auch, wie 1978 die Sportanlagen im Landkreis aussahen, unter welchen Bedingungen, auf welchen Plätzen ich oder meine Generation Fußball spielen musste. Das ist Gott sei Dank nicht mehr so, aber das Anspruchsdenken ist natürlich auch sehr hoch und diesem Anspruchsdenken müssen wir in dieser Gesamtdiskussion zwischen finanziellen Zwängen, sportlichen Ambitionen und dem eigenen Wohlfühlvermögen irgendwo so hinkriegen, dass man sagt, okay, das ist zeitgemäß.
1: Ja, das ist eine große Aufgabe und ich habe es erst vergessen zu erwähnen, natürlich auch noch Fraktionsvorsitzender im Kreistag. Das bleibt ja auch.
0: Das bleibt auch, zumindest bis zum Ende der Wahlperiode. Und da müssen wir einfach mal schauen, wie sich in der SPD-Fraktion in den neuen Kreistag wiederfindet und welche personellen Möglichkeiten es da gibt. Ich begleite diese Funktion sehr gern, weil ich es auch immer als Aufgabe gesehen habe, dass sich Kommunen und kommunale Vertreter auch in den Kreistagen wiederfinden. Man muss aber auch die Fähigkeit haben, diesen Spagat hinzubekommen. Diesen Spagat zwischen den Gegebenheiten innerhalb der Kommune und den Anforderungen einer Kommune, den Sparzwängen in der Kommune, aber auch den Aufgaben des Landkreises. Das ist insofern nicht für jeden ganz, ganz einfach. Wer diesen Spagat nicht hinbekommt, sollte es einfach sein lassen.
1: Ja, und ein Thema, was wir auf alle Fälle noch ansprechen, es gibt ja bestimmte Funktionen, die kann man immer machen. Andere, die sind ein bisschen so auch an das Lebensalter vielleicht angelehnt, will ich mal so sagen. Und seit kurzem hast du ja eine neue Funktion noch im Landkreis, nämlich Vorsitzender des Kreisseniorenrates. Das wäre ja vor 20, 30 Jahren auch nicht so vorstellbar gewesen. Da muss man ja im wahrsten Sinne des Wortes ein bisschen reinwachsen. Ja.
0: Das ist ja wohl richtig. Also ich wurde Anfang des Jahres mal, oder im ersten Quartal des Jahres vom Landrat angesprochen, ob ich mir das nicht vorstellen könnte. Immer dann, wenn jemand aus anderen Funktionen ausscheidet und das bekannt ist, erweckt das natürlich Befindlichkeiten anderer Gremien in irgendeiner Form mitzuwirken und die Netzwerke, die nach so vielen Jahren natürlich auch vorhanden sind, dort in diese Arbeit mit einzubeziehen. Im ersten Moment habe ich gedacht, der Landrat macht da ein bisschen Spaß und habe mich natürlich dann auch mal damit beschäftigt, was steht eigentlich hinter dieser Funktion. Meine Amtsvorgängerin Carina Geiser ist sicherlich auch in vielen Regionen dieses Landkreises bekannt, hat ihr auch eine sehr gute Arbeit gemacht. An dieser Stelle möchte ich ihr auch dafür danken, weil sie diesen Konstrukt auch über die Kreisgebietsreform hin mit der Zusammenführung der beiden Altkreise sehr gut begleitet hat und da sehr viel Initiative mit ihrer gesamten Mannschaft dort geleistet hat. Und das möchte ich an der Stelle auch mal sagen. Da habe ich mich natürlich auch mal mit dieser Thematik beschäftigt. Bei meinem bisherigen Leben habe ich mich auch im Landtag mit den Themen Kinder, Jugend, Sportpolitik hauptsächlich beschäftigt. Jetzt den Schalter umzulegen und sagen, auf einmal ist es Seniorenpolitik, ist da nicht so ganz so einfach. Wobei Seniorenpolitik ist halt Sozialpolitik, nicht für Kinder und Jugend, sondern für eine andere Alters. Klasse und die Wichtigkeit, je älter man wird, wird dann auch etwas größer. Und wenn man 64 Jahre ist, dann ist man natürlich auch schon ein Senior. Die Frage steht ja, wie definieren wir Senior? Es gibt Seniorenfußballmannschaften, die spielen ab 32 oder 33 im Seniorenbereich. Manchmal laufen da auch 18-Jährige mit rum, weil sie die Mannschaft nicht vorher bekommen. Das ist nicht Sinn der Sache, aber in dem Fall habe ich mir dann die Frage gestellt und die habe ich mir dann auch selbst beantwortet, warum so ein mit 60-Jähriger. Nicht auch mit dafür sorgen, dass Seniorenpolitik im Landkreis gemacht wird. Das ist immer ein großer Unterschied, ob man bei diesem Gremium an der Spitze des Gremiums steht oder einfach mithilft auf einer, in der zweiten Ebene. Für die zweite und dritte Ebene gibt es viel Bereitschaft. Das war für mich auch entscheidend dafür, dass man dann nicht allein steht. Gibt es in den einzelnen Regionen sehr viel Bereitschaft. Und in dem Fall ist es für mich auch keine große Aufgabe, mir ein neues Netzwerk aufzubereiten, um diese Funktion darzustellen. Das Netzwerk ist vorhanden. Ich merke das jetzt schon in der täglichen Arbeit im Seniorenbereich, dass ich die Ansprechpartner in den Kommunen, beim Landkreis,
1: ja,
0: in den
1: einzelnen Bereichen,
0: die kenne ich und da muss ich mich nicht neu einarbeiten, da brauche ich keine Jahre, um da in die Struktur reinzufinden. Und deshalb war meine Bereitschaft, in diesem Bereich sozial und gesellschaftlich tätig zu sein, relativ schnell erkennbar. Und die habe ich dann auch zum Ausdruck gebracht bei der Kandidatur am 15. Juli dieses Jahres.
1: Trotzdem ist ja eigentlich der Hauptjob jetzt beendet und sozusagen theoretisch das Rentnerdasein, was beginnt. Und da fragt man doch jetzt, irgendwie einen großen Plan gibt, die Weltreise über ein halbes Jahr oder ähnlichem. Aber ich glaube, dass die Frage kann ich mir sparen, denn wir haben es ja gerade erlebt, ja, Kreistag und Seniorenrat und Kreissportbund und sowas. Also die Beschäftigung ist durchaus gegeben.
0: Also eine Weltreise war für mich nie ein Thema. Wie jeder Mensch bin ich natürlich auch sehr, sehr gerne unterwegs und möchte meine Freizeit auch so gestalten, dass ein gewisser Erholungseffekt dabei ist. Das habe ich bisher teilweise sehr spontan, aber auch auf einer gewissen Ebene getan. Ich bin nicht dreimal im Jahr in das Flugzeug gestiegen. Ich habe mit meinen Kindern, mit meinen Enkelkindern auch Campingurlaub gemacht und Jugendherbergen besucht. Und ich liebe die Ostsee. Ich liebe seit 10, 12 Jahren auch die Berge, das habe ich erst sehr relativ spät für mich erkannt. Ich habe einen kleinen Camper, mit dem ich sehr gern unterwegs bin. Hoffe, dass ich da vielleicht noch ein bisschen mehr Zeit habe in der Folgezeit. Und ansonsten war ich sportlich immer sehr aktiv. Ich fahre gern Fahrrad, ich gehe gern schwimmen, ich spiele gern Fußball. Da habe ich meine Mittwochsrunde mit vielen älteren Herren, die ich schon seit Jahren kenne, wo sich auch über Jahrzehnte Freundschaften entwickelt und stabilisiert haben. Und da hoffe ich, dass ich ein bisschen mehr Zeit für habe und habe, wie gesagt, 4 Enkelkinder, die freuen sich auch anrufen zu können, ob der Opa sie mal aus der Schule abholt oder hier und da hilft. Da hoffe ich in der nächsten Zeit etwas mehr für die da sein zu dürfen und da freue ich mich drauf. Und ansonsten wird mein Leben sich nicht groß ändern. Also die große Weltreise habe ich nicht geplant. Ich glaube, es gibt auch eine kleine Welt, in der man sich sehr wohlfühlen kann. Und da gibt es sowohl in Sachsen-Anhalt als auch in Deutschland und den Randländern viele Dinge, die man sich diesem Leben noch anschauen kann.
1: Jetzt mal ein Punkt hier, Norbert. Viel Spaß und gute Laune in diesem neuen Lebensabschnitt. Und wir brauchen uns gar nicht wirklich verabschieden, denn aufgrund, ich will sie wieder aufzählen, der vielen, vielen anderen Aktivitäten werden wir uns ab und zu doch immer wieder mal einen Weg laufen und das wird auch relevant sein für Punktum, bin ich überzeugt davon. Alles Gute für den weiteren Weg und danke fürs Kommen.
0: Ralf, ich danke dir. Schön, dass ich hier sein durfte und ich kann dem nur beipflichten. Wir werden uns noch öfter sehen.
1: Ja, und ich bedanke mich auch bei Ihnen, liebe Zuschauerinnen und Zuschauer und hoffe, dass Sie auch das nächste Mal wieder einschalten. Das heißt, zu Gast bei Ihrem Punktum Fernsehen. Dankeschön.
0: Dankeschön.

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Ausgehend von den deutschland- und europaweiten Bauernprotesten Anfang des Jahres fanden auch in Mansfeld-Südharz im März 2024 wieder zahlreiche Aktionen statt. So wurde beispielsweise am 15. des Monats

0: in Sangerhausen zu einem Autokorso aufgerufen. In Begleitung der Polizei ging die Fahrt durch die Stadt in Richtung Marktplatz, wo eine Kundgebung geplant war. Mit gemischten Gefühlen beobachtete auch Diethelm am Würstelstand das Geschehen.
1: Nach meiner Meinung nach dauert das alles schon viel zu lange. Das passiert doch nichts. Das, endlich mal Taten, das ist wie zum 1. Mai. Wir müssen, wann, wie, was und wo will ich wissen. Das ist meine Frage. Und hier, man sieht, was gemacht, die Leute äußern sich. Ich bin mit dabei, so wie ich kann. Aber viel zu spät alles. Das geht zu lange hin. Wir müssen jetzt Taten folgen. Irgendwas.
0: Während sich nach einer Husche im Hintergrund ein großer Regenbogen zeigte, versammelten sich die Demonstranten vor dem Rathaus. Unter ihnen auch Heinz Erhard aus Eichstätt.
2: Sie kommen von Eichstätt?
3: Richtig.
2: Was hat Sie bewogen, hier mitzumachen?
3: Ja, ganz einfach, weil wir mit vielen Sachen einfach nicht zufrieden sind. So, und das kann nicht so weitergehen in unserem Lande, dass hier eigentlich, wie soll ich sagen, die Demokratie mit Füßen getreten wird. Und das von den Leuten, die oben, wie soll ich sagen, an der Regierung sind, die normalerweise für uns zuständig sind, ja, und für unser Wohl und für unsere Kinder. Und dass die dann anfangen wollen, Krieg zu spielen. Und wenn sie dann sehen, selbst Wehrdienstverweigerer oder ja, wie unser Bundeskanzler, oder nehmen sie den Kanon-Toni da unten von Bayern, der hat sich, wie soll ich sagen, wahrscheinlich ein Attest gekauft, dass er wehrunfähig ist, aber kann die Frau Baerbock auf Schultern durch die Gegend tragen. Ja? Und will, wie soll ich sagen, unsere Kinder noch an die Front schicken. So, und es kann doch wohl irgendwo nicht sein. So, und alle die sagen, wir wollen Frieden haben, ja, wir wollen Friedensverhandlungen in der Ukraine, die werden, wie soll ich sagen, diskreditiert. Die sind ja so dreist, dass sie sich auch noch den Papst beleiern. Leute, das kann doch irgendwo nicht sein.
0: Während Heinz nur Zuhörer blieb, ergriffen mehrere Rednerinnen und Redner das Wort, um ihre Meinung unter das Volk zu bringen.
4: Und ganz, ganz viele Menschen in Europa sind heute auf den Straßen. Im ganzen Land. Jeder kämpft auf seine Art und Weise, aber wir haben eigentlich alle das gleiche Ziel. Wir wollen Frieden, Freiheit und eine echte Demokratie. Wir alle wollen für uns und unsere Nachkommen eine viel bessere Zukunft, als sie im Moment zu sein scheint. Als ich an der Rede für heute schrieb, da dachte ich, naja, die wird kurz und prägnant. 1000 Sachen müssen aber eigentlich gesagt werden. Doch eigentlich gibt es im Moment nicht genügend Worte, um all den ganzen Wahnsinn zu erklären. Und deswegen stehe ich hier auf dem Marktplatz und sage, mir fehlen die Worte, um diesen unsäglichen Zustand in unserem Land zu beschreiben.
5: Ein kluger Mann, leider ist mir der Name entfallen, hat mal gesagt, ich war immer ein Mann der Mitte. Aber jetzt ist die Mitte so weit links, dass ich irgendwie rechts stehe. Zum Verständnis, ich bin kein Linker, auch kein Rechter. Ich gehöre keiner Partei an. Ich gehöre aber zu denen, die nicht ihre Augen und Ohren vor den wahren Problemen im Land verschließen. Die Macht geht vom Volke aus. Wo ist es denn? Hier müssten Tausende stehen, so viel Unzufriedenheit, wie in Gesprächen herauszuhören ist. Wo sind die Fahrzeuge, die Fahrräder und Rucksäcke mit Flatterband als Zeichen der Solidarität mit den Demonstrierenden? Die Kirche hatte den florierenden Ablasshandel. Und heute zahlen wir hier eine Steuer an der anderen. Es summiert sich und es tut mittlerweile sehr weh, wenn man in den Einkaufskorb guckt und anschließend auf den Kassenbon. Es ist echt ein Wunder, dass das Atmen noch kostenfrei ist. Und nicht der Bauer und auch nicht Putin ist schuld. Wenn im Bundestag ein paar Monate keiner sitzt, würden wir es gar nicht merken. Wenn der Bauer ein paar Monate nicht arbeitet, würden wir es sofort merken.
0: Und während man in Sangerhausen unter sich blieb, hatten die Teilnehmer einer Protestaktion in Eisleben wenige Tage zuvor die Gelegenheit, sogar mit dem Ministerpräsidenten von Sachsen-Anhalt über ihre Probleme und Forderungen zu diskutieren. Dieser weilte zu einer Veranstaltung im Kloster Helfter. Die Demonstranten hatten direkt gegenüber mit einem Mahnfeuer Stellung bezogen. Zu den Initiatoren der Veranstaltung gehörte auch Tim, Inhaber einer Baufirma.
6: Also uns liegt am Herzen, die ganzen Probleme in dem Land einfach mal auch auf die Politiker zu übertragen, dass die Politiker uns auch erhören, dass wir eine Stimme kriegen mit dem, was wir hier machen. Wir wollen Position zeigen. Die ganze Haushaltspolitik wird vor die Wand gefahren. Darunter zählt alles für Unternehmen, für Privatleute, alles, die ganzen Beschlüsse, das ist einfach, wir müssen es einfach so sagen, wie es ist einfach Quatsch für uns alle.
2: Wie erleben Sie das als kleiner Handwerker jetzt?
6: Also ich muss sagen, ich bin jetzt 3 Jahre selbstständig und die letzten 1,5 Jahre sind sehr schwierig geworden. Und jetzt gerade dieses Jahr hat gerade aktuell 2 Monate hinter sich und es ist eigentlich, wir wissen nicht mehr, wie es weitergeht.
2: Es ist Unsicherheit, wovon immer die Rede ist.
6: Es ist einfach eine Unsicherheit. Es ist eine Unsicherheit bei den Kunden, es ist eine Unsicherheit bei den Preisen, eine Unsicherheit bei Fachkräften. Ja, uns fehlen die Leute, die Gelder werden immer mehr ausgegeben, überall auch für uns immer weniger investiert.
2: Was würden Sie sich wünschen, sagen wir mal, von der Ampelregierung?
6: Wir würden uns einfach wünschen, dass die Regierung uns einfach volknäher gegenübertritt. Ja, dass vor allem, was wichtig ist für uns alle, Steuersenkung und keine weiteren Erhöhungen.
0: Viel Hoffnung, mit dem Landesoberhaupt ins Gespräch zu kommen, gab es unter den Anwesenden nicht mehr, als Herr Haseloff tatsächlich lediglich in Begleitung seiner Personenschützer hinüber zu den Protestierenden kam.
7: Wie sieht das aus? Wann können wir als Bürger wieder offen, frei leben, ohne gedängelt zu werden, bevormundet zu werden, wo mir nicht vorgeschrieben wird? Ich sage mal ein Beispiel, klingt jetzt banal. Ich bin Hundezüchter, da kommt das Veterinäramt zu mir. Ich mache das seit 70 Jahren oder sowas, nicht ernst.
8: Wie alt sind Sie denn?
7: Ich bin jetzt 65, gefühlt 70 Jahre, ja. Und unterm Strich kommt dann das Veterinäramt zu mir auf den Hof und erklärt mir, dass der Hund Wasser braucht. Für wie blöd halten die mich alle? Das geht den Bauern genauso.
8: Ja,
7: wie kann es sein, dass eine Küchenhilfe kommt und dem Bauern erklärt, dass der Mist nur von Müll bis Mai auf den Acker darf? Wie kann es sein, dass ein Habeck sich hinstellt und sagt, naja, sind ja nur die Zahlen, der Wirtschaft geht es ja gut, sind ja nur die Zahlen. Das ist lächerlich. Entschuldigung, das ist richtig lächerlich.
8: Wir haben im Vermittlungsausschuss klar gestimmt, also genauso wie Sie es wollen. Und wir sind überstimmt worden. Weil die SPD ja da die Mehrheit hat durch den Bundestagsanteil. Wir sitzen ja da in der Opposition. Wir haben gestanden und die haben uns immer, das waren wir 16 zu 14 und so weiter, haben wir uns überstimmt. Das heißt, es ist kein Vermittlungsausschussergebnis gekommen. Und wir haben denen klar gesagt, wenn Lindner war ja mit drin, wenn nicht jetzt mit den Bauern direkt verhandelt wird, dass entweder über den Diesel oder über andere steuerliche Dinge, die gibt ja auch andere Möglichkeiten, dass es finanziell aufs Gleiche rauskommt. Wir kennen ja die Summe, um die es geht, dass diese entsprechend dann auch angeboten wird. Und zwar durch Direktgespräche. Und das ist genau das, was wir gefordert haben. Wir haben gestern auch nochmal als Ostministerpräsidenten zusammengesessen, haben nochmal dem aus dem Kanzleramt, dem Carsten Schneider, der da der Ostbeauftragte ist, klar gesagt, übermitteln Sie nochmal dem Kanzler, wir sitzen ja nächste Woche mit ihm zusammen, dass dieses Thema für uns 6:0, also inklusive Berlin sind wir ja 6, steht. Es muss dort entweder die Dieselproblematik direkt oder letztendlich die gleiche Summe über die gleichen Mechanismen, die es ja an anderer Stelle genauso gibt, finanziell rüberkommen. Es gibt eine Deckungsquelle, das wisst ihr von Sven Schulze, die Landwirtschaftsminister haben die gleiche Größenordnung vorgeschlagen, wo was nicht abfließt, dass man sagt, du brauchst nicht mal zusätzliches Geld, musst doch keine Schulden machen, wir nehmen aus den und den Töpfen, weil das da momentan nicht läuft und du hast im Prinzip eine Haushaltsneutralität und hast das trotzdem gemacht. Haben sie nicht gemacht. Wenn die nach jetzigem Stand, ich bin gespannt, wie sich die Länder wie Niedersachsen oder so, die eigentlich auch auf unserer Seite waren, dann verhalten. Wir stimmen jedenfalls diesem Gesetz, wo das mit drin ist, nicht zu im Bundesrat. Aber wie gesagt, wir haben momentan nur eine wackelige Mehrheit im Bundesrat. Und wenn da 1 oder 2 Länder rausgehen, dann ist das sozusagen dann doch durch. Und wir müssen sehen, dass wir die 35 Stimmen mindestens zusammenkriegen, damit da weiter verhandelt wird. Es muss direkt gesprochen werden mit dem Bauernverband.
7: Wie sieht das jetzt aus mit den Kosten, die Lücke, die Sie angesprochen haben? Die kann man doch aber dadurch senken, indem man zum Beispiel das Geld, was ins Ausland abfließt, ein bisschen verringert. Dass man das Geld, was jetzt die Ukrainer hier abholen, um nach Hause zu fahren, die kriegen eine Wohnung, die Wohnung wird 14-tägig neu belegt. Immer wieder mit neuen, weil die Alten das Geld holen und wieder weg sind. Gut, das sind Sachen, die ja, müssen bei euch ankommen und die solltet ihr weitergeben
8: Sie
7: und
8: müssen
7: durchsetzen,
8: nur, Sie müssen
7: dass
8: nur,
7: das vorbei ist.
8: Ja, nee, Sie müssen nur Folgendes verstehen. Ihr und unser Thema, was wir zum Agrardiesel haben, ist kein finanzielles Thema.
7: Nee.
8: Das ist das Thema der Landwirtschaftsbehandlung generell.
7: Generell, seit Jahren, auch zu CDU-Zeiten schon.
8: Ja, ist klar, aber wir saßen auch in der Koalition. Ich habe Koalitionsverträge auch gemacht. Ich weiß, was wir gerade weil das ja unsere Klientel ist, was da sozusagen uns zugelassen wurde oder nicht. Ich habe in den letzten 10 Tagen nochmal Appelle auch an meine Kollegen auch geschickt über Interviews, die ich in den Bundeszeitungen, also Handelsblatt und Welt am Sonntag,

0: da war ich jetzt am letzten Sonntag drin, wo ich das Thema immer wieder gesagt habe. Ich sage, wir stimmen nicht zu, wenn ihr das nicht bis dahin regelt. Ihr habt jetzt noch 3 Wochen Zeit. Und es ist ja vor allen Dingen kein Thema, was von den Grünen, sagen wir mal, vernünftig begründet werden kann. Wenn die sagen, klimaschädliche Subventionen sind wegfallen, dann würde ich ja noch verstehen aus deren Sicht, dass man sagt, okay, wenn du die Welt retten willst, das CO2 raus haben willst, dann musst du einen Anreiz schaffen, dass die sich eine Technologie anschaffen, die möglichst nicht emittiert. Da sagen Sie mir, wo es einen Trecker gibt, der mit einer Elektrobatterie fährt. Ja, also das heißt, ihr werdet immer Diesel brauchen.
1: Richtig.
0: Ihr werdet immer Diesel brauchen.
2: Das ist unsere Hauptforderung, denke ich mal, von allen, die hier stehen. Wir wollen als Leute akzeptiert werden und es soll einfach wieder lebenswert für uns alle werden.
1: Als Fachleute.
2: Und gerade für den Mittelstand. Egal welche Gründe, egal ob Steuererhöhung oder sonstiges, soll für uns alle lebenswert werden. Dieses Land verliert Fachkräfte.
1: Nicht nur Fachkräfte. Ja.
2: Das ist auch unser Grund, warum wir stehen als Fachkräfte.
1: Jeder, der sich leisten kann, haut ab.
0: Die Bauern nicht, die haben ja Eigentum, die müssen ja hier bleiben. Ihr wisst ja genau, dass jetzt sozusagen diese Dieselproblematik ja nur der Tropfen, der das zum Überlaufen gebracht hat.
1: Das ist so.
0: Und die andere Sache ist die, das muss man ja auch sagen, wenn wir unsere eigenen Unternehmen in den ländlichen Bereichen nicht lebens- und überlebensfähig halten, und zwar auch durch Motivation. Das ist ja nicht so, dass sie wie ich genauso einen Body Mass Index haben, dass wir sozusagen jetzt zur Ernährungskur müssen.
1: Teuer.
0: Ja, weiß ich. Ich sage nur, es ist ja nicht so, dass wir Hunger leiden. Das Problem ist, wenn aber keiner mehr Lust hat, von den jungen Leuten die Unternehmen weiterzuführen.
1: Noch leiden wir keinen Hunger.
0: Ja, richtig.
1: Noch sind wir unzufrieden mit dieser Bevormundung, mit dieser Drangsalierung.
0: Wenn keiner mehr Lust hat, und das ist die allgemeine Stimmungslage mit all dem Zeug, was wir gerade besprochen haben, dann haben wir auch keine Unternehmen mehr. Dann werden die Flächen irgendwo an Aldi und was weiß ich verpachtet. Und es sind keine Unternehmen mehr da, wo die Feuerwehr läuft, wo mal ein Dorffest gemacht wird, wo sich mal für einen Sportverein oder für eine Schulklasse jemand engagiert und so weiter
1: regenerieren kann.
0: Genau. Und das ist für mich fast mit das größte Problem.
1: Ich hätte Sie nicht angesprochen, wenn ich Sie nicht leiden könnte.
0: Ja, weiß ich doch. Und
1: ich wollte Sie nur motivieren.
0: Ich hätte ja auch woanders rausfahren können. Ja. Und ich habe gesagt, wenn die da sind, dann sollen sie nicht umsonst da. Die sind
1: Dankeschön.
0: Da ja, und deswegen komme ich hier hin.
3: Das schon an eine Hochachtung dafür, dass Sie mit uns reden.
0: Also jetzt
3: wir wollen ja nur eins. Wir wollen mit den Leuten da oben reden.
0: Richtig.
3: Wir wollen zusehen, dass wir Kompromisse finden. Oder wollen Sie so lange warten, bis es so ist wie in Frankreich?
0: Sie müssen diese Gespräche im Ministerium direkt mit den Bauernvertretern führen. Das kann nicht eine Fraktion machen.
3: Nein.
0: Das kann nicht im Bundestag sein.
3: Nein.
0: Das muss die Regierung sein, weil die Vorschläge in den Bundestag gebracht hat. Mich braucht er nicht zu überzeugen. Ich bin jetzt hergekommen, um zu zeigen, wir wissen das.
3: Ja.
0: Und ich bin jetzt nicht im Wahlkampf. Ihr wisst, dass wir erst Ende 26 Landtagswahl haben. Aber wenn wir die nächste Bundestagswahl nicht anders gestalten. Ja. Und deswegen können wir weil wir in der Koalition irgendwo stecken, auch nicht, sagen wir mal, wundervoll bringen. Aber ein paar Sachen, das müsst ihr jetzt mal vergleichen.
3: Dann
0: egal wie, aber so war es noch
3: da
0: nicht.
3: Oben, dass Sie
0: also
3: mit
0: ich habe noch
3: reden.
0: Nicht so eine Konstellation erlebt wie jetzt. Das muss ich wirklich. Wir wollen so fair sein, es gibt auch andere Meinungen zu bestimmten Themen. Da rege ich mich genauso oft, weil ich sage, ich habe es anders erlebt. Ich weiß auch die Stimmung. Ich kenne eure Stimmung, ich kenne meine Stimmung. Ich habe eine riesen Verwandtschaft, ich weiß genau, was
3: los ist. Aber warum wird sowas nicht bestraft?
0: Ja, was heißt bestraft? Leute, jetzt will ich mal eins sagen. In den 80er Jahren, wenn ich zum Eisfeld gefahren bin, habe ich hier immer angehalten und da habe ich einen großen Misthaufen und eine große Jauchegrube vorgefunden. Ja, den ältesten Kloster, was es in Mitteldeutschland gibt. So. Und wenn wir das dort gesagt hätten, so wie ihr euch jetzt hier hinstellt und hier euer Mahnfeuer macht, dann hätten sie uns abkassiert und hätten uns verbracht. So, und da sage ich mal, dass ihr heute eure freie Meinung uneingeschränkt habt. Ja, und ich habe da...
3: Ihr sagt doch,
0: keiner hat sich doch jetzt zurückgehalten. Jeder hat seine Meinung gesagt. Auch das ist schön. Eine Sache, die ich allerdings dann auch denen, wo ich nicht deren Meinung bin, auch zugestehen muss.
3: Ja, aber wo ist hier ARD und ZDF?
0: Ja.
3: Wo diese Meinung auch wirklich publik gemacht wird.
0: Aber jetzt muss ich sagen, wenn Sie gestern, ich bin ja gestern bei einer anderen Fernsehsendung gewesen, ich bin direkt von Berlin nach Leipzig durchgefahren und habe gestern in den MDR-Spätnachrichten, das ist ja auch ARD, ist ja unser Sender hier für den Rheinländer, und habe von Berlin all das berichtet, und zwar 8 Minuten lang, was ich euch jetzt gesagt habe zur Landwirtschaft. Wir haben im Prinzip zur Ärzteversorgung, zur

0: gemacht. Aber es ist eine Gewaltenteilung. Auch ein Verfassungsgericht kann im Prinzip entscheiden, ob das, was ich für euch entscheide oder nicht, ob das Bestand hat.
1: Auch wenn der Ministerpräsident an diesem Tag nichts Konkretes bewegen konnte, so stellte er sich doch den teils unbequemen Fragen der Damen und Herren vor Ort. Allein dafür zollte ihm manch einer Respekt.

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0: Hallo und herzlich willkommen, liebe Zuschauerinnen und Zuschauer bei Punktum, Ihrem regionalen Fernsehprogramm, zu einer weiteren Ausgabe von Zu Gast. Und ich freue mich heute hier, Norbert Born begrüßen zu können. Wir kennen uns schon seit Jahrzehnten, deswegen duzen wir uns auch, bloß zur Erklärung vorneweg.
1: Das werden wir machen.
0: Ey. Er ist der scheidende Bürgermeister der Verbandsgemeinde Mansfelder Grund Helbra. Oder um ganz genau zu sein, das ist schon passiert, denn ab gestern lief die Wahlperiode ab und der Neue ist im Amt.
1: Genau.
0: Also, 7 Jahre lang Verbandsgemeindebürgermeister, sind wir nämlich schon bei dem ersten Thema. Eigentlich ist das ein bisschen irreführender Begriff, ja, habe ich gerade gelernt.
1: Ja, stimmt sehr wohl. Ich mag den Begriff Verbandsgemeindebürgermeister überhaupt nicht, weil er den Bürgern der Verbandsgemeinde mehr oder weniger darstellt, dass dieser Bürgermeister zuständig ist für den gesamten Rahmen der Verbandsgemeinde und auch für alle Dinge, die in dieser Verbandsgemeinde existieren. Das ist das Schwierige an der Sache, dass bei einer Verbandsgemeinde in dem Fall 8 Mitgliedsgemeinden, selbstständige Mitgliedsgemeinden, Mitglied dieser Verbandsgemeinde sind und einige Aufgaben auch immer noch bei den Mitgliedsgemeinden verblieben sind und nur die vom Gesetz her übertragenen Aufgaben der Verbandsgemeinde sind, wie Schule, wie Feuerwehr, wie Kindertagesstätten. Und daran sich zu orientieren, ist für den Betrachter von außen immer sehr, sehr schwierig.
0: Ja, also die Gemeinden haben hier größeren Spielraum als in anderen Konstruktionen, dass man einfach so stehen lassen im Raum. Aber es sind jetzt 7 Jahre gewesen. Ja, wie schätzt du denn diese Zeit ein?
1: Ja, die 7 Jahre sind sehr, sehr schnell vergangen, muss ich sagen. Ich bin am 1. Oktober des Jahres 2019 ins Amt gekommen, natürlich auch mit viel, viel Vorhaben, die man so als neuer Bürgermeister immer
0: an den Stuhl gewöhnt
1: im Kopf hat, was da auf mich zukam, wusste ich im Vorfeld natürlich. Ich war 21 Jahre Bürgermeister in meiner Heimatgemeinde Hergesdorf. Und Hergesdorf ist Mitglied dieser Verbandsgemeinde und daher wusste ich schon, auf was ich mich da einlasse. Aber du hast es gerade erwähnt, Anfang des Jahres 2020 ging es los mit Corona. Gerade jetzt beim Aufräumen meines Büros habe ich da auch festgestellt, wie viel Ordner zu den Bereichen Corona sich dort angesammelt hatten mit Verfügungen und neuen Regelungen. Fast jeden Freitag saß die damalige Bundeskanzlerin Angela Merkel mit dem Ministerpräsidenten und zuständigen Fachpersonal zusammen. Es gab ständig neue Regelungen, auch Dinge, die ich mir habe nicht vorstellen können, dass wir auf einmal mal Schulen schließen, Kindertagesstätten schließen, Regelungen herausbringen oder übernehmen, die für den Ablauf von Verwaltung und vom sozialen und gesellschaftlichen Leben dort praktisch die notwendig waren, um das durchzuführen. Das war eine rein sehr intensive Zeit, aber auch in Bezug auf Verwaltungstätigkeit sehr, sehr intensiv.
0: Ja, aber es war ja natürlich nicht das Einzige, was in den 7 Jahren passiert ist.
1: Nein, das waren die ersten Jahre, aber man ist da erstmal aus gewissen Fahrspuren, die man sich vorgenommen hat, herausgekommen. Es war die tägliche Arbeit mit der Verwaltung, wo ich jetzt so am Ende der 7 Jahre sage oder auch sehe, inwieweit sich Verwaltung personell verändert hat. Um das mal auf den Punkt zu bringen, so ziemlich die Hälfte der Mitarbeiterinnen und Mitarbeiter der Verwaltung sind in diesen 7 Jahren ausgeschieden und mussten neu besetzt werden. Das war, glaube ich, eine riesige Voraussetzung, auch nicht nur für den Bürgermeister, auch für die Fachdienstleiter, dort entsprechend Personal auszuwählen und neu einzustellen. Denn die Thematik, dass wir einen gewissen Fachkräftemangel haben, nicht nur im Handwerk und Gewerbe, so wie wir das seit Jahren schon sehen, sondern auch im Verwaltungsbereich, hat sich für mich am Anfang meiner Wahlperiode nicht so abgezeichnet, ist aber dann immer mehr zum Vorschein gekommen, weil die Gemeinden unseres Landkreises, nicht nur unseres Landkreises, auch Sachsen-Anhalt weit, dort in einem, sag mal, starken Konkurrenzverhalten stehen mit ihren Nachbargemeinden und Städten, mit Kreisverwaltung, mit Landesverwaltungsamt. Das kann man auch heute an Stellenanzeigen immer erkennen. Und da ist es sehr, sehr wichtig, gutes Personal zu haben, um die entsprechenden Aufgaben für die Mitgliedsgemeinden erfüllen zu können. Und da ist so die Hälfte des Personals mittlerweile neu eingestellt worden. Ich glaube, die Verbandsgemeinde ist für die Zukunft gut aufgestellt mit vielen guten jungen Mitarbeitern. Wir haben das auch immer als Verpflichtung genommen, selbst auszubilden und zu übernehmen. Und das haben wir in den letzten Jahren auch gut hinbekommen.
0: Schon etwas länger als die 7 Jahre geht der ganze Prozess, der gestaltet werden soll, des Strukturwandels mit dem Kohleausstieg, mit dem Ausbau erneuerbarer Energien etc. pp., das ja auch in den einzelnen Gemeinden umgesetzt werden soll. Und du hast ja gesagt, dass das ja die Konstruktion der Verbandsgemeinde ja beinhaltet, dass die Gemeinden da größere Spielräume haben selber, weil sie einen eigenen Haushalt haben etc. pp. Mir fällt bei diesem ganzen, zum Beispiel Bendorf ein, war ja schon mal Vorreiter, da waren die eigentlich die ersten Photovoltaikdächer in der Region zu sehen. Das ist schon ein langer Prozess und viele andere Dinge. Aber es gab da mal, kann ich mir in den Sinn, ein großes Projekt, was eigentlich angeleiert wurde im Raum der Verbandsgemeinde, was gerade mit der Energiewende zu tun hat. Da ist aber leider nichts draus geworden.
1: Das ist sehr wohl richtig. Also das Thema Strukturwandel beschäftigt den Landkreis Mansfeld-Zülstorf schon. Da hieß die Landrätin noch Frau Dr. Klein. Das waren die Anfänger. Und das hat sich natürlich in den letzten Jahren alles mehr konkretisiert, auch durch die zur Verfügung Stellung der finanziellen Mittel. Thema Energie, ganz wichtig für unsere Verbandsgemeinde. Das halte ich auch meinem Amtsvorgänger Herrn Skripek immer zugute. Der hat da relativ zeitig auf dieses Thema draufgesprungen ist. Klima, Energie und so weiter und so fort. Wurde damals auch ein Klimaschutzbeauftragter beantragt, mit der über Bundesmittel anfangs finanziert wird. Und da lag die Verbandsgemeinde zu Beginn meiner Amtszeit sehr weit vorn, nicht nur im Landkreis Mansfeld-Zülstorf, sondern auch in Sachsen-Anhalt, was auch durch verschiedene Zertifikate und Preisgelder nachweisbar ist. Leider ist da in den letzten Jahren eine gewisse Stagnation eingetreten und das ist sehr, sehr schade. Sie sprachen von dem Thema Energiepark in Helbra. Dort

0: war über den Strukturwandel angedacht, ein größeres Projekt zu installieren, welches im Zusammenhang mit Windkraft, Geothermie, Photovoltaik, im Anschluss auch mit Wasserstoffproduktion und der Gestaltung einer Fernwärmeleitung zusammenhängt. Leider ist dieses Projekt, ja, zum jetzigen Zeitpunkt muss man sagen, eingestampft worden. Über über den Strukturwandel hätten wir Mitte in Höhe von fast 50 Millionen zur Verfügung gestanden. Das war auch in der Prioritätenliste des Landkreises so dargestellt. Das hier war einmal das Geothermieprojekt und zum anderen das Energieprojekt. Und aufgrund der Tatsache, und da ist eben eine Verbandsgemeinde ein schlechtes kommunalpolitisches Instrument, solche Projekte durchzuführen, weil die Interessenslagen in den und in den 8 Mitgliedsgemeinden natürlich sehr unterschiedlich dafür sind, dass sich ein Projekt am Standort des Verwaltungssitzes in Hebra installiert und dann auch strahlt in die einzelnen Gemeinden hinein, das dem Bürger klarzumachen, auf die Vorteile hinzuweisen, ist uns leider nicht gelungen, sodass halt auch diese Bürgerinitiative, die es da gab, hinsichtlich der Nichtaufstellung von Windkrafträdern, ja, Überhand in der Diskussion bekommen hat und leider in den kommunalen Vertretungen auch unter anderem der Lutherstadt Eisleben und aber auch in anderen Bereichen unserer Verbandsgemeinde dazu führte, dass diese Windkraftanlagen nicht kommen können. Und diese Windkraftanlagen sind natürlich die Grundvoraussetzung, also die hohe Energiemenge, die dort erzeugt worden wäre für die Wasserstoffproduktion. Und dadurch, ja, ist das leider nicht zum Tragen. Ich weiß nicht, was die Zukunft da bringt, aber in der jetzigen Zeit fällt es mir sehr schwer, da positive Denkansätze zu finden.
1: Eine weniger schöne Sache eigentlich, dass so ein Projekt gescheitert ist. Aber das ist ja, ja nur ein Aspekt über diese 7 Jahre, über die wir sprechen wollen. Es gibt ja da sicherlich viele andere Beispiele, wo man sagt, wo was vorangegangen ist.
0: Na gut, das ist auch eine Frage der Interpretation, weil die Verbandsgemeinde ist für die Entwicklung der einzelnen Mitgliedsgemeinden nicht zuständig. Zuständig für die Entwicklung der Mitgliedsgemeinden sind die Gemeinderäte der Mitgliedsgemeinden, die Bürgermeister der Mitgliedsgemeinden. Und da gibt es natürlich sehr, sehr unterschiedliche Wahrnehmung, nicht nur Wahrnehmung, sondern auch Sachverhalte in der Entwicklung der Gemeinden, sodass kann man so sagen, dass sich vielleicht 4 Gemeinden aufgrund ihrer grundsätzlichen finanziellen Voraussetzungen, aber auch aufgrund ihrer geografischen Lage besonders entwickelt haben durch Gewerbegebiete, durch entsprechende Unternehmeransiedlungen und so weiter und so fort. Und der andere Teil der Gemeinden aufgrund der vorhin beschriebenen Lara auch nicht in der Lage war, sich so zu entwickeln. Und dadurch entsteht in so einer Verbandsgemeinde eine gewisse Inhomogenität, auch in der finanziellen Ausstattung und somit auch als Grundlage für die eigene Entwicklung. Das kann sehr gefährlich sein für die Existenz so einer Verbandsgemeinde, wenn aber die beteiligten handelnden Personen eine Art von Solidarität mitbringen in der Gestaltung der Verbandsgemeinde insgesamt, muss das nicht gefährlich sein, aber es besteht auf jeden Fall ein gewisses Gefahrpotenzial. Weil wir auch eine neue Generation von Kommunalpolitikern haben, und ich weiß da, wovon ich rede, weil ich ja doch im Jahr 1990 schon in die Kommunalpolitik eingestiegen bin, vor verschiedene Etappen und Stufen der Entwicklung mitbegleiten konnte, auch aus verschiedenen Funktionen heraus, und sehe, dass da merklich in den letzten 35, 36 Jahren sich A, Gesellschaft entwickelt hat, aber B, auch die Randbedingungen für die Entwicklung von Kommunen sich verändert haben.
1: Ja, also es ist dann, wie ich raushöre, nicht so einfach gewesen, vielleicht sogar noch schwieriger als bei anderen Konstruktionen, die wir auf kommunaler Ebene haben, da Einfluss zu nehmen. Ist dann dieser Verbandsgemeinde Bürgermeister, ich sage es jetzt trotzdem, dieses Wort, ja
0: Den gibt es ja,
1: mehr
0: ist
1: oder
0: ja
1: nur so ein Koordinator im Prinzip, der dann diese ganzen Sachen zusammenführen muss.

0: Es gibt ja diese zentralen Aufgaben, wie zum Beispiel die Kindergärten, Grundschulen und sowas, das haben wir ja gehört und gelernt. Auch da gibt es ja genug, wenn die Elternbeiträge angepasst werden müssen. Da gab es genug Diskussionen, gerade auch im Mansfelder Grund und Helbra, diese Sache den Leuten weiterzubringen und so weiter, das bleibt dann immer hängen beim.
1: Also der Verbandsgemeinde, ja. Verbandsgemeindebürgermeister, wie du schon sagst, ist Koordinator, er sollte Koordinator sein für die Aufgaben, die der Verbandsgemeinde laut Gesetz zugeschrieben sind. Er ist in erster Linie Leiter der Verwaltung. Ja, wir haben diese Verwaltung für die 8 Mitgliedsgemeinden in der Gesamtheit. Diese Verwaltung muss als Dienstleister begleitet werden von jemandem, der sie leitet. Das macht der Verbandsgemeindebürgermeister nicht allein. Da hat er natürlich seine entsprechenden Fachbereichsleiter und auch Sachbereichsleiter, die da mit fachlicher Kompetenz auch engagiert tätig sind. Aber er ist eben auch zuständig für die Dinge, die du gerade benannt hast, Schulen. Da haben wir in der Verbandsgemeinde noch 3 Grundschulen. Die Diskussion, inwieweit die 3 Grundschulstandorte demnächst gehalten werden können, wird es immer weitergehen, weil es auch eine Frage von Finanzierung, von Kosten und von Umlagen gibt. Da muss man schauen, wie die Zuständigen, auch mein Nachfolger, die Zuständigen Mitglieder im Gemeinderat damit umgehen, weil die Schülerzahlen ja doch sinken, wobei eventuell andere politische Gegebenheiten da auch reinspielen, inwieweit sich Schülerzahlen stabilisieren. Kindertagesstätten, da kann man von Glück reden, dass wir in allen Mitgliedsgemeinden unserer Verbandsgemeinde noch eine Kita haben, denn das ist ja doch ein, sag mal, ein wichtiger Standortfaktor für die einzelnen Gemeinden, wenn sie auch noch so klein sind, dass die Eltern die Möglichkeiten haben, ihre Kinder noch vor Ort in die Kita zu bringen. Da habe ich auch die Hoffnung, dass ich das sag mal, weiterhin so konkret darstellt. Ja? Aber da ist auch eine gewisse Abhängigkeit zu den Kommunen, zu den Eltern, die dann auch sagen, okay, mir ist es wichtig, dass mein Kind hier in die Kita geht. Also wir haben sind viele Einflüsse, die hier in Zukunft auch dargestellt werden müssen. Und ebenso ist es mit den Feuerwehrstandorten. Da sind wir sehr gut aufgestellt in der Verbandsgemeinde. A, mit Standorten, B, auch mit Technik und C, das ist immer das große Fragezeichen, das Personal. Das Personal, um diesen Dienst der Freiwilligen Feuerwehr zu leisten, da gibt es schon einzelne Standorte, die sind halt nicht mehr so stabil, wie zum Beispiel im Bendorf bei der Feuerwehr. Da ist auf jeden Fall auch immer Bewegung drin in der Diskussion.
0: Ich habe jetzt diesmal bewusst darauf verzichtet, diese Vorstellungsrunde, die ich eigentlich fast immer mache, am Anfang von zu Gast, weil Norbert Born kennt sowieso jeder. Vielleicht ja auch doch nicht jeder und jede. Aber es gibt ja, man kann ja das mit vielen, denke ich mal, Etiketten dich titulieren. Zum Beispiel SPD-Urgestein hier in der Region, du saßt im Landtag, du warst Bürgermeister, bevor du Verbandsgemeindebürgermeister wurdest.
1: Ja. Schwieriger Begriff.
0: Und auch viele, viele Jahre im Kreissportbund aktiv, ja auch Präsident dort, alles diese Dinge. Und jetzt ist ja nur, das muss man ja mal festhalten, mit dem Ablaufen dieser Wahlperiode ein Abschnitt weg. Da gibt es ja noch andere Sachen. Du gehst ja in den sogenannten Unruhestand. Ja. Und da ist zum Beispiel, bleiben wir doch mal beim Thema Kreissportbund. Da bleibst du ja dem Landkreis erhalten.
1: Ja, das ist so. Also ich werde ja nun in den letzten Tagen, letzten Wochen, seitdem es klar ist, also das ist ja mittlerweile seit einem Dreivierteljahr klar, dass ich aus dem Amt scheide. Ich bin da auch gut vorbereitet und dann werde ich oftmals darauf angesprochen, wie das dann demnächst weitergeht. Ich sehe die 7 Jahre wirklich nur als ein Abschnitt. Hier endet für mich nicht ein Lebensabschnitt, sondern nur ein kleiner Abschnitt in meinem Leben nach vielen Dingen, die ich im Vorfeld da schon gemacht habe. Ich werde weiterhin im gesellschaftlichen Leben, auch im politischen Leben vor Ort tätig sein. Ich werde immer ein politisch denkender und auch handelnder Mensch sein, weil ich diesen Amtseid als Bürgermeister, als Gemeinderat

0: als Mitglied des Kreistages, als Mitglied des Landtages so oft geleistet habe, dass ich den natürlich in irgendeiner Form auch verinnerlicht habe. Zum einen ist das die Verdeutschung der Demokratie und die, ja, und die Darstellung des Grundgesetzes der Bundesrepublik Deutschland beziehungsweise der Verfassung von des Landes Sachsen-Anhalt. Zum anderen ist es aber auch die Verpflichtung, so steht das in diesem Eid auch drinne, Gerechtigkeit gegenüber jedermann walten zu lassen. Das sind für mich nicht nur Floskeln, das habe ich auch verinnerlicht und so habe ich auch versucht zu leben, jeden frühen Morgen in den Spiegel zu schauen und zu sagen, das war mehr als okay. Und so werde ich auch demnächst in meinen ehrenamtlichen Funktionen, hauptsächlich in ehrenamtlichen Funktionen, tätig bleiben. Ich bin am Anfang des Jahres nochmal als Präsident des Kreissportbundes gewählt worden mit einem sehr guten Wahlergebnis, was mich auch natürlich dazu bewegt, meine Verpflichtung nachzukommen und diese Funktion auszuüben im Interesse des Sports in unserem Landkreis.
1: Aber wie steht es denn um den Sport im Landkreis?
0: Wie steht es um den Sport im Landkreis? Dann müssten wir jetzt mal ein bisschen einhaken in das Thema im Allgemeinen.
1: Ich denke mal, die ganzen Gebührenordnungen in Zeit und von den Kommunen kamen und so weiter und so fort.
0: Das ist
1: Nachwuchs
0: immer,
1: und es gibt so viele Themen.
0: Das ist immer eine, da gibt es sehr, sehr viele Themen. Das ist jetzt zum Beispiel auch ein Thema, was wir vor kurzem, in der vergangenen Woche, nochmal mit dem Landkreis besprochen haben. Da gibt es eine sogenannte Bestallungsvereinbarung zwischen Landkreis, dessen Pflichtaufgabe der Kreissportbund im Auftrag des Landkreises ausübt. Und da ist ganz klar dargestellt, welche Aufgaben hat der Kreissportbund mit seiner Geschäftsstelle und mit den ehrenamtlichen Trägern dieser Sportarbeit, dem Präsidenten, dem Präsidium in seiner Gesamtheit, und welche Aufgaben hat der Landkreis und welche finanziellen Mittel werden dazu ausgereicht, dass der Kreissportbund diese Aufgabe erfüllt. Da gibt es immer jedes Jahr eine neue Diskussion, auch bei der Aufstellung des Haushalts, weil der Landkreis ja auch dort entsprechend ja eine gewisse Konsolidierung gegenüber dem Landesverwaltungsamt nachweisen muss. Aber ich denke, da sind wir immer auf einem guten Weg gewesen. Da bin ich auch den Kollegen, den Fraktionen im Kreistag sehr dankbar, dass sie diese Aufgabe, diese Pflichtaufgabe, ich sehe es immer als Pflichtaufgabe, Sport weitestgehend unterstützen. Natürlich sind die Bedarfe immer höher als das, was man bekommt. Und es wird auch ein täglicher oder jährlicher Kampf im Haushalt dafür da sein, aber die politische Unterstützung im breiten Rahmen, die ist da sehr wohl vorhanden. Und das sehe ich auch meine Aufgabe als A. Präsident, aber B. als Mitglied des Kreistags, hier dafür zu werben, dass der Sport dahingehend unterstützt wird. Ich glaube, mit dem Landrat und auch mit Herrn am Vogler zuständig für diesen Bereich haben wir da gute Gesprächspartner, und auch das Gespräch in der vergangenen Woche war wirklich für uns so, dass wir da nicht mit hängenden Ohren rausgegangen sind, trotz des Zwangs zur Konsolidierung. Der ist mir auch immer bewusst, weil ich zu lange auch in diesem Gremium mit dabei bin und das sehr wohl auch dort sag mal einschätzen kann. Und was auch denn noch zur Thematik ist, ist die Gebührendarstellung für die Nutzung der kreiseigenen oder auch kommunalen Sportstätten. Ich weiß, hier muss der Landkreis auch irgendwo gegenüber der Kommunalaufsicht oder der oberen Kommunalaufsicht nachweisen, dass eingespart werden muss. Da gibt es demnächst auch durch die Einführung der Umsatzsteuer etwas Bewegung. Ich denke, wir haben da für unsere Vereine ganz, ganz gut verhandelt und dann ist immer eine ganz schwierige Diskussion, weil es doch ein relativ kleiner Anteil von Vereinen gibt, der kommunale bzw. kreiseigene Sportstätten nutzt und andere Vereine, jeder Fußballverein muss sich immer darum kümmern, seine seine Anlagen, ob das Umkleideräume, ob das die Platzanlagen sind, mit gewisser Unterstützung der Gemeinde dort instand zu halten. Und eine gewisse Qualität, ein gewisser Qualitätsanspruch ist mittlerweile auch noch da. Ich habe selbst 50 Jahre Fußball gespielt. Ich weiß auch, wie 1978 die Sportanlagen im Landkreis aussahen, unter welchen Bedingungen, auf welchen Plätzen ich oder meine Generation Fußball spielen musste. Das ist Gott sei Dank nicht mehr so. Aber das Anspruchsdenken ist natürlich auch sehr hoch. Und diesem Anspruchsdenken müssen wir in dieser Gesamtdiskussion zwischen finanziellen Zwängen, sportlichen Ambitionen und dem eigenen Wohlfühlvermögen irgendwo so hinkriegen, dass man sagt, okay, das ist zeitgemäß.
1: Ja, das ist eine große Aufgabe. Und ich habe es erst vergessen zu erwähnen, natürlich auch noch Fraktionsvorsitzender im Kreistag. Das bleibt ja auch.
0: Das bleibt auch, zumindest bis zum Ende der Wahlperiode. Und da müssen wir einfach mal schauen, wie sich eine SPD-Fraktion in den neuen Kreistag wiederfindet und welche personellen Möglichkeiten es da gibt. Ich begleite diese Funktion sehr gern, weil ich es auch immer als Aufgabe gesehen habe, dass sich Kommunen und kommunale Vertreter auch in den Kreistagen wiederfinden. Man muss aber auch die Fähigkeit haben, diesen Spagat hinzubekommen. Diesen Spagat zwischen den Gegebenheiten innerhalb der Kommune und den Anforderungen einer Kommune, den Sparzwängen in der Kommune, aber auch den Aufgaben des Landkreises. Das ist insofern nicht für jeden ganz einfach. Wer diesen Spagat nicht hinbekommt, sollte es einfach sein lassen.
1: Ja, und ein Thema wollen wir auf alle Fälle noch ansprechen. Es gibt ja bestimmte Funktionen, die kann man immer machen. Andere, die sind ein bisschen so auch an das Lebensalter vielleicht angelehnt, will ich mal so sagen. Und seit kurzem hast du ja eine neue Funktion noch im Landkreis, nämlich Vorsitzender des Kreisseniorenrates. Das wäre ja vor 20, 30 Jahren auch nicht so vorstellbar gewesen. Da muss man ja im wahrsten Sinne des Wortes ein bisschen reinwachsen. Ja.
0: Das ist ja wohl richtig. Also ich wurde Anfang des Jahres mal, oder ja im ersten Quartal des Jahres vom Landrat angesprochen, ob ich mir das nicht vorstellen könnte. Immer dann, wenn jemand aus anderen Funktionen ausscheidet, das bekannt ist, erweckt das natürlich Befindlichkeiten, anderer Gremien in irgendeiner Form mitzuwirken und die Netzwerke, die nach so vielen Jahren natürlich auch vorhanden sind, dort in diese Arbeit mit einzubeziehen. Im ersten Moment habe ich gedacht, der Landrat macht da ein bisschen Spaß und habe mich natürlich dann auch mal damit beschäftigt, was steht eigentlich hinter dieser Funktion. Meine Amtsvorgängerin Carina Geiser ist sicherlich auch in vielen Regionen dieses Landkreises bekannt, hat ihr auch eine sehr gute Arbeit gemacht. An dieser Stelle möchte ich ihr auch dafür danken, weil sie diesen Konstrukt auch über die Kreisgebietsreform hin mit der Zusammenführung der beiden Altkreise sehr gut begleitet hat und da sehr viel Initiativen mit ihrer gesamten Mannschaft dort geleistet hat. Und das wollte ich an der Stelle auch mal sagen. Da habe ich mich natürlich auch mal mit dieser Thematik beschäftigt. Bei meinem bisherigen Leben habe ich mich auch im Landtag mit den Themen Kinder, Jugend, Sportpolitik hauptsächlich beschäftigt. Jetzt den Schalter umzulegen und sagen, auf einmal ist es Seniorenpolitik, ist da nicht so ganz so einfach. Wobei Seniorenpolitik ist halt Sozialpolitik, nicht für Kinder und Jugend, sondern für eine andere Alters. Klasse und die Wichtigkeit, je älter man wird, wird dann auch etwas größer. Und wenn man 64 Jahre ist, dann ist man natürlich auch schon ein Senior. Die Frage steht ja, wie definieren wir Senior? Es gibt Seniorenfußballmannschaften, die spielen ab 32 oder 33 im Seniorenbereich. Manchmal laufen da auch 18-Jährige mit rum, weil sie die Mannschaft nicht vorher bekommen. Das ist nicht Sinn der Sache, aber in dem Fall habe ich mir dann die Frage gestellt und die habe ich mir dann auch selbst beantwortet, warum so ein Mit-60-Jähriger nicht auch mit dafür sorgen, dass Seniorenpolitik im Landkreis gemacht wird. Das ist immer ein großer Unterschied, ob man bei diesem Gremium an der Spitze des Gremiums steht oder einfach mithilft in der zweiten Ebene. Für die zweite und dritte Ebene gibt es viel Bereitschaft. Das war für mich auch entscheidend dafür, dass man dann nicht allein steht. Gibt es in den einzelnen Regionen sehr viel Bereitschaft und in dem Fall ist es für mich auch keine große Aufgabe, mir ein neues Netzwerk aufzubereiten, um diese Funktion darzustellen. Das Netzwerk ist vorhanden. Ich merke das jetzt schon in der täglichen Arbeit im Seniorenbereich, dass ich die Ansprechpartner in den Kommunen, beim Landkreis, in den einzelnen Bereichen, die kenne ich und da muss ich mich nicht neu einarbeiten, da brauche ich keine Jahre, um da in die Struktur reinzufinden. Und deshalb war meine Bereitschaft, in diesem Bereich sozial und gesellschaftlich tätig zu sein, relativ schnell erkennbar. Und die habe ich dann auch zum Ausdruck gebracht bei der Kandidatur am 15. Juli dieses Jahres.
1: Trotzdem ist ja eigentlich der Hauptjob jetzt beendet und sozusagen theoretisch das Rentnerdasein, was beginnt. Und da fragt man doch, ist es irgendwie einen großen Plan gibt, die Weltreise über ein halbes Jahr oder ähnlichem. Aber ich glaube, dass die Frage kann ich mir sparen, denn wir haben es ja gerade erlebt, ja, Kreistag und Seniorenrat und Kreissportbund und sowas. Also die Beschäftigung ist durchaus gegeben.
0: Also eine Weltreise war für mich nie ein Thema. Wie jeder Mensch bin ich natürlich auch sehr, sehr gerne unterwegs und möchte meine Freizeit auch so gestalten, dass ein gewisser Erholungseffekt dabei ist. Das habe ich bisher teilweise sehr spontan, aber auch auf einer gewissen Ebene getan. Ich bin nicht dreimal im Jahr in das Flugzeug gestiegen. Ich habe mit meinen Kindern, mit meinen Enkelkindern auch Campingurlaub gemacht und Jugendherbergen besucht und ich liebe die Ostsee, ich liebe seit 10, 12 Jahren auch die Berge, das habe ich erst sehr relativ spät für mich erkannt. Ich habe einen kleinen Camper, mit dem ich sehr gern unterwegs bin. Hoffe, dass ich da vielleicht mal ein bisschen mehr Zeit habe in der Folgezeit. Und ansonsten war ich sportlich immer sehr aktiv. Ich fahre gern Fahrrad, ich gehe gern schwimmen, ich spiele gern Fußball. Da habe ich meine Mittwochsrunde mit vielen älteren Herren, die ich schon seit Jahren kenne, wo sich auch über Jahrzehnte Freundschaften entwickelt und stabilisiert haben. Und da hoffe ich, dass ich ein bisschen mehr Zeit für habe und habe, wie gesagt, 4 Enkelkinder, die freuen sich auch, anrufen zu können, ob der Opa sie mal aus der Schule abholt oder hier und da hilft. Da hoffe ich, in der nächsten Zeit etwas mehr für die da sein zu dürfen und da freue ich mich drauf. Und ansonsten wird mein Leben sich nicht groß ändern. Also die große Weltreise habe ich nicht geplant. Ich glaube, es gibt auch eine kleine Welt, in der man sich sehr wohlfühlen kann. Und da gibt es sowohl in Sachsen als auch in Deutschland und den Randländern viele Dinge, die man sich diesem Leben noch anschauen kann.
1: Jetzt war mal ein Punkt hier, Norbert. Viel Spaß und gute Laune in diesem neuen Lebensabschnitt. Und wir brauchen uns gar nicht wirklich verabschieden, denn aufgrund, ich will es nicht wieder aufzählen, der vielen, vielen anderen Aktivitäten werden wir uns ab und zu doch immer wieder über den Weg laufen und das wird auch relevant sein für Punktum, bin ich überzeugt davon. Alles Gute für den weiteren Weg und danke fürs Kommen.
0: Ralf, ich danke dir. Schön, dass ich hier sein durfte und ich kann dem nur beipflichten. Wir werden uns noch öfter sehen.
1: Ja, und ich bedanke mich auch bei Ihnen, liebe Zuschauerinnen und Zuschauer, und hoffe, dass Sie auch das nächste Mal wieder einschalten. Das heißt, zu Gast bei Ihrem Punktum Fernsehen. Dankeschön.
0: Dankeschön.

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0: Ausgehend von den deutschland- und europaweiten Bauernprotesten Anfang des Jahres fanden auch in Mansfeld-Südharz im März 2024 wieder zahlreiche Aktionen statt. So wurde beispielsweise am 15. des Monats in Sangerhausen zu einem Autokorso aufgerufen. In Begleitung der Polizei ging die Fahrt durch die Stadt in Richtung Marktplatz, wo eine Kundgebung geplant war. Mit gemischten Gefühlen beobachtete auch Diethelm am Würstelstand das Geschehen.
1: Nach meiner Meinung nach dauert das alles schon viel zu lange. Das passiert doch nicht. Das, endlich mal Taten, das ist wie zum 1. Mai. Wir müssen. Wann, wie, was und wo will ich wissen. Das ist meine Frage. Und hier? Man, ich suche, was gemacht. Die Leute äußern sich. Ich bin mit dabei, so wie ich kann. Aber viel zu spät alles. Das geht zu lange hin. Wir müssen jetzt Taten folgen. Irgendwas.
0: Während sich nach einer Husche im Hintergrund ein großer Regenbogen zeigte, versammelten sich die Demonstranten vor dem Rathaus. Unter ihnen auch Heinz Erhardt aus Eilstedt.
2: Sie kommen von Eilstedt?
3: Richtig.
2: Was hat Sie bewogen, hier mitzumachen?
3: Ja, ganz einfach, weil wir mit vielen Sachen einfach nicht zufrieden sind. So, und das kann nicht so weitergehen in unserem Lande, dass hier eigentlich, wie soll ich sagen, die Demokratie mit Füßen getreten wird. Und das von den Leuten, die oben, wie soll ich sagen, an der Regierung sind, die normalerweise für uns zuständig sind, ja, und für unser Wohl und für unsere Kinder. Und dass die dann anfangen wollen, Krieg zu spielen. Und wenn sie dann sehen, selbst Wehrdienstverweigerer oder ja, wie unser Bundeskanzler, oder nehmen sie den Kanon-Toni da unten von Bayern, der hat sich, wie soll ich sagen, wahrscheinlich ein Attest gekauft, dass er wehrunfähig ist, aber kann die Frau Baerbock auf Schultern durch die Gegend tragen. Ja? Und will, wie soll ich sagen, unsere Kinder noch an die Front schicken. So. Und es kann doch wohl irgendwo nicht sein. So, und alle die sagen, wir wollen Frieden haben, ja, wir wollen Friedensverhandlungen in der Ukraine, die werden, wie soll ich sagen, diskreditiert. Die sind ja so dreistet, dass sie sich auch noch den Papst beleiern. Leute, das kann doch irgendwo nicht sein.
0: Während Heinz nur Zuhörer blieb, ergriffen mehrere Rednerinnen und Redner das Wort, um ihre Meinung unter das Volk zu bringen.
4: Und ganz, ganz viele Menschen in Europa sind heute auf den Straßen. Im ganzen Land. Jeder kämpft auf seine Art und Weise, aber wir haben eigentlich alle das gleiche Ziel. Wir wollen Frieden, Freiheit und eine echte Demokratie. Wir alle wollen für uns und unsere Nachkommen eine viel bessere Zukunft, als sie im Moment zu sein scheint. Als ich an der Rede für heute schrieb, da dachte ich, naja, die wird kurz und prägnant. 1000 Sachen müssen aber eigentlich gesagt werden. Doch eigentlich gibt es im Moment nicht genügend Worte, um all den ganzen Wahnsinn zu erklären. Und deswegen stehe ich hier auf dem Marktplatz und sage, mir fehlen die Worte, um diesen unsäglichen Zustand in unserem Land zu beschreiben.
5: Ein kluger Mann, leider ist mir der Name entfallen, hat mal gesagt, ich war immer ein Mann der Mitte. Aber jetzt ist die Mitte so weit links, dass ich irgendwie rechts stehe. Zum Verständnis, ich bin kein Linker, auch kein Rechter. Ich gehöre keiner Partei an. Ich gehöre aber zu denen, die nicht ihre Augen und Ohren vor den wahren Problemen im Land verschließen. Die Macht geht vom Volke aus. Wo ist das denn? Hier müssten Tausende stehen, so viel Unzufriedenheit, wie in Gesprächen herauszuhören ist. Wo sind die Fahrzeuge, die Fahrräder und Rucksäcke mit Flatterband als Zeichen der Solidarität mit den Demonstrierenden? Die Kirche hatte den florierenden Ablasshandel. Und heute zahlen wir hier eine Steuer an der anderen. Es summiert sich und es tut mittlerweile sehr weh, wenn man in den Einkaufskorb guckt und anschließend auf den Kassenbon. Es ist echt ein Wunder, dass das Atmen noch kostenfrei ist. Und nicht der Bauer und auch nicht Putin ist schuld. Wenn im Bundestag ein paar Monate keiner sitzt, würden wir es gar nicht merken. Wenn der Bauer ein paar Monate nicht arbeitet, würden wir es sofort merken.
0: Und während man in Sangerhausen unter sich blieb, hatten die Teilnehmer einer Protestaktion in Eisleben wenige Tage zuvor die Gelegenheit, sogar mit dem Ministerpräsidenten von Sachsen-Anhalt über ihre Probleme und Forderungen zu diskutieren. Dieser weilte zu einer Veranstaltung im Kloster Helfter. Die Demonstranten hatten direkt gegenüber mit einem Mahnfeuer Stellung bezogen. Zu den Initiatoren der Veranstaltung gehörte auch Tim, Inhaber einer Baufirma.
6: Also uns liegt am Herzen, die ganzen Probleme in dem Land einfach mal auch auf die Politiker zu übertragen, dass die Politiker uns auch erhören, dass wir eine Stimme kriegen mit dem, was wir hier machen. Wir wollen Position zeigen. Die ganze Haushaltspolitik wird vor die Wand gefahren. Darunter zählt alles für Unternehmen, für Privatleute. Alles, die ganzen Beschlüsse, das ist einfach, wir müssen es einfach so sagen, wie es ist, das ist einfach Quatsch für uns alle.
2: Wie erleben Sie das als kleiner Handwerker jetzt?
6: Also ich muss sagen, ich bin jetzt 3 Jahre selbstständig und die letzten 1,5 Jahre sind sehr schwierig geworden. Und jetzt gerade dieses Jahr hat gerade aktuell 2 Monate hinter sich und es ist eigentlich, wir wissen nicht mehr, wie es weitergeht.
2: Das ist eine Unsicherheit, wovon immer die Rede ist.
6: Es ist einfach eine Unsicherheit. Es ist eine Unsicherheit bei den Kunden, es ist eine Unsicherheit bei den Preisen, eine Unsicherheit bei Fachkräften. Ja, uns fehlen die Leute, die Gelder werden immer mehr ausgegeben, überall auch für uns immer weniger investiert.
2: Was würden Sie sich wünschen, sagen wir mal, von der Ampelregierung?
6: Wir würden uns einfach wünschen, dass die Regierung uns einfach volknäher gegenübertritt. Ja, dass vor allem, was wichtig ist für uns alle, Steuersenkung und keine weiteren Erhöhungen.
0: Viel Hoffnung, mit dem Landesoberhaupt ins Gespräch zu kommen, gab es unter den Anwesenden nicht mehr.

0: als Herr Haseloff tatsächlich lediglich in Begleitung seiner Personenschützer hinüber zu den Protestierenden kam.
1: Wie sieht das aus? Wann können wir als Bürger wieder offen, frei leben, ohne gedängelt zu werden, bevormundet zu werden, wo mir nicht vorgeschrieben wird? Ich sage mal ein Beispiel, klingt jetzt banal. Ich bin Hundezüchter, da kommt das Veterinäramt zu mir. Ich mache das seit 70 Jahren oder sowas, nicht ernst.
2: Wie alt sind Sie denn?
1: Ich bin jetzt 65, gefühlt 70 Jahre, ja. Und unterm Strich kommt dann das Veterinäramt zu mir aus dem Hof und erklärt mir, dass der Hund Wasser braucht. Für wie blöd halten die mich alle? Das geht den Bauern hinaus.
2: Ja,
1: wie kann es sein, dass eine Küchenhilfe kommt und dem Bauern erklärt, dass der Mist nur von Müll bis Mai auf den Acker darf? Wie kann es sein, dass ein Habeck sich hinstellt und sagt, naja, sind ja nur die Zahlen, der Wirtschaft geht es ja gut, sind ja nur die Zahlen. Das ist lächerlich. Entschuldigung, das ist richtig lächerlich.
3: Wir haben im Vermittlungsausschuss klar gestimmt, also genauso wie Sie es wollen, und wir sind überstimmt worden. Weil die SPD ja da die Mehrheit hat durch den Bundestagsanteil. Wir sitzen ja da in der Opposition. Wir haben gestanden und die haben uns immer, das war immer 16 zu 14 und so weiter, haben wir uns überstimmt. Das heißt, es ist kein Vermittlungsausschussergebnis gekommen. Und wir haben denen klar gesagt, wenn Lindner war ja mit drin, wenn nicht jetzt mit den Bauern direkt verhandelt wird, dass entweder über den Diesel oder über andere steuerliche Dinge, die gibt ja auch andere Möglichkeiten, dass es finanziell aufs Gleiche rauskommt. Wir kennen ja die Summe, um die es geht, dass diese entsprechend dann auch angeboten wird. Und zwar durch Direktgespräche. Und das ist genau das, was wir gefordert haben. Wir haben gestern noch einmal als Ostministerpräsidenten zusammengesessen, haben noch mal dem aus dem Kanzleramt, dem Carsten Schneider, der da der Ostbeauftragte ist, klar gesagt, übermitteln Sie nochmal dem Kanzler, wir sitzen ja nächste Woche mit ihm zusammen, dass dieses Thema für uns 6:0, also inklusive Berlin sind wir ja 6, steht. Es muss dort entweder die Dieselproblematik direkt oder letztendlich die gleiche Summe über die gleichen Mechanismen, die es ja an anderer Stelle genauso gibt, finanziell rüberkommen. Es gibt eine Deckungsquelle, das wisst ihr von Sven Schulze, die Landwirtschaftsminister haben die gleiche Größenordnung vorgeschlagen, wo was nicht abfließt, dass man sagt, du brauchst nicht mal zusätzliches Geld, musst doch keine Schulden machen, wir nehmen aus den und den Töpfen, weil das da momentan nicht läuft und du hast im Prinzip eine Haushaltsneutralität und hast das trotzdem gemacht. Haben sie nicht gemacht. Wenn die nach jetzigem Stand, ich bin gespannt, wie sich die Länder wie Niedersachsen oder so, die eigentlich auch auf unserer Seite waren, dann verhalten. Wir stimmen jedenfalls diesem Gesetz, wo das mit drin ist, nicht zu im Bundesrat. Aber wie gesagt, wir haben momentan nur eine wackelige Mehrheit im Bundesrat. Und wenn da ein oder zwei Länder rausgehen, dann ist das sozusagen dann doch durch. Und wir müssen sehen, dass wir die 35 Stimmen mindestens zusammenkriegen, damit da weiter verhandelt wird. Es muss direkt gesprochen werden mit dem Bauernverband.
1: Wie sieht das jetzt aus mit den Kosten, die Lücke, die Sie angesprochen haben? Die kann man doch aber dadurch senken, indem man zum Beispiel das Geld, was ins Ausland abfließt, ein bisschen verringert. Dass man das Geld, was jetzt die Ukrainer hier abholen, um nach Hause zu fahren. Die kriegen eine Wohnung, die Wohnung wird 14-tägig neu belegt. Immer wieder mit neuen, weil die Alten das Geld holen und wieder weg sind. Gut, das sind Sachen, die müssen bei euch ankommen und die solltet ihr weitergeben
2: Sie
1: und
2: müssen
1: durchsetzen,
2: nur, Sie dass müssen
1: das
2: nur,
1: vorbei ist.
2: Ja, nee, Sie müssen nur Folgendes verstehen. Ihr und unser Thema, was wir zum Agrardiesel haben, ist kein finanzielles Thema.
1: Nee.
2: Das ist das Thema der Landwirtschaftsbehandlung generell.
1: Generell, seit Jahren, auch zu CDU-Zeiten schon.
2: Ja, ist klar. Aber wir saßen auch in der Koalition. Ich habe Koalitionsverträge auch gemacht. Ich weiß, was wir gerade, weil das ja unsere Klientel ist, was da sozusagen uns zugelassen wurde oder nicht. Ich habe in den letzten 10 Tagen nochmal Appelle auch an meine Kollegen auch geschickt über Interviews, die ich in den Bundeszeitungen, also Handelsblatt und Welt am Sonntag war ich jetzt am letzten Sonntag drin, wo ich das Thema immer wieder gesagt habe. Ich sage, wir stimmen nicht zu, wenn ihr das nicht bis dahin regelt. Ihr habt jetzt noch 3 Wochen Zeit. Und es ist ja vor allen Dingen kein Thema, was von den Grünen, sagen wir mal, vernünftig begründet werden kann. Wenn die sagen, klimaschädliche Subventionen sind wegfallen, dann würde ich ja noch verstehen aus deren Sicht, dass man sagt, okay, wenn du die Welt retten willst, das CO2 raushaben willst, dann musst du einen Anreiz schaffen, dass die sich eine Technologie anschaffen, die möglichst nicht emittiert. Da sagen Sie mir, wo es einen Trecker gibt, der mit einer Elektrobatterie fährt. Ja, also das heißt, ihr werdet immer Diesel brauchen.
4: Das ist unsere Abforderung, denke ich mal, von allen, die hier stehen. Wir wollen als Leute akzeptiert werden.

0: Und es soll einfach wieder lebenswert für uns alle werden.
1: Als Fachleute. Und
0: gerade für den Mittelstand.
1: Wir wissen, was wir tun.
0: Egal welche Gründe, egal ob Steuererhöhung oder sonstiges, es soll für uns alle lebenswert werden. Dieses Land verliert Fachkräfte.
1: Nicht nur Fachkräfte. Ja.
0: Das ja, ist auch unser Grund, warum wir stehen als
1: Fachkräfte. So, jeder, der es sich leisten kann, haut ab.
2: Und ja, die Bauern nicht. Die haben ja Eigentum.
3: Die müssen ja hier bleiben. Ihr wisst ja genau, dass jetzt sozusagen diese Dieselproblematik ja nur der Tropfen, der das zum Überlaufen gebracht hat. So, das ist so. Die andere Sache ist die, das muss man ja auch sagen, wenn wir unsere eigenen Unternehmen in den ländlichen Bereichen nicht lebens- und überlebensfähig halten, und zwar auch durch Motivation. Das ist ja nicht so, dass sie wie ich genauso einen Body-Mass-Index haben, dass wir sozusagen jetzt zur Ernährungskur müssen.
1: Teuer.
3: Ja, weiß ich. Ja, Männer auch. Hat ja genauso einen. Ich sage nur, es ist ja nicht so, dass wir Hunger leiden. Das Problem ist, wenn aber keiner mehr Lust hat, von den jungen Leuten die Unternehmen weiterzuführen.
1: Noch leiden wir keinen Hunger.
3: Ja, richtig.
1: Noch sind wir unzufrieden mit dieser Bevormundung, mit dieser Drangsalierung.
3: Ja, wenn keiner mehr Lust hat, und das ist die allgemeine Stimmungslage mit all dem Zeug, was wir gerade besprochen haben, dann haben wir auch keine Unternehmen mehr, dann werden die Flächen irgendwo an Aldi und was weiß ich verpachtet und es sind keine Unternehmen mehr da, wo die Feuerwehr läuft, wo mal ein Dorffest gemacht wird, wo sich mal für einen Sportverein oder für eine Schulklasse jemand engagiert
1: und regenerieren kann.
3: Genau. Und das ist für mich fast mit das größte Problem.
1: Ich hätte Sie nicht angesprochen, wenn ich Sie nicht leiden könnte.
3: Ja, weiß ich doch. Und ich
1: wollte Sie nur motivieren.
3: Ich hätte ja auch woanders rausfahren können und ich habe gesagt, wenn die da sind, dann sollen sie nicht umsonst da. Die sind
1: Dankeschön.
3: Da ja, und deswegen komme ich hier hin.
4: Das ist schon alleine Hochachtung dafür, dass Sie mit uns reden.
3: Also jetzt will ich
4: wir wollen ja nur eins. Wir wollen mit den Leuten da oben reden.
3: Richtig.
4: Wir wollen zusehen, dass wir Kompromisse finden.
3: Das
4: oder wollen Sie so lange warten, bis
3: gesagt,
4: es so ist wie in Frankreich?
3: Sie müssen diese Gespräche im Ministerium direkt mit den Bauernvertretern führen. Das kann nicht eine Fraktion machen.
4: Nein.
3: Das kann nicht im Bundestag sein.
4: Nein.
3: Das muss die Regierung sein, weil die Vorschläge in den Bundestag gebracht hat. Mich braucht er nicht zu überzeugen. Ich bin jetzt hergekommen, um zu zeigen, wir wissen das.
4: Ja.
3: Und ich bin jetzt nicht im Wahlkampf. Ihr wisst, dass wir erst Ende 26 Landtagswahl haben. Aber wenn wir die nächste Bundestagswahl nicht anders gestalten. Ja. Und deswegen können wir weil wir in der Koalition irgendwo stecken, auch nicht, sagen wir mal, wundervoll bringen. Aber ein paar Sachen, das müsst ihr jetzt mal vergleichen.
4: Dann
3: egal wie, aber so war es noch
4: da
3: nicht.
4: Oben, dass Sie
3: also ich habe noch
4: reden.
3: Nicht so eine Konstellation erlebt wie jetzt. Das muss ich wir wollen jetzt so fair sein, es gibt auch andere Meinungen zu bestimmten Themen. Da rege ich mich genauso oft, weil ich sage, ich habe es anders erlebt. Ich weiß auch die Stimmung. Ich kenne eure Stimmung, ich kenne meine Stimmung. Ich habe eine riesen Verwandtschaft, ich weiß genau, was
4: los ist. Aber warum wird sowas nicht bestraft?
3: Ja, was heißt bestraft? Leute, jetzt will ich mal eins
4: wenn
3: sagen.
4: Ich bin wenn
3: 1900
4: ich
3: und in den 80er Jahren, wenn ich zum Eisfeld gefahren bin, habe ich hier immer angehalten und habe hier einen großen Misthaufen und eine große Jauchegrube vorgefunden. Ja, das ist das älteste Kloster, was es in Mitteldeutschland gibt. So. Und wenn wir das dort gesagt hätten, so wie ihr euch jetzt hier hinstellt und hier euer Mahnfeuer macht, dann hätten sie uns abkassiert und hätten uns verbracht. So, und da sage ich mal, dass ihr heute eure freie Meinung uneingeschränkt. Ja, und ich habe da.
4: Ja,
3: so, ihr sagt doch, keiner hat sich doch jetzt zurückgehalten. Jeder hat seine Meinung gesagt. Auch das ist schön. Eine Sache, die ich allerdings dann auch denen, wo ich nicht deren Meinung bin, auch zugestehen
4: muss. Ja, aber wo ist hier AD und ZDF?
3: Ja.
4: Wo diese Meinung auch wirklich publik gemacht wird?
3: Aber jetzt muss ich sagen, wenn Sie gestern, ich bin ja gestern bei einer anderen Fernsehsendung gewesen, ich bin direkt von Berlin nach Leipzig durchgefahren und habe gestern in den MDR-Spätnachrichten, das ist ja auch ARD, ist ja unser Sender hier für den Rheinländer, und habe von Berlin all das berichtet, und zwar 8 Minuten lang, was ich euch jetzt gesagt habe, zur Landwirtschaft, wir haben im Prinzip zur Ärzteversorgung, zur Zahnärzteversorgung.
4: Es geht doch nicht darum, was Sie sagen, es geht doch darum, was
3: gut,
4: die Leute sagen.
3: Ich bin aber Ministerpräsident von 2,2 Millionen.
4: Das spielt doch keine Rolle.
1: Der Herr des Landes Sachsen.
3: Nein, ich bin nicht.
1: Doch, ihr seid unsere Größte.
3: Ja, ich bin der Ministerpräsident.
1: Genau.
3: Ich habe aber auch einen Landtagspräsidenten, der hat wiederum mit seinem Parlament den Haushalt in der Hand. Ich habe ein Landesverfassungsgericht. Wenn ich ein bestimmtes Gesetz mache, was sozusagen ihr vielleicht wünscht und was ich dann auch umsetze, das wird kassiert, weil es im Prinzip gegen Landesverfassung oder gegen Grundgesetz verstößt, so wie ich das die Gebührenerhöhung verhindert habe, indem ich ein Gesetz aus dem Landtag, das gab es in der niederdeutschen Geschichte, zurückgeholt habe und habe gesagt, das mache ich nicht mit. Dann war ein halbes Jahr, wisst ihr ja, dann ist das Urteil gesprochen worden, mit allem drum und dran. Aber ich habe es wenigstens

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1: Am 10. 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Gestaltet vom Mitteldeutschen Kammerorchester, Kirchenmusikdirektor Thomas Ennenbach an der Orgel unter der Leitung von Kirchenmusikdirektor Dietrich Ehrenwert.
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0: Hallo und herzlich willkommen, liebe Zuschauerinnen und Zuschauer bei Punktum, Ihrem regionalen Fernsehprogramm zu einer weiteren Ausgabe von Zu Gast. Und ich freue mich heute hier Norbert Born begrüßen zu können. Wir kennen uns schon seit Jahrzehnten, deswegen duzen wir uns auch bloß zur Erklärung vorneweg.
1: Das werden wir machen.
0: Ja. Er ist der scheidende Bürgermeister der Verbandsgemeinde Mansfelder Grund Helbra. Oder ganz genau zu sein, das ist schon passiert, denn ab gestern lief die Wahlperiode ab und der Neue ist im Amt.
1: Genau.
0: Also, 7 Jahre lang Verbandsgemeindebürgermeister, sind wir nämlich schon bei dem ersten Thema. Eigentlich ist das ein bisschen irreführender Begriff, ja, habe ich gerade gelernt.
1: Ja, stimmt sehr wohl. Ich mag den Begriff Verbandsgemeindebürgermeister überhaupt nicht, weil er den Bürgern der Verbandsgemeinde mehr oder weniger darstellt, dass dieser Bürgermeister zuständig ist für den gesamten Rahmen der Verbandsgemeinde und auch für alle Dinge, die in dieser Verbandsgemeinde existieren. Das ist das Schwierige an der Sache, dass bei einer Verbandsgemeinde in dem Fall 8 Mitgliedsgemeinden, selbstständige Mitgliedsgemeinden, Mitglied dieser Verbandsgemeinde sind und einige Aufgaben auch immer noch bei den Mitgliedsgemeinden verblieben sind und nur die vom Gesetz her übertragenen Aufgaben der Verbandsgemeinde sind, wie Schule, wie Feuerwehr, wie Kindertagesstätten. Und daran sich zu orientieren, ist für den Betrachter von außen immer sehr, sehr schwierig.
0: Ja, also die Gemeinden haben hier größeren Spielraum als in anderen Konstruktionen, dass man einfach so stehen lassen im Raum. Aber es sind jetzt 7 Jahre gewesen. Ja, wie schätzt du denn diese Zeit ein?
1: Ja, diese 7 Jahre sind sehr, sehr schnell vergangen, muss ich sagen. Ich bin am 1. Oktober des Jahres 2019 ins Amt gekommen, natürlich auch mit viel, viel Vorhaben, die man so als neuer Bürgermeister
0: im Kopf hat,
1: was da auf mich zukam, wusste ich im Vorfeld natürlich. Ich war 21 Jahre Bürgermeister in meiner Heimatgemeinde Hergesdorf. Und Hergesdorf ist Mitglied dieser Verbandsgemeinde und daher wusste ich schon, auf was ich mich da einlasse. Aber du hast es gerade erwähnt, Anfang des Jahres 2020 ging es los mit Corona. Gerade jetzt beim Aufräumen meines Büros habe ich da auch festgestellt, wie viel Ordner zu den Bereichen Corona sich dort angesammelt hatten mit Verfügungen und neuen Regelungen. Fast jeden Freitag saß die damalige Bundeskanzlerin Angela Merkel mit dem Ministerpräsidenten und zuständigen Fachpersonal zusammen. Es gab ständig neue Regelungen, auch Dinge, die ich mir habe nicht vorstellen können, dass wir auf einmal mal Schulen schließen, Kindertagesstätten schließen, Regelungen herausbringen oder übernehmen, die für den Ablauf von Verwaltung und vom sozialen und gesellschaftlichen Leben dort praktisch die notwendig waren, um das durchzuführen. Es war noch eine sehr intensive Zeit, aber auch in Bezug auf Verwaltungstätigkeit sehr intensiv.
0: Ja. Ja, aber es war ja natürlich nicht das Einzige, was in den 7 Jahren passiert ist.
1: Nein, das waren die ersten Jahre, aber man ist da erstmal aus gewissen Fahrspuren, die man sich vorgenommen hat, herausgekommen. Es war tägliche Arbeit mit der Verwaltung, wo ich jetzt so am Ende der 7 Jahre sage oder auch sehe, inwieweit sich Verwaltung personell verändert hat. Um das mal auf den Punkt zu bringen, so ziemlich die Hälfte der Mitarbeiterinnen und Mitarbeiter der Verwaltung sind in diesen 7 Jahren ausgeschieden und mussten neu besetzt werden. Das war, glaube ich, eine riesige Voraussetzung, auch nicht nur für den Bürgermeister, auch für die Fachdienstleiter, dort entsprechend Personal auszuwählen und neu einzustellen. Denn die Thematik, dass wir einen gewissen Fachkräftemangel haben, nicht nur im Handwerk und Gewerbe, so wie wir das seit Jahren schon sehen, sondern auch im Verwaltungsbereich, hat sich für mich am Anfang meiner Wahlperiode nicht so abgezeichnet, ist aber dann immer mehr zum Vorschein gekommen, weil die Gemeinden unseres Landkreises, nicht nur unseres Landkreises, auch Sachsen-Anhalt weit, dort in einem, sagen wir, starken Konkurrenzverhalten stehen mit ihren Nachbargemeinden und Städten, mit Kreisverwaltung, mit Landesverwaltungsamt. Das kann man auch heute an Stellenanzeigen immer erkennen. Und da ist es sehr, sehr wichtig, gutes Personal zu haben, um die entsprechenden Aufgaben für die Mitgliedsgemeinden erfüllen zu können. Und da ist so die Hälfte des Personals mittlerweile neu eingestellt worden. Ich glaube, die Verbandsgemeinde ist für die Zukunft gut aufgestellt mit vielen guten jungen Mitarbeitern. Wir haben das auch immer als Verpflichtung genommen, selbst auszubilden und zu übernehmen. Und das haben wir in den letzten Jahren auch gut hinbekommen.
0: Schon etwas länger als die 7 Jahre geht der ganze Prozess, der gestaltet werden soll, des Strukturwandels mit dem Kohleausstieg, mit dem Ausbau erneuerbarer Energien etc. pp., das ja auch in den einzelnen Gemeinden umgesetzt werden soll. Und du hast ja gesagt, dass das ja die Konstruktion der Verbandsgemeinde ja beinhaltet, dass die Gemeinden da größere Spielräume haben selber, weil sie ihren eigenen Haushalt haben etc. pp. Mir fällt bei diesem ganzen, zum Beispiel Bendorf ein, war ja schon mal Vorreiter, da waren eigentlich die ersten Photovoltaikdächer in der Region zu sehen. Das ist schon ein langer Prozess und viele andere Dinge. Aber es gab da mal, kann ich mir entsinnen, ein großes Projekt, was eigentlich angeleiert wurde im Raum der Verbandsgemeinde, was gerade mit der Energiewende zu tun hat. Da ist aber leider nichts draus geworden.
1: Das ist sehr wohl richtig. Also das Thema Strukturwandel beschäftigt den Landkreis Mansfeld-Züstrow schon. Da hieß die Landrätin noch Frau Dr. Klein. Das waren die Anfänger. Und das hat sich natürlich in den letzten Jahren alles mehr konkretisiert, auch durch die zur Verfügung Stellung der finanziellen Mittel. Thema Energie, ganz wichtig für unsere Verbandsgemeinde. Das halte ich auch meinem Amtsvorgänger Herrn Skripek immer zugute. Der hat da relativ zeitig auf dieses Thema draufgesprungen ist. Klima, Energie und so weiter und so fort. Wurde damals auch ein Klimaschutzbeauftragter beantragt, der über Bundesmittel anfangs finanziert wurde. Und da lag die Verbandsgemeinde zu Beginn meiner Amtszeit sehr weit vorn, nicht nur im Landkreis Mansfeld-Züstrow, sondern auch in Sachsen-Anhalt, was auch durch verschiedene Zertifikate und Preisgelder nachweisbar ist. Leider ist da in den letzten Jahren eine gewisse Stagnation eingetreten. Und das ist sehr, sehr schade. Sie sprachen von dem Thema Energiepark in Helpra. Dort war über den Strukturwandel angedacht, ein größeres Projekt zu installieren, welches im Zusammenhang mit Windkraft, Geothermie, Photovoltaik, im Anschluss auch mit Wasserstoffproduktion und der Gestaltung einer Fernwärmeleitung zusammenhing. Leider ist dieses Projekt, ja, zum jetzigen Zeitpunkt muss man sagen, eingestampft worden. Über den Strukturwandel hätten wir Mitte in Höhe von fast 50 Millionen zur Verfügung gestanden. Das war auch in der Prioritätenliste des Landkreises so dargestellt. Das hier war einmal das Geothermieprojekt und zum anderen das Energieprojekt. Und aufgrund der Tatsache, und da ist eben eine Verbandsgemeinde ein schlechtes kommunalpolitisches Instrument, solche Projekte durchzuführen, weil die Interessenslagen in den und in den 8 Mitgliedsgemeinden natürlich sehr unterschiedlich dafür sind, dass sich ein Projekt am Standort des Verwaltungssitzes in Helpra installiert und dann auch strahlt in die einzelnen Gemeinden hinein, das dem Bürger klarzumachen, auf die Vorteile hinzuweisen, ist uns leider nicht gelungen, sodass halt auch diese Bürgerinitiative, die es da gab, hinsichtlich der Nichtaufstellung von Windkrafträdern, Überhand in der Diskussion bekommen hat und leider in den kommunalen Vertretungen auch unter anderem in der Lutherstadt Eisleben und aber auch in anderen Bereichen unserer Verbandsgemeinde dazu geführt hat, dass diese Windkraftanlagen nicht kommen können. Und diese Windkraftanlagen sind natürlich die Grundvoraussetzung, also die hohe Energiemenge, die dort erzeugt worden wäre für die Wasserstoffproduktion. Und dadurch ist das leider nicht zum Tragen. Ich weiß nicht, was die Zukunft da bringt, aber in der jetzigen Zeit fällt es mir sehr schwer, da positive Denkansätze zu finden.
0: War eine weniger schöne Sache eigentlich, dass so ein Projekt gescheitert ist, aber das ist ja nur ein Aspekt über diese 7 Jahre, über die wir sprechen wollen. Es gibt ja da sicherlich viele andere Beispiele, wo man sagt, wo was vorangegangen ist.
1: Na gut, das ist auch eine Frage der Interpretation, weil die Verbandsgemeinde ist für die Entwicklung der einzelnen Mitgliedsgemeinden nicht zuständig. Zuständig für die Entwicklung der Mitgliedsgemeinden sind die Gemeinderäte der Mitgliedsgemeinden, die Bürgermeister der Mitgliedsgemeinden. Und da gibt es natürlich sehr, sehr unterschiedliche Wahrnehmung, nicht nur Wahrnehmung, sondern auch Sachverhalte in der Entwicklung der Gemeinden, sodass kann man so sagen, dass ich vielleicht vier Gemeinden aufgrund ihrer grundsätzlichen finanziellen Voraussetzungen, aber auch aufgrund ihrer geografischen Lage besonders entwickelt haben durch Gewerbegebiete, durch entsprechende Unternehmeransiedlungen und so weiter und so fort. Und der andere Teil der Gemeinden aufgrund der vorhin beschriebenen Lara auch nicht in der Lage war, sich so zu entwickeln, und dadurch entsteht in so einer Verbandsgemeinde eine gewisse Inhomogenität, auch in der finanziellen Ausstattung und somit auch als Grundlage für die eigene Entwicklung. Das kann sehr gefährlich sein für die Existenz so einer Verbandsgemeinde, wenn aber die beteiligten handelnden Personen eine Art von Solidarität mitbringen in der Gestaltung der Verbandsgemeinde insgesamt, muss das nicht gefährlich sein, aber es besteht auf jeden Fall ein gewisses Gefahrpotenzial. Weil wir auch eine neue Generation von Kommunalpolitikern haben. Und ich weiß da, wovon ich rede, weil ich ja doch im Jahr 1990 schon in die Kommunalpolitik eingestiegen bin, vor verschiedenen Etappen und Stufen der Entwicklung mitbegleiten konnte, auch aus verschiedenen Funktionen heraus. Und sehe, dass da merklich in den letzten 35, 36 Jahren sich A, Gesellschaft entwickelt hat, aber B, auch die Randbedingungen für die Entwicklung von Kommunen sich verändert haben.
0: Ja, also es ist dann, wie ich raushöre, nicht so einfach gewesen, vielleicht sogar noch schwieriger als bei anderen Konstruktionen, die wir auf kommunaler Ebene haben, da Einfluss zu nehmen. Es ist dann dieser Verbandsgemeinde Bürgermeister, ich sage es jetzt trotzdem, dieses Wort, nur so ein Koordinator im Prinzip, der dann diese ganzen Sachen zusammenführen muss. Es gibt ja diese zentralen Aufgaben, wie zum Beispiel die Kindergärten, Grundschulen und sowas, das haben wir ja gehört und gelernt. Auch da gibt es ja genug, wenn die Elternbeiträge angepasst werden müssen, da gab es genug Diskussionen, gerade auch im Mansfelder Grund und Elbra, diese Sache, den Leuten weiterzubringen und so weiter, das bleibt dann immer hängen beim
1: Also der Zentrale, Verbandsgemeinde, ja. Verbandsgemeinde Bürgermeister, wie du schon sagst, ist Koordinator. Er sollte Koordinator sein für die Aufgaben, die der Verbandsgemeinde laut Gesetz zugeschrieben sind. Er ist in erster Linie Leiter der Verwaltung. Ja, wir haben diese Verwaltung für die 8 Mitgliedsgemeinden in der Gesamtheit. Diese Verwaltung muss als Dienstleister begleitet werden von jemandem, der sie leitet. Das macht der Verbandsgemeindebürgermeister nicht allein. Da hat er natürlich seine entsprechenden Fachbereichsleiter und auch Sachbereichsleiter, die da mit fachlicher Kompetenz auch engagiert tätig sind. Aber er ist eben auch zuständig für die Dinge, die du gerade benannt hast, Schulen. Da haben wir in der Verbandsgemeinde noch 3 Grundschulen. Die Diskussion, inwieweit die 3 Grundschulstandorte demnächst gehalten werden können, wird es immer weiter geben, weil es auch eine Frage von Finanzierung, von Kosten und von Umlagen gibt. Da muss man schauen, wie die Zuständigen, auch mein Nachfolger und die zuständigen Mitglieder im Gemeinderat damit umgehen, weil die Schülerzahlen ja doch sinken, wobei eventuell andere politische Gegebenheiten da auch reinspielen, inwieweit sich Schülerzahlen stabilisieren. Kindertagesstätten, da kann man von Glück reden, dass wir in allen Mitgliedsgemeinden unserer Verbandsgemeinde noch eine Kita haben, denn das ist ja doch ein wichtiger Standortfaktor für die einzelnen Gemeinden, wenn sie auch noch so klein sind, dass die Eltern die Möglichkeiten haben, ihre Kinder noch vor Ort in die Kita zu bringen. Da habe ich auch die Hoffnung, dass ich das weiterhin so konkret darstellt. Ja, aber da ist auch eine gewisse Abhängigkeit zu den Kommunen, zu den Eltern, die dann auch sagen, okay, mir ist es wichtig, dass mein Kind hier in die Kita geht. Also hier haben viele, sind viele Einflüsse, die hier in Zukunft auch ja, dargestellt werden müssen. Und ebenso ist es mit den Feuerwehrstandorten. Da sind wir sehr gut aufgestellt in der Verbandsgemeinde. A, mit Standorten, B, auch mit Technik und C, das ist immer das große Fragezeichen, das Personal, um diesen Dienst der Freiwilligen Feuerwehr zu leisten. Da gibt es schon einzelne Standorte, die sind halt nicht mehr so stabil, aber wie zum Beispiel in Bendorf bei der Feuerwehr. Da ist auf jeden Fall auch immer Bewegung drin, der Diskussion.
0: Ich habe jetzt diesmal bewusst darauf verzichtet, diese Vorstellungsrunde, die ich eigentlich fast immer mache, am Anfang von zu Gast, weil Norbert Born kennt sowieso jeder, vielleicht ja auch doch nicht jeder und jede, aber es gibt ja, man kann ja das mit vielen, denke ich mal, Etiketten dich titulieren. Es ist zum Beispiel SPD-Urgestein hier in der Region, du saßt im Landtag, du warst Bürgermeister, bevor du Verbandsgemeindebürgermeister wurdest.
1: Ja. Schwieriger Begriff,
0: wie ja, ich meine nicht. Und auch viele, viele Jahre im Kreissportbund aktiv, ja auch Präsident dort, alles diese Dinge. Und jetzt ist ja nur, das muss man ja mal festhalten, mit dem Ablaufen dieser Wahlperiode ein Abschnitt weg. Da gibt es ja noch andere Sachen. Du gehst ja in den sogenannten Unruhestand. Ja. Und da ist zum Beispiel, bleiben wir doch mal beim Thema Kreissportbund. Da bleibst du ja dem Landkreis erhalten.
1: Ja, das ist so. Also ich werde ja nun in den letzten Tagen, letzten Wochen, seitdem es klar ist, also das ist ja mittlerweile seit einem Dreivierteljahr klar, dass ich aus dem Amt scheide. Ich bin da auch gut vorbereitet und dann werde ich oftmals darauf angesprochen, wie das dann demnächst weitergeht. Ich sehe die 7 Jahre wirklich nur als ein Abschnitt hier endet. Für mich nicht ein Lebensabschnitt, sondern nur ein kleiner Abschnitt in meinem Leben nach vielen Dingen, die ich im Vorfeld da schon gemacht habe. Aber ich werde weiterhin im gesellschaftlichen Leben, auch im politischen Leben vor Ort tätig sein. Ich werde immer ein politisch denkender und auch handelnder Mensch sein, weil ich diesen Amtseid als Bürgermeister, als Gemeinderat, als Mitglied des Kreistages, als Mitglied des Landtags so oft geleistet habe, dass ich den natürlich in irgendeiner Form auch verinnerlicht habe. Zum einen ist das die Verteidigung der Demokratie und die Darstellung des Grundgesetzes der Bundesrepublik Deutschland beziehungsweise der Verfassung von des Landes Sachsen-Anhalt. Zum anderen ist es aber auch die Verpflichtung, so steht das in diesem Eid auch drinne, Gerechtigkeit gegenüber jedermann walten zu lassen. Das sind für mich nicht nur Floskeln, das habe ich auch verinnerlicht und so habe ich auch versucht zu leben, jeden frühen Morgen in den Spiegel zu schauen und zu sagen, das war mehr als okay. Und so werde ich auch demnächst in meinen ehrenamtlichen Funktionen, hauptsächlich in ehrenamtlichen Funktionen, tätig bleiben. Ich bin am Anfang des Jahres nochmal als Präsident des Kreissportbundes gewählt worden mit einem sehr guten Wahlergebnis, was mich auch natürlich dazu bewegt, meine Verpflichtung nachzukommen und diese Funktion auszuüben im Interesse des Sports in unserem Landkreis.
0: Aber wie steht es denn um den Sport im Landkreis? Wie steht es um den Sport im Landkreis?
1: Wie steht es um den Sport im Landkreis? Da müssten wir jetzt mal ein bisschen einhaken in das Thema im Allgemeinen.
0: Ich denke mal, die ganzen Gebührenordnungen in Zeit und von den Kommunen kamen und so weiter und so fort.
1: Das ist
0: Nachwuchs
1: immer,
0: und all, es gibt so viele Themen.
1: Das ist immer eine, da gibt es sehr, sehr viele Themen. Das ist jetzt zum Beispiel auch ein Thema, was wir vor kurzem, in der vergangenen Woche, nochmal mit dem Landkreis besprochen haben. Da gibt es eine sogenannte Bestallungsvereinbarung zwischen Landkreis, dessen Pflichtaufgabe der Kreissportbund im Auftrag des Landkreises ausübt. Und da ist ganz klar dargestellt, welche Aufgaben hat der Kreissportbund mit seiner Geschäftsstelle und mit den ehrenamtlichen Trägern dieser Sportarbeit, dem Präsidenten, dem Präsidium in seiner Gesamtheit und welche Aufgaben hat der Landkreis und welche finanziellen Mittel werden dazu ausgereicht, dass der Kreissportbund diese Aufgabe erfüllt. Da gibt es immer jedes Jahr eine neue Diskussion, auch bei der Aufstellung des Haushalts, weil der Landkreis ja auch dort entsprechend ja eine gewisse Konsolidierung gegenüber dem Landesverwaltungsamt nachweisen muss. Aber ich denke, da sind wir immer auf einem guten Weg gewesen. Da bin ich auch den Kollegen, den Fraktionen im Kreistag sehr dankbar, dass sie diese Aufgabe, diese Pflichtaufgabe, ich sehe es immer als Pflichtaufgabe, Sport weitestgehend unterstützen. Natürlich sind die Bedarfe immer höher als das, was man bekommt. Und es wird auch ein täglicher oder jährlicher Kampf im Haushalt dafür da sein, aber die politische Unterstützung im breiten Rahmen, die ist da sehr wohl vorhanden. Und das sehe ich auch meine Aufgabe als A. Präsident, aber B. als Mitglied des Kreistags, hier dafür zu werben, dass der Sport dahingehend unterstützt wird. Ich glaube, mit dem Landrat und auch mit Herrn am Vogler zuständig für diesen Bereich haben wir da gute Gesprächspartner, und auch das Gespräch in der vergangenen Woche war wirklich für uns so, dass wir da nicht mit hängenden Ohren rausgegangen sind, trotz des Zwangs zur Konsolidierung. Der ist mir auch immer bewusst, weil ich zu lange auch in diesem Gremium mit dabei bin und das sehr wohl auch dort sag mal einschätzen kann. Und was auch denn noch zur Thematik ist, ist die Gebührendarstellung für die Nutzung der kreiseigenen oder auch kommunalen Sportstätten. Ich weiß, hier muss der Landkreis auch irgendwo gegenüber der Kommunalaufsicht oder der oberen Kommunalaufsicht nachweisen, dass eingespart werden muss. Da gibt es demnächst auch durch die Einführung der Umsatzsteuer etwas Bewegung. Ich denke, wir haben da für unsere Vereine ganz, ganz gut verhandelt, und dann ist immer eine ganz schwierige Diskussion, weil es doch ein relativ kleiner Anteil von Vereinen gibt, der kommunale bzw. kreiseigene Sportstätten nutzt, und andere Vereine, jeder Fußballverein muss sich immer drum kümmern, seine Anlagen, ob das Umkleideräume, ob das die Platzanlagen sind, mit gewisser Unterstützung der Gemeinde dort instand zu halten. Und ein gewisser Qualitätsanspruch ist mittlerweile auch noch da. Ich habe selbst 50 Jahre Fußball gespielt. Ich weiß auch, wie 1978 die Sportanlagen im Landkreis aussahen, unter welchen Bedingungen, auf welchen Plätzen ich oder meine Generation Fußball spielen musste. Das ist Gott sei Dank nicht mehr so, aber das Anspruchsdenken ist natürlich auch sehr hoch, und diesem Anspruchsdenken müssen wir in dieser Gesamtdiskussion zwischen finanziellen Zwängen, sportlichen Ambitionen und dem eigenen Wohlfühlvermögen irgendwo so hinkriegen, dass man sagt, okay, das ist zeitgemäß.
0: Ja, das ist eine große Aufgabe, und ich habe es erst vergessen zu erwähnen, natürlich auch noch Fraktionsvorsitzender im Kreistag. Das bleibt ja auch.
1: Das bleibt auch, zumindest bis zum Ende der Wahlperiode. Und da müssen wir einfach mal schauen, wie sich in der SPD-Fraktion in den neuen Kreistag wiederfindet und welche personellen Möglichkeiten es da gibt. Ich begleite diese Funktion sehr gern, weil ich es auch immer als Aufgabe gesehen habe, dass sich Kommunen und kommunale Vertreter auch in den Kreistagen wiederfinden. Man muss aber auch die Fähigkeit haben, diesen Spagat hinzubekommen. Diesen Spagat zwischen den Gegebenheiten innerhalb der Kommune und den Anforderungen einer Kommune, den Sparzwängen in der Kommune, aber auch den Aufgaben des Landkreises. Das ist insofern nicht für jeden ganz, ganz einfach. Wer diesen Spagat nicht hinbekommt, sollte es einfach sein lassen.
0: Ja, und ein Thema wollen wir auf alle Fälle noch ansprechen. Es gibt ja bestimmte Funktionen, die kann man immer machen. Andere, die sind ein bisschen so auch an das Lebensalter vielleicht angelehnt, will ich mal so sagen. Und seit kurzem hast du ja eine neue Funktion noch im Landkreis, nämlich Vorsitzender des Kreisseniorenrates. Das wäre ja vor 20, 30 Jahren auch nicht so vorstellbar gewesen. Da muss man ja im wahrsten Sinne des Wortes ein bisschen reinwachsen, ja.
1: Das ist ja wohl richtig. Also ich wurde Anfang des Jahres mal, oder ja im ersten Quartal des Jahres vom Landrat angesprochen, ob ich mir das nicht vorstellen könnte. Immer dann, wenn jemand aus anderen Funktionen ausscheidet und das bekannt ist, erweckt das natürlich Befindlichkeiten, anderer Gremien in irgendeiner Form mitzuwirken und die Netzwerke, die nach so vielen Jahren natürlich auch vorhanden sind, dort in diese Arbeit mit einzubeziehen. Im ersten Moment habe ich gedacht, der Landrat macht da ein bisschen Spaß, und habe mich natürlich dann auch mal damit beschäftigt, was steht eigentlich hinter dieser Funktion. Meine Amtsvorgängerin Carina Geiser ist sicherlich auch in vielen Regionen dieses Landkreises bekannt, hat ihr auch eine sehr gute Arbeit gemacht. An dieser Stelle möchte ich ihr auch dafür danken, weil sie diesen Konstrukt auch über die Kreisgebietsreform hin mit der Zusammenführung der beiden Altkreise sehr gut begleitet hat und da sehr viel Initiative mit ihrer gesamten Mannschaft dort geleistet hat. Und das würde ich an der Stelle auch mal sagen. Da habe ich mich natürlich auch mal mit dieser Thematik beschäftigt. Bei meinem bisherigen Leben habe ich mich auch im Landtag mit den Themen Kinder, Jugend, Sportpolitik hauptsächlich beschäftigt. Jetzt den Schalter umzulegen und sagen, auf einmal ist es Seniorenpolitik, ist da nicht so ganz so einfach. Wobei Seniorenpolitik ist halt Sozialpolitik, nicht für Kinder und Jugend, sondern für eine andere Alters. Klasse und die Wichtigkeit, je älter man wird, wird dann auch etwas größer. Und wenn man 64 Jahre ist, dann ist man natürlich auch schon Senior. Die Frage steht ja, wie definieren wir Senior? Es gibt Seniorenfußballmannschaften, die spielen ab 32 oder 33 im Seniorenbereich. Manchmal laufen da auch 18-Jährige mit rum, weil sie die Mannschaft nicht vorher bekommen. Das ist nicht Sinn der Sache, aber in dem Fall habe ich mir dann die Frage gestellt, und die habe ich mir dann auch selbst beantwortet, warum so ein Mit-60-Jähriger nicht auch mit dafür sorgen, dass Seniorenpolitik im Landkreis gemacht wird. Das ist immer ein großer Unterschied, ob man bei diesem Gremium an der Spitze des Gremiums steht oder einfach mithilft in der zweiten Ebene. Für die zweite und dritte Ebene gibt es viel Bereitschaft. Das war für mich auch entscheidend dafür, dass man dann nicht allein steht. Gibt es in den einzelnen Regionen sehr viel Bereitschaft, und in dem Fall ist es für mich auch keine große Aufgabe, mir ein neues Netzwerk aufzubereiten, um diese Funktion darzustellen. Das Netzwerk ist vorhanden. Ich merke das jetzt schon in der täglichen Arbeit im Seniorenbereich, dass ich die Ansprechpartner in den Kommunen, beim Landkreis, in den einzelnen Bereichen, die kenne ich, und da muss ich mich nicht neu einarbeiten, da brauche ich keine Jahre, um da in die Struktur reinzufinden. Und deshalb war meine Bereitschaft, in diesem Bereich sozial und gesellschaftlich tätig zu sein, relativ schnell erkennbar. Und die habe ich dann auch zum Ausdruck gebracht bei der Kandidatur am 15. Juli dieses Jahres.
0: Trotzdem ist ja eigentlich der Hauptjob jetzt beendet und sozusagen theoretisch das Rentnerdasein, was beginnt. Und da fragt man doch, ob es irgendwie einen großen Plan gibt, die Weltreise über ein halbes Jahr oder Ähnlichem. Aber ich glaube, dass die Frage kann ich mir sparen, denn wir haben es ja gerade erlebt, ja, Kreistag und Seniorenrat und Kreissportbund und sowas. Also die Beschäftigung ist durchaus gegeben.
1: Also eine Weltreise war für mich nie ein Thema. Wie jeder Mensch bin ich natürlich auch sehr, sehr gerne unterwegs und möchte meine Freizeit auch so gestalten, dass ein gewisser Erholungseffekt dabei ist. Das habe ich bisher teilweise sehr spontan, aber auch auf einer gewissen Ebene

0: Getan. Ich bin nicht dreimal im Jahr in das Flugzeug gestiegen. Ich habe mit meinen Kindern, mit meinen Enkelkindern auch Campingurlaub gemacht und Jugendherbergen besucht. Und ich liebe die Ostsee. Ich liebe seit 10, 12 Jahren auch die Berge. Das habe ich erst relativ spät so für mich erkannt. Ich habe einen kleinen Camper, mit dem ich sehr gern unterwegs bin. Hoffe, dass ich da vielleicht mal ein bisschen mehr Zeit habe in der Folgezeit. Und ansonsten war ich sportlich immer sehr aktiv. Ich fahre gern Fahrrad, ich gehe gern schwimmen, ich spiele gern Fußball. Da habe ich meine Mittwochsrunde mit vielen älteren Herren, die ich schon seit Jahren kenne, wo sich auch über Jahrzehnte Freundschaften entwickelt und stabilisiert haben. Und da hoffe ich, dass ich ein bisschen mehr Zeit für habe und habe, wie gesagt, 4 Enkelkinder, die freuen sich auch, anrufen zu können, ob der Opa sie mal aus der Schule abholt oder hier und da hilft. Da hoffe ich, in der nächsten Zeit etwas mehr für die da sein zu dürfen. Und da freue ich mich drauf. Und ansonsten wird mein Leben sich nicht groß ändern. Also die große Weltreise habe ich nicht geplant. Ich glaube, es gibt auch eine kleine Welt, in der man sich sehr wohlfühlen kann. Und da gibt es sowohl in Sachsen-Anhalt als auch in Deutschland und den Randländern viele Dinge, die man sich diesem Leben noch anschauen kann.
1: Jetzt mal ein Punkt hier, Norbert. Viel Spaß und gute Laune in diesem neuen Lebensabschnitt. Und wir brauchen uns gar nicht wirklich verabschieden, denn aufgrund, ich will es nicht wieder aufzählen, der vielen, vielen anderen Aktivitäten werden wir uns ab und zu doch immer wieder über den Weg laufen. Und das wird auch relevant sein für Punkt um, bin ich überzeugt davon. Alles Gute für den weiteren Weg und danke fürs Kommen.
0: Ralf, danke dir. Schön, dass ich hier sein durfte und ich kann dem nur beipflichten. Wir werden uns noch öfter sehen.
1: Ja. Und ich bedanke mich auch bei Ihnen, liebe Zuschauerinnen und Zuschauer, und hoffe, dass Sie auch das nächste Mal wieder einschalten. Das heißt, zu Gast bei Ihrem Punkt um Fernsehen. Dankeschön.
0: Dankeschön.

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0: Ausgehend von den deutschland- und europaweiten Bauernprotesten Anfang des Jahres fanden auch in Mansfeld-Südharz im März 2024 wieder zahlreiche Aktionen statt. So wurde beispielsweise am 15. des Monats in Sangerhausen zu einem Autokorso aufgerufen. In Begleitung der Polizei ging die Fahrt durch die Stadt in Richtung Marktplatz, wo eine Kundgebung geplant war. Mit gemischten Gefühlen beobachtete auch Diethelm am Würstelstand das Geschehen.
1: Na, meiner Meinung nach dauert das alles schon viel zu lange. Das passiert doch nicht. Das, endlich mal Taten, das ist wie zum 1. Mai. Wir müssen. Wann, wie, was und wo will ich wissen? Das ist meine Frage. Und hier? Man, ich suche was gemacht. Die Leute äußern sich. Ich bin mit dabei, so wie ich kann. Aber viel zu spät alles. Das geht zu lange hin. Wir müssen jetzt Taten folgen, irgendwas.
0: Während sich nach einer Husche im Hintergrund ein großer Regenbogen zeigte, versammelten sich die Demonstranten vor dem Rathaus. Unter ihnen auch Heinz Erhardt aus Eilstedt.
2: Sie kommen von Eilstedt?
3: Richtig.
2: Was hat Sie bewogen, hier mitzumachen?
3: Ja, ganz einfach, weil wir mit vielen Sachen einfach nicht zufrieden sind. So, und das kann nicht so weitergehen in unserem Lande, dass hier eigentlich, wie soll ich sagen, die Demokratie mit Füßen getreten wird. Und das von den Leuten, die oben, wie soll ich sagen, an der Regierung sind, die normalerweise für uns zuständig sind, ja, und für unser Wohl und für unsere Kinder. Und dass die dann anfangen wollen, Krieg zu spielen. Und wenn sie dann sehen, selbst Wehrdienstverweigerer oder ja, wie unser Bundeskanzler, oder nehmen sie den Kanon-Toni da unten von Bayern, der hat sich, wie soll ich sagen, wahrscheinlich ein Attest gekauft, dass er wehrunfähig ist, aber kann die Frau Baerbock auf Schultern durch die Gegend tragen.

0: waren. Ja? Und will, wie soll ich sagen, unsere Kinder noch an die Front schicken. So, und es kann doch wohl irgendwo nicht sein. So, und alle die, die sagen, wir wollen Frieden haben, ja, wir wollen Friedensverhandlungen in der Ukraine, die werden, wie soll ich sagen, diskreditiert. Die sind ja so dreistet, dass sie sich auch noch den Papst beleiern. Leute, das kann doch irgendwo nicht sein.
1: Während Heinz nur Zuhörer blieb, ergriffen mehrere Rednerinnen und Redner das Wort, um ihre Meinung unter das Volk zu bringen.
2: Und ganz, ganz viele Menschen in Europa sind heute auf den Straßen. Im ganzen Land, jeder kämpft auf seine Art und Weise, aber wir haben eigentlich alle das gleiche Ziel. Wir wollen Frieden, Freiheit und eine echte Demokratie. Wir alle wollen für uns und unsere Nachkommen eine viel bessere Zukunft, als sie im Moment zu sein scheint. Als ich an der Rede für heute schrieb, da dachte ich, naja, die wird kurz und prägnant. Tausend Sachen müssen aber eigentlich gesagt werden. Doch eigentlich gibt es im Moment nicht genügend Worte, um all den ganzen Wahnsinn zu erklären. Und deswegen stehe ich hier auf dem Marktplatz und sage, mir fehlen die Worte, um diesen unsäglichen Zustand in unserem Land zu beschreiben.
3: Ein kluger Mann, leider ist mir der Name entfallen, hat mal gesagt, ich war immer ein Mann der Mitte. Aber jetzt ist die Mitte so weit links, dass ich irgendwie rechts stehe. Zum Verständnis, ich bin kein Linker, auch kein Rechter. Ich gehöre keiner Partei an. Ich gehöre aber zu denen, die nicht ihre Augen und Ohren vor den wahren Problemen im Land verschließen. Die Macht geht vom Volke aus. Wo ist es denn? Hier müssten Tausende stehen, so viel Unzufriedenheit, wie in Gesprächen herauszuhören ist. Wo sind die Fahrzeuge, die Fahrräder und Rucksäcke mit Flatterband als Zeichen der Solidarität mit den Demonstrierenden? Die Kirche hatte den florierenden Ablasshandel. Und heute zahlen wir hier eine Steuer an der anderen. Es summiert sich und es tut mittlerweile sehr weh, wenn man in den Einkaufskorb guckt und anschließend auf den Kassenbon. Es ist echt ein Wunder, dass das Atmen noch kostenfrei ist. Und nicht der Bauer und auch nicht Putin ist schuld. Wenn im Bundestag ein paar Monate keiner sitzt, würden wir es gar nicht merken. Wenn der Bauer ein paar Monate nicht arbeitet, würden wir es sofort merken.
1: Und während man in Sangerhausen unter sich blieb, hatten die Teilnehmer einer Protestaktion in Eisleben wenige Tage zuvor die Gelegenheit, sogar mit dem Ministerpräsidenten von Sachsen-Anhalt über ihre Probleme und Forderungen zu diskutieren. Dieser weilte zu einer Veranstaltung im Kloster Helfter. Die Demonstranten hatten direkt gegenüber mit einem Mahnfeuer Stellung bezogen. Zu den Initiatoren der Veranstaltung gehörte auch Tim, Inhaber einer Baufirma.
4: Also uns liegt am Herzen, die ganzen Probleme in dem Land einfach mal auch auf die Politiker zu übertragen, dass die Politiker uns auch erhören, dass wir eine Stimme kriegen mit dem, was wir hier machen. Wir wollen Position zeigen. Die ganze Haushaltspolitik wird vor die Wand gefahren. Darunter zählt alles für Unternehmen, für Privatleute, alles, die ganzen Beschlüsse, das ist einfach, wir müssen es einfach so sagen, wie es ist, das ist einfach Quatsch für uns alle.
5: Wie erleben Sie das als kleiner Handwerker jetzt?
4: Also ich muss sagen, ich bin jetzt 3 Jahre selbstständig und die letzten 1,5 Jahre sind sehr schwierig geworden. Und jetzt gerade dieses Jahr hat gerade aktuell 2 Monate hinter sich und es ist eigentlich, wir wissen nicht mehr, wie es weitergeht.
5: Es ist Unsicherheit, wovon immer die Rede ist.
4: Es ist einfach eine Unsicherheit. Es ist eine Unsicherheit bei den Kunden, es ist eine Unsicherheit bei den Preisen, eine Unsicherheit bei Fachkräften. Ja, uns fehlen die Leute, die Gelder werden immer mehr ausgegeben, überall auch für uns immer weniger investiert.
5: Was würden Sie sich wünschen, sagen wir mal, von der Ampelregierung?
4: Wir würden uns einfach wünschen, dass die Regierung uns einfach volknäher gegenübertritt. Ja, dass vor allem, was wichtig ist für uns alle, Steuersenkung und keine weiteren Erhöhungen.
1: Viel Hoffnung, mit dem Landesoberhaupt ins Gespräch zu kommen, gab es unter den Anwesenden nicht mehr, als Herr Haseloff tatsächlich lediglich in Begleitung seiner Personenschützer hinüber zu den Protestierenden kam.
6: Wie sieht das aus? Wann können wir als Bürger wieder offen, frei leben, ohne gedängelt zu werden, bevormundet zu werden, wo mir nicht vorgeschrieben wird? Ich sage mal ein Beispiel, klingt jetzt banal. Ich bin Hundezüchter, da kommt das Veterinäramt zu mir. Ich mache das seit 70 Jahren oder sowas, nicht ernst.
7: Wie alt sind Sie denn?
6: Ich bin jetzt 65, gefühlt 70 Jahre, ja. Und unterm Strich kommt dann das Veterinäramt zu mir aus dem Hof und erklärt mir, dass der Hund Wasser braucht. Für wie blöd halten die mich alle? Das geht den Bauern genauso.
7: Ja,
6: wie kann es sein, wie kann es sein, dass eine Küchenhilfe kommt und dem Bauern erklärt, dass der Mist nur von Müll bis Mai auf den Acker darf? Wie kann es sein, dass ein Hart

0: sich hinstellt und sagt, naja, sind ja nur die Zahlen, der Wirtschaft geht es ja gut, sind ja nur die Zahlen. Das ist lächerlich. Entschuldigung, das ist richtig lächerlich.
1: Wir haben im Vermittlungsausschuss klar gestimmt, also genauso wie Sie es wollen. Und wir sind überstimmt worden, weil die SPD ja da die Mehrheit hat durch den Bundestagsanteil. Wir sitzen ja da in der Opposition. Wir haben gestanden und die haben uns immer, das waren wir 16 zu 14 und so weiter, haben wir uns überstimmt. Das heißt, es ist kein Vermittlungsausschussergebnis gekommen. Und wir haben denen klar gesagt, wenn Lindner war ja mit drin, wenn nicht jetzt mit den Bauern direkt verhandelt wird, dass entweder über den Diesel oder über andere steuerliche Dinge, die gibt ja auch andere Möglichkeiten, dass es finanziell aufs Gleiche rauskommt. Wir kennen ja die Summe, um die es geht, dass diese entsprechend dann auch angeboten wird. Und zwar durch Direktgespräche. Und das ist genau das, was wir gefordert haben. Wir haben gestern noch einmal als Ostministerpräsidenten zusammengesessen, haben noch mal dem aus dem Kanzleramt, dem Carsten Schneider, der da der Ostbeauftragte ist, klar gesagt, übermitteln Sie nochmal dem Kanzler, wir sitzen ja nächste Woche mit ihm zusammen, dass dieses Thema für uns 6:0, also inklusive Berlin sind wir ja 6, steht. Es muss dort entweder die Dieselproblematik direkt oder letztendlich die gleiche Summe über die gleichen Mechanismen, die es ja an anderer Stelle genauso gibt, finanziell rüberkommen. Es gibt eine Deckungsquelle, das wisst ihr von Sven Schulze, die Landwirtschaftsminister haben die gleiche Größenordnung vorgeschlagen, wo was nicht abfließt, dass man sagt, du brauchst nicht mal zusätzliches Geld, musst doch keine Schulden machen, wir nehmen aus den und den Töpfen, weil das da momentan nicht läuft und du hast im Prinzip eine Haushaltsneutralität und hast das trotzdem gemacht. Haben sie nicht gemacht. Wenn die nach jetzigem Stand, ich bin gespannt, wie sich die Länder wie Niedersachsen oder so, die eigentlich auch auf unserer Seite waren, dann verhalten. Wir stimmen jedenfalls diesem Gesetz, wo das mit drin ist, nicht zu im Bundesrat. Aber wie gesagt, wir haben momentan nur eine wirkliche Mehrheit im Bundesrat. Und wenn da ein oder zwei Länder rausgehen, dann ist das sozusagen dann doch durch. Und wir müssen sehen, dass wir die 35 Stimmen mindestens zusammenkriegen, damit da weiter verhandelt wird. Es muss direkt gesprochen werden mit dem Bauernverband.
2: Wie sieht das jetzt aus mit den Kosten, die Lücke, die Sie angesprochen haben? Die kann man doch aber dadurch senken, indem man zum Beispiel das Geld, was ins Ausland abfließt, ein bisschen verringert. Dass man das Geld, was jetzt die Ukrainer hier abholen, um nach Hause zu fahren, die kriegen eine Wohnung, die Wohnung wird 14-tägig neu belegt. Immer wieder mit neuen, weil die Alten das Geld holen und wieder weg sind. Gut, das sind Sachen, die müssen bei euch ankommen und die solltet ihr weitergeben
1: Sie
2: und
1: müssen
2: durchsetzen,
1: nur, Sie müssen
2: dass
1: nur,
2: das vorbei ist.
1: Sie müssen nur Folgendes verstehen. Ihr und unser Thema, was wir zum Agrardiesel haben, ist kein,
2: ist doch schon lange nicht kein, nur der
1: kein finanzielles Thema.
2: Nee.
1: Das ist das Thema der Landwirtschaftsbehandlung generell.
2: Generell, seit Jahren, auch zu CDU-Zeiten schon.
1: Ja, ist klar, aber wir saßen auch in der Koalition. Ich habe Koalitionsverträge auch gemacht. Mhm. Ich weiß, was wir gerade, weil das ja unsere Klientel ist, was da sozusagen uns zugelassen wurde oder nicht. Ich habe in den letzten 10 Tagen nochmal Appelle auch an meine Kollegen auch geschickt über Interviews, die ich in den Bundeszeitungen, also Handelsblatt und Bild am Sonntag, Welt am Sonntag war ich jetzt am letzten Sonntag drin, wo ich das Thema immer wieder gesagt habe. Ich habe gesagt, wir stimmen nicht zu, wenn ihr das nicht bis dahin regelt. Ihr habt jetzt noch 3 Wochen Zeit. Und es ist ja vor allen Dingen kein Thema, was von den Grünen, sagen wir mal, vernünftig begründet werden kann. Wenn die sagen, klimaschädliche Subventionen sind wegfallen, dann würde ich ja noch verstehen aus deren Sicht, dass man sagt, okay, wenn du die Welt retten willst, das CO2 raushaben willst, dann musst du einen Anreiz schaffen, dass die sich eine Technologie anschaffen, die möglichst nicht emittiert. Da sagen Sie mir, wo es einen Trecker gibt, der mit einer Elektrobatterie fährt. Ja, also das heißt, ihr werdet immer Diesel brauchen.
2: Richtig.
1: Ihr werdet immer Diesel brauchen.
3: Unsere Hauptforderung, denke ich mal, von allen, die hier stehen, wir wollen als Leute akzeptiert werden und es soll einfach wieder lebenswert für uns alle werden.
2: Als Fachleute.
3: Und gerade für den Mittelstand. Egal welche Gründe, egal ob Steuererhöhung oder sonstiges, es soll für uns alle lebenswert werden. Dieses Land verliert Fachkräfte.
2: Nicht nur Fachkräfte.
3: Das ist auch unser Grund, warum wir hier stehen als Fachkräfte.
2: So, jeder, der sich leisten kann, haut ab.
4: Die Bauern nicht. Die müssen ja hier bleiben.
1: Ihr wisst ja genau, dass jetzt sozusagen diese Dieselproblematik ja nur der Tropfen, der das zum Überlaufen gebracht hat.
2: Das
1: ist so. Und die andere Sache ist die, das muss man ja auch sagen, wenn wir unsere eigenen Unternehmen in den ländlichen Bereichen nicht lebens- und überlebensfähig halten, und zwar auch durch Motivation. Das ist ja nicht so, dass sie wie ich genauso einen Body Mass Index haben, dass wir sozusagen jetzt zur Ernährungskur müssen.
0: Teuer.
1: Ja, weiß ich. Ja,

0: Hat ja genauso einen. Ich sage nur, es ist ja nicht so, dass wir Hunger leiden. Das Problem ist, wenn aber keiner mehr Lust hat, von den jungen Leuten die Unternehmen weiterzuführen.
1: Noch leiden wir keinen Hunger.
0: Ja, richtig.
1: Noch sind wir unzufrieden mit dieser Bevormundung, mit dieser Drangsalierung.
0: Ja, wenn keiner mehr Lust hat, und das ist die allgemeine Stimmungslage mit all dem Zeug, was wir gerade besprochen haben, dann haben wir auch keine Unternehmen mehr, dann werden die Flächen irgendwo an Aldi und was weiß ich verpachtet und es sind keine Unternehmen mehr da, wo die Feuerwehr läuft, wo mal ein Dorffest gemacht wird, wo sich mal für einen Sportverein oder für eine Schulklasse jemand engagiert und so weiter.
1: Regenerieren kann.
0: Genau. Und das ist für mich fast mit das größte Problem.
1: Ich hätte Sie nicht angesprochen, wenn ich Sie nicht leiden könnte.
0: Ja, weiß ich doch. Und
1: ich wollte Sie nur motivieren.
0: Ich hätte ja auch woanders rausfahren können. Und ich habe gesagt, wenn die da sind, dann sollen sie nicht umsonst da sein.
1: Dankeschön.
0: Ja, und deswegen komme ich hier hin.
2: Das schon an eine Hochachtung dafür, dass Sie mit uns reden.
0: Also jetzt will ich
2: wir wollen ja nur eins. Wir wollen mit den Leuten da oben reden.
0: Richtig.
2: Wir wollen zusehen, dass wir Kompromisse finden. Oder wollen Sie so lange warten, bis es so ist wie in Frankreich?
0: Sie müssen diese Gespräche im Ministerium direkt mit den Bauernvertretern führen. Das kann nicht eine Fraktion machen.
2: Nein.
0: Das kann nicht im Bundestag sein.
2: Nein.
0: Das muss die Regierung sein, weil die Vorschläge in den Bundestag gebracht hat. Mich braucht er nicht zu überzeugen. Ich bin jetzt hergekommen, um zu zeigen, wir wissen das.
2: Ja.
0: Und ich bin jetzt nicht im Wahlkampf. Ihr wisst, dass wir erst Ende 26 Landtagswahl haben. Aber wenn wir die nächste Bundestagswahl nicht anders gestalten. Ja. Und deswegen können wir weil wir in der Koalition irgendwo stecken, auch nicht, sagen wir mal, wundervoll bringen. Aber ein paar Sachen, das müsst ihr jetzt mal vergleichen.
2: Dann
0: egal wie, aber so war es noch
2: da
0: nicht.
2: Oben, dass Sie
0: also ich habe noch
2: reden.
0: Nicht so eine Konstellation erlebt wie jetzt. Das muss ich wir wollen so fair sein, es gibt auch andere Meinungen zu bestimmten Themen. Da rege ich mich genauso oft, weil ich sage, ich habe es anders erlebt. Ich weiß auch die Stimmung, ich kenne eure Stimmung, ich kenne meine Stimmung. Ich habe eine riesen Verwandtschaft, ich weiß genau, was
2: los ist. Aber warum wird sowas nicht bestraft?
0: Ja, was heißt bestraft? Leute, jetzt will ich mal eins
2: wenn
0: sagen.
2: Ich bin
0: in 1900 und in den 80er Jahren, wenn ich zum Eisfeld gefahren bin, habe ich hier immer angehalten und da habe ich einen großen Misthaufen und eine große Jauchegrube vorgefunden. Ja, im ältesten Kloster, was es in Mitteldeutschland gibt. So. Und wenn wir das dort gesagt hätten, so wie ihr euch jetzt hier hinstellt und hier euer Mahnfeuer macht, dann hätten sie uns abkassiert und hätten sie uns verbracht. So, und da sage ich mal, dass ihr heute eure freie Meinung uneingeschränkt. Ja, und ich habe da. Ihr sagt doch, keiner hat sich doch jetzt zurückgehalten. Jeder hat seine Meinung gesagt. Auch das ist schön eine Sache, die ich allerdings dann auch denen, wo ich nicht deren Meinung bin, auch zugestehen muss.
2: Ja, aber wo ist hier ARD und ZDF?
0: Ja.
2: Wo diese Meinung auch wirklich publik gemacht wird.
0: Aber jetzt muss ich sagen, ich bin ja gestern bei einer anderen Fernsehsendung gewesen, ich bin direkt von Berlin nach Leipzig durchgefahren und habe gestern in den MDR-Spätnachrichten, das ist ja auch ARD, ist ja unser Sender hier für die drei Länder, und habe von Berlin all das berichtet, und zwar 8 Minuten lang, was ich euch jetzt gesagt habe zur Landwirtschaft. Wir haben im Prinzip zur Ärzteversorgung, zur Zahnärzteversorgung.
2: Es geht doch nicht darum, was Sie sagen. Es geht doch darum, was
0: gut,
2: die Leute sagen.
0: Ich bin aber Ministerpräsident von 2,2 Millionen.
2: Das spielt doch keine Rolle.
3: Der Herr des Landes Sachsen.
0: Nein, ich bin nicht.
3: Doch, ihr seid unsere Größte.
0: Ja, ich bin der Ministerpräsident. Genau. Ich habe aber auch einen Landtagspräsidenten, der hat wiederum mit seinem Parlament den Haushalt in der Hand. Ich habe ein Landesverfassungsgericht. Wenn ich ein bestimmtes Gesetz mache, was sozusagen ihr vielleicht wünscht und was ich dann auch umsetze, das wird kassiert, weil es im Prinzip gegen Landesverfassung oder gegen Grundgesetz verstößt, so wie ich die Gebührenerhöhung verhindert habe, indem ich ein Gesetz aus dem Landtag, das gab es in der niederdeutschen Geschichte, zurückgeholt habe und habe gesagt, das mache ich nicht mit. Dann war ein halbes Jahr, wisst ihr ja, dann ist das Urteil gesprochen worden mit allem drum und dran. Aber ich habe es wenigstens gemacht. Aber es ist eine Gewaltenteilung. Auch ein Verfassungsgericht kann im Prinzip entscheiden, ob das, was ich für euch entscheide oder nicht, ob das Bestand hat.
4: Auch wenn der Ministerpräsident an diesem Tag nichts Konkretes bewegen konnte, so stellt er sich doch den teils unbequemen Fragen der Damen und Herren vor Ort. Allein dafür zollte ihm manch einer Respekt.

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0: Hallo und herzlich willkommen, liebe Zuschauerinnen und Zuschauer bei Punktum, Ihrem regionalen Fernsehprogramm, zu einer weiteren Ausgabe von Zu Gast. Und ich freue mich heute hier, Norbert Born begrüßen zu können. Wir kennen uns schon seit Jahrzehnten, deswegen duzen wir uns auch, bloß zur Erklärung vorneweg.
1: Das werden wir machen.
0: Ey. Er ist der scheidende Bürgermeister der Verbandsgemeinde Mansfelder Grund Helbra. Oder ganz genau zu sein, das ist schon passiert, denn ab gestern lief die Wahlperiode ab und der Neue ist im Amt.
1: Genau. Ja.
0: Also, 7 Jahre lang Verbandsgemeindebürgermeister, sind wir nämlich schon bei dem ersten Thema. Eigentlich ist das ein bisschen irreführender Begriff, ja, habe ich gerade gelernt.
1: Ja, stimmt sehr wohl. Ich mag den Begriff Verbandsgemeindebürgermeister überhaupt nicht, weil er den Bürgern der Verbandsgemeinde mehr oder weniger darstellt, dass dieser Bürgermeister zuständig ist für den gesamten Rahmen der Verbandsgemeinde und auch für alle Dinge, die in dieser Verbandsgemeinde existieren. Das ist das Schwierige an der Sache, dass bei einer Verbandsgemeinde in dem Fall 8 Mitgliedsgemeinden, selbstständige Mitgliedsgemeinden, Mitglied dieser Verbandsgemeinde sind und einige Aufgaben auch immer noch bei den Mitgliedsgemeinden verblieben sind und nur die vom Gesetz her übertragenen Aufgaben der Verbandsgemeinde sind, wie Schule, wie Feuerwehr, wie Kindertagesstätten. Und daran sich zu orientieren, ist für den Betrachter von außen immer sehr, sehr schwierig.
0: Ja, also die Gemeinden haben hier größeren Spielraum als in anderen Konstruktionen, dass man einfach so stehen lassen im Raum. Aber es sind jetzt 7 Jahre gewesen. Ja, wie schätzt du denn diese Zeit ein?
1: Ja, die 7 Jahre sind sehr, sehr schnell vergangen, muss ich sagen. Ich bin am 1. Oktober des Jahres 2019 ins Amt gekommen, natürlich auch mit viel Vorhaben, die man so als neuer Bürgermeister
0: immer an den Stuhl gewöhnt hat.
1: Im Kopf hat, was da auf mich zukam, wusste ich im Vorfeld natürlich. Ich war 21 Jahre Bürgermeister in meiner Heimatgemeinde Hergesdorf. Und Hergesdorf ist Mitglied dieser Verbandsgemeinde und daher wusste ich schon, auf was ich mich da einlasse. Aber du hast es gerade erwähnt, Anfang des Jahres 2020 ging es los mit Corona. Gerade jetzt beim Aufräumen meines Büros habe ich da auch festgestellt, wie viel Ordner zu den Bereichen Corona sich dort angesammelt hatten mit Verfügungen und neuen Regelungen. Fast jeden Freitag saß die damalige Bundeskanzlerin Angela Merkel mit dem Ministerpräsidenten und zuständigen Fachpersonal zusammen. Es gab ständig neue Regelungen, auch Dinge, die ich mir habe nicht vorstellen können, dass wir auf einmal mal Schulen schließen, Kindertagesstätten schließen, Regelungen herausbringen oder übernehmen, die für den Ablauf von Verwaltung und vom sozialen und gesellschaftlichen Leben dort praktisch die notwendig waren, um das durchzuführen. Es war noch eine sehr intensive Zeit, aber auch in Bezug auf Verwaltungstätigkeit sehr intensiv.
0: Ja. Ja, aber es war ja natürlich nicht das Einzige, was in den 7 Jahren passiert ist.
1: Nein, das waren die ersten Jahre, aber man ist da erstmal aus gewissen Fahrspuren, die man sich vorgenommen hat, herausgekommen. Es war tägliche Arbeit mit der Verwaltung, wo ich jetzt so am Ende der 7 Jahre sage oder auch sehe, inwieweit sich Verwaltung personell verändert hat. Um das mal auf den Punkt zu bringen, so ziemlich die Hälfte der Mitarbeiterinnen und Mitarbeiter der Verwaltung sind in diesen 7 Jahren ausgeschieden und mussten neu besetzt werden. Das war, glaube ich, eine riesige Voraussetzung, auch nicht nur für den Bürgermeister, auch für die Fachdienstleiter, dort entsprechend Personal auszuwählen und neu einzustellen. Denn die Thematik, dass wir einen gewissen Fachkräftemangel haben, nicht nur im Handwerk und Gewerbe, so wie wir das seit Jahren schon sehen, sondern auch im Verwaltungsbereich, hat sich für mich am Anfang meiner Wahlperiode nicht so abgezeichnet, ist aber dann immer mehr zum Vorschein gekommen, weil die Gemeinden unseres Landkreises, nicht nur unseres Landkreises, auch Sachsen-Anhalt weit, dort in einem, sagen wir, starken Konkurrenzverhalten stehen mit ihren Nachbargemeinden und Städten, mit Kreisverwaltung, mit Landesverwaltungsamt. Das kann man auch heute an Stellenanzeigen immer erkennen. Und da ist es sehr, sehr wichtig, gutes Personal zu haben, um die entsprechenden Aufgaben für die Mitgliedsgemeinden erfüllen zu können. Und da ist so die Hälfte des Personals mittlerweile neu eingestellt worden. Ich glaube, die Verbandsgemeinde ist für die Zukunft gut aufgestellt mit vielen guten jungen Mitarbeitern. Wir haben das auch immer als Verpflichtung gegeben, genommen, selbst auszubilden und zu übernehmen. Und das haben wir in den letzten Jahren auch gut hinbekommen.
0: Schon etwas länger als die 7 Jahre geht der ganze Prozess, der gestaltet werden soll, des Strukturwandels mit dem Kohleausstieg, mit dem Ausbau erneuerbarer Energien etc. pp., das ja auch in den einzelnen Gemeinden umgesetzt werden soll. Und du hast ja gesagt, das ist ja die Konstruktion der Verbandsgemeinde ja beinhaltet, dass die Gemeinden da größere Spielräume haben selber, weil sie ihren eigenen Haushalt haben etc. pp. Mir fällt bei diesem ganzen, zum Beispiel Bendorf ein, war ja schon mal Vorreiter, da waren eigentlich die ersten Photovoltaikdächer in der Region zu sehen. Das ist schon ein langer Prozess. Viele andere Dinge. Aber es gab da mal, kann ich mir in den Sinn, ein großes Projekt, was eigentlich angeleiert wurde im Raum der Verbandsgemeinde, was gerade mit der Energiewende zu tun hat. Da ist aber leider nichts draus geworden.
1: Das ist sehr wohl richtig. Also das Thema Strukturwandel beschäftigt den Landkreis Mansfeld-Zülstorf schon. Da hieß die Landrätin noch Frau Dr. Klein. Das waren die Anfänger. Und das hat sich natürlich in den letzten Jahren alles mehr konkretisiert, auch durch die zur Verfügung Stellung der finanziellen Mittel. Thema Energie, ganz wichtig für unsere Verbandsgemeinde. Das halte ich auch in meinem Amtsvorgänger Herrn Skripek immer zugute, der da relativ zeitig auf dieses Thema draufgesprungen ist. Klima, Energie und so weiter und so fort. Wurde damals auch ein Klimaschutzbeauftragter beantragt, mit der über Bundesmittel anfangs finanziert wird. Und da lag die Verbandsgemeinde zu Beginn meiner Amtszeit sehr weit vorn, nicht nur im Landkreis Mansfeld-Zülstorf, sondern auch in Sachsen-Anhalt, was auch durch verschiedene Zertifikate und Preisgelder nachweisbar ist. Leider ist da in den letzten Jahren eine gewisse Stagnation eingetreten. Und das ist sehr, sehr schade. Sie sprachen von dem Thema Energiepark in Helbra. Dort war über den Strukturwandel angedacht, ein größeres Projekt zu installieren, welches im Zusammenhang mit Windkraft, Geothermie, Photovoltaik, im Anschluss auch mit Wasserstoffproduktion und der Gestaltung einer Fernwärmeleitung zusammenhing. Leider ist dieses Projekt, ja, zum jetzigen Zeitpunkt muss man sagen, eingestampft worden. Über den Strukturwandel hätten hier Mitte in Höhe von fast 50 Millionen zur Verfügung gestanden. Das war auch in der Prioritätenliste des Landkreises so dargestellt. Das hier noch einmal das Geothermieprojekt und zum anderen das Energieprojekt. Und aufgrund der Tatsache, und da ist eben eine Verbandsgemeinde ein schlechtes kommunalpolitisches Instrument, solche Projekte durchzuführen, weil die Interessenslagen in den 8 Mitgliedsgemeinden natürlich sehr unterschiedlich dafür sind, dass sich ein Projekt am Standort des Verwaltungssitzes in Helbra installiert und dann auch strahlt in die einzelnen Gemeinden hinein, das dem Bürger klar zu machen, auf die Vorteile hinzuweisen, ist uns leider nicht gelungen, sodass halt auch diese Bürgerinitiative, die es da gab, hinsichtlich der Nichtaufstellung von Windkrafträdern, überhand in der Diskussion bekommen hat und leider in den kommunalen Vertretungen auch unter anderem der Lutherstadt Eisleben und aber auch in anderen Bereichen unserer Verbandsgemeinde dazu geführt hat, dass diese Windkraftanlagen nicht kommen können. Und diese Windkraftanlagen sind natürlich die Grundvoraussetzung, also die hohe Energiemenge, die dort erzeugt worden wäre für die Wasserstoffproduktion. Und dadurch ist das leider nicht zum Tragen. Ich weiß nicht, was die Zukunft da bringt, aber in der jetzigen Zeit fällt es mir sehr schwer, da positive Denkansätze zu finden.
0: War eine weniger schöne Sache eigentlich, dass so ein Projekt gescheitert ist, aber das ist ja nur ein Aspekt über diese 7 Jahre, über die wir sprechen wollen. Es gibt ja da sicherlich viele andere Beispiele, wo man sagt, wo was vorangegangen ist.
1: Na gut, das ist auch eine Frage der Interpretation, weil die Verbandsgemeinde ist für die Entwicklung der einzelnen Mitgliedsgemeinden nicht zuständig. Zuständig für die Entwicklung der Mitgliedsgemeinden sind die Gemeinderäte der Mitgliedsgemeinden, die Bürgermeister der Mitgliedsgemeinden. Und da gibt es natürlich sehr, sehr unterschiedliche Wahrnehmung, nicht nur Wahrnehmung, sondern auch Sachverhalte in der Entwicklung der Gemeinden, sodass kann man so sagen, dass sich vielleicht vier Gemeinden aufgrund ihrer grundsätzlichen finanziellen Voraussetzungen, aber auch aufgrund ihrer geografischen Lage besonders entwickelt haben durch Gewerbegebiete, durch entsprechende Unternehmeransiedlungen und so weiter und so fort. Und der andere Teil der Gemeinden aufgrund der vorhin beschriebenen Lara auch nicht in der Lage war, sich so zu entwickeln, und dadurch entsteht in so einer Verbandsgemeinde eine gewisse Inhomogenität, auch in der finanziellen Ausstattung und somit auch als Grundlage für die eigene Entwicklung. Das kann sehr gefährlich sein für die Existenz so einer Verbandsgemeinde, wenn aber die beteiligten handelnden Personen eine Art von Solidarität mitbringen in der Gestaltung der Verbandsgemeinde insgesamt, muss das nicht gefährlich sein, aber es besteht auf jeden Fall ein gewisses Gefahrpotenzial. Weil wir auch eine neue Generation von Kommunalpolitikern haben, und ich weiß da, wovon ich rede, weil ich ja doch im Jahr 1990 schon in die Kommunalpolitik eingestiegen bin, vor verschiedenen Etappen und Stufen der Entwicklung mit begleiten konnte, auch aus verschiedenen Funktionen heraus, und sehe, dass da merklich in den letzten 35, 36 Jahren sich A, Gesellschaft entwickelt hat, aber B, auch die Randbedingungen für die Entwicklung von Kommunen sich verändert haben.
0: Ja, also es ist dann, wie ich raushöre, nicht so einfach gewesen, vielleicht sogar noch schwieriger als bei anderen Konstruktionen, die wir auf kommunaler Ebene haben, da Einfluss zu nehmen. Es ist dann dieser Verbandsgemeinde Bürgermeister, ich sage jetzt trotzdem dieses Wort, nur so ein Koordinator im Prinzip, der dann diese ganzen Sachen zusammenführen muss. Es gibt ja diese zentralen Aufgaben, wie zum Beispiel die Kindergärten, Grundschulen und sowas, das haben wir ja gehört und gelernt. Auch da gibt's ja genug, wenn die Elternbeiträge angepasst werden müssen, da gab's genug Diskussionen, gerade auch im Mansfelder Grund und Elbra, diese Sache, den Leuten weiterzubringen und so weiter, das bleibt dann immer hängen beim.
1: Also der Verbandsgemeinde, Verbandsgemeinde Bürgermeister, wie du schon sagst, ist Koordinator, er sollte Koordinator sein für die Aufgaben, die der Verbandsgemeinde laut Gesetz zugeschrieben sind. Er ist in erster Linie Leiter der Verwaltung. Ja, wir haben diese Verwaltung für die 8 Mitgliedsgemeinden in der Gesamtheit. Diese Verwaltung muss als Dienstleister begleitet werden von jemandem, der sie leitet. Das macht der Verbandsgemeindebürgermeister nicht allein. Da hat er natürlich seine entsprechenden Fachbereichsleiter und auch Sachbereichsleiter, die da mit fachlicher Kompetenz auch engagiert tätig sind. Aber er ist eben auch zuständig für die Dinge, die du gerade benannt hast, Schulen. Da haben wir in der Verbandsgemeinde noch 3 Grundschulen. Die Diskussion, inwieweit die 3 Grundschulstandorte demnächst gehalten werden können, wird es immer weitergeben, weil es auch eine Frage von Finanzierung, von Kosten und von Umlagen

0: gibt. Da muss man schauen, wie die zuständigen, auch mein Nachfolger, die zuständigen Mitglieder im Gemeinderat damit umgehen, weil die Schülerzahlen ja doch sinken, wobei eventuell andere politische Gegebenheiten da auch reinspielen, inwieweit sich Schülerzahlen stabilisieren. Kinderdarstätten, da kann man von Glück reden, dass wir in allen Mitgliedsgemeinden unserer Verbandsgemeinde noch eine Kita haben, denn das ist ja doch ein, sag mal, ein wichtiger Standortfaktor für die einzelnen Gemeinden, wenn sie auch noch so klein sind, dass die Eltern die Möglichkeiten haben, ihre Kinder noch vor Ort in die Kita zu bringen. Da habe ich auch die Hoffnung, dass sich das sag mal, weiterhin so konkret darstellt. Ja? Aber da ist auch eine gewisse Abhängigkeit zu den Kommunen, zu den Eltern, die dann auch sagen, okay, mir ist es wichtig, dass mein Kind hier in die Kita geht. Also wir haben sind viele Einflüsse, die hier in Zukunft auch ja, dargestellt werden müssen. Und ebenso ist es mit den Feuerwehrstandorten. Da sind wir sehr gut aufgestellt in der Verbandsgemeinde. A, mit Standorten, B, auch mit Technik und C, das ist immer das große Fragezeichen, das Personal. Das Personal, um diesen Dienst der Freiwilligen Feuerwehr zu leisten, da gibt es schon einzelne Standorte, die sind halt nicht mehr so stabil, aber wie zum Beispiel in Bendorf bei der Feuerwehr. Da ist auf jeden Fall auch immer Bewegung drin in der Diskussion.
1: Ich habe jetzt diesmal bewusst darauf verzichtet, diese Vorstellungsrunde, die ich eigentlich fast immer mache, am Anfang von zu Gast, weil Norbert Born kennt sowieso jeder. Vielleicht ja auch doch nicht jeder und jede. Aber es gibt ja, man kann ja das mit vielen, denke ich mal, Etiketten, die ich titulieren. Es ist zum Beispiel SPD-Urgestein hier in der Region, du saßt im Landtag. Du warst Bürgermeister, bevor du Verbandsgemeindebürgermeister wurdest. Ja.
0: Schwieriger Begriff,
1: ja, ich mag ihn nicht. Und auch viele, viele Jahre im Kreissportbund aktiv, ja auch Präsident dort. Alles diese Dinge. Und jetzt ist ja nur, das muss man ja mal festhalten, mit dem Ablaufen dieser Wahlperiode ein Abschnitt weg. Da gibt es ja noch andere Sachen. Du gehst ja in den sogenannten Unruhestand. Ja. Und da ist zum Beispiel, bleiben wir doch mal beim Thema Kreissportbund. Da bleibst du ja dem Landkreis erhalten.
0: Ja, das ist so. Also ich werde ja nur in den letzten Tagen, letzten Wochen, seitdem es klar ist, also das ist ja mittlerweile seit einem Dreivierteljahr klar, dass ich aus dem Amt scheide. Ich bin da auch gut vorbereitet und dann werde ich oftmals darauf angesprochen, wie das dann demnächst weitergeht. Ich sehe die 7 Jahre wirklich nur als ein Abschnitt hier endet für mich nicht ein Lebensabschnitt, sondern nur ein kleiner Abschnitt in meinem Leben nach vielen Dingen, die ich im Vorfeld da schon gemacht habe. Ich werde weiterhin im gesellschaftlichen Leben, auch im politischen Leben vor Ort tätig sein. Ich werde immer ein politisch denkender und auch handelnder Mensch sein, weil ich diesen Amtseid als Bürgermeister, als Gemeinderat, als Mitglied des Kreistages, als Mitglied des Landtages so oft geleistet habe, dass ich den natürlich in irgendeiner Form auch verinnerlicht habe. Zum einen ist das die Verteidigung der Demokratie und die Darstellung des Grundgesetzes der Bundesrepublik Deutschland beziehungsweise der Verfassung von des Landes Sachsen-Anhalt. Zum anderen ist es aber auch die Verpflichtung, so steht das in diesem Eid auch drinne, Gerechtigkeit gegenüber jedermann walten zu lassen. Das sind für mich nicht nur Floskeln, das habe ich auch verinnerlicht und so habe ich auch versucht zu leben, jeden frühen Morgen in den Spiegel zu schauen und zu sagen, das war mehr als okay. Und so werde ich auch demnächst in meinen ehrenamtlichen Funktionen, hauptsächlich in ehrenamtlichen Funktionen tätig bleiben. Ich bin am Anfang des Jahres nochmal als Präsident des Kreissportbundes gewählt worden mit einem sehr guten Wahlergebnis, was mich auch natürlich dazu bewegt, meine Verpflichtung nachzukommen und diese Funktion auszuüben im Interesse des Sports in unserem
1: Aber kann man
0: Landkreis.
1: meinen, wie steht es denn um den Sport im Landkreis? Wie steht es um den Sport im Landkreis?
0: Wie steht es um den Sport im Landkreis? Dann müssten wir jetzt mal ein bisschen einhaken in das Thema im Allgemeinen.
1: denke mal, die ganzen Gebührenordnungen und Zeit von den Kommunen kamen und so weiter und so fort.
0: Das ist
1: Nachwuchs
0: immer,
1: und all, es gibt so viele Themen.
0: Das ist immer eine, das, da gibt es sehr, sehr viele Themen. Das ist jetzt zum Beispiel auch ein Thema, was wir vor kurzem, in der vergangenen Woche, nochmal mit dem Landkreis besprochen haben. Da gibt es eine sogenannte Bestallungsvereinbarung zwischen Landkreis, dessen Pflichtaufgabe der Kreissportbund im Auftrag des Landkreises ausübt. Und da ist ganz klar dargestellt, welche Aufgaben hat der Kreissportbund mit seiner Geschäftsstelle und mit den ehrenamtlichen Trägern dieser Sportarbeit, dem Präsidenten, dem Präsidium in seiner Gesamtheit, und welche Aufgaben hat der Landkreis und welche finanziellen Mittel werden dazu ausgereicht, dass der Kreissportbund diese Aufgabe erfüllt. Da gibt es immer jedes Jahr eine neue Diskussion, auch bei der Aufstellung des Haushalts, weil der Landkreis ja auch dort entsprechend ja eine gewisse Konsolidierung gegenüber dem Landesverwaltungsamt nachweisen muss. Aber ich denke, da sind wir immer auf einem guten Weg gewesen. Da bin ich auch den Kollegen, den Fraktionen im Kreistag sehr dankbar, dass sie diese Aufgabe, diese Pflichtaufgabe, ich sehe es immer als Pflichtaufgabe, Sport weitestgehend unterstützen. Natürlich sind die Bedarfe immer höher als das, was man bekommt. Und es wird auch ein täglicher oder jährlicher Kampf im Haushalt dafür da sein, aber die politische Unterstützung im breiten Rahmen, die ist da sehr wohl vorhanden. Und das sehe ich auch meine Aufgabe als A. Präsidenten, aber B. als Mitglied des Kreistags, hier dafür zu werben, dass der Sport dahingehend unterstützt wird. Ich glaube, mit dem Landrat und auch mit Herrn am Vogler zuständig für diesen Bereich haben wir da gute Gesprächspartner, und auch das Gespräch in der vergangenen Woche war wirklich für uns so, dass wir da nicht mit hängenden Ohren rausgegangen sind, trotz des Zwangs zur Konsolidierung. Der ist mir auch immer bewusst, weil ich zu lange auch in diesem Gremium mit dabei bin und das sehr wohl auch dort, sag mal, einschätzen kann. Und was auch dem noch zur Thematik ist, ist die Gebührendarstellung für die Nutzung der kreiseigenen oder auch kommunalen Sportstätten. Ich weiß, hier muss der Landkreis auch irgendwo gegenüber der Kommunalaufsicht oder der oberen Kommunalaufsicht nachweisen, dass eingespart werden muss. Da gibt es demnächst auch durch die Einführung der Umsatzsteuer etwas Bewegung. Ich denke, wir haben da für unsere Vereine ganz, ganz gut verhandelt, und dann ist immer eine ganz schwierige Diskussion, weil es doch ein relativ kleiner Anteil von Vereinen gibt, der kommunale bzw. kreiseigene Sportstätten nutzt, und andere Vereine, jeder Fußballverein muss sich immer darum kümmern, seine Anlagen, ob das Umkleideräume, ob das die Platzanlagen sind, mit gewisser Unterstützung der Gemeinde dort instand zu halten. Und eine gewisse Qualität, ein gewisser Qualitätsanspruch ist mittlerweile auch noch da. Ich habe selbst 50 Jahre Fußball gespielt. Ich weiß auch, wie 1978 die Sportanlagen im Landkreis aussahen, unter welchen Bedingungen, auf welchen Plätzen ich oder meine Generation Fußball spielen musste. Das ist Gott sei Dank nicht mehr so, aber das Anspruchsdenken ist natürlich auch sehr hoch, und diesem Anspruchsdenken müssen wir in dieser Gesamtdiskussion zwischen finanziellen Zwängen, sportlichen Ambitionen und dem eigenen Wohlfühlvermögen irgendwo so hinkriegen, dass man sagt, okay, das ist zeitgemäß.
1: Ja, das ist eine große Aufgabe, und ich habe es erst vergessen zu erwähnen, natürlich auch noch Fraktionsvorsitzender im Kreistag. Das bleibt ja auch.
0: Das bleibt auch, zumindest bis zum Ende der Wahlperiode. Und da müssen wir einfach mal schauen, wie sich eine SPD-Fraktion in den neuen Kreistag wiederfindet und welche personellen Möglichkeiten es da gibt. Ich begleite diese Funktion sehr gern, weil ich es auch immer als Aufgabe gesehen habe, dass sich Kommunen und kommunale Vertreter auch in den Kreistagen wiederfinden. Man muss aber auch die Fähigkeit haben, diesen Spagat hinzubekommen. Diesen Spagat zwischen den Gegebenheiten innerhalb der Kommune und den Anforderungen einer Kommune, den Sparzwängen in der Kommune, aber auch den Aufgaben des Landkreises. Das ist insofern nicht für jeden ganz, ganz einfach. Wer diesen Spagat nicht hinbekommt, sollte es einfach sein lassen.
1: Ja, und ein Thema, was wir auf alle Fälle noch ansprechen, es gibt ja bestimmte Funktionen, die kann man immer machen. Andere, die sind ein bisschen so auch an das Lebensalter vielleicht angelehnt, will ich mal so sagen. Und seit kurzem hast du ja eine neue Funktion noch im Landkreis, nämlich Vorsitzender des Kreisseniorenrates. Das wäre ja vor 20, 30 Jahren auch nicht so vorstellbar gewesen. Da muss man ja im wahrsten Sinne des Wortes ein bisschen reinwachsen, ja.
0: Das ist ja wohl richtig. Also ich wurde Anfang des Jahres mal, oder ja, im ersten Quartal des Jahres vom Landrat angesprochen, ob ich mir das nicht vorstellen könnte. Immer dann, wenn jemand aus anderen Funktionen ausscheidet und das bekannt ist, erweckt das natürlich Befindlichkeiten anderer Gremien in irgendeiner Form mitzuwirken und die Netzwerke, die nach so vielen Jahren natürlich auch vorhanden sind, dort in diese Arbeit mit einzubeziehen. Im ersten Moment habe ich gedacht, der Landrat macht da ein bisschen Spaß und habe mich natürlich dann auch mal damit beschäftigt, was steht eigentlich hinter dieser Funktion. Meine Amtsvorgängerin Karina Geiser ist sicherlich auch in vielen Regionen dieses Landkreises bekannt, hat ihr auch eine sehr gute Arbeit gemacht. An dieser Stelle möchte ich ihr auch dafür danken, weil sie diesen Konstrukt auch über die Kreisgebietsreform hin mit der Zusammenführung der beiden Altkreise sehr gut begleitet hat und da sehr viel Initiative mit ihrer gesamten Mannschaft dort geleistet hat. Und das wollte ich an der Stelle auch mal sagen. Da habe ich mich natürlich auch mal mit dieser Thematik beschäftigt. Bei meinem bisherigen Leben habe ich mich auch im Landtag mit den Themen Kinder, Jugend, Sportpolitik hauptsächlich beschäftigt. Jetzt den Schalter umzulegen und sagen, auf einmal ist es Seniorenpolitik, ist da nicht so ganz so einfach. Wobei Seniorenpolitik ist halt Sozialpolitik nicht für Kinder und Jugend, sondern für eine andere Alters. Klasse und die Wichtigkeit, je älter man wird, wird dann auch etwas größer. Und wenn man 64 Jahre ist, dann ist man natürlich auch schon ein Senior. Die Frage steht ja, wie definieren wir Senior? Es gibt Seniorenfußballmannschaften, die spielen ab 32 oder 33 im Seniorenbereich. Manchmal laufen da auch 18-Jährige mit rum, weil sie die Mannschaft nicht vorher bekommen. Das ist nicht Sinn der Sache, aber in dem Fall habe ich mir dann die Frage gestellt und die habe ich mir dann auch selbst beantwortet, warum so ein Mit-60-Jähriger nicht auch mit dafür sorgen, dass Seniorenpolitik im Landkreis gemacht wird. Das ist immer ein großer Unterschied, ob man bei diesem Gremium an der Spitze des Gremiums steht oder einfach mithilft in der zweiten Ebene. Für die zweite und dritte Ebene gibt es viel Bereitschaft. Das war für mich auch entscheidend dafür, dass man dann nicht allein steht. Gibt es in den einzelnen Regionen sehr viel Bereitschaft und in dem Fall ist es für mich auch keine große Aufgabe, mir ein neues Netzwerk aufzubereiten, um diese Funktion darzustellen. Das Netzwerk ist vorhanden. Ich merke das jetzt schon in der täglichen Arbeit im Seniorenbereich, dass ich die Ansprechpartner in den Kommunen, beim Landkreis,
1: ja, das
0: in
1: ist
0: den
1: natürlich
0: einzelnen Bereichen,
1: diesen Vorteil.
0: Die kenne ich und da muss ich mich nicht neu einarbeiten. Da brauche ich keine Jahre, um da in die Struktur reinzufinden. Und deshalb war meine Bereitschaft, in diesem Bereich sozial und gesellschaftlich tätig zu sein, relativ schnell erkennbar. Und die habe ich dann auch zum Ausdruck gebracht bei der Kandidatur am 15. Juli dieses Jahres.
1: Trotzdem ist ja eigentlich der Hauptjob jetzt beendet und sozusagen theoretisch das Rentnerdasein, was beginnt. Und da fragt man doch, ob es irgendwie einen großen Plan gibt, die Weltreise über ein halbes Jahr oder ähnlichem. Aber ich glaube, dass die Frage kann ich mir sparen, denn wir haben es ja gerade erlebt, ja, Kreistag und Seniorenrat und Kreissportbund und sowas. Also die Beschäftigung ist durchaus gegeben.
0: Also eine Weltreise war für mich nie ein Thema. Wie jeder Mensch bin ich natürlich auch sehr, sehr gerne unterwegs und möchte meine Freizeit auch so gestalten, dass ein gewisser Erholungseffekt dabei ist. Das habe ich bisher teilweise sehr spontan, aber auch auf einer gewissen Ebene getan. Ich bin nicht dreimal im Jahr in das Flugzeug gestiegen. Ich habe mit meinen Kindern, mit meinen Enkelkindern auch Campingurlaub gemacht und Jugendherbergen besucht. Und ich liebe die Ostsee. Ich liebe seit 10, 12 Jahren auch Die Berge, das habe ich erst sehr relativ spät für mich erkannt. Ich habe einen kleinen Camper, mit dem ich sehr gern unterwegs bin. Hoffe, dass ich da vielleicht mal ein bisschen mehr Zeit habe in der Folgezeit. Und ansonsten war ich sportlich immer sehr aktiv. Ich fahre gern Fahrrad, ich gehe gern schwimmen, ich spiele gern Fußball. Da habe ich meine Mittwochsrunde mit vielen älteren Herren.

0: Die ich schon seit Jahren kenne, wo sich auch über Jahrzehnte Freundschaften entwickelt und stabilisiert haben. Und da hoffe ich, dass ich ein bisschen mehr Zeit für habe und habe, wie gesagt, 4 Enkelkinder, die freuen sich auch, anrufen zu können, ob der Opa sie mal aus der Schule abholt oder hier und da hilft. Da hoffe ich, in der nächsten Zeit etwas mehr für die da sein zu dürfen. Und da freue ich mich drauf. Und ansonsten wird mein Leben sich nicht groß ändern. Also die große Weltreise habe ich nicht geplant. Ich glaube, es gibt auch eine kleine Welt, in der man sich sehr wohlfühlen kann. Und da gibt es sowohl in Sachsen als auch in Deutschland und den Randländern viele Dinge, die man sich diesem Leben noch anschauen kann.
1: Das war mal ein Punkt hier, Norbert. Viel Spaß und gute Laune in diesem neuen Lebensabschnitt. Und wir brauchen uns gar nicht wirklich verabschieden, denn aufgrund, ich will es wieder aufzählen, der vielen, vielen anderen Aktivitäten werden wir uns ab und zu doch immer wieder über den Weg laufen. Und das wird auch relevant sein für Punkt um, bin ich überzeugt davon. Alles Gute für den weiteren Weg und danke fürs Kommen.
0: Ralf, danke dir. Schön, dass ich hier sein durfte und ich kann dem nur beipflichten. Wir werden uns noch öfter sehen.
1: Ja. Und ich bedanke mich auch bei Ihnen, liebe Zuschauerinnen und Zuschauer, und hoffe, dass Sie auch das nächste Mal wieder einschalten. Das heißt, zu Gast bei Ihrem Punkt um Fernsehen. Dankeschön.
0: Dankeschön.

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0: Ausgehend von den deutschland- und europaweiten Bauernprotesten Anfang des Jahres fanden auch in Mansfeld-Südharz im März 2024 wieder zahlreiche Aktionen statt. So wurde beispielsweise am 15. des Monats in Sangerhausen zu einem Autokorso aufgerufen. In Begleitung der Polizei ging die Fahrt durch die Stadt in Richtung Marktplatz, wo eine Kundgebung geplant war. Mit gemischten Gefühlen beobachtete auch Diethelm am Würstelstand das Geschehen.
1: Nach meiner Meinung nach dauert das alles schon viel zu lange. Das passiert doch nichts. Das, endlich mal Taten, das ist wie zum 1. Mai. Wir müssen. Wann, wie, was und wo will ich wissen? Das ist meine Frage. Und hier? Man, ich suche was gemacht. Die Leute äußern sich. Ich bin mit dabei, so wie ich kann. Aber viel zu spät alles. Das geht zu lange hin. Wir müssen jetzt Taten folgen. Irgendwas.
0: Während sich nach einer Husche im Hintergrund ein großer Regenbogen zeigte, versammelten sich die Demonstranten vor dem Rathaus. Unter ihnen auch Heinz Erhardt aus Eichstätt.
2: Sie kommen von Eichstätt?
3: Richtig.
2: Was hat Sie bewogen, hier mitzumachen?
3: Ja, ganz einfach, weil wir mit vielen Sachen einfach nicht zufrieden sind. So, und das kann nicht so weitergehen in unserem Lande, dass hier eigentlich, wie soll ich sagen, die Demokratie mit Füßen getreten wird. Und das von den Leuten, die oben, wie soll ich sagen, an der Regierung sind, die normalerweise für uns zuständig sind, ja, und für unser Wohl und für unsere Kinder. Und dass die dann anfangen wollen, Krieg zu spielen. Und wenn sie dann sehen, selbst Wehrdienstverweigerer oder ja, wie unser Bundeskanzler, oder nehmen sie den Kanon-Toni da unten von Bayern, der hat sich, wie soll ich sagen, wahrscheinlich ein Attest gekauft, dass er wehrunfähig ist, aber kann die Frau Baerbock auf Schultern durch die Gegend tragen. Ja? Und will, wie soll ich sagen, unsere Kinder noch an die Front schicken. So, und es kann doch wohl irgendwo nicht sein. So, und alle die sagen, wir wollen Frieden haben, ja, wir wollen Friedensverhandlungen in der Ukraine, die werden, wie soll ich sagen, diskreditiert. Die sind ja so dreist, dass sie sich auch noch den Papst beleiern. Leute, das kann doch irgendwo nicht sein.
0: Während Heinz nur Zuhörer blieb, ergriffen mehrere Rednerinnen und Redner das Wort, um ihre Meinung unter das Volk zu bringen.
4: Und ganz, ganz viele Menschen in Europa sind heute auf den Straßen. Im ganzen Land, jeder kämpft auf seine Art und Weise, aber wir haben eigentlich alle das gleiche Ziel. Wir wollen Frieden, Freiheit und eine echte Demokratie. Wir alle wollen für uns und unsere Nachkommen eine viel bessere Zukunft, als sie im Moment zu sein scheint. Als ich an der Rede für heute schrieb, da dachte ich, naja, die wird kurz und prägnant. 1000 Sachen müssen aber eigentlich gesagt werden. Doch eigentlich gibt es im Moment nicht genügend Worte, um all den ganzen Wahnsinn zu erklären. Und deswegen stehe ich hier auf dem Marktplatz und sage, mir fehlen die Worte, um diesen unsäglichen Zustand in unserem Land zu beschreiben.
5: Ein kluger Mann, leider ist mir der Name entfallen, hat mal gesagt, ich war immer ein Mann der Mitte. Aber jetzt ist die Mitte so weit links, dass ich irgendwie rechts stehe. Zum Verständnis, ich bin kein Linker, auch kein Rechter. Ich gehöre keiner Partei an. Ich gehöre aber zu denen, die nicht ihre Augen und Ohren vor den wahren Problemen im Land verschließen. Die Macht geht vom Volke aus. Wo ist es denn? Hier müssten Tausende stehen, so viel Unzufriedenheit, wie in Gesprächen herauszuhören ist. Wo sind die Fahrzeuge, die Fahrräder und Rucksäcke mit Flatterband als Zeichen der Solidarität mit den Demonstrierenden? Die Kirche hatte den florierenden Ablasshandel und heute zahlen wir hier eine Steuer an der anderen. Es summiert sich und es tut mittlerweile sehr weh, wenn man in den Einkaufskorb guckt und anschließend auf den Kassenbon. Es ist echt ein Wunder, dass das Atmen noch kostenfrei ist. Und nicht der Bauer und auch nicht Putin ist schuld. Wenn im Bundestag ein paar Monate keiner sitzt, würden wir es gar nicht merken. Wenn der Bauer ein paar Monate nicht arbeitet, würden wir es sofort merken.
0: Und während man in Sangerhausen unter sich blieb, hatten die Teilnehmer einer Protestaktion in Eisleben wenige Tage zuvor die Gelegenheit, sogar mit dem Ministerpräsidenten von Sachsen-Anhalt über ihre Probleme und Forderungen zu diskutieren. Dieser weilte zu einer Veranstaltung im Kloster Helfter. Die Demonstranten hatten direkt gegenüber mit einem Mahnfeuer Stellung bezogen. Zu den Initiatoren der Veranstaltung gehörte auch Tim, Inhaber einer Baufirma.
6: Also uns liegt am Herzen, die ganzen Probleme in dem Land einfach mal auch auf die Politiker zu übertragen, dass die Politiker uns auch erhören, dass wir eine Stimme kriegen mit dem, was wir hier machen. Wir wollen Position zeigen. Die ganze Haushaltspolitik wird vor die Wand gefahren. Darunter zählt alles für Unternehmen, für Privatleute. Alles, die ganzen Beschlüsse, das ist einfach, wir müssen es einfach so sagen, wie es ist, das ist einfach Quatsch für uns alle.
2: Wie erleben Sie das als kleiner Handwerker jetzt?
6: Also ich muss sagen, ich bin jetzt 3 Jahre selbstständig und die letzten 1,5 Jahre sind sehr schwierig geworden. Und jetzt gerade dieses Jahr hat gerade aktuell 2 Monate hinter sich und es ist eigentlich, wir wissen nicht mehr, wie es weitergeht.
2: Es ist Unsicherheit, wovon immer die Rede ist.
6: Es ist einfach eine Unsicherheit. Es ist eine Unsicherheit bei den Kunden, es ist eine Unsicherheit bei den Preisen, eine Unsicherheit bei Fachkräften. Ja, uns fehlen die Leute, die Gelder werden immer mehr ausgegeben, überall auch für uns immer weniger investiert.
2: Was würden Sie sich wünschen, sagen wir mal, von der Ampelregierung?
6: Wir würden uns einfach wünschen, dass die Regierung uns einfach volknäher gegenübertritt. Ja, dass vor allem, was wichtig ist für uns alle, Steuersenkung und keine weiteren Erhöhungen.
0: Viel Hoffnung, mit dem Landesoberhaupt ins Gespräch zu kommen, gab es unter den Anwesenden nicht mehr, als Herr Haseloff tatsächlich lediglich in Begleitung seiner Personenschützer hinüber zu den Protestierenden kam.
7: Wie sieht das aus? Wann können wir als Bürger wieder offen, frei leben, ohne gedängelt zu werden, bevormundet zu werden, wo mir nicht vorgeschrieben wird? Ich sage mal ein Beispiel, klingt jetzt banal. Ich bin Hundezüchter, da kommt das Veterinäramt zu mir. Ich mache das seit 70 Jahren oder sowas, nicht ernst.
8: Wie alt sind Sie denn?
7: Ich bin jetzt 65, gefühlt 70 Jahre, ja. Und unterm Strich kommt dann das Veterinäramt zu mir aus dem Hof und erklärt mir, dass ich der Hund Wasser brauche. Für wie blöd halten die mich alle? Das geht den Bauern genauso.
8: Ja,
7: wie kann es sein, dass eine Küchenhilfe kommt und dem Bauern erklärt, dass der Mist nur von Müll bis Mai auf den Acker darf? Wie kann es sein, dass ein Habeck sich hinstellt und sagt, naja, sind ja nur die Zahlen, der Wirtschaft geht es ja gut, sind ja nur die Zahlen. Das ist lächerlich. Entschuldigung, das ist richtig lächerlich.
8: Wir haben im Vermittlungsausschuss klar gestimmt, also genauso wie Sie es wollen, und wir sind überstimmt worden. Weil die SPD ja da die Mehrheit hat durch den Bundestagsanteil. Wir sitzen ja da in der Opposition. Wir haben gestanden und die haben uns immer, das war immer 16 zu 14 und so weiter, haben wir uns überstimmt. Das heißt, es ist kein Vermittlungsausschussergebnis gekommen. Und wir haben denen klar gesagt, wenn Lindner war ja mit drin, wenn nicht jetzt mit den Bauern direkt verhandelt wird, dass entweder über den Diesel oder über andere steuerliche Dinge, die gibt ja auch andere Möglichkeiten, dass es finanziell aufs Gleiche rauskommt. Wir kennen ja die Summe, um die es geht, dass diese entsprechend dann auch angeboten wird. Und zwar durch Direktgespräche. Und das ist genau das, was wir gefordert haben. Wir haben gestern auch nochmal als Ostministerpräsidenten zusammengesessen, haben nochmal dem aus dem Kanzleramt, dem Carsten Schneider, der da der Ostbeauftragte ist, klar gesagt, übermitteln Sie nochmal dem Kanzler, wir sitzen ja nächste Woche mit ihm zusammen, dass dieses Thema für uns 6:0, also inklusive Berlin sind wir ja 6, steht. Es muss dort entweder die Dieselproblematik direkt oder letztendlich die gleiche Summe über die gleichen Mechanismen, die es ja an anderer Stelle genauso gibt, finanziell rüberkommen. Es gibt eine Deckungsquelle, das wisst ihr von Sven Schulze, die Landwirtschaftsminister haben die gleiche Größenordnung vorgeschlagen, wo was nicht abfließt, dass man sagt, du brauchst nicht mal zusätzliches Geld, musst doch keine Schulden machen, wir nehmen aus den und den Töpfen, weil das da momentan nicht läuft und du hast im Prinzip eine Haushaltsneutralität und hast das trotzdem gemacht. Haben sie nicht gemacht. Wenn die nach jetzigem Stand, ich bin gespannt, wie sich die Länder wie Niedersachsen oder so, die eigentlich auch auf unserer Seite waren, dann verhalten. Wir stimmen jedenfalls diesem Gesetz, wo das mit drin ist, nicht zu im Bundesrat. Aber wie gesagt, wir haben momentan nur eine wackelige Mehrheit im Bundesrat. Und wenn da 1 oder 2 Länder rausgehen, dann ist das sozusagen dann doch durch. Und wir müssen sehen, dass wir die 35 Stimmen mindestens zusammenkriegen, damit da weiter verhandelt wird. Es muss direkt gesprochen werden mit den Bauernverbänden.
7: Wie sieht das jetzt aus mit den Kosten, die Lücke, die Sie angesprochen haben? Die kann man doch aber dadurch senken, indem man zum Beispiel das Geld, was ins Ausland abfließt, ein bisschen verringert. Dass man das Geld, was jetzt die Ukrainer hier abholen, um nach Hause zu fahren, die kriegen eine Wohnung, die Wohnung wird 14-tägig neu belegt. Immer wieder mit neuen, weil die Alten das Geld holen und wieder weg sind. Gut, das sind Sachen, die müssen bei euch ankommen und die solltet ihr weitergeben
8: Sie
7: und
8: müssen
7: durchsetzen,
8: nur,
7: dass das
8: nur,
7: vorbei ist.
8: Ja, nee, Sie müssen nur Folgendes verstehen. Ihr und unser Thema, was wir zum Agrardiesel haben, ist kein finanzielles Thema.
7: Nee.
8: Das ist das Thema der Landwirtschaftsbehandlung generell.
7: Generell, seit Jahren, auch zu CDU-Zeiten schon.
8: Ja, ist klar. Aber wir saßen auch in der Koalition. Ich habe Koalitionsverträge auch gemacht. Mhm. Ich weiß, was wir gerade
7: weil das ja unsere Klientel ist, was da sozusagen uns zugelassen wurde oder nicht. Ich habe in den letzten 10 Tagen nochmal Appelle auch an meine Kollegen auch geschickt über Interviews, die ich in den Bundeszeitungen, also Handelsblatt und Welt am Sonntag war ich jetzt am letzten Sonntag drin, wo ich das Thema immer wieder gesagt habe. Ich habe gesagt, wir stimmen nicht zu, wenn ihr das nicht bis dahin regelt. Ihr habt jetzt noch 3 Wochen Zeit. Und es ist ja vor allen Dingen kein Thema, was von den Grünen, sagen wir mal, vernünftig begründet werden kann. Wenn die sagen, klimaschädliche Subventionen sind wegfallen, dann würde ich ja noch verstehen aus deren Sicht, dass man sagt, okay, wenn du die Welt retten willst, das CO2 raus haben willst, dann musst du einen Anreiz schaffen, dass die sich eine Technologie anschaffen, die möglichst nicht emittiert. Da sagen Sie mir, wo es einen Trecker gibt, der mit einer Elektrobatterie fährt. Ja, also das heißt, ihr werdet immer Diesel brauchen.
9: Das ist unsere Hauptforderung, denke ich mal, von allen, die hier stehen. Wir wollen als Leute akzeptiert werden und es soll einfach wieder lebenswert für uns alle werden.
10: Als Fachleute. Und
9: gerade für den Mittelstand. Wir wissen, was wir tun. Egal welche Gründe, egal ob Steuererhöhung oder sonstiges, es soll für uns alle lebenswert werden. Dieses Land verliert Fachkräfte.
10: Nicht nur Fachkräfte. Ja.
9: Das ist auch unser Grund, warum wir stehen als
10: Fachkräfte. So, jeder, der sich leisten kann, haut ab.
1: Die Bauern nicht. Die haben ja Eigentum. Die müssen ja hier bleiben.
7: Ihr wisst ja genau, dass jetzt sozusagen diese Dieselproblematik ja nur der Tropfen, der das zum Überlaufen gebracht hat. Das ist so. Und die andere Sache ist die, das muss man ja auch sagen, wenn wir unsere eigenen Unternehmen in den ländlichen Bereichen nicht lebens- und überlebensfähig halten, und zwar auch durch Motivation. Das ist ja nicht so, dass sie wie ich genauso einen Body Mass Index haben, dass wir sozusagen jetzt zur Ernährungskur müssen.
10: Teuer.
7: Ja, weiß ich. Ja, meine auch. Hat ja genauso in. Ich sage nur, es ist ja nicht so, dass wir Hunger leiden. Das Problem ist, wenn aber keiner mehr Lust hat, von den jungen Leuten die Unternehmen weiterzuführen.
10: Noch leiden wir keinen Hunger.
7: Ja, richtig.
10: Noch sind wir unzufrieden mit dieser Bevormundung, mit dieser Drangsalierung.
7: Ja, wenn keiner mehr Lust hat, und das ist die allgemeine Stimmungslage mit all dem Zeug, was wir gerade besprochen haben, dann haben wir auch keine Unternehmen mehr, dann werden die Flächen irgendwo an Aldi, was weiß ich, verpachtet und es sind keine Unternehmen mehr da, wo die Feuerwehr läuft, wo mal ein Dorffest gemacht wird, wo sich mal für einen Sportverein oder für eine Schulklasse jemand engagiert und so weiter.
10: Regenerieren kann.
7: Genau. Und das ist für mich fast mit das größte Problem.
10: Ich hätte sie nicht angesprochen, wenn ich sie nicht leiden könnte.
7: Ja, weiß ich doch. Und
10: ich wollte sie nur motivieren.
7: Ich hätte ja auch woanders rausfahren können und ich habe gesagt, wenn die da sind, dann sollen sie nicht umsonst da. Die sind
10: Dankeschön.
7: Da ja, und deswegen komme ich hier hin.
2: Das schon an eine Hochachtung dafür, dass sie mit uns reden.
7: Richtig. Also jetzt
2: wir wollen ja nur eins. Wir wollen mit den Leuten da oben reden.
7: Richtig.
2: Wir wollen zusehen, dass wir Kompromisse finden. Wir wollen sie so lange warten, bis es so ist wie in Frankreich.
7: Sie müssen diese Gespräche im Ministerium direkt mit den Bauernvertretern führen. Das kann nicht eine Fraktion machen.
2: Nein.
7: Das kann nicht im Bundestag sein.
2: Nein.
7: Das muss die Regierung sein, weil die Vorschläge in den Bundestag gebracht hat. Mich braucht er nicht zu überzeugen. Ich bin jetzt hergekommen, um zu zeigen, wir wissen das.
2: Ja.
7: Und ich bin jetzt nicht im Wahlkampf. Ihr wisst, dass wir erst Ende 26 Landtagswahl haben. Aber wenn wir die nächste Bundestagswahl nicht anders gestalten. Ja. Und deswegen können wir weil wir in der Koalition irgendwo stecken, auch nicht, sagen wir mal, wundervoll bringen. Aber ein paar Sachen, das müsst ihr jetzt mal vergleichen. Egal wie, aber so war es noch nicht. Also ich habe noch nicht so eine Konstellation erlebt wie jetzt. Das muss ich sagen. Wir wollen so fair sein, es gibt auch andere Meinungen zu bestimmten Themen. Da rege ich mich genauso oft, weil ich sage, ich habe es anders erlebt. Ich weiß auch die Stimmung. Ich kenne eure Stimmung, ich kenne meine Stimmung. Ich habe eine riesen Verwandtschaft, ich weiß genau, was
2: los ist. Warum wird sowas nicht bestraft?
7: Ja, was heißt bestraft? Leute, jetzt will ich mal eins
2: wenn
7: sagen.
2: Ich bin
7: in 1900 in den 80er Jahren, wenn ich zum Eisfeld gefahren bin, habe ich hier immer angehalten und habe hier einen großen Misthaufen und eine große Jauchegrube vorgefunden. Ja, den ältesten Kloster, was es in Mitteldeutschland gibt. So. Und wenn wir das dort gesagt hätten, so wie ihr euch jetzt hier hinstellt und hier euer Mahnfeuer macht, dann hätten sie uns abtassiert und hätten uns verbracht. So, und da sage ich mal, dass ihr heute eure freie Meinung uneingeschränkt und ich habe da ihr sagt doch, keiner hat sich doch jetzt zurückgehalten. Jeder hat seine Meinung gesagt. Auch das ist schön,
11: eine Sache, die ich allerdings dann auch denen, wo ich nicht deren Meinung bin, auch zugestehen muss.
12: Ja, aber wo das ist hier ARD und ZDF? Ja. Wo diese Meinung auch wirklich gut publik gemacht wird.
11: Aber jetzt muss ich sagen, wenn Sie gestern, ich bin ja gestern bei einer anderen Fernsehsendung gewesen, ich bin direkt von Berlin nach Leipzig durchgefahren und habe gestern in den MDR-Spätnachrichten, das ist ja auch ARD, ist ja unser Sender hier für den Rheinländer, und habe von Berlin all das berichtet, und zwar 8 Minuten lang, was ich euch jetzt gesagt habe zur Landwirtschaft. Wir haben im Prinzip zur Ärzteversorgung, zur Zahnärzteversorgung.
12: Es geht doch nicht darum, was Sie sagen. Ja. Es geht doch darum, was die Leute sagen.
11: Ich bin aber Ministerpräsident von 2,2 Millionen.
12: Das spielt doch keine Rolle.
13: Der Herr des Landes Sachsen.
11: Nein, bin ich.
13: Doch, ihr seid unsere größte.
11: Ja, ich bin der Ministerpräsident. Genau. Ich habe aber auch einen Landtagspräsidenten. Der hat wiederum mit seinem Parlament den Haushalt in der Hand. Ich habe ein Landesverfassungsgericht. Wenn ich ein bestimmtes Gesetz mache, was sozusagen ihr vielleicht wünscht und was ich dann auch umsetze, das wird kassiert, weil es im Prinzip gegen Landesverfassung oder gegen Grundgesetz verstößt, so wie ich das die Gebührenerhöhung verhindert habe, indem ich ein Gesetz aus dem Landtag, das gab es in der niederdeutschen Geschichte, zurückgeholt habe und habe gesagt, das mache ich nicht mit. Dann war ein halbes Jahr, wisst ihr ja, dann ist das Urteil gesprochen worden mit allem drum und dran, aber ich habe es wenigstens gemacht. Aber es ist eine Gewaltenteilung. Auch ein Verfassungsgericht kann im Prinzip entscheiden, ob das, was ich für euch entscheide oder nicht, ob das Bestand hat.
0: Auch wenn der Ministerpräsident an diesem Tag nichts Konkretes bewegen konnte, so stellte er sich doch den teils unbequemen Fragen der Damen und Herren vor Ort. Allein dafür zollte ihm manch einer Respekt.

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0: Hallo und herzlich willkommen, liebe Zuschauerinnen und Zuschauer bei Punktum, Ihrem regionalen Fernsehprogramm, zu einer weiteren Ausgabe von Zu Gast. Und ich freue mich heute hier, Norbert Born begrüßen zu können. Wir kennen uns schon seit Jahrzehnten, deswegen duzen wir uns auch, bloß zur Erklärung vorweg.
1: Das werden wir machen.
0: Ja. Er ist der scheidende Bürgermeister der Verbandsgemeinde Mansfelder Grund Helbra. Oder ganz genau zu sein, das ist schon passiert, denn ab gestern lief die Wahlperiode ab und der Neue ist im Amt.
1: Genau. Ja.
0: Also, 7 Jahre lang Verbandsgemeindebürgermeister. Sind wir nämlich schon bei dem ersten Thema. Eigentlich ist das ein bisschen irreführender Begriff, ja, habe ich gerade gelernt.
1: Ja, stimmt sehr wohl. Ich mag den Begriff Verbandsgemeindebürgermeister überhaupt nicht, weil er den Bürgern der Verbandsgemeinde mehr oder weniger darstellt, dass dieser Bürgermeister zuständig ist für den gesamten Rahmen der Verbandsgemeinde und auch für alle Dinge, die in dieser Verbandsgemeinde existieren. Das ist das Schwierige an der Sache, dass bei einer Verbandsgemeinde in dem Fall 8 Mitgliedsgemeinden, selbstständige Mitgliedsgemeinden, Mitglied dieser Verbandsgemeinde sind und einige Aufgaben auch immer noch bei den Mitgliedsgemeinden verblieben sind und nur die vom Gesetz her übertragenen Aufgaben der Verbandsgemeinde sind, wie Schule, wie Feuerwehr, wie Kindertagesstätten. Und daran sich zu orientieren, ist für den Betrachter von außen immer sehr, sehr schwierig.
0: Ja, also die Gemeinden haben hier größeren Spielraum als in anderen Konstruktionen, dass man einfach so stehen lassen im Raum. Aber es sind jetzt 7 Jahre gewesen. Ja, wie schätzt du denn diese Zeit ein?
1: Ja, diese 7 Jahre sind sehr, sehr schnell vergangen, muss ich sagen. Ich bin am 1. Oktober des Jahres 2019 ins Amt gekommen, natürlich auch mit viel, viel Vorhaben, die man so als neuer Bürgermeister
0: im
1: Kopf hat. Was da auf mich zukam, wusste ich im Vorfeld natürlich. Ich war 21 Jahre Bürgermeister in meiner Heimatgemeinde Hergesdorf. Und Hergesdorf ist Mitglied dieser Verbandsgemeinde. Und daher wusste ich schon, auf was ich mich da einlasse. Aber du hast es gerade erwähnt, Anfang des Jahres 2020 ging es los mit Corona. Gerade jetzt beim Aufräumen meines Büros habe ich da auch festgestellt, wie viel Ordner zu den Bereichen Corona sich dort angesammelt hatten mit Verfügungen und neuen Regelungen. Fast jeden Freitag saß die damalige Bundeskanzlerin Angela Merkel mit dem Ministerpräsidenten und zuständigen Fachpersonal zusammen. Es gab ständig neue Regelungen, auch Dinge, die ich mir habe nicht vorstellen können, dass wir auf einmal mal Schulen schließen, Kindertagesstätten schließen, Regelungen herausbringen oder übernehmen, die für den Ablauf von Verwaltung und vom sozialen und gesellschaftlichen Leben dort praktisch die notwendig waren, um das durchzuführen. Es war eine sehr intensive Zeit, aber auch in Bezug auf Verwaltungstätigkeit sehr intensiv.
0: Ja. Ja, aber es war ja natürlich nicht das Einzige, was in den 7 Jahren passiert ist.
1: Nein, das waren die ersten Jahre, aber man ist da erstmal aus gewissen Fahrspuren, die man sich vorgenommen hat, herausgekommen. Es war die tägliche Arbeit mit der Verwaltung, wo ich jetzt so am Ende der 7 Jahre sage oder auch sehe, inwieweit sich Verwaltung personell verändert hat. Um das mal auf den Punkt zu bringen, so ziemlich die Hälfte der Mitarbeiterinnen und Mitarbeiter der Verwaltung sind in diesen 7 Jahren ausgeschieden und mussten neu besetzt werden. Das war, glaube ich, eine riesige Voraussetzung, auch nicht nur für den Bürgermeister, auch für die Fachdienstleiter, dort entsprechend Personal auszuwählen und neu einzustellen. Denn die Thematik, dass wir einen gewissen Fachkräftemangel haben, nicht nur im Handwerk und Gewerbe, so wie wir das seit Jahren schon sehen, sondern auch im Verwaltungsbereich, hat sich für mich am Anfang meiner Wahlperiode nicht so abgezeichnet, ist aber dann immer mehr zum Vorschein gekommen, weil die Gemeinden unseres Landkreises, nicht nur unseres Landkreises, auch Sachsen-Anhalt weit, dort in einem, sag mal, starken Konkurrenzverhalten stehen mit

0: ihren Nachbargemeinden und Städten mit Kreisverwaltung, mit Landesverwaltungsamt, das kann man auch heute an Stellenanzeigen immer erkennen. Und da ist es sehr, sehr wichtig, gutes Personal zu haben, um die entsprechenden Aufgaben für die Mitgliedsgemeinden erfüllen zu können. Und da ist so die Hälfte des Personals mittlerweile neu eingestellt worden. Ich glaube, die Verbandsgemeinde ist für die Zukunft gut aufgestellt mit vielen guten jungen Mitarbeitern. Wir haben das auch immer als Verpflichtung genommen, selbst auszubilden und zu übernehmen. Und das haben wir in den letzten Jahren auch gut hinbekommen.
1: Schon etwas länger als die 7 Jahre geht der ganze Prozess, der gestaltet werden soll, des Strukturwandels mit dem Kohleausstieg, mit dem Ausbau erneuerbarer Energien etc. pp., das ja auch in den einzelnen Gemeinden umgesetzt werden soll. Du hast ja gesagt, dass das ja die Konstruktion der Verbandsgemeinde ja beinhaltet, dass die Gemeinden da größere Spielräume haben selber, weil sie ihren eigenen Haushalt haben etc. pp. Mir fällt bei diesem ganzen, zum Beispiel Bendorf ein, war ja schon mal Vorreiter, da waren eigentlich die ersten Photovoltaikdächer in der Region zu sehen. Das ist schon ein lange Prozess und viele andere Dinge. Aber es gab da mal, kann ich mir entsinnen, ein großes Projekt, was eigentlich angeleiert wurde im Raum der Verbandsgemeinde, was gerade mit der Energiewende zu tun hat. Da ist aber leider nichts draus geworden.
0: Das ist sehr wohl richtig. Also das Thema Strukturwandel beschäftigt den Landkreis Mansfeld-Zülstorf schon. Da hieß die Landrätin noch Frau Dr. Klein. Das waren die Anfänger. Und das hat sich natürlich in den letzten Jahren alles mehr konkretisiert, auch durch die zur Verfügung Stellung der finanziellen Mittel. Thema Energie, ganz wichtig für unsere Verbandsgemeinde. Das halte ich auch meinem Amtsvorgänger Herrn Skripek immer zugute, der da relativ zeitig auf dieses Thema draufgesprungen ist. Klima, Energie und so weiter und so fort. Wurde damals auch ein Klimaschutzbeauftragter beantragt, mit der über Bundesmittel anfangs finanziert wurde. Und da lag die Verbandsgemeinde zu Beginn meiner Amtszeit sehr weit vorn, nicht nur im Landkreis Mansfeld-Zülstorf, sondern auch in Sachsen-Anhalt, was auch durch verschiedene Zertifikate und Preisgelder nachweisbar ist. Leider ist da in den letzten Jahren eine gewisse Stagnation eingetreten, und das ist sehr, sehr schade. Sie sprachen von dem Thema Energiepark in Helbra. Dort war über den Strukturwandel angedacht, ein größeres Projekt zu installieren, welches im Zusammenhang mit Windkraft, Geothermie, Photovoltaik, im Anschluss auch mit Wasserstoffproduktion und der Gestaltung einer Fernwärmeleitung zusammenhing. Leider ist dieses Projekt, ja, zum jetzigen Zeitpunkt muss man sagen, eingestampft worden. Über den Strukturwandel hätten hier Mitte in Höhe von fast 50 Millionen zur Verfügung gestanden. Das war auch in der Prioritätenliste des Landkreises so dargestellt. Das hier war einmal das Geothermieprojekt und zum anderen das Energieprojekt. Und aufgrund der Tatsache, und da ist eben eine Verbandsgemeinde ein schlechtes kommunalpolitisches Instrument, solche Projekte durchzuführen, weil die Interessenslagen in den 8 Mitgliedsgemeinden natürlich sehr unterschiedlich dafür sind, dass sich ein Projekt am Standort des Verwaltungssitzes in Helbra installiert und dann auch strahlt in die einzelnen Gemeinden hinein, das dem Bürger klar zu machen, auf die Vorteile hinzuweisen, ist uns leider nicht gelungen, sodass halt auch diese Bürgerinitiative, die es da gab, hinsichtlich der Nichtaufstellung von Windkrafträdern, überhand in der Diskussion bekommen hat und leider in den kommunalen Vertretungen auch unter anderem in der Lutherstadt Eisleben und aber auch in anderen Bereichen unserer Verbandsgemeinde dazu geführt hat, dass diese Windkraftanlagen nicht kommen können. Und diese Windkraftanlagen sind natürlich die Grundvoraussetzung, also die hohe Energiemenge, die dort erzeugt worden wäre für die Wasserstoffproduktion. Und dadurch ist das leider nicht zum Tragen. Ich weiß nicht, was die Zukunft da bringt, aber in der jetzigen Zeit fällt es mir sehr schwer, da positive Denkansätze zu finden.
1: War eine weniger schöne Sache eigentlich, dass so ein Projekt gescheitert ist. Aber das ist ja, ja nur ein Aspekt über diese 7 Jahre, über die wir sprechen wollen. Es gibt ja da sicherlich viele andere Beispiele, wo man sagt, wo was vorangegangen ist.
0: Na gut, dann, das ist auch eine Frage der Interpretation, weil die Verbandsgemeinde ist für die Entwicklung der einzelnen Mitgliedsgemeinden nicht zuständig. Zuständig für die Entwicklung der Mitgliedsgemeinden sind die Gemeinderäte der Mitgliedsgemeinden, die Bürgermeister der Mitgliedsgemeinden. Und da gibt es natürlich sehr, sehr unterschiedliche Wahrnehmung, nicht nur Wahrnehmung, sondern auch Sachverhalte in der Entwicklung der Gemeinden, sodass kann man so sagen, dass ich vielleicht vier Gemeinden aufgrund ihrer grundsätzlichen finanziellen Voraussetzungen, aber auch aufgrund ihrer geografischen Lage besonders entwickelt haben durch Gewerbegebiete, durch entsprechende Unternehmeransiedlungen und so weiter und so fort. Und der andere Teil der Gemeinden aufgrund der vorhin beschriebenen Lara auch nicht in der Lage war, sich so zu entwickeln, und dadurch entsteht in so einer Verbandsgemeinde eine gewisse Inhomogenität, auch in der finanziellen Ausstattung und somit auch als Grundlage für die eigene Entwicklung. Das kann sehr gefährlich sein für die Existenz so einer Verbandsgemeinde, wenn aber die beteiligten handelnden Personen eine Art von Solidarität mitbringen in der Gestaltung der Verbandsgemeinde insgesamt, muss das nicht gefährlich sein, aber es besteht auf jeden Fall ein gewisses Gefahrpotenzial. Weil wir auch eine neue Generation von Kommunalpolitikern haben, und ich weiß da, wovon ich rede, weil ich ja doch im Jahr 1990 schon in die Kommunalpolitik eingestiegen bin, vor verschiedene Etappen und Stufen der Entwicklung mitbegleiten konnte, auch aus verschiedenen Funktionen heraus, und sehe, dass da merklich in den letzten 35, 36 Jahren sich A, Gesellschaft entwickelt hat, aber B, auch die Randbedingungen für die Entwicklung von Kommunen sich verändert haben.
1: Ja, also es ist dann, wie ich raushöre, nicht so einfach gewesen, vielleicht sogar noch schwieriger als bei anderen Konstruktionen, die wir auf kommunaler Ebene haben, da Einfluss zu nehmen. Es ist dann dieser Verbandsgemeinde Bürgermeister, ich sage jetzt trotzdem dieses Wort, nur so ein Koordinator im Prinzip, der dann diese ganzen Sachen zusammenführen muss. Es gibt ja diese zentralen Aufgaben, wie zum Beispiel die Kindergärten, Grundschulen und sowas, das haben wir ja gehört und gelernt. Auch da gibt es ja genug, wenn die Elternbeiträge angepasst werden müssen. Da gab es genug Diskussionen, gerade auch im Mansfelder Grund und Elbra, diese Sache, den Leuten weiterzubringen und so weiter, das bleibt dann immer hängen beim.
0: Also der Verbandsgemeinde, Verbandsgemeinde Bürgermeister, wie du schon sagst, ist Koordinator. Er sollte Koordinator sein für die Aufgaben, die der Verbandsgemeinde laut Gesetz zugeschrieben sind. Er ist in erster Linie Leiter der Verwaltung. Ja, wir haben diese Verwaltung für die 8 Mitgliedsgemeinden in der Gesamtheit. Diese Verwaltung muss als Dienstleister begleitet werden von jemandem, der sie leitet. Das macht der Verbandsgemeindebürgermeister nicht allein. Da hat er natürlich seine entsprechenden Fachbereichsleiter und auch Sachbereichsleiter, die da mit fachlicher Kompetenz auch engagiert tätig sind. Aber er ist eben auch zuständig für die Dinge, die du gerade benannt hast, Schulen. Da haben wir in der Verbandsgemeinde noch 3 Grundschulen. Die Diskussion, inwieweit die 3 Grundschulstandorte demnächst gehalten werden können, wird es immer weitergeben, weil es auch eine Frage von Finanzierung, von Kosten und von Umlagen gibt. Da muss man schauen, wie die zuständigen, auch mein Nachfolger, die zuständigen Mitglieder im Gemeinderat damit umgehen, weil die Schülerzahlen ja doch sinken, wobei eventuell andere politische Gegebenheiten da auch reinspielen, inwieweit sich Schülerzahlen stabilisieren. Kindertagesstätten, da kann man von Glück reden, dass wir in allen Mitgliedsgemeinden unserer Verbandsgemeinde noch eine Kita haben, denn das ist ja doch ein, sag mal, ein wichtiger Standortfaktor für die einzelnen Gemeinden, wenn sie auch noch so klein sind, dass die Eltern die Möglichkeiten haben, ihre Kinder noch vor Ort in die Kita zu bringen. Da habe ich

0: auch die Hoffnung, dass ich das, sag mal, weiterhin so konkret darstellt. Ja, aber da ist auch eine gewisse Abhängigkeit zu den Kommunen, zu den Eltern, die dann auch sagen, okay, mir ist es wichtig, dass mein Kind hier in die Kita geht. Also wir haben sind viele Einflüsse, die hier in Zukunft auch ja, dargestellt werden müssen. Und ebenso ist es mit den Feuerwehrstandorten. Da sind wir sehr gut aufgestellt in der Verbandsgemeinde. A, mit Standorten, B, auch mit Technik und C, das ist dann immer das große Fragezeichen, das Personal, um diesen Dienst der Freiwilligen Feuerwehr zu leisten. Da gibt es schon einzelne Standorte, die sind halt nicht mehr so stabil, aber wie zum Beispiel in Bendorf bei der Feuerwehr. Da ist auf jeden Fall auch immer Bewegung drin in der Diskussion.
1: Ich habe jetzt diesmal bewusst darauf verzichtet, diese Vorstellungsrunde, die ich eigentlich fast immer mache, am Anfang von zu Gast, weil Norbert Born kennt sowieso jeder. Vielleicht ja auch doch nicht jeder und jede. Aber es gibt ja, man kann ja das mit vielen, denke ich mal, Etiketten, die ich titulieren. Es ist zum Beispiel SPD-Urgestein hier in der Region, du saßt im Landtag. Du warst Bürgermeister, bevor du Verbandsgemeindebürgermeister wurdest. Ja.
0: Schwieriger Begriff,
1: Ja,
0: war hier
1: und,
0: nicht.
1: auch viele, viele Jahre im Kreissportbund aktiv, ja auch Präsident dort, alles diese Dinge. Und jetzt ist ja nur, das muss man ja mal festhalten, mit dem Ablaufen dieser Wahlperiode ein Abschnitt weg. Da gibt es ja noch andere Sachen. Du gehst ja in den sogenannten Unruhestand. Ja. Und da ist zum Beispiel, bleiben wir doch mal beim Thema Kreissportbund. Da bleibst du ja dem Landkreis erhalten.
0: Ja, das ist so. Also ich werde ja nur in den letzten Tagen, letzten Wochen, seitdem es klar ist, also das ist ja mittlerweile seit einem Dreivierteljahr klar, dass ich aus dem Amt scheide. Ich bin da auch gut vorbereitet und dann werde ich oftmals darauf angesprochen, wie das dann demnächst weitergeht. Ich sehe die 7 Jahre wirklich nur als ein Abschnitt. Hier endet für mich nicht ein Lebensabschnitt, sondern nur ein kleiner Abschnitt in meinem Leben nach vielen Dingen, die ich im Vorfeld da schon gemacht habe. Ich werde weiterhin im gesellschaftlichen Leben, auch im politischen Leben vor Ort tätig sein. Ich werde immer ein politisch denkender und auch handelnder Mensch sein, weil ich diesen Amtseid als Bürgermeister, als Gemeinderat, als Mitglied des Kreistages, als Mitglied des Landtages so oft geleistet habe, dass ich den natürlich in irgendeiner Form auch verinnerlicht habe. Zum einen ist das die Verdeutlichung der Demokratie und die, ja, und die Darstellung des Grundgesetzes der Bundesrepublik Deutschland beziehungsweise der Verfassung von des Landes Sachsen-Anhalt. Zum anderen ist es aber auch die Verpflichtung, so steht das in diesem Eid auch drinne, Gerechtigkeit gegenüber jedermann walten zu lassen. Das sind für mich nicht nur Floskeln, das habe ich auch verinnerlicht und so habe ich auch versucht zu leben, jeden frühen Morgen in den Spiegel zu schauen und zu sagen, das war mehr als okay. Und so werde ich auch demnächst in meinen ehrenamtlichen Funktionen, hauptsächlich in ehrenamtlichen Funktionen, tätig bleiben. Ich bin am Anfang des Jahres nochmal als Präsident des Kreissportbundes gewählt worden mit einem sehr guten Wahlergebnis, was mich auch natürlich dazu bewegt, meine Verpflichtung nachzukommen und diese Funktion auszuüben im Interesse des Sports in unserem
1: Ach, kann man
0: Landkreis.
1: meinen, wie steht es denn um den Sport im Landkreis? Wie steht es um den Sport im Landkreis?
0: Wie steht es um den Sport im Landkreis? Da müssten wir jetzt mal ein bisschen einhaken in das Thema im Allgemeinen.
1: Ich denke, bei den ganzen Gebührenordnungen in Zeiten von den Kommunen kamen und so weiter und so fort,
0: Das ist immer
1: Nachwuchs und all, es gibt so viele Themen.
0: Da gibt es sehr, sehr viele Themen. Das ist jetzt zum Beispiel auch ein Thema, was wir vor kurzem, in der vergangenen Woche, nochmal mit dem Landkreis besprochen haben. Da gibt es eine sogenannte Vereinbarung zwischen Landkreis, dessen Pflichtaufgabe der Kreissportbund im Auftrag des Landkreises ausübt. Und da ist ganz klar dargestellt, welche Aufgaben hat der Kreissportbund mit seiner Geschäftsstelle und mit den ehrenamtlichen Trägern dieser Sportarbeit, dem Präsidenten, dem Präsidium in seiner Gesamtheit und welche Aufgaben hat der Landkreis und welche finanziellen Mittel werden dazu ausgereicht, dass der Kreissportbund diese Aufgabe erfüllt. Da gibt es immer jedes Jahr eine neue Diskussion, auch bei der Aufstellung des Haushalts, weil der Landkreis ja auch dort entsprechend ja eine gewisse Konsolidierung gegenüber dem Landesverwaltungsamt nachweisen muss. Aber ich denke, da sind wir immer auf einem guten Weg gewesen. Da bin ich auch den Kollegen, den Fraktionen im Kreistag sehr dankbar, dass sie diese Aufgabe, diese Pflichtaufgabe, ich sehe es immer als Pflichtaufgabe, Sport weitestgehend unterstützen. Natürlich sind die Bedarfe immer höher als das, was man bekommt. Und es wird auch ein täglicher oder jährlicher Kampf im Haushalt dafür da sein, aber die politische Unterstützung im breiten Rahmen, die ist da sehr wohl vorhanden. Und das sehe ich auch meine Aufgabe als A. Präsident, aber B. als Mitglied des Kreistags, hier dafür zu werben, dass der Sport dahingehend unterstützt wird. Ich glaube, mit dem Landrat und auch mit Herrn am Vogler zuständig für diesen Bereich haben wir da gute Gesprächspartner, und auch das Gespräch in der vergangenen Woche war wirklich für uns so, dass wir da nicht mit hängenden Ohren rausgegangen sind, trotz des Zwangs zur Konsolidierung. Der ist mir auch immer bewusst, weil ich zu lange auch in diesem Gremium mit dabei bin und das sehr wohl auch dort sag mal einschätzen kann. Und was auch dem noch zur Thematik ist, ist die Gebührendarstellung für die Nutzung der kreiseigenen oder auch kommunalen Sportstätten. Ich weiß, hier muss der Landkreis auch irgendwo gegenüber der Kommunalaufsicht oder der oberen Kommunalaufsicht nachweisen, dass eingespart werden muss. Da gibt es demnächst auch durch die Einführung der Umsatzsteuer etwas Bewegung. Ich denke, wir haben da für unsere Vereine ganz, ganz gut verhandelt, und dann ist immer eine ganz schwierige Diskussion, weil es doch ein relativ kleiner Anteil von Vereinen gibt, der kommunale bzw. kreiseigene Sportstätten nutzt, und andere Vereine, jeder Fußballverein muss sich immer darum kümmern, seine Anlagen, ob das Umkleideräume, ob das die Platzanlagen sind, mit gewisser Unterstützung der Gemeinde dort instand zu halten. Und ein gewisser Qualitätsanspruch ist mittlerweile auch noch da. Ich habe selbst 50 Jahre Fußball gespielt. Ich weiß auch, wie 1978 die Sportanlagen im Landkreis aussahen, unter welchen Bedingungen, auf welchen Plätzen ich oder meine Generation Fußball spielen musste. Das ist Gott sei Dank nicht mehr so, aber das Anspruchsdenken ist natürlich auch sehr hoch, und diesem Anspruchsdenken müssen wir in dieser Gesamtdiskussion zwischen finanziellen Zwängen, sportlichen Ambitionen und dem eigenen Wohlfühlvermögen irgendwo so hinkriegen, dass man sagt, okay, das ist zeitgemäß.
1: Ja, das ist eine große Aufgabe, und ich habe es erst vergessen zu erwähnen, natürlich auch noch Fraktionsvorsitzender im Kreistag. Das bleibt ja auch.
0: Das bleibt auch, zumindest bis zum Ende der Wahlperiode. Und da müssen wir einfach mal schauen, wie sich eine SPD-Fraktion in den neuen Kreistag wiederfindet und welche personellen Möglichkeiten es da gibt. Ich begleite diese Funktion sehr gern, weil ich es auch immer als Aufgabe gesehen habe, dass sich Kommunen und kommunale Vertreter auch in den Kreistagen wiederfinden. Man muss aber auch die Fähigkeit haben, diesen Spagat hinzubekommen. Diesen Spagat zwischen den Gegebenheiten innerhalb der Kommune und den Anforderungen einer Kommune, den Sparzwängen in der Kommune, aber auch den Aufgaben des Landkreises. Das ist insofern nicht für jeden ganz, ganz einfach. Wer diesen Spagat nicht hinbekommt, sollte es einfach sein lassen.
1: Ja, und ein Thema, was wir auf alle Fälle noch ansprechen, es gibt ja bestimmte Funktionen, die kann man immer machen. Andere, die sind ein bisschen so auch an das Lebensalter vielleicht angelehnt, will ich mal so sagen. Und seit kurzem hast du ja eine neue Funktion noch im Landkreis, nämlich Vorsitzender des Kreisseniorenrates. Das wäre ja vor 20, 30 Jahren auch nicht so vorstellbar gewesen. Da muss man ja im wahrsten Sinne des Wortes ein bisschen reinwachsen, ja.
0: Das ist ja wohl richtig. Also ich wurde Anfang des Jahres mal, oder im ersten Quartal des Jahres vom Landrat angesprochen, ob ich mir das nicht vorstellen könnte. Immer dann, wenn jemand aus anderen Funktionen ausscheidet und das bekannt ist, erweckt das natürlich Befindlichkeiten anderer Gremien in irgendeiner Form mitzuwirken und die Netzwerke, die nach so vielen Jahren natürlich auch vorhanden sind, dort in diese Arbeit mit einzubeziehen. Im ersten Moment habe ich gedacht, der Landrat macht da ein bisschen Spaß, und habe mich natürlich dann auch mal damit beschäftigt, was steht eigentlich hinter dieser Funktion. Meine Amtsvorgängerin Carina Geiser ist sicherlich auch in vielen Regionen dieses Landkreises bekannt, hat ihr auch eine sehr gute Arbeit gemacht. An dieser Stelle möchte ich ihr auch dafür danken, weil sie diesen Konstrukt auch über die Kreisgebietsreform hin mit der Zusammenführung der beiden Altkreise sehr gut begleitet hat und da sehr viel Initiative mit ihrer gesamten Mannschaft dort geleistet hat. Und das möchte ich an der Stelle auch mal sagen. Da habe ich mich natürlich auch mal mit dieser Thematik beschäftigt. Bei meinem bisherigen Leben habe ich mich auch im Landtag mit den Themen Kinder, Jugend, Sportpolitik hauptsächlich beschäftigt. Jetzt den Schalter umzulegen und sagen, auf einmal ist es Seniorenpolitik, ist da nicht so ganz so einfach. Wobei Seniorenpolitik ist halt Sozialpolitik, nicht für Kinder und Jugend, sondern für eine andere Altersklasse. Und die Wichtigkeit, je älter man wird, wird dann auch etwas größer. Und wenn man 64 Jahre ist, dann ist man natürlich auch schon ein Senior. Die Frage steht ja, wie definieren wir Senior? Es gibt Seniorenfußballmannschaften, die spielen ab 32 oder 33 im Seniorenbereich. Manchmal laufen da auch 18-Jährige mit rum, weil sie die Mannschaft nicht vorher bekommen. Das ist nicht Sinn der Sache, aber in dem Fall habe ich mir dann die Frage gestellt, und die habe ich mir dann auch selbst beantwortet, warum so ein Mit-60-Jähriger nicht auch mit dafür sorgen, dass Seniorenpolitik im Landkreis gemacht wird. Das ist immer ein großer Unterschied, ob man bei diesem Gremium an der Spitze des Gremiums steht oder einfach mithilft in der zweiten Ebene. Für die zweite und dritte Ebene gibt es viel Bereitschaft. Das war für mich auch entscheidend dafür, dass man dann nicht allein steht. Gibt es in den einzelnen Regionen sehr viel Bereitschaft, und in dem Fall ist es für mich auch keine große Aufgabe, mir ein neues Netzwerk aufzubereiten, um diese Funktion darzustellen. Das Netzwerk ist vorhanden. Ich merke das jetzt schon in der täglichen Arbeit im Seniorenbereich, dass ich die Ansprechpartner in den Kommunen, beim Landkreis, in den einzelnen Bereichen, die kenne ich, und da muss ich mich nicht neu einarbeiten, da brauche ich keine Jahre, um da in die Struktur reinzufinden. Und deshalb war meine Bereitschaft, in diesem Bereich sozial und gesellschaftlich tätig zu sein, relativ schnell erkennbar. Und die habe ich dann auch zum Ausdruck gebracht bei der Kandidatur am 15. Juli dieses Jahres.
1: Trotzdem ist ja eigentlich der Hauptjob jetzt beendet und sozusagen theoretisch das Rentnerdasein, was beginnt. Und da fragt man doch, ob es irgendwie einen großen Plan gibt, die Weltreise über ein halbes Jahr oder Ähnlichem. Aber ich glaube, dass die Frage kann ich mir sparen, denn wir haben es ja gerade erlebt, ja, Kreistag und Seniorenrat und Kreissportbund und sowas. Also die Beschäftigung ist durchaus gegeben.
0: Also eine Weltreise war für mich nie ein Thema. Wie jeder Mensch bin ich natürlich auch sehr, sehr gerne unterwegs und möchte meine Freizeit auch so gestalten, dass ein gewisser Erholungseffekt dabei ist. Das habe ich bisher teilweise sehr spontan, aber auch auf einer gewissen Ebene getan. Ich bin nicht dreimal im Jahr in das Flugzeug gestiegen. Ich habe mit meinen Kindern, mit meinen Enkelkindern auch Campingurlaub gemacht und Jugendherbergen besucht. Und ich liebe die Ostsee. Ich liebe seit 10, 12 Jahren auch die Berge. Das habe ich erst sehr relativ spät für mich erkannt. Ich habe einen kleinen Camper, mit dem ich sehr gern unterwegs bin. Hoffe, dass ich da vielleicht noch ein bisschen mehr Zeit habe in der Folgezeit. Und ansonsten war ich sportlich immer sehr aktiv. Ich fahre gern Fahrrad, ich gehe gern schwimmen, ich spiele gern Fußball. Da habe ich meine Mittwochsrunde mit vielen älteren Herren, die ich schon seit Jahren kenne, wo sich auch über Jahrzehnte Freundschaften entwickelt und stabilisiert haben. Und da hoffe ich, dass ich ein bisschen mehr Zeit für habe, und habe, wie gesagt, 4 Enkelkinder, die freuen sich auch, anrufen zu können, ob der Opa sie mal aus der Schule abholt oder hier und da hilft. Da hoffe ich, in der nächsten Zeit etwas mehr für die da sein zu dürfen, und da freue ich mich drauf. Und ansonsten wird mein Leben sich nicht groß ändern. Also die große Weltreise Habe ich nicht geplant. Ich glaube, es gibt auch eine kleine Welt, in der man sich sehr wohlfühlen kann. Und da gibt es sowohl in Sachsen als auch in Deutschland und den Randländern viele Dinge, die man sich

0: Leben noch anschauen kann.
1: Jetzt mal ein Punkt hier, Norbert. Viel Spaß und gute Laune in diesem neuen Lebensabschnitt. Und wir brauchen uns gar nicht wirklich verabschieden, denn aufgrund, ich will sie wieder aufzählen, der vielen, vielen anderen Aktivitäten werden wir uns ab und zu doch immer wieder über den Weg laufen. Und das wird auch relevant sein für Punktum, bin ich überzeugt davon. Alles Gute für den weiteren Weg und danke fürs Kommen.
0: Ralf, danke dir. Schön, dass ich hier sein durfte und ich kann dem nur beipflichten. Wir werden uns noch öfter sehen.
1: Ja, und ich bedanke mich auch bei Ihnen, liebe Zuschauerinnen und Zuschauer, und hoffe, dass Sie auch das nächste Mal wieder einschalten. Das heißt, zu Gast bei Ihrem Punkt im Fernsehen. Dankeschön.
0: Dankeschön.

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0: Ausgehend von den deutschland- und europaweiten Bauernprotesten Anfang des Jahres fanden auch in Mansfeld-Südharz im März 2024 wieder zahlreiche Aktionen statt. So wurde beispielsweise am 15. des Monats in Sangerhausen zu einem Autokorso aufgerufen. In Begleitung der Polizei ging die Fahrt durch die Stadt in Richtung Marktplatz, wo eine Kundgebung geplant war. Mit gemischten Gefühlen beobachtete auch Diethelm am Würstelstand das Geschehen.
1: Nach meiner Meinung nach dauert das alles schon viel zu lange. Das passiert doch nichts. Das, endlich mal Taten, das ist wie zum 1. Mai. Wir müssen, wann, wie, was und wo will ich wissen. Das ist meine Frage. Und hier, man sieht, was gemacht, die Leute äußern sich. Ich bin mit dabei, so wie ich kann. Aber viel zu spät alles, das geht zu lange hin. Müssen jetzt Taten folgen, irgendwas.
0: Während sich nach einer Husche im Hintergrund ein großer Regenbogen zeigte, versammelten sich die Demonstranten vor dem Rathaus. Unter ihnen auch Heinz Erhardt aus Eilstedt.
2: Sie kommen von Eilstedt?
3: Richtig.
2: Was hat Sie bewogen, hier mitzumachen?
3: Ja, ganz einfach, weil wir mit vielen Sachen einfach nicht zufrieden sind. So, und das kann nicht so weitergehen in unserem Lande, dass hier eigentlich, wie soll ich sagen, die Demokratie mit Füßen getreten wird. Und das von den Leuten, die oben, wie soll ich sagen, ja, an der Regierung sind, die normalerweise für uns zuständig sind, ja, und für unser Wohl und für unsere Kinder. Und dass die dann anfangen wollen, Krieg zu spielen. Und wenn sie dann sehen, selbst Wehrdienstverweigerer oder ja, wie unser Bundeskanzler, oder nehmen sie den Kanon-Toni da unten von Bayern, der hat sich, wie soll ich sagen, wahrscheinlich ein Attest gekauft, dass er wehrunfähig ist, aber kann die Frau Baerbock auf Schultern durch die Gegend tragen. Ja? Und will, wie soll ich sagen, unsere Kinder noch an die Front schicken. So. Und es kann doch wohl irgendwo nicht sein. So, und alle die sagen, wir wollen Frieden haben, ja, wir wollen Friedensverhandlungen in der Ukraine, die werden, wie soll ich sagen, diskreditiert. Die sind ja so dreistet, dass sie sich auch noch den Papst beleiern. Leute, das kann doch irgendwo nicht sein.
0: Während Heinz nur Zuhörer blieb, ergriffen mehrere Rednerinnen und Redner das Wort, um ihre Meinung unter das Volk zu bringen.
4: Und ganz, ganz viele Menschen in Europa sind heute auf den Straßen. Im ganzen Land, jeder kämpft auf seine Art und Weise, aber wir haben eigentlich alle das gleiche Ziel. Wir wollen Frieden, Freiheit und eine echte Demokratie. Wir alle wollen für uns und unsere Nachkommen eine viel bessere Zukunft, als sie im Moment zu sein scheint. Als ich an der Rede für heute schrieb, da dachte ich, naja, die wird kurz und prägnant. 1000 Sachen müssen aber eigentlich gesagt werden. Doch eigentlich gibt es im Moment nicht genügend Worte, um all den ganzen Wahnsinn zu erklären. Und deswegen stehe ich hier auf dem Marktplatz und sage, mir fehlen die Worte, um diesen unsäglichen Zustand in unserem Land zu beschreiben.
5: Ein kluger Mann, leider ist mir der Name entfallen, hat mal gesagt, ich war immer ein Mann der Mitte. Aber jetzt ist die Mitte so weit links, dass ich irgendwie rechts stehe. Zum Verständnis, ich bin kein Linker, auch kein Rechter. Ich gehöre keiner Partei an. Ich gehöre aber zu denen, die nicht ihre Augen und Ohren vor den wahren Problemen im Land verschließen. Die Macht geht vom Volke aus. Wo ist das denn? Hier müssten Tausende stehen, so viel Unzufriedenheit, wie in Gesprächen herauszuhören ist. Wo sind die Fahrzeuge, die Fahrräder und Rucksäcke mit Flatterband als Zeichen der Solidarität mit den Demonstrierenden? Die Kirche hatte den florierenden Ablasshandel und heute zahlen wir hier eine Steuer an der anderen. Es summiert sich und es tut mittlerweile sehr weh, wenn man in den Einkaufskorb guckt und anschließend auf den Kassenbon. Es ist echt ein Wunder, dass das Atmen noch kostenfrei ist. Und nicht der Bauer und auch nicht Putin ist schuld. Wenn im Bundestag ein paar Monate keiner sitzt, würden wir es gar nicht merken. Wenn der Bauer ein paar Monate nicht arbeitet, würden wir es sofort merken.
0: Und während man in Sangerhausen unter sich blieb, hatten die Teilnehmer einer Protestaktion in Eisleben wenige Tage zuvor die Gelegenheit, sogar mit dem Ministerpräsidenten von Sachsen-Anhalt über ihre Probleme und Forderungen zu diskutieren. Dieser weilte zu einer Veranstaltung im Kloster Helfter. Die Demonstranten hatten direkt gegenüber mit einem Mahnfeuer Stellung bezogen. Zu den Initiatoren der Veranstaltung gehörte auch Tim, Inhaber einer Baufirma.
6: Also uns liegt am Herzen, die ganzen Probleme in dem Land einfach mal auch auf die Politiker zu übertragen, dass die Politiker uns auch erhören, dass wir eine Stimme kriegen mit dem, was wir hier machen. Wir wollen Position zeigen. Die ganze Haushaltspolitik wird vor die Wand gefahren. Darunter zählt alles für Unternehmen, für Privatleute. Alles, die ganzen Beschlüsse, das ist einfach, wir müssen es einfach so sagen, wie es ist, das ist einfach Quatsch für uns alle.
2: Wie erleben Sie das als kleiner Handwerker jetzt?
6: Also ich muss sagen, ich bin jetzt 3 Jahre selbstständig und die letzten 1,5 Jahre sind sehr schwierig geworden. Und jetzt gerade dieses Jahr hat gerade aktuell 2 Monate hinter sich und es ist eigentlich, wir wissen nicht mehr, wie es weitergeht.
2: Es ist Unsicherheit, wovon immer die Rede ist.
6: Es ist einfach eine Unsicherheit. Es ist eine Unsicherheit bei den Kunden, es ist eine Unsicherheit bei den Preisen, eine Unsicherheit bei Fachkräften. Ja, uns fehlen die Leute, die Gelder werden immer mehr ausgegeben, überall auch für uns immer weniger investiert.
2: Was würden Sie sich wünschen, sagen wir mal, von der Ampelregierung?
6: Wir würden uns einfach wünschen, dass die Regierung uns einfach volknäher gegenübertritt. Ja, dass vor allem, was wichtig ist für uns alle, Steuersenkung und keine weiteren Erhöhungen.
0: Viel Hoffnung, mit dem Landesoberhaupt ins Gespräch zu kommen, gab es unter den Anwesenden nicht mehr, als Herr Haseloff tatsächlich lediglich in Begleitung seiner Personenschützer hinüber zu den Protestierenden kam.
7: Wie sieht das aus? Wann können wir als Bürger wieder offen, frei leben, ohne gedängelt zu werden, bevormundet zu werden, wo mir nicht vorgeschrieben wird? Ich sage mal ein Beispiel, klingt jetzt banal. Ich bin Hundezüchter, da kommt das Veterinäramt zu mir. Ich mache das seit 70 Jahren oder sowas, nicht ernst.
8: Wie alt sind Sie denn?
7: Ich bin jetzt 65, gefühlt 70 Jahre, ja. Und unterm Strich kommt dann das Veterinäramt zu mir aus dem Hof und erklärt mir, dass sich der Hund Wasser braucht. Für wie blöd halten die mich alle? Das geht den Bauern genauso.
8: Ja,
7: wie kann es sein, Entschuldigung, ja. Wie kann es sein, dass eine Küchenhilfe kommt und dem Bauern erklärt, dass der Mist nur von Müll bis Mai auf den Acker darf? Wie kann es sein, dass ein Habeck sich hinstellt und sagt, naja, sind ja nur die Zahlen, der Wirtschaft geht es ja gut, sind ja nur die Zahlen. Das ist lächerlich. Entschuldigung, das ist richtig lächerlich.
8: Wir haben im Vermittlungsausschuss klar gestimmt, also genauso wie Sie es wollen, und wir sind überstimmt worden. Weil die SPD ja da die Mehrheit hat durch den Bundestagsanteil. Wir sitzen ja da in der Opposition. Wir haben gestanden und die haben uns immer, das waren wir 16 zu 14 und so weiter, haben wir uns überstimmt. Das heißt, es ist kein Vermittlungsausschussergebnis gekommen. Und wir haben denen klar gesagt, wenn Lindner war ja mit drin, wenn nicht jetzt mit den Bauern direkt verhandelt wird, dass entweder über den Diesel oder über andere steuerliche Dinge, die gibt ja auch andere Möglichkeiten, dass es finanziell aufs Gleiche rauskommt. Wir kennen ja die Summe, um die es geht, dass diese entsprechend dann auch angeboten wird. Und zwar durch Direktgespräche. Und das ist genau das, was wir gefordert haben. Wir haben gestern noch einmal als Ostministerpräsidenten zusammengesessen, haben noch mal dem aus dem Kanzleramt, dem Carsten Schneider, der da der Ostbeauftragte ist, klar gesagt, übermitteln Sie nochmal dem Kanzler, wir sitzen ja nächste Woche mit ihm zusammen, dass dieses Thema für uns 6:0, also inklusive Berlin sind wir ja 6, steht. Es muss dort entweder die Dieselproblematik direkt oder letztendlich die gleiche Summe über die gleichen Mechanismen, die es ja an anderer Stelle genauso gibt, finanziell rüberkommen. Es gibt eine Deckungsquelle, das wisst ihr von Sven Schulze, die Landwirtschaftsminister haben die gleiche Größe.

0: Größenordnung vorgeschlagen, wo was nicht abfließt, dass man sagt, du brauchst nicht mal zusätzliches Geld, musst doch keine Schulden machen, wir nehmen aus den und den Töpfen, weil das da momentan nicht läuft. Und du hast im Prinzip eine Haushaltsneutralität und hast das trotzdem gemacht. Haben sie nicht gemacht. Wenn die nach jetzigem Stand, ich bin gespannt, wie sich die Länder wie Niedersachsen oder so, die eigentlich auch auf unserer Seite waren, dann verhalten. Wir stimmen jedenfalls diesem Gesetz, wo das mit drin ist, nicht zu im Bundesrat. Aber wie gesagt, wir haben momentan nur eine wackelige Mehrheit im Bundesrat. Und wenn da ein oder zwei Länder rausgehen, dann ist das sozusagen dann doch durch. Und wir müssen sehen, dass wir die 35 Stimmen mindestens zusammenkriegen, damit da weiter verhandelt wird. Es muss direkt gesprochen werden mit dem Bauernverband.
1: Wie sieht das jetzt aus mit den Kosten, die Lücke, die Sie angesprochen haben? Die kann man doch aber dadurch senken, indem man zum Beispiel das Geld, was ins Ausland abfließt, ein bisschen verringert. Dass man das Geld, was jetzt die Ukrainer hier abholen, um nach Hause zu fahren, die kriegen eine Wohnung, die Wohnung wird 14-tägig neu belegt. Immer wieder mit neuen, weil die Alten das Geld holen und wieder weg sind. Gut, das sind Sachen, die müssen bei euch ankommen und die solltet ihr weitergeben
0: Sie
1: und
0: müssen
1: durchsetzen,
0: nur, Sie müssen
1: dass
0: nur,
1: das vorbei ist.
0: Sie müssen nur Folgendes verstehen. Ihr und unser Thema, was wir zum Agrardiesel haben, ist kein,
1: ist doch schon lange nicht kein, nur der
0: kein finanzielles Thema.
1: Nee.
0: Das ist das Thema der Landwirtschaftsbehandlung generell.
1: Generell, seit Jahren, auch zu CDU-Zeiten schon.
0: Ja, ist klar, aber wir saßen auch in der Koalition. Ich habe Koalitionsverträge auch gemacht. Ich weiß, was wir gerade, weil das ja unsere Klientel ist, was da sozusagen uns zugelassen wurde oder nicht. Ich habe in den letzten 10 Tagen nochmal Appelle auch an meine Kollegen auch geschickt über Interviews, die ich in den Bundeszeitungen, also Handelsblatt und Welt am Sonntag war ich jetzt am letzten Sonntag drin, wo ich das Thema immer wieder gesagt habe, wir stimmen nicht zu, wenn ihr das nicht bis dahin regelt. Ihr habt jetzt noch 3 Wochen Zeit und es ist ja vor allen Dingen kein Thema, was von den Grünen, sagen wir mal, vernünftig begründet werden kann. Wenn die sagen, klimaschädliche Subventionen sind wegfallen, dann würde ich ja noch verstehen aus deren Sicht, dass man sagt, okay, wenn du die Welt retten willst, das CO2 raus haben willst, dann musst du einen Anreiz schaffen, dass die sich eine Technologie anschaffen, die möglichst nicht emittiert. Da sagen Sie mir, wo es einen Trecker gibt, der mit einer Elektrobatterie fährt. Ja, also das heißt, Diesel brauchen.
1: Richtig.
0: Diesel brauchen.
2: Das ist unsere Hauptforderung, denke ich mal, von allen, die hier stehen. Wir wollen als Leute akzeptiert werden und es soll einfach wieder lebenswert für uns alle werden.
1: Als Fachleute.
2: Und gerade für den Mittelstand. Egal welche Gründe, egal ob Steuererhöhung oder sonstiges, es soll für uns alle lebenswert werden. Dieses Land verliert Fachkräfte.
1: Nicht nur Fachkräfte.
2: Das ist auch unser Grund, warum wir hier stehen als Fachkräfte.
1: Jeder, der sich leisten kann, haut ab.
3: Die Bauern nicht. Die müssen ja hier bleiben.
0: Ihr wisst ja genau, dass jetzt sozusagen diese Dieselproblematik ja nur der Tropfen, der das zum Überlaufen gebracht hat.
1: Das
0: ist so. Und die andere Sache ist die, das muss man ja auch sagen, wenn wir unsere eigenen Unternehmen in den ländlichen Bereichen nicht lebens- und überlebensfähig halten, und zwar auch durch Motivation. Das ist ja nicht so, dass sie wie ich genauso einen Body Mass Index haben, dass wir sozusagen jetzt zur Ernährungskur müssen.
1: Teuer.
0: Hat er genauso in. Ich sage nur, es ist ja nicht so, dass wir Hunger leiden. Das Problem ist, wenn aber keiner mehr Lust hat, von den jungen Leuten die Unternehmen weiterzuführen.
1: Noch leiden wir keinen Hunger.
0: Ja, richtig.
1: Noch sind wir unzufrieden mit dieser Bevormundung, mit dieser Drangsalierung.
0: Ja, wenn keiner mehr Lust hat, und das ist die allgemeine Stimmungslage mit all dem Zeug, was wir gerade besprochen haben, dann haben wir auch keine Unternehmen mehr, dann werden die Flächen irgendwo an Aldi und was weiß ich verpachtet und es sind keine Unternehmen mehr da, wo die Feuerwehr läuft, wo mal ein Dorffest gemacht wird, wo sich mal für einen Sportverein oder für eine Schulklasse jemand engagiert und so weiter
1: regenerieren kann.
0: Genau. Und das ist für mich fast mit das größte Problem.
1: Ich hätte sie nicht angesprochen, wenn ich sie nicht leiden könnte.
0: Ja, weiß ich doch. Und
1: ich wollte sie nur motivieren.
0: Ich hätte ja auch woanders rausfahren können. Und ich habe gesagt, wenn die da sind, dann sollen sie nicht umsonst da. Die sind
1: Dankeschön.
0: Ja, und deswegen komme ich hier hin.
4: Das schon an deine Hochachtung dafür, dass sie mit uns reden.
0: Also jetzt
4: wir wollen ja nur eins. Wir wollen mit den Leuten da oben reden.
0: Richtig.
4: Wir wollen zusehen, dass wir Kompromisse finden. Oder wollen sie so lange warten, bis es so ist wie in Frankreich?
0: Sie müssen diese Gespräche im Ministerium direkt mit den Bauernvertretern führen. Das kann nicht eine Fraktion machen.
4: Nein.
0: Das kann nicht im Bundestag sein.
4: Nein.
0: Das muss die Regierung sein, weil die Vorschläge in den Bundestag gebracht hat. Mich braucht er nicht zu überzeugen. Ich bin jetzt hergekommen, um zu zeigen, wir wissen das.
1: Ja.
0: Und ich, ich bin jetzt nicht im Wahlkampf. Ja, ihr wisst, dass wir erst Ende 26 Landtagswahl haben. Aber wenn wir die nächste Bundestagswahl nicht anders gestalten. Ja. Und deswegen können wir weil wir in der Koalition irgendwo stecken, auch nicht, sagen wir mal, wundervoll bringen. Aber ein paar Sachen, das müsst ihr jetzt mal vergleichen.
4: Dann
0: egal wie, aber
4: Sie
0: so war es noch
4: da
0: nicht.
4: Oben, dass Sie
0: also ich habe noch
4: reden.
0: Nicht so eine Konstellation erlebt wie jetzt. Das muss ich wirklich. Wir wollen so fair sein, es gibt auch andere Meinungen zu bestimmten Themen. Da rege ich mich genauso auf, weil ich sage, ich habe es anders erlebt. Ich weiß auch die Stimmung, ich kenne eure Stimmung, ich kenne meine Stimmung. Ich habe eine riesen Verwandtschaft, ich weiß genau, was los ist.
4: Aber warum wird sowas nicht bestraft?
0: Ja, was heißt bestraft? Leute, jetzt will ich mal eins
4: wenn
0: sagen.
4: Ich bin wenn
0: 1900 und in den 80er Jahren, wenn ich zum Eisfeld gefahren bin, habe ich hier immer angehalten und da habe ich einen großen Misthaufen und eine große Jauchegrube vorgefunden. Ja, den ältesten Kloster, was es in Mitteldeutschland gibt. So. Und wenn wir das dort gesagt hätten, so wie ihr euch jetzt hier hinstellt und hier euer Mahnfeuer macht, dann hätten sie uns abtassiert und hätten uns verbracht. So, und da sage ich mal, dass ihr heute eure freie Meinung uneingeschränkt, ja, und ich habe da, ihr sagt doch, keiner hat sich doch jetzt zurückgehalten, jeder hat seine Meinung gesagt. Auch das ist schön, eine Sache, die ich allerdings dann auch denen, wo ich nicht deren Meinung bin, auch zugestehen muss.
4: Ja, aber wo ist hier ARD und ZDF? Ja. Wo diese Meinung auch wirklich publik gemacht
0: aber,
4: wird.
0: Aber jetzt muss ich sagen, wenn Sie gestern, ich bin ja gestern bei einer anderen Fernsehsendung gewesen, ich bin direkt von Berlin nach Leipzig durchgefahren und habe gestern in den MDR-Spätnachrichten, das ist ja auch ARD, ist ja unser Sender hier für den Rheinländer, und habe von Berlin all das berichtet, und zwar 8 Minuten lang, was ich euch jetzt gesagt habe, zur Landwirtschaft. Wir haben im Prinzip zur Ärzteversorgung, zur Zahnärzteversorgung.
4: Es geht doch nicht darum, was Sie sagen. Es geht doch darum, was
0: gut,
4: die Leute sagen.
0: Ich bin aber Ministerpräsident von 2,2 Millionen.
4: Das spielt doch keine Rolle.
5: Der Herr des Landes Sachsen.
0: Nein, ich bin nicht.
5: Ihr seid unsere Größte.
0: Ja, ich bin der Ministerpräsident. Genau. Ich habe aber auch einen Landtagspräsidenten, der hat wiederum mit seinem Parlament den Haushalt in der Hand. Ich habe ein Landesverfassungsgericht. Wenn ich ein bestimmtes Gesetz mache, was sozusagen ihr vielleicht wünscht und was ich dann auch umsetze, das wird kassiert, weil es im Prinzip gegen Landesverfassung oder gegen Grundgesetz verstößt, so wie ich das die Gebührenerhöhung verhindert habe, indem ich ein Gesetz aus dem Landtag, das gab es in der niederdeutschen Geschichte, zurückgeholt habe und habe gesagt, das mache ich nicht mit. Dann war ein halbes Jahr, wisst ihr ja, dann ist das Urteil gesprochen worden mit allem drum und dran. Aber ich habe es wenigstens gemacht. Aber es ist eine Gewaltenteilung. Auch ein Verfassungsgericht kann im Prinzip entscheiden, ob das, was ich für euch entscheide oder nicht, ob das Bestand hat.
6: Auch wenn der Ministerpräsident an diesem Tag nichts Konkretes bewegen konnte, so stellt er sich doch den teils unbequemen Fragen der Damen und Herren vor Ort. Allein dafür zollte ihm manch einer Respekt.

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Hallo und herzlich willkommen, liebe Zuschauerinnen und Zuschauer bei Punktum, Ihrem regionalen Fernsehprogramm, zu einer weiteren Ausgabe von Zu Gast. Und ich freue mich heute hier, Norbert Born begrüßen zu können. Wir kennen uns schon seit Jahrzehnten, deswegen duzen wir uns auch.

0: kurz zur Erklärung
1: vorneweg. Das werden wir machen.
0: Er ist der scheidende Bürgermeister der Verbandsgemeinde Mansfelder Grund Helbra. Oder ganz genau zu sein, das ist schon passiert, denn ab gestern lief die Wahlperiode ab und der Neue ist im Amt.
1: Genau.
0: Also, 7 Jahre lang Verbandsgemeindebürgermeister. Sind wir nämlich schon bei dem ersten Thema. Eigentlich ist das ein bisschen irreführender Begriff, ja, habe ich gerade gelernt.
1: Ja, stimmt sehr wohl. Ich mag den Begriff Verbandsgemeindebürgermeister überhaupt nicht, weil er den Bürgern der Verbandsgemeinde mehr oder weniger darstellt, dass dieser Bürgermeister zuständig ist für den gesamten Rahmen der Verbandsgemeinde und auch für alle Dinge, die in dieser Verbandsgemeinde existieren. Das ist das Schwierige an der Sache, dass bei einer Verbandsgemeinde in dem Fall 8 Mitgliedsgemeinden, selbstständige Mitgliedsgemeinden, Mitglied dieser Verbandsgemeinde sind und einige Aufgaben auch immer noch bei den Mitgliedsgemeinden verblieben sind und nur die vom Gesetz her übertragenen Aufgaben der Verbandsgemeinde sind, wie Schule, wie Feuerwehr, wie Kindertagesstätten. Und daran sich zu orientieren, ist für den Betrachter von außen immer sehr, sehr schwierig.
0: Ja, also die Gemeinden haben hier größeren Spielraum als in anderen Konstruktionen, dass man einfach so stehen lassen im Raum. Aber es sind jetzt 7 Jahre gewesen. Ja, wie schätzt du denn diese Zeit ein?
1: Ja, die 7 Jahre sind sehr, sehr schnell vergangen, muss ich sagen. Ich bin am 1. Oktober des Jahres 2019 ins Amt gekommen, natürlich auch mit viel Vorhaben, die man so als neuer Bürgermeister
0: immer an den Stuhl gewöhnt hat.
1: Im Kopf hat, was da auf mich zukam, wusste ich im Vorfeld natürlich. Ich war 21 Jahre Bürgermeister in meiner Heimatgemeinde Hergesdorf. Und Hergesdorf ist Mitglied dieser Verbandsgemeinde und daher wusste ich schon, auf was ich mich da einlasse. Aber du hast es gerade erwähnt, Anfang des Jahres 2020 ging es los mit Corona. Gerade jetzt beim Aufräumen meines Büros habe ich da auch festgestellt, wie viel Ordner zu den Bereichen Corona sich dort angesammelt hatten mit Verfügungen und neuen Regelungen. Fast jeden Freitag saß die damalige Bundeskanzlerin Angela Merkel mit dem Ministerpräsidenten und zuständigen Fachpersonal zusammen. Es gab ständig neue Regelungen, auch Dinge, die ich mir habe nicht vorstellen können, dass wir auf einmal mal Schulen schließen, Kindertagesstätten schließen, Regelungen herausbringen oder übernehmen, die für den Ablauf von Verwaltung und vom sozialen und gesellschaftlichen Leben dort praktisch die notwendig waren, um das durchzuführen. Es war eine sehr intensive Zeit, aber auch in Bezug auf Verwaltungstätigkeit sehr intensiv.
0: Ja. Ja, aber es war ja natürlich nicht das Einzige, was in den 7 Jahren passiert ist.
1: Nein, das waren die ersten Jahre, aber man ist da erstmal aus gewissen Fahrspuren, die man sich vorgenommen hat, herausgekommen. Es war die tägliche Arbeit mit der Verwaltung, wo ich jetzt so am Ende der 7 Jahre sage oder auch sehe, inwieweit sich Verwaltung personell verändert hat. Um das mal auf den Punkt zu bringen, so ziemlich die Hälfte der Mitarbeiterinnen und Mitarbeiter der Verwaltung sind in diesen 7 Jahren ausgeschieden und mussten neu besetzt werden. Das war, glaube ich, eine riesige Voraussetzung, auch nicht nur für den Bürgermeister, auch für die Fachdienstleiter, dort entsprechend Personal auszuwählen und neu einzustellen. Denn die Thematik, dass wir einen gewissen Fachkräftemangel haben, nicht nur im Handwerk und Gewerbe, so wie wir das seit Jahren schon sehen, sondern auch im Verwaltungsbereich, hat sich für mich am Anfang meiner Wahlperiode nicht so abgezeichnet, ist aber dann immer mehr zum Vorschein gekommen, weil die Gemeinden unseres Landkreises, nicht nur unseres Landkreises, auch Sachsen-Anhalt weit, dort in einem, sagen wir, starken Konkurrenzverhalten stehen mit ihren Nachbargemeinden und Städten, mit Kreisverwaltung, mit Landesverwaltungsamt. Das kann man auch heute an Stellenanzeigen immer erkennen. Und da ist es sehr, sehr wichtig, gutes Personal zu haben, um die entsprechenden Aufgaben für die Mitgliedsgemeinden erfüllen zu können. Und da ist so die Hälfte des Personals mittlerweile neu eingestellt worden. Ich glaube, die Verbandsgemeinde ist für die Zukunft gut aufgestellt mit vielen guten jungen Mitarbeitern. Wir haben das auch immer als Verpflichtung genommen, selbst auszubilden und zu übernehmen. Und das haben wir in den letzten Jahren auch gut hinbekommen.
0: Schon etwas länger als die 7 Jahre geht der ganze Prozess, der gestaltet werden soll, des Strukturwandels mit dem Kohleausstieg, mit dem Ausbau erneuerbarer Energien.

0: etc. pp., das ja auch in den einzelnen Gemeinden umgesetzt werden soll. Und du hast ja gesagt, dass das ja die Konstruktion der Verbandsgemeinde ja beinhaltet, dass die Gemeinden da größere Spielräume haben selber, weil sie ihren eigenen Haushalt haben etc. pp. Mir fällt bei diesem ganzen, zum Beispiel Bendorf ein, war ja schon mal Vorreiter, da waren eigentlich die ersten Photovoltaikdächer in der Region zu sehen. Das ist schon ein langer, langer Prozess und viele andere Dinge. Aber es gab da mal, kann ich mir entsinnen, ein großes Projekt, was eigentlich angeleiert wurde im Raum der Verbandsgemeinde, was gerade mit der Energiewende zu tun hat. Da ist aber leider nichts draus geworden.
1: Das ist sehr wohl richtig. Also das Thema Strukturwandel beschäftigt den Landkreis Mansfeld-Zülstrott schon. Da hieß die Landrätin noch Frau Dr. Klein. Das waren die Anfänger. Und das hat sich natürlich in den letzten Jahren alles mehr konkretisiert, auch durch die zur Verfügung Stellung der finanziellen Mittel. Thema Energie, ganz wichtig für unsere Verbandsgemeinde. Das halte ich auch meinem Amtsvorgänger Herrn Skripek immer zugute, der da relativ zeitig auf dieses Thema draufgesprungen ist. Klima, Energie und so weiter und so fort. Wurde damals auch ein Klimaschutzbeauftragter beantragt, der über Bundesmittel anfangs finanziert wurde. Und da lag die Verbandsgemeinde zu Beginn meiner Amtszeit sehr weit vorn, nicht nur im Landkreis Mansfeld-Zülstrott, sondern auch in Sachsen-Anhalt, was auch durch verschiedene Zertifikate und Preisgelder nachweisbar ist. Leider ist da in den letzten Jahren eine gewisse Stagnation eingetreten. Und das ist sehr, sehr schade. Sie sprachen von dem Thema Energiepark in Helpra. Dort war über den Strukturwandel angedacht, ein größeres Projekt zu installieren, welches im Zusammenhang mit Windkraft, Geothermie, Photovoltaik, im Anschluss auch mit Wasserstoffproduktion und der Gestaltung einer Fernwärmeleitung zusammenhing. Leider ist dieses Projekt, ja, zum jetzigen Zeitpunkt muss man sagen, eingestampft worden. Über den Strukturwandel hätten wir Mitte in Höhe von fast 50 Millionen zur Verfügung gestanden. Das war auch in der Prioritätenliste des Landkreises so dargestellt. Das hier war einmal das Geothermieprojekt und zum anderen das Energieprojekt. Und aufgrund der Tatsache, und da ist eben eine Verbandsgemeinde ein schlechtes kommunalpolitisches Instrument, solche Projekte durchzuführen, weil die Interessenslagen in den und in den 8 Mitgliedsgemeinden natürlich sehr unterschiedlich dafür sind, dass sich ein Projekt am Standort des Verwaltungssitzes in Helpra installiert und dann auch strahlt in die einzelnen Gemeinden hinein, das dem Bürger klar zu machen, auf die Vorteile hinzuweisen, ist uns leider nicht gelungen, sodass halt auch diese Bürgerinitiative, die es da gab, hinsichtlich der Nichtaufstellung von Windkrafträdern, Überhand in der Diskussion bekommen hat und leider in den kommunalen Vertretungen auch unter anderem in der Lutherstadt Eisleben und aber auch in anderen Bereichen unserer Verbandsgemeinde dazu geführt hat, dass diese Windkraftanlagen nicht kommen können. Und diese Windkraftanlagen sind natürlich die Grundvoraussetzung, also die hohe Energiemenge, die dort erzeugt worden wäre für die Wasserstoffproduktion. Und dadurch ist das leider nicht zum Tragen. Ich weiß nicht, was die Zukunft da bringt, aber in der jetzigen Zeit fällt es mir sehr schwer, da positive Denkansätze zu finden.
0: War eine weniger schöne Sache eigentlich, dass so ein Projekt gescheitert ist. Aber das ist ja nur ein Aspekt über diese 7 Jahre, über die wir sprechen wollen. Es gibt ja da sicherlich viele andere Beispiele, wo man sagt, wo was vorangegangen ist.
1: Na gut, das ist auch eine Frage der Interpretation, weil die Verbandsgemeinde ist für die Entwicklung der einzelnen Mitgliedsgemeinden nicht zuständig. Zuständig für die Entwicklung der Mitgliedsgemeinden sind die Gemeinderäte der Mitgliedsgemeinden, die Bürgermeister der Mitgliedsgemeinden. Und da gibt es natürlich sehr, sehr unterschiedliche Wahrnehmung, nicht nur Wahrnehmung, sondern auch Sachverhalte in der Entwicklung der Gemeinden, sodass kann man so sagen, dass ich vier Gemeinden aufgrund ihrer grundsätzlichen finanziellen Voraussetzungen, aber auch aufgrund ihrer

0: geografischen Lager besonders entwickelt haben durch Gewerbegebiete, durch entsprechende Unternehmeransiedlungen und so weiter und so fort. Und der andere Teil der Gemeinden aufgrund der vorhin beschriebenen Lara auch nicht in der Lage war, sich so zu entwickeln. Und dadurch entsteht in so einer Verbandsgemeinde eine gewisse Inhomogenität, auch in der finanziellen Ausstattung und somit auch als Grundlage für die eigene Entwicklung. Das kann sehr gefährlich sein für die Existenz so einer Verbandsgemeinde, wenn aber die beteiligten handelnden Personen eine Art von Solidarität mitbringen in der Gestaltung der Verbandsgemeinde insgesamt, muss das nicht gefährlich sein, aber es besteht auf jeden Fall ein gewisses Gefahrpotenzial, weil wir auch eine neue Generation von Kommunalpolitikern haben. Und ich weiß da, wovon ich rede, weil ich ja doch im Jahr 1990 schon in die Kommunalpolitik eingestiegen bin, vor verschiedenen Etappen und Stufen der Entwicklung mitbegleiten konnte, auch aus verschiedenen Funktionen heraus, und sehe, dass da merklich in den letzten 35, 36 Jahren sich A, Gesellschaft entwickelt hat, aber B, auch die Randbedingungen für die Entwicklung von Kommunen sich verändert haben.
1: Ja, also es ist dann, wie ich raushöre, nicht so einfach gewesen, vielleicht sogar noch schwieriger als bei anderen Konstruktionen, die wir auf kommunaler Ebene haben, da Einfluss zu nehmen. Es ist dann dieser Verbandsgemeinde Bürgermeister, ich sage es jetzt trotzdem, dieses Wort, ja
0: Den gibt es ja,
1: mehr oder
0: stimmt.
1: nur so ein Koordinator im Prinzip, der dann diese ganzen Sachen zusammenführen muss. Es gibt ja diese zentralen Aufgaben, wie zum Beispiel die Kindergärten, Grundschulen und sowas, das haben wir ja gehört und gelernt. Auch da gibt es ja genug, wenn die Elternbeiträge angepasst werden müssen. Da gab es genug Diskussionen, gerade auch im Mansfelder Grund und Helbra, diese Sache, den Leuten weiterzubringen und so weiter, das bleibt dann immer hängen bei
0: Also
1: der
0: der
1: Zentrale, ja.
0: Verbandsgemeinde, wie du schon, Verbandsgemeinde Bürgermeister, wie du schon sagst, ist A Koordinator. Er sollte Koordinator sein für die Aufgaben, die der Verbandsgemeinde laut Gesetz zugeschrieben sind. Er ist in erster Linie Leiter der Verwaltung. Ja, wir haben die Verwaltung für die 8 Mitgliedsgemeinden in der Gesamtheit. Diese Verwaltung muss als Dienstleister begleitet werden von jemandem, der sie leitet. Das macht der Verbandsgemeindebürgermeister nicht allein. Da hat er natürlich seine entsprechenden Fachbereichsleiter und auch Sachbereichsleiter, die da mit fachlicher Kompetenz auch engagiert tätig sind. Aber er ist eben auch zuständig für die Dinge, die du gerade benannt hast, Schulen. Da haben wir in der Verbandsgemeinde noch 3 Grundschulen. Die Diskussion, inwieweit die 3 Grundschulstandorte demnächst gehalten werden können, wird immer weitergehen, weil es auch eine Frage von Finanzierung, von Kosten und von Umlagen gibt. Da muss man schauen, wie die zuständigen, auch mein Nachfolger, die zuständigen Mitglieder im Gemeinderat damit umgehen, weil die Schülerzahlen ja doch sinken, wobei eventuell andere politische Gegebenheiten da auch reinspielen, inwieweit sich Schülerzahlen stabilisieren. Kinderdarstätten, da kann man von Glück reden, dass wir in allen Mitgliedsgemeinden unserer Verbandsgemeinde noch eine Kita haben, denn das ist ja doch ein, sag mal, ein wichtiger Standortfaktor für die einzelnen Gemeinden, wenn sie auch noch so klein sind, dass die Eltern die Möglichkeiten haben, ihre Kinder noch vor Ort in die Kita zu bringen. Da habe ich auch die Hoffnung, dass ich das, sag mal, weiterhin so konkret darstellt. Ja, aber da ist auch eine gewisse Abhängigkeit zu den Kommunen, zu den Eltern, die dann auch sagen: Okay, mir ist es wichtig, dass mein Kind hier in die Kita geht. Also wir haben sind viele Einflüsse, die hier in Zukunft auch dargestellt werden müssen. Und ebenso ist es mit den Feuerwehrstandorten. Da sind wir sehr gut aufgestellt in der Verbandsgemeinde. A, mit Standorten, B, auch mit Technik und C, das ist dann immer das große Fragezeichen, das Personal. Das Personal, um diesen Dienst der Freiwilligen Feuerwehr zu leisten. Da gibt es schon einzelne Standorte, die sind halt nicht mehr so stabil, wie zum Beispiel im Bendorf bei der Feuerwehr. Da ist auf jeden Fall auch immer Bewegung drin in der Diskussion.
1: Ich habe jetzt diesmal bewusst darauf verzichtet, diese Vorstellungsrunde, die ich eigentlich fast immer mache, am Anfang von zu Gast, weil Norbert Born kennt sowieso jeder. Vielleicht ja auch doch nicht jeder und jede. Aber es gibt ja, man kann ja das mit vielen, denke ich mal, Etiketten dich titulieren. Es ist zum Beispiel SPD-Urgestein hier in der Region, du saßt im Landtag, du warst Bürgermeister, bevor du Verbandsgemeindebürgermeister wurdest.
0: Ja. Schwieriger Begriff,
1: wie ja, ich meine nicht. Und auch viele, viele Jahre im Kreissportbund aktiv, ja auch Präsident dort, alles diese Dinge. Und jetzt ist ja nur, das muss man ja mal festhalten, mit dem Ablaufen dieser Wahlperiode ein Abschnitt weg. Da gibt es ja noch andere Sachen. Du gehst ja in den sogenannten Unruhestand. Ja. Und da ist zum Beispiel, bleiben wir doch mal beim Thema Kreissportbund. Da bleibst du ja dem Landkreis erhalten.
0: Ja, das ist so. Also ich werde ja nun in den letzten Tagen, letzten Wochen, seitdem es klar ist, also das ist ja mittlerweile seit einem Dreivierteljahr klar, dass ich aus dem Amt scheide. Ich bin da auch gut vorbereitet und dann werde ich oftmals darauf angesprochen, wie das dann nun demnächst weitergeht. Ich sehe die 7 Jahre wirklich nur als ein Abschnitt hier endet für mich, nicht ein Lebensabschnitt, sondern nur ein kleiner Abschnitt in meinem Leben nach vielen Dingen, die ich im Vorfeld da schon gemacht habe. Ich werde weiterhin im gesellschaftlichen Leben, auch im politischen Leben vor Ort tätig sein. Ich werde immer ein politisch denkender und auch handelnder Mensch sein, weil ich diesen Amtseid als Bürgermeister, als Gemeinderat, als Mitglied des Kreistages, als Mitglied des Landtages so oft geleistet habe, dass ich den natürlich in irgendeiner Form auch verinnerlicht habe. Zum einen ist das die Verteidigung der Demokratie und die Darstellung des Grundgesetzes der Bundesrepublik Deutschland bzw. der Verfassung von des Landes Sachsen-Anhalt. Zum anderen ist es aber auch die Verpflichtung, so steht das in diesem Eid auch drin, Gerechtigkeit gegenüber jedermann walten zu lassen. Das sind für mich nicht nur Floskeln, das habe ich auch verinnerlicht und so habe ich auch versucht zu leben, jeden frühen Morgen in den Spiegel zu schauen und zu sagen, das war mehr als okay. Und so werde ich auch demnächst in meinen ehrenamtlichen Funktionen, hauptsächlich in ehrenamtlichen Funktionen, tätig bleiben. Ich bin am Anfang des Jahres nochmal als Präsident des Kreissportbundes gewählt worden mit einem sehr guten Wahlergebnis, was mich auch natürlich dazu bewegt, meine Verpflichtung nachzukommen und diese Funktion auszuüben im Interesse des Sports in unserem Landkreis.
1: Aber wie steht es denn um den Sport im Landkreis? Wie steht es um den Sport im Landkreis?
0: Wie steht es um den Sport im Landkreis? Dann müssten wir jetzt mal ein bisschen einhaken in das Thema im Allgemeinen.
1: Ich denke mal, die ganzen Gebührenordnungen in Zeiten von den Kommunen kamen und so weiter und so fort.
0: Das ist
1: Nachwuchs
0: immer,
1: und all, es gibt so viele Themen.
0: Das ist immer eine, da gibt es sehr, sehr viele Themen. Das ist jetzt zum Beispiel auch ein Thema, was wir vor kurzem, in der vergangenen Woche, nochmal mit dem Landkreis besprochen haben. Da gibt es eine sogenannte Bestallungsvereinbarung zwischen Landkreis, dessen Pflichtaufgabe der Kreissportbund im Auftrag des Landkreises ausübt. Und da ist ganz klar dargestellt, welche Aufgaben hat der Kreissportbund mit seiner Geschäftsstelle und mit den ehrenamtlichen Trägern dieser Sportarbeit, dem Präsidenten, dem Präsidium in seiner Gesamtheit, und welche Aufgaben hat der Landkreis und welche finanziellen Mittel werden dazu ausgereicht, dass der Kreissportbund diese Aufgabe erfüllt. Da gibt es immer jedes Jahr eine neue Diskussion, auch bei der Aufstellung des Haushalts, weil der Landkreis ja auch dort entsprechend ja eine gewisse Konsolidierung gegenüber dem Landesverwaltungsamt nachweisen muss. Aber ich denke, da sind wir immer auf einem guten Weg gewesen. Da bin ich auch den Kollegen, den Fraktionen im Kreistag sehr dankbar, dass sie diese Aufgabe, diese Pflichtaufgabe, ich sehe es immer als Pflichtaufgabe, Sport weitestgehend unterstützen. Natürlich sind die Bedarfe immer höher als das, was man bekommt. Und es wird auch ein täglicher oder jährlicher Kampf im Haushalt dafür da sein, aber die politische Unterstützung im breiten Rahmen, die ist da sehr wohl vorhanden. Und das sehe ich auch meine Aufgabe als A. Präsident, aber B. als Mitglied des Kreistags, hier dafür zu werben, dass der Sport dahingehend unterstützt wird. Ich glaube, mit dem Landrat und auch mit Herrn am Vogler zuständig für diesen Bereich haben wir da gute Gesprächspartner und auch das Gespräch in der vergangenen Woche war wirklich für uns so, dass wir da nicht mit hängenden Ohren rausgegangen sind, trotz des Zwangs zur Konsolidierung. Der ist mir auch immer bewusst, weil ich zu lange auch in diesem Gremium mit dabei bin und das sehr wohl auch dort sag mal einschätzen kann. Und was auch denn noch zur Thematik ist, ist die Gebührendarstellung für die Nutzung der kreiseigenen oder auch kommunalen Sportstätten. Ich weiß, hier muss der Landkreis auch irgendwo gegenüber der Kommunalaufsicht oder der oberen Kommunalaufsicht nachweisen, dass eingespart werden muss. Da gibt es demnächst auch durch die Einführung der Umsatzsteuer etwas Bewegung. Ich denke, wir haben da für unsere Vereine ganz, ganz gut verhandelt und dann ist immer eine ganz schwierige Diskussion, weil es doch ein relativ kleiner Anteil von Vereinen gibt, der kommunale bzw. kreiseigene Sportstätten nutzt und andere Vereine, jeder Fußballverein muss sich immer darum kümmern, seine Anlagen, ob das Umkleideräume, ob das die Platzanlagen sind, mit gewisser Unterstützung der Gemeinde dort instand zu halten. Und eine gewisse Qualität, ein gewisser Qualitätsanspruch ist mittlerweile auch noch da. Ich habe selbst 50 Jahre Fußball gespielt. Ich weiß auch, wie 1978 die Sportanlagen im Landkreis aussahen, unter welchen Bedingungen, auf welchen Plätzen ich oder meine Generation Fußball spielen musste. Das ist Gott sei Dank nicht mehr so, aber das Anspruchsdenken ist natürlich auch sehr hoch und diesem Anspruchsdenken müssen wir in dieser Gesamtdiskussion zwischen finanziellen Zwängen, sportlichen Ambitionen und dem eigenen Wohlfühlvermögen irgendwo so hinkriegen, dass man sagt, okay, das ist zeitgemäß.
1: Ja, das ist eine große Aufgabe und ich habe es erst vergessen zu erwähnen, natürlich auch noch Fraktionsvorsitzender im Kreistag. Das bleibt ja auch.
0: Das bleibt auch, zumindest bis zum Ende der Wahlperiode. Und da müssen wir einfach mal schauen, wie sich in der SPD-Fraktion in den neuen Kreistag wiederfindet und welche personellen Möglichkeiten es da gibt. Ich begleite diese Funktion sehr gern, weil ich es auch immer als Aufgabe gesehen habe, dass sich Kommunen und kommunale Vertreter auch in den Kreistagen wiederfinden. Man muss aber auch die Fähigkeit haben, diesen Spagat hinzubekommen. Diesen Spagat zwischen den Gegebenheiten innerhalb der Kommune und den Anforderungen einer Kommune, den Sparzwängen in der Kommune, aber auch den Aufgaben des Landkreises. Das ist insofern nicht für jeden ganz einfach. Wer diesen Spagat nicht hinbekommt, sollte es einfach sein lassen.
1: Ja, und ein Thema, was wir auf alle Fälle noch ansprechen, es gibt ja bestimmte Funktionen, die kann man immer machen. Andere, die sind ein bisschen so auch an das Lebensalter vielleicht angelehnt, will ich mal so sagen. Und seit kurzem hast du ja eine neue Funktion noch im Landkreis, nämlich Vorsitzender des Kreis Seniorenrates. Das wäre ja vor 20, 30 Jahren auch nicht so vorstellbar gewesen. Da muss man ja im wahrsten Sinne des Wortes ein bisschen reinwachsen. Ja.
0: Das ist ja wohl richtig. Also ich wurde Anfang des Jahres mal, oder ja im ersten Quartal des Jahres vom Landrat angesprochen, ob ich mir das nicht vorstellen könnte. Immer dann, wenn jemand aus anderen Funktionen ausscheidet und das bekannt ist, erweckt das natürlich Befindlichkeiten, anderer Gremien in irgendeiner Form mitzuwirken und die Netzwerke, die nach so vielen Jahren natürlich auch vorhanden sind, dort in diese Arbeit mit einzubeziehen. Im ersten Moment habe ich gedacht, der Landrat macht da ein bisschen Spaß und habe mich natürlich dann auch mal damit beschäftigt, was steht eigentlich hinter dieser Funktion. Meine Amtsvorgängerin Carina Geiser ist sicherlich auch in vielen Regionen dieses Landkreises bekannt, hat ihr auch eine sehr gute Arbeit gemacht. An dieser Stelle möchte ich ihr auch dafür danken, weil sie diesen Konstrukt auch über die Kreisgebietsreform hin mit der Zusammenführung der beiden Altkreise sehr gut begleitet hat und da sehr viel Initiativen mit ihrer gesamten Mannschaft dort geleistet hat. Und das würde ich an der Stelle auch mal sagen. Da habe ich mich natürlich auch mal mit dieser Thematik beschäftigt. Bei meinem bisherigen Leben habe ich mich auch im Landtag mit den Themen Kinder, Jugend, Sport,

0: Wirtschaftspolitik hauptsächlich beschäftigt, jetzt den Schalter umzulegen und sagen, auf einmal ist es Seniorenpolitik, ist da nicht so ganz so einfach. Wobei Seniorenpolitik ist halt Sozialpolitik, nicht für Kinder und Jugend, sondern für eine andere Altersklasse. Und die Wichtigkeit, je älter man wird, wird dann auch etwas größer. Und wenn man 64 Jahre ist, dann ist man natürlich auch schon Senior. Die Frage steht ja, wie definieren wir Senior? Es gibt Seniorenfußballmannschaften, die spielen ab 32 oder 33 im Seniorenbereich. Manchmal laufen da auch 18-Jährige mit rum, weil sie die Mannschaft nicht vorher bekommen. Das ist nicht Sinn der Sache, aber in dem Fall habe ich mir dann die Frage gestellt und die habe ich mir dann auch selbst beantwortet, warum so ein Mit-60-Jähriger nicht auch mit dafür sorgen, dass Seniorenpolitik im Landkreis gemacht wird. Das ist immer ein großer Unterschied, ob man bei diesem Gremium an der Spitze des Gremiums steht oder einfach mithilft auf einer, in der zweiten Ebene. Für die zweite und dritte Ebene gibt es viel Bereitschaft. Das war für mich auch entscheidend dafür, dass man dann nicht allein steht. Gibt es in den einzelnen Regionen sehr viel Bereitschaft und in dem Fall ist es für mich auch keine große Aufgabe, mir ein neues Netzwerk aufzubereiten, um diese Funktion darzustellen. Das Netzwerk ist vorhanden. Ich merke das jetzt schon in der täglichen Arbeit im Seniorenbereich, dass ich die Ansprechpartner in den Kommunen, beim Landkreis,
1: ja,
0: in den
1: einzelnen Bereichen,
0: die kenne ich und da muss ich mich nicht neu einarbeiten, da brauche ich keine Jahre, um da in die Struktur reinzufinden. Und deshalb war meine Bereitschaft, in diesem Bereich sozial und gesellschaftlich tätig zu sein, relativ schnell erkennbar. Und die habe ich dann auch zum Ausdruck gebracht bei der Kandidatur am 15. Juli dieses Jahres.
1: Trotzdem ist ja eigentlich der Hauptjob jetzt beendet und sozusagen theoretisch das Rentnerdasein, was beginnt. Und da fragt man doch, ist es irgendwie einen großen Plan gibt, die Weltreise über ein halbes Jahr oder ähnlichem. Aber ich glaube, dass die Frage kann ich mir sparen, denn wir haben es ja gerade erlebt, ja, Kreistag und Seniorenrat und Kreissportbund und sowas. Also die Beschäftigung ist durchaus gegeben.
0: Also eine Weltreise war für mich nie ein Thema. Wie jeder Mensch bin ich natürlich auch sehr, sehr gerne unterwegs und möchte meine Freizeit auch so gestalten, dass ein gewisser Erholungseffekt dabei ist. Das habe ich bisher teilweise sehr spontan, aber auch auf einer gewissen Ebene getan. Ich bin nicht dreimal im Jahr in das Flugzeug gestiegen. Ich habe mit meinen Kindern, mit meinen Enkelkindern auch Campingurlaub gemacht und Jugendherbergen besucht. Und ich liebe die Ostsee. Ich liebe seit 10, 12 Jahren auch die Berge, das habe ich erst relativ spät für mich erkannt. Ich habe einen kleinen Camper, mit dem ich sehr gern unterwegs bin. Hoffe, dass ich da vielleicht mal ein bisschen mehr Zeit habe in der Folgezeit. Und ansonsten war ich sportlich immer sehr aktiv. Ich fahre gern Fahrrad, ich gehe gern schwimmen, ich spiele gern Fußball. Da habe ich meine Mittwochsrunde mit vielen älteren Herren, die ich schon seit Jahren kenne, wo sich auch über Jahrzehnte Freundschaften entwickelt und stabilisiert haben. Und da hoffe ich, dass ich ein bisschen mehr Zeit für habe und habe, wie gesagt, 4 Enkelkinder, die freuen sich auch, anrufen zu können, ob der Opa mal aus der Schule abholt oder hier und da hilft. Da hoffe ich, in der nächsten Zeit etwas mehr für die da sein zu dürfen. Und da freue ich mich drauf. Und ansonsten wird mein Leben sich nicht groß ändern. Also die große Weltreise habe ich nicht geplant. Ich glaube, es gibt auch eine kleine Welt, in der man sich sehr wohlfühlen kann. Und da gibt es sowohl in Sachsen als auch in Deutschland und den Randländern viele Dinge, die man sich diesem Leben noch anschauen kann.
1: Jetzt mal ein Punkt hier, Norbert. Viel Spaß und gute Laune in diesem neuen Lebensabschnitt. Wir brauchen uns gar nicht wirklich verabschieden, denn aufgrund, ich will es wieder aufzählen, der vielen, vielen anderen Aktivitäten werden wir uns ab und zu doch immer wieder bei den Weg laufen und das wird auch relevant sein für Punktum, bin ich überzeugt davon. Alles Gute für den weiteren Weg und danke fürs Kommen.
0: Ralf, ich danke dir. Schön, dass ich hier sein durfte und ich kann dem nur beipflichten. Wir werden uns noch öfter sehen.
1: Ja, und ich bedanke mich auch bei Ihnen, liebe Zuschauerinnen und Zuschauer und hoffe, dass Sie auch das nächste Mal wieder einschalten. Das heißt, zu Gast bei Ihrem Punktum Fernsehen. Dankeschön.
0: Dankeschön.

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0: Ausgehend von den deutschland- und europaweiten Bauernprotesten Anfang des Jahres fanden auch in Mansfeld-Südharz im März 2024 wieder zahlreiche Aktionen statt. So wurde beispielsweise am 15. des Monats in Sangerhausen zu einem Autokorso aufgerufen. In Begleitung der Polizei ging die Fahrt durch die Stadt in Richtung Marktplatz, wo eine Kundgebung geplant war. Mit gemischten Gefühlen beobachtete auch Diethelm am Würstelstand das Geschehen.
1: Nach meiner Meinung nach dauert das alles schon viel zu lange. Das passiert doch nicht. Das, endlich mal Taten, das ist wie zum 1. Mai. Wir müssen, wann, wie, was und wo will ich wissen. Das ist meine Frage. Und hier, man sucht was gemacht, die Leute äußern sich. Ich bin mit dabei, so wie ich kann. Aber viel zu spät alles, das geht zu lange hin. Müssen jetzt Taten folgen, irgendwas.
0: Während sich nach einer Husche im Hintergrund ein großer Regenbogen zeigte, versammelten sich die Demonstranten vor dem Rathaus. Unter ihnen auch Heinz Erhardt aus Eilstedt.
2: Sie kommen von Eilstedt?
3: Richtig.
2: Was
3: so.
2: Hat Sie bewogen, hier mitzumachen?
3: Ja, ganz einfach, weil wir mit vielen Sachen einfach nicht zufrieden sind. So, und das kann nicht so weitergehen in unserem Lande, dass hier eigentlich, wie soll ich sagen, die Demokratie mit Füßen getreten wird. Und das von den Leuten, die oben, wie soll ich sagen, ja an der Regierung sind, die normalerweise für uns zuständig sind, ja, und für unser Wohl und für unsere Kinder. Und dass die dann anfangen wollen, Krieg zu spielen. Und wenn sie dann sehen, selbst Wehrdienstverweigerer oder ja, wie unser Bundeskanzler, oder nehmen sie den Kanon-Toni da unten von Bayern, der hat sich, wie soll ich sagen, wahrscheinlich ein Attest gekauft, dass er wehrunfähig ist, aber kann die Frau Baerbock auf Schultern durch die Gegend tragen. Ja? Und will, wie soll ich sagen, unsere Kinder noch an die Front schicken. So. Und es kann doch wohl irgendwo nicht sein. So, und alle die sagen, wir wollen Frieden haben, ja, wir wollen Friedensverhandlungen in der Ukraine, die werden, wie soll ich sagen, diskreditiert. Die sind ja so dreistet, dass sie sich auch noch den Papst beleiern. Leute, das kann doch irgendwo nicht sein.
0: Während Heinz nur Zuhörer blieb, ergriffen mehrere Rednerinnen und Redner das Wort, um ihre Meinung unter das Volk zu bringen.
4: Und ganz, ganz viele Menschen in Europa sind heute auf den Straßen. Im ganzen Land, jeder kämpft auf seine Art und Weise, aber wir haben eigentlich alle das gleiche Ziel. Wir wollen Frieden, Freiheit und eine echte Demokratie. Wir alle wollen für uns und unsere Nachkommen eine viel bessere Zukunft, als sie im Moment zu sein scheint. Als ich an der Rede für heute schrieb, da dachte ich, naja, die wird kurz und prägnant. Tausend Sachen müssen aber eigentlich gesagt werden. Doch eigentlich gibt es im Moment nicht genügend Worte, um all den ganzen Wahnsinn zu erklären. Und deswegen stehe ich hier auf dem Marktplatz und sage, mir fehlen die Worte, um diesen unsäglichen Zustand in unserem Land zu beschreiben.
5: Ein kluger Mann, leider ist mir der Name entfallen, hat mal gesagt, ich war immer ein Mann der Mitte. Aber jetzt ist die Mitte so weit links, dass ich irgendwie rechts stehe. Zum Verständnis, ich bin kein Linker, auch kein Rechter. Ich gehöre keiner Partei an. Ich gehöre aber zu denen, die nicht ihre Augen und Ohren vor den wahren Problemen im Land verschließen. Die Macht geht vom Volke aus. Wo ist das denn? Hier müssten Tausende stehen, so viel Unzufriedenheit, wie in Gesprächen herauszuhören ist. Wo sind die Fahrzeuge, die Fahrräder und Rucksäcke mit Flatterband als Zeichen der Solidarität mit den Demonstrierenden? Die Kirche hatte den florierenden Ablasshandel und heute zahlen wir hier eine Steuer an der anderen. Es summiert sich und es tut mittlerweile sehr weh, wenn man in den Einkaufskorb guckt und anschließend auf den Kassenbon. Es ist echt ein Wunder, dass das Atmen noch kostenfrei ist. Und nicht der Bauer und auch nicht Putin ist schuld.

0: Wenn im Bundestag ein paar Monate keiner sitzt, würden wir es gar nicht merken. Wenn der Bauer ein paar Monate nicht arbeitet, würden wir es sofort merken.
1: Und während man in Sangerhausen unter sich blieb, hatten die Teilnehmer einer Protestaktion in Eisleben wenige Tage zuvor die Gelegenheit, sogar mit dem Ministerpräsidenten von Sachsen-Anhalt über ihre Probleme und Forderungen zu diskutieren. Dieser weilte zu einer Veranstaltung im Kloster Helfter. Die Demonstranten hatten direkt gegenüber mit einem Mahnfeuer Stellung bezogen. Zu den Initiatoren der Veranstaltung gehörte auch Tim, Inhaber einer Baufirma.
2: Also uns liegt am Herzen, die ganzen Probleme in dem Land einfach mal auch auf die Politiker zu übertragen, dass die Politiker uns auch erhören, dass wir eine Stimme kriegen mit dem, was wir hier machen. Wir wollen Position zeigen. Die ganze Haushaltspolitik wird vor die Wand gefahren. Darunter zählt alles für Unternehmen, für Privatleute, alles, die ganzen Beschlüsse, das ist einfach, wir müssen es einfach so sagen, wie es ist, das ist einfach Quatsch für uns alle.
3: Wie erleben Sie das als kleiner Handwerker jetzt?
2: Also ich muss sagen, ich bin jetzt 3 Jahre selbstständig und die letzten 1,5 Jahre sind sehr schwierig geworden. Und jetzt gerade dieses Jahr hat gerade aktuell 2 Monate hinter sich und es ist eigentlich, wir wissen nicht mehr, wie es weitergeht.
3: Es ist Unsicherheit, wovon immer die Rede ist.
2: Es ist einfach eine Unsicherheit. Es ist eine Unsicherheit bei den Kunden, es ist eine Unsicherheit bei den Preisen, eine Unsicherheit bei Fachkräften. Ja, uns fehlen die Leute, die Gelder werden immer mehr ausgegeben, überall auch für uns immer weniger investiert.
3: Was würden Sie sich wünschen, sagen wir mal, von der Ampelregierung?
2: Wir würden uns einfach wünschen, dass die Regierung uns einfach volknäher gegenübertritt. Ja, dass vor allem, was wichtig ist für uns alle, Steuersenkung und keine weiteren Erhöhungen.
1: Viel Hoffnung, mit dem Landesoberhaupt ins Gespräch zu kommen, gab es unter den Anwesenden nicht mehr, als Herr Haseloff tatsächlich lediglich in Begleitung seiner Personenschützer hinüber zu den Protestierenden kam.
4: Wie sieht das aus? Wann können wir als Bürger wieder offen, frei leben, ohne gedängelt zu werden, bevormundet zu werden, wo mir nicht vorgeschrieben wird? Ich sage mal ein Beispiel, klingt jetzt banal. Ich bin Hundezüchter, da kommt das Veterinäramt zu mir. Ich mache das seit 70 Jahren oder sowas, nicht ganz.
5: Wie alt sind Sie denn?
4: Ich bin jetzt 65, gefühlt 70 Jahre, ja. Und unterm Strich kommt dann das Veterinäramt zu mir auf den Hof und erklärt mir, dass der Hund Wasser braucht. Für wie blöd halten die mich alle? Das geht den Bauern genauso.
5: Ja.
4: Wie kann es sein, Entschuldigung, ja. Wie kann es sein, dass eine Küchenhilfe kommt und dem Bauern erklärt, dass der Mist nur von Müll bis Mai auf den Acker darf? Wie kann es sein, dass ein Habeck sich hinstellt und sagt, naja, sind ja nur die Zahlen, der Wirtschaft geht es ja gut, sind ja nur die Zahlen. Das ist lächerlich. Entschuldigung, das ist richtig lächerlich.
5: Wir haben im Vermittlungsausschuss klar gestimmt, also genauso wie Sie es wollen, und wir sind überstimmt worden. Weil die SPD ja da die Mehrheit hat durch den Bundestagsanteil. Wir sitzen ja da in der Opposition. Wir haben gestanden und die haben uns immer, das waren wir 16 zu 14 und so weiter, haben wir uns überstimmt. Das heißt, es ist kein Vermittlungsausschussergebnis gekommen. Und wir haben denen klar gesagt, wenn Lindner war ja mit drin, wenn nicht jetzt mit den Bauern direkt verhandelt wird, dass entweder über den Diesel oder über andere steuerliche Dinge, die gibt ja auch andere Möglichkeiten, dass es finanziell aufs Gleiche rauskommt. Wir kennen ja die Summe, um die es geht, dass diese entsprechend dann auch angeboten wird. Und zwar durch Direktgespräche. Und das ist genau das, was wir gefordert haben. Wir haben gestern auch nochmal als Ostministerpräsidenten zusammengesessen, haben nochmal dem aus dem Kanzleramt, dem Carsten Schneider, der da der Ostbeauftragte ist, klar gesagt, übermitteln Sie nochmal dem Kanzler, wir sitzen ja nächste Woche mit ihm zusammen, dass dieses Thema für uns 6:0, also inklusive Berlin sind wir ja 6, steht. Es muss dort entweder die Dieselproblematik direkt oder letztendlich die gleiche Summe über die gleichen Mechanismen, die es hier an anderer Stelle genauso gibt, finanziell rüberkommen. Es gibt eine Deckungsquelle, das wisst ihr von Sven Schulze, die Landwirtschaftsminister haben die gleiche Größenordnung vorgeschlagen, wo was nicht abfließt, dass man sagt, du brauchst nicht mal zusätzliches Geld, musst doch keine Schulden machen, wir nehmen aus den und den Töpfen, weil das da momentan nicht läuft und du hast im Prinzip eine Haushaltsneutralität und hast das trotzdem gemacht. Haben sie nicht gemacht. Wenn die nach jetzigem Stand, ich bin gespannt, wie sich die Länder wie Niedersachsen oder so, die eigentlich auch auf unserer Seite waren, dann verhalten. Wir stimmen jedenfalls diesem Gesetz, wo das mit drin ist, nicht zu im Bundesrat. Aber wie gesagt, wir haben momentan nur eine wackelige Mehrheit im Bundesrat. Und wenn da 1 oder 2 Länder rausgehen, dann ist das sozusagen dann doch durch. Und wir müssen sehen, dass wir die 35 Stimmen mindestens zusammenkriegen, damit da weiter verhandelt wird. Es muss direkt gesprochen werden mit dem Bauernverband.
4: Wie sieht das jetzt aus mit den Kosten, die Lücke, die Sie angesprochen haben? Die kann man doch aber dadurch senken, indem man zum Beispiel das Geld, was ins Ausland abfließt, ein bisschen verringert. Ja, dass man das Geld, was jetzt die Ukrainer hier abholen, um nach Hause zu fahren. Die kriegen eine Wohnung, die Wohnung wird 14-tägig neu belegt. Immer wieder mit neuen, weil die Alten das Geld holen und wieder weg sind. Gut, das sind Sachen, die müssen bei euch ankommen und die solltet ihr weitergeben
5: Sie
4: und
5: müssen
4: durchsetzen,
5: nur, Sie dass müssen das nur, vorbei ist. Ja, nee, Sie müssen nur Folgendes verstehen. Ihr und unser Thema, was wir zum Agrardiesel haben, ist kein,
4: ist doch schon lange nicht
5: kein, nur der kein finanzielles Thema.
4: Nee.
5: Das ist das Thema der Landwirtschaftsbehandlung generell.
4: Generell, seit Jahren, auch zu CDU-Zeiten schon.
5: Ja, ist klar, aber wir saßen auch in der Koalition. Ich habe Koalitionsverträge auch gemacht. Mhm. Ich weiß, was wir gerade, weil das ja unsere Klientel ist, was da sozusagen uns zugelassen wurde oder nicht. Ich habe in den letzten 10 Tagen nochmal Appelle auch an meine Kollegen auch geschickt über Interviews, die ich in den Bundeszeitungen, also Handelsblatt und Welt am Sonntag war ich jetzt am letzten Sonntag drin, wo ich das Thema immer wieder gesagt habe. Ich sage, wir stimmen nicht zu, wenn ihr das nicht bis dahin regelt. Ihr habt jetzt noch 3 Wochen Zeit. Und es ist ja vor allen Dingen kein Thema, was von den Grünen, sagen wir mal, vernünftig begründet werden kann. Wenn die sagen, klimaschädliche Subventionen sind wegfallen, dann würde ich ja noch verstehen aus deren Sicht, dass man sagt, okay, wenn du die Welt retten willst, das CO2 raus haben willst, dann musst du einen Anreiz schaffen, dass die sich eine Technologie anschaffen, die möglichst nicht emittiert. Da sagen Sie mir, wo es einen Trecker gibt, der mit einer Elektrobatterie fährt. Ja, also das heißt, ihr werdet immer Diesel brauchen.
4: Richtig.
5: Ihr werdet immer Diesel brauchen.
6: Das ist unsere Hauptforderung, denke ich mal, von allen, die hier stehen. Wir wollen als Leute akzeptiert werden und es soll einfach wieder lebenswert für uns alle werden.
4: Als Fachleute.
6: Und gerade für den Mittelstand. Egal welche Gründe, egal ob Steuererhöhung oder sonstiges, es soll für uns alle lebenswert werden. Dieses Land verliert Fachkräfte.
4: Nicht nur Fachkräfte.
6: Das ist auch unser Grund, warum wir stehen als
4: Fachkräfte. Jeder, der sich leisten kann, haut ab.
7: Die Bauern nicht. Die haben ja Eigentum.
4: Die müssen ja hier bleiben.
5: Ihr wisst ja genau, dass jetzt sozusagen diese Dieselproblematik ja nur der Tropfen, der das zum Überlaufen gebracht hat.
4: Das
5: ist so. Und die andere Sache ist die, das muss man ja auch sagen, wenn wir unsere eigenen Unternehmen in den ländlichen Bereichen nicht lebens- und überlebensfähig halten, und zwar auch durch Motivation. Das ist ja nicht so, dass sie wie ich genauso einen Body Mass Index haben, dass wir sozusagen jetzt zur Ernährungskur müssen.
4: Teuer.
5: Ja, weiß ich. Ja, Männer auch. Hat der genauso einen. Ich sage nur, es ist ja nicht so, dass wir Hunger leiden. Das Problem ist, wenn aber keiner mehr Lust hat, von den jungen Leuten die Unternehmen weiterzuführen.
4: Noch leiden wir keinen Hunger.
5: Ja, richtig.
4: Noch sind wir unzufrieden mit dieser Bevormundung, mit
5: aber,
4: dieser Drangsalierung.
5: Ja, lassen Sie mal. Wenn keiner mehr Lust hat, und das ist die allgemeine Stimmungslage mit all dem Zeug, was wir gerade besprochen haben, dann haben wir auch keine Unternehmen mehr, dann werden die Flächen irgendwo an Aldi und was weiß ich verpachtet und es sind keine Unternehmen mehr da, wo die Feuerwehr läuft, wo mal ein Dorffest gemacht wird, wo sich mal für einen Sportverein oder für eine Schulklasse jemand engagiert
4: und so weiter. Regenerieren kann.
5: Genau. Und das ist für mich fast mit das größte Problem.
4: Ich hätte Sie nicht angesprochen, wenn ich Sie nicht leiden könnte.
5: Ja, weiß ich doch. Und
4: ich wollte Sie nur motivieren.
5: Ich hätte ja auch woanders rausfahren können und ich habe gesagt, wenn die da sind, dann sollen sie nicht umsonst da. Die sind
4: Dankeschön.
5: Hier. Ja, und deswegen komme ich hier hin.
7: Das schon eine Hochachtung dafür, dass Sie mit uns reden.
5: Also jetzt
7: wir wollen ja nur eins. Wir wollen mit den Leuten da oben reden.
5: Richtig.
7: Wir wollen zusehen, dass wir Kompromisse finden. Wir wollen sie so lange warten, bis es so ist wie in Frankreich.
5: Sie müssen diese Gespräche im Ministerium direkt mit den Bauernvertretern führen. Das kann nicht eine Fraktion machen.
7: Nein.
5: Das kann nicht im Bundestag sein.
7: Nein.
5: Das muss die Regierung sein, weil die Vorschläge in den Bundestag gebracht hat. Mich braucht er nicht zu überzeugen. Ich bin jetzt hergekommen, um zu zeigen, wir wissen das.
7: Ja.
5: Und ich bin jetzt nicht im Wahlkampf. Ihr wisst, dass wir erst Ende 26 Landtagswahl haben. Aber wenn wir die nächste Bundestagswahl nicht anders gestalten. Ja. Und deswegen können wir weil wir in der Koalition irgendwo stecken, auch nicht, sagen wir mal, wundervoll bringen. Aber ein paar Sachen, das müsst ihr jetzt mal vergleichen.
7: Dann
5: egal wie, aber so war es noch
7: da
5: nicht.
7: Oben, dass Sie
5: also ich habe noch
7: reden.
5: Nicht so eine Konstellation erlebt wie jetzt. Das muss ich wirklich. Wir wollen so fair sein, es gibt auch andere Meinungen zu bestimmten Themen. Da rege ich mich genauso oft, weil ich sage, ich habe es anders erlebt. Ich weiß auch die Stimmung. Ich kenne eure Stimmung, ich kenne meine Stimmung. Ich habe eine riesen Verwandtschaft, ich weiß genau, was los ist.
7: Aber warum wird sowas nicht bestraft?
5: Ja, was heißt bestraft? Leute, jetzt will ich mal eins
7: wenn
5: sagen.
7: Ich bin wenn
5: 1900
7: ich
5: und in den 80er Jahren, wenn ich zum Eisfeld gefahren bin, habe ich hier immer angehalten
8: Bin auch hier einen großen

0: Misthaufen und eine große Jauchegrube voll gefunden. Ja, im ältesten Kloster, was es in Mitteldeutschland gibt. So. Und wenn wir das dort gesagt hätten, so wie ihr euch jetzt hier hinstellt und hier euer Mahnfeuer macht, dann hätten sie uns abtassiert und hätten uns verbracht. So, und da sage ich mal, dass ihr heute eure freie Meinung uneingeschränkt, ja, und ich habe da, ja, so, ihr könnt, ihr sagt doch, keiner hat sich doch jetzt zurückgehalten, jeder hat seine Meinung gesagt. Auch das ist schön, eine Sache, die ich allerdings dann auch dem, wo ich nicht deren Meinung bin, auch zugestehen muss.
1: Ja, aber wo ist hier AD und ZDF? Ja. Wo diese Meinung auch wirklich publik gemacht wird.
0: Aber jetzt muss ich sagen, wenn Sie gestern, ich bin ja gestern bei einer anderen Fernsehsendung gewesen, ich bin direkt von Berlin nach Leipzig durchgefahren und habe gestern in den MDR-Spätnachrichten, das ist ja auch ARD, ist ja unser Sender hier für den Rheinländer, und habe von Berlin all das berichtet, und zwar 8 Minuten lang, was ich euch jetzt gesagt habe zur Landwirtschaft. Wir haben im Prinzip zur Ärzteversorgung, zur Zahnärzteversorgung.
1: Es geht doch nicht darum, was Sie sagen. Ja. Es geht doch darum, was die Leute sagen.
0: Ich bin aber Ministerpräsident von 2,2 Millionen.
1: Das spielt doch keine Rolle.
2: Der Herr des Landes Sachsen.
0: Nein, bin ich.
2: Doch, ihr seid unsere größte.
0: Ja, ich bin der Ministerpräsident. Genau. Ich habe aber auch einen Landtagspräsidenten. Der hat wiederum mit seinem Parlament den Haushalt in der Hand. Ich habe ein Landesverfassungsgericht. Wenn ich ein bestimmtes Gesetz mache, was sozusagen ihr vielleicht wünscht und was ich dann auch umsetze, das wird kassiert, weil es im Prinzip gegen Landesverfassung oder gegen Grundgesetz verstößt, so wie ich das, die Gebührenerhöhung verhindert habe, indem ich ein Gesetz aus dem Landtag, das gab es in der niederdeutschen Geschichte, zurückgeholt habe und habe gesagt, das mache ich nicht mit. Dann war ein halbes Jahr, wisst ihr ja, dann ist das Urteil gesprochen worden mit allem drum und dran, aber ich habe es wenigstens gemacht. Aber es ist eine Gewaltenteilung. Auch ein Verfassungsgericht kann im Prinzip entscheiden, ob das, was ich für euch entscheide oder nicht, ob das Bestand hat.
3: Auch wenn der Ministerpräsident an diesem Tag nichts Konkretes bewegen konnte, so stellte er sich doch den teils unbequemen Fragen der Damen und Herren vor Ort. Allein dafür zollte ihm manch einer Respekt.

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0: Hallo und herzlich willkommen, liebe Zuschauerinnen und Zuschauer bei Punktum, Ihrem regionalen Fernsehprogramm, zu einer weiteren Ausgabe von Zu Gast. Und ich freue mich heute hier, Norbert Born begrüßen zu können. Wir kennen uns schon seit Jahrzehnten, deswegen duzen wir uns auch, bloß zur Erklärung vorneweg.
1: Das werden wir machen.
0: Er ist der scheidende Bürgermeister der Verbandsgemeinde Mansfelder Grund Helbra. Oder ganz genau zu sein, das ist schon passiert, denn ab gestern lief die Wahlperiode ab und der Neue ist im Amt.
1: Genau. Ja.
0: Also, 7 Jahre lang Verbandsgemeindebürgermeister, sind wir nämlich schon bei dem ersten Thema. Eigentlich ist das ein bisschen irreführender Begriff, ja, habe ich gerade gelernt.
1: Ja, stimmt sehr wohl. Ich mag den Begriff Verbandsgemeindebürgermeister überhaupt nicht, weil er den Bürgern der Verbandsgemeinde mehr oder weniger darstellt, dass dieser Bürgermeister zuständig ist für den gesamten Rahmen der Verbandsgemeinde und auch für alle Dinge, die in dieser Verbandsgemeinde existieren. Das ist das Schwierige an der Sache, dass bei einer Verbandsgemeinde in dem Fall 8 Mitgliedsgemeinden, selbstständige Mitgliedsgemeinden, Mitglied dieser Verbandsgemeinde sind und einige Aufgaben auch immer noch bei den Mitgliedsgemeinden verblieben sind und nur die vom Gesetz her übertragenen Aufgaben der Verbandsgemeinde sind, wie Schule, wie Feuerwehr, wie Kindertagesstätten. Und daran sich zu orientieren, ist für den Betrachter von außen immer sehr, sehr schwierig.
0: Ja, also die Gemeinden haben hier größeren Spielraum als in anderen Konstruktionen, dass man einfach so stehen lassen im Raum. Aber es sind jetzt 7 Jahre gewesen. Ja, wie schätzt du denn diese Zeit ein?
1: Ja, die 7 Jahre sind sehr, sehr schnell vergangen, muss ich sagen. Ich bin am 1. Oktober des Jahres 2019 ins Amt gekommen, natürlich auch mit viel, viel Vorhaben, die man so als neuer Bürgermeister
0: immer an den Stuhl gewöhnt
1: im Kopf hat, was da auf mich zukam, wusste ich im Vorfeld natürlich. Ich war 21 Jahre Bürgermeister in meiner Heimatgemeinde Hergesdorf. Und Hergesdorf ist Mitglied dieser Verbandsgemeinde und daher wusste ich schon, auf was ich mich da einlasse. Aber du hast es gerade erwähnt, Anfang des Jahres 2020 ging es los mit Corona. Gerade jetzt beim Aufräumen meines Büros habe ich da auch festgestellt, wie viel Ordner zu den Bereichen Corona sich dort angesammelt hatten mit Verfügungen und neuen Regelungen. Fast jeden Freitag saß die damalige Bundeskanzlerin Angela Merkel mit dem Ministerpräsidenten und zuständigen Fachpersonal zusammen. Es gab ständig neue Regelungen, auch Dinge, die ich mir habe nicht vorstellen können, dass wir auf einmal mal Schulen schließen, Kindertagesstätten schließen, Regelungen herausbringen oder übernehmen, die für den Ablauf von Verwaltung und vom sozialen und gesellschaftlichen Leben dort praktisch die notwendig waren, um das durchzuführen. Es war noch eine sehr intensive Zeit, aber auch in Bezug auf Verwaltungstätigkeit sehr, sehr intensiv.
0: Ja, aber es war ja natürlich nicht das Einzige, was in den 7 Jahren passiert ist.
1: Nein, nein, das waren die ersten Jahre, aber man ist da erstmal aus gewissen Fahrspuren, die man sich vorgenommen hat, herausgekommen. Es war die tägliche Arbeit mit der Verwaltung, wo ich jetzt so am Ende der 7 Jahre sage oder auch sehe, inwieweit sich Verwaltung personell verändert hat. Um das mal auf den Punkt zu bringen, so ziemlich die Hälfte der Mitarbeiterinnen und Mitarbeiter der Verwaltung sind in diesen 7 Jahren ausgeschieden und mussten neu besetzt werden. Das war, glaube ich, eine riesige Voraussetzung, auch nicht nur für den Bürgermeister, auch für die Fachdienstleiter, dort entsprechend Personal auszuwählen und neu einzustellen. Denn die Thematik, dass wir einen gewissen Fachkräftemangel haben, nicht nur im Handwerk und Gewerbe, so wie wir das seit Jahren schon sehen, sondern auch im Verwaltungsbereich, hat sich für mich am Anfang meiner Wahlperiode nicht so abgezeichnet, ist aber dann immer mehr zum Vorschein gekommen, weil die Gemeinden unseres Landkreises, nicht nur unseres Landkreises, auch Sachsen-Anhalt weit, dort in einem, sag mal, starken Konkurrenzverhalten stehen mit ihren Nachbargemeinden und Städten, mit Kreisverwaltung, mit Landesverwaltungsamt. Das kann man auch heute an Stellenanzeigen immer erkennen. Und da ist es sehr, sehr wichtig, gutes Personal zu haben, um die entsprechenden Aufgaben für die Mitgliedsgemeinden erfüllen zu können. Und da ist so die Hälfte des Personals mittlerweile neu eingestellt worden. Ich glaube, die Verbandsgemeinde ist für die Zukunft gut aufgestellt mit vielen guten jungen Mitarbeitern. Wir haben das auch immer als Verpflichtung genommen, selbst auszubilden und zu übernehmen. Und das haben wir in den letzten Jahren auch gut hinbekommen.
0: Schon etwas länger als die 7 Jahre geht der ganze Prozess, der gestaltet werden soll, des Strukturwandels mit dem Kohleausstieg, mit dem Ausbau erneuerbarer Energien etc. pp., das ja auch in den einzelnen Gemeinden umgesetzt werden soll. Und du hast ja gesagt, dass das ja die Konstruktion der Verbandsgemeinde ja beinhaltet, dass die Gemeinden da größere Spielräume haben selber, weil sie einen eigenen Haushalt haben etc. pp. Mir fällt bei diesem ganzen, zum Beispiel Bendorf ein, war ja schon mal Vorreiter, da waren die eigentlich die ersten Photovoltaikdächer in der Region zu sehen. Das ist schon ein lange, langer Prozess und viele andere Dinge. Aber es gab da mal, kann ich mir in den Sinn, ein großes Projekt, was eigentlich angeleiert wurde im Raum der Verbandsgemeinde, was gerade mit der Energiewende zu tun hat. Da ist aber leider nichts draus geworden.
1: Das ist sehr wohl richtig. Also das Thema Strukturwandel beschäftigt den Landkreis Mansfeld-Zülstorf schon. Da hieß die Landrätin noch Frau Dr. Klein. Das waren die Anfänger. Und das hat sich natürlich in den letzten Jahren alles mehr konkretisiert, auch durch die zur Verfügung Stellung der finanziellen Mittel. Thema Energie, ganz wichtig für unsere Verbandsgemeinde. Das halte ich auch in meinem Amtsvorgänger Herrn Skripek immer zugute. Der hat da relativ zeitig auf dieses Thema draufgesprungen ist. Klima, Energie und so weiter und so fort. Wurde damals auch ein Klimaschutzbeauftragter beantragt, mit der über Bundesmittel anfangs finanziert wurde. Und da lag die Verbandsgemeinde zu Beginn meiner Amtszeit sehr weit vorn, nicht nur im Landkreis Mansfeld-Zülstorf, sondern auch in Sachsen-Anhalt, was auch durch verschiedene Zertifikate und Preisgelder nachweisbar ist. Leider ist da in den letzten Jahren eine gewisse Stagnation eingetreten. Und das ist sehr, sehr schade. Sie sprachen von dem Thema Energiepark in Helbra. Dort war über den Strukturwandel angedacht, ein größeres Projekt zu installieren, welches im Zusammenhang mit Windkraft, Geothermie, Photovoltaik, im Anschluss auch mit Wasserstoffproduktion und der Gestaltung einer Fernwärmeleitung zusammenhing. Leider ist dieses Projekt, ja, zum jetzigen Zeitpunkt muss man sagen, eingestampft worden. Über den Strukturwandel hätten wir Mitte in Höhe von fast 50 Millionen zur Verfügung gestanden. Das war auch in der Prioritätenliste des Landkreises so dargestellt. Das hier war einmal das Geothermieprojekt und zum anderen das Energieprojekt. Und aufgrund der Tatsache, und da ist eben eine Verbandsgemeinde ein schlechtes kommunalpolitisches Instrument, solche Projekte durchzuführen, weil die Interessenslagen in den 8 Mitgliedsgemeinden natürlich sehr unterschiedlich dafür sind, dass sich ein Projekt am Standort des Verwaltungssitzes in Helbra installiert und dann auch strahlt in die einzelnen Gemeinden hinein, das dem Bürger klar zu machen, auf die Vorteile hinzuweisen, ist uns leider nicht gelungen, sodass halt auch diese Bürgerinitiative, die es da gab, hinsichtlich der Nichtaufstellung von Windkrafträdern, überhand in der Diskussion bekommen hat und leider in den kommunalen Vertretungen auch unter anderem in der Lutherstadt Eisleben, aber auch in anderen Bereichen unserer Verbandsgemeinde dazu führte, dass diese Windkraftanlagen nicht kommen können. Und diese Windkraftanlagen sind natürlich die Grundvoraussetzung, also die hohe Energiemenge, die dort erzeugt worden wäre für die Wasserstoffproduktion. Und dadurch ist das leider nicht zum Tragen. Ich weiß nicht, was die Zukunft da bringt, aber in der jetzigen Zeit fällt es mir sehr schwer, da positive Denkansätze zu finden.
0: War eine weniger schöne Sache eigentlich, dass so ein Projekt gescheitert ist. Aber das ist ja nur ein Aspekt über diese 7 Jahre, über die wir sprechen wollen. Es gibt ja da sicherlich viele andere Beispiele, wo man sagt, wo was vorangegangen ist.
1: Na gut, das ist auch eine Frage der Interpretation, weil die Verbandsgemeinde ist für die Entwicklung der einzelnen Mitgliedsgemeinden nicht zuständig. Zuständig für die Entwicklung der Mitgliedsgemeinden sind die Gemeinderäte der Mitgliedsgemeinden, die Bürgermeister der Mitgliedsgemeinden. Und da gibt es natürlich sehr, sehr unterschiedliche Wahrnehmung, nicht nur Wahrnehmung, sondern auch Sachverhalte in der Entwicklung der Gemeinden, sodass kann man so sagen, dass sich vielleicht vier Gemeinden aufgrund ihrer grundsätzlichen finanziellen Voraussetzungen, aber auch aufgrund ihrer geografischen Lage besonders entwickelt haben durch Gewerbegebiete, durch entsprechende Unternehmeransiedlungen und so weiter und so fort. Und der andere Teil der Gemeinden aufgrund der vorhin beschriebenen Lara auch nicht in der Lage war, sich so zu entwickeln, und dadurch entsteht in so einer Verbandsgemeinde eine gewisse Inhomogenität, auch in der finanziellen Ausstattung und somit auch als Grundlage für die eigene Entwicklung. Das kann sehr gefährlich sein für die Existenz so einer Verbandsgemeinde, wenn aber die beteiligten handelnden Personen eine Art von

0: Solidarität mitbringen in der Gestaltung der Verbandsgemeinde insgesamt, muss das nicht gefährlich sein, aber es besteht auf jeden Fall ein gewisses Gefahrpotenzial, weil wir auch eine neue Generation von Kommunalpolitikern haben. Und ich weiß da, wovon ich rede, weil ich ja doch im Jahr 1990 schon in die Kommunalpolitik eingestiegen bin, vor verschiedene Etappen und Stufen der Entwicklung mitbegleiten konnte, auch aus verschiedenen Funktionen heraus. Und sehe, dass da merklich in den letzten 35, 36 Jahren sich A, Gesellschaft entwickelt hat, aber B, auch die Randbedingungen für die Entwicklung von Kommunen sich verändert haben.
1: Ja, also es ist dann, wie ich raushöre, nicht so einfach gewesen, vielleicht sogar noch schwieriger als bei anderen Konstruktionen, die wir auf kommunaler Ebene haben, da Einfluss zu nehmen. Es ist dann dieser Verbandsgemeinde Bürgermeister, ich sage es jetzt trotzdem, dieses Wort, ja,
0: Den gibt es ja,
1: mehr
0: ist
1: oder
0: ja
1: nur
0: so.
1: so ein Koordinator im Prinzip, der dann diese ganzen Sachen zusammenführen muss. Es gibt ja diese zentralen Aufgaben, wie zum Beispiel die Kindergärten, Grundschulen und sowas, das haben wir ja gehört und gelernt. Auch da gibt es ja genug, wenn die Elternbeiträge angepasst werden müssen. Da gab es genug Diskussionen, gerade auch im Mansfelder Grund und Helbra, diese Sache, den Leuten weiterzubringen und so weiter, das bleibt dann immer hängen bei
0: Also
1: der
0: der
1: Zentrale, ja.
0: Verbandsgemeinde, wie du schon, Verbandsgemeinde Bürgermeister, wie du schon sagst, ist Koordinator. Er sollte Koordinator sein für die Aufgaben, die der Verbandsgemeinde laut Gesetz zugeschrieben sind. Er ist in erster Linie Leiter der Verwaltung. Ja, wir haben die Verwaltung für die 8 Mitgliedsgemeinden in der Gesamtheit. Diese Verwaltung muss als Dienstleister begleitet werden von jemandem, der sie leitet. Das macht der Verbandsgemeindebürgermeister nicht allein. Da hat er natürlich seine entsprechenden Fachbereichsleiter und auch Sachbereichsleiter, die da mit fachlicher Kompetenz auch engagiert tätig sind. Aber er ist eben auch zuständig für die Dinge, die du gerade benannt hast, Schulen. Da haben wir in der Verbandsgemeinde noch 3 Grundschulen. Die Diskussion, inwieweit die 3 Grundschulstandorte demnächst gehalten werden können, wird es immer weitergeben, weil es auch eine Frage von Finanzierung, von Kosten und von Umlagen gibt. Da muss man schauen, wie die zuständigen, auch mein Nachfolger, die zuständigen Mitglieder im Gemeinderat damit umgehen, weil die Schülerzahlen ja doch sinken, wobei eventuell andere politische Gegebenheiten da auch reinspielen, inwieweit sich Schülerzahlen stabilisieren. Kinderdarstätten, da kann man von Glück reden, dass wir in allen Mitgliedsgemeinden unserer Verbandsgemeinde noch eine Kita haben, denn das ist ja doch sag mal, ein wichtiger Standortfaktor für die einzelnen Gemeinden, wenn sie auch noch so klein sind, dass die Eltern die Möglichkeiten haben, ihre Kinder noch vor Ort in die Kita zu bringen. Da habe ich auch die Hoffnung, dass ich das sag mal, weiterhin so konkret darstellt. Ja? Aber da ist auch eine gewisse Abhängigkeit zu den Kommunen, zu den Eltern, die dann auch sagen, okay, mir ist es wichtig, dass mein Kind hier in die Kita geht. Also wir haben sind viele Einflüsse, die hier in Zukunft auch ja, dargestellt werden müssen. Und ebenso ist es mit den Feuerwehrstandorten. Da sind wir sehr gut aufgestellt in der Verbandsgemeinde. A, mit Standorten, B, auch mit Technik und C, das ist immer das große Fragezeichen, das Personal. Das Personal, um diesen Dienst der Freiwilligen Feuerwehr zu leisten. Da gibt es schon einzelne Standorte, die sind halt nicht mehr so stabil, aber wie zum Beispiel in Bendorf bei der Feuerwehr. Da ist auf jeden Fall auch immer Bewegung drin in der Diskussion.
1: Ich habe jetzt diesmal bewusst darauf verzichtet, diese Vorstellungsrunde, die ich eigentlich fast immer mache, am Anfang von zu Gast, weil Norbert Born kennt sowieso jeder. Vielleicht ja auch doch nicht jeder und jede. Aber es gibt ja, man kann ja das mit vielen, denke ich mal, Etiketten dich titulieren. Es ist zum Beispiel SPD-Urgestein hier in der Region, du saßt im Landtag. Du warst Bürgermeister, bevor du Verbandsgemeindebürgermeister wurdest. Ja.
0: Schwieriger Begriff, wie
1: Ja,
0: gesagt.

0: Und auch viele, viele Jahre im Kreissportbund aktiv, ja auch Präsident dort, alles diese Dinge. Und jetzt ist ja nur, das muss man ja mal festhalten, mit dem Ablaufen dieser Wahlperiode ein Abschnitt weg. Da gibt es ja noch andere Sachen. Du gehst ja in den sogenannten Unruhestand. Ja. Und da ist zum Beispiel, bleiben wir doch mal beim Thema Kreissportbund. Da bleibst du ja dem Landkreis erhalten.
1: Ja, das ist so. Also ich werde ja nun in den letzten Tagen, letzten Wochen, seitdem es klar ist, also das ist ja mittlerweile seit einem Dreivierteljahr klar, dass ich aus dem Amt scheide. Ich bin da auch gut vorbereitet und dann werde ich oftmals darauf angesprochen, wie das dann nun demnächst weitergeht. Ich sehe die 7 Jahre wirklich nur als ein Abschnitt. Hier endet für mich nicht ein Lebensabschnitt, sondern nur ein kleiner Abschnitt in meinem Leben nach vielen Dingen, die ich im Vorfeld da schon gemacht habe. Aber ich werde weiterhin im gesellschaftlichen Leben, auch im politischen Leben vor Ort tätig sein. Ich werde immer ein politisch denkender und auch handelnder Mensch sein, weil ich diesen Amtseid als Bürgermeister, als Gemeinderat, als Mitglied des Kreistages, als Mitglied des Landtages so oft geleistet habe, dass ich den natürlich in irgendeiner Form auch verinnerlicht habe. Zum einen ist das die Verdeutlichung der Demokratie und die, ja, und die Darstellung des Grundgesetzes der Bundesrepublik Deutschland beziehungsweise der Verfassung von des Landes Sachsen-Anhalt. Zum anderen ist es aber auch die Verpflichtung, so steht das in diesem Eid auch drinne, Gerechtigkeit gegenüber jedermann walten zu lassen. Das sind für mich nicht nur Floskeln, das habe ich auch verinnerlicht und so habe ich auch versucht zu leben, jeden frühen Morgen in den Spiegel zu schauen und zu sagen, das war mehr als okay. Und so werde ich auch demnächst in meinen ehrenamtlichen Funktionen, hauptsächlich in ehrenamtlichen Funktionen tätig bleiben. Ich bin am Anfang des Jahres nochmal als Präsident des Kreissportbundes gewählt worden mit einem sehr guten Wahlergebnis, was mich auch natürlich dazu bewegt, meine Verpflichtung nachzukommen und diese Funktion auszuüben im Interesse des Sports in unserem Landkreis.
0: Allgemein, wie steht es denn um den Sport im Landkreis? Wie steht es um den Sport im
1: Wie
0: Landkreis?
1: steht es um den Sport im Landkreis? Da müssten wir jetzt mal ein bisschen einhaken in das Thema im Allgemeinen.
0: Denke mal, die ganzen Gebührenordnungen in Zeiten von den Kommunen kamen und so weiter und so fort.
1: Das ist immer
0: Nachwuchs und alles, es gibt so viele Themen.
1: Da gibt es sehr, sehr viele Themen. Das ist jetzt zum Beispiel auch ein Thema, was wir vor kurzem, in der vergangenen Woche, nochmal mit dem Landkreis besprochen haben. Da gibt es eine sogenannte Vereinbarung zwischen Landkreis, dessen Pflichtaufgabe der Kreissportbund im Auftrag des Landkreises ausübt. Und da ist ganz klar dargestellt, welche Aufgaben hat der Kreissportbund mit seiner Geschäftsstelle und mit den ehrenamtlichen Trägern dieser Sportarbeit, dem Präsidenten, dem Präsidium in seiner Gesamtheit und welche Aufgaben hat der Landkreis und welche finanziellen Mittel werden dazu ausgereicht, dass der Kreissportbund diese Aufgabe erfüllt. Da gibt es immer jedes Jahr eine neue Diskussion, auch bei der Aufstellung des Haushalts, weil der Landkreis ja auch dort entsprechend ja eine gewisse Konsolidierung gegenüber dem Landesverwaltungsamt nachweisen muss. Aber ich denke, da sind wir immer auf einem guten Weg gewesen. Da bin ich auch den Kollegen, den Fraktionen im Kreistag sehr dankbar, dass sie diese Aufgabe, diese Pflichtaufgabe, ich sehe es immer als Pflichtaufgabe, Sport weitestgehend unterstützen. Natürlich sind die Bedarfe immer höher als das, was man bekommt. Und es wird auch ein täglicher oder jährlicher Kampf im Haushalt dafür da sein, aber die politische Unterstützung im breiten Rahmen, die ist da sehr wohl vorhanden. Und das sehe ich auch meine Aufgabe als A. Präsident, aber B. als Mitglied des Kreistages, hier dafür zu werben, dass der Sport dahingehend unterstützt wird. Ich glaube, mit dem Landrat und auch mit Herrn am Vogler zuständig für diesen Bereich haben wir da gute Gesprächspartner und auch das Gespräch in der vergangenen Woche war wirklich für uns so, dass wir da nicht mit hängenden Ohren rausgegangen sind, trotz des Zwangs zur Konsolidierung. Der ist mir auch immer bewusst, weil ich zu lange auch in diesem Gremium mit dabei bin und das sehr wohl auch dort sag mal einschätzen kann. Und was auch denn noch zu Thematik ist, ist die Gebühren, Darstellung für die Nutzung der kreiseigenen oder auch kommunalen Sportstätten. Ich weiß, hier muss der Landkreis auch irgendwo gegenüber der Kommunalaufsicht oder der oberen Kommunalaufsicht nachweisen, dass eingespart werden muss. Da gibt es demnächst auch durch die Einführung der Umsatzsteuer etwas Bewegung. Ich denke, wir haben da für unsere Vereine ganz, ganz gut verhandelt und dann ist immer eine ganz schwierige Diskussion, weil es doch ein relativ kleiner Anteil von Vereinen gibt, der kommunale bzw. kreiseigene Sportstätten nutzt und andere Vereine, jeder Fußballverein muss sich immer darum kümmern, seine Anlagen, ob das Umkleideräume, ob das die Platzanlagen sind, mit gewisser Unterstützung der Gemeinde dort instand zu halten. Und ein gewisser Qualitätsanspruch ist mittlerweile auch noch da. Ich habe selbst 50 Jahre Fußball gespielt. Ich weiß auch, wie 1978 die Sportanlagen im Landkreis aussahen, unter welchen Bedingungen, auf welchen Plätzen ich oder meine Generation Fußball spielen musste. Das ist Gott sei Dank nicht mehr so, aber das Anspruchsdenken ist natürlich auch sehr hoch und diesem Anspruchsdenken müssen wir in dieser Gesamtdiskussion zwischen finanziellen Zwängen, sportlichen Ambitionen und dem eigenen Wohlfühlvermögen irgendwo so hinkriegen, dass man sagt, okay, das ist zeitgemäß.
0: Ja, das ist eine große Aufgabe und ich habe es erst vergessen zu erwähnen, natürlich auch noch Fraktionsvorsitzender im Kreistag. Das bleibt ja auch.
1: Das bleibt auch, zumindest bis zum Ende der Wahlperiode. Und da müssen wir einfach mal schauen, wie sich in der SPD-Fraktion in den neuen Kreistag wiederfindet und welche personellen Möglichkeiten es da gibt. Ich begleite diese Funktion sehr gern, weil ich es auch immer als Aufgabe gesehen habe, dass sich Kommunen und kommunale Vertreter auch in den Kreistagen wiederfinden. Man muss aber auch die Fähigkeit haben, diesen Spagat hinzubekommen. Diesen Spagat zwischen den Gegebenheiten innerhalb der Kommune und den Anforderungen einer Kommune, den Sparzwängen in der Kommune, aber auch den Aufgaben des Landkreises. Das ist insofern nicht für jeden ganz, ganz einfach. Wer diesen Spagat nicht hinbekommt, sollte es einfach sein lassen.
0: Ja, und ein Thema, was wir auf alle Fälle noch ansprechen, es gibt ja bestimmte Funktionen, die kann man immer machen. Andere, die sind ein bisschen so auch an das Lebensalter vielleicht angelehnt, will ich mal so sagen. Und seit kurzem hast du ja eine neue Funktion noch im Landkreis, nämlich Vorsitzender des Kreisseniorenrates. Das wäre ja vor 20, 30 Jahren auch nicht so vorstellbar gewesen. Da muss man ja im wahrsten Sinne des Wortes ein bisschen reinwachsen, ja.
1: Das ist ja wohl richtig. Also ich wurde Anfang des Jahres mal, oder im ersten Quartal des Jahres vom Landrat angesprochen, ob ich mir das nicht vorstellen könnte. Immer dann, wenn jemand aus anderen Funktionen ausscheidet, und das bekannt ist, erweckt das natürlich Befindlichkeiten anderer Gremien in irgendeiner Form mitzuwirken und die Netzwerke, die nach so vielen Jahren natürlich auch vorhanden sind, dort in diese Arbeit mit einzubeziehen. Im ersten Moment habe ich gedacht, der Landrat macht da ein bisschen Spaß und habe mich natürlich dann auch mal damit beschäftigt, was steht eigentlich hinter dieser Funktion. Meine Amtsvorgängerin Carina Geiser ist sicherlich auch in vielen Regionen dieses Landkreises bekannt, hat ihr auch eine sehr gute Arbeit gemacht. An dieser Stelle möchte ich ihr auch dafür danken, weil sie diesen Konstrukt auch über die Kreisgebietsreform hin mit der Zusammenführung der beiden Altkreise sehr gut begleitet hat und da sehr viel Initiative mit ihrer gesamten Mannschaft dort geleistet hat. Und das wollte ich an der Stelle auch mal sagen. Da habe ich mich natürlich auch mal mit dieser Thematik beschäftigt. Bei meinem bisherigen Leben habe ich mich auch im Landtag mit den Themen Kinder, Jugend, Sportpolitik hauptsächlich beschäftigt. Jetzt den Schalter umzulegen und sagen, auf einmal ist es Seniorenpolitik, ist da nicht so ganz so einfach. Wobei Seniorenpolitik ist halt Sozialpolitik, nicht für Kinder und Jugend, sondern für eine andere Altersklasse und die Wichtigkeit, je älter man wird, wird dann auch etwas größer. Und wenn man 64 Jahre ist, dann ist man natürlich auch schon ein Senior. Die Frage steht ja, wie definieren wir Senior? Es gibt Seniorenfußballmannschaften, die spielen ab 32 oder 33 im Seniorenbereich. Manchmal laufen da auch 18-Jährige mit rum, weil sie die Mannschaft nicht vorher bekommen. Das ist nicht Sinn der Sache, aber in dem Fall habe ich mir dann die Frage gestellt, und die habe ich mir dann auch selbst beantwortet, warum so ein Mit-60-Jähriger nicht auch mit dafür sorgen, dass Seniorenpolitik im Landkreis gemacht wird. Das ist immer ein großer Unterschied, ob man bei diesem Gremium an der Spitze des Gremiums steht oder einfach mithilft auf einer, in der zweiten Ebene. Für die zweite und dritte Ebene gibt es viel Bereitschaft. Das war für mich auch entscheidend dafür, dass man dann nicht allein steht. Gibt es in den einzelnen Regionen sehr viel Bereitschaft. Und in dem Fall ist es für mich auch keine große Aufgabe, mir ein neues Netzwerk aufzubereiten, um diese Funktion darzustellen. Das Netzwerk ist vorhanden. Ich merke das jetzt schon in der täglichen Arbeit im Seniorenbereich, dass ich die Ansprechpartner in den Kommunen, beim Landkreis, in den einzelnen Bereichen, die kenne ich und da muss ich mich nicht neu einarbeiten, da brauche ich keine Jahre, um da in die Struktur reinzufinden. Und deshalb war meine Bereitschaft, in diesem Bereich sozial und gesellschaftlich tätig zu sein, relativ schnell erkennbar. Und die habe ich dann auch zum Ausdruck gebracht bei der Kandidatur am 15. Juli dieses Jahres.
0: Trotzdem ist ja eigentlich der Hauptjob jetzt beendet und sozusagen theoretisch das Rentnerdasein, was beginnt. Und da fragt man doch jetzt, irgendwie einen großen Plan gibt, die Weltreise über ein halbes Jahr oder ähnlichem. Aber ich glaube, dass die Frage kann ich mir sparen, denn wir haben es ja gerade erlebt, ja, Kreistag und Seniorenrat und Kreissportbund und sowas. Also die Beschäftigung ist durchaus gegeben.
1: Also eine Weltreise war für mich nie ein Thema. Wie jeder Mensch bin ich natürlich auch sehr, sehr gerne unterwegs und möchte meine Freizeit auch so gestalten, dass ein gewisser Erholungseffekt dabei ist. Das habe ich bisher teilweise sehr spontan, aber auch auf einer gewissen Ebene getan. Ich bin nicht dreimal im Jahr in das Flugzeug gestiegen. Ich habe mit meinen Kindern, mit meinen Enkelkindern auch Campingurlaub gemacht und Jugendherbergen besucht. Und ich liebe die Ostsee. Ich liebe seit 10, 12 Jahren auch die Berge, das habe ich erst sehr relativ spät für mich erkannt. Ich habe einen kleinen Camper, mit dem ich sehr gern unterwegs bin. Hoffe, dass ich da vielleicht noch ein bisschen mehr Zeit habe in der Folgezeit. Und ansonsten war ich sportlich immer sehr aktiv. Ich fahre gern Fahrrad, ich gehe gern schwimmen, ich spiele gern Fußball. Da habe ich meine Mittwochsrunde mit vielen älteren Herren, die ich schon seit Jahren kenne, wo sich auch über Jahrzehnte Freundschaften entwickelt und stabilisiert haben, und da hoffe ich, dass ich ein bisschen mehr Zeit für habe und habe, wie gesagt, 4 Enkelkinder, die freuen sich auch, anrufen zu können, ob der Opa sie mal aus der Schule abholt oder hier und da hilft. Da hoffe ich, in der nächsten Zeit etwas mehr für die da sein zu dürfen, und da freue ich mich drauf. Und ansonsten wird mein Leben sich nicht groß ändern, also die große Weltreise habe ich nicht geplant. Ich glaube, es gibt auch eine kleine Welt, in der man sich sehr wohlfühlen kann. Und da gibt es sowohl in Sachsen als auch in Deutschland und den Randländern viele Dinge, die man sich diesem Leben noch anschauen kann.
0: Jetzt mal ein Punkt hier, Norbert. Viel Spaß und gute Laune in diesem neuen Lebensabschnitt. Und wir brauchen uns gar nicht wirklich verabschieden, denn aufgrund, ich will es nicht wieder aufzählen, der vielen, vielen anderen Aktivitäten werden wir uns ab und zu doch immer wieder mal den Weg laufen, und das wird auch relevant sein für Punktum, bin ich überzeugt davon. Alles Gute für den weiteren Weg und danke fürs Kommen.
1: Ralf, danke dir. Schön, dass ich hier sein durfte, und ich kann dem nur beipflichten. Wir werden uns noch öfter sehen.
0: Ja, und ich bedanke mich auch bei Ihnen, liebe Zuschauerinnen und Zuschauer, und hoffe, dass Sie auch das nächste Mal wieder einschalten. Das heißt, zu Gast bei Ihrem Punktum Fernsehen. Dankeschön.
1: Dankeschön.

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0: Ausgehend von den deutschland- und europaweiten Bauernprotesten Anfang des Jahres fanden auch in Mansfeld-Südharz im März 2024 wieder zahlreiche Aktionen statt. So wurde beispielsweise am 15. des Monats in Sangerhausen zu einem Autokorso aufgerufen. In Begleitung der Polizei ging die Fahrt durch die Stadt in Richtung Marktplatz, wo eine Kundgebung geplant war. Mit gemischten Gefühlen beobachtete auch Diethelm am Würstelstand das Geschehen.
1: Nach meiner Meinung nach dauert das alles schon viel zu lange. Das passiert doch nichts. Das, endlich mal Taten, das ist wie zum 1. Mai. Wir müssen. Wann, wie, was und wo will ich wissen? Das ist meine Frage. Und hier? Man, ich suche was gemacht. Die Leute äußern sich. Ich bin mit dabei, so wie ich kann. Aber viel zu spät alles. Das geht zu lange hin. Müssen jetzt Taten folgen, irgendwas.
0: Während sich nach einer Husche im Hintergrund ein großer Regenbogen zeigte, versammelten sich die Demonstranten vor dem Rathaus. Unter ihnen auch Heinz Erhardt aus Eilstedt.
2: Sie kommen von Eilstedt?
3: Richtig.
2: Was hat Sie bewogen, hier mitzumachen?
3: Ja, ganz einfach, weil wir mit vielen Sachen einfach nicht zufrieden sind. So, und das kann nicht so weitergehen in unserem Lande, dass hier eigentlich, wie soll ich sagen, die Demokratie mit Füßen getreten wird. Und das von den Leuten, die oben, wie soll ich sagen, an der Regierung sind, die normalerweise für uns zuständig sind, ja, und für unser Wohl und für unsere Kinder. Und dass die dann anfangen wollen, Krieg zu spielen. Und wenn sie dann sehen, selbst Wehrdienstverweigerer oder ja, wie unser Bundeskanzler, oder nehmen sie den Kanon-Toni da unten von Bayern, der hat sich, wie soll ich sagen, wahrscheinlich ein Attest gekauft, dass er wehrunfähig ist, aber kann die Frau Baerbock auf Schultern durch die Gegend tragen. Ja? Und will, wie soll ich sagen, unsere Kinder noch an die Front schicken. So. Und es kann doch wohl irgendwo nicht sein. So, und alle die sagen, wir wollen Frieden haben, ja, wir wollen Friedensverhandlungen in der Ukraine, die werden, wie soll ich sagen, diskreditiert. Die sind ja so dreistet, dass sie sich auch noch den Papst beleiern. Leute, das kann doch irgendwo nicht sein.
0: Während Heinz nur Zuhörer blieb, ergriffen mehrere Rednerinnen und Redner das Wort, um ihre Meinung unter das Volk zu bringen.
4: Und ganz, ganz viele Menschen in Europa sind heute auf den Straßen. Im ganzen Land, jeder kämpft auf seine Art und Weise, aber wir haben eigentlich alle das gleiche Ziel. Wir wollen Frieden, Freiheit und eine echte Demokratie. Wir alle wollen für uns und unsere Nachkommen eine viel bessere Zukunft, als sie im Moment zu sein scheint. Als ich an der Rede für heute schrieb, da dachte ich, naja, die wird kurz und prägnant. Tausend Sachen müssen aber eigentlich gesagt werden. Doch eigentlich gibt es im Moment nicht genügend Worte, um all den ganzen Wahnsinn zu erklären. Und deswegen stehe ich hier auf dem Marktplatz und sage, mir fehlen die Worte, um diesen unsäglichen Zustand in unserem Land zu beschreiben.
5: Ein kluger Mann, leider ist mir der Name entfallen, hat mal gesagt, ich war immer ein Mann der Mitte. Aber jetzt ist die Mitte so weit links, dass ich irgendwie rechts stehe. Zum Verständnis, ich bin kein Linker, auch kein Rechter. Ich gehöre keiner Partei an. Ich gehöre aber zu denen, die nicht ihre Augen und Ohren vor den wahren Problemen im Land verschließen. Die Macht geht vom Volke aus. Wo ist das denn? Hier müssten Tausende stehen, so viel Unzufriedenheit, wie in Gesprächen herauszuhören ist. Wo sind die Fahrzeuge, die Fahrräder und Rucksäcke mit Flatterband als Zeichen der Solidarität mit den Demonstrierenden? Die Kirche hatte den florierenden Ablasshandel und heute zahlen wir hier eine Steuer an der anderen. Es summiert sich und es tut mittlerweile sehr weh, wenn man in den Einkaufskorb guckt und anschließend auf den Kassenbon. Es ist echt ein Wunder, dass das Atmen noch kostenfrei ist. Und nicht der Bauer und auch nicht Putin ist schuld. Wenn im Bundestag ein paar Monate keiner sitzt, würden wir es gar nicht merken. Wenn der Bauer ein paar Monate nicht arbeitet, würden wir es sofort merken.
0: Und während man in Sangerhausen unter sich blieb, hatten die Teilnehmer einer Protestaktion in Eisleben wenige Tage zuvor die Gelegenheit, sogar mit dem Ministerpräsidenten von Sachsen-Anhalt über ihre Probleme und Forderungen zu diskutieren. Dieser weilte zu einer Veranstaltung im Kloster Helfter. Die Demonstranten hatten direkt gegenüber mit einem Mahnfeuer Stellung bezogen. Zu den Initiatoren der Veranstaltung gehörte auch Tim, Inhaber einer Baufirma.
6: Also uns liegt am Herzen, die ganzen Probleme in dem Land einfach mal auch auf die Politiker zu übertragen, dass die Politiker uns auch erhören, dass wir eine Stimme kriegen mit dem, was wir hier machen. Wir wollen Position zeigen. Die ganze Haushaltspolitik wird vor die Wand gefahren. Darunter zählt alles für Unternehmen, für Privatleute. Alles, die ganzen Beschlüsse, das ist einfach, wir müssen es einfach so sagen, wie es ist, das ist einfach Quatsch für uns alle.
2: Wie erleben Sie das als kleiner Handwerker jetzt?
6: Also ich muss sagen, ich bin jetzt 3 Jahre selbstständig und die letzten 1,5 Jahre sind sehr schwierig geworden. Und jetzt gerade dieses Jahr hat gerade aktuell 2 Monate hinter sich und es ist eigentlich, wir wissen nicht mehr, wie es weitergeht.
2: Es ist Unsicherheit, wovon immer die Rede ist.
6: Es ist einfach eine Unsicherheit. Es ist eine Unsicherheit bei den Kunden, es ist eine Unsicherheit bei den Preisen, eine Unsicherheit bei Fachkräften. Ja, uns fehlen die Leute, die Gelder werden immer mehr ausgegeben, überall auch für uns immer weniger investiert.
2: Was würden Sie sich wünschen, sagen wir mal, von der Ampelregierung?
6: Wir würden uns einfach wünschen, dass die Regierung uns einfach volknäher gegenübertritt. Ja, dass vor allem, was wichtig ist für uns alle, Steuersenkung und keine weiteren Erhöhungen.
0: Viel Hoffnung, mit dem Landesoberhaupt ins Gespräch zu kommen, gab es unter den Anwesenden nicht mehr, als Herr Haseloff tatsächlich lediglich in Begleitung seiner Personenschützer hinüber zu den Protestierenden kam.
7: Wie sieht das aus? Wann können wir als Bürger wieder offen, frei leben, ohne gedängelt zu werden, bevormundet zu werden, wo mir nicht vorgeschrieben wird? Ich sage mal ein Beispiel, klingt jetzt banal. Ich bin Hundezüchter, da kommt das Veterinäramt zu mir. Ich mache das seit 70 Jahren oder sowas, nicht ernst.
1: Wie alt sind Sie denn?
7: Ich bin jetzt 65, gefühlt 70 Jahre, ja. Und unterm Strich kommt dann das Veterinäramt zu mir auf den Hof und erklärt mir, dass der Hund Wasser braucht. Für wie blöd halten die mich alle? Das geht den Bauern genauso.
1: Ja.
7: Wie kann es sein, dass eine Küchenhilfe kommt und den Bauern erklärt, dass der Mist nur von Müll bis Mai auf den Acker darf? Wie kann es sein, dass ein Habeck sich hinstellt und sagt, naja, sind ja nur die Zahlen, der Wirtschaft geht es ja gut, sind ja nur die Zahlen. Das ist lächerlich. Entschuldigung, das ist richtig lächerlich.
8: Wir haben im Vermittlungsausschuss klar gestimmt, also genauso wie Sie es wollen, und wir sind überstimmt worden. Weil die SPD ja da die Mehrheit hat durch den Bundestagsanteil. Wir sitzen ja da in der Opposition. Wir haben gestanden und die haben uns immer, das waren wir 16 zu 14 und so weiter, haben wir uns überstimmt. Das heißt, es ist kein Vermittlungsausschussergebnis gekommen. Und wir haben denen klar gesagt, wenn Lindner war ja mit drin, wenn nicht jetzt mit den Bauern direkt verhandelt wird, dass entweder über den Diesel oder über andere steuerliche Dinge, die gibt ja auch andere Möglichkeiten, dass es finanziell aufs Gleiche rauskommt. Wir kennen ja die Summe, um die es geht, dass diese entsprechend dann auch angeboten wird. Und zwar durch Direktgespräche. Und das ist genau das, was wir gefordert haben. Wir haben gestern noch einmal als Ostministerpräsidenten zusammengesessen, haben noch mal dem aus dem Kanzleramt, dem Carsten Schneider, der da der Ostbeauftragte ist, klar gesagt, übermitteln Sie nochmal dem Kanzler, wir sitzen ja nächste Woche mit ihm zusammen, dass dieses Thema für uns 6:0, also inklusive Berlin sind wir ja 6, steht. Es muss dort entweder die Dieselproblematik direkt oder letztendlich die gleiche Summe über die gleichen Mechanismen, die es ja an anderer Stelle genauso gibt, finanziell rüberkommen. Es gibt eine Deckungsquelle, das wisst ihr von Sven Schulze, die Landwirtschaftsminister haben die gleiche Größenordnung vorgeschlagen, wo was nicht abfließt, dass man sagt, du brauchst nicht mal zusätzliches Geld, musst doch keine Schulden machen, wir nehmen aus den und den Töpfen, weil das da momentan nicht läuft und du hast im Prinzip eine Haushaltsneutralität und hast das trotzdem gemacht. Haben sie nicht gemacht. Wenn die nach jetzigem Stand, ich bin gespannt, wie sich die Länder wie Niedersachsen oder so, die eigentlich auch auf unserer Seite waren, dann verhalten. Wir stimmen jedenfalls diesem Gesetz, wo das mit drin ist, nicht zu im Bundesrat. Aber wie gesagt, wir haben momentan nur eine wackelige Mehrheit im Bundesrat. Und wenn da 1 oder 2 Länder rausgehen, dann ist das sozusagen dann doch durch. Und wir müssen sehen, dass wir die 35 Stimmen mindestens zusammenkriegen, damit da weiter verhandelt wird. Es muss direkt gesprochen werden mit dem Bauernverband.
7: Wie sieht das jetzt aus mit den Kosten, die Lücke, die Sie angesprochen haben? Die kann man doch aber dadurch senken, indem man zum Beispiel das Geld, was ins Ausland abfließt, ein bisschen verringert. Dass man das Geld, was jetzt die Ukrainer hier abholen, um nach Hause zu fahren, die kriegen eine Wohnung, die Wohnung wird 14-tägig neu belegt. Immer wieder mit neuen, weil die Alten das Geld holen und wieder weg sind. Das sind Sachen, die müssen bei euch ankommen und die solltet ihr weitergeben
8: sie
7: und
8: müssen
7: durchsetzen,
8: nur,
7: dass
8: müssen
7: das
8: nur,
7: vorbei ist.
8: Ja, nee, Sie müssen nur Folgendes verstehen. Ihr und unser Thema, was wir zum Agrardiesel haben, ist kein finanzielles Thema.
7: Nee.
8: Es ist das Thema der Landwirtschaftsbehandlung generell.
7: Generell, seit Jahren, auch zu CDU.

0: Unzeiten schon.
1: Ja, ist klar. Aber wir saßen auch in der Koalition. Ich habe Koalitionsverträge auch gemacht. Ich weiß, was wir gerade, weil das ja unsere Klientel ist, was da sozusagen uns zugelassen wurde oder nicht. Ich habe in den letzten 10 Tagen nochmal Appelle auch an meine Kollegen auch geschickt über Interviews, die ich in den Bundeszeitungen, also Handelsblatt und Welt am Sonntag war ich jetzt am letzten Sonntag drin, wo ich das Thema immer wieder gesagt habe. Ich habe gesagt, wir stimmen nicht zu, wenn ihr das nicht bis dahin regelt. Ihr habt jetzt noch 3 Wochen Zeit. Und es ist ja vor allen Dingen kein Thema, was von den Grünen, sagen wir mal, vernünftig begründet werden kann. Wenn die sagen, klimaschädliche Subventionen sind wegfallen, dann würde ich ja noch verstehen aus deren Sicht, dass man sagt, okay, wenn du die Welt retten willst, das CO2 raushaben willst, dann musst du einen Anreiz schaffen, dass die sich eine Technologie anschaffen, die möglichst nicht emittiert. Da sagen Sie mir, wo es einen Trecker gibt, der mit einer Elektrobatterie fährt. Ja, also das heißt, ihr werdet immer Diesel brauchen.
0: Richtig.
1: Ihr werdet immer Diesel brauchen.
2: Unsere Hauptforderung, denke ich mal, von allen, die hier stehen. Wir wollen als Leute akzeptiert werden und es soll einfach wieder lebenswert für uns alle werden.
0: Als Fachleute.
2: Und gerade für den Mittelstand. Egal welche Gründe, egal ob Steuererhöhung oder sonstiges, es soll für uns alle lebenswert werden. Dieses Land verliert Fachkräfte.
0: Nicht nur Fachkräfte.
2: Das ist auch unser Grund, warum wir hier stehen als Fachkräfte.
0: Jeder, der sich leisten kann, haut ab.
1: Die Bauern nicht, die haben ja Eigentum. Die müssen ja hier bleiben. Ihr wisst ja genau, dass jetzt sozusagen diese Dieselproblematik ja nur der Tropfen, der das zum Überlaufen gebracht hat.
0: Das ist so.
1: Und die andere Sache ist die, das muss man ja auch sagen, wenn wir unsere eigenen Unternehmen in den ländlichen Bereichen nicht lebens- und überlebensfähig halten, und zwar auch durch Motivation. Das ist ja nicht so, dass sie wie ich genauso einen Body Mass Index haben, dass wir sozusagen jetzt zur Ernährungskur
0: müssen. Teuer.
1: Ja, weiß ich. Ich sage nur, es ist ja nicht so, dass wir Hunger leiden. Das Problem ist, wenn aber keiner mehr Lust hat, von den jungen Leuten die Unternehmen weiterzuführen.
0: Noch leiden wir keinen Hunger.
1: Ja, richtig.
0: Noch sind wir unzufrieden mit dieser Bevormundung, mit dieser Drangsalierung.
1: Ja, wenn keiner mehr Lust hat, und das ist die allgemeine Stimmungslage mit all dem Zeug, was wir gerade besprochen haben, dann haben wir auch keine Unternehmen mehr, dann werden die Flächen irgendwo an Aldi und was weiß ich verpachtet und es sind keine Unternehmen mehr da, wo die Feuerwehr läuft, wo mal ein Dorffest gemacht wird, wo sich mal für einen Sportverein oder für eine Schulklasse jemand engagiert und so weiter.
0: Regenerieren kann.
1: Genau. Und das ist für mich fast mit das größte Problem.
0: Ich hätte Sie nicht angesprochen, wenn ich Sie nicht leiden könnte.
1: Ja, weiß ich doch. Und
0: ich wollte Sie nur motivieren.
1: Ich hätte ja auch woanders rausfahren können. Und ich habe gesagt, wenn die da sind, dann sollen sie nicht umsonst da. Die sind
0: Dankeschön.
1: Ja, und deswegen komme ich hier hin.
3: Das schon eine Hochachtung dafür, dass Sie mit uns reden.
1: Also jetzt
3: wir wollen ja nur eins. Wir wollen mit den Leuten da oben reden.
1: Richtig.
3: Wir wollen zusehen, dass wir Kompromisse finden. Oder wollen Sie so lange warten, bis es so ist wie in Frankreich?
1: Sie müssen diese Gespräche im Ministerium direkt mit den Bauernvertretern führen. Das kann nicht eine Fraktion machen.
3: Nein.
1: Das kann nicht im Bundestag sein.
3: Nein.
1: Das muss die Regierung sein, weil die Vorschläge in den Bundestag gebracht hat. Mich braucht er nicht zu überzeugen. Ich bin jetzt hergekommen, um zu zeigen, wir wissen das.
3: Ja.
1: Und ich bin jetzt nicht im Wahlkampf. Ihr wisst, dass wir erst Ende 26 Landtagswahl haben. Aber wenn wir die nächste Bundestagswahl nicht anders gestalten. Ja. Und deswegen können wir weil wir in der Koalition irgendwo stecken, auch nicht, sagen wir mal, wundervoll bringen. Aber ein paar Sachen, das müsst ihr jetzt mal vergleichen.
3: Dann
1: egal wie, aber so war es noch
3: da
1: nicht.
3: Oben, dass Sie
1: also ich habe noch
3: reden.
1: Nicht so eine Konstellation erlebt wie jetzt. Das muss ich wirklich. Wir wollen so fair sein, es gibt auch andere Meinungen zu bestimmten Themen. Da rege ich mich genauso oft, weil ich sage, ich habe es anders erlebt. Ich weiß auch die Stimmung. Ich kenne eure Stimmung, ich kenne meine Stimmung. Ich habe eine riesen Verwandtschaft, ich weiß genau, was
3: los ist. Aber warum wird sowas nicht bestraft?
1: Ja, was heißt bestraft? Leute, jetzt will ich mal eins
3: wenn
1: sagen. In den 80er Jahren, wenn ich zum Eisfeld gefahren bin, habe ich hier immer angehalten und da habe ich hier einen großen Misthaufen und eine große Jauchegrube vorgefunden. Ja, das älteste Kloster, was es in Mitteldeutschland gibt. So. Und wenn wir das dort gesagt hätten, so wie ihr euch jetzt hier hinstellt und hier euer Mahnfeuer macht, dann hätten sie uns abkassiert und hätten uns verbracht. So, und da sage ich mal, dass ihr heute eure freie Meinung uneingeschränkt und ich habe da ihr sagt doch, keiner hat sich doch jetzt zurückgehalten, jeder hat seine Meinung gesagt. Auch das ist schon eine Sache, die ich allerdings dann auch denen, wo ich nicht deren Meinung bin, auch zugestehen muss.
3: Ja, aber wo ist hier ARD und ZDF?
1: Ja.
3: wo diese Meinung auch wirklich publik gemacht wird.
4: Aber jetzt muss ich

0: sagen, wenn Sie gestern, ich bin ja gestern bei einer anderen Fernsehsendung gewesen, ich bin direkt von Berlin nach Leipzig durchgefahren und habe gestern in den MDR-Spätnachrichten, das ist ja auch ARD, das ist ja unser Sender hier für den Rheinländer, und habe von Berlin all das berichtet, und zwar 8 Minuten lang, was ich euch jetzt gesagt habe zur Landwirtschaft. Wir haben im Prinzip zur Ärzteversorgung, zur Zahnärzteversorgung.
1: Es geht doch nicht darum, was Sie sagen. Ja. Es geht doch darum, was die Leute sagen.
0: Gut, ich bin aber Ministerpräsident von 2,2 Millionen.
1: Das spielt doch keine Rolle.
2: Der Herr des Landes Sachsen.
0: Nein, bin ich.
2: Doch, ihr seid unsere Größte.
0: Ja, ich bin der Ministerpräsident. Genau. Ich habe aber auch einen Landtagspräsidenten. Der hat wiederum mit seinem Parlament den Haushalt in der Hand. Ich habe ein Landesverfassungsgericht. Wenn ich ein bestimmtes Gesetz mache, was sozusagen ihr vielleicht wünscht und was ich dann auch umsetze, das wird kassiert, weil es im Prinzip gegen Landesverfassung oder gegen Grundgesetz verstößt, so wie ich das die Gebührenerhöhung verhindert habe, indem ich ein Gesetz aus dem Landtag, das gab es in der niederdeutschen Geschichte, zurückgeholt habe und habe gesagt, das mache ich nicht mit. Dann war ein halbes Jahr, wisst ihr ja, dann ist das Urteil gesprochen worden mit allem drum und dran, aber ich habe es wenigstens gemacht. Aber es ist eine Gewaltenteilung. Auch ein Verfassungsgericht kann im Prinzip entscheiden, ob das, was ich für euch entscheide oder nicht, ob das Bestand hat.
3: Auch wenn der Ministerpräsident an diesem Tag nichts Konkretes bewegen konnte, so stellt er sich doch den teils unbequemen Fragen der Damen und Herren vor Ort. Allein dafür zollte ihm manch einer Respekt.

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0: Hallo und herzlich willkommen, liebe Zuschauerinnen und Zuschauer bei Punktum, Ihrem regionalen Fernsehprogramm, zu einer weiteren Ausgabe von Zu Gast. Und ich freue mich heute hier, Norbert Born begrüßen zu können. Wir kennen uns schon seit Jahrzehnten, deswegen duzen wir uns auch, bloß zur Erklärung vorneweg.
1: Das werden wir machen.
0: Ey. Er ist der scheidende Bürgermeister der Verbandsgemeinde Mansfelder Grund Helbra. Oder um ganz genau zu sein, das ist schon passiert, denn ab gestern lief die Wahlperiode ab und der Neue ist im Amt.
1: Genau.
0: Also, 7 Jahre lang Verbandsgemeindebürgermeister, sind wir nämlich schon bei dem ersten Thema. Eigentlich ist das ein bisschen irreführender Begriff, ja, habe ich gerade gelernt.
1: Ja, stimmt sehr wohl. Ich mag den Begriff Verbandsgemeindebürgermeister überhaupt nicht, weil er den Bürgern der Verbandsgemeinde mehr oder weniger darstellt, dass dieser Bürgermeister zuständig ist für den gesamten Rahmen der Verbandsgemeinde und auch für alle Dinge, die in dieser Verbandsgemeinde existieren. Das ist das Schwierige an der Sache, dass bei einer Verbandsgemeinde in dem Fall 8 Mitgliedsgemeinden, selbstständige Mitgliedsgemeinden, Mitglied dieser Verbandsgemeinde sind und einige Aufgaben auch immer noch bei den Mitgliedsgemeinden verblieben sind und nur die vom Gesetz her übertragenen Aufgaben der Verbandsgemeinde sind, wie Schule, wie Feuerwehr, wie Kindertagesstätten. Und daran sich zu orientieren, ist für den Betrachter von außen immer sehr, sehr schwierig.
0: Ja, also die Gemeinden haben hier größeren Spielraum als in anderen Konstruktionen, dass man einfach so stehen lassen im Raum. Aber es sind jetzt 7 Jahre gewesen. Ja, wie schätzt du denn diese Zeit ein?
1: Ja, die 7 Jahre sind sehr, sehr schnell vergangen, muss ich sagen. Ich bin am 1. Oktober des Jahres 2019 ins Amt gekommen, natürlich auch mit viel Vorhaben, die man so als neuer Bürgermeister
0: immer an den Stuhl gewöhnt
1: im Kopf hat. Was da auf mich zukam, wusste ich im Vorfeld natürlich. Ich war 21 Jahre Bürgermeister in meiner Heimatgemeinde Hergesdorf. Und Hergesdorf ist Mitglied dieser Verbandsgemeinde und daher wusste ich schon, auf was ich mich da einlasse. Aber du hast es gerade erwähnt, Anfang des Jahres 2020 ging es los mit Corona. Gerade jetzt beim Aufräumen meines Büros habe ich da auch festgestellt, wie viel Ordner zu den Bereichen Corona sich dort angesammelt hatten mit Verfügungen und neuen Regelungen. Fast jeden Freitag saß die damalige Bundeskanzlerin Angela Merkel mit dem Ministerpräsidenten und zuständigen Fachpersonal zusammen. Es gab ständig neue Regelungen, auch Dinge, die ich mir habe nicht vorstellen können, dass wir auf einmal mal Schulen schließen, Kindertagesstätten schließen, Regelungen herausbringen oder übernehmen, die für den Ablauf von Verwaltung und vom sozialen und gesellschaftlichen Leben dort praktisch die notwendig waren, um das durchzuführen. Das war noch eine sehr intensive Zeit, aber auch in Bezug auf Verwaltungstätigkeit sehr intensiv.
0: Ja, aber es war ja natürlich nicht das Einzige, was in den 7 Jahren passiert ist.
1: Nein, das waren die ersten Jahre, aber man ist da erstmal aus gewissen Fahrspuren, die man sich vorgenommen hat, herausgekommen. Es war die tägliche Arbeit mit der Verwaltung, wo ich jetzt so am Ende der 7 Jahre sage oder auch sehe, inwieweit sich Verwaltung personell verändert hat. Um das mal auf den Punkt zu bringen, so ziemlich die Hälfte der Mitarbeiterinnen und Mitarbeiter der Verwaltung sind in diesen 7 Jahren ausgeschieden und mussten neu besetzt werden. Das war, glaube ich, eine riesige Voraussetzung, auch nicht nur für den Bürgermeister, auch für die Fachdienstleiter, dort entsprechend Personal auszuwählen und neu einzustellen. Denn die Thematik, dass wir einen gewissen Fachkräftemangel haben, nicht nur im Handwerk und Gewerbe, so wie wir das seit Jahren schon sehen, sondern auch im Verwaltungsbereich, hat sich für mich am Anfang meiner Wahlperiode nicht so abgezeichnet, ist aber dann immer mehr zum Vorschein gekommen, weil die Gemeinden unseres Landkreises, nicht nur unseres Landkreises, auch Sachsen-Anhaltweit, dort in einem, sag mal, starken Konkurrenzverhalten stehen mit ihren Nachbargemeinden und Städten, mit Kreisverwaltung, mit Landesverwaltungsamt. Das kann man auch heute an Stellenanzeigen immer erkennen. Und da ist es sehr, sehr wichtig, gutes Personal zu haben, um die entsprechenden Aufgaben für die Mitgliedsgemeinden erfüllen zu können. Und da ist so die Hälfte des Personals mittlerweile neu eingestellt worden. Ich glaube, die Verbandsgemeinde ist für die Zukunft gut aufgestellt mit vielen guten jungen Mitarbeitern. Wir haben das auch immer als Verpflichtung genommen, selbst auszubilden und zu übernehmen. Und das haben wir in den letzten Jahren auch gut hinbekommen.
0: Schon etwas länger als die 7 Jahre geht der ganze Prozess, der gestaltet werden soll, des Strukturwandels mit dem Kohleausstieg, mit dem Ausbau erneuerbarer Energien etc. pp., das ja auch in den einzelnen Gemeinden umgesetzt werden soll. Und du hast ja gesagt, dass das ja die Konstruktion der Verbandsgemeinde ja beinhaltet, dass die Gemeinden da größere Spielräume haben selber, weil sie ihren eigenen Haushalt haben etc. pp. Mir fällt bei diesem ganzen, zum Beispiel Bendorf ein, war ja schon mal Vorreiter, da waren eigentlich die ersten Photovoltaikdächer in der Region zu sehen. Das ist schon ein lange Prozess. Viele andere Dinge. Aber es gab da mal, kann ich mir in Sinn, ein großes Projekt, was eigentlich angeleiert wurde im Raum der Verbandsgemeinde, was gerade mit der Energiewende zu tun hat. Da ist aber leider nichts draus geworden.
1: Das ist sehr wohl richtig. Also das Thema Strukturwandel beschäftigt den Landkreis Mansfeld-Zülstorf schon. Da hieß die Landrätin noch Frau Dr. Klein. Das waren die Anfänger. Und das hat sich natürlich in den letzten Jahren alles mehr konkretisiert, auch durch die zur Verfügung Stellung der finanziellen Mittel. Thema Energie, ganz wichtig für unsere Verbandsgemeinde. Das halte ich auch meinem Amtsvorgänger Herrn Skripek immer zugute, der da relativ zeitig auf dieses Thema draufgesprungen ist. Klima, Energie und so weiter und so fort. Wurde damals auch ein Klimaschutzbeauftragter beantragt, mit der über Bundesmittel anfangs finanziert wird. Und da lag die Verbandsgemeinde zu Beginn meiner Amtszeit sehr weit vorn, nicht nur im Landkreis Mansfeld-Zülstorf, sondern auch in Sachsen-Anhalt, was auch durch verschiedene Zertifikate und Preisgelder

0: später nachweisbar ist. Leider ist da in den letzten Jahren eine gewisse Stagnation eingetreten und das ist sehr, sehr schade. Sie sprachen oder sprach von dem Thema Energiepark in Helpra. Dort war über den Strukturwandel angedacht, ein größeres Projekt zu installieren, welches im Zusammenhang mit Windkraft, Geothermie, Photovoltaik, im Anschluss auch mit Wasserstoffproduktion und der Gestaltung einer Fernwärmeleitung zusammenhing. Leider ist dieses Projekt, ja, zum jetzigen Zeitpunkt muss man sagen, eingestampft worden. Über über den Strukturwandel hätten hier Mitte in Höhe von fast 50 Millionen zur Verfügung gestanden. Das war auch in der Prioritätenliste des Landkreises so dargestellt. Das hier noch einmal das Geothermieprojekt und zum anderen das Energieprojekt. Und aufgrund der Tatsache, und da ist eben eine Verbandsgemeinde ein schlechtes kommunalpolitisches Instrument, solche Projekte durchzuführen, weil die Interessenslagen in den und in den 8 Mitgliedsgemeinden natürlich sehr unterschiedlich dafür sind, dass sich ein Projekt am Standort des Verwaltungssitzes in Helpra installiert und dann auch strahlt in die einzelnen Gemeinden hinein, das dem Bürger klarzumachen, auf die Vorteile hinzuweisen, ist uns leider nicht gelungen, sodass halt auch diese Bürgerinitiative, die es da gab, hinsichtlich ja, der Nichtaufstellung von Windkrafträdern, ja, Überhand in der Diskussion bekommen hat und leider in den kommunalen Vertretungen auch unter anderem der Lutherstadt Eisleben und aber auch in anderen Bereichen unserer Verbandsgemeinde dazu führte, dass diese Windkraftanlagen nicht kommen können. Und diese Windkraftanlagen sind natürlich die Grundvoraussetzung, also die hohe Energiemenge, die dort erzeugt worden wäre für die Wasserstoffproduktion. Und dadurch, ja, ist das leider nicht zum Tragen. Ich weiß nicht, was die Zukunft da bringt, aber in der jetzigen Zeit fällt es mir sehr schwer, da positive Denkansätze zu finden.
1: Eine weniger schöne Sache eigentlich, dass so ein Projekt gescheitert ist. Aber das ist ja, ja nur ein Aspekt über diese 7 Jahre, über die wir sprechen wollen. Es gibt ja da sicherlich viele andere Beispiele, wo man sagt, wo was vorangegangen ist.
0: Na gut, das ist auch eine Frage der Interpretation, weil die Verbandsgemeinde ist für die Entwicklung der einzelnen Mitgliedsgemeinden nicht zuständig. Zuständig für die Entwicklung der Mitgliedsgemeinden sind die Gemeinderäte der Mitgliedsgemeinden, die Bürgermeister der Mitgliedsgemeinden. Und da gibt es natürlich sehr, sehr unterschiedliche Wahrnehmung, nicht nur Wahrnehmung, sondern auch Sachverhalte in der Entwicklung der Gemeinden, sodass kann man so sagen, dass ich vielleicht 4 Gemeinden aufgrund ihrer grundsätzlichen finanziellen Voraussetzungen, aber auch aufgrund ihrer geografischen Lage besonders entwickelt haben durch Gewerbegebiete, durch entsprechende Unternehmeransiedlungen und so weiter und so fort. Und der andere Teil der Gemeinden aufgrund der vorhin beschriebenen Lara auch nicht in der Lage war, sich so zu entwickeln. Und dadurch entsteht in so einer Verbandsgemeinde eine gewisse Inhomogenität, auch in der finanziellen Ausstattung und somit auch als Grundlage für die eigene Entwicklung. Das kann sehr gefährlich sein für die Existenz so einer Verbandsgemeinde, wenn aber die beteiligten handelnden Personen eine Art von Solidarität mitbringen in der Gestaltung der Verbandsgemeinde insgesamt, muss das nicht gefährlich sein, aber es besteht auf jeden Fall ein gewisses Gefahrpotenzial, weil wir auch eine neue Generation von Kommunalpolitikern haben. Und ich weiß da, wovon ich rede, weil ich ja doch im Jahr 1990 schon in die Kommunalpolitik eingestiegen bin, vor verschiedenen Etappen und Stufen der Entwicklung mitbegleiten konnte, auch aus verschiedenen Funktionen heraus. Und sehe, dass da merklich in den letzten 35, 36 Jahren sich A, Gesellschaft entwickelt hat, aber B, auch die Randbedingungen für die Entwicklung von Kommunen sich verändert haben.
1: Ja, also es ist dann, wie ich raushöre, nicht

0: zu einfach gewesen, vielleicht sogar noch schwieriger als bei anderen Konstruktionen, die wir auf kommunaler Ebene haben, da Einfluss zu nehmen. Es ist dann dieser Verbandsgemeinde Bürgermeister, ich sage jetzt trotzdem dieses Wort, ja
1: Den gibt es ja
0: mehr
1: nicht
0: oder
1: jetzt.
0: nur so ein Koordinator im Prinzip, der dann diese ganzen Sachen zusammenführen muss. Es gibt ja diese zentralen Aufgaben wie zum Beispiel die Kindergärten, Grundschulen und sowas, das haben wir ja gehört und gelernt. Auch da gibt es ja genug, wenn die Elternbeiträge angepasst werden müssen, da gab es genug Diskussionen, gerade auch im Mansfelder Grund und Helbra, diese Sache den Leuten weiterzubringen und so weiter, das bleibt dann immer hängen bei
1: Also
0: der
1: der
0: Zentrale, ja.
1: Verbandsgemeinde, wie du schon, Verbandsgemeinde Bürgermeister, wie du schon sagst, ist Koordinator. Er sollte Koordinator sein für die Aufgaben, die der Verbandsgemeinde laut Gesetz zugeschrieben sind. Er ist in erster Linie Leiter der Verwaltung. Ja, wir haben diese Verwaltung für die 8 Mitgliedsgemeinden in der Gesamtheit. Diese Verwaltung muss als Dienstleister begleitet werden von jemandem, der sie leitet. Das macht der Verbandsgemeindebürgermeister nicht allein. Da hat er natürlich seine entsprechenden Fachbereichsleiter und auch Sachbereichsleiter, die da mit fachlicher Kompetenz auch engagiert tätig sind. Aber er ist eben auch zuständig für die Dinge, die du gerade benannt hast, Schulen. Da haben wir in der Verbandsgemeinde noch 3 Grundschulen. Die Diskussion, inwieweit die 3 Grundschulstandorte demnächst gehalten werden können, wird es immer weitergeben, weil es auch eine Frage von Finanzierung, von Kosten und von Umlagen gibt. Da muss man schauen, wie die zuständigen, auch mein Nachfolger, die zuständigen Mitglieder im Gemeinderat damit umgehen, weil die Schülerzahlen ja doch sinken, wobei eventuell andere politische Gegebenheiten da auch reinspielen, inwieweit sich Schülerzahlen stabilisieren. Kindertagesstätten, da kann man von Glück reden, dass wir in allen Mitgliedsgemeinden unserer Verbandsgemeinde noch eine Kita haben, denn das ist ja doch ein, sag mal, ein wichtiger Standortfaktor für die einzelnen Gemeinden, wenn sie auch noch so klein sind, dass die Eltern die Möglichkeiten haben, ihre Kinder noch vor Ort in die Kita zu bringen. Da habe ich auch die Hoffnung, dass ich das, sag mal, weiterhin so konkret darstellt. Ja, aber da ist auch eine gewisse Abhängigkeit zu den Kommunen, zu den Eltern, die dann auch sagen: Okay, mir ist es wichtig, dass mein Kind hier in die Kita geht. Also wir haben sind viele Einflüsse, die hier in Zukunft auch ja, dargestellt werden müssen. Und ebenso ist es mit den Feuerwehrstandorten. Da sind wir sehr gut aufgestellt in der Verbandsgemeinde. A, mit Standorten, B, auch mit Technik und C, das ist immer das große Fragezeichen, das Personal. Das Personal, um diesen Dienst der Freiwilligen Feuerwehr zu leisten. Da gibt es schon einzelne Standorte, die sind halt nicht mehr so stabil, aber wie zum Beispiel im Bendorf bei der Feuerwehr. Da ist auf jeden Fall auch immer Bewegung drin in der Diskussion.
0: Ich habe jetzt diesmal bewusst darauf verzichtet, diese Vorstellungsrunde, die ich eigentlich fast immer mache, am Anfang von zu Gast, weil Norbert Born kennt sowieso jeder. Vielleicht ja auch doch nicht jeder und jede. Aber es gibt ja, man kann ja das mit vielen, denke ich mal, Etiketten dich titulieren. Es ist zum Beispiel SPD-Urgestein hier in der Region, du saßt im Landtag, du warst Bürgermeister, bevor du Gemeindebürgermeister wurdest. Ja.
1: Schwieriger Begriff,
0: Ja,
1: mag ich nicht.
0: und auch viele, viele Jahre im Kreissportbund aktiv, ja auch Präsident dort. Alles diese Dinge. Und jetzt ist ja nur, das muss man ja mal festhalten, mit dem Ablaufen dieser Wahlperiode ein Abschnitt weg. Da gibt es ja noch andere Sachen. Du gehst ja in den sogenannten Unruhestand. Ja. Und da ist zum Beispiel, bleiben wir doch mal beim Thema Kreissportbund. Da bleibst du ja dem Landkreis erhalten.
1: Ja, das ist so. Also ich werde ja nur in den letzten Tagen, letzten Wochen, seitdem es klar ist, also das ist ja mittlerweile seit einem Dreivierteljahr klar, dass ich aus dem Amt scheide. Ich bin da auch gut vorbereitet und dann werde ich oftmals darauf angesprochen, wie das dann demnächst weitergeht. Ich sehe die 7 Jahre wirklich nur als ein Abschnitt hier endet für mich, nicht ein Lebensabschnitt, sondern nur ein kleiner Abschnitt in meinem Leben nach vielen Dingen, die ich im Vorfeld da schon gemacht habe. Ich werde weiterhin im gesellschaftlichen Leben, auch im politischen Leben vor Ort tätig sein. Ich werde immer ein politisch denkender und auch handelnder Mensch sein, weil ich diesen Amtseid als Bürgermeister, als Gemeinderat, als Mitglied des Kreistages, als Mitglied des Landtages so oft geleistet habe, dass ich den natürlich in irgendeiner Form auch verinnerlicht habe. Zum einen ist das die Verteidigung der Demokratie und die, ja, und die Darstellung des Grundgesetzes der Bundesrepublik Deutschland beziehungsweise der Verfassung von des Landes Sachsen-Anhalt. Zum anderen ist es aber auch die Verpflichtung, so steht das in diesem Eid auch drin, Gerechtigkeit gegenüber jedermann walten zu lassen. Das sind für mich nicht nur Floskeln, das habe ich auch verinnerlicht und so habe ich auch versucht zu leben, jeden frühen Morgen in den Spiegel zu schauen und zu sagen, das war mehr als okay. Und so werde ich auch demnächst in meinen ehrenamtlichen Funktionen, hauptsächlich in ehrenamtlichen Funktionen, tätig bleiben. Ich bin am Anfang des Jahres nochmal als Präsident des Kreissportbundes gewählt worden mit einem sehr guten Wahlergebnis, was mich auch natürlich dazu bewegt, meine Verpflichtung nachzukommen und diese Funktion auszuüben im Interesse des Sports in unserem Landkreis.
0: Aber wie steht es denn um den Sport im Landkreis? Wie steht es um den Sport im Landkreis?
1: Wie steht es um den Sport im Landkreis? Da müssten wir jetzt mal ein bisschen einhaken in das Thema im Allgemeinen.
0: Ich denke, die ganzen Gebührenordnungen in Zeiten von den Kommunen kamen und so weiter und so fort.
1: Das ist
0: Nachwuchs
1: immer,
0: und all, es gibt so viele Themen.
1: Das ist immer eine, da gibt es sehr, sehr viele Themen. Das ist jetzt zum Beispiel auch ein Thema, was wir vor kurzem, in der vergangenen Woche, nochmal mit dem Landkreis besprochen haben. Da gibt es eine sogenannte Bestallungsvereinbarung zwischen Landkreis, dessen Pflichtaufgabe der Kreissportbund im Auftrag des Landkreises ausübt. Und da ist ganz klar dargestellt, welche Aufgaben hat der Kreissportbund mit seiner Geschäftsstelle und mit den ehrenamtlichen Trägern dieser Sportarbeit, dem Präsidenten, dem Präsidium in seiner Gesamtheit und welche Aufgaben hat der Landkreis und welche finanziellen Mittel werden dazu ausgereicht, dass der Kreissportbund diese Aufgabe erfüllt. Da gibt es immer jedes Jahr eine neue Diskussion, auch bei der Aufstellung des Haushalts, weil der Landkreis ja auch dort entsprechend ja eine gewisse Konsolidierung gegenüber dem Landesverwaltungsamt nachweisen muss. Aber ich denke, da sind wir immer auf einem guten Weg gewesen. Da bin ich auch den Kollegen, den Fraktionen im Kreistag sehr dankbar, dass sie diese Aufgabe, diese Pflichtaufgabe, ich sehe es immer als Pflichtaufgabe, Sport weitestgehend unterstützen. Natürlich sind die Bedarfe immer höher als das, was man bekommt. Und es wird auch ein täglicher oder jährlicher Kampf im Haushalt dafür da sein. Aber die politische Unterstützung im breiten Rahmen, die ist da sehr wohl vorhanden. Das sehe ich auch meine Aufgabe als A. Präsident, aber B. als Mitglied des Kreistages, hier dafür zu werben, dass der Sport dahingehend unterstützt wird. Ich glaube, mit dem Landrat und auch mit Herrn am Vogler zuständig für diesen Bereich haben wir da gute Gesprächspartner und auch das Gespräch in der vergangenen Woche war wirklich für uns so, dass wir da nicht mit hängenden Ohren rausgegangen sind, trotz des Zwangs zur Konsolidierung. Der ist mir auch immer bewusst, weil ich zu lange auch in diesem Gremium mit dabei bin und das sehr wohl auch dort sag mal einschätzen kann. Und was auch denn noch zur Thematik ist, ist die Gebührendarstellung für die Nutzung der kreiseigenen oder auch kommunalen Sportstätten. Ich weiß, hier muss der Landkreis auch irgendwo gegenüber der Kommunalaufsicht oder der oberen Kommunalaufsicht nachweisen, dass eingespart werden muss. Da gibt es demnächst auch durch die Einführung der Umsatzsteuer etwas Bewegung. Ich denke, wir haben da für unsere Vereine ganz gut verhandelt und dann ist immer eine ganz schwierige Diskussion, weil es doch ein relativ kleiner Anteil von Vereinen gibt, der kommunale bzw. kreiseigene Sportstätten nutzt und andere Vereine, jeder Fußballverein muss sich immer darum kümmern, seine, seine Anlagen, ob das Umkleideräume, ob das die Platzanlagen sind, mit

0: mit gewisser Unterstützung der Gemeinde dort instand zu halten. Und ein gewisser Qualitätsanspruch ist mittlerweile auch noch da. Ich habe selbst 50 Jahre Fußball gespielt. Ich weiß auch, wie 1978 die Sportanlagen im Landkreis aussahen, unter welchen Bedingungen, auf welchen Plätzen ich oder meine Generation Fußball spielen musste. Das ist Gott sei Dank nicht mehr so. Aber das Anspruchsdenken ist natürlich auch sehr hoch. Und diesem Anspruchsdenken müssen wir in dieser Gesamtdiskussion zwischen finanziellen Zwängen, sportlichen Ambitionen und dem eigenen Wohlfühlvermögen irgendwo so hinkriegen, dass man sagt, okay, das ist zeitgemäß.
1: Ja, das ist eine große Aufgabe und ich habe es erst vergessen zu erwähnen, natürlich auch noch Fraktionsvorsitzender im Kreistag. Das bleibt ja auch.
0: Das bleibt auch, zumindest bis zum Ende der Wahlperiode. Und da müssen wir einfach mal schauen, wie sich eine SPD-Fraktion in den neuen Kreistag wiederfindet und welche personellen Möglichkeiten es da gibt. Ich begleite diese Funktion sehr gern, weil ich es auch immer als Aufgabe gesehen habe, dass sich Kommunen und kommunale Vertreter auch in den Kreistagen wiederfinden. Man muss aber auch die Fähigkeit haben, diesen Spagat hinzubekommen. Diesen Spagat zwischen den Gegebenheiten innerhalb der Kommune und den Anforderungen einer Kommune, den Sparzwängen in der Kommune, aber auch den Aufgaben des Landkreises. Das ist insofern nicht für jeden ganz einfach. Wer diesen Spagat nicht hinbekommt, sollte es einfach sein lassen.
1: Ja, und ein Thema, was wir auf alle Fälle noch ansprechen, es gibt ja bestimmte Funktionen, die kann man immer machen. Andere, die sind ein bisschen so auch an das Lebensalter vielleicht angelehnt, will ich mal so sagen. Und seit kurzem hast du ja eine neue Funktion noch im Landkreis, nämlich Vorsitzender des Kreisseniorenrates. Das wäre ja vor 20, 30 Jahren auch nicht so vorstellbar gewesen. Da muss man ja im wahrsten Sinne des Wortes ein bisschen reinwachsen, ja.
0: Das ist ja wohl richtig. Also ich wurde Anfang des Jahres mal, oder ja, im ersten Quartal des Jahres vom Landrat angesprochen, ob ich mir das nicht vorstellen könnte. Immer dann, wenn jemand aus anderen Funktionen ausscheidet und das bekannt ist, erweckt das natürlich Befindlichkeiten anderer Gremien in irgendeiner Form mitzuwirken und die Netzwerke, die nach so vielen Jahren natürlich auch vorhanden sind, dort in diese Arbeit mit einzubeziehen, ziehen. Im ersten Moment habe ich gedacht, der Landrat macht da ein bisschen Spaß und habe mich natürlich dann auch mal damit beschäftigt, was steht eigentlich hinter dieser Funktion. Meine Amtsvorgängerin Carina Geiser ist sicherlich auch in vielen Regionen dieses Landkreises bekannt, hat ihr auch eine sehr gute Arbeit gemacht. An dieser Stelle möchte ich ihr auch dafür danken, weil sie diesen Konstrukt auch über die Kreisgebietsreform hin mit der Zusammenführung der beiden Altkreise sehr gut begleitet hat und da sehr viel Initiative mit ihrer gesamten Mannschaft dort geleistet hat. Und das wollte ich an der Stelle auch mal sagen. Da habe ich mich natürlich auch mal mit dieser Thematik beschäftigt. Bei meinem bisherigen Leben habe ich mich auch im Landtag mit den Themen Kinder, Jugend, Sportpolitik hauptsächlich beschäftigt. Jetzt den Schalter umzulegen und sagen, auf einmal ist es Seniorenpolitik, ist da nicht so ganz so einfach. Wobei Seniorenpolitik ist halt Sozialpolitik, nicht für Kinder und Jugend, sondern für eine andere Alters. Klasse und die Wichtigkeit, je älter man wird, wird dann auch etwas größer. Und wenn man 64 Jahre ist, dann ist man natürlich auch schon ein Senior. Die Frage steht ja, wie definieren wir Senior? Es gibt Seniorenfußballmannschaften, die spielen ab 32 oder 33 im Seniorenbereich. Manchmal laufen da auch 18-Jährige mit rum, weil sie die Mannschaft nicht vorher bekommen. Das ist nicht Sinn der Sache, aber in dem Fall habe ich mir dann die Frage gestellt und die habe ich mir dann auch selbst beantwortet, warum so ein Mit-60-Jähriger nicht auch mit dafür sorgen, dass Seniorenpolitik im Landkreis gemacht wird. Das ist immer ein großer Unterschied, ob man bei diesem Gremium an der Spitze des Gremiums steht oder einfach mithilft in der zweiten Ebene. Für die zweite und dritte Ebene gibt es viel Bereitschaft. Das war für mich auch entscheidend dafür, dass man dann nicht allein steht. Gibt es in den einzelnen Regionen sehr viel Bereitschaft und in dem Fall ist es für mich auch keine große Aufgabe, mir ein neues Netzwerk aufzubereiten, um diese Funktion darzustellen. Das Netzwerk ist vorhanden. Ich merke das jetzt schon in der täglichen Arbeit im Seniorenbereich, dass ich die Ansprechpartner in den Kommunen, beim Landkreis,
1: ja,
0: in den
1: einzelnen Bereichen,
0: die kenne ich und da muss ich mich nicht neu einarbeiten, da brauche ich keine Jahre, um da in die Struktur reinzufinden. Und deshalb war meine Bereitschaft, in diesem Bereich sozial und gesellschaftlich tätig zu sein, relativ schnell erkennbar. Und die habe ich dann auch zum Ausdruck gebracht bei der Kandidatur am 15. Juli dieses Jahres.
1: Trotzdem ist ja eigentlich der Hauptjob jetzt beendet und sozusagen theoretisch das Rentnerdasein, was beginnt. Und da fragt man doch, ob es irgendwie einen großen Plan gibt, die Weltreise über ein halbes Jahr oder Ähnlichem. Aber ich glaube, dass die Frage kann ich mir sparen, denn wir haben es ja gerade erlebt, ja, Kreistag und Seniorenrat und Kreissportbund und sowas. Also die Beschäftigung ist durchaus gegeben.
0: Also eine Weltreise war für mich nie ein Thema. Wie jeder Mensch bin ich natürlich auch sehr, sehr gerne unterwegs und möchte meine Freizeit auch so gestalten, dass ein gewisser Erholungseffekt dabei ist. Das habe ich bisher teilweise sehr spontan, aber auch auf einer gewissen Ebene getan. Ich bin nicht dreimal im Jahr in das Flugzeug gestiegen. Ich habe mit meinen Kindern, mit meinen Enkelkindern auch Campingurlaub gemacht und Jugendherbergen besucht und ich liebe die Ostsee, ich liebe seit 10, 12 Jahren auch die Berge, das habe ich erst relativ spät für mich erkannt. Ich habe einen kleinen Camper, mit dem ich sehr gern unterwegs bin. Hoffe, dass ich da vielleicht mal ein bisschen mehr Zeit habe in der Folgezeit. Und ansonsten war ich sportlich immer sehr aktiv. Ich fahre gern Fahrrad, ich gehe gern schwimmen, ich spiele gern Fußball. Da habe ich meine Mittwochsrunde mit vielen älteren Herren, die ich schon seit Jahren kenne, wo sich auch über Jahrzehnte Freundschaften entwickelt und stabilisiert haben und da hoffe ich, dass ich ein bisschen mehr Zeit für habe und habe, wie gesagt, 4 Enkelkinder, die freuen sich auch anrufen zu können, ob der Opa sie mal aus der Schule abholt oder hier und da hilft. Da hoffe ich in der nächsten Zeit etwas mehr für die da sein zu dürfen und da freue ich mich drauf und ansonsten wird mein Leben sich nicht groß ändern, also die große Weltreise habe ich nicht geplant. Ich glaube, es gibt auch eine kleine Welt, in der man sich sehr wohlfühlen kann. Und da gibt es sowohl in Sachsen als auch in Deutschland und den Randländern viele Dinge, die man sich diesem Leben noch anschauen kann.
1: Jetzt mal ein Punkt hier, Norbert. Viel Spaß und gute Laune in diesem neuen Lebensabschnitt. Und wir brauchen uns gar nicht wirklich verabschieden, denn aufgrund, ich will es wieder aufzählen, der vielen, vielen anderen Aktivitäten werden wir uns ab und zu doch immer wieder über den Weg laufen und das wird auch relevant sein für Punktum, bin ich überzeugt davon. Alles Gute für den weiteren Weg und danke fürs Kommen.
0: Ralf, ich danke dir. Schön, dass ich hier sein durfte und ich kann dem nur beipflichten. Wir werden uns noch öfter sehen.
1: Ja, und ich bedanke mich auch bei Ihnen, liebe Zuschauerinnen und Zuschauer und hoffe, dass Sie auch das nächste Mal wieder einschalten. Das heißt, zu Gast bei Ihrem Punktum Fernsehen. Dankeschön.
0: Dankeschön.

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0: Ausgehend von den deutschland- und europaweiten Bauernprotesten Anfang des Jahres fanden auch in Mansfeld-Südharz im März 2024 wieder zahlreiche Aktionen statt. So wurde beispielsweise am 15. des Monats in Sangerhausen zu einem Autokorso aufgerufen. In Begleitung der Polizei ging die Fahrt durch die Stadt in Richtung Marktplatz, wo eine Kundgebung geplant war. Mit gemischten Gefühlen beobachtete auch Diethelm am Würstelstand das Geschehen.
1: Nach meiner Meinung nach dauert das alles schon viel zu lange. Das passiert doch nichts. Endlich mal Taten, das ist wie zum 1. Mai. Wir müssen, wann, wie, was und wo will ich wissen. Das ist meine Frage.

0: Fahrer. Und hier? Man, ich suche, was was gemacht. Die Leute äußern sich. Ich bin mit dabei, so wie ich kann. Aber viel zu spät alles. Das geht zu lange hin. Wir müssen jetzt Taten folgen. Irgendwas.
1: Während sich nach einer Husche im Hintergrund ein großer Regenbogen zeigte, versammelten sich die Demonstranten vor dem Rathaus. Unter ihnen auch Heinz Ehrhardt aus Eichstätt.
2: Sie kommen von Eichstätt?
3: Richtig.
2: Was hat Sie bewogen, hier mitzumachen?
3: Ja, ganz einfach, weil wir mit vielen Sachen einfach nicht zufrieden sind. So, und das kann nicht so weitergehen in unserem Lande, dass hier eigentlich, wie soll ich sagen, die Demokratie mit Füßen getreten wird. Und das von den Leuten, die oben, wie soll ich sagen, ja an der Regierung sind, die normalerweise für uns zuständig sind, ja, und für unser Wohl und für unsere Kinder. Und dass die dann anfangen wollen, Krieg zu spielen. Und wenn sie dann sehen, selbst Wehrdienstverweigerer oder ja, wie unser Bundeskanzler, oder nehmen sie den Kanon-Toni da unten von Bayern, der hat sich, wie soll ich sagen, wahrscheinlich ein Attest gekauft, dass er wehrunfähig ist, aber kann die Frau Baerbock auf Schultern durch die Gegend tragen. Ja? Und will, wie soll ich sagen, unsere Kinder noch an die Front schicken. So, und es kann doch wohl irgendwo nicht sein. So, und alle die sagen, wir wollen Frieden haben, ja, wir wollen Friedensverhandlungen in der Ukraine, die werden, wie soll ich sagen, diskreditiert. Die sind ja so dreistet, dass sie sich auch noch den Papst beleiern. Leute, das kann doch irgendwo nicht sein.
1: Während Heinz nur Zuhörer blieb, ergriffen mehrere Rednerinnen und Redner das Wort, um ihre Meinung unter das Volk zu bringen.
4: Und ganz, ganz viele Menschen in Europa sind heute auf den Straßen. Im ganzen Land. Jeder kämpft auf seine Art und Weise, aber wir haben eigentlich alle das gleiche Ziel. Wir wollen Frieden, Freiheit und eine echte Demokratie. Wir alle wollen für uns und unsere Nachkommen eine viel bessere Zukunft, als sie im Moment zu sein scheint. Als ich an der Rede für heute schrieb, da dachte ich, naja, die wird kurz und prägnant. 1000 Sachen müssen aber eigentlich gesagt werden. Doch eigentlich gibt es im Moment nicht genügend Worte, um all den ganzen Wahnsinn zu erklären. Und deswegen stehe ich hier auf dem Marktplatz und sage, mir fehlen die Worte, um diesen unsäglichen Zustand in unserem Land zu beschreiben.
5: Ein kluger Mann, leider ist mir der Name entfallen, hat mal gesagt, ich war immer ein Mann der Mitte. Aber jetzt ist die Mitte so weit links, dass ich irgendwie rechts stehe. Zum Verständnis, ich bin kein Linker, auch kein Rechter. Ich gehöre keiner Partei an. Ich gehöre aber zu denen, die nicht ihre Augen und Ohren vor den wahren Problemen im Land verschließen. Die Macht geht vom Volke aus. Wo ist es denn? Hier müssten Tausende stehen, so viel Unzufriedenheit, wie in Gesprächen herauszuhören ist. Wo sind die Fahrzeuge, die Fahrräder und Rucksäcke mit Flatterband als Zeichen der Solidarität mit den Demonstrierenden? Die Kirche hatte den florierenden Ablasshandel. Und heute zahlen wir hier eine Steuer an der anderen. Es summiert sich und es tut mittlerweile sehr weh, wenn man in den Einkaufskorb guckt und anschließend auf den Kassenbon. Es ist echt ein Wunder, dass das Atmen noch kostenfrei ist. Und nicht der Bauer und auch nicht Putin ist schuld. Wenn im Bundestag ein paar Monate keiner sitzt, würden wir es gar nicht merken. Wenn der Bauer ein paar Monate nicht arbeitet, würden wir es sofort merken.
1: Und während man in Sangerhausen unter sich blieb, hatten die Teilnehmer einer Protestaktion in Eisleben wenige Tage zuvor die Gelegenheit, sogar mit dem Ministerpräsidenten von Sachsen-Anhalt über ihre Probleme und Forderungen zu diskutieren. Dieser weilte zu einer Veranstaltung im Kloster Helfter. Die Demonstranten hatten direkt gegenüber mit einem Mahnfeuer Stellung bezogen. Zu den Initiatoren der Veranstaltung gehörte auch Tim, Inhaber einer Baufirma.
6: Also uns liegt am Herzen, die ganzen Probleme in dem Land einfach mal auch auf die Politiker zu übertragen, dass die Politiker uns auch erhören, dass wir eine Stimme kriegen mit dem, was wir hier machen. Wir wollen Position zeigen. Die ganze Haushaltspolitik wird vor die Wand gefahren. Darunter zählt alles für Unternehmen, für Privatleute, alles, die ganzen Beschlüsse, das ist einfach... Wir müssen es einfach so sagen, wie es ist, es ist einfach Quatsch für uns alle.
7: Wie erleben Sie das als kleiner Handwerker jetzt?
6: Also ich muss sagen, ich bin jetzt 3 Jahre selbstständig und die letzten 1,5 Jahre sind sehr schwierig geworden. Und jetzt gerade dieses Jahr hat gerade aktuell 2 Monate hinter sich und es ist eigentlich, wir wissen nicht mehr, wie es weitergeht.
7: Es ist Unsicherheit, wovon immer die Rede ist.
6: Es ist einfach eine Unsicherheit. Es ist eine Unsicherheit bei den Kunden, es ist eine Unsicherheit bei den Preisen, eine Unsicherheit bei Fachkräften. Ja, uns fehlen die Leute. Die Gelder werden immer mehr ausgegeben, überall auch für uns immer weniger investiert.
7: Was würden Sie sich wünschen, sagen wir mal, von der Ampelregierung?
6: Wir würden uns einfach wünschen, dass die Regierung uns einfach volknäher gegenübertritt. Ja, dass vor allem, was wichtig ist für uns alle, Steuersenkung und keine weiteren Erhöhungen.
1: Viel Hoffnung, mit dem Landesoberhaupt ins Gespräch zu kommen, gab es unter den Anwesenden nicht mehr, als Herr Haseloff tatsächlich lediglich in Begleitung seiner Personenschützer hinüber zu den Protestierenden kam.
8: Wie sieht das aus? Wann können wir als Bürger wieder offen, frei leben, ohne gedängelt zu werden, bevormundet zu werden, wo mir nicht vorgeschrieben wird? Ich sage mal ein Beispiel, klingt jetzt banal. Ich bin Hundezüchter, da kommt das Veterinäramt zu mir. Ich mache das seit 70 Jahren oder sowas, nicht ernst.
9: Wie alt sind Sie denn?
8: Ich bin jetzt 65, gefühlt 70 Jahre, ja. Und unterm Strich kommt dann das Veterinäramt zu mir auf den Hof und erklärt mir, dass ich der Hund Wasser braucht. Für wie blöd halten die mich alle? Das geht den Bauern hinausen.
9: Ja.
8: Wie kann es sein, dass eine Küchenhilfe kommt und dem Bauern erklärt, dass der Mist nur von Müll bis Mai auf den Acker darf? Wie kann es sein, dass ein Habeck sich hinstellt und sagt, naja, sind ja nur die Zahlen, der Wirtschaft geht es ja gut, sind ja nur die Zahlen. Das ist lächerlich. Entschuldigung, also, das ist richtig lächerlich.
9: Wir haben im Vermittlungsausschuss klar gestimmt, also genauso wie Sie es wollen. Und wir sind überstimmt worden. Weil die SPD ja da die Mehrheit hat durch den Bundestagsanteil. Wir sitzen ja da in der Opposition. Wir haben gestanden und die haben uns immer, das waren wir 16 zu 14 und so weiter, haben wir uns überstimmt. Das heißt, es ist kein Vermittlungsausschussergebnis gekommen. Und wir haben denen klar gesagt, wenn Lindner war ja mit drin, wenn nicht jetzt mit den Bauern direkt verhandelt wird, dass entweder über den Diesel oder über andere steuerliche Dinge, die gibt ja auch andere Möglichkeiten, dass es finanziell aufs Gleiche rauskommt. Wir kennen ja die Summe, um die es geht, dass diese entsprechend dann auch angeboten wird. Und zwar durch Direktgespräche. Und das ist genau das, was wir gefordert haben. Wir haben gestern noch einmal als Ostministerpräsidenten zusammengesessen, haben noch mal dem aus dem Kanzleramt, dem Carsten Schneider, der da der Ostbeauftragte ist, klar gesagt, übermitteln Sie nochmal dem Kanzler, wir sitzen ja nächste Woche mit ihm zusammen, dass dieses Thema für uns 6:0, also inklusive Berlin sind wir ja 6, steht. Es muss dort entweder die Dieselproblematik direkt oder letztendlich die gleiche Summe über die gleichen Mechanismen, die es ja an anderer Stelle genauso gibt, finanziell rüberkommen. Es gibt eine Deckungsquelle, das wisst ihr von Sven Schulze, die Landwirtschaftsminister haben die gleiche Größenordnung vorgeschlagen, wo was nicht abfließt, dass man sagt, du brauchst nicht mal zusätzliches Geld, musst doch keine Schulden machen, wir nehmen aus den und den Töpfen, weil das da momentan nicht läuft und du hast im Prinzip eine Haushaltsneutralität und hast es trotzdem gemacht. Haben sie nicht gemacht. Wenn die nach jetzigem Stand, ich bin gespannt, wie sich die Länder wie Niedersachsen oder so, die eigentlich auch auf unserer Seite waren, dann verhalten. Wir stimmen jedenfalls diesem Gesetz, wo das mit drin ist, nicht zu im Bundesrat. Aber wie gesagt, wir haben momentan nur eine wackelige Mehrheit im Bundesrat. Und wenn da ein oder zwei Länder rausgehen, dann ist das sozusagen dann doch durch. Und wir müssen sehen, dass wir die 35 Stimmen mindestens zusammenkriegen, damit da weiter verhandelt wird. Es muss direkt gesprochen werden mit dem Bauernverband.
8: Wie sieht das jetzt aus mit den Kosten, die Lücke, die Sie angesprochen haben? Die kann man doch aber dadurch senken, indem man zum Beispiel das Geld, was ins Ausland abfließt, ein bisschen verringert. Dass man das Geld, was jetzt die Ukrainer hier abholen, um nach Hause zu fahren, die kriegen eine Wohnung, die Wohnung wird 14-tägig neu belegt. Immer wieder mit neuen, weil die Alten das Geld holen und wieder weg sind. Gut, das sind Sachen, die müssen bei euch ankommen und die solltet ihr weitergeben
6: Sie
8: und
6: müssen
8: durchsetzen,
6: nur, Sie müssen
8: dass
6: nur,
8: das vorbei ist.
6: Ja, nee, Sie müssen nur Folgendes verstehen. Ihr und unser Thema, was wir zum Agrardiesel haben, ist kein finanzielles Thema.
8: Nee.
6: Das ist das Thema der Landwirtschaftsbehandlung generell.
8: Generell, seit Jahren, auch zu CDU-Zeiten schon.
6: Ja, ist klar. Aber wir saßen auch in der Koalition. Ich habe Koalitionsverträge auch gemacht. Mhm. Ich weiß, was wir gerade, weil das ja unsere Klientel ist, was da sozusagen uns zugelassen wurde oder nicht. Ich habe in den letzten 10 Tagen nochmal Appelle auch an meine Kollegen auch geschickt über Interviews, die ich in den Bundeszeitungen, also Handelsblatt und Welt am Sonntag war ich jetzt am letzten Sonntag drin, wo ich das Thema immer wieder gesagt habe. Ich sage, wir stimmen nicht zu, wenn ihr das nicht bis dahin regelt. Ihr habt jetzt noch 3 Wochen Zeit. Und es ist ja vor allen Dingen kein Thema, was von den Grünen, sagen wir mal, vernünftig begründet werden kann. Wenn die sagen, klimaschädliche Subventionen sind wegfallen, dann würde ich ja noch verstehen aus deren Sicht, dass man sagt, okay, wenn du die Welt retten willst, das CO2 raushaben willst,
9: dann musst du einen Anreiz schaffen, dass die sich eine Technologie anschaffen, die möglichst nicht emittiert. Da sagen Sie mir, wo es einen Trecker gibt, der mit einer Elektrobatterie fährt. Ja, also das heißt, ihr werdet immer Diesel brauchen.
8: Richtig.
9: Ihr werdet immer Diesel brauchen.
6: Das ist unsere Hauptforderung, denke ich mal, von allen, die hier stehen. Wir wollen als Leute akzeptiert werden und es soll einfach wieder lebenswert für uns alle werden.
8: Als Fachleute. Und
6: gerade für den Mittelstand. Egal welche Gründe, egal ob Steuererhöhung oder sonstiges, es soll für uns alle lebenswert werden. Dieses Land verliert Fachkräfte.
8: Nicht nur Fachkräfte.
6: Das ist auch unser Grund, warum wir hier stehen als Fachkräfte.
8: Jeder, der es sich leisten kann, haut ab.
9: Die Bauern nicht, die haben ja Eigentum, die müssen ja hier bleiben. Ihr wisst ja genau, dass jetzt sozusagen diese Dieselproblematik ja nur der Tropfen, der das zum Überlaufen gebracht hat.
8: Das ist so.
9: Und die andere Sache ist die, das muss man ja auch sagen, wenn wir unsere eigenen Unternehmen in den ländlichen Bereichen nicht lebens- und überlebensfähig halten, und zwar auch durch Motivation. Das ist ja nicht so, dass sie wie ich genauso einen Body Mass Index haben, dass wir sozusagen jetzt zur Ernährungskur müssen.
8: Ja, weiß ich.
9: Ich sage nur, es ist ja nicht so, dass wir Hunger leiden. Das Problem ist, wenn aber keiner mehr Lust hat, von den jungen Leuten die Unternehmen weiterzuführen.
8: Noch leiden wir keinen Hunger.
9: Ja, richtig.
8: Noch sind wir unzufrieden mit dieser Bevormundung, mit dieser Drangsalierung.
9: Wenn keiner mehr Lust hat, und das ist die allgemeine Stimmungslage mit all dem Zeug, was wir gerade besprochen haben, dann haben wir auch keine Unternehmen mehr, dann werden die Flächen irgendwo an Aldi und was weiß ich verpachtet und es sind keine Unternehmen mehr da, wo die Feuerwehr läuft, wo mal ein Dorffest gemacht wird, wo sich mal für einen Sportverein oder für eine Schulklasse jemand engagiert und so weiter.
8: Regenerieren kann.
9: Genau. Und das ist für mich fast mit das größte Problem.
8: Ich hätte Sie nicht angesprochen, wenn ich Sie nicht leiden könnte.
9: Ja, weiß ich doch. Und
8: ich wollte Sie nur motivieren.
9: Ich hätte ja auch woanders rausfahren können. Ja. Und ich habe gesagt, wenn die da sind, dann sollen sie nicht umsonst da. Die sind
8: Dankeschön.
9: Hier. Ja, und deswegen komme ich hier hin.
10: Das schuldet Ihnen schon eine Hochachtung dafür, dass Sie mit uns reden.
9: Richtig. Also jetzt
10: wir wollen ja nur eins. Wir wollen mit den Leuten da oben reden.
9: Richtig.
10: Wir wollen zusehen, dass wir Kompromisse finden. Oder wollen Sie so lange warten, bis es so ist wie in Frankreich?
9: Sie müssen diese Gespräche im Ministerium direkt mit den Bauernvertretern führen. Das kann nicht eine Fraktion machen.
10: Nein.
9: Das kann nicht im Bundestag sein.
10: Nein.
9: Das muss die Regierung sein, weil die Vorschläge in den Bundestag gebracht hat. Mich braucht er nicht zu überzeugen. Ich bin jetzt hergekommen, um zu zeigen, wir wissen das.
10: Ja.
9: Und ich bin jetzt nicht im Wahlkampf. Ihr wisst, dass wir erst Ende 26 Landtagswahl haben. Aber wenn wir die nächste Bundestagswahl nicht anders gestalten. Ja. Und deswegen können wir weil wir in der Koalition irgendwo stecken, auch nicht, sagen wir mal, wundervoll bringen. Aber ein paar Sachen, das müsst ihr jetzt mal vergleichen.
10: Dann
9: egal wie, aber so war es noch
10: da
9: nicht.
10: Oben, dass Sie
9: also ich habe noch
10: reden.
9: Nicht so eine Konstellation erlebt wie jetzt. Das muss ich wirklich. Wir wollen so fair sein, es gibt auch andere Meinungen zu bestimmten Themen. Da rege ich mich genauso oft, weil ich sage, ich habe es anders erlebt. Ich weiß auch die Stimmung. Ich kenne eure Stimmung, ich kenne meine Stimmung. Ich habe eine riesen Verwandtschaft, ich weiß genau, was los ist.
10: Warum wird sowas nicht bestraft?
9: Ja, was heißt bestraft? Leute, jetzt will ich mal eins
10: wenn
9: sagen.
10: Ich bin wenn
9: 1900
10: ich
9: und in den 80er Jahren, wenn ich zum Eichsfeld gefahren bin, habe ich hier immer angehalten und habe hier einen großen Misthaufen und eine große Jauchegrube vorgefunden. Ja, das älteste Kloster, was es in Mitteldeutschland gibt. So. Und wenn wir das dort gesagt hätten, so wie ihr euch jetzt hier hinstellt und hier euer Mahnfeuer macht, dann hätten sie uns abtassiert und hätten uns verbracht. So, und da sage ich mal, dass ihr heute eure freie Meinung uneingeschränkt, und ich habe da, ihr sagt doch, keiner hat sich doch jetzt zurückgehalten, jeder hat seine Meinung gesagt. Auch das ist schön, eine Sache, die ich allerdings dann auch denen, wo ich nicht deren Meinung bin, auch zugestehen muss.
10: Ja, aber wo ist hier ARD und ZDF?
9: Ja.
10: Wo diese Meinung auch wirklich publik gemacht wird.
9: Aber jetzt muss ich sagen, wenn Sie gestern, ich bin ja gestern bei einer anderen Fernsehsendung gewesen, ich bin direkt von Berlin nach Leipzig durchgefahren und habe gestern in den MDR-Spätnachrichten, das ist ja auch ARD, ist ja unser Sender hier für den Rheinländer, und habe von Berlin all das berichtet, und zwar 8 Minuten lang, was ich euch jetzt gesagt habe zur Landwirtschaft.
11: Wir haben im Prinzip zur Ärzteversorgung, zur Zahnärzteversorgung.
10: Es geht doch nicht darum, was Sie sagen. Es geht doch darum, was die Leute sagen.
11: Ich bin aber Ministerpräsident von 2,2 Millionen.
10: Das spielt doch keine Rolle.
12: Der Herr des Landes Sachsen.
11: Nein, ich bin nicht.
12: Doch, ihr seid unsere größte.
11: Ja, ich bin der Ministerpräsident. Genau. Ich habe aber auch einen Landtagspräsidenten. Der hat wiederum mit seinem Parlament den Haushalt in der Hand. Ich habe ein Landesverfassungsgericht. Wenn ich ein bestimmtes Gesetz mache, was sozusagen ihr vielleicht wünscht und was ich dann auch umsetze, das wird kassiert, weil es im Prinzip gegen Landesverfassung oder gegen Grundgesetz verstößt, so wie ich das die Gebührenerhöhung verhindert habe, indem ich ein Gesetz aus dem Landtag, das gab es in der hinterdeutschen Geschichte, zurückgeholt habe und habe gesagt, das mache ich nicht mit. Dann war ein halbes Jahr, wisst ihr ja, dann ist das Urteil gesprochen worden mit allem drum und dran. Aber ich habe es wenigstens gemacht. Aber es ist eine Gewaltenteilung. Auch ein Verfassungsgericht kann im Prinzip entscheiden, ob das, was ich für euch entscheide oder nicht, ob das Bestand hat.
1: Auch wenn der Ministerpräsident an diesem Tag nichts Konkretes bewegen konnte, so stellte er sich doch den teils unbequemen Fragen der Damen und Herren vor Ort. Allein dafür zollte ihm manch einer Respekt.

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0: Hallo und herzlich willkommen, liebe Zuschauerinnen und Zuschauer bei Punktum, Ihrem regionalen Fernsehprogramm, zu einer weiteren Ausgabe von Zu Gast. Und ich freue mich heute hier, Norbert Born begrüßen zu können. Wir kennen uns schon seit Jahrzehnten, deswegen duzen wir uns auch, bloß zur Erklärung vorneweg.
1: Das werden wir machen.
0: Er ist der scheidende Bürgermeister der Verbandsgemeinde Mansfelder Grund Helbra. Oder ganz genau zu sein, das ist schon passiert, denn ab gestern lief die Wahlperiode ab und der Neue ist im Amt.
1: Genau. Ja.
0: Also, 7 Jahre lang Verbandsgemeindebürgermeister, sind wir nämlich schon bei dem ersten Thema. Eigentlich ist das ein bisschen irreführender Begriff, ja, habe ich gerade gelernt.
1: Ja, stimmt sehr wohl. Ich mag den Begriff Verbandsgemeindebürgermeister überhaupt nicht, weil er den Bürgern der Verbandsgemeinde mehr oder weniger darstellt, dass dieser Bürgermeister zuständig ist für den gesamten Rahmen der Verbandsgemeinde und auch für alle Dinge, die in dieser Verbandsgemeinde existieren. Das ist das Schwierige an der Sache, dass bei einer Verbandsgemeinde in dem Fall 8 Mitgliedsgemeinden, selbstständige Mitgliedsgemeinden, Mitglied dieser Verbandsgemeinde sind und einige Aufgaben auch immer noch bei den Mitgliedsgemeinden verblieben sind und nur die vom Gesetz her übertragenen Aufgaben der Verbandsgemeinde sind, wie Schule, wie Feuerwehr, wie Kindertagesstätten. Und daran sich zu orientieren, ist für den Betrachter von außen immer sehr, sehr schwierig.
0: Ja, also die Gemeinden haben hier größeren Spielraum als in anderen Konstruktionen, dass man einfach so stehen lassen im Raum. Aber es sind jetzt 7 Jahre gewesen. Ja, wie schätzt du denn diese Zeit ein?
1: Ja, die 7 Jahre sind sehr, sehr schnell vergangen, muss ich sagen. Ich bin am 1. Oktober des Jahres 2019 ins Amt gekommen, natürlich auch mit viel, viel Vorhaben, die man so als neuer Bürgermeister
0: immer an den Stuhl gewöhnt
1: im Kopf hat. Was da auf mich zukam, wusste ich im Vorfeld natürlich. Ich war 21 Jahre Bürgermeister in meiner Heimatgemeinde Hergesdorf. Und Hergesdorf ist Mitglied dieser Verbandsgemeinde. Und daher wusste ich schon, auf was ich mich da einlasse. Aber du hast es gerade erwähnt, Anfang des Jahres 2020 ging es los mit Corona. Gerade jetzt beim Aufräumen meines Büros habe ich da auch festgestellt, wie viel Ordner zu den Bereichen Corona sich dort angesammelt hatten mit Verfügungen und neuen Regelungen fast jeden Freitag.

0: Doch saß die damalige Bundeskanzlerin Angela Merkel mit dem Ministerpräsidenten und zuständigen Fachpersonal zusammen. Es gab ständig neue Regelungen, auch Dinge, die ich mir habe nicht vorstellen können, dass wir auf einmal mal Schulen schließen, Kindertagesstätten schließen, Regelungen herausbringen oder übernehmen, die für den Ablauf von Verwaltung und vom sozialen und gesellschaftlichen Leben dort praktisch die notwendig waren, um das durchzuführen. Es war eine sehr intensive Zeit, aber auch in Bezug auf Verwaltungstätigkeit sehr, sehr intensiv. Ja.
1: Ja, aber es war ja natürlich nicht das Einzige, was in den 7 Jahren passiert ist.
0: Nein, nein, das waren die ersten Jahre, aber man ist da erstmal aus gewissen Fahrspuren, die man sich vorgenommen hat, herausgekommen. Es war die tägliche Arbeit mit der Verwaltung, wo ich jetzt so am Ende der 7 Jahre sage oder auch sehe, inwieweit sich Verwaltung personell verändert hat. Um das mal auf den Punkt zu bringen, so ziemlich die Hälfte der Mitarbeiterinnen und Mitarbeiter der Verwaltung sind in diesen 7 Jahren ausgeschieden und mussten neu besetzt werden. Das war, glaube ich, eine riesige Voraussetzung, auch nicht nur für den Bürgermeister, auch für die Fachdienstleiter, dort entsprechend Personal auszuwählen und neu einzustellen. Denn die Thematik, dass wir einen gewissen Fachkräftemangel haben, nicht nur im Handwerk und Gewerbe, so also wie wir das seit Jahren schon sehen, sondern auch im Verwaltungsbereich, hat sich für mich am Anfang meiner Wahlperiode nicht so abgezeichnet, ist aber dann immer mehr zum Vorschein gekommen, weil die Gemeinden unseres Landkreises, nicht nur unseres Landkreises, auch sachsen-anhaltweit, dort in einem, sag mal, starken Konkurrenzverhalten stehen mit ihren Nachbargemeinden und Städten, mit Kreisverwaltung, mit Landesverwaltungsamt. Das kann man auch heute an Stellenanzeigen immer erkennen. Und da ist es sehr, sehr wichtig, gutes Personal zu haben, um die entsprechenden Aufgaben für die Mitgliedsgemeinden erfüllen zu können. Und da ist so die Hälfte des Personals mittlerweile ja, neu eingestellt worden. Ich glaube, die Verbandsgemeinde ist für die Zukunft gut aufgestellt mit vielen guten jungen Mitarbeitern. Wir haben das auch immer als Verpflichtung genommen, selbst auszubilden und zu übernehmen. Und das haben wir in den letzten Jahren auch gut hinbekommen.
1: Schon etwas länger als die 7 Jahre geht der ganze Prozess, der gestaltet werden soll, des Strukturwandels mit dem Kohleausstieg, mit dem Ausbau erneuerbarer Energien etc. pp., das ja auch in den einzelnen Gemeinden umgesetzt werden soll. Und du hast ja gesagt, dass das ja die Konstruktion der Verbandsgemeinde ja beinhaltet, dass die Gemeinden da größere Spielräume haben selber, weil sie ihren eigenen Haushalt haben etc. pp. Mir fällt bei diesem ganzen, zum Beispiel Bendorf ein, war ja schon mal Vorreiter. Da waren eigentlich die ersten Photovoltaikdächer in der Region zu sehen. Das ist schon ein lange, langer Prozess und viele andere Dinge. Aber es gab da mal, kann ich mir entsinnen, ein großes Projekt, was eigentlich angeleiert wurde im Raum der Verbandsgemeinde, was gerade mit der Energiewende zu tun hat. Da ist aber leider nichts draus geworden.
0: Das ist sehr wohl richtig. Also das Thema Strukturwandel beschäftigt den Landkreis Mansfeld-Züstrow schon. Da hieß die Landrätin noch Frau Dr. Klein. Das waren die Anfänger. Und das hat sich natürlich in den letzten Jahren alles mehr konkretisiert, auch durch die Zurverfügungstellung der finanziellen Mittel. Thema Energie, ganz wichtig für unsere Verbandsgemeinde. Das halte ich auch meinem Amtsvorgänger Herrn Skripek immer zugute, der da relativ zeitig auf dieses Thema draufgesprungen ist. Klima, Energie und so weiter und so fort. Wurde damals auch ein Klimaschutzbeauftragter beantragt, mit der über Bundesmittel anfangs finanziert wurde. Und da lag die Verbandsgemeinde zu Beginn meiner Amtszeit sehr weit vorn, nicht nur im Landkreis Mansfeld-Züstrow, sondern auch in Sachsen-Anhalt, was auch durch verschiedene Zertifikate und Preisgelder nachweisbar ist. Leider ist da in den letzten Jahren eine gewisse Stagnation eingetreten. Und das ist sehr, sehr schade. Sie sprachen oder sprach von dem Thema Energiepark in Helpra. Dort war über den Strukturwandel angedacht, ein größeres Projekt zu installieren, welches im Zusammenhang mit Windkraft, Geothermie, Photovoltaik, im Anschluss auch mit Wasserstoffproduktion und der Gestaltung einer Fernwärmeleitung zusammenhing. Leider ist dieses Projekt ja zum jetzigen Zeitpunkt, muss man sagen, eingestampft worden über die

0: Über den Strukturwandel hätten wir Mitte in Höhe von fast 50 Millionen zur Verfügung gestanden. Das war auch in der Prioritätenliste des Landkreises so dargestellt. Das hier war einmal das Geothermieprojekt und zum anderen das Energieprojekt. Und aufgrund der Tatsache, und da ist eben eine Verbandsgemeinde ein schlechtes kommunalpolitisches Instrument, solche Projekte durchzuführen, weil die Interessenslagen in den Und in den 8 Mitgliedsgemeinden natürlich sehr unterschiedlich dafür sind, dass sich ein Projekt am Standort des Verwaltungssitzes in Hebra installiert und dann auch strahlt in die einzelnen Gemeinden hinein, das dem Bürger klarzumachen, auf die Vorteile hinzuweisen, ist uns leider nicht gelungen, sodass halt auch diese Bürgerinitiative, die es da gab, hinsichtlich der Nichtaufstellung von Windkrafträdern, ja, Überhand in der Diskussion bekommen hat und leider in den kommunalen Vertretungen auch unter anderem in der Lutherstadt Eisleben und aber auch in anderen Bereichen unserer Verbandsgemeinde dazu führte, dass diese Windkraftanlagen nicht kommen können. Und diese Windkraftanlagen sind natürlich die Grundvoraussetzung, also die hohe Energiemenge, die dort erzeugt worden wäre für die Wasserstoffproduktion. Und dadurch ja, ist das leider nicht zum Tragen. Ich weiß nicht, was die Zukunft da bringt, aber in der jetzigen Zeit fällt es mir sehr schwer, da positive Denkansätze zu finden.
1: War eine weniger schöne Sache eigentlich, dass so ein Projekt gescheitert ist. Aber das ist ja, ja nur ein Aspekt über diese 7 Jahre, über die wir sprechen wollen. Es gibt ja da sicherlich viele andere Beispiele, wo man sagt, wo was vorangegangen ist.
0: Na gut, das ist auch eine Frage der Interpretation, weil die Verbandsgemeinde ist für die Entwicklung der einzelnen Mitgliedsgemeinden nicht zuständig. Zuständig für die Entwicklung der Mitgliedsgemeinden sind die Gemeinderäte der Mitgliedsgemeinden, die Bürgermeister der Mitgliedsgemeinden. Und da gibt es natürlich sehr, sehr unterschiedliche Wahrnehmung, nicht nur Wahrnehmung, sondern auch Sachverhalte in der Entwicklung der Gemeinden, sodass kann man so sagen, dass ich vielleicht 4 Gemeinden aufgrund ihrer grundsätzlichen finanziellen Voraussetzungen, aber auch aufgrund ihrer geografischen Lage besonders entwickelt haben durch Gewerbegebiete, durch entsprechende Unternehmeransiedlungen und so weiter und so fort. Und der andere Teil der Gemeinden aufgrund der vorhin beschriebenen Lara auch nicht in der Lage war, sich so zu entwickeln. Und dadurch entsteht in so einer Verbandsgemeinde eine gewisse Inhomogenität, auch in der finanziellen Ausstattung und somit auch als Grundlage für die eigene Entwicklung. Das kann sehr gefährlich sein für die Existenz so einer Verbandsgemeinde, wenn aber die beteiligten handelnden Personen eine Art von Solidarität mitbringen in der Gestaltung der Verbandsgemeinde insgesamt, muss das nicht gefährlich sein, aber es besteht auf jeden Fall ein gewisses Gefahrpotenzial, weil wir auch eine neue Generation von Kommunalpolitikern haben. Und ich weiß da, wovon ich rede, weil ich ja doch im Jahr 1990 schon in die Kommunalpolitik eingestiegen bin, vor verschiedenen Etappen und Stufen der Entwicklung mitbegleiten konnte, auch aus verschiedenen Funktionen heraus, und sehe, dass da merklich in den letzten 35, 36 Jahren sich A, Gesellschaft entwickelt hat, aber B, auch die Randbedingungen für die Entwicklung von Kommunen sich verändert haben.
1: Ja, also es ist dann, wie ich raushöre, nicht so einfach gewesen, vielleicht sogar noch schwieriger als bei anderen Konstruktionen, die wir auf kommunaler Ebene haben, da Einfluss zu nehmen. Ist dann dieser Verbandsgemeinde Bürgermeister, ich sage es jetzt trotzdem, dieses Wort, ja
0: Den gibt es ja,
1: mehr
0: ist
1: oder
0: ja
1: nur
0: so.
1: so ein Koordinator im Prinzip, der dann diese ganzen Sachen zusammenführen muss. Es gibt ja diese zentralen Aufgaben, wie zum Beispiel die Kindergärten, Grundschulen und sowas, das haben wir ja gehört und gelernt. Auch da gibt es ja genug, wenn die Elternbeiträge angepasst werden müssen. Da gab es genug Diskussionen, gerade auch im Mansfelder Grund und Elbra, diese Sache den Leuten weiterzubringen und so weiter, das bleibt dann immer hängen bei
0: Also
1: der
0: der
1: Zentrale, ja.
0: Verbandsgemeinde, wie du schon, Verbandsgemeinde Bürgermeister, wie du schon sagst, ist A-Koordinator. Er sollte Koordinator sein für die Aufgaben, die der Verbandsgemeinde laut Gesetz zugeschrieben sind. Er ist in erster Linie Leiter der Verwaltung. Ja, wir haben diese Verwaltung für die 8 Mitgliedsgemeinden in der Gesamtheit. Diese Verwaltung muss als Dienstleister begleitet werden von jemandem, der sie leitet. Das macht der Verbandsgemeindebürgermeister nicht allein. Da hat er natürlich seine entsprechenden Fachbereichsleiter und auch Sachbereichsleiter, die da mit fachlicher Kompetenz auch engagiert tätig sind. Aber er ist eben auch zuständig für die Dinge, die du gerade benannt hast, Schulen. Da haben wir in der Verbandsgemeinde noch 3 Grundschulen. Die Diskussion, inwieweit die 3 Grundschulstandorte demnächst gehalten werden können, wird es immer weiter geben, weil es auch eine Frage von Finanzierung, von Kosten und von Umlagen gibt. Da muss man schauen, wie die Zuständigen, auch mein Nachfolger, die Zuständigen Mitglieder im Gemeinderat damit umgehen, weil die Schülerzahlen ja doch sinken, wobei eventuell andere politische Gegebenheiten da auch reinspielen, inwieweit sich Schülerzahlen stabilisieren. Kindertagesstätten, da kann man von Glück reden, dass wir in allen Mitgliedsgemeinden unserer Verbandsgemeinde noch eine Kita haben, denn das ist ja doch ein, sag mal, ein wichtiger Standortfaktor für die einzelnen Gemeinden, wenn sie auch noch so klein sind, dass die Eltern die Möglichkeiten haben, ihre Kinder noch vor Ort in die Kita zu bringen. Da habe ich auch die Hoffnung, dass ich das sag mal, weiterhin so konkret darstellt. Ja? Aber da ist auch eine gewisse Abhängigkeit zu den Kommunen, zu den Eltern, die dann auch sagen, okay, mir ist es wichtig, dass mein Kind hier in die Kita geht. Also wir haben viele, sind viele Einflüsse, die hier in Zukunft auch ja, dargestellt werden müssen. Und ebenso ist es mit dem Feuerwehrstandorten. Da sind wir sehr gut aufgestellt in der Verbandsgemeinde. A, mit Standorten, B, auch mit Technik und C, das ist immer das große Fragezeichen, das Personal. Das Personal, um diesen Dienst der Freiwilligen Feuerwehr zu leisten. Da gibt es schon einzelne Standorte, die sind halt nicht mehr so stabil, wie zum Beispiel im Bendorf bei der Feuerwehr. Da ist auf jeden Fall auch immer Bewegung drin in der Diskussion.
1: Ich habe jetzt diesmal bewusst darauf verzichtet, diese Vorstellungsrunde, die ich eigentlich fast immer mache, am Anfang von zu Gast, weil Norbert Born kennt sowieso jeder. Vielleicht ja auch doch nicht jeder und jede. Aber es gibt ja, man kann ja das mit vielen, denke ich mal, Etiketten dich titulieren. Das ist zum Beispiel SPD-Urgestein hier in der Region, du saßt im Landtag, du warst Bürgermeister, bevor du Verbandsgemeindebürgermeister wurdest.
0: Ja. Schwieriger Begriff.
1: Ja, und auch viele, viele Jahre im Kreissportbund aktiv, ja auch Präsident dort, alles diese Dinge. Und jetzt ist ja nur, das muss man ja mal festhalten, mit dem Ablaufen dieser Wahlperiode ein Abschnitt weg. Da gibt es ja noch andere Sachen. Du gehst ja in den sogenannten Unruhestand. Ja. Und da ist zum Beispiel, bleiben wir doch mal beim Thema Kreissportbund. Da bleibst du ja dem Landkreis erhalten.
0: Ja, das ist so. Also ich werde ja nun in den letzten Tagen, letzten Wochen, seitdem es klar ist, also das ist ja mittlerweile seit einem Dreivierteljahr klar, dass ich aus dem Amt scheide. Ich bin da auch gut vorbereitet und dann werde ich oftmals darauf angesprochen, wie das dann nun demnächst weitergeht. Ich sehe die 7 Jahre wirklich nur als ein Abschnitt. Hier endet für mich nicht ein Lebensabschnitt, sondern nur ein kleiner Abschnitt in meinem Leben nach vielen Dingen, die ich im Vorfeld da schon gemacht habe. Aber ich werde weiterhin im gesellschaftlichen Leben, auch im politischen Leben vor Ort tätig sein. Ich werde immer ein politisch denkender und auch handelnder Mensch sein, weil ich diesen Amtseid als Bürgermeister, als Gemeinderat, als Mitglied des Kreistages, als Mitglied des Landtages so oft geleistet habe, dass ich den natürlich in irgendeiner Form auch verinnerlicht habe. Zum einen ist das die Verteidigung der Demokratie und die Darstellung des Grundgesetzes der Bundesrepublik Deutschland beziehungsweise der Verfassung von des Landes Sachsen Anhalt. Zum anderen ist es aber auch die Verpflichtung. So steht das in diesem Eid auch drin, Gerechtigkeit gegenüber jedermann walten zu lassen. Das sind für mich nicht nur Floskeln, das habe ich auch verinnerlicht und so habe ich auch versucht zu leben, jeden frühen Morgen in den Spiegel zu schauen und zu sagen, das war mehr als okay. Und so werde ich auch demnächst in meinen ehrenamtlichen Funktionen, hauptsächlich in ehrenamtlichen Funktionen, tätig bleiben. Ich bin am Anfang des Jahres nochmal als Präsident des Kreissportbundes gewählt worden mit einem sehr guten Wahlergebnis, was mich auch natürlich dazu bewegt, meine Verpflichtung nachzukommen und diese Funktion auszuüben im Interesse des Sports in unserem Landkreis.
1: Aber wie steht es denn um den Sport im Landkreis? Wie steht es um den Sport im Landkreis?
0: Wie steht es um den Sport im Landkreis? Dann müssten wir jetzt mal ein bisschen einhaken in das Thema im Allgemeinen.
1: Ich denke, bei den ganzen Gebührenordnungen und Zeiten von den Kommunen kamen und so weiter und so fort.
0: Das ist
1: Nachwuchs
0: immer,
1: und all, es gibt so viele Themen.
0: Das ist immer eine, da gibt es sehr, sehr viele Themen. Das ist jetzt zum Beispiel auch ein Thema, was wir vor kurzem, in der vergangenen Woche, nochmal mit dem Landkreis besprochen haben. Da gibt es eine sogenannte Bestallungsvereinbarung zwischen Landkreis, dessen Pflichtaufgabe der Kreissportbund im Auftrag des Landkreises ausübt. Und da ist ganz klar dargestellt, welche Aufgaben hat der Kreissportbund mit seiner Geschäftsstelle und mit den ehrenamtlichen Trägern dieser Sportarbeit, dem Präsidenten, dem Präsidium in seiner Gesamtheit, und welche Aufgaben hat der Landkreis und welche finanziellen Mittel werden dazu ausgereicht, dass der Kreissportbund diese Aufgabe erfüllt. Da gibt es immer jedes Jahr eine neue Diskussion, auch bei der Aufstellung des Haushalts, weil der Landkreis ja auch dort entsprechend ja eine gewisse Konsolidierung gegenüber dem Landesverwaltungsamt nachweisen muss. Aber ich denke, da sind wir immer auf einem guten Weg gewesen. Da bin ich auch den Kollegen, den Fraktionen im Kreistag sehr dankbar, dass sie diese Aufgabe, diese Pflichtaufgabe, ich sehe es immer als Pflichtaufgabe, Sport weitestgehend unterstützen. Natürlich sind die Bedarfe immer höher als das, was man bekommt. Und es wird auch ein täglicher oder jährlicher Kampf im Haushalt dafür da sein. Aber die politische Unterstützung im breiten Rahmen, die ist da sehr wohl vorhanden. Und das sehe ich auch meine Aufgabe als A. Präsident, aber B. als Mitglied des Kreistags, hier dafür zu werben, dass der Sport dahingehend unterstützt wird. Ich glaube, mit dem Landrat und auch mit Herrn am Vogler zuständig für diesen Bereich haben wir da gute Gesprächspartner, und auch das Gespräch in der vergangenen Woche war wirklich für uns so, dass wir da nicht mit hängenden Ohren rausgegangen sind, trotz des Zwangs zur Konsolidierung. Der ist mir auch immer bewusst, weil ich zu lange auch in diesem Gremium mit dabei bin und das sehr wohl auch dort sag mal einschätzen kann. Und was auch denn noch zur Thematik ist, ist die Gebührendarstellung für die Nutzung der kreiseigenen oder auch kommunalen Sportstätten. Ich weiß, hier muss der Landkreis auch irgendwo gegenüber der Kommunalaufsicht oder der oberen Kommunalaufsicht nachweisen, dass eingespart werden muss. Da gibt es demnächst auch durch die Einführung der Umsatzsteuer etwas Bewegung. Ich denke, wir haben da uns für unsere Vereine ganz, ganz gut verhandelt, und dann ist immer eine ganz schwierige Diskussion, weil es doch ein relativ kleiner Anteil von Vereinen gibt, der kommunale bzw. kreiseigene Sportstätten nutzt, und andere Vereine, jeder Fußballverein muss sich immer drum kümmern, seine Anlagen, ob das Umkleideräume, ob das die Platzanlagen sind, mit gewisser Unterstützung der Gemeinde dort instand zu halten. Und ein gewisser Qualitätsanspruch ist mittlerweile auch noch da. Ich habe selbst 50 Jahre Fußball gespielt. Ich weiß auch, wie 1978 die Sportanlagen im Landkreis aussahen, unter welchen Bedingungen, auf welchen Plätzen ich oder meine Generation Fußball spielen musste. Das ist Gott sei Dank nicht mehr so, aber das Anspruchsdenken ist natürlich auch sehr hoch, und diesem Anspruchsdenken müssen wir in dieser Gesamtdiskussion zwischen finanziellen Zwängen, sportlichen Ambitionen und dem eigenen Wohlfühlvermögen irgendwo so hinkriegen, dass man sagt, okay, das ist zeitgemäß.
1: Ja, das ist eine große Aufgabe und ich habe es erst vergessen zu erwähnen, natürlich auch noch Fraktionsvorsitzender im Kreistag. Das bleibt ja auch.
0: Das bleibt auch, zumindest bis zum Ende der Wahlperiode. Und da müssen wir einfach mal schauen, wie sich in der SPD-Fraktion in den neuen Kreistag wiederfindet und welche personellen Möglichkeiten es da gibt. Ich begleite diese Funktion sehr gern, weil ich es auch immer als Aufgabe gesehen habe, dass sich Kommunen und kommunale Vertreter auch in den Kreistagen wiederfinden. Man muss aber auch die Fähigkeit haben, diesen Spagat hinzubekommen. Diesen Spagat zwischen den Gegebenheiten innerhalb der Kommune und den Anforderungen einer Kommune, den Sparzwängen in der Kommune, aber auch den Aufgaben des Landkreises. Das ist insofern nicht für jeden ganz einfach. Wer diesen Spagat nicht hinbekommt, sollte es einfach sein lassen.
1: Ja, und ein Thema, was wir auf alle Fälle noch ansprechen, es gibt ja bestimmte Funktionen, die kann man immer machen. Andere, die sind ein bisschen so auch an das Lebensalter vielleicht angelehnt, will ich mal so sagen. Und seit kurzem hast du ja eine neue Funktion noch im Landkreis, nämlich Vorsitzender des Kreisseniorenrates. Das wäre ja vor 20, 30 Jahren auch nicht so vorstellbar gewesen. Da muss man ja im wahrsten Sinne des Wortes ein bisschen reinwachsen. Ja.
0: Das ist ja wohl richtig. Also ich wurde Anfang des Jahres mal, oder im ersten Quartal des Jahres vom Landrat angesprochen, ob ich mir das nicht vorstellen könnte. Immer dann, wenn jemand aus anderen Funktionen ausscheidet und das bekannt ist, erweckt das natürlich Befindlichkeiten anderer Gremien in irgendeiner Form mitzuwirken und die Netzwerke, die nach so vielen Jahren natürlich auch vorhanden sind, dort in diese Arbeit mit einzubeziehen. Im ersten Moment habe ich gedacht, der Landrat macht da ein bisschen Spaß und habe mich natürlich dann auch mal damit beschäftigt, was steht eigentlich hinter dieser Funktion. Meine Amtsvorgängerin Carina Geiser ist sicherlich auch in vielen Regionen dieses Landkreises bekannt, hat ihr auch eine sehr gute Arbeit gemacht. An dieser Stelle möchte ich ihr auch dafür danken, weil sie diesen Konstrukt auch über die Kreisgebietsreform hin mit der Zusammenführung der beiden Altkreise sehr gut begleitet hat und da sehr viel Initiativen mit ihrer gesamten Mannschaft dort geleistet hat. Und das wollte ich an der Stelle auch mal sagen. Da habe ich mich natürlich auch mal mit dieser Thematik beschäftigt. Bei meinem bisherigen Leben habe ich mich auch im Landtag mit den Themen Kinder, Jugend, Sportpolitik hauptsächlich beschäftigt. Jetzt den Schalter umzulegen und sagen, auf einmal ist es Seniorenpolitik, ist da nicht so ganz so einfach. Wobei Seniorenpolitik ist halt Sozialpolitik nicht für Kinder und Jugend, sondern für eine andere Altersklasse und die Wichtigkeit, je älter man wird, wird dann auch etwas größer. Und wenn man 64 Jahre ist, dann ist man natürlich auch schon ein Senior. Die Frage steht ja, wie definieren wir Senior? Es gibt Seniorenfußballmannschaften, die spielen ab 32 oder 33 im Seniorenbereich. Manchmal laufen da auch 18-Jährige mit rum, weil sie die Mannschaft nicht vorher bekommen. Das ist nicht Sinn der Sache, aber in dem Fall habe ich mir dann die Frage gestellt und die habe ich mir dann auch selbst beantwortet, warum so ein Mit-60-Jähriger nicht auch mit dafür sorgen, dass Seniorenpolitik im Landkreis gemacht wird. Das ist immer ein großer Unterschied, ob man bei diesem Gremium an der Spitze des Gremiums steht oder einfach mithilft in der zweiten Ebene. Für die zweite und dritte Ebene gibt es viel Bereitschaft. Das war für mich auch entscheidend dafür, dass man dann nicht allein steht. Gibt es in den einzelnen Regionen sehr viel Bereitschaft und in dem Fall ist es für mich auch keine große Aufgabe, mir ein neues Netzwerk aufzubereiten, um diese Funktion darzustellen. Das Netzwerk ist vorhanden. Ich merke das jetzt schon in der täglichen Arbeit im Seniorenbereich, dass ich die Ansprechpartner in den Kommunen, beim Landkreis,
1: ja,
0: in den
1: einzelnen Bereichen,
0: die kenne ich und da muss ich mich nicht neu einarbeiten, da brauche ich keine Jahre, um da in die Struktur reinzufinden. Und deshalb war meine Bereitschaft, in diesem Bereich sozial und gesellschaftlich tätig zu sein, relativ schnell erkennbar. Und die habe ich dann auch zum Ausdruck gebracht bei der Kandidatur am 15. Juli dieses Jahres.
1: Trotzdem ist ja eigentlich der Hauptjob jetzt beendet und sozusagen theoretisch das Rentnerdasein, was beginnt. Und da fragt man doch, ist es irgendwie einen großen Plan gibt, die Weltreise über ein halbes Jahr oder ähnlichem. Aber ich glaube, dass die Frage kann ich mir sparen, denn wir haben es ja gerade erlebt, ja, Kreistag und Seniorenrat und Kreissportbund und sowas. Also die Beschäftigung ist durchaus gegeben.

0: Also eine Weltreise war für mich nie ein Thema. Wie jeder Mensch bin ich natürlich auch sehr, sehr gerne unterwegs und möchte meine Freizeit auch so gestalten, dass ein gewisser Erholungseffekt dabei ist. Das habe ich bisher teilweise sehr spontan, aber auch auf einer gewissen Ebene getan. Ich bin nicht dreimal im Jahr in das Flugzeug gestiegen. Ich habe mit meinen Kindern, mit meinen Enkelkindern auch Campingurlaub gemacht und Jugendherbergen besucht. Und ich liebe die Ostsee. Ich liebe seit 10, 12 Jahren auch die Berge. Das habe ich erst sehr relativ spät so für mich erkannt. Ich habe einen kleinen Camper, mit dem ich sehr gern unterwegs bin. Hoffe, dass ich da vielleicht mal ein bisschen mehr Zeit habe in der Folgezeit. Und ansonsten war ich sportlich immer sehr aktiv. Ich fahre gern Fahrrad, ich gehe gern schwimmen, ich spiele gern Fußball. Da habe ich meine Mittwochsrunde mit vielen älteren Herren, die ich schon seit Jahren kenne, wo sich auch über Jahrzehnte Freundschaften entwickelt und stabilisiert haben. Und da hoffe ich, dass ich ein bisschen mehr Zeit für habe und habe, wie gesagt, vier Enkelkinder, die freuen sich auch, anrufen zu können, ob der Opa sie mal aus der Schule abholt oder hier und da hilft. Da hoffe ich, in der nächsten Zeit etwas mehr für die da sein zu dürfen. Und da freue ich mich drauf. Und ansonsten wird mein Leben sich nicht groß ändern. Also die große Weltreise habe ich nicht geplant. Ich glaube, es gibt auch eine kleine Welt, in der man sich sehr wohlfühlen kann. Und da gibt es sowohl in Sachsen als auch in Deutschland und den Randländern viele Dinge, die man sich diesem Leben noch anschauen kann.
1: Jetzt war mal ein Punkt hier, Norbert. Viel Spaß und gute Laune in diesem neuen Lebensabschnitt. Und wir brauchen uns gar nicht wirklich verabschieden, denn aufgrund, ich will sie wieder aufzählen, der vielen, vielen anderen Aktivitäten werden wir uns ab und zu doch immer wieder über den Weg laufen. Und das wird auch relevant sein für Punkt um, bin ich überzeugt davon. Alles Gute für den weiteren Weg und danke fürs Kommen.
0: Ralf, danke dir. Schön, dass ich hier sein durfte und ich kann dem nur beipflichten. Wir werden uns noch öfter sehen.
1: Ja. Und ich bedanke mich auch bei Ihnen, liebe Zuschauerinnen und Zuschauer, und hoffe, dass Sie auch das nächste Mal wieder einschalten. Das heißt, zu Gast bei Ihrem Punkt um Fernsehen. Dankeschön.
0: Dankeschön.

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0: Ausgehend von den deutschland- und europaweiten Bauernprotesten Anfang des Jahres fanden auch in Mansfeld-Südharz im März 2024 wieder zahlreiche Aktionen statt. So wurde beispielsweise am 15. des Monats in Sangerhausen zu einem Autokorso aufgerufen. In Begleitung der Polizei ging die Fahrt durch die Stadt in Richtung Marktplatz, wo eine Kundgebung geplant war. Mit gemischten Gefühlen beobachtete auch Diethelm am Würstelstand das Geschehen.
1: Nach meiner Meinung nach dauert das alles schon viel zu lange. Das passiert doch nichts. Das, endlich mal Taten, das ist wie zum 1. Mai. Wir müssen, wann, wie, was und wo will ich wissen. Das ist meine Frage. Und hier, man sieht, was gemacht, die Leute äußern sich. Ich bin mit dabei, so wie ich kann. Aber viel zu spät alles. Das geht zu lange hin. Wir müssen jetzt Taten folgen, irgendwas.
0: Während sich nach einer Husche im Hintergrund ein großer Regenbogen zeigte, versammelten sich die Demonstranten vor dem Rathaus. Unter ihnen auch Heinz Erhard aus Eilstedt.
2: Sie kommen von Eilstedt?
3: Richtig.
2: Was hat Sie bewogen, hier mitzumachen?
3: Ja, ganz einfach, weil wir mit vielen Sachen einfach nicht zufrieden sind. So, und das kann nicht so weitergehen in unserem Lande, dass hier eigentlich, wie soll ich sagen, die Demokratie mit Füßen getreten wird. Und das von den Leuten, die oben, wie soll ich sagen, an der Regierung sind, die normalerweise für uns zuständig sind, ja, und für unser Wohl und für unsere Kinder. Und das

0: sie dann anfangen wollen, Krieg zu spielen. Und wenn sie dann sehen, selbst Wehrdienstverweigerer oder ja, wie unser Bundeskanzler, oder nehmen sie den Kanon-Doni da unten von Bayern, der hat sich, wie soll ich sagen, wahrscheinlich ein Attest gekauft, dass er wehrunfähig ist, aber kann die Frau Baerbock auf Schultern durch die Gegend tragen. Ja? Und will, wie soll ich sagen, unsere Kinder noch an die Front schicken. So, und es kann doch wohl irgendwo nicht sein. So, und alle die sagen, wir wollen Frieden haben, ja, wir wollen Friedensverhandlungen in der Ukraine, die werden, wie soll ich sagen, diskreditiert. Die sind ja so dreistet, dass sie sich auch noch den Papst beleiern. Leute, das kann doch irgendwo nicht sein.
1: Während Heinz nur Zuhörer blieb, ergriffen mehrere Rednerinnen und Redner das Wort, um ihre Meinung unter das Volk zu bringen.
2: Und ganz, ganz viele Menschen in Europa sind heute auf den Straßen. Im ganzen Land. Jeder kämpft auf seine Art und Weise, aber wir haben eigentlich alle das gleiche Ziel. Wir wollen Frieden, Freiheit und eine echte Demokratie. Wir alle wollen für uns und unsere Nachkommen eine viel bessere Zukunft, als sie im Moment zu sein scheint. Als ich an der Rede für heute schrieb, da dachte ich, naja, die wird kurz und prägnant. 1000 Sachen müssen aber eigentlich gesagt werden. Doch eigentlich gibt es im Moment nicht genügend Worte, um all den ganzen Wahnsinn zu erklären. Und deswegen stehe ich hier auf dem Marktplatz und sage, mir fehlen die Worte, um diesen unsäglichen Zustand in unserem Land zu beschreiben.
3: Ein kluger Mann, leider ist mir der Name entfallen, hat mal gesagt, ich war immer ein Mann der Mitte. Aber jetzt ist die Mitte so weit links, dass ich irgendwie rechts stehe. Zum Verständnis, ich bin kein Linker, auch kein Rechter. Ich gehöre keiner Partei an. Ich gehöre aber zu denen, die nicht ihre Augen und Ohren vor den wahren Problemen im Land verschließen. Die Macht geht vom Volke aus. Wo ist es denn? Hier müssten Tausende stehen, so viel Unzufriedenheit, wie in Gesprächen herauszuhören ist. Wo sind die Fahrzeuge, die Fahrräder und Rucksäcke mit Flatterband als Zeichen der Solidarität mit den Demonstrierenden? Die Kirche hatte den florierenden Ablasshandel. Und heute zahlen wir hier eine Steuer an der anderen. Es summiert sich und es tut mittlerweile sehr weh, wenn man in den Einkaufskorb guckt und anschließend auf den Kassenbon. Es ist echt ein Wunder, dass das Atmen noch kostenfrei ist. Und nicht der Bauer und auch nicht Putin ist schuld. Wenn im Bundestag ein paar Monate keiner sitzt, würden wir es gar nicht merken. Wenn der Bauer ein paar Monate nicht arbeitet, würden wir es sofort merken.
1: Und während man in Sangerhausen unter sich blieb, hatten die Teilnehmer einer Protestaktion in Eisleben wenige Tage zuvor die Gelegenheit, sogar mit dem Ministerpräsidenten von Sachsen-Anhalt über ihre Probleme und Forderungen zu diskutieren. Dieser weilte zu einer Veranstaltung im Kloster Helfter. Die Demonstranten hatten direkt gegenüber mit einem Mahnfeuer Stellung bezogen. Zu den Initiatoren der Veranstaltung gehörte auch Tim, Inhaber einer Baufirma.
4: Also uns liegt am Herzen, die ganzen Probleme in dem Land einfach mal auch auf die Politiker zu übertragen, dass die Politiker uns auch erhören, dass wir eine Stimme kriegen mit dem, was wir hier machen. Wir wollen Position zeigen. Die ganze Haushaltspolitik wird vor die Wand gefahren. Darunter zählt alles für Unternehmen, für Privatleute, alles, die ganzen Beschlüsse, das ist einfach... Wir müssen es einfach so sagen, wie es ist, es ist einfach Quatsch für uns alle.
5: Wie erleben Sie das als kleiner Handwerker jetzt?
4: Also ich muss sagen, ich bin jetzt 3 Jahre selbstständig und die letzten 1,5 Jahre sind sehr schwierig geworden. Und jetzt gerade dieses Jahr hat gerade aktuell 2 Monate hinter sich und es ist eigentlich, wir wissen nicht mehr, wie es weitergeht.
5: Es ist eine Unsicherheit, wovon immer die Rede ist.
4: Es ist einfach eine Unsicherheit. Es ist eine Unsicherheit bei den Kunden, es ist eine Unsicherheit bei den Preisen, eine Unsicherheit bei Fachkräften. Ja, uns fehlen die Leute. Die Gelder werden immer mehr ausgegeben, überall auch für uns immer weniger investiert.
5: Was würden Sie sich wünschen, sagen wir mal, von der Ampelregierung?
4: Wir würden uns einfach wünschen, dass die Regierung uns einfach volknäher gegenübertritt. Ja, dass vor allem, was wichtig ist für uns alle, Steuersenkung und keine weiteren Erhöhungen.
1: Viel Hoffnung, mit dem Landesoberhaupt ins Gespräch zu kommen, gab es unter den Anwesenden nicht mehr, als Herr Haseloff tatsächlich lediglich in Begleitung seiner Personenschützer hinüber zu den Protestierenden kam.
6: Wie sieht das aus? Wann können wir als Bürger wieder offen, frei leben, ohne gedängelt zu werden, bevormundet zu werden, wo mir nicht vorgeschrieben wird? Ich sage mal ein Beispiel, klingt jetzt banal. Ich bin Hundezüchter, da kommt das Veterinäramt zu mir. Ich mache das seit 70 Jahren oder sowas, nicht ernst.
7: Wie alt sind Sie denn?
6: Ich bin jetzt 65, gefühlt 70 Jahre, ja. Und

0: unterm Strich kommt dann das Veterinär zu mir auf den Hof und erklärt mir, dass der Hund Wasser braucht. Für wie blöd halten die mich alle? Das geht den Bauern genauso.
1: Ja.
0: Wie kann es sein, dass eine Küchenhilfe kommt und dem Bauern erklärt, dass der Mist nur von Müll bis Mai auf den Acker darf? Wie kann es sein, dass ein Habeck sich hinstellt und sagt, naja, sind ja nur die Zahlen, der Wirtschaft geht es ja gut, sind ja nur die Zahlen. Das ist lächerlich. Entschuldigung, also, das ist richtig lächerlich.
2: Wir haben im Vermittlungsausschuss klar gestimmt, also genauso wie Sie es wollen. Und wir sind überstimmt worden, weil die SPD ja da die Mehrheit hat durch den Bundestagsanteil. Wir sitzen ja da in der Opposition. Wir haben gestanden und die haben uns immer, das waren wir 16 zu 14 und so weiter, haben wir uns überstimmt. Das heißt, es ist kein Vermittlungsausschussergebnis gekommen. Und wir haben denen klar gesagt, wenn Lindner war ja mit drin, wenn nicht jetzt mit den Bauern direkt verhandelt wird, dass entweder über den Diesel oder über andere steuerliche Dinge, es gibt ja auch andere Möglichkeiten, dass es finanziell aufs Gleiche rauskommt. Wir kennen ja die Summe, um die es geht, dass diese entsprechend dann auch angeboten wird. Und zwar durch Direktgespräche. Und das ist genau das, was wir gefordert haben. Wir haben gestern auch nochmal als Ostministerpräsidenten zusammengesessen, haben nochmal dem aus dem Kanzleramt, dem Carsten Schneider, der da der Ostbeauftragte ist, klar gesagt, übermitteln Sie nochmal dem Kanzler, wir sitzen ja nächste Woche mit ihm zusammen, dass dieses Thema für uns 6:0, also inklusive Berlin sind wir ja 6, steht. Es muss dort entweder die Dieselproblematik direkt oder letztendlich die gleiche Summe über die gleichen Mechanismen, die es ja an anderer Stelle genauso gibt, finanziell rüberkommen. Es gibt eine Deckungsquelle, das wisst ihr von Sven Schulze, die Landwirtschaftsminister haben die gleiche Größenordnung vorgeschlagen, wo was nicht abfließt, dass man sagt, du brauchst nicht mal zusätzliches Geld, musst doch keine Schulden machen, wir nehmen aus den und den Töpfen, weil das da momentan nicht läuft und du hast im Prinzip eine Haushaltsneutralität und hast das trotzdem gemacht. Haben sie nicht gemacht. Wenn die nach jetzigem Stand, ich bin gespannt, wie sich die Länder wie Niedersachsen oder so, die eigentlich auch auf unserer Seite waren, dann verhalten. Wir stimmen jedenfalls diesem Gesetz, wo das mit drin ist, nicht zu im Bundesrat. Aber wie gesagt, wir haben momentan nur eine wackelige Mehrheit im Bundesrat. Und wenn da ein oder zwei Länder rausgehen, dann ist das sozusagen dann doch durch. Und wir müssen sehen, dass wir die 35 Stimmen mindestens zusammenkriegen, damit da weiter verhandelt wird. Es muss direkt gesprochen werden mit dem Bauernverband.
0: Wie sieht das jetzt aus mit den Kosten, die Lücke, die Sie angesprochen haben? Die kann man doch aber dadurch senken, indem man zum Beispiel das Geld, was ins Ausland abfließt, ein bisschen verringert. Dass man das Geld, was jetzt die Ukrainer hier abholen, um nach Hause zu fahren. Die kriegen eine Wohnung, die Wohnung wird 14-tägig neu belegt. Immer wieder mit neuen, weil die Alten das Geld holen und wieder weg sind. Das sind Sachen, die müssen bei euch ankommen und die solltet ihr weitergeben
1: sie
0: und
1: müssen
0: durchsetzen,
1: nur, sie
0: dass
1: müssen
0: das nur, vorbei ist.
1: Ja, nee, Sie müssen nur Folgendes verstehen. Ihr und unser Thema, was wir zum Agrardiesel haben, ist kein finanzielles Thema.
0: Nee.
1: Das ist das Thema der Landwirtschaftsbehandlung generell.
0: Generell, seit Jahren, auch zu CDU-Zeiten schon.
1: Ja, ist klar. Aber wir saßen auch in der Koalition. Ich habe Koalitionsverträge auch gemacht. Mhm. Ich weiß, was wir gerade, weil das ja unsere Klientel ist, was da sozusagen uns zugelassen wurde oder nicht. Ich habe in den letzten 10 Tagen nochmal Appelle auch an meine Kollegen auch geschickt über Interviews, die ich in den Bundeszeitungen, also Handelsblatt und Welt am Sonntag war ich jetzt am letzten Sonntag drin, wo ich das Thema immer wieder gesagt habe. Ich sage, wir stimmen nicht zu, wenn ihr das nicht bis dahin regelt. Ihr habt jetzt noch 3 Wochen Zeit. Und es ist ja vor allen Dingen kein Thema, was von den Grünen, sagen wir mal, vernünftig begründet werden kann. Wenn die sagen, klimaschädliche Subventionen sind wegfallen, dann würde ich ja noch verstehen aus deren Sicht, dass man sagt, okay, wenn du die Welt retten willst, das CO2 raushaben willst, dann musst du einen Anreiz schaffen, dass die sich eine Technologie anschaffen, die möglichst nicht emittiert. Da sagen Sie mir, wo es einen Trecker gibt, der mit einer Elektrobatterie fährt. Ja, also das heißt, Diesel brauchen.
0: Richtig.
1: Ihr werdet immer Diesel brauchen.
3: Das ist unsere Hauptforderung, denke ich mal, von allen, die hier stehen. Wir wollen als Leute akzeptiert werden und es soll einfach wieder lebenswert für uns alle werden.
0: Als Fachleute.
3: Und gerade für den Mittelstand. Egal welche Gründe, egal ob Steuererhöhung oder sonstiges, es soll für uns alle lebenswert werden. Dieses Land verliert Fachkräfte.
0: Nicht nur Fachkräfte.
3: Ja. Das ja, ist auch unser Grund, warum wir stehen als
0: Fachkräfte. So, jeder, der sich leisten kann, haut ab.
4: Die Bauern nicht, die haben ja Eigentum.
0: Die müssen ja hier bleiben.
1: Ihr wisst ja genau, dass jetzt sozusagen diese Dieselproblematik ja nur der Tropfen, der das zum Überlaufen gebracht hat.
0: Das haben Sie richtig erkannt.
1: So, das ist so.

0: Und die andere Sache ist die, das muss man ja auch sagen, wenn wir unsere eigenen Unternehmen in den ländlichen Bereichen nicht lebens- und überlebensfähig halten, und zwar auch durch Motivation. Das ist ja nicht so, dass sie wie ich genauso einen Body-Mass-Index haben, dass wir sozusagen jetzt zur Ernährungskur müssen.
1: Teuer.
0: Ja, weiß ich. Ja, meiner auch. Hat der genauso in. Ich sage nur, es ist ja nicht so, dass wir Hunger leiden. Das Problem ist, wenn aber keiner mehr Lust hat, von den jungen Leuten die Unternehmen weiterzuführen.
1: Noch leiden wir keinen Hunger.
0: Ja, richtig.
1: Noch sind wir unzufrieden mit dieser Bevormundung, mit dieser Drangsalierung.
0: Ja, wenn keiner mehr Lust hat, und das ist die allgemeine Stimmungslage mit all dem Zeug, was wir gerade besprochen haben, dann haben wir auch keine Unternehmen mehr, dann werden die Flächen irgendwo an Aldi und was weiß ich verpachtet und es sind keine Unternehmen mehr da, wo die Feuerwehr läuft, wo mal ein Dorffest gemacht wird, wo sich mal für einen Sportverein oder für eine Schulklasse jemand engagiert und so weiter
1: regenerieren kann.
0: Genau. Und das ist für mich fast mit das größte Problem.
1: Ich hätte Sie nicht angesprochen, wenn ich Sie nicht leiden könnte.
0: Ja, weiß ich doch. Und
1: ich wollte Sie nur motivieren.
0: Ich hätte ja auch woanders rausfahren können und ich habe gesagt, wenn die da sind, dann sollen sie nicht umsonst da. Die sind
1: Dankeschön.
0: Da ja, und deswegen komme ich hier hin.
2: Das schon alleine Hochachtung dafür, dass Sie mit uns reden.
0: Richtig. Also jetzt will ich
2: wir wollen ja nur eins. Wir wollen mit den Leuten da oben reden.
0: Richtig.
2: Wir wollen zusehen, dass wir Kompromisse finden. Wir wollen sie so lange warten, bis es so ist wie in Frankreich.
0: Sie müssen diese Gespräche im Ministerium direkt mit den Bauernvertretern führen. Das kann nicht eine Fraktion machen.
2: Nein.
0: Das kann nicht im Bundestag sein.
2: Nein.
0: Das muss die Regierung sein, weil die Vorschläge in den Bundestag gebracht hat. Mich braucht er nicht zu überzeugen. Ich bin jetzt hergekommen, um zu zeigen, wir wissen das.
2: Ja.
0: Und ich bin jetzt nicht im Wahlkampf. Ja, ihr wisst, dass wir erst Ende 26 Landtagswahl haben. Aber wenn wir die nächste Bundestagswahl nicht anders gestalten. Ja. Und deswegen können wir, weil wir in der Koalition irgendwo stecken, auch nicht, sagen wir mal, wundervoll bringen. Aber ein paar Sachen, das müsst ihr jetzt mal vergleichen.
2: Dann
0: egal wie, aber so war es noch nicht.
2: Oben,
0: also ich habe noch nicht so eine Konstellation erlebt wie jetzt. Das muss ich wirklich. Wir wollen so fair sein, es gibt auch andere Meinungen zu bestimmten Themen. Da rege ich mich genauso oft, weil ich sage, ich habe es anders erlebt. Ich weiß auch die Stimmung, ich kenne eure Stimmung, ich kenne meine Stimmung. Ich habe eine riesen Verwandtschaft, ich weiß genau, was
2: los ist. Warum wird sowas nicht bestraft?
0: Ja, was heißt bestraft? Leute, jetzt will ich mal eins
2: wenn
0: sagen.
2: Ich bin
0: 1900 und in den 80er Jahren, wenn ich zum Eisfeld gefahren bin, habe ich hier immer angehalten und habe hier einen großen Misthaufen und eine große Jauchegrube vorgefunden. Ja, im ältesten Kloster, was es in Mitteldeutschland gibt. So. Und wenn wir das dort gesagt hätten, so wie ihr euch jetzt hier hinstellt und hier euer Mahnfeuer macht, dann hätten sie uns abkassiert und hätten uns verbracht. So, und da sage ich mal, dass ihr heute eure freie Meinung uneingeschränkt. Ja, und ich habe da ihr sagt doch, keiner hat sich doch jetzt zurückgehalten. Jeder hat seine Meinung gesagt. Auch das ist schon eine Sache, die ich allerdings dann auch denen, wo ich nicht deren Meinung bin, auch zugestehen muss.
2: Ja, aber wo ist hier ARD und ZDF?
0: Ja.
2: Wo diese Meinung auch wirklich publik gemacht wird.
0: Aber jetzt muss ich sagen, wenn Sie gestern, ich bin ja gestern bei einer anderen Fernsehsendung gewesen, ich bin direkt von Berlin nach Leipzig durchgefahren und habe gestern in den MDR-Spätnachrichten, das ist ja auch ARD, ist ja unser Sender hier für den Rheinländer, und habe von Berlin all das berichtet, und zwar 8 Minuten lang, was ich euch jetzt gesagt habe zur Landwirtschaft. Wir haben im Prinzip zur Ärzteversorgung, zur Zahnärzteversorgung.
2: Es geht doch nicht darum, was Sie sagen. Es geht doch darum, was die Leute sagen.
0: Ich bin aber Ministerpräsident von 2,2 Millionen.
2: Das spielt doch keine Rolle.
3: Der Herr des Landes Sachsen.
0: Nein, ich bin nicht.
3: Doch, ihr seid unsere größte.
0: Ja, ich bin der Ministerpräsident. Genau. Ich habe aber auch einen Landtagspräsidenten. Der hat wiederum mit seinem Parlament den Haushalt in der Hand. Ich habe ein Landesverfassungsgericht. Wenn ich ein bestimmtes Gesetz mache, was sozusagen ihr vielleicht wünscht und was ich dann auch umsetze, das wird kassiert, weil es im Prinzip gegen Landesverfassung oder gegen Grundgesetz verstößt, so wie ich das die Gebührenerhöhung verhindert habe, indem ich ein Gesetz aus dem Landtag, das gab es in der niederdeutschen Geschichte, zurückgeholt habe und habe gesagt, das mache ich nicht mit. Dann war ein halbes Jahr, wisst ihr ja, dann ist das Urteil gesprochen worden mit allem drum und dran, aber ich habe es wenigstens gemacht. Aber es ist eine Gewaltenteilung. Auch ein Verfassungsgericht kann im Prinzip entscheiden, ob das, was ich für euch entscheide oder nicht, ob das Bestand hat.
4: Auch wenn der Ministerpräsident an diesem Tag nichts Konkretes bewegen konnte, so stellte er sich doch den teils unbequemen Fragen der Damen und Herren vor Ort. Allein dafür zollte ihm manch einer Respekt.

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0: Hallo und herzlich willkommen, liebe Zuschauerinnen und Zuschauer bei Punktum, Ihrem regionalen Fernsehprogramm, zu einer weiteren Ausgabe von Zu Gast. Und ich freue mich heute hier, Norbert Born begrüßen zu können. Wir kennen uns schon seit Jahrzehnten, deswegen duzen wir uns auch, bloß zur Erklärung vorweg.
1: Das werden wir machen. Ja.
0: Er ist der scheidende Bürgermeister der Verbandsgemeinde Mansfelder Grund Helbra. Oder um ganz genau zu sein, das ist schon passiert, denn ab gestern lief die Wahlperiode ab und der Neue ist im Amt.
1: Genau.
0: Also, 7 Jahre lang Verbandsgemeindebürgermeister. Sind wir nämlich schon bei dem ersten Thema. Eigentlich ist das ein bisschen irreführender Begriff, ja, habe ich gerade gelernt.
1: Ja, stimmt sehr wohl. Ich mag den Begriff Verbandsgemeindebürgermeister überhaupt nicht, weil er den Bürgern der Verbandsgemeinde mehr oder weniger darstellt, dass dieser Bürgermeister zuständig ist für den gesamten Rahmen der Verbandsgemeinde und auch für alle Dinge, die in dieser Verbandsgemeinde existieren. Das ist das Schwierige an der Sache, dass bei einer Verbandsgemeinde in dem Fall 8 Mitgliedsgemeinden, selbstständige Mitgliedsgemeinden, Mitglied dieser Verbandsgemeinde sind und einige Aufgaben auch immer noch bei den Mitgliedsgemeinden verblieben sind und nur die vom Gesetz her übertragenen Aufgaben der Verbandsgemeinde sind, wie Schule, wie Feuerwehr, wie Kindertagesstätten. Und daran sich zu orientieren, ist für den Betrachter von außen immer sehr, sehr schwierig.
0: Ja, also die Gemeinden haben hier größeren Spielraum als in anderen Konstruktionen, dass man einfach so stehen lassen im Raum. Aber es sind jetzt 7 Jahre gewesen. Ja, wie schätzt du denn diese Zeit ein?
1: Ja, diese 7 Jahre sind sehr, sehr schnell vergangen, muss ich sagen. Ich bin am 1. Oktober des Jahres 2019 ins Amt gekommen, natürlich auch mit viel Vorhaben, die man so als neuer Bürgermeister
0: im
1: Kopf hat. Was da auf mich zukam, wusste ich im Vorfeld natürlich. Ich war 21 Jahre Bürgermeister in meiner Heimatgemeinde Hergesdorf. Und Hergesdorf ist Mitglied dieser Verbandsgemeinde und daher wusste ich schon, auf was ich mich da einlasse. Aber du hast es gerade erwähnt, Anfang des Jahres 2020 ging es los mit Corona. Gerade jetzt beim Aufräumen meines Büros habe ich da auch festgestellt, wie viel Ordner zu den Bereichen Corona sich dort angesammelt hatten mit Verfügungen und neuen Regelungen. Fast jeden Freitag saß die damalige Bundeskanzlerin Angela Merkel mit dem Ministerpräsidenten und zuständigen Fachpersonal zusammen. Es gab ständig neue Regelungen, auch Dinge, die ich mir habe nicht vorstellen können, dass wir auf einmal mal Schulen schließen, Kindertagesstätten schließen, Regelungen herausbringen oder übernehmen, die für den Ablauf von Verwaltung und vom sozialen und gesellschaftlichen Leben dort praktisch, die notwendig waren, um das durchzuführen. Es war eine sehr intensive Zeit, aber auch in Bezug auf Verwaltungstätigkeit sehr, sehr intensiv.
0: Ja, aber es war ja natürlich nicht das Einzige, was in den 7 Jahren passiert ist.
1: Nein, das war

0: die ersten Jahre, aber man ist da erstmal aus gewissen Fahrspur, die man sich vorgenommen hat, herausgekommen. Es war die tägliche Arbeit mit der Verwaltung, wo ich jetzt so am Ende nach der 7 Jahre sage oder auch sehe, inwieweit sich Verwaltung personell verändert hat, um das mal auf den Punkt zu bringen, so ziemlich die Hälfte der Mitarbeiterinnen und Mitarbeiter der Verwaltung sind in diesen 7 Jahren ausgeschieden und mussten neu besetzt werden. Das war, glaube ich, eine riesige Voraussetzung, auch nicht nur für den Bürgermeister, auch für die Fachdienstleiter, dort entsprechend Personal auszuwählen und neu einzustellen. Denn die Thematik, dass wir einen gewissen Fachkräftemangel haben, nicht nur im Handwerk und Gewerbe, so also wie wir das seit Jahren schon sehen, sondern auch im Verwaltungsbereich, hat sich für mich am Anfang meiner Wahlperiode nicht so abgezeichnet, ist aber dann immer mehr zum Vorschein gekommen, weil die Gemeinden unseres Landkreises, nicht nur unseres Landkreises, auch sachsen-anhaltweit, dort in einem, sag mal, starken Konkurrenzverhalten stehen mit ihren Nachbargemeinden und Städten, mit Kreisverwaltung, mit Landesverwaltungsamt. Das kann man auch heute an Stellenanzeigen immer erkennen. Und da ist es sehr, sehr wichtig, gutes Personal zu haben, um die entsprechenden Aufgaben für die Mitgliedsgemeinden erfüllen zu können. Und da ist so die Hälfte des Personals mittlerweile ja, neu eingestellt worden. Ich glaube, die Verbandsgemeinde ist für die Zukunft gut aufgestellt mit vielen guten jungen Mitarbeitern. Wir haben das auch immer als Verpflichtung genommen, selbst auszubilden und zu übernehmen. Und das haben wir in den letzten Jahren auch gut hinbekommen.
1: Schon etwas länger als die 7 Jahre geht der ganze Prozess, der gestaltet werden soll, des Strukturwandels mit dem Kohleausstieg, mit dem Ausbau erneuerbarer Energien etc. pp., das ja auch in den einzelnen Gemeinden umgesetzt werden soll. Und du hast ja gesagt, dass das ja die Konstruktion der Verbandsgemeinde ja beinhaltet, dass die Gemeinden da größere Spielräume haben selber, weil sie einen eigenen Haushalt haben etc. pp. Mir fällt bei diesem ganzen, zum Beispiel Bendorf ein, war ja schon mal Vorreiter. Da waren eigentlich die ersten Photovoltaikdächer in der Region zu sehen. Das ist schon ein lange, langer Prozess und viele andere Dinge. Aber es gab da mal, kann ich mir entsinnen, ein großes Projekt, was eigentlich angeleiert wurde im Raum der Verbandsgemeinde, was gerade mit der Energiewende zu tun hat. Da ist aber leider nichts draus geworden.
0: Das ist sehr wohl richtig. Also das Thema Strukturwandel beschäftigt den Landkreis Mansfeld-Zülstorf schon. Da hieß die Landrätin noch Frau Dr. Klein. Das waren die Anfänger. Und das hat sich natürlich in den letzten Jahren alles mehr konkretisiert, auch durch die zur Verfügung Stellung der finanziellen Mittel. Thema Energie, ganz wichtig für unsere Verbandsgemeinde. Das halte ich auch meinem Amtsvorgänger Herrn Skripek immer zugute, der da relativ zeitig auf dieses Thema draufgesprungen ist. Klima, Energie und so weiter und so fort. Wurde damals auch ein Klimaschutzbeauftragter beantragt, mit der über Bundesmittel anfangs finanziert wird. Und da lag die Verbandsgemeinde zu Beginn meiner Amtszeit sehr weit vorn, nicht nur im Landkreis Mansfeld-Zülstorf, sondern auch in Sachsen-Anhalt, was auch durch verschiedene Zertifikate und Preisgelder nachweisbar ist. Leider ist da in den letzten Jahren eine gewisse Stagnation eingetreten. Und das ist sehr, sehr schade. Sie sprachen oder sprach von dem Thema Energiepark in Helpra. Dort war über den Strukturwandel angedacht, ein größeres Projekt zu installieren, welches im Zusammenhang mit Windkraft, Geothermie, Photovoltaik, im Anschluss auch mit Wasserstoffproduktion und der Gestaltung einer Fernwärmeleitung zusammenhing. Leider ist dieses Projekt, ja, zum jetzigen Zeitpunkt muss man sagen, eingestampft worden. Über den Strukturwandel hätten hier Mitte in Höhe von fast 50 Millionen zur Verfügung gestanden. Das war auch in der Prioritätenliste des Landkreises so dargestellt. Das hier war einmal das Geothermieprojekt und zum anderen das Energieprojekt. Und aufgrund der Tatsache, und da ist eben eine Verbandsgemeinde ein schlechtes kommunalpolitisches Instrument, solche Projekte durchzuführen, weil die Interessenslagen in den und in den 8 Mitgliedsgemeinden natürlich sehr unterschiedlich dafür sind, dass sich ein Projekt am Standort des Verwaltungssitzes in Hempa installiert und dann auch strahlt in die einzelnen Gemeinden hinein, das dem Bürger klarzumachen, auf die Vorteile hinzuweisen, ist uns leider nicht gelungen, sodass halt auch diese Bürgerinitiative, die es da gab, hinsichtlich der Nichtaufstellung von Windkrafträdern, überhand in der Diskussion bekommen hat und leider in den kommunalen Vertretungen auch unter anderem in der Lutherstadt Eisleben, aber auch in anderen Bereichen unserer Verbandsgemeinde dazu führte, dass diese Windkraftanlagen nicht kommen können. Und diese Windkraftanlagen sind natürlich die Grundvoraussetzung, also die hohe Energiemenge, die dort erzeugt worden wäre für die Wasserstoffproduktion. Und dadurch ist das leider nicht zum Tragen. Ich weiß nicht, was die Zukunft da bringt, aber in der jetzigen Zeit fällt es mir sehr schwer, da positive Denkansätze zu finden.
1: Warte, du erwähnst ja schöne Sache eigentlich, dass so ein Projekt gescheitert ist, aber das ist ja nur ein Aspekt über diese 7 Jahre, über die wir sprechen wollen. Es gibt ja da sicherlich viele andere Beispiele, wo man sagt, wo was vorangegangen ist.
0: Na gut, das ist auch eine Frage der Interpretation, weil die Verbandsgemeinde ist für die Entwicklung der einzelnen Mitgliedsgemeinden nicht zuständig. Zuständig für die Entwicklung der Mitgliedsgemeinden sind die Gemeinderäte der Mitgliedsgemeinden, die Bürgermeister der Mitgliedsgemeinden. Und da gibt es natürlich sehr, sehr unterschiedliche Wahrnehmung, nicht nur Wahrnehmung, sondern auch Sachverhalte in der Entwicklung der Gemeinden, sodass kann man so sagen, dass ich vier Gemeinden aufgrund ihrer grundsätzlichen finanziellen Voraussetzungen, aber auch aufgrund ihrer geografischen Lage besonders entwickelt haben durch Gewerbegebiete, durch entsprechende Unternehmeransiedlungen und so weiter und so fort. Und der andere Teil der Gemeinden aufgrund der vorhin beschriebenen Lara auch nicht in der Lage war, sich so zu entwickeln, und dadurch entsteht in so einer Verbandsgemeinde eine gewisse Inhomogenität, auch in der finanziellen Ausstattung und somit auch als Grundlage für die eigene Entwicklung. Das kann sehr gefährlich sein für die Existenz so einer Verbandsgemeinde, wenn aber die beteiligten handelnden Personen eine Art von Solidarität mitbringen in der Gestaltung der Verbandsgemeinde insgesamt, muss das nicht gefährlich sein, aber es besteht auf jeden Fall ein gewisses Gefahrpotenzial. Weil wir auch eine neue Generation von Kommunalpolitikern haben. Und ich weiß da, wovon ich rede, weil ich ja doch im Jahr 1990 schon in die Kommunalpolitik eingestiegen bin, vor verschiedenen Etappen und Stufen der Entwicklung mitbegleiten konnte, auch aus verschiedenen Funktionen heraus, und sehe, dass da merklich in den letzten 35, 36 Jahren sich A, Gesellschaft entwickelt hat, aber B, auch die Randbedingungen für die Entwicklung von Kommunen sich verändert haben.
1: Ja, also es ist dann, wie ich raushöre, nicht so einfach gewesen, vielleicht sogar noch schwieriger als bei anderen Konstruktionen, die wir auf kommunaler Ebene haben, da Einfluss zu nehmen. Es ist dann dieser Verbandsgemeinde Bürgermeister, ich sage jetzt trotzdem dieses Wort, mehr oder nur so ein Koordinator im Prinzip, der dann diese ganzen Sachen zusammenführen muss. Es gibt ja diese zentralen Aufgaben, wie zum Beispiel die Kindergärten, Grundschulen und sowas, das haben wir ja gehört und gelernt. Auch da gibt es ja genug, wenn die Elternbeiträge angepasst werden müssen, da gab es genug Diskussionen, gerade auch im Mansfelder Grund und Elbra, diese Sache, den Leuten weiterzubringen und so weiter, das bleibt dann immer hängen beim.
0: Also der Verbandsgemeinde, Verbandsgemeinde Bürgermeister, wie du schon sagst, ist Koordinator. Er sollte Koordinator sein für die Aufgaben, die der Verbandsgemeinde laut Gesetz zugeschrieben sind. Er ist in erster Linie Leiter der Verwaltung. Ja, wir haben diese Verwaltung für die 8 Mitgliedsgemeinden in der Gesamtheit. Diese Verwaltung muss als Dienstleister begleitet werden von jemandem, der sie leitet. Das macht der Verbandsgemeindebürgermeister nicht allein. Da hat er natürlich seine entsprechenden Fachbereichsleiter und auch Sachbereichsleiter, die da mit fachlicher Kompetenz auch engagiert tätig sind. Aber er ist eben auch zuständig für

0: Die Dinger, die du gerade benannt hast, Schulen, da haben wir in der Verbandsgemeinde noch drei Grundschulen. Die Diskussion, inwieweit die drei Grundschulstandorte demnächst gehalten werden können, wird es immer weitergeben, weil es auch eine Frage von Finanzierung, von Kosten und von Umlagen gibt. Da muss man schauen, wie die Zuständigen, auch mein Nachfolger, die zuständigen Mitglieder im Gemeinderat damit umgehen, weil die Schülerzahlen ja doch sinken, wobei eventuell andere politische Gegebenheiten da auch reinspielen, inwieweit sich Schülerzahlen stabilisieren. Kinderdarstätten, da kann man von Glück reden, dass wir in allen Mitgliedsgemeinden unserer Verbandsgemeinde noch eine Kita haben, denn das ist ja doch ein, sag mal, ein wichtiger Standortfaktor für die einzelnen Gemeinden, wenn sie auch noch so klein sind, dass die Eltern die Möglichkeiten haben, ihre Kinder noch vor Ort in die Kita zu bringen. Da habe ich auch die Hoffnung, dass sich das, sag mal, weiterhin so konkret darstellt. Ja? Aber da ist auch eine gewisse Abhängigkeit zu den Kommunen, zu den Eltern, die dann auch sagen, okay, mir ist es wichtig, dass mein Kind hier in die Kita geht. Also wir haben sind viele Einflüsse, die hier in Zukunft auch ja, dargestellt werden müssen. Und ebenso ist es mit den Feuerwehrstandorten. Da sind wir sehr gut aufgestellt in der Verbandsgemeinde. A, mit Standorten, B, auch mit Technik und C, das ist immer das große Fragezeichen, das Personal. Das Personal, um diesen Dienst der Freiwilligen Feuerwehr zu leisten. Da gibt es schon einzelne Standorte, die sind halt nicht mehr so stabil, aber wie zum Beispiel im Bendorf bei der Feuerwehr. Da ist auf jeden Fall auch immer Bewegung drin, der Diskussion.
1: Ich habe jetzt diesmal bewusst darauf verzichtet, diese Vorstellungsrunde, die ich eigentlich fast immer mache, am Anfang von zu Gast, weil Norbert Born kennt sowieso jeder, vielleicht ja auch doch nicht jeder und jede, aber es gibt ja, man kann ja das mit vielen, denke ich mal, Etiketten dich titulieren. Es ist zum Beispiel SPD-Urgestein hier in der Region, du saßt im Landtag, du warst Bürgermeister, bevor du Gemeindebürgermeister wurdest, ja.
0: Schwieriger Begriff,
1: Ja,
0: wie nicht.
1: und auch viele, viele Jahre im Kreissportbund aktiv, ja auch Präsident dort. Alles diese Dinge und jetzt ist ja nur, das muss man ja mal festhalten, mit dem Ablaufen dieser Wahlperiode ein Abschnitt weg. Da gibt es ja noch andere Sachen. Du gehst ja in den sogenannten Unruhestand, ja. Und da ist zum Beispiel, bleiben wir doch mal beim Thema Kreissportbund. Da bleibst du ja dem Landkreis erhalten.
0: Ja, das ist so. Also ich werde ja nun in den letzten Tagen, letzten Wochen, seitdem es klar ist, also das ist ja mittlerweile seit einem Dreivierteljahr klar, dass ich aus dem Amt scheide. Ich bin da auch gut vorbereitet und dann werde ich oftmals darauf angesprochen, wie das dann nun demnächst weitergeht. Ich sehe die 7 Jahre wirklich nur als ein Abschnitt. Hier endet für mich nicht ein Lebensabschnitt, sondern nur ein kleiner Abschnitt in meinem Leben nach vielen Dingen, die ich im Vorfeld da schon gemacht habe. Ich werde weiterhin im gesellschaftlichen Leben, auch im politischen Leben vor Ort tätig sein. Ich werde immer ein politisch denkender und auch handelnder Mensch sein, weil ich diesen Amtseid als Bürgermeister, als Gemeinderat, als Mitglied des Kreistages, als Mitglied des Landtages so oft geleistet habe, dass ich den natürlich in irgendeiner Form auch verinnerlicht habe. Zum einen ist das die Verteidigung der Demokratie und die Darstellung des Grundgesetzes der Bundesrepublik Deutschland beziehungsweise der Verfassung des Landes Sachsen-Anhalt. Zum anderen ist es aber auch die Verpflichtung, so steht das in diesem Eid auch drinne, Gerechtigkeit gegenüber jedermann walten zu lassen. Das sind für mich nicht nur Floskeln, das habe ich auch verinnerlicht und so habe ich auch versucht zu leben, jeden frühen Morgen in den Spiegel zu schauen und zu sagen, das war mehr als okay. Und so werde ich auch demnächst in meinen ehrenamtlichen Funktionen, hauptsächlich in ehrenamtlichen Funktionen tätig bleiben. Ich bin am Anfang des Jahres nochmal als Präsident des Kreissportbundes gewählt worden mit einem sehr guten Wahlergebnis, was mich auch natürlich dazu bewegt, meine Verpflichtung nachzukommen und diese Funktion auszuüben im Interesse des Sports in unserem Landkreis.
1: Aber wie steht es denn um den Sport im Landkreis? Wie steht es um den Sport im Landkreis?
0: Wie steht es um den Sport im Landkreis? Da müssten wir jetzt mal ein bisschen einhaken in das Thema im Allgemeinen.
1: Ich denke, bei den ganzen Gebührenordnungen und Zeiten von den Kommunen kamen und so weiter und so fort.
0: Das ist
1: Nachwuchs
0: immer,
1: und all, das gibt so viele Themen.
0: Das ist immer eine, das, da gibt es sehr, sehr viele Themen. Das ist jetzt zum Beispiel auch ein Thema, was wir vor kurzem, in der vergangenen Woche, nochmal mit dem Landkreis besprochen haben. Da gibt es eine sogenannte Bestallungsvereinbarung zwischen Landkreis, dessen Pflichtaufgabe der Kreissportbund im Auftrag des Landkreises ausübt. Und da ist ganz klar dargestellt, welche Aufgaben hat der Kreissportbund mit seiner Geschäftsstelle und mit den ehrenamtlichen Trägern dieser Sportarbeit, dem Präsidenten, dem Präsidium in seiner Gesamtheit, und welche Aufgaben hat der Landkreis und welche finanziellen Mittel werden dazu ausgereicht, dass der Kreissportbund diese Aufgabe erfüllt. Da gibt es immer jedes Jahr eine neue Diskussion, auch bei der Aufstellung des Haushalts, weil der Landkreis ja auch dort entsprechend ja eine gewisse Konsolidierung gegenüber dem Landesverwaltungsamt nachweisen muss. Aber ich denke, da sind wir immer auf einem guten Weg gewesen. Da bin ich auch den Kollegen, den Fraktionen im Kreistag sehr dankbar, dass sie diese Aufgabe, diese Pflichtaufgabe, ich sehe es immer als Pflichtaufgabe, Sport weitestgehend unterstützen. Natürlich sind die Bedarfe immer höher als das, was man bekommt. Und es wird auch ein täglicher oder jährlicher Kampf im Haushalt dafür da sein, aber die politische Unterstützung im breiten Rahmen, die ist da sehr wohl vorhanden. Und das sehe ich auch meine Aufgabe als A-Präsident, aber B als Mitglied des Kreistags, hier dafür zu werben, dass der Sport dahingehend unterstützt wird. Ich glaube, mit dem Landrat und auch mit Herrn am Vogler zuständig für diesen Bereich haben wir da gute Gesprächspartner, und auch das Gespräch in der vergangenen Woche war wirklich für uns so, dass wir da nicht mit hängenden Ohren rausgegangen sind, trotz des Zwangs zur Konsolidierung. Der ist mir auch immer bewusst, weil ich zu lange auch in diesem Gremium mit dabei bin und das sehr wohl auch dort einschätzen kann. Und was auch denn noch zu Thematik ist, ist die Gebührendarstellung für die Nutzung der kreiseigenen oder auch kommunalen Sportstätten. Ich weiß, hier muss der Landkreis auch irgendwo gegenüber der Kommunalaufsicht oder der oberen Kommunalaufsicht nachweisen, dass eingespart werden muss. Da gibt es demnächst auch durch die Einführung der Umsatzsteuer etwas Bewegung. Ich denke, wir haben da für unsere Vereine ganz, ganz gut verhandelt, und dann ist immer eine ganz schwierige Diskussion, weil es doch ein relativ kleiner Anteil von Vereinen gibt, der kommunale bzw. kreiseigene Sportstätten nutzt, und andere Vereine, jeder Fußballverein muss sich immer darum kümmern, seine Anlagen, ob das Umkleideräume, ob das die Platzanlagen sind, mit gewisser Unterstützung der Gemeinde dort instand zu halten. Und ein gewisser Qualitätsanspruch ist mittlerweile auch noch da. Ich habe selbst 50 Jahre Fußball gespielt. Ich weiß auch, wie 1978 die Sportanlagen im Landkreis aussahen, unter welchen Bedingungen, auf welchen Plätzen ich oder meine Generation Fußball spielen musste. Das ist Gott sei Dank nicht mehr so, aber das Anspruchsdenken ist natürlich auch sehr hoch, und diesem Anspruchsdenken müssen wir in dieser Gesamtdiskussion zwischen finanziellen Zwängen, sportlichen Ambitionen und dem eigenen Wohlfühlvermögen irgendwo so hinkriegen, dass man sagt, okay, das ist zeitgemäß.
1: Ja, das ist eine große Aufgabe, und ich habe es erst vergessen zu erwähnen, natürlich auch noch Fraktionsvorsitzender im Kreistag. Das bleibt ja auch.
0: Das bleibt auch, zumindest bis zum Ende der Wahlperiode. Und da müssen wir einfach mal schauen, wie sich in der SPD-Fraktion in den neuen Kreistag wiederfindet und welche personellen Möglichkeiten es da gibt. Ich begleite diese Funktion sehr gern, weil ich es auch immer als Aufgabe gesehen habe, dass sich Kommunen und kommunale Vertreter auch in den Kreistagen wiederfinden. Man muss aber auch die Fähigkeit haben, diesen Spagat hinzubekommen. Diesen Spagat zwischen den Gegebenheiten innerhalb der Kommune und den Anforderungen einer Kommune, den Sparzwängen in der Kommune, aber auch den Aufgaben des Landkreises. Das ist insofern nicht für jeden ganz einfach. Wer diesen Spagat nicht hinbekommt, sollte es einfach sein lassen.
1: Ja, und ein Thema, was wir auf alle Fälle noch ansprechen, es gibt ja bestimmte Funktionen, die kann man immer machen. Andere, die sind ein bisschen so auch an das Lebensalter vielleicht angelehnt, will ich mal so sagen. Und seit kurzem hast du ja eine neue Funktion noch im Landkreis, nämlich Vorsitzender des Kreisseniorenrates. Das wäre ja vor 20, 30 Jahren auch nicht so vorstellbar gewesen. Da muss man ja im wahrsten Sinne des Wortes ein bisschen reinwachsen. Ja.
0: Das ist ja wohl richtig. Also ich wurde Anfang des Jahres mal, oder im ersten Quartal des Jahres vom Landrat angesprochen, ob ich mir das nicht vorstellen könnte. Immer dann, wenn jemand aus anderen Funktionen ausscheidet, und das bekannt ist, erweckt das natürlich Befindlichkeiten anderer Gremien in irgendeiner Form mitzuwirken und die Netzwerke, die nach so vielen Jahren natürlich auch vorhanden sind, dort in diese Arbeit mit einzubeziehen. Im ersten Moment habe ich gedacht, der Landrat macht da ein bisschen Spaß, und habe mich natürlich dann auch mal damit beschäftigt, was steht eigentlich hinter dieser Funktion. Meine Amtsvorgängerin Carina Geiser ist sicherlich auch in vielen Regionen dieses Landkreises bekannt, hat ihr auch eine sehr gute Arbeit gemacht. An dieser Stelle möchte ich ihr auch dafür danken, weil sie diesen Konstrukt auch über die Kreisgebietsreform hin mit der Zusammenführung der beiden Altkreise sehr gut begleitet hat und da sehr viel Initiative mit ihrer gesamten Mannschaft dort geleistet hat. Und das wollte ich an der Stelle auch mal sagen. Da habe ich mich natürlich auch mal mit dieser Thematik beschäftigt. Bei meinem bisherigen Leben habe ich mich auch im Landtag mit den Themen Kinder, Jugend, Sportpolitik hauptsächlich beschäftigt. Jetzt den Schalter umzulegen und sagen, auf einmal ist es Seniorenpolitik, ist da nicht so ganz so einfach. Wobei Seniorenpolitik ist halt Sozialpolitik, nicht für Kinder und Jugend, sondern für eine andere Alters Klasse, und die Wichtigkeit, je älter man wird, wird dann auch etwas größer. Und wenn man 64 Jahre ist, dann ist man natürlich auch schon ein Senior. Die Frage steht ja, wie definieren wir Senior? Es gibt Seniorenfußballmannschaften, die spielen ab 32 oder 33 im Seniorenbereich. Manchmal laufen da auch 18-Jährige mit rum, weil sie die Mannschaft nicht vorher bekommen. Das ist nicht Sinn der Sache, aber in dem Fall habe ich mir dann die Frage gestellt, und die habe ich mir dann auch selbst beantwortet, warum so ein Mit-60-Jähriger nicht auch mit dafür sorgen, dass Seniorenpolitik im Landkreis gemacht wird. Das ist immer ein großer Unterschied, ob man bei diesem Gremium an der Spitze des Gremiums steht oder einfach mithilft in der zweiten Ebene. Für die zweite und dritte Ebene gibt es viel Bereitschaft. Das war für mich auch entscheidend dafür, dass man dann nicht allein steht. Gibt es in den einzelnen Regionen sehr viel Bereitschaft, und in dem Fall ist es für mich auch keine große Aufgabe, mir ein neues Netzwerk aufzubereiten, um diese Funktion darzustellen. Das Netzwerk ist vorhanden. Ich merke das jetzt schon in der täglichen Arbeit im Seniorenbereich, dass ich die Ansprechpartner in den Kommunen, beim Landkreis, ja, in den einzelnen Bereichen, die kenne ich, und da muss ich mich nicht neu einarbeiten, da brauche ich keine Jahre, um da in die Struktur reinzufinden. Und deshalb war meine Bereitschaft, in diesem Bereich sozial und gesellschaftlich tätig zu sein, relativ schnell erkennbar. Und die habe ich dann auch zum Ausdruck gebracht bei der Kandidatur am 15. Juli dieses Jahres.
1: Trotzdem ist ja eigentlich der Hauptjob jetzt beendet und sozusagen theoretisch das Rentnerdasein, was beginnt. Und da fragt man doch jetzt, irgendwie einen großen Plan gibt, die Weltreise über ein halbes Jahr oder ähnlichem. Aber ich glaube, dass die Frage kann ich mir sparen, denn wir haben es ja gerade erlebt, ja, Kreistag und Seniorenrat und Kreissportbund und sowas. Also die Beschäftigung ist durchaus gegeben.
0: Also eine Weltreise war für mich nie ein Thema. Wie jeder Mensch bin ich natürlich auch sehr, sehr gerne unterwegs und möchte meine Freizeit auch so gestalten, dass ein gewisser Erholungseffekt dabei ist. Das habe ich bisher teilweise sehr spontan, aber auch auf einer gewissen Ebene getan. Ich bin nicht dreimal im Jahr in das Flugzeug gestiegen. Ich habe mit meinen Enkelkindern auch Campingurlaub gemacht und Jugendherbergen besucht. Und ich liebe die Ostsee. Ich liebe seit 10, 12 Jahren auch die Berge. Das habe ich erst sehr relativ spät so für mich erkannt. Ich habe einen kleinen Camper, mit dem ich sehr gern unterwegs bin. Hoffe, dass ich da vielleicht noch ein bisschen mehr Zeit habe in der Folgezeit. Und ansonsten war ich sportlich immer sehr aktiv. Ich fahre gern Fahrrad, ich gehe gern schwimmen, ich spiele gern Fußball. Da habe ich meine Mittwochsrunde mit vielen älteren Herren, die ich schon seit Jahren kenne, wo sich auch über Jahrzehnte Freundschaften entwickelt und stabilisiert haben. Und da hoffe ich, dass ich ein bisschen mehr Zeit für habe und habe, wie gesagt, vier Enkelkinder, die freuen sich auch, anrufen zu können, ob der Opa sie mal aus der Schule abholt oder hier und da hilft. Da hoffe ich, in der nächsten Zeit etwas mehr für die da sein zu dürfen. Und da freue ich mich drauf. Und ansonsten wird mein Leben sich nicht groß ändern. Also die große Weltreise habe ich nicht geplant. Ich glaube, es gibt auch eine kleine Welt, in der man sich sehr wohlfühlen kann. Und da gibt es sowohl in Sachsen als auch in Deutschland und den Randländern viele Dinge, die man sich diesem Leben noch anschauen kann.
1: Jetzt mal ein Punkt hier, Norbert. Viel Spaß und gute Laune in diesem neuen Lebensabschnitt. Und wir brauchen uns gar nicht wirklich verabschieden, denn aufgrund, ich will sie wieder aufzählen, der vielen, vielen anderen Aktivitäten werden wir uns ab und zu doch immer wieder über den Weg laufen. Und das wird auch relevant sein für Punktum, bin ich überzeugt davon. Alles Gute für den weiteren Weg und danke fürs Kommen.
0: Ralf, danke dir. Schön, dass ich hier sein durfte und ich kann dem nur beipflichten. Wir werden uns noch öfter sehen.
1: Ja. Und ich bedanke mich auch bei Ihnen, liebe Zuschauerinnen und Zuschauer, und hoffe, dass Sie auch das nächste Mal wieder einschalten. Das heißt, zu Gast bei Ihrem Punkt um Fernsehen. Dankeschön.
0: Dankeschön.

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0: Ausgehend von den deutschland- und europaweiten Bauernprotesten Anfang des Jahres fanden auch in Mansfeld-Südharz im März 2024 wieder zahlreiche Aktionen statt. So wurde beispielsweise am 15. des Monats in Sangerhausen zu einem Autokorso aufgerufen. In Begleitung der Polizei ging die Fahrt durch die Stadt in Richtung Marktplatz, wo eine Kundgebung geplant war. Mit gemischten Gefühlen beobachtete auch Diethelm am Würstelstand das Geschehen.
1: Nach meiner Meinung nach dauert das alles schon viel zu lange. Ja. Das passiert doch nicht. Endlich mal Taten, das ist wie zum 1. Mai. Wir müssen, wann, wie, was und wo will ich wissen. Das ist meine Frage. Mhm. Und hier, meine Jesuit wird was gemacht, die Leute äußern sich. Ich bin mit dabei, so wie ich kann. Mhm. Aber viel zu spät alles. Das geht zu lange hin. Wir müssen jetzt Taten folgen. Irgendwas.
0: Während sich nach einer Husche im Hintergrund ein großer Regenbogen zeigte, versammelten sich die Demonstranten vor dem Rathaus. Unter ihnen auch Heinz Erhardt aus Eichstätt.
2: Sie kommen von Eichstätt?
3: Richtig.
2: Was hat Sie bewogen, hier mitzumachen?
3: Ja, ganz einfach, weil wir mit vielen Sachen einfach nicht zufrieden sind. So, und das kann nicht so weitergehen in unserem Lande, dass hier eigentlich, wie soll ich sagen, die Demokratie mit Füßen getreten wird. Und das von den Leuten, die oben, wie soll ich sagen, an der Regierung sind, die normalerweise für uns zuständig sind, ja, und für unser Wohl und für unsere Kinder. Und dass die dann anfangen wollen, Krieg zu spielen. Und wenn sie dann sehen, selbst Wehrdienstverweigerer oder ja, wie unser Bundeskanzler, oder nehmen sie den Kanon-Toni da unten von Bayern, der hat sich, wie soll ich sagen, wahrscheinlich ein Attest gekauft, dass er wehrunfähig ist, aber kann die Frau Baerbock auf Schultern durch die Gegend tragen. Ja? Und will, wie soll ich sagen, unsere Kinder noch an die Front schicken. So, und es kann doch wohl irgendwo nicht sein. So, und alle die sagen, wir wollen Frieden haben, ja, wir wollen Friedensverhandlungen in der Ukraine, die werden, wie soll ich sagen, diskreditiert. Die sind ja so dreistet, dass sie sich auch noch den Papst beleiern. Leute, das kann doch irgendwo nicht sein.
0: Während Heinz nur Zuhörer blieb,

0: ergriffen mehrere Rednerinnen und Redner das Wort, um ihre Meinung unter das Volk zu bringen.
1: Und ganz, ganz viele Menschen in Europa sind heute auf den Straßen. Im ganzen Land, jeder kämpft auf seine Art und Weise, aber wir haben eigentlich alle das gleiche Ziel. Wir wollen Frieden, Freiheit und eine echte Demokratie. Wir alle wollen für uns und unsere Nachkommen eine viel bessere Zukunft, als sie im Moment zu sein scheint. Als ich an der Rede für heute schrieb, da dachte ich, naja, die wird kurz und prägnant. Tausend Sachen müssen aber eigentlich gesagt werden. Doch eigentlich gibt es im Moment nicht genügend Worte, um all den ganzen Wahnsinn zu erklären. Und deswegen stehe ich hier auf dem Marktplatz und sage, mir fehlen die Worte, um diesen unsäglichen Zustand in unserem Land zu beschreiben.
2: Ein kluger Mann, leider ist mir der Name entfallen, hat mal gesagt, ich war immer ein Mann der Mitte. Aber jetzt ist die Mitte so weit links, dass ich irgendwie rechts stehe. Zum Verständnis, ich bin kein Linker, auch kein Rechter. Ich gehöre keiner Partei an. Ich gehöre aber zu denen, die nicht ihre Augen und Ohren vor den wahren Problemen im Land verschließen. Die Macht geht vom Volke aus. Wo ist es denn? Hier müssten Tausende stehen, so viel Unzufriedenheit, wie in Gesprächen herauszuhören ist. Wo sind die Fahrzeuge, die Fahrräder und Rucksäcke mit Flatterband als Zeichen der Solidarität mit den Demonstrierenden? Die Kirche hatte den florierenden Ablasshandel. Und heute zahlen wir hier eine Steuer an der anderen. Es summiert sich und es tut mittlerweile sehr weh, wenn man in den Einkaufskorb guckt und anschließend auf den Kassenbon. Es ist echt ein Wunder, dass das Atmen noch kostenfrei ist. Und nicht der Bauer und auch nicht Putin ist schuld. Wenn im Bundestag ein paar Monate keiner sitzt, würden wir es gar nicht merken. Wenn der Bauer ein paar Monate nicht arbeitet, würden wir es sofort merken.
0: Und während man in Sangerhausen unter sich blieb, hatten die Teilnehmer einer Protestaktion in Eisleben wenige Tage zuvor die Gelegenheit, sogar mit dem Ministerpräsidenten von Sachsen-Anhalt über ihre Probleme und Forderungen zu diskutieren. Dieser weilte zu einer Veranstaltung im Kloster Helfter. Die Demonstranten hatten direkt gegenüber mit einem Mahnfeuer Stellung bezogen. Zu den Initiatoren der Veranstaltung gehörte auch Tim, Inhaber einer Baufirma.
3: Also uns liegt am Herzen, die ganzen Probleme in dem Land einfach mal auch auf die Politiker zu übertragen, dass die Politiker uns auch erhören, dass wir eine Stimme kriegen mit dem, was wir hier machen. Wir wollen Position zeigen. Die ganze Haushaltspolitik wird vor die Wand gefahren. Darunter zählt alles für Unternehmen, für Privatleute, alles, die ganzen Beschlüsse, das ist einfach, wir müssen es einfach so sagen, wie es ist, das ist einfach Quatsch für uns alle.
4: Wie erleben Sie das als kleiner Handwerker jetzt?
3: Also ich muss sagen, ich bin jetzt 3 Jahre selbstständig und die letzten 1,5 Jahre sind sehr schwierig geworden. Und jetzt gerade dieses Jahr hat gerade aktuell 2 Monate hinter sich und es ist eigentlich, wir wissen nicht mehr, wie es weitergeht.
4: Es ist Unsicherheit, wovon immer die Rede ist.
3: Es ist einfach eine Unsicherheit. Es ist eine Unsicherheit bei den Kunden, es ist eine Unsicherheit bei den Preisen, eine Unsicherheit bei Fachkräften. Ja, uns fehlen die Leute, die Gelder werden immer mehr ausgegeben, überall auch für uns immer weniger investiert.
4: Was würden Sie sich wünschen, sagen wir mal, von der Ampelregierung?
3: Wir würden uns einfach wünschen, dass die Regierung uns einfach volknäher gegenübertritt. Ja, dass vor allem, was wichtig ist für uns alle, Steuersenkung und keine weiteren Erhöhungen.
0: Viel Hoffnung, mit dem Landesoberhaupt ins Gespräch zu kommen, gab es unter den Anwesenden nicht mehr, als Herr Haseloff tatsächlich lediglich in Begleitung seiner Personenschützer hinüber zu den Protestierenden kam.
5: Wie sieht das aus? Wann können wir als Bürger wieder offen, frei leben, ohne gedängelt zu werden, bevormundet zu werden, wo mir nicht vorgeschrieben wird? Ich sage mal ein Beispiel, klingt jetzt banal. Ich bin Hundezüchter, da kommt das Veterinäramt zu mir. Ich mache das seit 70 Jahren oder sowas, nicht ernst.
6: Wie alt sind Sie denn?
5: Ich bin jetzt 65, gefühlt 70 Jahre, ja. Und unterm Strich kommt dann das Veterinäramt zu mir auf den Hof und erklärt mir, dass der Hund Wasser braucht. Für wie blöd halten die mich alle? Das geht den Bauern hinaus.
6: Ja,
5: wie kann es sein, dass eine Küchenhilfe kommt und dem Bauern erklärt, dass der Mist nur von Müll bis Mai auf den Acker darf? Wie kann es sein, dass ein Habeck sich hinstellt und sagt, naja, sind ja nur die Zahlen, der Wirtschaft geht es ja gut, sind ja nur die Zahlen. Das ist lächerlich. Entschuldigung, also, das ist richtig lächerlich.
6: Wir haben im Vermittlungsausschuss klar gestimmt, also genauso wie Sie es wollen, und wir sind überstimmt worden. Weil die SPD ja da die Mehrheit hat durch den Bundestagsanteil. Wir sitzen ja da in der Opposition. Wir haben gestimmt.

0: Standen und die haben uns immer, das waren wir 16 zu 14 und so weiter, haben wir uns überstimmt. Das heißt, es ist kein Vermittlungsausschussergebnis gekommen. Und wir haben denen klar gesagt, wenn Lindner war ja mit drin, wenn nicht jetzt mit den Bauern direkt verhandelt wird, dass entweder über den Diesel oder über andere steuerliche Dinge, es gibt ja auch andere Möglichkeiten, dass es finanziell aufs Gleiche rauskommt. Wir kennen ja die Summe, um die es geht, dass diese entsprechend dann auch angeboten wird. Und zwar durch Direktgespräche. Und das ist genau das, was wir gefordert haben. Wir haben gestern auch nochmal als Ostministerpräsidenten zusammengesessen, haben nochmal dem aus dem Kanzleramt, dem Carsten Schneider, der da der Ostbeauftragte ist, klar gesagt, übermitteln Sie nochmal dem Kanzler, wir sitzen ja nächste Woche mit ihm zusammen, dass dieses Thema für uns 6:0, also inklusive Berlin sind wir ja 6, steht. Es muss dort entweder die Dieselproblematik direkt oder letztendlich die gleiche Summe über die gleichen Mechanismen, die es ja an anderer Stelle genauso gibt, finanziell rüberkommen. Es gibt eine Deckungsquelle, das wisst ihr von Sven Schulze, die Landwirtschaftsminister haben die gleiche Größenordnung vorgeschlagen, wo was nicht abfließt, dass man sagt, du brauchst nicht mal zusätzliches Geld, musst doch keine Schulden machen, wir nehmen aus den und den Töpfen, weil das da momentan nicht läuft und du hast im Prinzip eine Haushaltsneutralität und hast das trotzdem gemacht. Haben sie nicht gemacht. Wenn die nach jetzigem Stand, ich bin gespannt, wie sich die Länder wie Niedersachsen oder so, die eigentlich auch auf unserer Seite waren, dann verhalten. Wir stimmen jedenfalls diesem Gesetz, wo das mit drin ist, nicht zu im Bundesrat. Aber wie gesagt, wir haben momentan nur eine wackelige Mehrheit im Bundesrat. Und wenn da ein oder zwei Länder rausgehen, dann ist das sozusagen dann doch durch. Und wir müssen sehen, dass wir die 35 Stimmen mindestens zusammenkriegen, damit da weiter verhandelt wird. Es muss direkt gesprochen werden mit dem Bauernverbänden.
1: Wie sieht das jetzt aus mit den Kosten, die Lücke, die Sie angesprochen haben? Die kann man doch aber dadurch senken, indem man zum Beispiel das Geld, was ins Ausland abfließt, ein bisschen verringert. Ja, dass man das Geld, was jetzt die Ukrainer hier abholen, um nach Hause zu fahren, die kriegen eine Wohnung, die Wohnung wird 14-tägig neu belegt. Immer wieder mit neuen, weil die Alten das Geld holen und wieder weg sind. Gut, das sind Sachen, die ja, müssen bei euch ankommen, ja. Und die solltet ihr weitergeben
0: Sie
1: und
0: müssen
1: durchsetzen,
0: nur, Sie dass müssen das nur,
1: vorbei ist.
0: Ja, nee, Sie müssen nur Folgendes verstehen. Ihr und unser Thema, was wir zum Agrardiesel haben, ist kein finanzielles Thema.
1: Nee.
0: Das ist das Thema der Landwirtschaftsbehandlung generell.
1: Generell, ja. Seit Jahren, auch zu CDU-Zeiten schon.
0: Ja, ist klar. Aber wir saßen auch in der Koalition. Ich habe Koalitionsverträge auch gemacht. Ich weiß, was wir gerade, weil das ja unsere Klientel ist, was da sozusagen uns zugelassen wurde oder nicht. Ich habe in den letzten 10 Tagen nochmal Appelle auch an meine Kollegen auch geschickt über Interviews, die ich in den Bundeszeitungen, also Handelsblatt und Welt am Sonntag war ich jetzt am letzten Sonntag drin, wo ich das Thema immer wieder gesagt habe. Ich habe gesagt, wir stimmen nicht zu, wenn ihr das nicht bis dahin regelt. Ihr habt jetzt noch 3 Wochen Zeit. Und es ist ja vor allen Dingen kein Thema, was von den Grünen, sagen wir mal, vernünftig begründet werden kann. Wenn die sagen, klimaschädliche Subventionen sind wegfallen, dann würde ich ja noch verstehen aus deren Sicht, dass man sagt, okay, wenn du die Welt retten willst, das CO2 raushaben willst, dann musst du einen Anreiz schaffen, dass die sich eine Technologie anschaffen, die möglichst nicht emittiert. Da sagen Sie mir, wo es einen Trecker gibt, der mit einer Elektrobatterie fährt. Ja, also das heißt, ihr werdet immer Diesel brauchen.
2: Das ist unsere Hauptforderung, denke ich mal, von allen, die hier stehen. Wir wollen als Leute akzeptiert werden und es soll einfach wieder lebenswert für uns alle werden.
1: Als Fachleute.
2: Und gerade für den Mittelstand.
1: Wir wissen, was wir tun.
2: Egal welche Gründe, egal ob Steuererhöhung oder sonstiges, es soll für uns alle lebenswert werden. Dieses Land verliert Fachkräfte.
1: Nicht nur Fachkräfte.
2: Ja. Das ja, ist auch unser Grund, warum wir stehen als
1: Fachkräfte. So, jeder, der sich leisten kann, haut ab.
3: Die Bauern nicht, die haben ja Eigentum.
0: Die müssen ja hier bleiben. Ihr wisst ja genau, dass jetzt sozusagen diese Dieselproblematik ja nur der Tropfen, der das zum Überlaufen gebracht hat.
1: Das
0: ist so. Und die andere Sache ist die, das muss man ja auch sagen, wenn wir unsere eigenen Unternehmen in den ländlichen Bereichen nicht lebens- und überlebensfähig halten, und zwar auch durch Motivation. Das ist ja nicht so, dass sie wie ich genauso einen Body-Mass-Index haben, dass wir sozusagen jetzt zur Ernährungskur müssen.
1: Teuer.
0: Ja, weiß ich. Ja, meiner auch. Hat der genauso einen. Ich sage nur, es ist ja nicht so, dass wir Hunger leiden. Das Problem ist, wenn aber keiner mehr Lust hat, von den jungen Leuten die Unternehmen weiterzuführen.
3: Noch leiden wir keinen Hunger.
0: Ja, richtig.
3: Noch sind wir unzufrieden mit dieser Bevormundung, mit dieser Drangsalierung.
0: Ja, wenn keiner mehr Lust hat, und das ist die allgemeine Stimmungslage mit all dem Zeug, was wir gerade besprochen haben, dann haben wir auch keine Unternehmen mehr. Dann werden die Flächen irgendwo an Aldi und was weiß ich verpachtet. Und es sind keine Unternehmen mehr da, wo die Feuerwehr läuft, wo mal ein Dorffest gemacht wird, wo sich mal für einen Sportverein oder für eine Schulklasse jemand engagiert und so weiter
3: regenerieren kann.
0: Genau. Und das ist für mich fast mit das größte Problem.
3: Ich hätte Sie nicht angesprochen, wenn ich Sie nicht leiden könnte.
0: Ja, weiß ich doch. Und ich
3: wollte Sie nur motivieren.
0: Ich hätte ja auch woanders rausfahren können. Ja. Und ich habe gesagt, wenn die da sind, dann sollen sie nicht umsonst da. Die sind
3: Dankeschön.
0: Ja, ja, und deswegen komme ich hier hin.
4: Das schon eine Hochachtung dafür, dass Sie mit uns reden.
0: Richtig. Also jetzt
4: wir wollen ja nur eins. Wir wollen mit den Leuten da oben reden.
0: Richtig.
4: Wir wollen zusehen, dass wir Kompromisse finden. Wir wollen sie so lange warten, bis es so ist wie in Frankreich.
0: Sie müssen diese Gespräche im Ministerium direkt mit den Bauernvertretern führen. Das kann nicht eine Fraktion machen.
4: Nein.
0: Das kann nicht im Bundestag sein.
4: Nein.
0: Das muss die Regierung sein, weil die Vorschläge in den Bundestag gebracht hat. Mich braucht er nicht zu überzeugen. Ich bin jetzt hergekommen, um zu zeigen, wir wissen das.
4: Ja.
0: Und ich bin jetzt nicht im Wahlkampf. Ja, ihr wisst, dass wir erst Ende 26 Landtagswahl haben. Aber wenn wir die nächste Bundestagswahl nicht anders gestalten. Ja. Und deswegen können wir weil wir in der Koalition irgendwo stecken, auch nicht, sagen wir mal, wundervoll bringen. Aber ein paar Sachen, das müsst ihr jetzt mal vergleichen. Egal wie, aber so war es noch nicht. Also ich habe noch nicht so eine Konstellation erlebt wie jetzt. Das muss ich wirklich. Wir wollen so fair sein, es gibt auch andere Meinungen zu bestimmten Themen. Da rege ich mich genauso oft, weil ich sage, ich habe es anders erlebt. Ich weiß auch die Stimmung. Ich kenne eure Stimmung, ich kenne meine Stimmung. Ich habe eine riesen Verwandtschaft, ich weiß genau, was
4: los ist. Warum wird sowas nicht bestraft?
0: Ja, was heißt bestraft? Leute, jetzt will ich mal eins
4: wenn
0: sagen.
4: Ich bin
0: 1900 und in den 80er Jahren, wenn ich zum Eisfeld gefahren bin, habe ich hier immer angehalten und da habe ich einen großen Misthaufen und eine große Jauchegrube vorgefunden. Ja, im ältesten Kloster, was es in Mitteldeutschland gibt. So. Und wenn wir das dort gesagt hätten, so wie ihr euch jetzt hier hinstellt und hier euer Mahnfeuer macht, dann hätten sie uns abkassiert und hätten uns verbracht. So, und da sage ich mal, dass ihr heute eure freie Meinung uneingeschränkt und ich habe da ihr sagt doch, keiner hat sich doch jetzt zurückgehalten, jeder hat seine Meinung gesagt. Auch das ist schön eine Sache, die ich allerdings dann auch denen, wo ich nicht gern Meinung bin, auch zugestehen muss.
4: Ja, aber wo ist hier ARD und ZDF?
0: Ja.
4: Wo diese Meinung auch wirklich publik gemacht wird.
0: Aber jetzt muss ich sagen, wenn Sie gestern, ich bin ja gestern bei einer anderen Fernsehsendung gewesen, ich bin direkt von Berlin nach Leipzig durchgefahren und habe gestern in den MDR-Spätnachrichten, das ist ja auch ARD, ist ja unser Sender hier für den Rheinländer, und habe von Berlin all das berichtet, und zwar 8 Minuten lang, was ich euch jetzt gesagt habe, zur Landwirtschaft. Wir haben im Prinzip zur Ärzteversorgung, zur Zahnärzteversorgung.
4: Es geht doch nicht darum, was Sie sagen. Ja. Es geht doch darum, was die Leute sagen.
0: Ich bin aber Ministerpräsident von 2,2 Millionen.
4: Das spielt doch keine Rolle.
3: Der Herr des Landes Sachsen.
0: Nein, ich bin nicht.
3: Ihr seid unsere größte.
0: Ja, ich bin der Ministerpräsident. Genau. Ich habe aber auch einen Landtagspräsidenten. Der hat wiederum mit seinem Parlament den Haushalt in der Hand. Ich habe ein Landesverfassungsgericht. Wenn ich ein bestimmtes Gesetz mache, was sozusagen ihr vielleicht wünscht und was ich dann auch umsetze, das wird kassiert, weil es im Prinzip gegen Landesverfassung oder gegen Grundgesetz verstößt, so wie ich die Gebührenerhöhung verhindert habe, indem ich ein Gesetz aus dem Landtag, das gab es in der niederdeutschen Geschichte, zurückgeholt habe und habe gesagt, das mache ich nicht mit. Dann war ein halbes Jahr, wisst ihr ja, dann ist das Urteil gesprochen worden mit allem drum und dran, aber ich habe es wenigstens gemacht. Aber es ist eine Gewaltenteilung. Auch ein Verfassungsgericht kann im Prinzip entscheiden, ob das, was ich für euch entscheide oder nicht, ob das Bestand hat.
5: Auch wenn der Ministerpräsident an diesem Tag nichts Konkretes bewegen konnte, so stellte er sich doch den teils unbequemen Fragen der Damen und Herren vor Ort. Allein dafür zollte ihm manch einer Respekt.

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1: Am 10. 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Mit Blasmusik, kleinem Bergaufzug, Grillen, Lagerfeuer, Feuerwerk und vielem mehr. Am Reformationstag finden von 15 bis 20 Uhr drei hochrangige Konzerte in der St. Andreaskirche statt. Gestaltet vom Mitteldeutschen Kammerorchester, Kirchenmusikdirektor Thomas Enbach an der Orgel unter der Leitung von Kirchenmusikdirektor Dietrich Ehrenwert.
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0: Hallo und herzlich willkommen, liebe Zuschauerinnen und Zuschauer bei Punktum, Ihrem regionalen Fernsehprogramm zu einer weiteren Ausgabe von Zu Gast. Und ich freue mich heute hier Norbert Born begrüßen zu können. Wir kennen uns schon seit Jahrzehnten, deswegen duzen wir uns auch bloß zur Erklärung vorneweg.
1: Das werden wir machen.
0: Ja. Er ist der scheidende Bürgermeister der Verbandsgemeinde Mansfelder Grund Helbra. Oder ganz genau zu sein, das ist schon passiert, denn ab gestern lief die Wahlperiode ab und der Neue ist im Amt.
1: Genau. Ja.
0: Also, 7 Jahre lang Verbandsgemeindebürgermeister. Sind wir nämlich schon bei dem ersten Thema. Eigentlich ist das ein bisschen irreführender Begriff, ja, habe ich gerade gelernt.
1: Ja, stimmt sehr wohl. Ich mag den Begriff Verbandsgemeindebürgermeister überhaupt nicht, weil er den Bürgern der Verbandsgemeinde mehr oder weniger darstellt, dass dieser Bürgermeister zuständig ist für den gesamten Rahmen der Verbandsgemeinde und auch für alle Dinge, die in dieser Verbandsgemeinde existieren. Das ist das Schwierige an der Sache, dass bei einer Verbandsgemeinde in dem Fall 8 Mitgliedsgemeinden, selbstständige Mitgliedsgemeinden, Mitglied dieser Verbandsgemeinde sind und einige Aufgaben auch immer noch bei den Mitgliedsgemeinden verblieben sind und nur die vom Gesetz her übertragenen Aufgaben der Verbandsgemeinde sind, wie Schule, wie Feuerwehr, wie Kindertagesstätten. Und daran sich zu orientieren, ist für den Betrachter von außen immer sehr, sehr schwierig.
0: Ja, also die Gemeinden haben hier größeren Spielraum als in anderen Konstruktionen, dass man einfach so stehen lassen im Raum. Aber es sind jetzt 7 Jahre gewesen. Ja, wie schätzt du denn diese Zeit ein?
1: Ja, die 7 Jahre sind sehr, sehr schnell vergangen, muss ich sagen. Ich bin am 1. Oktober des Jahres 2019 ins Amt gekommen, natürlich auch mit viel Vorhaben, die man so als neuer Bürgermeister
0: immer an den Stuhl gewöhnt hat.
1: Im Kopf hat, was da auf mich zukam, wusste ich im Vorfeld natürlich. Ich war 21 Jahre Bürgermeister in meiner Heimatgemeinde Hergesdorf. Und Hergesdorf ist Mitglied dieser Verbandsgemeinde und daher wusste ich schon, auf was ich mich da einlasse. Aber du hast es gerade erwähnt, Anfang des Jahres 2020 ging es los mit Corona. Gerade jetzt beim Aufräumen meines Büros habe ich da auch festgestellt, wie viel Ordner zu den Bereichen Corona sich dort angesammelt hatten mit Verfügungen und neuen Regelungen. Fast jeden Freitag saß die damalige Bundeskanzlerin Angela Merkel mit dem Ministerpräsidenten und zuständigen Fachpersonal zusammen. Es gab ständig neue Regelungen, auch Dinge, die ich mir habe nicht vorstellen können, dass wir auf einmal mal Schulen schließen, Kindertagesstätten schließen, Regelungen herausbringen oder übernehmen, die für den Ablauf von Verwaltung und vom sozialen und gesellschaftlichen Leben dort praktisch, die notwendig waren, um das durchzuführen. Es war noch eine sehr intensive Zeit, aber auch in Bezug auf Verwaltungstätigkeit sehr, sehr intensiv.
0: Ja, aber es war ja natürlich nicht das Einzige, was in den 7 Jahren passiert ist.
1: Nein, das waren die ersten Jahre, aber man ist da erstmal aus gewissen Fahrspuren, die man sich vorgenommen hat, herausgekommen. Es war tägliche Arbeit mit der Verwaltung, wo ich jetzt so am Ende der 7 Jahre sage oder auch sehe, inwieweit sich Verwaltung personell verändert hat. Um das mal auf den Punkt zu bringen, so ziemlich die Hälfte der Mitarbeiterinnen und Mitarbeiter der Verwaltung sind in diesen 7 Jahren ausgeschieden und mussten neu besetzt werden. Das war, glaube ich, eine riesige Voraussetzung, auch nicht nur für den Bürgermeister, auch für die Fachdienstleiter, dort entsprechend Personal auszuwählen und neu einzustellen. Denn die Thematik, dass wir einen gewissen Fachkräftemangel haben, nicht nur im Handwerk und Gewerbe, so wie wir das seit Jahren schon sehen, sondern auch im Verwaltungsbereich, hat sich für mich am Anfang meiner Wahlperiode nicht so abgezeichnet, ist aber dann immer mehr zum Vorschein gekommen, weil die Gemeinden unseres Landkreises, nicht nur unseres Landkreises, auch Sachsen-Anhalt weit, dort in einem, sag mal, starken Konkurrenzverhalten stehen mit ihren Nachbargemeinden und Städten, mit Kreisverwaltung, mit Landesverwaltungsamt. Das kann man auch heute an Stellenanzeigen immer erkennen. Und da ist es sehr, sehr wichtig, gutes Personal zu haben, um die entsprechenden Aufgaben für die Mitgliedsgemeinden erfüllen zu können. Und da ist so die Hälfte des Personals mittlerweile neu eingestellt worden. Ich glaube, die Verbandsgemeinde ist für die Zukunft gut aufgestellt mit vielen guten, jungen Mitarbeitern. Wir haben das auch immer als Verpflichtung gegeben, genommen, selbst auszubilden und zu übernehmen. Und das haben wir in den letzten Jahren auch gut hinbekommen.
0: Schon etwas länger als die 7 Jahre geht der ganze Prozess, der gestaltet werden soll, des Strukturwandels mit dem Kohleausstieg, mit dem Ausbau erneuerbarer Energien etc. pp., das ja auch in den einzelnen Gemeinden umgesetzt werden soll. Und du hast ja gesagt, dass das ja die Konstruktion der Verbandsgemeinde ja beinhaltet, dass die Gemeinden da größere Spielräume haben selber, weil sie ihren eigenen Haushalt haben etc. pp. Mir fällt bei diesem ganzen, zum Beispiel Bendorf ein, war ja schon mal Vorreiter, da waren eigentlich die ersten Photovoltaikdächer in der Region zu sehen. Das ist schon ein langer Prozess und viele andere Dinge. Aber es gab da mal, kann ich mir entsinnen, ein großes Projekt, was eigentlich angeleiert wurde im Raum der Verbandsgemeinde, was gerade mit der Energiewende zu tun hat. Da ist aber leider nichts draus geworden.
1: Das ist sehr wohl richtig. Also das Thema Strukturwandel beschäftigt den Landkreis Mansfeld-Zülstorf schon. Da hieß die Landrätin noch Frau Dr. Klein. Das waren die Anfänger. Und das hat sich natürlich in den letzten Jahren alles mehr konkretisiert, auch durch die zur Verfügung Stellung der finanziellen Mittel. Thema Energie, ganz wichtig für unsere Verbandsgemeinde. Das halte ich auch meinem Amtsvorgänger Herrn Skripek immer zugute, der da relativ zeitig auf dieses Thema draufgesprungen ist. Klima, Energie und so weiter und so fort. Wurde damals auch ein Klimaschutzbeauftragter beantragt, der über Bundesmittel anfangs finanziert wurde. Und da lag die Verbandsgemeinde zu Beginn meiner Amtszeit sehr weit vorn, nicht nur im Landkreis Mansfeld-Zülstorf, sondern auch in Sachsen-Anhalt, was auch durch verschiedene Zertifikate und Preisgelder nachweisbar ist. Leider ist da in den letzten Jahren eine gewisse Stagnation eingetreten. Und das ist sehr, sehr schade. Sie sprachen von dem Thema Energiepark in Helpra. Dort war über den Strukturwandel angedacht, ein größeres Projekt zu installieren, welches im Zusammenhang mit Windkraft, Geothermie, Photovoltaik, im Anschluss auch mit Wasserstoffproduktion und der Gestaltung einer Fernwärmeleitung zusammenhing. Leider ist dieses Projekt, ja, zum jetzigen Zeitpunkt muss man sagen, eingestampft worden. Über den Strukturwandel hätten wir Mitte in Höhe von fast 50 Millionen zur Verfügung gestanden. Das war auch in der Prioritätenliste des Landkreises so dargestellt. Das hier war einmal das Geothermieprojekt und zum anderen das Energieprojekt. Und aufgrund der Tatsache, und da ist eben eine Verbandsgemeinde ein schlechtes kommunalpolitisches Instrument, solche Projekte durchzuführen, weil die Interessenslagen in den 8 Mitgliedsgemeinden natürlich sehr unterschiedlich dafür sind, dass sich ein Projekt am Standort des Verwaltungssitzes in Helpra installiert und dann auch strahlt in die einzelnen Gemeinden hinein, das dem Bürger klar zu machen, auf die Vorteile hinzuweisen, ist uns leider nicht gelungen, sodass halt auch diese Bürgerinitiative, die es da gab, hinsichtlich der Nichtaufstellung von Windkrafträdern, überhand in der Diskussion bekommen hat und leider in den kommunalen Vertretungen auch unter anderem in der Lutherstadt Eisleben und aber auch in anderen Bereichen unserer Verbandsgemeinde dazu geführt hat, dass diese Windkraftanlagen nicht kommen können. Und diese Windkraftanlagen sind natürlich die Grundvoraussetzung, also die hohe Energiemenge.

0: die dort erzeugt worden wäre für die Wasserstoffproduktion. Und dadurch ja, ist das leider nicht zum Tragen gekommen. Ich weiß nicht, was die Zukunft da bringt, aber in der jetzigen Zeit fällt es mir sehr schwer, da positive Denkansätze zu finden.
1: Eine weniger schöne Sache eigentlich, dass so ein Projekt gescheitert ist. Aber das ist ja, ja nur ein Aspekt über diese 7 Jahre, über die wir sprechen wollen. Es gibt ja da sicherlich viele andere Beispiele, wo man sagt, wo was vorangegangen ist.
0: Na gut, dann, das ist auch eine Frage der Interpretation, weil die Verbandsgemeinde ist für die Entwicklung der einzelnen Mitgliedsgemeinden nicht zuständig. Zuständig für die Entwicklung der Mitgliedsgemeinden sind die Gemeinderäte der Mitgliedsgemeinden, die Bürgermeister der Mitgliedsgemeinden. Und da gibt es natürlich sehr, sehr unterschiedliche Wahrnehmung, nicht nur Wahrnehmung, sondern auch Sachverhalte in der Entwicklung der Gemeinden, sodass kann man so sagen, dass ich vielleicht 4 Gemeinden aufgrund ihrer grundsätzlichen finanziellen Voraussetzungen, aber auch aufgrund ihrer geografischen Lage besonders entwickelt haben durch Gewerbegebiete, durch entsprechende Unternehmeransiedlungen und so weiter und so fort. Und der andere Teil der Gemeinden aufgrund der vorhin beschriebenen Lara auch nicht in der Lage war, sich so zu entwickeln. Und dadurch entsteht in so einer Verbandsgemeinde eine gewisse Inhomogenität, auch in der finanziellen Ausstattung und somit auch als Grundlage für die eigene Entwicklung. Das kann sehr gefährlich sein für die Existenz so einer Verbandsgemeinde, wenn aber die beteiligten handelnden Personen eine Art von Solidarität mitbringen in der Gestaltung der Verbandsgemeinde insgesamt, muss das nicht gefährlich sein, aber es besteht auf jeden Fall ein gewisses Gefahrpotenzial, weil wir auch eine neue Generation von Kommunalpolitikern haben. Und ich weiß da, wovon ich rede, weil ich ja doch im Jahr 1990 schon in die Kommunalpolitik eingestiegen bin, vor verschiedene Etappen und Stufen der Entwicklung mitbegleiten konnte, auch aus verschiedenen Funktionen heraus. Und sehe, dass da merklich in den letzten 35, 36 Jahren sich A, Gesellschaft entwickelt hat, aber B, auch die Randbedingungen für die Entwicklung von Kommunen sich verändert haben.
1: Ja, also es ist dann, wie ich raushöre, nicht so einfach gewesen, vielleicht sogar noch schwieriger als bei anderen Konstruktionen, die wir auf kommunaler Ebene haben, da Einfluss zu nehmen. Es ist dann dieser Verbandsgemeinde Bürgermeister, ich sage es jetzt trotzdem, dieses Wort, ja
0: Den gibt es ja,
1: mehr
0: ist
1: oder
0: ja.
1: nur so ein Koordinator im Prinzip, der dann diese ganzen Sachen zusammenführen muss. Es gibt ja diese zentralen Aufgaben, wie zum Beispiel die Kindergärten, Grundschulen und sowas, das haben wir ja gehört und gelernt. Auch da gibt es ja genug, wenn die Elternbeiträge angepasst werden müssen. Da gab es genug Diskussionen, gerade auch im Mansfelder Grund und Helbra, diese Sache, den Leuten weiterzubringen und so weiter, das bleibt dann immer hängen bei
0: Also
1: der
0: der
1: Zentrale, ja.
0: Verbandsgemeinde, wie du schon, Verbandsgemeinde Bürgermeister, wie du schon sagst, ist Koordinator. Er sollte Koordinator sein für die Aufgaben, die der Verbandsgemeinde laut Gesetz zugeschrieben sind. Er ist in erster Linie Leiter der Verwaltung. Ja, wir haben diese Verwaltung für die 8 Mitgliedsgemeinden in der Gesamtheit. Diese Verwaltung muss als Dienstleister begleitet werden von jemandem, der sie leitet. Das macht der Verbandsgemeindebürgermeister nicht allein. Da hat er natürlich seine entsprechenden Fachbereichsleiter und auch Sachbereichsleiter, die da mit fachlicher Kompetenz auch engagiert tätig sind. Aber er ist eben auch zuständig für die Dinge, die du gerade benannt hast, Schulen. Da haben wir in der Verbandsgemeinde noch 3 Grundschulen. Die Diskussion, inwieweit die 3 Grundschulstandorte demnächst gehalten werden können, wird es immer weitergeben, weil es auch eine Frage von Finanzierung, von Kosten und von Umlagen gibt. Da muss man schauen, wie die zuständigen, auch mein Nachfolger, die zuständigen Mitglieder im Gemeinderat damit umgehen, weil die Schülerzahlen ja doch sinken, wobei eventuell andere politische Gegebenheiten da auch reinspielen, eben wie weiß ich, Schülerzahlen stabilisieren. Kindertagesstätten, da kann man von Glück reden, dass wir in allen Mitgliedsgemeinden unserer Verbandsgemeinde noch eine Kita haben, denn das ist ja doch ein, sag mal, ein wichtiger Standortfaktor für die einzelnen Gemeinden, wenn sie auch noch so klein sind, dass die Eltern die Möglichkeiten haben, ihre Kinder noch vor Ort in die Kita zu bringen. Da habe ich auch die Hoffnung, dass ich das sag mal, weiterhin so konkret darstellt. Ja? Aber da ist auch eine gewisse Abhängigkeit zu den Kommunen, zu den Eltern, die dann auch sagen, okay, mir ist es wichtig, dass mein Kind hier in die Kita geht. Also hier haben viele, sind viele Einflüsse, die hier in Zukunft auch dargestellt werden müssen. Und ebenso ist es mit den Feuerwehrstandorten. Da sind wir sehr gut aufgestellt in der Verbandsgemeinde. A, mit Standorten, B, auch mit Technik und C, das ist immer das große Fragezeichen, das Personal, um diesen Dienst der Freiwilligen Feuerwehr zu leisten. Da gibt es schon einzelne Standorte, die sind halt nicht mehr so stabil, wie zum Beispiel in Bendorf bei der Feuerwehr. Da ist auf jeden Fall auch immer Bewegung drin in der Diskussion.
1: Ich habe jetzt diesmal bewusst darauf verzichtet, diese Vorstellungsrunde, die ich eigentlich fast immer mache, am Anfang von zu Gast, weil Norbert Born kennt sowieso jeder. Vielleicht ja auch doch nicht jeder und jede. Aber es gibt ja, man kann ja das mit vielen, denke ich mal, Etiketten dich titulieren. Es ist zum Beispiel SPD-Urgestein hier in der Region, du saßt im Landtag, du warst Bürgermeister, bevor du Verbandsgemeindebürgermeister wurdest.
0: Ja. Schwieriger Begriff.
1: Auch viele, viele Jahre im Kreissportbund aktiv, ja auch Präsident dort, alles diese Dinge. Und jetzt ist ja nur, das muss man ja mal festhalten, mit dem Ablaufen dieser Wahlperiode ein Abschnitt weg. Da gibt es ja noch andere Sachen. Du gehst ja in den sogenannten Unruhestand. Ja. Und da ist zum Beispiel, bleiben wir doch mal beim Thema Kreissportbund. Da bleibst du ja dem Landkreis erhalten.
0: Ja, das ist so. Also ich werde ja nun in den letzten Tagen, letzten Wochen, seitdem es klar ist, also das ist ja mittlerweile seit einem Dreivierteljahr klar, dass ich aus dem Amt scheide. Ich bin da auch gut vorbereitet und dann werde ich oftmals darauf angesprochen, wie das dann demnächst weitergeht. Ich sehe die 7 Jahre wirklich nur als ein Abschnitt hier endet. Für mich nicht ein Lebensabschnitt, sondern nur ein kleiner Abschnitt in meinem Leben nach vielen Dingen, die ich im Vorfeld da schon gemacht habe. Ich werde weiterhin im gesellschaftlichen Leben, auch im politischen Leben vor Ort tätig sein. Ich werde immer ein politisch denkender und auch handelnder Mensch sein, weil ich diesen Amtseid als Bürgermeister, als Gemeinderat, als Mitglied des Kreistages, als Mitglied des Landtages so oft geleistet habe, dass ich den natürlich in irgendeiner Form auch verinnerlicht habe. Zum einen ist das die Verteidigung der Demokratie und die Darstellung des Grundgesetzes der Bundesrepublik Deutschland beziehungsweise der Verfassung von des Landes Sachsen-Anhalt. Zum anderen ist es aber auch die Verpflichtung, so steht das in diesem Eid auch drin, Gerechtigkeit gegenüber jedermann walten zu lassen. Das sind für mich nicht nur Floskeln, das habe ich auch verinnerlicht und so habe ich auch versucht zu leben und jeden frühen Morgen in den Spiegel zu schauen und zu sagen, das war mehr als okay. Und so werde ich auch demnächst in meinen ehrenamtlichen Funktionen, hauptsächlich in ehrenamtlichen Funktionen, tätig bleiben. Ich bin am Anfang des Jahres nochmal als Präsident des Kreissportbundes gewählt worden mit einem sehr guten Wahlergebnis, was mich auch natürlich dazu bewegt, meine Verpflichtung nachzukommen und diese Funktion auszuüben im Interesse des Sports in unserem Landkreis.
1: Aber wie steht es denn um den Sport im Landkreis? Wie steht es um den Sport im Landkreis?
0: Wie steht es um den Sport im Landkreis? Da müssten wir jetzt mal ein bisschen einhaken in das Thema im Allgemeinen.
1: Ich denke, bei den ganzen Gebührenordnungen in Zeiten von den Kommunen kamen und so weiter und so fort.
0: Das ist
1: Nachwuchs
0: immer,
1: und all, es gibt so viele Themen.
0: Das ist immer eine, da gibt es sehr, sehr viele Themen. Das ist jetzt zum Beispiel auch ein Thema, was wir vor kurzem, in der vergangenen Woche, nochmal mit dem Landkreis besprochen haben. Da gibt es eine sogenannte Bestallungsvereinbarung zwischen Landkreis, dessen Pflichtaufgabe der Kreissportbund im Auftrag des Landkreises ausübt. Und da ist ganz klar dargestellt, welche Aufgaben hat der Kreissportbund mit seiner Geschäftsstelle und mit den ehrenamtlichen Trägern dieser Sportarbeit, dem Präsidenten, dem Präsidium in seiner Gesamtheit, und welche Aufgaben hat der Landkreis und welche finanziellen Mittel werden dazu ausgereicht, dass der Kreissportbund diese Aufgabe erfüllt. Da gibt es immer jedes Jahr eine neue Diskussion, auch bei der Aufstellung des Haushalts, weil der Landkreis ja auch dort entsprechend ja eine gewisse Konsolidierung gegenüber dem Landesverwaltungsamt nachweisen muss. Aber ich denke, da sind wir immer auf einem guten Weg gewesen. Da bin ich auch den Kollegen, den Fraktionen im Kreistag sehr dankbar, dass sie diese Aufgabe, diese Pflichtaufgabe, ich sehe es immer als Pflichtaufgabe, Sport weitestgehend unterstützen. Natürlich sind die Bedarfe immer höher als das, was man bekommt. Und es wird auch ein täglicher oder jährlicher Kampf im Haushalt dafür da sein, aber die politische Unterstützung im breiten Rahmen, die ist da sehr wohl vorhanden. Und das sehe ich auch meine Aufgabe als A. Präsident, aber B. als Mitglied des Kreistags, hier dafür zu werben, dass der Sport dahingehend unterstützt wird. Ich glaube, mit dem Landrat und auch mit Herrn am Vogler zuständig für diesen Bereich haben wir da gute Gesprächspartner, und auch das Gespräch in der vergangenen Woche war wirklich für uns so, dass wir da nicht mit hängenden Ohren rausgegangen sind, trotz des Zwangs zur Konsolidierung. Der ist mir auch immer bewusst, weil ich zu lange auch in diesem Gremium mit dabei bin und das sehr wohl auch dort, sag mal, einschätzen kann. Und was auch dem noch zur Thematik ist, ist die Gebührendarstellung für die Nutzung der kreiseigenen oder auch kommunalen Sportstätten. Ich weiß, hier muss der Landkreis auch irgendwo gegenüber der Kommunalaufsicht oder der oberen Kommunalaufsicht nachweisen, dass eingespart werden muss. Da gibt es demnächst auch durch die Einführung der Umsatzsteuer etwas Bewegung. Ich denke, wir haben da für unsere Vereine ganz gut verhandelt, und dann sind wir eine ganz schwierige Diskussion, weil es doch ein relativ kleiner Anteil von Vereinen gibt, der kommunale bzw. kreiseigene Sportstätten nutzt, und andere Vereine, jeder Fußballverein muss sich immer darum kümmern, seine Anlagen, ob das Umkleideräume, ob das die Platzanlagen sind, mit gewisser Unterstützung der Gemeinde dort instand zu halten. Und ein gewisser Qualitätsanspruch ist mittlerweile auch noch da. Ich habe selbst 50 Jahre Fußball gespielt. Ich weiß auch, wie 1978 die Sportanlagen im Landkreis aussahen, unter welchen Bedingungen, auf welchen Plätzen ich oder meine Generation Fußball spielen musste. Das ist Gott sei Dank nicht mehr so, aber das Anspruchsdenken ist natürlich auch sehr hoch, und diesem Anspruchsdenken müssen wir in dieser Gesamtdiskussion zwischen finanziellen Zwängen, sportlichen Ambitionen und dem eigenen Wohlfühlvermögen irgendwo so hinkriegen, dass man sagt, okay, das ist zeitgemäß.
1: Ja, das ist eine große Aufgabe, und ich habe es erst vergessen zu erwähnen, natürlich auch noch Fraktionsvorsitzender im Kreistag. Das bleibt ja auch.
0: Das bleibt auch, zumindest bis zum Ende der Wahlperiode. Und da müssen wir einfach mal schauen, wie sich eine SPD-Fraktion in den neuen Kreistag wiederfindet und welche personellen Möglichkeiten es da gibt. Ich begleite diese Funktion sehr gern, weil ich es auch immer als Aufgabe gesehen habe, dass sich Kommunen und kommunale Vertreter auch in dem Kreistag wiederfinden. Man muss aber auch die Fähigkeit haben, diesen Spagat hinzubekommen. Diesen Spagat zwischen den Gegebenheiten innerhalb der Kommune und den Anforderungen einer Kommune, den Sparzwängen in der Kommune, aber auch den Aufgaben des Landkreises. Das ist insofern nicht für jeden ganz einfach. Wer diesen Spagat nicht hinbekommt, sollte es einfach sein lassen.
1: Ja, und ein Thema wollen wir auf alle Fälle noch ansprechen. Es gibt ja bestimmte Funktionen, die kann man immer machen. Andere, die sind ein bisschen so auch an das Lebensalter vielleicht angelehnt, will ich mal so sagen. Und seit kurzem hast du ja eine neue Funktion noch im Landkreis, nämlich Vorsitzender des Kreisseniorenrates. Das wäre ja vor 20, 30 Jahren auch nicht so vorstellbar gewesen. Da muss man ja im wahrsten Sinne des Wortes ein bisschen reinwachsen. Ja.
0: Das ist ja wohl richtig. Also ich wurde Anfang des Jahres mal, oder im ersten Quartal des Jahres vom Landrat angesprochen, ob ich mir das nicht vorstellen könnte. Immer dann, wenn jemand aus anderen Funktionen ausscheidet, und das bekannt ist, erweckt das natürlich Befindlichkeiten anderer Gremien in irgendeiner Form mitzuwirken und die Netzwerke, die nach so vielen Jahren natürlich auch vorhanden sind, dort in diese Arbeit mit einzubeziehen. Im ersten Moment habe ich gedacht, der Landrat macht da ein bisschen Spaß, und habe mich natürlich dann auch mal damit beschäftigt, was steht eigentlich hinter dieser Funktion. Meine Amtsvorgängerin Carina Geiser ist sicherlich auch in vielen Regionen dieses Landkreises bekannt, hat ihr auch eine sehr gute Arbeit gemacht. An dieser Stelle möchte ich ihr auch dafür danken, weil sie diesen Konstrukt auch über die Kreisgebietsreform hin mit der Zusammenführung der beiden Altkreise sehr gut begleitet hat und da sehr viel Initiativen mit ihrer gesamten Mannschaft dort geleistet hat. Und das möchte ich an der Stelle auch mal sagen. Da habe ich mich natürlich auch mal mit dieser Thematik beschäftigt. Bei meinem bisherigen Leben habe ich mich auch im Landtag mit den Themen Kinder, Jugend, Sportpolitik hauptsächlich beschäftigt. Jetzt den Schalter umzulegen und sagen, auf einmal ist es Seniorenpolitik, ist da nicht so ganz so einfach. Wobei Seniorenpolitik ist halt Sozialpolitik, nicht für Kinder und Jugend, sondern für eine andere Alters. Klasse und die Wichtigkeit, je älter man wird, wird dann auch etwas größer. Und wenn man 64 Jahre ist, dann ist man natürlich auch schon ein Senior. Die Frage steht ja, wie definieren wir Senior? Es gibt Seniorenfußballmannschaften, die spielen ab 32 oder 33 im Seniorenbereich. Manchmal laufen da auch 18-Jährige mit rum, weil sie die Mannschaft nicht vorher bekommen. Das ist nicht Sinn der Sache, aber in dem Fall habe ich mir dann die Frage gestellt, und die habe ich mir dann auch selbst beantwortet, warum so ein Mit-60-Jähriger nicht auch mit dafür sorgen, dass Seniorenpolitik im Landkreis gemacht wird. Das ist immer ein großer Unterschied, ob man bei diesem Gremium an der Spitze des Gremiums steht oder einfach mithilft in der zweiten Ebene. Für die zweite und dritte Ebene gibt es viel Bereitschaft. Das war für mich auch entscheidend dafür, dass man dann nicht allein steht. Gibt es in den einzelnen Regionen sehr viel Bereitschaft, und in dem Fall ist es für mich auch keine große Aufgabe, mir ein neues Netzwerk aufzubereiten, um diese Funktion darzustellen. Das Netzwerk ist vorhanden. Ich merke das jetzt schon in der täglichen Arbeit im Seniorenbereich, dass ich die Ansprechpartner in den Kommunen, beim Landkreis, in den einzelnen Bereichen, die kenne ich, und da muss ich mich nicht neu einarbeiten, da brauche ich keine Jahre, um da in die Struktur reinzufinden. Und deshalb war meine Bereitschaft, in diesem Bereich sozial und gesellschaftlich tätig zu sein, relativ schnell erkennbar. Und die habe ich dann auch zum Ausdruck gebracht bei der Kandidatur am 15. Juli dieses Jahres.
1: Trotzdem ist ja eigentlich der Hauptjob jetzt beendet und sozusagen theoretisch das Rentnerdasein, was beginnt. Und da fragt man doch, ob es irgendwie einen großen Plan gibt, die Weltreise über ein halbes Jahr oder Ähnlichem. Aber ich glaube, dass die Frage kann ich mir sparen, denn wir haben es ja gerade erlebt, ja, Kreistag und Seniorenrat und Kreissportbund und sowas. Also die Beschäftigung ist durchaus gegeben.
0: Also eine Weltreise war für mich nie ein Thema. Wie jeder Mensch bin ich natürlich auch sehr, sehr gerne unterwegs und möchte meine Freizeit auch so gestalten, dass ein gewisser Erholungseffekt dabei ist. Das habe ich bisher teilweise sehr spontan, aber auch auf einer gewissen Ebene getan. Ich bin nicht dreimal im Jahr in das Flugzeug gestiegen. Ich habe mit meinen Kindern, mit meinen Enkelkindern auch Campingurlaub gemacht und Jugendherbergen besucht. Und ich liebe die Ostsee. Ich liebe seit 10, 12 Jahren auch die Berge, das habe ich erst sehr relativ spät so für mich erkannt. Ich habe einen kleinen Camper, mit dem ich sehr gern unterwegs bin. Hoffe, dass ich da vielleicht mal ein bisschen mehr Zeit habe in der Folgezeit. Und ansonsten war ich sportlich immer sehr aktiv. Ich fahre gern Fahrrad, ich gehe gern schwimmen, ich spiele gern Fußball. Da habe ich meine Mittwochsrunde mit vielen älteren Herren, die ich schon seit Jahren kenne, wo sich auch über Jahrzehnte Freundschaften entwickelt und stabilisiert haben. Und da hoffe ich, dass ich ein bisschen mehr Zeit für habe und habe, wie gesagt, 4 Enkelkinder, die freuen sich auch, anrufen zu können, ob der Opa sie mal aus der Schule abholt oder hier und da hilft. Da hoffe ich, in der nächsten Zeit etwas mehr für die da sein zu dürfen. Und da freue ich mich drauf. Und ansonsten wird mein Leben sich nicht groß ändern. Also die große Weltreise habe ich nicht geplant. Ich glaube, es gibt auch eine kleine Welt, in der man sich sehr wohlfühlen kann. Und da gibt es sowohl in Sachsen als auch in Deutschland und den Randländern viele Dinge, die man sich diesem Leben noch anschauen kann.
1: Jetzt machen wir mal einen Punkt hier, Norbert. Viel Spaß und gute Laune in diesem neuen Lebensabschnitt. Und wir brauchen uns gar nicht wirklich verabschieden, denn aufgrund, ich will es nicht wieder aufzählen, der vielen, vielen anderen Aktivitäten werden wir uns ab und zu doch immer wieder mal den Weg laufen und das wird auch relevant sein für Punktum, bin ich überzeugt davon. Alles Gute für den weiteren Weg und danke fürs Kommen.
0: Ralf, danke dir. Schön, dass ich hier sein durfte und ich kann dem nur beipflichten. Wir werden uns noch öfter sehen.
1: Ja, und ich bedanke mich auch bei Ihnen, liebe Zuschauerinnen und Zuschauer, und hoffe, dass Sie auch das nächste Mal wieder einschalten. Das heißt, zu Gast bei Ihrem Punktum Fernsehen. Dankeschön.
0: Dankeschön.

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0: Ausgehend von den deutschland- und europaweiten Bauernprotesten Anfang des Jahres fanden auch in Mansfeld-Südharz im März 2024 wieder zahlreiche Aktionen statt. So wurde beispielsweise am 15. des Monats in Sangerhausen zu einem Autokorso aufgerufen. In Begleitung der Polizei ging die Fahrt durch die Stadt in Richtung Marktplatz, wo eine Kundgebung geplant war. Mit gemischten Gefühlen beobachtete auch Diethelm am Würstelstand das Geschehen.
1: Nach meiner Meinung nach dauert das alles schon viel zu lange. Ja. Das passiert doch nichts. Das, endlich mal Taten, das ist wie zum 1. Mai. Wir müssen, wann, wie, was und wo will ich wissen. Das ist meine Frage. Mhm. Und hier, man sucht was gemacht, die Leute äußern sich. Ich bin mit dabei, so wie ich kann. Mhm. Aber viel zu spät alles, das geht zu lange hin. Müssen jetzt Taten folgen, irgendwas.
0: Während sich nach einer Husche im Hintergrund ein großer Regenbogen zeigte, versammelten sich die Demonstranten vor dem Rathaus. Unter ihnen auch Heinz Erhardt aus Eichstätt.
2: Sie kommen von Eichstätt?
3: Richtig.
2: Was hat Sie bewogen, hier mitzumachen?
3: Ja, ganz einfach, weil wir mit vielen Sachen einfach nicht zufrieden sind. So, und das kann nicht so weitergehen in unserem Lande, dass hier eigentlich, wie soll ich sagen, die Demokratie mit Füßen getreten wird. Und das von den Leuten, die oben, wie soll ich sagen, an der Regierung sind, die normalerweise für uns zuständig sind, ja, und für unser Wohl und für unsere Kinder. Und dass die dann anfangen wollen, Krieg zu spielen. Und wenn sie dann sehen, selbst Wehrdienstverweigerer oder ja, wie unser Bundeskanzler, oder nehmen sie den Kanon-Toni da unten von Bayern, der hat sich, wie soll ich sagen, wahrscheinlich ein Attest gekauft, dass er wehrunfähig ist, aber kann die Frau Baerbock auf Schultern durch die Gegend tragen. Ja? Und will, wie soll ich sagen, unsere Kinder noch an die Front schicken. So. Und es kann doch wohl irgendwo nicht sein. So, und alle die sagen, wir wollen Frieden haben, ja, wir wollen Friedensverhandlungen in der Ukraine, die werden, wie soll ich sagen, diskreditiert. Die sind ja so dreist, dass sie sich auch noch den Papst beleiern. Leute, das kann doch irgendwo nicht sein.
0: Während Heinz nur Zuhörer blieb, ergriffen mehrere Rednerinnen und Redner das Wort, um ihre Meinung unter das Volk zu bringen.
4: Und ganz, ganz viele Menschen in Europa sind heute auf den Straßen. Im ganzen Land, jeder kämpft auf seine Art und Weise, aber wir haben eigentlich alle das gleiche Ziel. Wir wollen Frieden, Freiheit und eine echte Demokratie. Wir alle wollen für uns und unsere Nachkommen eine viel bessere Zukunft, als sie im Moment zu sein scheint. Als ich an der Rede für heute schrieb, da dachte ich, naja, die wird kurz und prägnant. Tausend Sachen müssen aber eigentlich gesagt werden. Doch eigentlich gibt es im Moment nicht genügend Worte, um all den ganzen Wahnsinn zu erklären. Und deswegen stehe ich hier auf dem Marktplatz und sage, mir fehlen die Worte, um diesen unsäglichen Zustand in unserem Land zu beschreiben.
5: Ein kluger Mann, leider ist mir der Name entfallen, hat mal gesagt, ich war immer ein Mann der Mitte. Aber jetzt ist die Mitte so weit links, dass ich irgendwie rechts stehe. Zum Verständnis, ich bin kein Linker, auch kein Rechter. Ich gehöre keiner Partei an. Ich gehöre aber zu denen, die nicht ihre Augen und Ohren vor den wahren Problemen im Land verschließen. Die Macht geht vom Volke aus. Wo ist das denn? Hier müssten Tausende stehen, so viel Unzufriedenheit, wie in Gesprächen herauszuhören ist. Wo sind die Fahrzeuge, die Fahrräder und Rucksäcke mit Flatterband als Zeichen der Solidarität mit den Demonstrierenden? Die Kirche hatte den florierenden Ablasshandel und heute zahlen wir hier eine Steuer an der anderen. Es summiert sich und es tut mittlerweile sehr weh, wenn man in den Einkaufskorb guckt und anschließend auf den Kassenbon. Es ist echt ein Wunder, dass das Atmen noch kostenfrei ist. Und nicht der Bauer und auch nicht Putin ist schuld. Wenn im Bundestag ein paar Monate keiner sitzt, würden wir es gar nicht merken. Wenn der Bauer ein paar Monate nicht arbeitet, würden wir es sofort merken.
0: Und während man in Sangerhausen unter sich blieb, hatten die Teilnehmer einer Protestaktion in Eisleben wenige Tage zuvor die Gelegenheit, sogar mit dem Ministerpräsidenten von Sachsen-Anhalt über ihre Probleme und Forderungen zu diskutieren. Dieser weilte zu einer Veranstaltung im Kloster Helfter. Die Demonstranten hatten direkt gegenüber mit einem Mahnfeuer Stellung bezogen. Zu den Initiatoren der Veranstaltung gehörte auch Tim, Inhaber einer Baufirma.
6: Also uns liegt am Herzen, die ganzen Probleme in dem Land einfach mal auch auf die Politiker zu übertragen, dass die Politiker uns auch erhören, dass wir eine Stimme kriegen mit dem, was wir hier machen. Wir wollen Position zeigen. Die ganze Haushaltspolitik wird vor die Wand gefahren. Darunter zählt alles für Unternehmen, für Privatleute. Alles, die ganzen Beschlüsse, das ist einfach, wir müssen es einfach so sagen, wie es ist, das ist einfach Quatsch für uns alle.
2: Wie erleben Sie das als kleiner Handwerker jetzt?
6: Also ich muss sagen, ich bin jetzt 3 Jahre selbstständig und die letzten 1,5 Jahre sind sehr schwierig geworden. Und jetzt gerade dieses Jahr hat gerade aktuell 2 Monate hinter sich und es ist eigentlich, wir wissen nicht mehr, wie es weitergeht.
2: Es ist Unsicherheit, wovon immer die Rede ist.
6: Es ist einfach eine Unsicherheit. Es ist eine Unsicherheit bei den Kunden, es ist eine Unsicherheit bei den Preisen, eine Unsicherheit bei Fachkräften. Ja, uns fehlen die Leute, die Gelder werden immer mehr ausgegeben, überall auch für uns immer weniger investiert.
2: Was würden Sie sich wünschen, sagen wir mal, von der Ampelregierung?
6: Wir würden uns einfach wünschen, dass die Regierung uns einfach volknäher gegenübertritt. Ja, dass vor allem, was wichtig ist für uns alle, Steuersenkung und keine weiteren Erhöhungen.
0: Viel Hoffnung, mit dem Landesoberhaupt ins Gespräch zu kommen, gab es unter den Anwesenden nicht mehr, als Herr Haseloff tatsächlich lediglich in Begleitung seiner Personenschützer hinüber zu den Protestierenden kam.
7: Wie sieht das aus? Wann können wir als Bürger wieder offen, frei leben, ohne gedängelt zu werden, bevormundet zu werden, wo mir nicht vorgeschrieben wird? Ich sage mal ein Beispiel, klingt jetzt banal. Ich bin Hundezüchter, da kommt das Veterinäramt zu mir. Ich mache das seit 70 Jahren oder sowas, nicht ernst.
8: Wie alt sind Sie denn?
7: Ich bin jetzt 65, gefühlt 70 Jahre, ja. Und unterm Strich kommt dann das Veterinäramt zu mir aus dem Hof und erklärt mir, dass der Hund Wasser braucht. Für wie blöd halten die mich alle? Das geht den Bauern genauso.
8: Ja,
7: wie kann es sein, dass eine Küchenhilfe kommt und den Bauern erklärt, dass der Mist nur von Müll bis Mai auf den Acker darf? Wie kann es sein, dass ein Habeck sich hinstellt und sagt, naja, sind ja nur die Zahlen, der Wirtschaft geht es ja gut, sind ja nur die Zahlen. Das ist lächerlich. Entschuldigung, das ist richtig lächerlich.
8: Wir haben im Vermittlungsausschuss klar gestimmt, also genauso wie Sie es wollen, und wir sind überstimmt worden. Weil die SPD ja da die Mehrheit hat durch den Bundestagsanteil. Wir sitzen ja da in der Opposition. Wir haben gestanden und die haben uns immer, das waren wir 16 zu 14 und so weiter, haben wir uns überstimmt. Das heißt, es ist kein Vermittlungsausschussergebnis gekommen. Und wir haben denen klar gesagt, wenn Lindner war ja mit drin, wenn nicht jetzt mit den Bauern direkt verhandelt wird, dass entweder über den Diesel oder über andere steuerliche Dinge, die gibt ja auch andere Möglichkeiten, dass es finanziell aufs Gleiche rauskommt. Wir kennen ja die Summe, um die es geht, dass diese entsprechend dann auch angeboten wird. Und zwar durch Direktgespräche. Und das ist genau das, was wir gefordert haben. Wir haben gestern auch nochmal als Ostministerpräsidenten zusammengesessen, haben nochmal dem aus dem Kanzleramt, dem Carsten Schneider, der da der Ostbeauftragte ist, klar gesagt, übermitteln Sie nochmal dem Kanzler. Wir sitzen

0: nächste Woche mit ihm zusammen, dass dieses Thema für uns 6:0, also inklusive Berlin sind wir ja 6, steht. Es muss dort entweder die Dieselproblematik direkt oder letztendlich die gleiche Summe über die gleichen Mechanismen, die es ja an anderer Stelle genauso gibt, finanziell rüberkommen. Es gibt eine Deckungsquelle, das wisst ihr von Sven Schulze, die Landwirtschaftsminister haben die gleiche Größenordnung vorgeschlagen, wo was nicht abfließt, dass man sagt, du brauchst nicht mal zusätzliches Geld, musst doch keine Schulden machen, wir nehmen aus den und den Töpfen, weil das da momentan nicht läuft. Und du hast im Prinzip eine Haushaltsneutralität und hast es trotzdem gemacht. Haben sie nicht gemacht. Wenn die nach jetzigem Stand, ich bin gespannt, wie sich die Länder wie Niedersachsen oder so, die eigentlich auch auf unserer Seite waren, dann verhalten. Wir stimmen jedenfalls diesem Gesetz, wo das mit drin ist, nicht zu im Bundesrat. Aber wie gesagt, wir haben momentan nur eine wackelige Mehrheit im Bundesrat. Und wenn da ein oder zwei Länder rausgehen, dann ist das sozusagen dann doch durch. Und wir müssen sehen, dass wir die 35 Stimmen mindestens zusammenkriegen, damit da weiter verhandelt wird. Es muss direkt gesprochen werden mit dem Bauernverband.
1: Wie sieht das jetzt aus mit den Kosten, die Lücke, die Sie angesprochen haben? Die kann man doch aber dadurch senken, indem man zum Beispiel das Geld, was ins Ausland abfließt, ein bisschen verringert. Dass man das Geld, was jetzt die Ukrainer hier abholen, um nach Hause zu fahren, die kriegen eine Wohnung, die Wohnung wird 14-tägig neu belegt. Immer wieder mit neuen, weil die Alten das Geld holen und wieder weg sind. Gut, das sind Sachen, die ja, müssen bei euch ankommen, ja. Und die solltet ihr weitergeben
0: Sie
1: und
0: müssen
1: durchsetzen,
0: nur, Sie müssen
1: dass
0: nur,
1: das vorbei ist.
0: Ja, nee, Sie müssen nur Folgendes verstehen. Ihr und unser Thema, was wir zum Agrardiesel haben, ist kein,
1: ist doch schon lange nicht kein, nur der
0: kein finanzielles Thema.
1: Nee.
0: Das ist das Thema der Landwirtschaftsbehandlung generell.
1: Generell, ja. Seit Jahren, auch zu CDU-Zeiten schon.
0: Ja, ist klar. Aber wir saßen auch in der Koalition. Ich habe Koalitionsverträge auch gemacht. Mhm. Ich weiß, was wir gerade, weil das ja unsere Klientel ist, was da sozusagen uns zugelassen wurde oder nicht. Ich habe in den letzten 10 Tagen nochmal Appelle auch an meine Kollegen auch geschickt über Interviews, die ich in den Bundeszeitungen, also Handelsblatt und Welt am Sonntag war ich jetzt am letzten Sonntag drin, wo ich das Thema immer wieder gesagt habe. Ich habe gesagt, wir stimmen nicht zu, wenn ihr das nicht bis dahin regelt. Ihr habt jetzt noch 3 Wochen Zeit. Und es ist ja vor allen Dingen kein Thema, was von den Grünen, sagen wir mal, vernünftig begründet werden kann. Wenn die sagen, klimaschädliche Subventionen sind wegfallen, dann würde ich ja noch verstehen aus deren Sicht, dass man sagt, okay, wenn du die Welt retten willst, das CO2 raushaben willst, dann musst du einen Anreiz schaffen, dass die sich eine Technologie anschaffen, die möglichst nicht emittiert. Da sagen Sie mir, wo es einen Trecker gibt, der mit einer Elektrobatterie fährt. Ja, also das heißt, ihr werdet immer Diesel brauchen.
1: Richtig.
0: Ihr werdet immer Diesel brauchen.
2: Das ist unsere Hauptforderung, denke ich mal, von allen, die hier stehen. Wir wollen als Leute akzeptiert werden und es soll einfach wieder lebenswert für uns alle werden.
1: Als Fachleute.
2: Und gerade für den Mittelstand. Egal welche Gründe, egal ob Steuererhöhung oder sonstiges, es soll für uns alle lebenswert werden. Dieses Land verliert Fachkräfte.
1: Nicht nur Fachkräfte.
2: Das naja, ist auch unser Grund, warum wir stehen als
1: Fachkräfte. So, jeder, der sich leisten kann, haut ab.
3: Und ja, die Bauern nicht. Die haben ja Eigentum.
1: Die müssen ja hier bleiben.
0: Ihr wisst ja genau, dass jetzt sozusagen diese Dieselproblematik ja nur der Tropfen, der das zum Überlaufen gebracht hat.
1: Das
0: ist so. Und die andere Sache ist die, das muss man ja auch sagen, wenn wir unsere eigenen Unternehmen in den ländlichen Bereichen nicht lebens- und überlebensfähig halten, und zwar auch durch Motivation. Das ist ja nicht so, dass sie wie ich genauso einen Body Mass Index haben, dass wir sozusagen jetzt zur Ernährungskur
1: ja, müssen.
0: Ja, weiß ich. Ja, Männer auch. Hat ja genauso in. Ich sage nur, es ist ja nicht so, dass wir Hunger leiden. Das Problem ist, wenn aber keiner mehr Lust hat, von den jungen Leuten die Unternehmen weiterzuführen.
1: Noch leiden wir keinen Hunger.
0: Ja, richtig.
1: Noch sind wir unzufrieden mit dieser Bevormundung, mit dieser Drangsalierung.
0: Ja, wenn keiner mehr Lust hat, und das ist die allgemeine Stimmungslage mit all dem Zeug, was wir gerade besprochen haben, dann haben wir auch keine Unternehmen mehr, dann werden die Flächen irgendwo an Aldi und was weiß ich verpachtet und es sind keine Unternehmen mehr da, wo die Feuerwehr läuft, wo mal ein Dorffest gemacht wird, wo sich mal für einen Sportverein oder für eine Schulklasse jemand engagiert und so weiter.
1: Regenerieren kann.
0: Genau. Und das ist für mich fast mit das größte Problem.
1: Ich hätte Sie nicht angesprochen, wenn ich Sie nicht leiden könnte.
0: Ja, weiß ich doch. Und
1: ich wollte Sie nur motivieren.
0: Ich hätte ja auch woanders rausfahren können. Ja. Und ich habe gesagt, wenn die da sind, dann sollen sie nicht umsonst da. Die sind
1: Dankeschön.
0: Ja, und Dankeschön. Deswegen komme ich hier hin.
4: Das schuldet Ihnen eine Hochachtung dafür, dass Sie mit uns reden.
0: Also jetzt
4: wir wollen ja nur eins. Wir wollen mit den Leuten da oben reden.
0: Richtig.
4: Wir wollen zusehen, dass wir Kompromisse finden.
0: Das
4: oder wollen Sie

0: So lange warten, bis es so ist wie in Frankreich.
1: Sie müssen diese Gespräche im Ministerium direkt mit den Bauernvertretern führen. Das kann nicht eine Fraktion machen.
0: Nein.
1: Das kann nicht im Bundestag sein.
0: Nein.
1: Das muss die Regierung sein, weil die Vorschläge in den Bundestag gebracht hat. Mich braucht er nicht zu überzeugen. Ich bin jetzt hergekommen, um zu zeigen, wir wissen das.
0: Ja.
1: Und ich bin jetzt nicht im Wahlkampf. Ihr wisst, dass wir erst Ende 26 Landtagswahl haben. Aber wenn wir die nächste Bundestagswahl nicht anders gestalten. Ja. Und deswegen können wir weil wir in der Koalition irgendwo stecken, auch nicht, sagen wir mal, wundervoll bringen. Aber ein paar Sachen, das müsst ihr jetzt mal vergleichen.
0: Dann
1: egal wie, aber so war es noch
0: da
1: nicht.
0: Oben, dass Sie
1: also ich habe noch
0: reden.
1: Nicht so eine Konstellation erlebt wie jetzt. Das muss ich wirklich. Wir wollen so fair sein, es gibt auch andere Meinungen zu bestimmten Themen. Da rege ich mich genauso oft, weil ich sage, ich habe es anders erlebt. Ich weiß auch die Stimmung. Ich kenne eure Stimmung, ich kenne meine Stimmung. Ich habe eine riesen Verwandtschaft, ich weiß genau, was
0: los ist. Aber warum wird sowas nicht bestraft?
1: Ja, was heißt bestraft? Leute, jetzt will ich mal eins
0: wenn
1: sagen.
0: Ich bin
1: in 1900 und in den 80er Jahren, wenn ich zum Eisfeld gefahren bin, habe ich hier immer angehalten und da habe ich einen großen Misthaufen und eine große Jauchegrube vorgefunden. Ja, im ältesten Kloster, was es in Mitteldeutschland gibt. So. Und wenn wir das dort gesagt hätten, so wie ihr euch jetzt hier hinstellt und hier euer Mahnfeuer macht, dann hätten sie uns abkassiert und hätten uns verbracht. So, und da sage ich mal, dass ihr heute eure freie Meinung uneingeschränkt und ich habe da ihr sagt doch, keiner hat sich doch jetzt zurückgehalten, jeder hat seine Meinung gesagt. Auch das ist schön. Eine Sache, die ich allerdings dann auch denen, wo ich nicht deren Meinung bin, auch zugestehen muss.
0: Ja, aber wo ist hier ARD und ZDF?
1: Ja.
0: Wo diese Meinung auch wirklich publik gemacht
1: aber,
0: wird.
1: Aber jetzt muss ich sagen, wenn Sie gestern, ich bin ja gestern bei einer anderen Fernsehsendung gewesen, ich bin direkt von Berlin nach Leipzig durchgefahren und habe gestern in den MDR-Spätnachrichten, das ist ja auch ARD, ist ja unser Sender hier für den Rheinländer, und habe von Berlin all das berichtet, und zwar 8 Minuten lang, was ich euch jetzt gesagt habe, zur Landwirtschaft, wir haben im Prinzip zur Ärzteversorgung, zur Zahnärzteversorgung.
0: Es geht doch nicht darum, was Sie sagen, es geht doch darum, was
1: gut,
0: die Leute sagen.
1: Ich bin aber Ministerpräsident von 2,2 Millionen.
0: Das spielt doch keine Rolle.
2: Der Herr des Landes Sachsen.
1: Nein, ich bin nicht.
2: Doch, ihr seid unsere Größte.
1: Ja, ich bin der Ministerpräsident. Genau. Ich habe aber auch einen Landtagspräsidenten, der hat wiederum mit seinem Parlament den Haushalt in der Hand. Ich habe ein Landesverfassungsgericht. Wenn ich ein bestimmtes Gesetz mache, was sozusagen ihr vielleicht wünscht und was ich dann auch umsetze, das wird kassiert, weil es im Prinzip gegen Landesverfassung oder gegen Grundgesetz verstößt, so wie ich das die Gebührenerhöhung verhindert habe, indem ich ein Gesetz aus dem Landtag, das gab es in der niederdeutschen Geschichte, zurückgeholt habe und habe gesagt, das mache ich nicht mit. Dann war ein halbes Jahr, wisst ihr ja, dann ist das Urteil gesprochen worden, mit allem drum und dran. Aber ich habe es wenigstens gemacht. Aber es ist eine Gewaltenteilung. Auch ein Verfassungsgericht kann im Prinzip entscheiden, ob das, was ich für euch entscheide oder nicht, ob das Bestand hat.
3: Auch wenn der Ministerpräsident an diesem Tag nichts Konkretes bewegen konnte, so stellt er sich doch den teils unbequemen Fragen der Damen und Herren vor Ort. Allein dafür zollte ihm manch einer Respekt.

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0: Hallo und herzlich willkommen, liebe Zuschauerinnen und Zuschauer bei Punktum, Ihrem regionalen Fernsehprogramm, zu einer weiteren Ausgabe von Zu Gast. Und ich freue mich heute hier, Norbert Born begrüßen zu können. Wir kennen uns schon seit Jahrzehnten, deswegen duzen wir uns auch, bloß zur Erklärung vorneweg.
1: Das werden wir machen.
0: Ja. Er ist der scheidende Bürgermeister der Verbandsgemeinde Mansfelder Grund Helbra. Oder ganz genau zu sein, das ist schon passiert, denn ab gestern lief die Wahlperiode ab und der Neue ist im Amt.
1: Genau. Ja.
0: Also, 7 Jahre lang Verbandsgemeindebürgermeister. Sind wir nämlich schon bei dem ersten Thema. Eigentlich ist das ein bisschen irreführender Begriff, ja, habe ich gerade gelernt.
1: Ja, stimmt sehr wohl. Ich mag den Begriff Verbandsgemeindebürgermeister überhaupt nicht, weil er den Bürgern der Verbandsgemeinde mehr oder weniger darstellt, dass dieser Bürgermeister zuständig ist für den gesamten Rahmen der Verbandsgemeinde und auch für alle Dinge, die in dieser Verbandsgemeinde existieren. Das ist das Schwierige an der Sache, dass bei einer Verbandsgemeinde in dem Fall 8 Mitgliedsgemeinden, selbstständige Mitgliedsgemeinden, Mitglied dieser Verbandsgemeinde sind und einige Aufgaben auch immer noch bei den Mitgliedsgemeinden verblieben sind und nur die vom Gesetz her übertragenen Aufgaben der Verbandsgemeinde sind, wie Schule, wie Feuerwehr, wie Kindertagesstätten. Und daran sich zu orientieren, ist für den Betrachter von außen immer sehr, sehr schwierig.
0: Ja, also die Gemeinden haben hier größeren Spielraum als in anderen Konstruktionen, dass man einfach so stehen lassen im Raum. Aber es sind jetzt 7 Jahre gewesen. Ja, wie schätzt du denn diese Zeit ein?
1: Ja, diese 7 Jahre sind sehr, sehr schnell vergangen, muss ich sagen. Ich bin am 1. Oktober des Jahres 2019 ins Amt gekommen, natürlich auch mit viel, viel Vorhaben, die man so als neuer Bürgermeister
0: immer an den Stuhl gewöhnt
1: im Kopf hat. Was da auf mich zukam, wusste ich im Vorfeld natürlich. Ich war 21 Jahre Bürgermeister in meiner Heimatgemeinde Hergesdorf. Und Hergesdorf ist Mitglied dieser Verbandsgemeinde. Und daher wusste ich schon, auf was ich mich da einlasse. Aber du hast es gerade erwähnt, Anfang des Jahres 2020 ging es los mit Corona. Gerade jetzt beim Aufräumen meines Büros habe ich da auch festgestellt, wie viel Ordner zu den Bereichen Corona sich dort angesammelt hatten mit Verfügungen und neuen Regelungen. Fast jeden Freitag saß die damalige Bundeskanzlerin Angela Merkel mit dem Ministerpräsidenten und zuständigen Fachpersonal zusammen. Es gab ständig neue Regelungen, auch Dinge, die ich mir habe nicht vorstellen können, dass wir auf einmal mal Schulen schließen, Kindertagesstätten schließen, Regelungen herausbringen oder übernehmen, die für den Ablauf von Verwaltung und vom sozialen und gesellschaftlichen Leben dort praktisch die notwendig waren, um das durchzuführen. Es war noch eine sehr intensive Zeit, aber auch in Bezug auf Verwaltungstätigkeit sehr, sehr intensiv.
0: Ja, aber es war ja natürlich nicht das Einzige, was in den 7 Jahren passiert ist.
1: Nein, das waren die ersten Jahre, aber man ist da erstmal aus gewissen Fahrspuren, die man sich vorgenommen hat, herausgekommen. Es war die tägliche Arbeit mit der Verwaltung, wo ich jetzt so am Ende der 7 Jahre sage oder auch sehe, inwieweit sich Verwaltung personell verändert hat. Um das mal auf den Punkt zu bringen, so ziemlich die Hälfte der Mitarbeiterinnen und Mitarbeiter der Verwaltung sind in diesen 7 Jahren ausgeschieden und mussten neu besetzt werden. Das war, glaube ich, eine riesige Voraussetzung, auch nicht nur für den Bürgermeister, auch für die Fachdienstleiter, dort entsprechend Personal auszuwählen und neu einzustellen, denn die Thematik, dass wir einen gewissen Fachkräftemangel haben, nicht nur im Handwerk und Gewerbe, so wie wir das seit Jahren schon sehen, sondern auch im Verwaltungsbereich, hat sich für mich am Anfang meiner Wahlperiode nicht so abgezeichnet, ist aber dann immer mehr zum Vorschein gekommen, weil die Gemeinden unseres Landkreises, nicht nur unseres Landkreises, auch Sachsen-Anhalt weit, dort in einem, sag mal, starken Konkurrenzverhalten stehen mit ihren Nachbargemeinden und Städten, mit Kreisverwaltung, mit Landesverwaltungsamt, das kann man auch heute an Stellenanzeigen immer erkennen. Und da ist es sehr, sehr wichtig, gutes Personal zu haben, um die entsprechenden Aufgaben für die Mitgliedsgemeinden erfüllen zu können. Und da ist so die Hälfte des Personals mittlerweile neu eingestellt worden. Ich glaube, die Verbandsgemeinde ist für die Zukunft gut aufgestellt mit vielen guten, jungen Mitarbeitern. Wir haben das auch immer als Verpflichtung genommen, selbst auszubilden und zu übernehmen. Und das haben wir

0: Ja, in den letzten Jahren auch gut hinbekommen.
1: Schon etwas länger als die 7 Jahre geht der ganze Prozess, der gestaltet werden soll, des Strukturwandels mit dem Kohleausstieg, mit dem Ausbau erneuerbarer Energien etc. pp., das ja auch in den einzelnen Gemeinden umgesetzt werden soll. Und du hast ja gesagt, dass das ja die Konstruktion der Verbandsgemeinde ja beinhaltet, dass die Gemeinden da größere Spielräume haben selber, weil sie ihren eigenen Haushalt haben etc. pp. Mir fällt bei diesem ganzen, zum Beispiel Bendorf ein, war ja schon mal Vorreiter, da waren eigentlich die ersten Photovoltaikdächer in der Region zu sehen. Das ist schon ein langer, langer Prozess und viele andere Dinge. Aber es gab da mal, kann ich mir entsinnen, ein großes Projekt, was eigentlich angeleiert wurde im Raum der Verbandsgemeinde, was gerade mit der Energiewende zu tun hat. Da ist aber leider nichts draus geworden.
0: Das ist sehr wohl richtig. Also das Thema Strukturwandel beschäftigt den Landkreis Mansfeld-Zülst auch schon. Da hieß die Landrätin noch Frau Dr. Klein. Das waren die Anfänger. Und das hat sich natürlich in den letzten Jahren alles mehr konkretisiert, auch durch die zur Verfügungstellung der finanziellen Mittel. Thema Energie, ganz wichtig für unsere Verbandsgemeinde. Das halte ich auch meinem Amtsvorgänger, Herrn Skripek, immer zugute. Der hat da relativ zeitig auf dieses Thema draufgesprungen ist. Klima, Energie und so weiter und so fort. Wurde damals auch ein Klimaschutzbeauftragter beantragt, mit der über Bundesmittel anfangs finanziert wird. Und da lag die Verbandsgemeinde zu Beginn meiner Amtszeit sehr weit vorn, nicht nur im Landkreis Mansfeld-Südort, sondern auch in Sachsen-Anhalt, was auch durch verschiedene Zertifikate und Preisgelder nachweisbar ist. Leider ist da in den letzten Jahren eine gewisse Stagnation eingetreten und das ist sehr, sehr schade. Sie sprachen oder sprach von dem Thema Energiepark in Helpra. Dort war über den Strukturwandel angedacht, ein größeres Projekt zu installieren, welches im Zusammenhang mit Windkraft, Geothermie, Photovoltaik, im Anschluss auch mit Wasserstoffproduktion und der Gestaltung einer Fernwärmeleitung zusammenhängen. Leider ist dieses Projekt, ja, zum jetzigen Zeitpunkt muss man sagen, eingestampft worden. Über über den Strukturwandel hätten hier Mitte in Höhe von fast 50 Millionen zur Verfügung gestanden. Das war auch in der Prioritätenliste des Landkreises so dargestellt. Das hier war einmal das Geothermieprojekt und zum anderen das Energieprojekt. Und aufgrund der Tatsache, und da ist eben eine Verbandsgemeinde ein schlechtes kommunalpolitisches Instrument, solche Projekte durchzuführen, weil die Interessenslagen in den 8 Mitgliedsgemeinden natürlich sehr unterschiedlich dafür sind, dass sich ein Projekt am Standort des Verwaltungssitzes in Helpra installiert und dann auch strahlt in die einzelnen Gemeinden hinein, das dem Bürger klarzumachen, auf die Vorteile hinzuweisen, ist uns leider nicht gelungen, sodass halt auch diese Bürgerinitiative, die es da gab, hinsichtlich der Nichtaufstellung von Windkrafträdern, ja, Überhand in der Diskussion bekommen hat und leider in den kommunalen Vertretungen auch unter anderem der Lutherstadt Eisleben und aber auch in anderen Bereichen unserer Verbandsgemeinde dazu führte, dass diese Windkraftanlagen nicht kommen können. Und diese Windkraftanlagen sind natürlich die Grundvoraussetzung, also die hohe Energiemenge, die dort erzeugt worden wäre für die Wasserstoffproduktion. Und dadurch, ja, ist das leider nicht zum Tragen. Ich weiß nicht, was die Zukunft da bringt, aber in der jetzigen Zeit fällt es mir sehr schwer, da positive Denkansätze zu finden.
1: War eine weniger schöne Sache eigentlich, dass so ein Projekt gescheitert ist. Aber das ist ja nur ein Aspekt über diese 7 Jahre, über die wir sprechen wollen. Es gibt ja da sicherlich viele andere Beispiele, wo man sagt, wo was vorangegangen ist.
0: Na gut, das ist auch eine Frage der Interpretation, weil die Verbandsgemeinde ist für die Entwicklung der einzelnen Mitgliedsgemeinden nicht zuständig. Zuständig für die Entwicklung der Mitgliedsgemeinden sind die Gemeinderäte der Mitgliedsgemeinden, die Bürgermeister der Mitgliedsgemeinden. Und da gibt es natürlich sehr, sehr unterschiedliche Wahrnehmung, nicht nur Wahrnehmung, sondern auch Sachverhalte.

0: in der Entwicklung der Gemeinden, sodass kann man so sagen, dass sich vielleicht vier Gemeinden aufgrund ihrer grundsätzlichen finanziellen Voraussetzungen, aber auch aufgrund ihrer geografischen Lage besonders entwickelt haben durch Gewerbegebiete, durch entsprechende Unternehmeransiedlungen und so weiter und so fort. Und der andere Teil der Gemeinden aufgrund der vorhin beschriebenen Lara auch nicht in der Lage war, sich so zu entwickeln. Und dadurch entsteht in so einer Verbandsgemeinde eine gewisse Inhomogenität, auch in der finanziellen Ausstattung und somit auch als Grundlage für die eigene Entwicklung. Das kann sehr gefährlich sein für die Existenz so einer Verbandsgemeinde, wenn aber die beteiligten handelnden Personen eine Art von Solidarität mitbringen in der Gestaltung der Verbandsgemeinde insgesamt, muss das nicht gefährlich sein, aber es besteht auf jeden Fall ein gewisses Gefahrpotenzial, weil wir auch eine neue Generation von Kommunalpolitikern haben. Und ich weiß da, wovon ich rede, weil ich ja doch im Jahr 1990 schon in die Kommunalpolitik eingestiegen bin, vor verschiedene Etappen und Stufen der Entwicklung mitbegleiten konnte, auch aus verschiedenen Funktionen heraus, und sehe, dass da merklich in den letzten 35, 36 Jahren sich A, Gesellschaft entwickelt hat, aber B, auch die Randbedingungen für die Entwicklung von Kommunen sich verändert haben.
1: Ja, also es ist dann, wie ich raushöre, nicht so einfach gewesen, vielleicht sogar noch schwieriger als bei anderen Konstruktionen, die wir auf kommunaler Ebene haben, da Einfluss zu nehmen. Es ist dann dieser Verbandsgemeinde Bürgermeister, ich sage es jetzt trotzdem, dieses Wort, ja
0: Den gibt's ja,
1: mehr
0: ist
1: oder
0: ja
1: nur
0: so.
1: so ein Koordinator im Prinzip, der dann diese ganzen Sachen zusammenführen muss. Es gibt ja diese zentralen Aufgaben, wie zum Beispiel die Kindergärten, Grundschulen und sowas, das haben wir ja gehört und gelernt. Auch da gibt es ja genug, wenn die Elternbeiträge angepasst werden müssen. Da gab es genug Diskussionen, gerade auch im Mansfelder Grund und Helbra, diese Sache, den Leuten weiterzubringen und so weiter, das bleibt dann immer hängen bei
0: Also
1: der
0: der
1: Zentrale, ja.
0: Verbandsgemeinde, wie du schon, Verbandsgemeinde Bürgermeister, wie du schon sagst, ist A Koordinator. Er sollte Koordinator sein für die Aufgaben, die der Verbandsgemeinde laut Gesetz zugeschrieben sind. Er ist in erster Linie Leiter der Verwaltung. Ja, wir haben diese Verwaltung für die 8 Mitgliedsgemeinden in der Gesamtheit. Diese Verwaltung muss als Dienstleister begleitet werden von jemandem, der sie leitet. Das macht der Verbandsgemeindebürgermeister nicht allein. Da hat er natürlich seine entsprechenden Fachbereichsleiter und auch Sachbereichsleiter, die da mit fachlicher Kompetenz auch engagiert tätig sind. Aber er ist eben auch zuständig für die Dinge, die du gerade benannt hast, Schulen. Da haben wir in der Verbandsgemeinde noch drei Grundschulen. Die Diskussion, inwieweit die drei Grundschulstandorte demnächst gehalten werden können, wird es immer weitergeben, weil es auch eine Frage von Finanzierung, von Kosten und von Umlagen gibt. Da muss man schauen, wie die zuständigen, auch mein Nachfolger, die zuständigen Mitglieder im Gemeinderat damit umgehen, weil die Schülerzahlen ja doch sinken, wobei eventuell andere politische Gegebenheiten da auch reinspielen, inwieweit sich Schülerzahlen stabilisieren. Kinderdarstätten, da kann man von Glück reden, dass wir in allen Mitgliedsgemeinden unserer Verbandsgemeinde noch eine Kita haben, denn das ist ja doch ein, sag mal, ein wichtiger Standortfaktor für die einzelnen Gemeinden, wenn sie auch noch so klein sind, dass die Eltern die Möglichkeiten haben, ihre Kinder noch vor Ort in die Kita zu bringen. Da habe ich auch die Hoffnung, dass sich das sag mal, weiterhin so konkret darstellt. Ja? Aber da ist auch eine gewisse Abhängigkeit zu den Kommunen, zu den Eltern, die dann auch sagen, okay, mir ist es wichtig, dass mein Kind hier in die Kita geht. Also wir haben sind viele Einflüsse, die hier in Zukunft auch dargestellt werden müssen. Und ebenso ist es mit den Feuerwehrstandorten. Da sind wir sehr gut aufgestellt in der Verbandsgemeinde. A, mit Standorten, B, auch mit Technik und C, das ist immer das große Fragezeichen, das Personal. Das Personal, um diesen Dienst der Freiwilligen Feuerwehr zu leisten, da gibt es schon einzelne Standorte, die sind halt nicht mehr so stabil, wie zum Beispiel im Bendorf bei der Feuerwehr. Da ist auf jeden Fall auch immer Bewegung drin in der Diskussion.
1: Ich habe jetzt diesmal bewusst darauf verzichtet, diese Vorstellungsrunde, die ich eigentlich fast immer mache, am Anfang von zu Gast, weil Norbert Born kennt sowieso jeder. Vielleicht ja auch doch nicht jeder und jede. Aber es gibt ja, man kann ja das mit vielen, denke ich mal, Etiketten dich titulieren. Also zum Beispiel SPD-Urgestein hier in der Region, saß im Landtag. Du warst Bürgermeister, bevor du Verbandsgemeindebürgermeister wurdest.
0: Ja. Schwieriger Begriff.
1: Und auch viele, viele Jahre im Kreissportbund aktiv, ja auch Präsident dort. Alles diese Dinge. Und jetzt ist ja nur, das muss man ja mal festhalten, mit dem Ablaufen dieser Wahlperiode ein Abschnitt weg. Da gibt es ja noch andere Sachen. Du gehst ja in den sogenannten Unruhestand. Ja. Und da ist zum Beispiel, bleiben wir doch mal beim Thema Kreissportbund. Da bleibst du ja dem Landkreis erhalten.
0: Ja, das ist so. Also ich werde ja nun in den letzten Tagen, letzten Wochen, seitdem es klar ist, also das ist ja mittlerweile seit einem Dreivierteljahr klar, dass ich aus dem Amt scheide. Ich bin da auch gut vorbereitet und dann werde ich oftmals darauf angesprochen, wie das dann demnächst weitergeht. Ich sehe die 7 Jahre wirklich nur als ein Abschnitt hier endet. Für mich nicht ein Lebensabschnitt, sondern nur ein kleiner Abschnitt in meinem Leben nach vielen Dingen, die ich im Vorfeld da schon gemacht habe. Ich werde weiterhin im gesellschaftlichen Leben, auch im politischen Leben vor Ort tätig sein. Ich werde immer ein politisch denkender und auch handelnder Mensch sein, weil ich diesen Amtseid als Bürgermeister, als Gemeinderat, als Mitglied des Kreistages, als Mitglied des Landtags so oft geleistet habe, dass ich den natürlich in irgendeiner Form auch verinnerlicht habe. Zum einen ist das die Verteidigung der Demokratie und die Darstellung des Grundgesetzes der Bundesrepublik Deutschland beziehungsweise der Verfassung von des Landes Sachsen-Anhalt. Zum anderen ist es aber auch die Verpflichtung, so steht das in diesem Eid auch drin, Gerechtigkeit gegenüber jedermann walten zu lassen. Das sind für mich nicht nur Floskeln, das habe ich auch verinnerlicht und so habe ich auch versucht zu leben und jeden frühen Morgen in den Spiegel zu schauen und zu sagen, das war mehr als okay. Und so werde ich auch demnächst in meinen ehrenamtlichen Funktionen, hauptsächlich in ehrenamtlichen Funktionen, tätig bleiben. Ich bin am Anfang des Jahres nochmal als Präsident des Kreissportbundes gewählt worden mit einem sehr guten Wahlergebnis, was mich auch natürlich dazu bewegt, meine Verpflichtung nachzukommen und diese Funktion auszuüben im Interesse des Sports in unserem Landkreis.
1: Aber wie steht es denn um den Sport im Landkreis? Wie steht es um den Sport im Landkreis?
0: Wie steht es um den Sport im Landkreis? Dann müssten wir jetzt mal ein bisschen einhaken in das Thema im Allgemeinen.
1: Ich denke, bei den ganzen Gebührenordnungen in Zeiten von den Kommunen kamen und so weiter und so fort.
0: Das ist
1: Nachwuchs
0: immer,
1: und all, es gibt so viele Themen.
0: Das ist immer eine, das, da gibt es sehr, sehr viele Themen. Das ist jetzt zum Beispiel auch ein Thema, was wir vor kurzem, in der vergangenen Woche, nochmal mit dem Landkreis besprochen haben. Da gibt es eine sogenannte Vereinbarung zwischen Landkreis, dessen Pflichtaufgabe der Kreissportbund im Auftrag des Landkreises ausübt. Und da ist ganz klar dargestellt, welche Aufgaben hat der Kreissportbund mit seiner Geschäftsstelle und mit den ehrenamtlichen Trägern dieser Sportarbeit, dem Präsidenten, dem Präsidium in seiner Gesamtheit und welche Aufgaben hat der Landkreis und welche finanziellen Mittel werden dazu ausgereicht, dass der Kreissportbund diese Aufgabe erfüllt. Da gibt es immer jedes Jahr eine neue Diskussion, auch bei der Aufstellung des Haushalts, weil der Landkreis ja auch dort entsprechend ja eine gewisse Konsolidierung gegenüber dem Landesverwaltungsamt nachweisen muss. Aber ich denke, da sind wir immer auf einem guten Weg gewesen. Da bin ich auch den Kollegen, den Fraktionen im Kreistag sehr dankbar, dass sie diese Aufgabe, diese Pflichtaufgabe, ich sehe es immer als Pflichtaufgabe, Sport weitestgehend unterstützen. Natürlich sind die Bedarfe immer höher als das, was man bekommt. Und es wird auch ein täglicher oder jährlicher Kampf im Haushalt dafür da sein.

0: sein, aber die politische Unterstützung im breiten Rahmen, die ist da sehr wohl vorhanden. Und das sehe ich auch meine Aufgabe als A. Präsident, aber B. als Mitglied des Kreistags hier dafür zu werben, dass der Sport dahingehend unterstützt wird. Ich glaube, mit dem Landrat und auch mit Herrn am Vogler zuständig für diesen Bereich haben wir da gute Gesprächspartner und auch das Gespräch in der vergangenen Woche war wirklich für uns so, dass wir da nicht mit hängenden Ohren rausgegangen sind. Trotz des Zwangs zur Konsolidierung, der ist mir auch immer bewusst, weil ich zu lange auch in diesem Gremium mit dabei bin und das sehr wohl auch dort sag mal, einschätzen kann. Und was auch denn noch zur Thematik ist, ist die Gebührendarstellung für die Nutzung der kreiseigenen oder auch kommunalen Sportstätten. Ich weiß, hier muss der Landkreis auch irgendwo gegenüber der Kommunalaufsicht oder der oberen Kommunalaufsicht nachweisen, dass eingespart werden muss. Da gibt es demnächst auch durch die Einführung der Umsatzsteuer etwas Bewegung. Ich denke, wir haben da für unsere Vereine ganz, ganz gut verhandelt und dann ist immer eine ganz schwierige Diskussion, weil es doch ein relativ kleiner Anteil von Vereinen gibt, der kommunale bzw. kreiseigene Sportstätten nutzt und andere Vereine, jeder Fußballverein muss sich immer darum kümmern, seine Anlagen, ob das Umkleideräume, ob das die Platzanlagen sind, mit gewisser Unterstützung der Gemeinde dort instand zu halten. Und ein gewisser Qualitätsanspruch ist mittlerweile auch noch da. Ich habe selbst 50 Jahre Fußball gespielt. Ich weiß auch, wie 1978 die Sportanlagen im Landkreis aussahen, unter welchen Bedingungen, auf welchen Plätzen ich oder meine Generation Fußball spielen musste. Das ist Gott sei Dank nicht mehr so, aber das Anspruchsdenken ist natürlich auch sehr hoch. Und diesem Anspruchsdenken müssen wir in dieser Gesamtdiskussion zwischen finanziellen Zwängen, sportlichen Ambitionen und dem eigenen Wohlfühlvermögen irgendwo so hinkriegen, dass man sagt, okay, das ist zeitgemäß.
1: Ja, das ist eine große Aufgabe und ich habe es erst vergessen zu erwähnen, natürlich auch noch Fraktionsvorsitzender im Kreistag. Das bleibt ja auch.
0: Das bleibt auch, zumindest bis zum Ende der Wahlperiode. Und da müssen wir einfach mal schauen, wie sich eine SPD-Fraktion in den neuen Kreistag wiederfindet und welche personellen Möglichkeiten es da gibt. Ich begleite diese Funktion sehr gern, weil ich es auch immer als Aufgabe gesehen habe, dass sich Kommunen und kommunale Vertreter auch in den Kreistagen wiederfinden. Man muss aber auch die Fähigkeit haben, diesen Spagat hinzubekommen. Diesen Spagat zwischen den Gegebenheiten innerhalb der Kommune und den Anforderungen einer Kommune, den Sparzwängen in der Kommune, aber auch den Aufgaben des Landkreises. Das ist insofern nicht für jeden ganz, ganz einfach. Wer diesen Spagat nicht hinbekommt, sollte es einfach sein lassen.
1: Ja, und ein Thema, was wir auf alle Fälle noch ansprechen, es gibt ja bestimmte Funktionen, die kann man immer machen. Andere, die sind ein bisschen so auch an das Lebensalter vielleicht angelehnt, will ich mal so sagen. Und seit kurzem hast du ja eine neue Funktion noch im Landkreis, nämlich Vorsitzender des Kreisseniorenrates. Das wäre ja vor 20, 30 Jahren auch nicht so vorstellbar gewesen. Da muss man ja im wahrsten Sinne des Wortes ein bisschen reinwachsen, ja.
0: Das ist ja wohl richtig. Also ich wurde Anfang des Jahres mal, oder ja, im ersten Quartal des Jahres vom Landrat angesprochen, ob ich mir das nicht vorstellen könnte. Immer dann, wenn jemand aus anderen Funktionen ausscheidet und das bekannt ist, erweckt das natürlich Befindlichkeiten anderer Gremien in irgendeiner Form mitzuwirken und die Netzwerke, die nach so vielen Jahren natürlich auch vorhanden sind, dort in diese Arbeit mit einzubeziehen. Im ersten Moment habe ich gedacht, der Landrat macht da ein bisschen Spaß und habe mich natürlich dann auch mal damit beschäftigt, was steht eigentlich hinter dieser Funktion. Meine Amtsvorgängerin Carina Geiser ist sicherlich auch in vielen Regionen dieses Landkreises bekannt, hat ihr auch eine sehr gute Arbeit gemacht. An dieser Stelle möchte ich ihr auch dafür danken, weil sie diesen Konstrukt auch über die Kreisgebietsreform hin mit der Zusammenführung der beiden Altkreise sehr gut begleitet hat und da sehr viel Initiative mit ihr.

0: mit ihrer gesamten Mannschaft dort geleistet hat. Und das wollte ich an der Stelle auch mal sagen. Da habe ich mich natürlich auch mal mit dieser Thematik beschäftigt. Bei meinem bisherigen Leben habe ich mich auch im Landtag mit den Themen Kinder, Jugend, Sportpolitik hauptsächlich beschäftigt. Jetzt den Schalter umzulegen und sagen, auf einmal ist es Seniorenpolitik, ist da nicht so ganz so einfach. Wobei Seniorenpolitik ist halt Sozialpolitik, nicht für Kinder und Jugend, sondern für eine andere Altersklasse. Und die Wichtigkeit, je älter man wird, wird dann auch etwas größer. Und wenn man 64 Jahre ist, dann ist man natürlich auch schon ein Senior. Die Frage steht ja, wie definieren wir Senior? Es gibt Seniorenfußballmannschaften, die spielen ab 32 oder 33 im Seniorenbereich. Manchmal laufen da auch 18-Jährige mit rum, weil sie die Mannschaft nicht vorher bekommen. Das ist nicht Sinn der Sache, aber in dem Fall habe ich mir dann die Frage gestellt, und die habe ich mir dann auch selbst beantwortet, warum so ein Mit-60-Jähriger nicht auch mit dafür sorgen, dass Seniorenpolitik im Landkreis gemacht wird. Das ist immer ein großer Unterschied, ob man bei diesem Gremium an der Spitze des Gremiums steht oder einfach mithilft in der zweiten Ebene. Für die zweite und dritte Ebene gibt es viel Bereitschaft. Das war für mich auch entscheidend dafür, dass man dann nicht allein steht. Gibt es in den einzelnen Regionen sehr viel Bereitschaft. Und in dem Fall ist es für mich auch keine große Aufgabe, mir ein neues Netzwerk aufzubereiten, um diese Funktion darzustellen. Das Netzwerk ist vorhanden. Ich merke das jetzt schon in der täglichen Arbeit im Seniorenbereich, dass ich die Ansprechpartner in den Kommunen, beim Landkreis,
1: Ja, das
0: in
1: ist
0: den
1: natürlich
0: einzelnen
1: ein
0: Bereichen,
1: Riesenvorteil.
0: die kenne ich und da muss ich mich nicht neu einarbeiten, da brauche ich keine Jahre, um da in die Struktur reinzufinden. Und deshalb war meine Bereitschaft, in diesem Bereich sozial und gesellschaftlich tätig zu sein, relativ schnell erkennbar. Und die habe ich dann auch zum Ausdruck gebracht bei der Kandidatur am 15. Juli dieses Jahres.
1: Trotzdem ist ja eigentlich der Hauptjob jetzt beendet und
0: Ja.
1: sozusagen theoretisch das Rentnerdasein, was beginnt. Und da fragt man doch jetzt, irgendwie einen großen Plan gibt, die Weltreise über ein halbes Jahr oder ähnlichem. Aber ich glaube, dass die Frage kann ich mir sparen, denn wir haben es ja gerade erlebt, ja, Kreistag und Seniorenrat und Kreissportbund und sowas. Also die Beschäftigung ist durchaus gegeben.
0: Also eine Weltreise war für mich nie ein Thema. Wie jeder Mensch bin ich natürlich auch sehr, sehr gerne unterwegs und möchte meine Freizeit auch so gestalten, dass ein gewisser Erholungseffekt dabei ist. Das habe ich bisher teilweise sehr spontan, aber auch auf einer gewissen Ebene getan. Ich bin nicht dreimal im Jahr in das Flugzeug gestiegen. Ich habe mit meinen Kindern, mit meinen Enkelkindern auch Campingurlaub gemacht und Jugendherbergen besucht. Und ich liebe die Ostsee. Ich liebe seit 10, 12 Jahren auch die Berge. Das habe ich erst relativ spät so für mich erkannt. Ich habe einen kleinen Camper, mit dem ich sehr gern unterwegs bin. Hoffe, dass ich da vielleicht noch ein bisschen mehr Zeit habe in der Folgezeit. Und ansonsten war ich sportlich immer sehr aktiv. Ich fahre gern Fahrrad, ich gehe gern schwimmen, ich spiele gern Fußball. Da habe ich meine Mittwochsrunde mit vielen älteren Herren, die ich schon seit Jahren kenne, wo sich auch über Jahrzehnte Freundschaften entwickelt und stabilisiert haben. Und da hoffe ich, dass ich ein bisschen mehr Zeit für habe und habe, wie gesagt, vier Enkelkinder, die freuen sich auch, anrufen zu können, ob der Opa sie mal aus der Schule abholt oder hier und da hilft. Da hoffe ich, in der nächsten Zeit etwas mehr für die da sein zu dürfen und da freue ich mich drauf. Und ansonsten wird mein Leben sich nicht groß ändern. Also die große Weltreise habe ich nicht geplant. Ich glaube, es gibt auch eine kleine Welt, in der man sich sehr wohlfühlen kann. Und da gibt es sowohl in Sachsen als auch in Deutschland und den Randländern viele Dinge, die man sich diesem Leben noch anschauen kann.
1: Jetzt mal ein Punkt hier, Norbert. Viel Spaß und gute Laune in diesem neuen Lebensabschnitt. Und wir brauchen uns gar nicht wirklich verabschieden, denn aufgrund, ich will es nicht wieder aufzählen, der vielen, vielen anderen Aktivitäten werden wir uns ab und zu doch immer wieder über den Weg laufen. Und das wird auch relevant sein für Punktum, bin ich überzeugt davon. Alles Gute für den weiteren Weg und danke fürs Kommen.
0: Ralf, danke dir. Schön, dass ich hier sein durfte und ich kann dem nur beipflichten. Wir werden uns noch öfter sehen.
1: Ja. Und ich bedanke mich auch bei Ihnen, liebe Zuschauerinnen und Zuschauer, und hoffe, dass Sie auch das nächste Mal wieder einschalten. Das heißt, zu Gast bei Ihrem Punkt im Fernsehen. Dankeschön.
0: Dankeschön.

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0: Ausgehend von den deutschland- und europaweiten Bauernprotesten Anfang des Jahres fanden auch in Mansfeld-Südharz im März 2024 wieder zahlreiche Aktionen statt. So wurde beispielsweise am 15. des Monats in Sangerhausen zu einem Autokorso aufgerufen. In Begleitung der Polizei ging die Fahrt durch die Stadt in Richtung Marktplatz, wo eine Kundgebung geplant war. Mit gemischten Gefühlen beobachtete auch Diethelm am Würstelstand das Geschehen.
1: Nach meiner Meinung nach dauert das alles schon viel zu lange. Das passiert doch nichts. Das, endlich mal Taten, das ist wie zum 1. Mai. Wir müssen, wann, wie, was und wo will ich wissen. Das ist meine Frage. Und hier, man ist gut, was gemacht, die Leute äußern sich. Ich bin mit dabei, so wie ich kann. Aber viel zu spät alles, das geht zu lange hin. Wir müssen jetzt Taten folgen, irgendwas.
0: Während sich nach einer Husche im Hintergrund ein großer Regenbogen zeigte, versammelten sich die Demonstranten vor dem Rathaus. Unter ihnen auch Heinz Erhard aus Eichstätt.
2: Sie kommen von Eichstätt?
3: Richtig.
2: Was hat Sie bewogen, hier mitzumachen?
3: Ja, ganz einfach, weil wir mit vielen Sachen einfach nicht zufrieden sind. So, und das kann nicht so weitergehen in unserem Lande, dass hier eigentlich, wie soll ich sagen, die Demokratie mit Füßen getreten wird. Und das von den Leuten, die oben, wie soll ich sagen, an der Regierung sind, die normalerweise für uns zuständig sind, ja, und für unser Wohl und für unsere Kinder. Und dass die dann anfangen wollen, Krieg zu spielen. Und wenn sie dann sehen, selbst Wehrdienstverweigerer oder ja, wie unser Bundeskanzler, oder nehmen sie den Kanon-Toni da unten von Bayern, der hat sich, wie soll ich sagen, wahrscheinlich ein Attest gekauft, dass er wehrunfähig ist, aber kann die Frau Baerbock auf Schultern durch die Gegend tragen. Ja? Und will, wie soll ich sagen, unsere Kinder noch an die Front schicken. So. Und es kann doch wohl irgendwo nicht sein. So, und alle die sagen, wir wollen Frieden haben, ja, wir wollen Friedensverhandlungen in der Ukraine, die werden, wie soll ich sagen, diskreditiert. Die sind ja so dreist, dass sie sich auch noch den Papst beleiern. Leute, das kann doch irgendwo nicht sein.
0: Während Heinz nur Zuhörer blieb, ergriffen mehrere Rednerinnen und Redner das Wort, um ihre Meinung unter das Volk zu bringen.
4: Und ganz, ganz viele Menschen in Europa sind heute auf den Straßen. Im ganzen Land, jeder kämpft auf seine Art und Weise, aber wir haben eigentlich alle das gleiche Ziel. Wir wollen Frieden, Freiheit und eine echte Demokratie. Wir alle wollen für uns und unsere Nachkommen eine viel bessere Zukunft, als sie im Moment zu sein scheint. Als ich an der Rede für heute schrieb, da dachte ich, naja, die wird kurz und prägnant. 1000 Sachen müssen aber eigentlich gesagt werden. Doch eigentlich gibt es im Moment nicht genügend Worte, um all den ganzen Wahnsinn zu erklären. Und deswegen stehe ich hier auf dem Marktplatz und sage, mir fehlen die Worte, um diesen unsäglichen Zustand in unserem Land zu beschreiben.
5: Ein kluger Mann, leider ist mir der Name entfallen, hat mal gesagt, ich war immer ein Mann der Mitte. Aber jetzt ist die Mitte so weit links, dass ich irgendwie rechts stehe. Zum Verständnis, ich bin kein Linker, auch kein Rechter. Ich gehöre keiner Partei an. Ich gehöre aber zu denen, die nicht ihre Augen und Ohren vor den wahren Problemen im Land verschließen. Die Macht geht vom Volke aus. Wo ist das denn? Hier müssten Tausende stehen, so viel Unzufriedenheit, wie in Gesprächen herauszuhören ist. Wo sind die Fahrzeuge, die Fahrräder und Rucksäcke mit Flatterband als Zeichen der Solidarität mit den Demonstrierenden? Die Kirche hatte den florierenden Ablasshandel und heute zahlen wir hier eine Steuer an der anderen. Es summiert sich und es tut mittlerweile sehr weh, wenn man in den Einkaufskorb guckt und anschließend auf den Kassenbon. Es ist echt ein Wunder, dass das Atmen noch kostenfrei ist. Und nicht der Bauer und auch nicht Putin ist schuld. Wenn im Bundestag ein paar Monate keiner sitzt, würden wir es gar nicht merken. Wenn der Bauer ein paar Monate nicht arbeitet, würden wir es sofort merken.
0: Und während man in Sangerhausen unter sich blieb, hatten die Teilnehmer einer Protestaktion in Eisleben wenige Tage zuvor die Gelegenheit, sogar mit dem Ministerpräsidenten von Sachsen-Anhalt über ihre Probleme und Forderungen zu diskutieren. Dieser weilte zu einer Veranstaltung im Kloster Helfter. Die Demonstranten hatten direkt gegenüber mit einem Mahnfeuer Stellung bezogen. Zu den Initiatoren der Veranstaltung gehörte auch Tim, Inhaber einer Baufirma.
6: Also uns liegt am Herzen, die ganzen Probleme in dem Land einfach mal auch auf die Politiker zu übertragen, dass die Politiker uns auch erhören, dass wir eine Stimme kriegen mit dem, was wir hier machen. Wir wollen Position zeigen. Die ganze Haushaltspolitik wird vor die Wand gefahren. Darunter zählt alles für Unternehmen, für Privatleute. Alles, die ganzen Beschlüsse, das ist einfach, wir müssen es einfach so sagen, wie es ist, das ist einfach Quatsch für uns alle.
2: Wie erleben Sie das als kleiner Handwerker jetzt?
6: Also ich muss sagen, ich bin jetzt 3 Jahre selbstständig und die letzten 1,5 Jahre sind sehr schwierig geworden. Und jetzt gerade dieses Jahr hat gerade aktuell 2 Monate hinter sich und es ist eigentlich, wir wissen nicht mehr, wie es weitergeht.
2: Es ist Unsicherheit, wovon immer die Rede ist.
6: Es ist einfach eine Unsicherheit. Es ist eine Unsicherheit bei den Kunden, es ist eine Unsicherheit bei den Preisen, eine Unsicherheit bei Fachkräften. Ja, uns fehlen die Leute, die Gelder werden immer mehr ausgegeben, überall auch für uns immer weniger investiert.
2: Was würden Sie sich wünschen, sagen wir mal, von der Ampelregierung?
6: Wir würden uns einfach wünschen, dass die Regierung uns einfach volknäher gegenübertritt. Ja, dass vor allem, was wichtig ist für uns alle, Steuersenkung und keine weiteren Erhöhungen.
0: Viel Hoffnung, mit dem Landesoberhaupt ins Gespräch zu kommen, gab es unter den Anwesenden nicht mehr, als Herr Haseloff tatsächlich lediglich in Begleitung seiner Personenschützer hinüber zu den Protestierenden kam.
7: Wie sieht das aus? Wann können wir als Bürger wieder offen, frei leben, ohne gedängelt zu werden, bevormundet zu werden, wo mir nicht vorgeschrieben wird? Ich sage mal ein Beispiel, klingt jetzt banal. Ich bin Hundezüchter, da kommt das Veterinäramt zu mir. Ich mache das seit 70 Jahren oder sowas, nicht ernst.
8: Wie alt sind Sie denn?
7: Ich bin jetzt 65, gefühlt 70 Jahre. Ja. Und unterm Strich kommt dann das Veterinäramt zu mir auf den Hof und erklärt mir, dass der Hund Wasser braucht. Für wie blöd halten die mich alle? Das geht den Bauern genauso.
8: Ja,
7: wie kann es sein, wie kann es sein, dass eine Küchenhilfe kommt und dem Bauern erklärt, dass der Mist nur von Müll bis Mai auf den Acker darf? Wie kann es sein, dass ein Habeck sich hinstellt und sagt, naja, sind ja nur die Zahlen, der Wirtschaft geht es ja gut, sind ja nur die Zahlen. Das ist lächerlich. Entschuldigung, das ist richtig lächerlich.
8: Wir haben im Vermittlungsausschuss klar gestimmt, also genauso wie Sie es wollen, und wir sind überstimmt worden. Weil die SPD ja da die Mehrheit hat durch den Bundestagsanteil. Wir sitzen ja da in der Opposition. Wir haben gestanden und die haben uns immer, das waren wir 16 zu 14 und so weiter, haben wir uns überstimmt. Das heißt, es ist kein Vermittlungsausschussergebnis gekommen. Und wir haben denen klar gesagt, wenn Lindner war ja mit drin, wenn nicht jetzt mit den Bauern direkt verhandelt wird, dass entweder über den Diesel oder über andere steuerliche Dinge, die gibt ja auch andere Möglichkeiten, dass es finanziell aufs Gleiche rauskommt. Wir kennen ja die Summe, um die es geht, dass diese entsprechend dann auch angeboten wird. Und zwar durch Direktgespräche. Und das ist genau das, was wir gefordert haben. Wir haben gestern noch einmal als Ostministerpräsidenten zusammengesessen, haben noch mal dem aus dem Kanzleramt, dem Carsten Schneider, der da der Ostbeauftragte ist, klar gesagt, übermitteln Sie nochmal dem Kanzler, wir sitzen ja nächste Woche mit ihm zusammen, dass dieses Thema für uns 6:0, also inklusive Berlin sind wir ja 6, steht. Es muss dort entweder die Dieselproblematik direkt oder letztendlich die gleiche Summe über die gleichen Mechanismen, die es ja an anderer Stelle genauso gibt, finanziell rüberkommen. Es gibt eine Deckungsquelle, das wisst ihr von Sven Schulze, die Landwirtschaftsminister haben die gleiche Größenordnung vorgeschlagen, wo was nicht abfließt, dass man sagt, du brauchst nicht mal zusätzliches Geld, musst doch keine Schulden machen, wir nehmen aus den und den Töpfen, weil das da momentan nicht läuft und du hast im Prinzip eine Haushaltsneutralität und hast das trotzdem gemacht. Haben sie nicht gemacht. Wenn die nach jetzigem Stand, ich bin gespannt, wie sich die Länder wie Niedersachsen oder so, die eigentlich auch auf unserer Seite waren, dann verhalten. Wir stimmen jedenfalls diesem Gesetz, wo das mit drin ist, nicht zu im Bundesrat. Aber wie gesagt, wir haben momentan nur eine wackelige Mehrheit im Bundesrat. Und wenn da 1 oder 2 Länder rausgehen, dann ist das sozusagen dann doch durch. Und wir müssen sehen, dass wir die 35 Stimmen mindestens zusammenkriegen, damit da weiter verhandelt wird. Es muss direkt gesprochen werden mit dem Bauernverbänden.
7: Wie sieht das jetzt aus mit den Kosten, die Lücke, die Sie angesprochen haben? Die kann man doch aber dadurch senken, indem man zum Beispiel das Geld, was ins Ausland abfließt, ein bisschen verringert. Dass man das Geld, was jetzt die Ukrainer hier abholen, um nach Hause zu fahren, die kriegen eine Wohnung, die Wohnung wird 14-tägig neu belegt. Immer wieder mit neuen, weil die Alten das Geld holen und wieder weg sind. Gut, das sind Sachen, die ja, müssen bei euch ankommen und die solltet ihr weitergeben
8: Sie
7: und
8: müssen
7: durchsetzen,
8: nur, Sie müssen
7: dass
8: nur,
7: das vorbei ist.
8: Ja, nee, Sie müssen nur Folgendes verstehen. Ihr und unser Thema, was wir zum Agrardiesel haben, ist kein,
7: ist doch schon lange nicht kein, nur der
8: kein finanzielles Thema.
7: Nee.
8: Das ist das Thema der Landwirtschaftsbehandlung generell.
7: Generell, seit Jahren, auch zu CDU-Zeiten schon.
8: Ja, ist klar, aber wir saßen auch in der Koalition. Ich habe Koalitionsverträge auch gemacht. Mhm. Ich weiß, was wir gerade weil das ja unsere Klientel ist, was da sozusagen uns zugelassen wurde oder nicht. Ich habe in den letzten 10 Tagen nochmal Appelle auch an meine Kollegen auch geschickt über Interviews, die ich in den Bundeszeitungen, also Handelsblatt und Bild am Sonntag, Welt am Sonntag war ich jetzt am letzten Sonntag drin, wo ich das Thema immer wieder gesagt habe. Ich habe gesagt, wir stimmen nicht zu, wenn ihr das nicht bis dahin regelt. Ihr habt jetzt noch 3 Wochen Zeit. Und es ist ja vor allen Dingen kein Thema, was von den Grünen, sagen wir mal, vernünftig begründet werden kann. Wenn die sagen, klimaschädliche Subventionen sind wegfallen, dann würde ich ja noch verstehen aus deren Sicht, dass man sagt, okay, wenn du die Welt retten willst, das CO2 raus haben willst, dann musst du einen Anreiz schaffen, dass die sich eine Technologie anschaffen, die möglichst nicht emittiert. Da sagen Sie mir, wo es einen Trecker gibt, der mit einer Elektrobatterie fährt. Ja, also das heißt, ihr werdet immer Diesel brauchen.
7: Richtig.
8: Ihr werdet immer Diesel brauchen.
9: Das ist unsere Hauptforderung, denke ich mal, von allen, die hier stehen. Wir wollen als Leute akzeptiert werden und es soll einfach wieder lebenswert für uns alle werden.
7: Als Fachleute.
9: Und gerade für den Mittelstand. Egal welche Gründe, egal ob Steuererhöhung oder sonstiges, es soll für uns alle lebenswert werden. Dieses Land verliert Fachkräfte.
7: Nicht nur Fachkräfte.
9: Das ist auch unser Grund, warum wir hier stehen als Fachkräfte.
7: Jeder, der sich leisten kann, haut ab.
1: Die Bauern nicht, die haben ja Eigentum.
8: Ihr wisst ja genau, dass jetzt sozusagen diese Dieselproblematik ja nur der Tropfen, der das zum Überlaufen gebracht hat. Das ist so. Und die andere Sache ist die, das muss man ja auch sagen, wenn wir unsere eigenen Unternehmen in den ländlichen Bereichen nicht lebens- und überlebensfähig halten, und zwar auch durch Motivation. Das ist ja nicht so, dass sie wie ich genauso einen Body Mass Index haben, dass wir sozusagen jetzt zur Ernährungskur müssen.
7: Teuer.
8: Ja, weiß ich. Ja, Männer auch. Hat ja genauso einen. Ich sage nur, es ist ja nicht so, dass wir Hunger leiden. Das Problem ist, wenn aber keiner mehr Lust hat, von den jungen Leuten die Unternehmen weiterzuführen.
7: Noch leiden wir keinen Hunger.
8: Ja, richtig.
7: Noch sind wir unzufrieden mit dieser Bevormundung, dieser Drangsalierung.
8: Ja, wenn keiner mehr Lust hat, und das ist die allgemeine Stimmungslage mit all dem Zeug, was wir gerade besprochen haben, dann haben wir auch keine Unternehmen mehr, dann werden die Flächen irgendwo an Aldi und was weiß ich verpachtet und es sind keine Unternehmen mehr da, wo die Feuerwehr läuft, wo mal ein Dorffest gemacht wird, wo sich mal für einen Sportverein oder für eine Schulklasse jemand engagiert und so weiter.
7: Regenerieren kann.
8: Genau. Und das ist für mich fast mit das größte Problem.
7: Ich hätte Sie nicht angesprochen, wenn ich Sie nicht leiden könnte.
8: Ja, weiß ich doch. Und
7: ich wollte Sie nur motivieren.
8: Ich hätte ja auch woanders rausfahren können. Ja. Und ich habe gesagt, wenn die da sind, dann sollen sie nicht umsonst da. Die sind
7: Dankeschön.
8: Da ja, und deswegen komme ich hier hin.
2: Das ist schon eine Hochachtung dafür, dass Sie mit uns reden.
8: Also jetzt
2: wir wollen ja nur eins. Wir wollen mit den Leuten da oben reden.
8: Richtig.
2: Wir wollen zusehen, dass wir Kompromisse finden. Oder wollen Sie so lange warten, bis es so ist wie in Frankreich?
8: Sie müssen diese Gespräche im Ministerium direkt mit den Bauernvertretern führen. Das kann nicht eine Fraktion machen.
2: Nein.
8: Das kann nicht im Bundestag sein.
2: Nein.
8: Das muss die Regierung sein, weil die Vorschläge in den Bundestag gebracht hat. Mich braucht er nicht zu überzeugen. Ich bin jetzt hergekommen, um zu zeigen, wir wissen das.
2: Ja.
8: Und ich bin jetzt nicht im Wahlkampf. Ihr wisst, dass wir erst Ende 26 Landtagswahl haben. Aber wenn wir die nächste Bundestagswahl nicht anders gestalten. Ja. Und deswegen können wir weil wir in der Koalition irgendwo stecken, auch nicht, sagen wir mal, wundervoll bringen. Aber ein paar Sachen, das müsst ihr jetzt mal vergleichen.
2: Dann
8: egal wie, aber so war es noch
2: da
8: nicht.
2: Oben, dass Sie
8: also ich habe noch
2: reden.
8: Nicht so eine Konstellation erlebt wie jetzt. Das muss ich, wir wollen euch jetzt so fair sein, es gibt auch andere Meinungen zu bestimmten Themen. Da rege ich mich genauso oft, weil ich sage, ich habe es anders erlebt. Ich weiß auch die Stimmung. Ich kenne eure Stimmung, ich kenne meine Stimmung. Ich habe eine riesen Verwandtschaft, ich weiß genau, was
2: los ist. Aber warum wird sowas nicht bestraft?
8: Ja, was heißt bestraft? Leute, jetzt will ich mal eins
2: wenn
8: sagen.
2: Ich bin
8: 1900 und in den 80er Jahren, wenn ich zum Eisfeld gefahren bin, habe ich hier immer angehalten und da habe ich hier einen großen Misthaufen und eine große Jauchegrube vorgefunden. Ja, das älteste Kloster, was es in Mitteldeutschland gibt. So. Und wenn wir das dort gesagt hätten, so wie ihr euch jetzt hier hinstellt und hier euer Mahnfeuer macht, dann hätten sie uns abkassiert und hätten uns verbracht. So, und da sage ich mal, dass ihr heute eure freie Meinung uneingeschränkt habt. Ja, und ich habe da... Ihr sagt doch, keiner hat sich doch jetzt zurückgehalten. Jeder hat seine Meinung gesagt. Auch das ist schön. Eine Sache, die ich allerdings dann auch denen, wo ich nicht deren Meinung bin, auch zugestehen muss.
2: Ja, aber wo ist hier ARD und ZDF?
8: Ja,
10: wo diese Meinung auch wirklich publik gemacht wird.
11: Aber jetzt muss ich sagen, wenn Sie gestern, ich bin ja gestern bei einer anderen Fernsehsendung gewesen, ich bin direkt von Berlin nach Leipzig durchgefahren und habe gestern in den MDR-Spätnachrichten, das ist ja auch ARD, ist ja unser Sender hier für den Rheinländer, und habe von Berlin all das berichtet, und zwar 8 Minuten lang, was ich euch jetzt gesagt habe zur Landwirtschaft. Wir haben im Prinzip zur Ärzteversorgung, zur Zahnärzteversorgung.
10: Es geht doch nicht darum, was Sie sagen. Ja. Es geht doch darum, was die Leute sagen.
11: Ich bin aber Ministerpräsident von 2,2 Millionen.
10: Das spielt doch keine Rolle.
12: Der Herr des Landes Sachsen.
11: Nein, ich bin nicht. Ich,
12: doch, ihr seid unsere größte.
11: Ja, ich bin der Ministerpräsident. Genau. Ich habe aber auch einen Landtagspräsidenten. Der hat wiederum mit seinem Parlament den Haushalt in der Hand. Ich habe ein Landesverfassungsgericht. Wenn ich ein bestimmtes Gesetz mache, was sozusagen ihr vielleicht wünscht und was ich dann auch umsetze, das wird kassiert, weil es im Prinzip gegen Landesverfassung oder gegen Grundgesetz verstößt, so wie ich das, die Gebührenerhöhung verhindert habe, indem ich ein Gesetz aus dem Landtag, das gab es in der niederdeutschen Geschichte, zurückgeholt habe und habe gesagt, das mache ich nicht mit. Dann war ein halbes Jahr, wisst ihr ja, dann ist das Urteil gesprochen worden mit allem drum und dran, aber ich habe es wenigstens gemacht. Aber es ist eine Gewaltenteilung. Auch ein Verfassungsgericht kann im Prinzip entscheiden, ob das, was ich für euch entscheide oder nicht, ob das Bestand hat.
0: Auch wenn der Ministerpräsident an diesem Tag nichts Konkretes bewegen konnte, so stellte er sich doch den teils unbequemen Fragen der Damen und Herren vor Ort. Allein dafür zollte ihm manch einer Respekt.

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0: Hallo und herzlich willkommen, liebe Zuschauerinnen und Zuschauer bei Punktum, Ihrem regionalen Fernsehprogramm zu einer weiteren Ausgabe von Zu Gast. Und ich freue mich heute hier Norbert Born begrüßen zu können. Wir kennen uns schon seit Jahrzehnten, deswegen duzen wir uns auch bloß zur Erklärung vorneweg.
1: Das werden wir machen.
0: Ja. Er ist der scheidende Bürgermeister der Verbandsgemeinde Mansfelder Grund Helbra. Oder ganz genau zu sein, das ist schon passiert, denn ab gestern lief die Wahlperiode ab und der Neue ist im Amt.
1: Genau.
0: Also, 7 Jahre lang Verbandsgemeindebürgermeister, sind wir nämlich schon bei dem ersten Thema. Eigentlich ist das ein bisschen irreführender Begriff, ja, habe ich gerade gelernt.
1: Ja, stimmt sehr wohl. Ich mag den Begriff Verbandsgemeindebürgermeister überhaupt nicht, weil er den Bürgern der Verbandsgemeinde

0: Gemeinde mehr oder weniger darstellt, dass dieser Bürgermeister zuständig ist für den gesamten Rahmen der Verbandsgemeinde und auch für alle Dinge, die in dieser Verbandsgemeinde existieren. Das ist das Schwierige an der Sache, dass bei einer Verbandsgemeinde in dem Fall 8 Mitgliedsgemeinden, selbstständige Mitgliedsgemeinden, Mitglied dieser Verbandsgemeinde sind und einige Aufgaben auch immer noch bei den Mitgliedsgemeinden verblieben sind und nur die vom Gesetz her übertragenen Aufgaben der Verbandsgemeinde sind, wie Schule, wie Feuerwehr, wie Kindertagesstätten. Und daran sich zu orientieren, ist für den Betrachter von außen immer sehr, sehr schwierig.
1: Ja, also die Gemeinden haben hier größeren Spielraum als in anderen Konstruktionen, das haben wir einfach so stehen lassen im Raum. Aber es sind jetzt 7 Jahre gewesen. Ja, wie schätzt du denn diese Zeit ein?
0: Ja, die 7 Jahre sind sehr, sehr schnell vergangen, muss ich sagen. Ich bin am 1. Oktober des Jahres 2019 ins Amt gekommen, natürlich auch mit viel, viel Vorhaben, die man so als
1: Dann
0: neuer
1: ging es ja gleich los mit Corona,
0: Bürgermeister
1: ja. Bevor man so richtig der Stuhl
0: immer
1: sich an den Stuhl gewöhnt
0: im
1: hat.
0: Kopf hat, was da auf mich zukam, wusste ich im Vorfeld natürlich. Ich war 21 Jahre Bürgermeister in meiner Heimatgemeinde Hergesdorf. Hergesdorf ist Mitglied dieser Verbandsgemeinde und daher wusste ich schon, auf was ich mich da einlasse. Aber du hast es gerade erwähnt, Anfang des Jahres 2020 ging es los mit Corona. Gerade jetzt beim Aufräumen meines Büros habe ich da auch festgestellt, wie viel Ordner zu den Bereichen Corona sich dort angesammelt hatten mit Verfügungen und neuen Regelungen. Fast jeden Freitag saß die damalige Bundeskanzlerin Angela Merkel mit dem Ministerpräsidenten und zuständigen Fachpersonal zusammen. Es gab ständig neue Regelungen, auch Dinge, die ich mir habe nicht vorstellen können, dass wir auf einmal mal Schulen schließen, Kindertagesstätten schließen, Regelungen herausbringen oder übernehmen, die für den Ablauf von Verwaltung und vom sozialen und gesellschaftlichen Leben dort praktisch die notwendig waren, um das durchzuführen. Es war noch eine sehr intensive Zeit, aber auch in Bezug auf Verwaltungstätigkeit sehr, sehr intensiv.
1: Ja, aber es war ja natürlich nicht das Einzige, was in den 7 Jahren passiert ist.
0: Nein, nein, das waren die ersten Jahre, aber man ist da erstmal aus gewissen Fahrspuren, die man sich vorgenommen hat, hatte herausgekommen. Es war die tägliche Arbeit mit der Verwaltung, wo ich jetzt so am Ende nach der 7 Jahre sage oder auch sehe, inwieweit sich Verwaltung personell verändert hat. Um das mal auf den Punkt zu bringen, so ziemlich die Hälfte der Mitarbeiterinnen und Mitarbeiter der Verwaltung sind in diesen 7 Jahren ausgeschieden und mussten neu besetzt werden. Das war, glaube ich, eine riesige, riesige Voraussetzung, auch nicht nur für den Bürgermeister, auch für die Fachdienstleiter, dort entsprechend Personal auszuwählen und neu einzustellen. Denn die Thematik, dass wir einen gewissen Fachkräftemangel haben, nicht nur im Handwerk und Gewerbe, so wie wir das seit Jahren schon sehen, sondern auch im Verwaltungsbereich, hat sich für mich am Anfang meiner Wahlperiode nicht so abgezeichnet, ist aber dann immer mehr zum Vorschein gekommen, weil die Gemeinden unseres Landkreises, nicht nur unseres Landkreises, auch Sachsen-Anhaltweit, dort in einem, sag mal, starken Konkurrenzverhalten stehen mit ihren Nachbargemeinden und Städten, mit Kreisverwaltung, mit Landesverwaltungsamt. Das kann man auch heute an Stellenanzeigen immer erkennen. Und da ist es sehr, sehr wichtig, gutes Personal zu haben, um die entsprechenden Aufgaben für die Mitgliedsgemeinden erfüllen zu können. Und da ist so die Hälfte des Personals mittlerweile ja, neu eingestellt worden. Ich glaube, die Verbandsgemeinde ist für die Zukunft gut aufgestellt mit vielen guten jungen Mitarbeitern. Wir haben das auch immer als Verpflichtung genommen, selbst auszubilden und zu übernehmen. Und das haben wir in den letzten Jahren auch gut hinbekommen.
1: Schon etwas länger als die 7 Jahre geht der ganze Prozess, der gestaltet werden soll, des Strukturwandels mit dem Kohleausstieg, mit dem Ausbau erneuerbarer Energien etc. pp., das ja auch in den einzelnen Gemeinden umgesetzt werden soll. Und du hast ja gesagt, dass das ja die Konstruktion der Verbandsgemeinde ja beinhaltet, dass die Gemeinden da größere Spielräume haben selber, weil sie ihren eigenen Haushalt haben etc. pp. Mir fällt bei diesem ganzen, zum Beispiel Bendorf ein, war ja schon mal Vorreiter. Da waren eigentlich die ersten Photovoltaikdächer in der Region zu sehen. Das ist schon ein lange, langer Prozess und viele andere Dinge. Aber es gab da mal, kann ich mir entsinnen, ein großes Projekt, was eigentlich angeleiert wurde im

0: im Raum der Verbandsgemeinde, was gerade mit der Energiewende zu tun hat. Da ist aber leider nichts draus geworden.
1: Das ist sehr wohl richtig. Also das Thema Strukturwandel beschäftigt den Landkreis Mansfeld-Zülstorf schon. Da hieß die Landrätin noch Frau Dr. Klein. Das waren die Anfänger. Und das hat sich natürlich in den letzten Jahren alles mehr konkretisiert, auch durch die zur Verfügung Stellung der finanziellen Mittel. Thema Energie, ganz wichtig für unsere Verbandsgemeinde. Das halte ich auch meinem Amtsvorgänger Herrn Skripek immer zugute. Der hat da relativ zeitig auf dieses Thema draufgesprungen ist. Klima, Energie und so weiter und so fort. Wurde damals auch ein Klimaschutzbeauftragter beantragt, mit der über Bundesmittel anfangs finanziert wird. Und da lag die Verbandsgemeinde zu Beginn meiner Amtszeit sehr weit vorn, nicht nur im Landkreis Mansfeld-Zülstorf, sondern auch in Sachsen-Anhalt, was auch durch verschiedene Zertifikate und Preisgelder nachweisbar ist. Leider ist da in den letzten Jahren eine gewisse Stagnation eingetreten und das ist sehr, sehr schade. Sie sprachen von dem Thema Energiepark in Helbra. Dort war über den Strukturwandel angedacht, ein größeres Projekt zu installieren, welches im Zusammenhang mit Windkraft, Geothermie, Photovoltaik, im Anschluss auch mit Wasserstoffproduktion und der Gestaltung einer Fernwärmeleitung zusammenhing. Leider ist dieses Projekt, ja, zum jetzigen Zeitpunkt muss man sagen, eingestampft worden. Über den Strukturwandel hätten hier Mitte in Höhe von fast 50 Millionen zur Verfügung gestanden. Das war auch in der Prioritätenliste des Landkreises so dargestellt. Das hier noch einmal das Geothermieprojekt und zum anderen das Energieprojekt. Und aufgrund der Tatsache, und da ist eben eine Verbandsgemeinde ein schlechtes kommunalpolitisches Instrument, solche Projekte durchzuführen, weil die Interessenslagen in den 8 Mitgliedsgemeinden natürlich sehr unterschiedlich dafür sind, dass sich ein Projekt am Standort des Verwaltungssitzes in Helbra installiert und dann auch strahlt in die einzelnen Gemeinden hinein, das dem Bürger klar zu machen, auf die Vorteile hinzuweisen, ist uns leider nicht gelungen, sodass halt auch diese Bürgerinitiative, die es da gab, hinsichtlich der Nichtaufstellung von Windkrafträdern, überhand in der Diskussion bekommen hat und leider in den kommunalen Vertretungen auch unter anderem in der Lutherstadt Eisleben, aber auch in anderen Bereichen unserer Verbandsgemeinde dazu geführt hat, dass diese Windkraftanlagen nicht kommen können. Und diese Windkraftanlagen sind natürlich die Grundvoraussetzung, also die hohe Energiemenge, die dort erzeugt worden wäre für die Wasserstoffproduktion. Und dadurch ist das leider nicht zum Tragen. Ich weiß nicht, was die Zukunft da bringt, aber in der jetzigen Zeit fällt es mir sehr schwer, da positive Denkansätze zu finden.
0: War eine weniger schöne Sache eigentlich, dass so ein Projekt gescheitert ist. Aber das ist ja nur ein Aspekt über diese 7 Jahre, über die wir sprechen wollen. Es gibt ja da sicherlich viele andere Beispiele, wo man sagt, wo was vorangegangen ist.
1: Na gut, das ist auch eine Frage der Interpretation, weil die Verbandsgemeinde ist für die Entwicklung der einzelnen Mitgliedsgemeinden nicht zuständig. Zuständig für die Entwicklung der Mitgliedsgemeinden sind die Gemeinderäte der Mitgliedsgemeinden, die Bürgermeister der Mitgliedsgemeinden. Und da gibt es natürlich sehr, sehr unterschiedliche Wahrnehmung, nicht nur Wahrnehmung, sondern auch Sachverhalte in der Entwicklung der Gemeinden, sodass kann man so sagen, dass ich vielleicht vier Gemeinden aufgrund ihrer grundsätzlichen finanziellen Voraussetzungen, aber auch aufgrund ihrer geografischen Lage besonders entwickelt haben durch Gewerbegebiete, durch entsprechende Unternehmeransiedlungen und so weiter und so fort. Und der andere Teil der Gemeinden aufgrund der vorhin beschriebenen Lara, auch nicht in der Lage war, sich so zu entwickeln, und dadurch entsteht in so einer Verbandsgemeinde eine gewisse Inhomogenität, auch in der finanziellen Ausstattung und somit auch als Grundlage für die eigene Entwicklung. Das kann sehr gefährlich sein für die Existenz so einer Verbandsgemeinde, wenn aber die beteiligten handelnden Personen eine Art von Solidarität mitbringen in der Gestaltung der Verbandsgemeinde insgesamt, muss das nicht gefährlich sein, aber es besteht auf jeden Fall ein gewisses Gefahrpotenzial. Weil wir auch eine neue Generation von Kommunalpolitikern haben, und ich weiß da, wovon ich rede, weil ich ja doch im Jahr 1990 schon in die Kommunalpolitik eingestiegen bin, vor verschiedene Etappen und Stufen der Entwicklung mitbegleiten konnte, auch aus verschiedenen Funktionen heraus, und sehe, dass da merklich in den letzten 35, 36 Jahren sich A, Gesellschaft entwickelt hat, aber B, auch die Randbedingungen für die Entwicklung von Kommunen sich verändert haben.
0: Ja, also es ist dann, wie ich raushöre, nicht so einfach gewesen, vielleicht sogar noch schwieriger als bei anderen Konstruktionen, die wir auf kommunaler Ebene haben, da Einfluss zu nehmen. Es ist dann dieser Verbandsgemeinde Bürgermeister, ich sage es jetzt trotzdem, dieses Wort, nur so ein Koordinator im Prinzip, der dann diese ganzen Sachen zusammenführen muss. Es gibt ja diese zentralen Aufgaben, wie zum Beispiel die Kindergärten, Grundschulen und sowas, das haben wir ja gehört und gelernt. Auch da gibt es ja genug, wenn die Elternbeiträge angepasst werden müssen, da gab es genug Diskussionen, gerade auch im Mansfelder Grund und Helbra, diese Sache, den Leuten weiterzubringen und so weiter, das bleibt dann immer hängen beim.
1: Also der Verbandsgemeinde, Verbandsgemeinde Bürgermeister, wie du schon sagst, ist Koordinator. Er sollte Koordinator sein für die Aufgaben, die der Verbandsgemeinde laut Gesetz zugeschrieben sind. Er ist in erster Linie Leiter der Verwaltung. Ja, wir haben diese Verwaltung für die 8 Mitgliedsgemeinden in der Gesamtheit. Diese Verwaltung muss als Dienstleister begleitet werden von jemandem, der sie leitet. Das macht der Verbandsgemeindebürgermeister nicht allein. Da hat er natürlich seine entsprechenden Fachbereichsleiter und auch Sachbereichsleiter, die da mit fachlicher Kompetenz auch engagiert tätig sind. Aber er ist eben auch zuständig für die Dinge, die du gerade benannt hast, Schulen. Da haben wir in der Verbandsgemeinde noch 3 Grundschulen. Die Diskussion, inwieweit die 3 Grundschulstandorte demnächst gehalten werden können, wird es immer weitergeben, weil es auch eine Frage von Finanzierung, von Kosten und von Umlagen gibt. Da muss man schauen, wie die zuständigen, auch mein Nachfolger, die zuständigen Mitglieder im Gemeinderat damit umgehen, weil die Schülerzahlen ja doch sinken, wobei eventuell andere politische Gegebenheiten da auch reinspielen, inwieweit sich Schülerzahlen stabilisieren. Kindertagesstätten, da kann man von Glück reden, dass wir in allen Mitgliedsgemeinden unserer Verbandsgemeinde noch eine Kita haben, denn das ist ja doch ein wichtiger Standortfaktor für die einzelnen Gemeinden, wenn sie auch noch so klein sind, dass die Eltern die Möglichkeiten haben, ihre Kinder noch vor Ort in die Kita zu bringen. Da habe ich auch die Hoffnung, dass ich das weiterhin so konkret darstellt. Ja? Aber da ist auch eine gewisse Abhängigkeit zu den Kommunen, zu den Eltern, die dann auch sagen, okay, mir ist es wichtig, dass mein Kind hier in die Kita geht. Also wir haben sind viele Einflüsse, die hier in Zukunft auch dargestellt werden müssen, und ebenso ist es mit den Feuerwehrstandorten. Da sind wir sehr gut aufgestellt in der Verbandsgemeinde. A, mit Standorten, B, auch mit Technik, und C, das ist immer das große Fragezeichen, das Personal, um diesen Dienst der Freiwilligen Feuerwehr zu leisten. Da gibt es schon einzelne Standorte, die sind halt nicht mehr so stabil, wie zum Beispiel in Bendorf bei der Feuerwehr. Da ist auf jeden Fall auch immer Bewegung drin in der Diskussion.
0: Ich habe jetzt diesmal bewusst darauf verzichtet, diese Vorstellungsrunde, die ich eigentlich fast immer mache, am Anfang von zu Gast, weil Norbert Born kennt sowieso jeder. Vielleicht ja auch doch nicht jeder und jede. Aber es gibt ja, man kann ja das mit vielen, denke ich mal, Etiketten dich titulieren. Es ist zum Beispiel SPD-Urgestein hier in der Region, du saßt im Landtag. Du warst Bürgermeister, bevor du Verbandsgemeindebürgermeister wurdest.
1: Ja. Schwieriger Begriff.
0: Ja, ja, und auch viele, viele Jahre im Kreissportbund aktiv, ja auch Präsident dort. Alles diese Dinge. Und jetzt ist ja nur, das muss man ja mal festhalten, mit dem Ablaufen dieser Wahlperiode ein Abschnitt weg. Da gibt es ja noch andere Sachen. Du gehst ja in den sogenannten Unruhestand. Ja. Und da ist zum Beispiel, bleiben wir doch mal beim Thema Kreissportbund. Da bleibst du ja dem Landkreis erhalten.
1: Ja, das ist so. Also ich werde ja nun in den letzten Tagen, letzten Wochen, seitdem es klar ist, also das ist ja mittlerweile seit einem Dreivierteljahr, klar, dass ich aus dem Amt scheide. Ich bin da auch gut vorbereitet und dann werde ich oftmals darauf angesprochen, wie das dann demnächst weitergeht. Ich sehe die 7 Jahre wirklich nur als ein Abschnitt hier endet. Für mich nicht ein Lebensabschnitt, sondern nur ein kleiner Abschnitt in meinem Leben nach vielen Dingen, die ich im Vorfeld da schon gemacht habe. Ich werde weiterhin im gesellschaftlichen Leben, auch im politischen Leben vor Ort tätig sein. Ich werde immer ein politisch denkender und auch handelnder Mensch sein, weil ich diesen Amtseid als Bürgermeister, als Gemeinderat, als Mitglied des Kreistages, als Mitglied des Landtages so oft geleistet habe, dass ich den natürlich in irgendeiner Form auch verinnerlicht habe. Zum einen ist das die Verteidigung der Demokratie und die, ja, und die Darstellung des Grundgesetzes der Bundesrepublik Deutschland beziehungsweise der Verfassung von des Landes Sachsen-Anhalt. Zum anderen ist es aber auch die Verpflichtung, so steht das in diesem Eid auch drin, Gerechtigkeit gegenüber jedermann walten zu lassen. Das sind für mich nicht nur Floskeln, das habe ich auch verinnerlicht und so habe ich auch versucht zu leben und jeden frühen Morgen in den Spiegel zu schauen und zu sagen, das war mehr als okay. Und so werde ich auch demnächst in meinen ehrenamtlichen Funktionen, hauptsächlich in ehrenamtlichen Funktionen, tätig bleiben. Ich bin am Anfang des Jahres nochmal als Präsident des Kreissportbundes gewählt worden mit einem sehr guten Wahlergebnis, was mich auch natürlich dazu bewegt, meine Verpflichtung nachzukommen und diese Funktion auszuüben im Interesse des Sports in unserem Landkreis.
0: Aber wie steht es denn um den Sport im Landkreis? Wie steht es um den Sport im Landkreis?
1: Wie steht es um den Sport im Landkreis? Da müssten wir jetzt mal ein bisschen einhaken in das Thema im Allgemeinen.
0: Ich denke, bei den ganzen Gebührenordnungen in Zeiten von den Kommunen kamen und so weiter und so fort.
1: Das ist
0: Nachwuchs
1: immer,
0: und es gibt so viele Themen.
1: Das ist immer eine, da gibt es sehr, sehr viele Themen. Das ist jetzt zum Beispiel auch ein Thema, was wir vor kurzem, in der vergangenen Woche, nochmal mit dem Landkreis besprochen haben. Da gibt es eine sogenannte Vereinbarung zwischen Landkreis, dessen Pflichtaufgabe der Kreissportbund im Auftrag des Landkreises ausübt. Und da ist ganz klar dargestellt, welche Aufgaben hat der Kreissportbund mit seiner Geschäftsstelle und mit den ehrenamtlichen Trägern dieser Sportarbeit, dem Präsidenten, dem Präsidium in seiner Gesamtheit und welche Aufgaben hat der Landkreis und welche finanziellen Mittel werden dazu ausgereicht, dass der Kreissportbund diese Aufgabe erfüllt. Da gibt es immer jedes Jahr eine neue Diskussion, auch bei der Aufstellung des Haushalts, weil der Landkreis ja auch dort entsprechend ja eine gewisse Konsolidierung gegenüber dem Landesverwaltungsamt nachweisen muss. Aber ich denke, da sind wir immer auf einem guten Weg gewesen. Da bin ich auch den Kollegen, den Fraktionen im Kreistag sehr dankbar, dass sie diese Aufgabe, diese Pflichtaufgabe, ich sehe es immer als Pflichtaufgabe, Sport weitestgehend unterstützen. Natürlich sind die Bedarfe immer höher als das, was man bekommt. Und es wird auch ein täglicher oder jährlicher Kampf im Haushalt dafür da sein, aber die politische Unterstützung im breiten Rahmen, die ist da sehr wohl vorhanden. Und das sehe ich auch meine Aufgabe als A, Präsidenten, aber B, als Mitglied des Kreistags hier dafür zu werben, dass der Sport dahingehend unterstützt wird. Ich glaube, mit dem Landrat und auch mit Herrn am Vogler zuständig für diesen Bereich haben wir da gute Gesprächspartner und auch das Gespräch in der vergangenen Woche war wirklich für uns so, dass wir da nicht mit hängenden Ohren rausgegangen sind, trotz des Zwangs zur Konsolidierung. Der ist mir auch immer bewusst, weil ich zu lange auch in diesem Gremium mit dabei bin und das sehr wohl auch dort, sag mal, einschätzen kann. Und was auch dem noch zur Thematik ist, ist die Gebührendarstellung für die Nutzung der kreiseigenen oder auch kommunalen Sportstätten. Ich weiß, hier muss der Landkreis auch irgendwo gegenüber der Kommunalaufsicht oder der oberen Kommunalaufsicht nachweisen, dass eingespart werden muss. Da gibt es demnächst auch durch die Einführung der Umsatzsteuer etwas Bewegung. Ich denke, wir haben da für unsere Vereine ganz, ganz gut verhandelt und dann ist immer eine ganz schwierige Diskussion, weil es doch ein relativ kleiner Anteil von Vereinen gibt, der kommunale bzw. kreiseigene Sportstätten nutzt und andere Vereine, jeder Fußballverein muss sich immer darum kümmern, seine Anlagen, ob das Umkleideräume, ob das die Platzanlagen sind, mit gewisser Unterstützung der Gemeinde dort instand zu halten. Und ein gewisser Qualitätsanspruch ist mittlerweile auch noch da. Ich habe selbst 50 Jahre Fußball gespielt. Ich weiß auch, wie 1978 die Sportanlagen im Landkreis aussahen, unter welchen Bedingungen, auf welchen Plätzen ich oder meine Generation Fußball spielen musste. Das ist Gott sei Dank nicht mehr so, aber das Anspruchsdenken ist natürlich auch sehr hoch und diesem Anspruchsdenken müssen wir in dieser Gesamtdiskussion zwischen finanziellen Zwängen, sportlichen Ambitionen und dem eigenen Wohlfühlvermögen irgendwo so hinkriegen, dass man sagt, okay, das ist zeitgemäß.
0: Ja, das ist eine große Aufgabe und ich habe es erst vergessen zu erwähnen, natürlich auch noch Fraktionsvorsitzender im Kreistag. Das bleibt ja auch.
1: Das bleibt auch, zumindest bis zum Ende der Wahlperiode. Und da müssen wir einfach mal schauen, wie sich in der SPD-Fraktion in den neuen Kreistag wiederfindet und welche personellen Möglichkeiten es da gibt. Ich begleite diese Funktion sehr gern, weil ich es auch immer als Aufgabe gesehen habe, dass sich Kommunen und kommunale Vertreter auch in den Kreistagen wiederfinden. Man muss aber auch die Fähigkeit haben, diesen Spagat hinzubekommen. Diesen Spagat zwischen den Gegebenheiten innerhalb der Kommune und den Anforderungen einer Kommune, den Sparzwängen in der Kommune, aber auch den Aufgaben des Landkreises. Das ist insofern nicht für jeden ganz, ganz einfach. Wer diesen Spagat nicht hinbekommt, sollte es einfach sein lassen.
0: Ja, und ein Thema, was wir auf alle Fälle noch ansprechen, es gibt ja bestimmte Funktionen, die kann man immer machen. Andere, die sind ein bisschen so auch an das Lebensalter vielleicht angelehnt, will ich mal so sagen. Und seit kurzem hast du ja eine neue Funktion noch im Landkreis, nämlich Vorsitzender des Kreisseniorenrates. Das wäre ja vor 20, 30 Jahren auch nicht so vorstellbar gewesen. Da muss man ja im wahrsten Sinne des Wortes ein bisschen reinwachsen, ja.
1: Das ist ja wohl richtig. Also ich wurde Anfang des Jahres mal oder im ersten Quartal des Jahres vom Landrat angesprochen, ob ich mir das nicht vorstellen könnte. Immer dann, wenn jemand aus anderen Funktionen ausscheidet, das bekannt ist, erweckt das natürlich Befindlichkeiten anderer Gremien in irgendeiner Form mitzuwirken und die Netzwerke, die nach so vielen Jahren natürlich auch vorhanden sind, dort in diese Arbeit mit einzubeziehen. Im ersten Moment habe ich gedacht, der Landrat macht da ein bisschen Spaß und habe mich natürlich dann auch mal damit beschäftigt, was steht eigentlich hinter dieser Funktion. Meine Amtsvorgängerin Carina Geiser ist sicherlich auch in vielen Regionen dieses Landkreises bekannt, hat ihr auch eine sehr gute Arbeit gemacht. An dieser Stelle möchte ich ihr auch dafür danken, weil sie diesen Konstrukt auch über die Kreisgebietsreform hin mit der Zusammenführung der beiden Altkreise sehr gut begleitet hat und da sehr viel Initiative mit ihrer gesamten Mannschaft dort geleistet hat. Und das würde ich an der Stelle auch mal sagen. Da habe ich mich natürlich auch mal mit dieser Thematik beschäftigt. Bei meinem bisherigen Leben habe ich mich auch im Landtag mit den Themen Kinder, Jugend, Sportpolitik hauptsächlich beschäftigt. Jetzt den Schalter umzulegen und sagen, auf einmal ist es Seniorenpolitik, ist da nicht so ganz so einfach. Wobei Seniorenpolitik ist halt Sozialpolitik, nicht für Kinder und Jugend, sondern für eine andere Altersklasse und die Wichtigkeit, je älter man wird, wird dann auch etwas größer. Und wenn man 64 Jahre ist, dann ist man natürlich auch schon Senior. Die Frage steht ja, wie definieren wir Senior? Es gibt Seniorenfußballmannschaften, die spielen ab 32 oder 33 im Seniorenbereich. Manchmal laufen da auch

0: 18-Jährige mit rum, weil sie die Mannschaft nicht vorher bekommen. Das ist nicht Sinn der Sache, aber in dem Fall habe ich mir dann die Frage gestellt und die habe ich mir dann auch selbst beantwortet, warum so ein Mit-60-Jähriger nicht auch mit dafür sorgen, dass Seniorenpolitik im Landkreis gemacht wird. Das ist immer ein großer Unterschied, ob man bei diesem Gremium an der Spitze des Gremiums steht oder einfach mithilft in der zweiten Ebene. Für die zweite und dritte Ebene gibt es viel Bereitschaft. Das war für mich auch entscheidend dafür, dass man dann nicht allein steht. Gibt es in den einzelnen Regionen sehr viel Bereitschaft und in dem Fall ist es für mich auch keine große Aufgabe, mir ein neues Netzwerk aufzubereiten, um diese Funktion darzustellen. Das Netzwerk ist vorhanden. Ich merke das jetzt schon in der täglichen Arbeit im Seniorenbereich, dass ich die Ansprechpartner in den Kommunen, beim Landkreis, in den einzelnen Bereichen, die kenne ich und da muss ich mich nicht neu einarbeiten, da brauche ich keine Jahre, um da in die Struktur reinzufinden. Und deshalb war meine Bereitschaft, in diesem Bereich sozial und gesellschaftlich tätig zu sein, relativ schnell erkennbar. Und die habe ich dann auch zum Ausdruck gebracht bei der Kandidatur am 15. Juli dieses Jahres.
1: Trotzdem ist ja eigentlich der Hauptjob jetzt beendet und sozusagen theoretisch das Rentnerdasein, was beginnt. Und da fragt man doch, ob es irgendwie einen großen Plan gibt, die Weltreise über ein halbes Jahr oder Ähnlichem. Aber ich glaube, dass die Frage kann ich mir sparen, denn wir haben es ja gerade erlebt, ja, Kreistag und Seniorenrat und Kreissportbund und sowas. Also die Beschäftigung ist durchaus gegeben.
0: Also eine Weltreise war für mich nie ein Thema. Wie jeder Mensch bin ich natürlich auch sehr, sehr gerne unterwegs und möchte meine Freizeit auch so gestalten, dass ein gewisser Erholungseffekt dabei ist. Das habe ich bisher teilweise sehr spontan, aber auch auf einer gewissen Ebene getan. Ich bin nicht dreimal im Jahr in das Flugzeug gestiegen. Ich habe mit meinen Kindern, mit meinen Enkelkindern auch Campingurlaub gemacht und Jugendherbergen besucht. Und ich liebe die Ostsee. Ich liebe seit 10, 12 Jahren auch die Berge, das habe ich erst sehr relativ spät für mich erkannt. Ich habe einen kleinen Camper, mit dem ich sehr gern unterwegs bin. Hoffe, dass ich da vielleicht noch ein bisschen mehr Zeit habe in der Folgezeit. Und ansonsten war ich sportlich immer sehr aktiv. Ich fahre gern Fahrrad, ich gehe gern schwimmen, ich spiele gern Fußball. Da habe ich meine Mittwochsrunde mit vielen älteren Herren, die ich schon seit Jahren kenne, wo sich auch über Jahrzehnte Freundschaften entwickelt und stabilisiert haben. Und da hoffe ich, dass ich ein bisschen mehr Zeit für habe und habe, wie gesagt, 4 Enkelkinder, die freuen sich auch anrufen zu können, ob der Opa sie mal aus der Schule abholt oder hier und da hilft. Da hoffe ich in der nächsten Zeit etwas mehr für die da sein zu dürfen und da freue ich mich drauf. Und ansonsten wird mein Leben sich nicht groß ändern. Also die große Weltreise habe ich nicht geplant. Ich glaube, es gibt auch eine kleine Welt, in der man sich sehr wohlfühlen kann. Und da gibt es sowohl in Sachsen-Anhalt als auch in Deutschland und den Randländern viele Dinge, die man sich diesem Leben noch anschauen kann.
1: Jetzt mal ein Punkt hier, Norbert. Viel Spaß und gute Laune in diesem neuen Lebensabschnitt. Und wir brauchen uns gar nicht wirklich verabschieden, denn aufgrund, ich will es nicht wieder aufzählen, der vielen, vielen anderen Aktivitäten werden wir uns ab und zu doch immer wieder mal einen Weg laufen und das wird auch relevant sein für Punktum, bin ich überzeugt davon. Alles Gute für den weiteren Weg und danke fürs Kommen.
0: Ralf, ich danke dir. Schön, dass ich hier sein durfte und ich kann dem nur beipflichten. Wir werden uns noch öfter sehen.
1: Ja, und ich bedanke mich auch bei Ihnen, liebe Zuschauerinnen und Zuschauer und hoffe, dass Sie auch das nächste Mal wieder einschalten. Das heißt, zu Gast bei Ihrem Punktum Fernsehen. Dankeschön.
0: Dankeschön.

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0: Ausgehend von den deutschland- und europaweiten Bauernprotesten Anfang des Jahres fanden auch in Mansfeld-Südharz im März 2024 wieder zahlreiche Aktionen statt. So wurde beispielsweise am 15. des Monats in Sangerhausen zu einem Autokorso aufgerufen. In Begleitung der Polizei ging die Fahrt durch die Stadt in Richtung Marktplatz, wo eine Kundgebung geplant war. Mit gemischten Gefühlen beobachtete auch Diethelm am Würstelstand das Geschehen.
1: Nach meiner Meinung nach dauert das alles schon viel zu lange. Das passiert doch nichts. Das, endlich mal Taten, das ist wie zum 1. Mai. Wir müssen, wann, wie, was und wo will ich wissen. Das ist meine Frage. Und hier, man sucht was gemacht, die Leute äußern sich. Ich bin mit dabei, so wie ich kann. Aber viel zu spät alles, das geht zu lange hin. Müssen jetzt Taten folgen, irgendwas.
0: Während sich nach einer Husche im Hintergrund ein großer Regenbogen zeigte, versammelten sich die Demonstranten vor dem Rathaus. Unter ihnen auch Heinz Erhardt aus Eichstätt.
2: Sie kommen von Eichstätt?
3: Richtig.
2: Was hat Sie bewogen, hier mitzumachen?
3: Ja, ganz einfach, weil wir mit vielen Sachen einfach nicht zufrieden sind. So, und das kann nicht so weitergehen in unserem Lande, dass hier eigentlich, wie soll ich sagen, die Demokratie mit Füßen getreten wird. Und das von den Leuten, die oben, wie soll ich sagen, an der Regierung sind, die normalerweise für uns zuständig sind, ja, und für unser Wohl und für unsere Kinder. Und dass die dann anfangen wollen, Krieg zu spielen. Und wenn sie dann sehen, selbst Wehrdienstverweigerer oder ja, wie unser Bundeskanzler, oder nehmen sie den Kanon-Toni da unten von Bayern, der hat sich, wie soll ich sagen, wahrscheinlich ein Attest gekauft, dass er wehrunfähig ist, aber kann die Frau Baerbock auf Schultern durch die Gegend tragen. Ja? Und will, wie soll ich sagen, unsere Kinder noch an die Front schicken. So. Und es kann doch wohl irgendwo nicht sein. So, und alle die sagen, wir wollen Frieden haben, ja, wir wollen Friedensverhandlungen in der Ukraine, die werden, wie soll ich sagen, diskreditiert. Die sind ja so dreist, dass sie sich auch noch dem Papst beleiern. Leute, das kann doch irgendwo nicht sein.
0: Während Heinz nur Zuhörer blieb, ergriffen mehrere Rednerinnen und Redner das Wort, um ihre Meinung unter das Volk zu bringen.
4: Und ganz, ganz viele Menschen in Europa sind heute auf den Straßen. Im ganzen Land, jeder kämpft auf seine Art und Weise, aber wir haben eigentlich alle das gleiche Ziel. Wir wollen Frieden, Freiheit und eine echte Demokratie. Wir alle wollen für uns und unsere Nachkommen eine viel bessere Zukunft, als sie im Moment zu sein scheint. Als ich an der Rede für heute schrieb, da dachte ich, naja, die wird kurz und prägnant. Tausend Sachen müssen aber eigentlich gesagt werden. Doch eigentlich gibt es im Moment nicht genügend Worte, um all den ganzen Wahnsinn zu erklären. Und deswegen stehe ich hier auf dem Marktplatz und sage, mir fehlen die Worte, um diesen unsäglichen Zustand in unserem Land zu beschreiben.
5: Ein kluger Mann, leider ist mir der Name entfallen, hat mal gesagt, ich war immer ein Mann der Mitte. Aber jetzt ist die Mitte so weit links, dass ich irgendwie rechts stehe. Zum Verständnis, ich bin kein Linker, auch kein Rechter. Ich gehöre keiner Partei an. Ich gehöre aber zu denen, die nicht ihre Augen und Ohren vor den wahren Problemen im Land verschließen. Die Macht geht vom Volke aus. Wo ist das denn? Hier müssten Tausende stehen, so viel Unzufriedenheit, wie in Gesprächen herauszuhören ist. Wo sind die Fahrzeuge, die Fahrräder und Rucksäcke mit Flatterband als Zeichen der Solidarität mit den Demonstrierenden? Die Kirche hatte den florierenden Ablasshandel und heute zahlen wir hier eine Steuer an der anderen. Es summiert sich und es tut mittlerweile sehr weh, wenn man in den Einkaufskorb guckt und anschließend auf den Kassenbon. Es ist echt ein Wunder, dass das Atmen noch kostenfrei ist. Und nicht der Bauer und auch nicht Putin ist schuld. Wenn im Bundestag ein paar Monate keiner sitzt, würden wir es gar nicht merken. Wenn der Bauer ein paar Monate nicht arbeitet, würden wir es sofort merken.
0: Und während man in Sangerhausen unter sich blieb, hatten die Teilnehmer einer Protestaktion in Eisleben wenige Tage zuvor die Gelegenheit, sogar mit dem Ministerpräsidenten von Sachsen-Anhalt über ihre Probleme und Forderungen zu diskutieren. Dieser weilte zu einer Veranstaltung im Kloster Helfter. Die Demonstranten hatten direkt gegenüber mit einem Mahnfeuer Stellung bezogen. Zu den Initiatoren der Veranstaltung gehörte auch Tim, Inhaber einer Baufirma.
6: Also uns liegt am Herzen, die ganzen Probleme in dem Land einfach mal auch auf die Politiker zu übertragen, dass die Politiker uns auch erhören, dass wir eine Stimme kriegen mit dem, was wir hier machen. Wir wollen Position zeigen. Die ganze Haushaltspolitik wird vor die Wand gefahren. Darunter zählt alles für Unternehmen, für Privatleute. Alles, die ganzen Beschlüsse, das ist einfach, wir müssen es einfach so sagen, wie es ist, das ist einfach Quatsch für uns alle.
2: Wie erleben Sie das als kleiner Handwerker jetzt?
6: Also ich muss sagen, ich bin jetzt 3 Jahre selbstständig und die letzten 1,5 Jahre sind sehr schwierig geworden. Und jetzt gerade dieses Jahr hat gerade aktuell 2 Monate hinter sich und es ist eigentlich, wir wissen nicht mehr, wie es weitergeht.
2: Es ist Unsicherheit, wovon immer die Rede ist.
6: Es ist einfach eine Unsicherheit. Es ist eine Unsicherheit bei den Kunden, es ist eine Unsicherheit bei den Preisen, eine Unsicherheit bei Fachkräften. Ja, uns fehlen die Leute, die Gelder werden immer mehr ausgegeben, überall auch für uns immer weniger investiert.
2: Was würden Sie sich wünschen, sagen wir mal, von der Ampelregierung?
6: Wir würden uns einfach wünschen, dass die Regierung uns einfach volknäher gegenübertritt. Ja, dass vor allem, was wichtig ist für uns alle, Steuersenkung und keine weiteren Erhöhungen.
0: Viel Hoffnung, mit dem Landesoberhaupt ins Gespräch zu kommen, gab es unter den Anwesenden nicht mehr, als Herr Haseloff tatsächlich lediglich in Begleitung seiner Personenschützer hinüber zu den Protestierenden kam.
7: Wie sieht das aus? Wann können wir als Bürger wieder offen, frei leben, ohne gedängelt zu werden, bevormundet zu werden, wo mir nicht vorgeschrieben wird? Ich sage mal ein Beispiel, klingt jetzt banal. Ich bin Hundezüchter, da kommt das Veterinäramt zu mir. Ich mache das seit 70 Jahren oder sowas, nicht ernst.
8: Wie alt sind Sie denn?
7: Ich bin jetzt 65, gefühlt 70 Jahre, ja. Und unterm Strich kommt dann das Veterinäramt zu mir aus dem Hof und erklärt mir, dass der Hund Wasser braucht. Für wie blöd halten die mich alle? Das geht den Bauern genauso.
8: Ja,
7: wie kann es sein, dass eine Küchenhilfe kommt und dem Bauern erklärt, dass der Mist nur von Müll bis Mai auf den Acker darf? Wie kann es sein, dass ein Habeck sich hinstellt und sagt, naja, sind ja nur die Zahlen, der Wirtschaft geht es ja gut, sind ja nur die Zahlen. Das ist lächerlich. Entschuldigung, das ist richtig lächerlich.
8: Wir haben im Vermittlungsausschuss klar gestimmt, also genauso wie Sie es wollen. Und wir sind überstimmt worden. Weil die SPD ja da die Mehrheit hat durch den Bundestagsanteil. Wir sitzen ja da in der Opposition. Wir haben gestanden und die haben uns immer, das waren wir 16 zu 14 und so weiter, haben wir uns überstimmt. Das heißt, es ist kein Vermittlungsausschussergebnis gekommen. Und wir haben denen klar gesagt, wenn Lindner war ja mit drin, wenn nicht jetzt mit den Bauern direkt verhandelt wird, dass entweder über den Diesel oder über andere steuerliche Dinge, die gibt ja auch andere Möglichkeiten, dass es finanziell aufs Gleiche rauskommt. Wir kennen ja die Summe, um die es geht, dass diese entsprechend dann auch angeboten wird. Und zwar durch Direktgespräche. Und das ist genau das, was wir gefordert haben. Wir haben gestern auch nochmal als Ostministerpräsidenten zusammengesessen, haben nochmal dem aus dem Kanzleramt, dem Carsten Schneider, der da der Ostbeauftragte ist, klar gesagt, übermitteln Sie nochmal dem Kanzler, wir sitzen ja nächste Woche mit ihm zusammen, dass dieses Thema für uns 6:0, also inklusive Berlin sind wir ja 6, steht. Es muss dort entweder die Dieselproblematik direkt oder letztendlich die gleiche Summe über die gleichen Mechanismen, die es hier an anderer Stelle genauso gibt, finanziell rüberkommen. Es gibt eine Deckungsquelle, das wisst ihr von Sven Schulze, die Landwirtschaftsminister haben die gleiche Größenordnung vorgeschlagen, wo was nicht abfließt, dass man sagt, du brauchst nicht mal zusätzliches Geld, musst doch keine Schulden machen, wir nehmen aus den und den Töpfen, weil das da momentan nicht läuft und du hast im Prinzip eine Haushaltsneutralität und hast das trotzdem gemacht. Haben sie nicht gemacht. Wenn die nach jetzigem Stand, ich bin gespannt, wie sich die Länder wie Niedersachsen oder so, die eigentlich auch auf unserer Seite waren, dann verhalten. Wir stimmen jedenfalls diesem Gesetz, wo das mit drin ist, nicht zu im Bundesrat. Aber wie gesagt, wir haben momentan nur eine wackelige Mehrheit im Bundesrat. Und wenn da 1 oder 2 Länder rausgehen, dann ist das sozusagen dann doch durch. Und wir müssen sehen, dass wir die 35 Stimmen mindestens zusammenkriegen, damit da weiter verhandelt wird. Es muss direkt gesprochen werden mit dem Bauernverband.
7: Wie sieht das jetzt aus mit den Kosten, die Lücke, die Sie angesprochen haben? Die kann man doch aber dadurch senken, indem man zum Beispiel das Geld, was ins Ausland abfließt, ein bisschen verringert. Dass man das Geld, was jetzt die Ukrainer hier abholen, um nach Hause zu fahren, die kriegen eine Wohnung, die Wohnung wird 14-tägig neu belegt. Immer wieder mit neuen, weil die Alten das Geld holen und wieder weg sind. Gut, das sind Sachen, die müssen bei euch ankommen und die solltet ihr weitergeben
8: sie
7: und
8: müssen
7: durchsetzen,
8: nur, sie dass müssen
7: das
8: nur,
7: vorbei ist.
8: Ja, nee, Sie müssen nur Folgendes verstehen. Ihr und unser Thema, was wir zum Agrardiesel haben, ist

0: Ist doch schon lange nicht
1: kein,
0: nur der
1: kein finanzielles Thema.
0: Nee.
1: Das ist das Thema der Landwirtschaftsbehandlung generell.
0: Generell, seit Jahren, auch zu CDU-Zeiten schon.
1: Ja, ist klar, aber wir saßen auch in der Koalition. Ich habe Koalitionsverträge auch gemacht. Mhm. Ich weiß, was wir gerade, weil das ja unsere Klientel ist, was da sozusagen uns zugelassen wurde oder nicht. Ich habe in den letzten 10 Tagen nochmal Appelle auch an meine Kollegen auch geschickt über Interviews, die ich in den Bundeszeitungen, also Handelsblatt und Welt am Sonntag war ich jetzt am letzten Sonntag drin, wo ich das Thema immer wieder gesagt habe. Ich habe gesagt, wir stimmen nicht zu, wenn ihr das nicht bis dahin regelt. Ihr habt jetzt noch 3 Wochen Zeit. Und es ist ja vor allen Dingen kein Thema, was von den Grünen, sagen wir mal, vernünftig begründet werden kann. Wenn die sagen, klimaschädliche Subventionen sind wegfallen, dann würde ich ja noch verstehen aus deren Sicht, dass man sagt, okay, wenn du die Welt retten willst, das CO2 raushaben willst, dann musst du einen Anreiz schaffen, dass die sich eine Technologie anschaffen, die möglichst nicht emittiert. Da sagen Sie mir, wo es einen Trecker gibt, der mit einer Elektrobatterie fährt. Ja, also das heißt, ihr werdet immer Diesel brauchen.
0: Richtig.
1: Ihr werdet immer Diesel brauchen.
2: Das ist unsere Hauptforderung, denke ich mal, von allen, die hier stehen. Wir wollen als Leute akzeptiert werden und es soll einfach wieder lebenswert für uns alle werden.
0: Als Fachleute.
2: Und gerade für den Mittelstand. Egal welche Gründe, egal ob Steuererhöhung oder sonstiges, es soll für uns alle lebenswert werden. Dieses Land verliert Fachkräfte.
0: Nicht nur Fachkräfte.
2: Das ist auch unser Grund, warum wir hier stehen als Fachkräfte.
0: Jeder, der es sich leisten kann, haut ab. Die haben ja Eigentum, die müssen ja hier bleiben.
1: Ihr wisst ja genau, dass jetzt sozusagen diese Dieselproblematik ja nur der Tropfen, der das zum Überlaufen gebracht hat. Das ist so. Und die andere Sache ist die, das muss man ja auch sagen, wenn wir unsere eigenen Unternehmen in den ländlichen Bereichen nicht lebens- und überlebensfähig halten, und zwar auch durch Motivation. Das ist ja nicht so, dass sie wie ich genauso einen Body Mass Index haben, dass wir sozusagen jetzt zur Ernährungskur müssen.
0: Teuer.
1: Ja, weiß ich. Ja, meine auch. Hat ja genauso in. Ich sage nur, es ist ja nicht so, dass wir Hunger leiden. Das Problem ist, wenn aber keiner mehr Lust hat, von den jungen Leuten die Unternehmen weiterzuführen.
0: Noch leiden wir keinen Hunger.
1: Ja, richtig.
0: Noch sind wir unzufrieden mit dieser Bevormundung, mit dieser Drangsalierung.
1: Ja, wenn keiner mehr Lust hat, und das ist die allgemeine Stimmungslage mit all dem Zeug, was wir gerade besprochen haben, dann haben wir auch keine Unternehmen mehr, dann werden die Flächen irgendwo an Aldi und was weiß ich verpachtet und es sind keine Unternehmen mehr da, wo die Feuerwehr läuft, wo mal ein Dorffest gemacht wird, wo sich mal für einen Sportverein oder für eine Schulklasse jemand engagiert und so weiter.
0: Regenerieren kann.
1: Genau. Und das ist für mich fast mit das größte Problem.
0: Ich hätte Sie nicht angesprochen, wenn ich Sie nicht leiden könnte.
1: Ja, weiß ich doch. Und
0: ich wollte Sie nur motivieren.
1: Ich hätte ja auch woanders rausfahren können. Und ich habe gesagt, wenn die da sind, dann sollen sie nicht umsonst da. Die sind
0: Dankeschön.
1: Ja, und deswegen komme ich hier hin.
3: Das schuldet Ihnen eine Hochachtung dafür, dass Sie mit uns reden.
1: Also jetzt
3: wir wollen ja nur eins. Wir wollen mit den Leuten da oben reden.
1: Richtig.
3: Wir wollen zusehen, dass wir Kompromisse finden. Oder wollen Sie so lange warten, bis es so ist wie in Frankreich?
1: Sie müssen diese Gespräche im Ministerium direkt mit den Bauernvertretern führen. Das kann nicht eine Fraktion machen.
3: Nein.
1: Das kann nicht im Bundestag sein.
3: Nein.
1: Das muss die Regierung sein, weil die Vorschläge in den Bundestag gebracht hat. Mich braucht er nicht zu überzeugen. Ich bin jetzt hergekommen, um zu zeigen, wir wissen das.
3: Ja.
1: Und ich bin jetzt nicht im Wahlkampf. Ihr wisst, dass wir erst Ende 26 Landtagswahl haben. Aber wenn wir die nächste Bundestagswahl nicht anders gestalten. Ja. Und deswegen können wir, weil wir in der Koalition irgendwo stecken, auch nicht, sagen wir mal, wundervoll bringen. Aber ein paar Sachen, das müsst ihr jetzt mal vergleichen.
3: Dann
1: egal wie, aber so war es noch
3: da
1: nicht.
3: Oben, dass Sie
1: also
3: mit
1: ich habe noch
3: reden.
1: Nicht so eine Konstellation erlebt wie jetzt. Das muss ich wirklich. Wir wollen so fair sein, es gibt auch andere Meinungen zu bestimmten Themen. Da rege ich mich genauso oft, weil ich sage, ich habe es anders erlebt. Ich weiß auch die Stimmung. Ich kenne eure Stimmung, ich kenne meine Stimmung. Ich habe eine riesen Verwandtschaft, ich weiß genau, was
3: los ist. Aber warum wird sowas nicht bestraft?
1: Ja, was heißt bestraft? Leute, jetzt will ich mal eins
3: wenn
1: sagen.
3: Ich bin
1: 1900 und in den 80er Jahren, wenn ich zum Eisfeld gefahren bin, habe ich hier immer angehalten und da habe ich einen großen Misthaufen und eine große Jauchegrube vorgefunden. Ja, das ist der älteste Kloster, was es in Mitteldeutschland gibt. So. Und wenn wir das dort gesagt hätten, so wie ihr euch jetzt hier hinstellt und hier euer Mahnfeuer macht, dann hätten sie uns abkassiert und hätten uns verbracht. So, und da sage ich mal, dass ihr heute eure freie Meinung uneingeschränkt und ich habe da ihr sagt doch, keiner hat sich doch jetzt zurückgehalten, jeder hat seine Meinung gesagt. Auch das ist schon eine Sache, die ich allerdings dann auch denen, wo ich nicht

0: deren Meinung bin, auch zugestehen muss.
1: Ja, aber wo ist hier ARD und ZDF? Ja. Wo diese Meinung auch wirklich publik gemacht
2: aber,
1: wird.
2: Aber jetzt muss ich sagen, wenn Sie gestern, ich bin ja gestern bei einer anderen Fernsehsendung gewesen, ich bin direkt von Berlin nach Leipzig durchgefahren und habe gestern in den MDR-Spätnachrichten, das ist ja auch ARD, ist ja unser Sender, der für den Rheinländer, und habe von Berlin all das berichtet, und zwar 8 Minuten lang, was ich euch jetzt gesagt habe zur Landwirtschaft. Wir haben im Prinzip zur Ärzteversorgung, zur Zahnärzteversorgung.
1: Es geht doch nicht darum, was Sie sagen. Ja. Es geht doch darum, was
2: gut,
1: die Leute sagen.
2: Ich bin aber Ministerpräsident von 2,2 Millionen.
1: Das spielt doch keine Rolle.
3: Der Herr des Landes Sachsen.
2: Nein, ich bin nicht.
3: Doch, ihr seid unsere Größte.
2: Ja, ich bin der Ministerpräsident. Genau. Ich habe aber auch einen Landtagspräsidenten. Der hat wiederum mit seinem Parlament den Haushalt in der Hand. Ich habe ein Landesverfassungsgericht. Wenn ich ein bestimmtes Gesetz mache, was sozusagen ihr vielleicht wünscht und was ich dann auch umsetze, das wird passiert, weil es im Prinzip gegen Landesverfassung oder gegen Grundgesetz verstößt, so wie ich das die Gebührenerhöhung verhindert habe, indem ich ein Gesetz aus dem Landtag, das gab es in der niederdeutschen Geschichte, zurückgeholt habe und habe gesagt, das mache ich nicht mit. Dann war ein halbes Jahr, wisst ihr ja, dann ist das Urteil gesprochen worden, mit allem drum und dran, aber ich habe es wenigstens gemacht. Aber es ist eine Gewaltenteilung. Auch ein Verfassungsgericht kann im Prinzip entscheiden, ob das, was ich für euch entscheide oder nicht, ob das Bestand hat.
4: Auch wenn der Ministerpräsident an diesem Tag nichts Konkretes bewegen konnte, so stellt er sich doch den teils unbequemen Fragen der Damen und Herren vor Ort. Allein dafür zollte ihm manch einer Respekt.

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0: Kläger, die Städte Sangerhausen, Hettstedt und Eisleben, 85% der zuletzt festgelegten Kreisumlage an den Landkreis zu erstatten. Ein Gesamtbetrag von 17,77 Millionen Euro fließt so dem Kreishaushalt zu. Im Gegenzug verzichtet der Landkreis darauf, die Kreisumlage für 2017 durch Heilung und erneut festzusetzen. Landrat Anne Schröder dazu. Erstmals bietet sich die reale Chance, die überwiegende Zahl offener Klagen beizulegen. Es wäre ein wichtiger Etappensieg zum Rechtsfrieden in der kommunalen Familie. Der Landkreis vermeidet noch höhere Verfahrenskosten, neue Prozessrisiken und personellen Aufwand für die Heilung seiner Bescheide. Hohe Rückstellungen im Landkreishaushalt in Höhe von 79 Millionen Euro können aufgelöst werden. Stimmen nun noch die bis Anfang November die jeweiligen Stadt- und Gemeinderäte dem Vergleich zu, können insgesamt 12 Kreisumlageverfahren auf einmal beendet werden. Von den seit 2017 angestrengten 54 Klageverfahren sind dann noch 11 Rechtsstreite aus den Jahren 24 bis 26 offen. Alle gerichtlichen Verfahren der Vergangenheit wären beigelegt. Die Handwerkskammer Halle hat die Meinung des Handwerks zum Tankrabatt, der von Oktober bis Dezember gilt, erfragt. Danach wird dieser Rabatt unterschiedlich bewertet. 50% der antwortenden Betriebe lehnen den Rabatt ab und fordern andere Maßnahmen. 41% finden ihn gut, aber nicht ausreichend. Und 8% fordern eine deutlich längere Laufzeit. Auf die Frage nach möglichen weiteren Entlastungen durch die Bundesregierung fordern 91% eine dauerhafte Absenkung des Steueranteils auf Kraftstoffe. 78% daneben auch Maßnahmen zur Senkung der Lohnzusatzkosten. 55% einen Preisdeckel für Kraftstoffe und 19% die Förderung von alternativen Antriebstechniken. Da war Mehrfachnennung auch möglich. Als Folgen der stark gestiegenen Kraftstoffpreise nennen die Betriebe vor allem sinkende Gewinne, das sind 83%, und höhere Preise für die Kunden, das antworteten 78%. Ferner der Verzicht auf Fahrten 46% und die Ablehnung von Aufträgen hier immerhin 27%. Nur 10% ziehen den Umstieg auf alternative Antriebe in Betracht. Am 7. Oktober 1976 wurde die Schwimmhalle Sangerhausen eröffnet. Anlässlich des 50. Jubiläums wird es am Wochenende 10. und 11. Oktober eine Sonderaktion im Hallenbad Savanne geben. Wer in den beiden Tagen ein Schwimmabzeichen oder eine Schwimmurkunde, die in der Schwimmhalle 9. Parteitag, so hieß ja die Halle in DDR-Zeiten, in der Schwimmhalle Süd oder eben jetzt im Hallenbad Savanne ausgestellt vorlegt, erhält einmalig 50% Jubiläumsrabatt auf das reguläre Eintrittsgeld.
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0: Kretschmar. Sollten doch gespendete Pflanzkörbe übergeben werden. Mit vor Ort unter anderem die Leiterin des Eigenbetriebs Kindertagesstätten der Stadt Dagmar Koch, Bürgermeister Frank Tallich und natürlich der Spender Ronny Wohlfahrt, Inhaber von Raubank Woodart. Zunächst ergriff Herr Tallich das Wort.
1: Schönen guten Morgen hier in unserem schönen Kindergarten Weltentdecker. Wir haben hier eine besondere Aktion. Und zwar haben wir eine kleine Spende bekommen. Und zwar von Herrn Raubank aus seinem wunderschönen Hollywood
2: guten Morgen.
1: Festival. Herr Wohlfahrt hat nämlich das Raubank Hollywood ins Leben gerufen. Das ist ein schönes Festival, was sich wachsender Begeisterung erfreut. Nicht wahr?
2: Danke, ja.
1: Und da hatten wir eine Firma, die Keboni.
2: Genau.
1: Die hatte für uns netterweise einige Pflanzkästen gebaut, auch aus Holz, das möglichst lange auch erhalten bleiben soll und nicht so schnell verrottet. Da sind wir auch ganz gespannt auf die Erfahrungen und hatte das unserem Kindergarten zur Verfügung gestellt, damit die Kleinen jetzt auch ein bisschen gärtnern können und sich ein paar Blümchen, ein paar Kräuter anpflanzen können. Und die dürfen wir jetzt dank Ihnen und dank der Firma
2: sehr gerne
1: im Empfang nehmen.
2: Also kurz erstmal zum Raubank Hollywood Event. Das ist ein Holz- und Handwerk-Event. Wir veranstalten das einmal im Jahr in Hettstedt. Und da ist natürlich auch der Holzanbieter Keboni als Partner dabei gewesen. Und die garantieren für ein sehr nachhaltiges Holz. Wir brauchen kein Tropenholz mehr. Es ist sehr witterungsbeständig. Und deswegen dachten wir uns, Mensch, wir bauen die Pflanzenkübel gleich auf dem Event und spenden die dem Kindergarten.
0: Dann war es an den Kleinsten, die sich sehr darüber freuten, mit ein wenig Hilfe die Pflanzkörbe zunächst mit Erde zu bestücken und dann natürlich auch Pflanzen einzusetzen. So wurden diese hergerichtet. Sie werden in Zukunft die Außenanlagen der Kita mit verschönern und stellen auch eine kleine Aufgabe für die Mädchen und Jungen dar, die versprochen haben, ihre Pflanzen auch zu pflegen. Am 30. September wurden 25 Jahre Senioren- und Pflegeheim Hettstedt in der Sebastian-Kneipp-Straße gefeiert. Zu Beginn begrüßten Pflegedienstleiterin Verena Dietrich und ihre Stellvertreterin Simone Dobert die Anwesenden und kündigten die Kinder der Kita Arche Kolping an.
3: Liebe Bewohner, Bewohnerinnen, liebes Team, liebe Angehörige und Familie, liebe Kooperationspartner, Gäste, Freunde und Wegbegleiter unseres Hauses. Ich begrüße Sie heute recht herzlich zu unserem 25. Jubiläum. Bevor wir anfangen mit unserem Programm, habe ich für euch was ganz Tolles organisiert. Und zwar habe ich ein paar kleine Mäuse organisiert. Und ich kann Ihnen sagen, die sind schon sehr, sehr aufgeregt, um heute hier aufzutreten. Den würde ich jetzt zum Anfang gleich die Bühne übergeben und wünsche Ihnen viel Spaß.
4: Bei heute

0: Dann war wieder Frau Dietrich an der Reihe.
1: 25 Jahre. Das ist mehr als nur eine Zahl. 25 Jahre bedeuten 25 Jahre voller Begegnungen, Geschichten, Veränderungen und gemeinsame Erlebnisse. Menschen sind hier eingezogen, haben neue Kontakte geknüpft, Freundschaften geschlossen und diesen Ort ein Stück weit zu ihrem Zuhause gemacht.
0: Sie ging auf die Geschichte des Hauses ein, das in 25 Jahren mehrmals einen Betreiberwechsel erlebte und seit dem letzten Jahr als Vitrea Senioren- und Pflegeheim Hettstedt firmiert. Sie betonte, dass die Bewohner und Bewohnerinnen natürlich im Mittelpunkt allen Handels stehen und dankte den langjährigen Partnern und Dienstleistern des Hauses, seines Ärzte, Podologen, Physiotherapeuten und natürlich viele andere. Auch dankte sie den Mitarbeitern und Mitarbeiterinnen in allen Bereichen des Heimes für ihren Einsatz. Einige von ihnen wurden für ihr langjähriges Engagement anlässlich des Jubiläums geehrt. Auch Geschäftsführer Marco Zafarana griff zum Mikrofon.
2: Ich bin stolz und ich bin froh, Geschäftsführer dieser Einrichtung sein zu dürfen. Mal abgesehen davon, dass sie ein wirklich sehr, sehr schönes Ambiente hat. Es ist schön, hier heute vor Ihnen stehen zu dürfen. Ein Riesendankeschön an das gesamte Team für die Organisation. Ein Riesendankeschön für das, dass Sie für unsere Bewohner da sind. Und ein Riesendankeschön auch nochmal an die Bewohner und Angehörigen, dass Sie uns Ihr Vertrauen schenken. Lassen Sie uns einen schönen Nachmittag haben. Lassen Sie uns gemeinsam feiern. 25 Jahre, das ist schon was Besonderes.
0: Bewohnerin Frau Wagner berichtete dann den Anwesenden über die Abläufe im Heim und wie sie sich und andere dort fühlen. Frau Gericke trug dann ihre Gedanken in Gedichtform vor. Das war der Abschluss des offiziellen Teils.
1: Ich wünsche Ihnen viel, viel Spaß, guten Hunger und guten Durst.
0: Nun konnte gefeiert werden. Mit musikalischer Unterstützung von Mr. Moonlight, Kaffee und Kuchen war Gelegenheit für Begegnungen und Gespräche.
3: Die Tagespflege der Sozialstation Hettstedt im Walbecker Sonnenschloss präsentierte sich am 25. September 2026 festlich geschmückt. Draußen und im Inneren waren überall Luftballons, Schleifen, Blumen und Girlanden zu sehen. So sollte an diesem Tag der 100. Geburtstag von Ingeborg Schimpf aus Hettstedt, die einmal pro Woche hier Gast ist, gefeiert werden. Für die Jubilarin und alle anderen Tagespflegegäste, aber auch für das Personal etwas ganz Besonderes.
4: Das ist der erste 100. vor, sie haben ja schon den 99. gefeiert und dies Jahr ist es der 100. Freuen wir uns auch ganz doll.
5: Ja, sie haben ja unheimlich was aufgefahren hier.
4: Ja. Die Mitarbeiter haben fleißig geprobt und alles vorbereitet und die Kollegen haben Kuchen gebacken.
5: Und die Jubilarin ist ja auch noch gut drauf.
4: Die ist noch fit, ja, spielt immer Rommi, kommt einmal die Woche freitags zu uns und ja, wohnt auch noch alleine in der Wohnung, ja.
5: Was ist denn das Besondere hier an Ihrer Pflegestation im Sonnenschloss?
4: Das Besondere, dass die Leute hier individuell machen können, was sie gerne möchten. Es gibt zwar so einen groben Plan von einmal Basteln, einmal Sport, einmal Musik, aber wenn sie was anderes machen möchten, können sie auch Rommi spielen. Da haben sich schon tolle Gruppen gefunden, die dann, wenn sie sich dann hier treffen, zusammen Rommi spielen. Da können sie gar nicht aufhören damit, ja.
3: Und dazu gehört auch Ingeborg Schimpf, die eigentlich nur Inge genannt werden möchte. Und in diesem Moment herzliche Glückwünsche von Walbecks Ortsbürgermeisterin Liane Weinert erhielt. So berichtete die 100-Jährige von ihren Jugendjahren, wo sie wie damals üblich ein Pflichtjahr in einem Haushalt machen musste, das sie in Berlin absolvierte und sogar auf 3,5 Jahre verlängerte, um später in den Arbeitsdienst eingezogen zu werden. Doch da war sie schon längst mit ihrem späteren Mann liiert.
6: Verliebt habe ich mich eigentlich schon als Kind. Wir haben jetzt immer zusammen gespielt.
5: Nein, in Mölmig.
6: In Mölmig, weil meine Eltern in Sandberg wohnten und die wohnten auch in Sandberg. Und mit seiner Schwester bin ich in eine Klasse gegangen.
5: Ist ja interessant.
6: Ja.
5: Und dann haben Sie auch geheiratet und zusammen Ihr Leben verbracht?
6: Zusammen gelebt, das Kind gekriegt, krank geworden. Nicht gehabt von der jungen Ehe und von dem Kind. Und ein dreiviertel Jahr im Krankenhaus zu leben. Mhm. Aber da spricht man nicht drüber. Das ist alles vorbei. Mhm. Ja? Ich habe ein schönes Leben gehabt mit meinem Mann. Und das ist alles, was uns geprägt hat. Mhm. Ja?
5: Und heute, Ihr Leben heute, jetzt sind Sie regelmäßig hier in der Tagespflege?
6: Ja, komm mal. Einmal in der Woche in der Tagespflege.
5: Mhm. Und schön, ja?
6: Da gehe ich schon 11 Jahre her. Ja, weil es mich so gefallen hat, ja.
3: Doch dann war es soweit, sollte das große Geburtstagsprogramm beginnen. Schließlich hatte man so einiges vorbereitet. Wie die Pflegerinnen Silke Grimm und Cornelia Leidenroth begeistert berichteten, nachdem sie Frau Schimpf eine goldene Geburtstagsschärpe umgelegt und eine Krone mit den Worten »Du bist heute unsere Königin« aufgesetzt hatten.
7: Wir haben lange daran gearbeitet, ein kleines Programm haben wir einstudiert. Das Personal wird ein Märchenstück aufführen, das Rotkäppchen und der Wolf, mal in einer ganz anderen Version. Dann haben wir eine Tagesgästin, wie ich es beschreiben soll, die spielt Gitarre. Da singen wir dazu, sie selber wird auch singen.
8: Das große Highlight wird sein, es werden noch Tauben fliegen, auch mit dem Lied Kleine Weiße Friedenstaube, was ja in die heutige Zeit mitpasst. Sehr aktuell, jawohl. Und die Dekoration haben die Tagespflegegäste selber mit erstellt. Wir haben wochenlang Rosetten gefalten und dann aufgeklebt. Und naja, sie hatten alle ihre Freude dran, haben sie alle mit eingebracht, wie das Personal. Und wie gesagt,
5: da kann man sich nur wünschen, dass noch oft einer 100 wird.
8: Ja. Genau.
7: Ach, und dann haben wir noch ein Highlight. Wir haben hier hinten eine Fotoecke errichtet. Da können unsere Tagesgäste sich richtig austoben. Wir haben einen Koffer, da sind viele Utensilien drin. Und dann sollen die sich mit der Frau Schimpf zusammen fotografieren lassen, damit sie immer schön dran erinnert wird.
9: 100 Jahre, was für ein außergewöhnliches Geschenk. Wir möchten Ihnen heute von Herzen sagen, wie schön es ist, dass Sie Teil unserer Gemeinschaft sind. Mit Ihrem Lächeln, Ihrer Art und Ihrer Lebenserfahrung bereichern Sie unsere Tage immer wieder aufs Neue. Für uns sind Sie nicht einfach nur eine Jubilarin. Sie sind ein Mensch voller Geschichten, Erinnerungen und Wärme.
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0: Eines der Highlights war das Märchen vom Rotkäppchen und dem Wolf mit viel Musik und einem ordentlichen schauspielerischen Talent der Pflegekräfte. Doch wie bereits gehört, gab es ja an diesem Tag noch viel mehr zu erleben.
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0: Auf einer Fläche zwischen Birkenhain und Kiefernweg entsteht in den kommenden Monaten ein neuer barrierefreier und multifunktionaler Grün- und Begegnungsraum für Hettstedt, der Quartierspark. Zum ersten Spatenstich lud die Stadt Hettstedt am 30. September ein. Unter den Gästen viele Schülerinnen und Schüler der nahegelegenen Novalis-Grundschule.
1: So, perfekt. Mit 3 Minuten Verspätung darf ich Sie begrüßen, sehr geehrte Damen und Herren, liebe

0: Mitwirkende, liebe Kinder und liebe Schaulustige, ich darf Sie wirklich sehr herzlich begrüßen zu einem ganz besonderen Projekt heute hier, denn für 3 Millionen Euro schaffen wir auf 13.000 Quadratmeter einen ganz besonderen Ort. Nicht nur einen unserer größten, also unserer zukünftig größten Parkanlagen hier in der schönen Kupferstadt, sondern auch ein ganz besonderes Förderprogramm. Mit einem Förderprogramm, durch das wir 85% der Kosten erhalten, können wir einen wichtigen Beitrag zum Klimaschutz leisten, indem wir einen Beitrag zum Hitzeschutz und zum verantwortungsvollen Umgang mit Regen- und Niederschlagswasser leisten können. Aber der Park alleine und die Fördermittel bestimmen ja nicht die Nutzung des Parks. Deshalb haben wir hier ganz besonderen Aufwand betrieben und ganz, ganz viele Akteure mit eingebunden, die ihre Wünsche, Vorstellungen, Erfahrungen mit einbringen konnten, damit wir nicht einfach nur eine Parkanlage hier hinzaubern oder nicht nur einen Spielplatz, sondern möglichst viele der Besucher abholen können und verschiedene Aktivitäten anbieten können, damit die Leute hier auch Spaß am Verweilen haben.
1: Dann war es an der Tallich, mit den beteiligten Akteuren symbolisch den ersten Spatenstich zu setzen.
0: Und freue mich, dass Vertreter des Planungsbüros, der Firma Würdebau und meiner lieben Bauverwaltung, die ganz viel Herzblut in dieses Projekt gesteckt haben, mit mir jetzt hier den ersten Stich ausführen für dieses schöne Projekt. Jetzt müsste irgendeiner sagen, ob wir genug Fotos haben. Jawohl.
1: Im Rahmen des Projektes Anpassung urbaner und ländlicher Räume an den Klimawandel sollen hier in den kommenden Monaten Grünflächen zum Entspannen und Erholen entstehen. Außerdem Treffpunkte, die den Austausch und das Miteinander in der Nachbarschaft fördern. Bildungsangebote, Sport- und Spielflächen sowie Sitz- und Ruhepunkte runden das Angebot ab. Eine naturnahe Gestaltung und ein ökologisches Regenwassermanagement sollen dabei weitere Mehrwerte schaffen.
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1: Am 10. Oktober ab 15 Uhr findet wieder Herbstzauber auf dem Schmidtschacht Helbra statt. Mit Blasmusik, kleinem Bergaufzug, Grillen, Lagerfeuer, Feuerwerk und vielem mehr. Am Reformationstag finden von 15 bis 20 Uhr 3 hochrangige Konzerte in der St. Andreaskirche statt. Gestaltet vom Mitteldeutschen Kammerorchester, Kirchenmusikdirektor Thomas Ennbach an der Orgel unter der Leitung von Kirchenmusikdirektor Dietrich Ehrenwert.
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3: Der DAX notierte am Freitagvormittag bei 25.029,44 Punkten, der TecDAX bei 3.990,96 Zählern und der Euro war 1 US-$12,54 wert.
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3: In der Nacht zum Samstag ist es erst wolkig bis gering bewölkt. Im weiteren Verlauf bildet sich Dunst, Nebel oder Hochnebel. Es bleibt niederschlagsfrei. Die Minimalwerte sinken auf 12 bis 7 Grad. Der Wind weht schwach aus unterschiedlichen Richtungen. Am Samstag gibt es vormittags Nebel und Hochnebel. Danach löst sich dieser auf. Anschließend gibt es einen Wechsel von Wolken und gelegentlich heiteren Abschnitten. Es bleibt niederschlagsfrei. Die Tageshöchstwerte erreichen 19 bis 22 Grad. Der Wind weht schwach aus unterschiedlichen Richtungen. In der Nacht zum Sonntag ist es wechselnd, teils stark bewölkt. Gebietsweise bildet sich Nebel. Die Tiefstwerte sinken auf 13 bis 7 Grad. Der Wind weht schwach aus unterschiedlichen Richtungen. Am Sonntag löst sich der Nebel nur zögernd auf. Neben vielen Wolken gibt es vorübergehend Aufheiterung. Die Tageshöchstwerte erreichen 19 bis 23 Grad. Der Wind weht schwach bis mäßig aus Richtungen um West. In der Nacht zum Montag ist es wechselnd bis stark bewölkt. Lokal bildet sich dichter Nebel. Die Tiefstwerte sinken auf 13 bis 8 Grad. Dabei weht wieder schwacher Wind. Am Montag wird es wolkig mit zeitweise Aufheiterung. Weitgehend ist es trocken. Die Tageshöchsttemperatur erreicht 18 bis 21 Grad, der Wind weht schwach bis mäßig aus West.
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3: Um 11 Uhr waren es 16 Grad, die Luftfeuchtigkeit

0: Gleichbezug 77% und der Luftdruck 1032 Hektopascal.
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0: Nicht weit von der Neuansiedlung des Daimler Truck Global Parts Center in Halberstadt wurde eine neue archäologische Entdeckung gemacht. Mit der weiteren Erschließung des Gewerbegebiets am sogenannten Frevelgraben konnte man während einer Untersuchung Hinweise auf eine mittelalterliche Wüstung erkennen. Eine Wüstung ist ein Ort, an dem früher Menschen gelebt haben, der aber später aufgegeben und verlassen wurde.
1: Wir sind mit ehrenamtlich Beauftragten mit Metallsonde ausgestattet, in dem Fall gegangen, haben keine Metallobjekte gefunden, haben aber festgestellt, dass im Oberboden sich ein bisschen was abzeichnet. Und genau das hat auch eine geomagnetische Untersuchung gegeben, die die Leitfähigkeit untersucht. Damit kann man Archäologie erkennen, muss es nicht, manche Befunde kann man nicht erkennen, aber man hat hier die Aufteilung in Parzellen erkennen können. Zu anderen haben wir die Wasserversorgung erkennen können, einen aus Steinen aufgebauten Brunnen und dann im Hintergrund von mir sieht man die vielen Flatterbänder. Dort überall sind wir dabei, die sogenannten Grubenhäuser auszugraben. Sie liegen in Reihe entlang eines Weges, der bis nach Halberstadt geführt hat. Und die Grubenhäuser, das sind Gebäude, wo man im Keller gewohnt hat. Es fehlt uns mindestens 1 bis 2 Meter nach oben. Das heißt, im Sommer war es angenehm kühl und im Winter musste man nicht so sehr frieren.
0: Der Brunnen, der für die Wasserversorgung diente, sieht jetzt nicht besonders tief aus. Es wird vermutet, dass er noch 30 bis 60 Zentimeter in den Boden hineinragen könnte. Die Ortschaft Kühlingen wurde hier in der ottonischen Zeit im 10. bis 11. Jahrhundert gegründet, wurde allerdings nach kurzer Zeit wieder aufgegeben, da es bis jetzt keine Nachweise für das 12. und 13. Jahrhundert gefunden wurden. Das Gebiet wurde in den letzten Jahrhunderten auch für Landwirtschaft genutzt, deshalb könnten einzelne Funde, die zu späteren Zeiten eingeordnet werden können, auch noch entdeckt werden. Ob dieser Pferdekopf dazugehört, ist bis jetzt noch ein Mysterium.
1: Ortschaften, die im 10. Jahrhundert gegründet wurden und vielleicht im 11. Jahrhundert schon wieder aufgegeben wurde, kann man sich an einer Hand abzählen. Das ist was ganz Besonderes, auch diese Parzellenaufteilung. Wir werden hier einen einmaligen Einblick bekommen. Sie haben ja bei unserem Rundgang schon gesehen, wir haben zahlreiche Proben mitgenommen. Das heißt, mit bloßem Auge können wir es nicht sehen, dass wir die naturwissenschaftlichen Untersuchungen erbringen, um zu zeigen, wie hat damals die Landschaft hier ausgesehen, hier vor den Toren von Halberstadt. Und Halberstadt ist ja keine unbedeutsame Stadt und da kann man das Umfeld in einmaliger Weise rekonstruieren. Und das alles untersuchen.

Gefeiert wurde am 19. September auf dem ehemaligen Schulhof in Polleben. Denn die Kameradinnen und Kameraden der Freiwilligen Feuerwehr des Eisleber Ortsteils Polleben bekamen ein neues mittleres Feuerwehrfahrzeug. Zur offiziellen Übergabe wurde ein kleines Rahmenprogramm der ortsansässigen Dance Devils gezeigt. Eine Premiere und Uraufführung der Choreografie, wie die Leiterin Sandra Alsleben vor Ort verriet.

0: Im Anschluss an die Aufführung ergriff Eislebens Bürgermeister Carstens Staub das Wort.
1: Aber das ist heute ein Tag der Feuerwehren, ein Tag der Kameraden. Aus dem Grund freue ich mich, dass auch so viele benachbarte Wehren hier zugegen sind. Allen voran unseren Stadtwehrleiter Ramon Friedling, herzlich willkommen. Ich habe die Feuerwehren der Ritterstadt Eisleben gesehen, aus Dederstedt, aus Oberesdorf und aus Volkstedt. Das freut mich insbesondere, dass ihr hier teilhaben möchtet. Und zum Schluss als wirklich wichtiges Element euch, liebe Kameradinnen und Kameraden der Ortsfeuerwehr Pollheim, inklusive Kinder- und Jugendfeuerwehr. Es ist heute euer Tag, ein ganz besonderer Tag. Das hat man nicht jedes Jahr oder auch nicht jedes Jahrzehnt. Von daher will ich einfach mal ein paar Worte sagen. Die heutige Fahrzeugübergabe und offiziell in Dienststellung ist eine Ersatzbeschaffung für ein ca. 25 Jahre altes TSFW, um der

0: Notfallspflicht der Gemeinde, eine leistungsfähige Feuerwehr aufzustellen, gerecht zu werden. Das Altfahrzeug, im Dienst gestellt damals 1994, hatte in den zurückliegenden 25 Jahren eine regelmäßige Einsatzfrequenz zu verzeichnen und absolvierte pro Jahr durchschnittlich 13 Einsätze. Das Fahrzeug entspannt nach ca. 25 Jahren natürlich nicht mehr den Stand der Technik bzw. auch den Sicherheitsanforderungen. Und durch das Alter stiegen natürlich auch die Wartungs- und Reparaturkosten. Und aus diesem Grund kann ich sagen, die Ortsfeuerwehr Polleben ist ein wichtiger Bestandteil der Gemeindefeuerwehr und hier im nördlichen Stadtgebiet ein verlässlicher Partner mit seinen landwirtschaftlichen Flächen hier in Polleben, die Stallanlage der Agrargenossenschaft, die landwirtschaftlichen Betriebe hier in Polleben, einem Jugendclub, der Kita Sonnenland, den Windparks mit den entsprechenden Windkraftanlagen, der Tankstelle sowie der Recyclingfirma SCMR. Das allein zeigt schon, wie hoch auch hier das Potenzial ist, was es gilt abzusichern, wo jederzeit auch was passieren kann. Und ich muss sagen, ich bin froh, hier mit der Ortsfeuerwehr Polleben einen stets verlässlichen Partner zu haben, der immer die von ihr geforderte Leistung und auch Einsatzkraft bringt. Das erfüllt mich sehr mit Stolz und das ist nicht selbstverständlich in der heutigen Zeit. Die Grundlage für die Beschaffung von Fahrzeugen für die Feuerwehren der Stadt bildet der Brandschutzbedarfsplan. Er ist Bestandteil der Risikoanalyse und der aktuelle ist im Jahr 2018 überarbeitet und letztlich auch durch den Stadtrat beschlossen worden. Hiernach bestand der Bedarf eines MLF, eines mittleren Löschfahrzeugs für die Ortsfeuerwehr Polleben für das Beschaffungsjahr 2019. Allerdings konnte dieses erst im Jahr 2020 geliefert werden, da alle Fahrzeughersteller nach wie vor sehr lange Bau- und Lieferzeiten haben und natürlich unser bekanntes Problem, die Corona-Pandemie hat dann auch noch mal ein halbes Jahr um drauf gegeben, aber heute ist es endlich soweit. Vielleicht noch mal zurückblickend, am 20. März 2018 haben wir einen Fördermittelantrag auf Beschaffung eines MLF für die Ortsfeuerwehr Polleben im Rahmen der zentralen Beschaffung beim Ministerium für Inneres und Sport gestellt. Hiernach wurden uns 100.000 Euro Förderung in Aussicht gestellt. Ganz wichtig in dieser Kette ist noch die positive Stellungnahme des Landkreises Mansfeld-Südharz. Auch hier begrüße ich Herrn Gehrige als Vertreter des Kreisbrandmeisters Steffen Hohmann, des Amtsleiters für Brand- und Katastrophenschutz und natürlich auch der Landrätin. Denn nur mit dieser positiven Stellungnahme ist es dann am 5.9.2018 soweit gewesen. Die Lutherstadt Eisleben erhielt einen Zuwendungsvertrag zur Beschaffung des MLF mit einer Festbetragsförderung in Höhe von den avisierten 100.000 Euro. Aufgrund der damals schon erwarteten langen Lieferzeit erhielt die Lutherstadt am 2. April 2019 einen überarbeiteten Zuwendungsvertrag mit gleicher Fördersumme. Es fanden im Anschluss konstruktive Gesprächsrunden zwischen der Stadtverwaltung und der hiesigen Ortsfeuerwehr in Polleben statt, um die zukünftige Beleitung zu klären, zu besprechen. Das Fahrzeug ist sehr gut ausgerüstet, aber ich muss natürlich auch ein bisschen Wasser in den Main gießen. Es ist hier wieder einmal festzustellen, dass man auch bei der zentralen Landesbeschaffung relativ wenig Mitspracherecht als Kommune hat bezüglich Fahrgestell sowie Ausstattung und Beladung. Trotzdem muss man als Stadt ca. zwei Drittel der Gesamtkosten tragen. Am 10. Juli 2019 fand dann die abschließende Abstimmung der beteiligten Personen aus Verwaltung und Feuerwehr sowie die Bestellung der Beladung statt. Am 28. Juli diesen Jahres, also über ein Jahr später, dann die technische Abnahme des Fahrzeuges und am 3. September war es dann soweit, die Übergabe und technische Einweisung in Zahner-Elster direkt bei Firma Empel im Werk. Die Gesamtkosten des Fahrzeugs belaufen sich auf ca. 243.000 Euro, wie gesagt 100.000 Fördermittel durch das Land Sachsen-Anhalt, 143.000 Euro Eigenmittel. Und von der Gesamtsumme entfallen ca. 86.000 Euro auf das Fahrgestell und 157.000 auf die dazugehörige Beladung.
1: Unter anderem sprach auch Stadtwehrleiter Ramon Friedling zu den Anwesenden.
2: Als Stadtwehrleiter möchte ich es mir natürlich auch nicht nehmen lassen, heute hier ein paar Worte an diesem Tag an Sie, an euch, lieber Feuerwehrmitglieder, zu richten. Nachdem der Bürgermeister sehr ausführlich schon geredet hat, fällt es einem dann nur schwer noch zu ergänzen. Aber wie gesagt, ich möchte es mir nicht nehmen lassen, heute auch ein paar Worte zu sagen. Sehr geehrter Herr Bürgermeister Staub, sehr geehrte Damen und Herren, verehrte Gäste, liebe Kameradinnen und Kameraden der Ortsfeuerwehr Polleben, die Indienststellung eines neuen Einsatzfahrzeuges ist in der Geschichte einer jeden Feuerwehr immer etwas ganz Besonderes. Von daher wird der heutige Tag den Kameradinnen und Kameraden der Ortsfeuerwehr hier in Polleben sicherlich noch lange in denkwürdiger Erinnerung bleiben. Denn schließlich erfüllt sich mit dem neuen Fahrzeug ja auch ein lang ersehnter Wunsch nach zeitgemäßer Einsatztechnik, weil diese für die Bewältigung der ständig wachsenden Einsatzaufgaben dringend notwendig geworden ist und auch zukünftig von ganz entscheidender Bedeutung für die Absicherung unserer Bevölkerung hinsichtlich des Brandschutzes und der Hilfeleistung sein wird. Zugleich sollte die Dienststellung dieses modernen mittleren Löschfahrzeuges, liebe Kameradinnen und Kameraden der Ortsfahrer Bolling, aber auch eine Anerkennung für eure bisher gezeigte jahrelange Einsatzbereitschaft sein. Erwähnen möchte ich heute aber auch, dass diese Fahrzeugbeschaffung nur durch die konstruktive Zusammenarbeit aller Beteiligten im Vorfeld und natürlich mit dem dazugehörigen notwendigen gemeinsamen Engagement verwirklicht werden konnte. Dank gebührt von daher unseren Stadträten der Lutherstadt Eisleben, dem Ortschaftsrat Bolling und der Ortsbürgermeisterin Frau Hünig, dem Ordnungsamt, überhaupt der ganzen Stadtverwaltung, alle die, seitens der Stadtverwaltung an dieser Beschaffung mitgewirkt haben, natürlich der Stadtverwaltung der Lutherstadt Eisleben, dem Bollinger Ortsverleiter Danny Hewold mit seiner Arbeitsgruppe, mit seinen Kameraden, die ihn im Vorfeld bei dieser Beschaffung unterstützt haben, dem Amt für Brand- und Katastrophenschutz des Landkreises, unserem Kreisbrandmeister, natürlich aber auch dem Landesverwaltungsamt und dem Innenministerium des Landes Sachsen-Anhalt und natürlich auch unserem Bürgermeister, lieber Carsten, für deine Bemühungen in den letzten Wochen, Monaten vielen Dank. Und an dieser Stelle möchte ich es auch nicht vergessen, unserer langjährigen Oberbürgermeisterin, Frau Fischer, an dieser Stelle zu danken, weil ja, wie es der Bürgermeister schon angesprochen hat, gerade im Vorfeld auch Brandschutzbedarfsplanung, Risikoanalyse den Grundstein letztendlich mit für diese Beschaffung gelegt hat. Auch an Frau Fischer an dieser Stelle offiziell nochmal Dank seitens der Feuerwehr.
1: Zum Schluss taufte der Bürgermeister von Eisleben, Carsten Staub, das neue Fahrzeug mit Sekt. Den Schlüssel zum alten Feuerwehrfahrzeug gab nach 25 Jahren Dienstzeit der Polleber Wehrleiter Danny Herold zurück an die Stadt. Dieses wird in einer Auktion für den Meistbietenden versteigert und die Erlöse fließen dann in den Stadthaushalt ein.
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Hallo und herzlich willkommen, liebe Zuschauerinnen und Zuschauer bei Punktum, Ihrem regionalen Fernsehprogramm am heutigen Freitag. In den Streit um die Kreisumlage in Mansfeld-Südharz kommt Bewegung. Der Kreistag hat einem Vergleich für die Verfahren 2018 bis 2021 zugestimmt, den der Landkreis und die Städte Sangerhausen-Hettstedt sowie die Gemeinde Klostermansfeld vor dem Verwaltungsgericht Halle geschlossen hatten. Beide Seiten haben sich verständigt, dass zur Abgeltung aller Ansprüche der Kläger 15% der Streitwerte aus den jeweiligen Jahren mit der Kreisumlageschuld des Jahres 2027 verrechnet werden. Die Höhe des Verrechnungsbetrages beträgt insgesamt 8,34 Millionen Euro. Neben dem jetzt zunächst durch den Kreistag beschlossenen Vergleich sollen auch die Verfahren aus dem Jahr 2017 außergerichtlich beigelegt werden. Hier verpflichtet

0: Dem Vergleich zu können insgesamt 12 Kreisumlageverfahren auf einmal beendet werden. Von den seit 2017 angestrengten 54 Klageverfahren sind dann noch 11 Rechtsstreite aus den Jahren 24 bis 26 offen. Alle gerichtlichen Verfahren der Vergangenheit wären beigelegt. Die Handwerkskammer Halle hat die Meinung des Handwerks zum Tankrabatt, der von Oktober bis Dezember gilt, erfragt. Danach wird dieser Rabatt unterschiedlich bewertet. 50% der antwortenden Betriebe lehnen den Rabatt ab und fordern andere Maßnahmen. 41% finden ihn gut, aber nicht ausreichend. Und 8% fordern eine deutlich längere Laufzeit. Auf die Frage nach möglichen weiteren Entlastungen durch die Bundesregierung fordern 91% eine dauerhafte Absenkung des Steueranteils auf Kraftstoffe. 78% daneben auch Maßnahmen zur Senkung der Lohnzusatzkosten. 55% einen Preisdeckel für Kraftstoffe und 19% die Förderung von alternativen Antriebstechniken. Da war Mehrfachnennung auch möglich. Als Folgen der stark gestiegenen Kraftstoffpreise nennen die Betriebe vor allem sinkende Gewinne, das sind 83%, und höhere Preise für die Kunden, das antworteten 78. Ferner der Verzicht auf Fahrten 46% und die Ablehnung von Aufträgen hier immerhin 27%. Nur 10% ziehen den Umstieg auf alternative Antriebe in Betracht. Am 7. Oktober 1976 wurde die Schwimmhalle Sangerhausen eröffnet. Anlässlich des 50. Jubiläums wird es am Wochenende 10. und 11. Oktober eine Sonderaktion im Hallenbad Savanne geben. Wer in den beiden Tagen ein Schwimmabzeichen oder eine Schwimmurkunde, die in der Schwimmhalle 9. Parteitag, so hieß ja die Halle in DDR-Zeiten, in der Schwimmhalle Süd oder eben jetzt im Hallenbad Savanne ausgestellt vorlegt, erhält einmalig 50% Jubiläumsrabatt auf das reguläre Eintrittsgeld.
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0: Am 30. September gab es ein freudiges Ereignis für die Mädchen und Jungen der Kita Weltentdecker in Hettstedt um Leiter Clemens Kretschmar. Sollten doch gespendete Pflanzkörbe übergeben werden. Mit vor Ort unter anderem die Leiterin des Eigenbetriebs Kindertagesstätten der Stadt Dagmar Koch, Bürgermeister Frank Tallich und natürlich der Spender Ronny Wohlfahrt, Inhaber von Raubank Woodart. Zunächst ergriff Herr Tallich das Wort.
1: Schönen guten Morgen hier in unserem schönen Kindergarten Weltentdecker. Wir haben hier eine besondere Aktion. Und zwar haben wir eine kleine Spende bekommen. Und zwar von Herrn Raubank aus seinem wunderschönen Hollywood
2: guten Morgen.
1: Festival. Herr Wohlfahrt hat nämlich das Raubank Hollywood ins Leben gerufen. Das ist ein schönes Festival, was sich wachsender Begeisterung erfreut. Nicht wahr?
2: Danke, ja.
1: Und da hatten wir eine Firma, die...

0: die Kebuni,
1: genau,
0: die hatte für uns netterweise einige Pflanzkästen gebaut, auch aus Holz, das möglichst lange auch erhalten bleiben soll und nicht so schnell verrottet. Da sind wir auch ganz gespannt auf die Erfahrungen und hatte das unserem Kindergarten zur Verfügung gestellt, damit die Kleinen jetzt auch ein bisschen gärtnern können und sich ein paar Blümchen und ein paar Kräuter anpflanzen können. Und die dürfen wir jetzt dank Ihnen und dank der Firma
1: sehr gerne
0: im Empfang nehmen.
1: Also kurz erstmal zum Raubank Hollywood Event. Das ist ein Holz- und Handwerk-Event. Wir veranstalten das einmal im Jahr in Hettstedt. Und da ist natürlich auch der Holzanbieter Kebuni als Partner dabei gewesen. Und die garantieren für ein sehr nachhaltiges Holz. Wir brauchen kein Tropenholz mehr. Es ist sehr witterungsbeständig. Und deswegen dachten wir uns, Mensch, wir bauen die Pflanzenkübel gleich auf dem Event und spenden die dem Kindergarten.
2: Dann war es an den Kleinsten, die sich sehr darüber freuten, mit ein wenig Hilfe die Pflanzkörbe zunächst mit Erde zu bestücken und dann natürlich auch Pflanzen einzusetzen. So wurden diese hergerichtet. Sie werden in Zukunft die Außenanlagen der Kita mit verschönern und stellen auch eine kleine Aufgabe für die Mädchen und Jungen dar, die versprochen haben, ihre Pflanzen auch zu pflegen. Am 30. September wurden 25 Jahre Senioren- und Pflegeheim Hettstedt in der Sebastian-Kneipp-Straße gefeiert. Zu Beginn begrüßten Pflegedienstleiterin Verena Dietrich und ihre Stellvertreterin Simone Dobert die Anwesenden und kündigten die Kinder der Kita Arche Kolping an.
3: Liebe Bewohner, Bewohnerinnen, liebes Team, liebe Angehörige und Familie, liebe Kooperationspartner, Gäste, Freunde und Wegbegleiter unseres Hauses. Ich begrüße Sie heute recht herzlich zu unserem 25. Jubiläum. Bevor wir anfangen mit unserem Programm, habe ich für euch was ganz Tolles organisiert. Und zwar habe ich ein paar kleine Mäuse organisiert. Und ich kann Ihnen sagen, die sind schon sehr, sehr aufgeregt, um heute hier aufzutreten. Den würde ich jetzt zum Anfang gleich die Bühne übergeben und wünsche Ihnen viel Spaß.
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0: Dann war wieder Frau Dietrich an der Reihe.
1: 25 Jahre. Das ist mehr als nur eine Zahl. 25 Jahre bedeuten 25 Jahre voller Begegnungen, Geschichten, Veränderungen und gemeinsame Erlebnisse. Menschen sind hier eingezogen, haben neue Kontakte geknüpft, Freundschaften geschlossen und diesen Ort ein Stück weit zu ihrem Zuhause gemacht.
0: Sie ging auf die Geschichte des Hauses ein, das in 25 Jahren mehrmals einen Betreiberwechsel erlebte und seit dem letzten Jahr als Vitrea Senioren- und Pflegeheim Hettstedt firmiert. Sie betonte, dass die Bewohner und Bewohnerinnen natürlich im Mittelpunkt allen Handels stehen und dankte den langjährigen Partnern und Dienstleistern des Hauses, seines Ärzte, Podologen, Physiotherapeuten und natürlich viele andere. Auch dankte sie den Mitarbeitern und Mitarbeiterinnen in allen Bereichen des Heimes für ihren Einsatz. Einige von ihnen wurden für ihr langjähriges Engagement anlässlich des Jubiläums geehrt. Auch Geschäftsführer Marco Zafarana griff zum Mikrofon.
2: Ich bin stolz und ich bin froh, Geschäftsführer dieser Einrichtung sein zu dürfen. Mal abgesehen davon, dass sie ein wirklich sehr, sehr schönes Ambiente hat. Es ist schön, hier heute vor Ihnen stehen zu dürfen. Ein Riesendankeschön an das gesamte Team für die Organisation. Ein Riesendankeschön für das, dass Sie für unsere Bewohner da sind. Und ein Riesendankeschön auch nochmal an die Bewohner und Angehörigen, dass Sie uns Ihr Vertrauen schenken. Lassen Sie uns einen schönen Nachmittag haben. Lassen Sie uns gemeinsam feiern. 25 Jahre, das ist schon was Besonderes.
0: Bewohnerin Frau Wagner berichtete dann den Anwesenden über die Abläufe im Heim und wie sie sich und andere dort fühlen. Frau Gericke trug dann ihre Gedanken in Gedichtform vor. Das war der Abschluss des offiziellen Teils.
1: Ich wünsche Ihnen viel, viel Spaß, guten Hunger und guten Durst.
0: Nun konnte gefeiert werden. Mit musikalischer Unterstützung von Mr. Moonlight, Kaffee und Kuchen war Gelegenheit für Begegnungen und Gespräche.
3: Die Tagespflege der Sozialstation Hettstedt im Walbecker Sonnenschloss präsentierte sich am 25. September 2026 festlich geschmückt. Draußen und im Inneren waren überall Luftballons, Schleifen, Blumen und Girlanden zu sehen. So sollte an diesem Tag der 100. Geburtstag von Ingeborg Schimpf aus Hettstedt, die einmal pro Woche hier Gast ist, gefeiert werden. Für die Jubilarin und alle anderen Tagespflegegäste, aber auch für das Personal etwas ganz Besonderes.
4: Das ist der erste 100. vor, sie haben ja schon den 99. gefeiert und dies Jahr ist es der 100. Freuen wir uns auch ganz doll.
5: Ja, sie haben ja unheimlich was aufgefahren hier.
4: Ja. Die Mitarbeiter haben fleißig geprobt und alles vorbereitet und die Kollegen haben Kuchen gebacken.
5: Und die Jubilarin ist ja auch noch gut drauf.
4: Die ist noch fit, ja, spielt immer Rommi, kommt einmal die Woche freitags zu uns und ja, wohnt auch noch alleine in der Wohnung, ja.
5: Was ist denn das Besondere hier an Ihrer Pflegestation im Sonnenschloss?
4: Das Besondere, dass die Leute hier individuell machen können, was sie gerne möchten. Es gibt zwar so einen groben Plan von einmal Basteln, einmal Sport, einmal Musik, aber wenn sie was anderes machen möchten, können sie auch Rommi spielen. Da haben sich schon tolle Gruppen gefunden, die dann, wenn sie sich dann hier treffen, zusammen Rommi spielen. Da können sie gar nicht aufhören damit, ja.
3: Und dazu gehört auch Ingeborg Schimpf, die eigentlich nur Inge genannt werden möchte. Und in diesem Moment herzliche Glückwünsche von Walbecks Ortsbürgermeisterin Liane Weinert erhielt. So berichtete die 100-Jährige von ihren Jugendjahren, wo sie wie damals üblich ein Pflichtjahr in einem Haushalt machen musste, das sie in Berlin absolvierte und sogar auf 3,5 Jahre verlängerte, um später in den Arbeitsdienst eingezogen zu werden. Doch da war sie schon längst mit ihrem späteren Mann liiert.
6: Verliebt habe ich mich eigentlich schon als Kind. Wir haben jetzt immer zusammen gespielt.
5: Nein, in Mölmig.
6: In Mölmig, weil meine Eltern in Sandberg wohnten und die wohnten auch in Sandberg. Und mit seiner Schwester bin ich in eine Klasse gegangen.
5: Ist ja interessant.
6: Ja.
5: Und dann haben Sie auch geheiratet und zusammen Ihr Leben verbracht?
6: Zusammen ihr Leben, das Kind gekriegt, krank geworden, nicht gehabt von der jungen Ehe und von dem Kind. Und ein dreiviertel Jahr im Krankenhaus zu leben. Mhm. Aber da spricht man nicht drüber, das ist alles vorbei. Mhm. Ja? Ich habe ein schönes Leben gehabt mit meinem Mann. Und das ist alles, was uns geprägt hat. Mhm. Ja?
5: Und heute, Ihr Leben heute, jetzt sind Sie regelmäßig hier in der Tagespflege?
6: Ja, komm mal. Einmal in der Woche in der Tagespflege.
5: Mhm. Und schön, ja?
6: Da gehe ich schon 11 Jahre her. Ja, weil es mich so gefallen hat, ja.
3: Doch dann war es soweit, sollte das große Geburtstagsprogramm beginnen. Schließlich hatte man so einiges vorbereitet. Wie die Pflegerinnen Silke Grimm und Cornelia Leidenroth begeistert berichteten, nachdem sie Frau Schimpf eine goldene Geburtstagsschärpe umgelegt und eine Krone mit den Worten »Du bist heute unsere Königin« aufgesetzt hatten.
7: Wir haben lange daran gearbeitet, ein kleines Programm haben wir einstudiert. Das Personal wird ein Märchenstück aufführen, das Rotkäppchen und der Wolf, mal in einer ganz anderen Version. Dann haben wir eine Tagesgästin, wie ich es beschreiben soll, die spielt Gitarre. Da singen wir dazu, sie selber wird auch singen.
8: Das große Highlight wird sein, es werden nachher Tauben fliegen, auch mit dem Lied Kleine Weiße Friedenstaube, was ja in die heutige Zeit mitpasst. Sehr aktuell, jawohl. Und die Dekoration haben die Tagespflegegäste selber mit erstellt. Wir haben wochenlang Rosetten gefalten und dann aufgeklebt. Und naja, sie hatten alle ihre Freude dran, haben sie alle mit eingebracht, wie das Personal. Und wie gesagt, es... Ja.
5: Da kann man sich nur wünschen, dass noch oft einer 100 wird.
8: Ja. Genau.
7: Ach, und dann haben wir noch ein Highlight. Wir haben hier hinten eine Fotoecke errichtet. Da können unsere Tagesgäste sich richtig austoben. Wir haben einen Koffer, da sind viele Utensilien drin. Und dann sollen die sich mit der Frau Schimpf zusammen fotografieren lassen, damit sie immer schön dran erinnert wird.
9: 100 Jahre, was für ein außergewöhnliches Geschenk. Wir möchten Ihnen heute von Herzen sagen, wie schön es ist, dass Sie Teil unserer Gemeinschaft sind. Mit Ihrem Lächeln, Ihrer Art und Ihrer Lebenserfahrung bereichern Sie unsere Tage immer wieder aufs Neue. Für uns sind Sie nicht einfach nur eine Jubilarin. Sie sind ein Mensch voller Geschichten, Erinnerungen und Wärme.
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0: Eines der Highlights war das Märchen vom Rotkäppchen und dem Wolf mit viel Musik und einem ordentlichen schauspielerischen Talent der Pflegekräfte. Doch wie bereits gehört, gab es ja an diesem Tag noch viel mehr zu erleben.
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0: Auf einer Fläche zwischen Birkenhain und Kiefernweg entsteht in den kommenden Monaten ein neuer barrierefreier und multifunktionaler Grün- und Begegnungsraum für Hettstedt, der Quartierspark. Zum ersten Spatenstich lud die Stadt Hettstedt am 30. September ein. Unter den Gästen viele Schülerinnen und Schüler der nahegelegenen Novalis-Grundschule.
1: So, perfekt. Mit 3 Minuten Verspätung darf ich Sie begrüßen, sehr geehrte Damen und Herren, liebe Mitwirkende, liebe Kinder und liebe Schaulustige. Ich darf Sie wirklich sehr herzlich begrüßen zu einem ganz besonderen Projekt heute hier. Denn für 3 Millionen Euro schaffen wir auf 13.000 Quadratmeter einen ganz besonderen Ort. Nicht nur einen unserer größten, also unserer zukünftig größten Parkanlagen hier in der schönen Kupferstadt, sondern auch ein ganz besonderes Förderprogramm. Mit einem Förderprogramm, durch das wir 85% der Kosten erhalten, können wir einen wichtigen Beitrag zum Klimaschutz leisten, indem wir einen Beitrag zum Hitzeschutz und zum verantwortungsvollen Umgang mit Regen- und Niederschlagswasser leisten können. Aber der Park alleine und die Fördermittel bestimmen ja nicht die Nutzung des Parks. Deshalb haben wir hier ganz besonderen Aufwand betrieben und ganz, ganz viele Akteure mit eingebunden, die ihre Wünsche, Vorstellungen, Erfahrungen mit einbringen konnten, damit wir nicht einfach nur eine Parkanlage hier hinzaubern oder nicht nur einen Spielplatz, sondern möglichst viele der Besucher abholen können und verschiedene Aktivitäten anbieten können, damit die Leute hier auch Spaß am Verweilen haben.
0: Dann war es an der Tallig, mit den beteiligten Akteuren symbolisch den ersten Spatenstich zu setzen.
1: Und freue mich, dass Vertreter des Planungsbüros, der Firma Würdebau und meiner lieben Bauverwaltung, die ganze Herzblut in dieses Projekt gesteckt haben, mit mir jetzt hier den ersten Stich ausführen für dieses schöne Projekt. Jetzt müsste irgendeiner sagen, ob wir genug Fotos haben. Jawohl.
0: Im Rahmen des Projektes Anpassung urbaner und ländlicher Räume an den Klimawandel sollen hier in den kommenden Monaten Grünflächen zum Entspannen und Erholen entstehen. Außerdem Treffpunkte, die den Austausch und das Miteinander in der Nachbarschaft fördern. Bildungsangebote, Sport- und Spielflächen sowie Sitz- und Ruhepunkte runden das Angebot ab. Eine naturnahe Gestaltung und ein ökologisches Regenwassermanagement sollen dabei weitere Mehrwerte schaffen.
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0: Am 10. Oktober ab 15 Uhr findet wieder Herbstzauber auf dem Schmidtschacht Helbra statt. Mit Blasmusik, kleinem Bergaufzug, Grillen, Lagerfeuer, Feuerwerk und vielem mehr. Am Reformationstag finden von 15 bis 20 Uhr 3 hochrangige Konzerte in der St. Andreaskirche statt, gestaltet vom Mitteldeutschen Kammerorchester, Kirchenmusikdirektor Thomas Ennbach an der Orgel unter der Leitung von Kirchenmusikdirektor Dietrich Ehrenwert.
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3: Der DAX notierte am Freitagvormittag bei 25.029,44 Punkten, der TecDAX bei 3.990,96 Zählern und der Euro war 1 US-Dollar 12,54 wert.
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3: In der Nacht zum Samstag ist es erst wolkig bis gering bewölkt. Im weiteren Verlauf bildet sich Dunstnebel oder Hochnebel. Es bleibt niederschlagsfrei. Die Minimalwerte sinken auf 12 bis 7 Grad. Der Wind weht schwach aus unterschiedlichen Richtungen. Am Samstag gibt es vormittags Nebel und Hochnebel. Danach löst sich dieser auf. Anschließend gibt es einen Wechsel von Wolken und gelegentlich heiteren Abschnitten. Es bleibt niederschlagsfrei. Die Tageshöchstwerte erreichen 19 bis 22 Grad, der Wind weht schwach aus unterschiedlichen Richtungen. In der Nacht zum Sonntag ist es wechselnd, teils stark bewölkt, gebietsweise bildet sich Nebel. Die Tiefstwerte sinken auf 13 bis 7 Grad, der Wind weht schwach aus unterschiedlichen Richtungen. Am Sonntag löst sich der Nebel nur zögernd auf. Neben vielen Wolken gibt es vorübergehend Aufheiterung. Die Tageshöchstwerte erreichen 19 bis 23 Grad, der Wind weht schwach bis mäßig aus Richtungen um West. In der Nacht zum Montag ist es wechselnd bis stark bewölkt, lokal bildet sich dichter Nebel. Die Tiefstwerte sinken auf 13 bis 8 Grad, dabei weht wieder schwacher Wind. Am Montag wird es wolkig mit zeitweiser Aufheiterung. Weitgehend ist es trocken. Die Tageshöchsttemperatur erreicht 18 bis 21 Grad, der Wind weht schwach bis mäßig aus West.
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3: Um 11 Uhr waren es 16 Grad, die Luftfeuchtigkeit betrug 77% und der Luftdruck 1032 Hektopascal.
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0: Nicht weit von der Neuansiedlung des Daimler Truck Global Parts Center in Halberstadt wurde eine neue archäologische Entdeckung gemacht. Mit der weiteren Erschließung des Gewerbegebiets am sogenannten Frevelgraben konnte man während einer Untersuchung Hinweise auf eine mittelalterliche Wüstung erkennen. Eine Wüstung ist ein Ort, an dem früher Menschen gelebt haben, der aber später aufgegeben und verlassen wurde.
1: Wir sind mit ehrenamtlich Beauftragten mit Metallsonde ausgestattet, in dem Fall gegangen, haben keine Metallobjekte gefunden, haben aber festgestellt, dass im Oberboden sich ein bisschen was abzeichnet. Und genau das hat auch eine geomagnetische Untersuchung gegeben, die die Leitfähigkeit untersucht. Damit kann man Archäologie erkennen, muss es nicht, manche Befunde kann man nicht erkennen, aber man hat hier die Aufteilung in Parzellen erkennen können. Zu anderen haben wir die Wasserversorgung erkennen können, einen aus Steinen aufgebauten Brunnen und dann im Hintergrund von mir sieht man die vielen Flatterbänder. Dort überall sind wir dabei, die sogenannten Grubenhäuser auszugraben. Sie liegen in Reihe entlang eines Weges, der bis nach Halberstadt geführt hat. Und die Grubenhäuser, das sind Gebäude, wo man im Keller gewohnt hat. Es fehlt uns mindestens 1 bis 2 Meter nach oben. Das heißt, im Sommer war es angenehm kühl und im Winter musste man nicht so sehr frieren.
0: Der Brunnen, der für die Wasserversorgung diente, sieht jetzt nicht besonders tief aus. Es wird vermutet, dass er noch 30 bis 60 Zentimeter in den Boden hineinragen könnte. Die Ortschaft Kühlingen wurde hier in der ottonischen Zeit im 10. bis 11. Jahrhundert gegründet, wurde allerdings nach kurzer Zeit wieder aufgegeben, da es bis jetzt keine Nachweise für das 12. und 13. Jahrhundert gefunden wurden. Das Gebiet wurde in den letzten Jahrhunderten auch für Landwirtschaft genutzt, deshalb könnten einzelne Funde, die zu späteren Zeiten eingeordnet werden können, auch noch entdeckt werden. Ob dieser Pferdekopf dazugehört, ist bis jetzt noch ein Mysterium.
1: Ortschaften, die im 10. Jahrhundert gegründet wurden und vielleicht im 11. Jahrhundert schon wieder aufgegeben wurde, kann man sich an einer Hand abzählen. Das ist was ganz Besonderes, auch diese Parzellenaufteilung. Wir werden hier einen einmaligen Einblick bekommen. Sie haben ja bei unserem Rundgang schon gesehen, wir haben zahlreiche Proben mitgenommen. Das heißt, mit bloßem Auge können wir es nicht sehen, dass wir die naturwissenschaftlichen Untersuchungen erbringen, um zu zeigen, wie hat damals die Landschaft hier ausgesehen, hier vor den Toren von Halberstadt. Und Halberstadt ist ja keine unbedeutsame Stadt und da kann man das Umfeld in einmaliger Weise rekonstruieren. Und das alles untersuchen.

Gefeiert wurde am 19. September auf dem ehemaligen Schulhof in Polleben. Denn die Kameradinnen und Kameraden der Freiwilligen Feuerwehr des Eisleber Ortsteils Polleben bekamen ein neues mittleres Feuerwehrfahrzeug. Zur offiziellen Übergabe wurde ein kleines Rahmenprogramm der ortsansässigen Dance Devils gezeigt. Eine Premiere und Uraufführung der Choreografie, wie die Leiterin Sandra Alsleben vor Ort verriet.

0: Im Anschluss an die Aufführung ergriff Eislebens Bürgermeister Carstens Staub das Wort.
1: Aber das ist heute ein Tag der Feuerwehren, ein Tag der Kameraden. Aus dem Grund freue ich mich, dass auch so viele benachbarte Wehren hier zugegen sind. Allen voran unseren Stadtwehrleiter Ramon Friedling, herzlich willkommen. Ich habe die Feuerwehren der Ritterstadt Eisleben gesehen, aus Dederstedt, aus Oberesdorf und aus Volkstedt. Das freut mich insbesondere, dass ihr hier teilhaben möchtet. Und zum Schluss als wirklich wichtiges Element euch, liebe Kameradinnen und Kameraden der Ortsfeuerwehr Pollheim, inklusive Kinder- und Jugendfeuerwehr. Es ist heute euer Tag, ein ganz besonderer Tag. Das hat man nicht jedes Jahr oder auch nicht jedes Jahrzehnt. Von daher will ich einfach mal ein paar Worte sagen. Die heutige Fahrzeugübergabe und offiziell in Dienststellung ist eine Ersatzbeschaffung für ein ca. 25 Jahre altes TSFW, um der Sorgfaltspflicht der Gemeinde eine leistungsfähige Feuerwehr aufzustellen, gerecht zu werden. Das Altfahrzeug, im Dienst gestellt damals 1994, hatte in den zurückliegenden 25 Jahren eine regelmäßige Einsatzfrequenz zu verzeichnen und absolvierte pro Jahr durchschnittlich 13 Einsätze. Das Fahrzeug entsprang nach ca. 25 Jahren natürlich nicht mehr den Stand der Technik bzw. auch den Sicherheitsanforderungen. Und durch das Alter stiegen natürlich auch die Wartungs- und Reparaturkosten. Und aus diesem Grund kann ich sagen, die Ortsfeuerwehr Pollheim ist ein wichtiger Bestandteil der Gemeindefeuerwehr und hier im nördlichen Stadtgebiet ein verlässlicher Partner mit seinen landwirtschaftlichen Flächen hier in Pollheim, die Stallanlage der Agrargenossenschaft, die landwirtschaftlichen Betriebe hier in Pollheim, einem Jugendclub, der Kita

0: Land die Windparks mit den entsprechenden Windkraftanlagen der Tankstelle sowie der Recyclingfirma SCMR. Das allein zeigt schon, wie hoch auch hier das Potenzial ist, was es gilt abzusichern, wo jederzeit auch was passieren kann. Und ich muss sagen, ich bin froh, hier mit der Ortsfrau Pollim einen stets verlässlichen Partner zu haben, der immer die von ihr geforderte Leistung und auch Einsatzkraft bringt. Das erfüllt mich sehr mit Stolz und das ist nicht selbstverständlich in der heutigen Zeit. Die Grundlage für die Beschaffung von Fahrzeugen für die Feuerwehren der Stadt bildet der Brandschutzbedarfsplan. Er ist Bestandteil der Risikoanalyse und der aktuelle ist im Jahr 2018 überarbeitet und letztlich auch durch den Stadtrat beschlossen worden. Hiernach bestand der Bedarf eines MLF, eines mittleren Löschfahrzeugs für die Ortsfeuerwehr Pollim für das Beschaffungsjahr 2019. Allerdings konnte dieses erst im Jahr 2020 geliefert werden, da alle Fahrzeughersteller nach wie vor sehr lange Bau- und Lieferzeiten haben und natürlich unser bekanntes Problem, die Corona-Pandemie, hat dann auch noch mal ein halbes Jahr um drauf gegeben. Aber heute ist es endlich soweit. Vielleicht nochmal zurückblickend, am 20. März 2018 haben wir einen Fördermittelantrag auf Beschaffung eines MLF für die Ortsfeuerwehr Pollim im Rahmen der zentralen Beschaffung beim Ministerium für Inneres und Sport gestellt. Hiernach wurden uns 100.000 Euro Förderung in Aussicht gestellt. Ganz wichtig in dieser Kette ist noch die positive Stellungnahme des Landkreises Mansfeld-Südharz. Auch hier begrüße ich Herrn Gehrige als Vertreter des Kreisbrandmeisters Steffen Hohmann, des Amtsleiters für Brand- und Katastrophenschutz und natürlich auch der Landrätin, denn nur mit dieser positiven Stellungnahme ist es dann am 5.9.2018 soweit gewesen. Die Lutherstadt Eisleben erhielt einen Zuwendungsvertrag zur Beschaffung des MLF mit einer Festbetragsförderung in Höhe von den avisierten 100.000 Euro. Aufgrund der damals schon erwarteten langen Lieferzeit erhielt die Lutherstadt am 2. April 2019 einen überarbeiteten Zuwendungsvertrag mit gleicher Fördersumme. Es fanden im Anschluss konstruktive Gesprächsrunden zwischen der Stadtverwaltung und der hiesigen Ortsfeuerwehr in Pollim statt, um die zukünftige Beladung zu klären, zu besprechen. Das Fahrzeug ist sehr gut ausgerüstet, aber ich muss natürlich auch ein bisschen Wasser in den Wein gießen. Es ist hier wieder einmal festzustellen, dass man auch bei der zentralen Landesbeschaffung relativ wenig Mitspracherecht als Kommune hat bezüglich Fahrgestell sowie Ausstattung und Beladung. Trotzdem muss man als Stadt ca. zwei Drittel der Gesamtkosten tragen. Am 10. Juli 2019 fand dann die abschließende Abstimmung der beteiligten Personen aus Verwaltung und Feuerwehr sowie die Bestellung der Beladung statt. Am 28. Juli diesen Jahres, also über ein Jahr später, dann die technische Abnahme des Fahrzeuges und am 3. September war es dann soweit, die Übergabe und technische Einweisung in Zahner-Elster direkt bei Firma Empel im Werk. Die Gesamtkosten des Fahrzeugs belaufen sich auf ca. 243.000 Euro, wie gesagt 100.000 Fördermittel durch das Land Sachsen-Anhalt, 143.000 Euro Eigenmittel. Und von der Gesamtsumme entfallen ca. 86.000 Euro auf das Fahrgestell und 157.000 auf die dazugehörige Beladung.
1: Unter anderem sprach auch Stadtwehrleiter Ramon Friedling zu den Anwesenden.
2: Als Stadtwehrleiter möchte ich es mir natürlich auch nicht nehmen lassen, heute hier ein paar Worte an diesem Tag an Sie, an euch, lieber Feuerwehrmitglieder, zu richten. Nachdem der Bürgermeister sehr ausführlich schon geredet hat, fällt es einem dann nur schwer noch zu ergänzen. Aber wie gesagt, ich möchte es mir nicht nehmen lassen, heute auch ein paar Worte zu sagen. Sehr geehrter Herr Bürgermeister Staub, sehr geehrte Damen und Herren, verehrte Gäste, liebe Kameradinnen und Kameraden der Ortsfeuerwehr Pollim, die Indienststellung eines neuen Einsatzfahrzeuges ist in der Geschichte einer jeden Feuerwehr immer etwas ganz Besonderes. Von daher wird der heutige Tag den Kameradinnen und Kameraden der Ortsfeuerwehr hier in Pollim sicherlich noch lange in denkwürdiger Erinnerung bleiben. Denn schließlich erfüllt sich mit dem neuen Fahrzeug ja auch ein lang ersehnter Wunsch nach zeitgemäßer Einsatztechnik, weil diese für die Bewältigung der ständig wachsenden Einsatzaufgaben dringend notwendig geworden ist und auch zukünftig von ganz entscheidender Bedeutung für die Absicherung unserer Bevölkerung hinsichtlich des Brandschutzes und der Hilfeleistung sein wird. Zugleich sind die Dienststellung dieses modernen mittleren Löschfahrzeuges, liebe Kameradinnen und Kameraden der Ortsfeuerwehr Pollim, aber auch eine Anerkennung für eure bisher gezeigte jahrelange Einsatzbereitschaft sein. Erwähnen möchte ich heute aber auch, dass diese Fahrzeugbeschaffung nur durch die konstruktive Zusammenarbeit aller Beteiligten im Vorfeld und natürlich mit dem dazugehörigen notwendigen gemeinsamen Engagement verwirklicht werden konnte. Dank gebührt von daher unseren Stadträten der Lutherstadt Eisleben, dem Ortschaftsrat Pollim und der Ortsbürgermeisterin Frau Hünig, dem Ordnungsamt überhaupt der ganzen Stadtverwaltung, alle die, seitens der Stadtverwaltung an dieser Beschaffung mitgewirkt haben, natürlich der Stadtverwaltung der Lutherstadt Eisleben, dem Hollewer Ortsverleiter Danny Hewold mit seiner Arbeitsgruppe, mit seinen Kameraden, die ihn im Vorfeld bei dieser Beschaffung unterstützt haben, dem Amt für Brand- und Katastrophenschutz des Landkreises, unserem Kreisbrandmeister, natürlich aber auch dem Landesverwaltungsamt und dem Innenministerium des Landes Sachsen-Anhalt und natürlich auch unserem Bürgermeister, lieber Carsten, für deine Bemühungen in den letzten Wochen, Monaten vielen Dank. Und an dieser Stelle möchte ich es auch nicht vergessen, unserer langjährigen Oberbürgermeisterin, Frau Fischer, an dieser Stelle zu danken, weil ja, wie es der Bürgermeister schon angesprochen hat, gerade im Vorfeld auch Brandschutzbedarfsplanung, Risikoanalyse den Grundstein letztendlich mit für diese Beschaffung gelegt hat. Auch an Frau Fischer an dieser Stelle offiziell nochmal Dank seitens der Feuerwehr.
1: Zum Schluss taufte der Bürgermeister von Eisleben, Carsten Staub, das neue Fahrzeug mit Sekt. Den Schlüssel zum alten Feuerwehrfahrzeug gab nach 25 Jahren Dienstzeit der Polleber Wehrleiter Danny Herold zurück an die Stadt. Dieses wird in einer Auktion für den Meistbietenden versteigert und die Erlöse fließen dann in den Stadthaushalt ein.
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Hallo und herzlich willkommen, liebe Zuschauerinnen und Zuschauer bei Punktum, Ihrem regionalen Fernsehprogramm am heutigen Freitag. In den Streit um die Kreisumlage in Mansfeld-Südharz kommt Bewegung. Der Kreistag hat einem Vergleich für die Verfahren 2018 bis 2021 zugestimmt, den der Landkreis und die Städte Sangerhausen-Hettstedt sowie die Gemeinde Klostermansfeld vor dem Verwaltungsgericht Halle geschlossen hatten. Beide Seiten haben sich verständigt, dass zur Abgeltung aller Ansprüche der Kläger 15% der Streitwerte aus den jeweiligen Jahren mit der Kreisumlageschuld des Jahres 2027 verrechnet werden. Die Höhe des Verrechnungsbetrages beträgt insgesamt 8,34 Millionen Euro. Neben dem jetzt zunächst durch den Kreistag beschlossenen Vergleich sollen auch die Verfahren aus dem Jahr 2017 außergerichtlich beigelegt werden. Hier verpflichten sich die Kläger, die Städte Sangerhausen, Hettstedt und Eisleben, 85% der zuletzt festgelegten Kreisumlage an den Landkreis zu erstatten. Ein Gesamtbetrag von 17,77 Millionen Euro fließt so dem Kreishaushalt zu. Im Gegenzug verzichtet der Landkreis darauf, die Kreisumlage für 2017 durch Heilung und erneut festzusetzen. Landrat Anne Schröder dazu. Erstmals bietet sich die reale Chance, die überwiegende Zahl offener Klagen beizulegen. Es wäre ein wichtiger Etappensieg zum Rechtsfrieden in der kommunalen Familie. Der Landkreis vermeidet noch höhere Verfahrenskosten, neue Prozessrisiken und personellen Aufwand für die Heilung seiner Bescheide. Hohe Rückstellungen im Landkreishaushalt in Höhe von 79 Millionen Euro können aufgelöst werden. Stimmen nun noch die bis Anfang November die jeweiligen Stadt- und Gemeinden?

0: Preisdeckel für Kraftstoffe und 19% die Förderung von alternativen Antriebstechniken. Da war Mehrfachnennung auch möglich. Als Folgen der stark gestiegenen Kraftstoffpreise nennen die Betriebe vor allem sinkende Gewinne, das sind 83%, und höhere Preise für die Kunden, das antworteten 78. Ferner der Verzicht auf Fahrten 46% und die Ablehnung von Aufträgen hier immerhin 27%. Nur 10% ziehen den Umstieg auf alternative Antriebe in Betracht. Am 7. Oktober 1976 wurde die Schwimmhalle Sangerhausen eröffnet. Anlässlich des 50. Jubiläums wird es am Wochenende 10. und 11. Oktober eine Sonderaktion im Hallenbad Savanne geben. Wer in den beiden Tagen ein Schwimmabzeichen oder eine Schwimmurkunde, die in der Schwimmhalle 9. Parteitag, so hieß ja die Halle in DDR-Zeiten, in der Schwimmhalle Süd oder eben jetzt im Hallenbad Savanne ausgestellt vorlegt, erhält einmalig 50% Jubiläumsrabatt auf das reguläre Eintrittsgeld.
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0: Am 30. September gab es ein freudiges Ereignis für die Mädchen und Jungen der Kita Weltentdecker in Hettstedt um Leiter Clemens Kretschmar. Sollten doch gespendete Pflanzkörbe übergeben werden. Mit vor Ort unter anderem die Leiterin des Eigenbetriebs Kindertagesstätten der Stadt Dagmar Koch, Bürgermeister Frank Tallich und natürlich der Spender Ronny Wohlfahrt, Inhaber von Raubank Woodart. Zunächst ergriff Herr Tallich das Wort.
1: Schönen guten Morgen hier in unserem schönen Kindergarten Weltentdecker. Wir haben hier eine besondere Aktion. Und zwar haben wir eine kleine Spende bekommen. Und zwar von Herrn Raubank aus seinem wunderschönen Hollywood
2: guten Morgen.
1: Festival. Herr Wohlfahrt hat nämlich das Raubank Hollywood ins Leben gerufen. Das ist ein schönes Festival, was sich wachsender Begeisterung erfreut. Nicht wahr?
2: Danke, ja.
1: Und da hatten wir eine Firma, die Kebonie.
2: Genau.
1: Die hatte für uns netterweise einige Pflanzkästen gebaut, auch aus Holz, das möglichst lange auch erhalten bleiben soll und nicht so schnell verrottet. Da sind wir auch ganz gespannt auf die Erfahrungen und hatte das unserem Kindergarten zur Verfügung gestellt, damit die Kleinen jetzt auch ein bisschen gärtnern können und sich ein paar Blümchen, ein paar Kräuter anpflanzen können. Und die dürfen wir jetzt dank Ihnen und dank der Firma
2: sehr gerne
1: im Empfang nehmen.
2: Also kurz erstmal zum Raubank Hollywood Event. Das ist ein Holz- und Handwerk-Event. Wir veranstalten das einmal im Jahr in Hettstedt. Und da ist natürlich auch der Holzanbieter Kebonie als Partner dabei gewesen. Und die garantieren für ein sehr nachhaltiges Holz. Wir brauchen kein Tropenholz mehr. Es ist sehr witterungsbeständig. Und deswegen dachten wir uns, Mensch, wir bauen die Pflanzenkübel gleich auf dem Event und spenden die dem Kindergarten.
0: Dann war es an den

0: Kleinsten, die sich sehr darüber freuten, mit ein wenig Hilfe die Pflanzkörbe zunächst mit Erde zu bestücken und dann natürlich auch Pflanzen einzusetzen. So wurden diese hergerichtet. Sie werden in Zukunft die Außenanlagen der Kita mit verschönern und stellen auch eine kleine Aufgabe für die Mädchen und Jungen dar, die versprochen haben, ihre Pflanzen auch zu pflegen. Am 30. September wurden 25 Jahre Senioren- und Pflegeheim Hettstedt in der Sebastian-Kneipp-Straße gefeiert. Zu Beginn begrüßten Pflegedienstleiterin Verena Dietrich und ihre Stellvertreterin Simone Dobert die Anwesenden und kündigten die Kinder der Kita Arche Kolping an.
1: Liebe Bewohner, Bewohnerinnen, liebes Team, liebe Angehörige und Familie, liebe Kooperationspartner, Gäste, Freunde und Wegbegleiter unseres Hauses. Ich begrüße Sie heute recht herzlich zu unserem 25. Jubiläum. Bevor wir anfangen mit unserem Programm, habe ich für euch was ganz Tolles organisiert. Und zwar habe ich ein paar kleine Mäuse organisiert. Und ich kann Ihnen sagen, die sind schon sehr, sehr aufgeregt, um heute hier aufzutreten. Den würde ich jetzt zum Anfang gleich die Bühne übergeben und wünsche Ihnen viel Spaß.
2: Bei heute, euer

0: Dann war wieder Frau Dietrich an der Reihe.
1: 25 Jahre. Das ist mehr als nur eine Zahl. 25 Jahre bedeuten 25 Jahre voller Begegnungen, Geschichten, Veränderungen und gemeinsame Erlebnisse. Menschen sind hier eingezogen, haben neue Kontakte geknüpft, Freundschaften geschlossen und diesen Ort ein Stück weit zu ihrem Zuhause gemacht.
0: Sie ging auf die Geschichte des Hauses ein, das in 25 Jahren mehrmals einen Betreiberwechsel erlebte und seit dem letzten Jahr als Vitrea Senioren- und Pflegeheim Hettstedt firmiert. Sie betonte, dass die Bewohner und Bewohnerinnen natürlich im Mittelpunkt allen Handels stehen und dankte den langjährigen Partnern und Dienstleistern des Hauses, seines Ärzte, Podologen, Physiotherapeuten und natürlich viele andere. Auch dankte sie den Mitarbeitern und Mitarbeiterinnen in allen Bereichen des Heimes für ihren Einsatz. Einige von ihnen wurden für ihr langjähriges Engagement anlässlich des Jubiläums geehrt. Auch Geschäftsführer Marco Zafarana griff zum Mikrofon.
2: Ich bin stolz und ich bin froh, Geschäftsführer dieser Einrichtung sein zu dürfen. Mal abgesehen davon, dass sie ein wirklich sehr, sehr schönes Ambiente hat. Es ist schön, hier heute vor Ihnen stehen zu dürfen. Ein Riesendankeschön an das gesamte Team für die Organisation. Ein Riesendankeschön für das, dass Sie für unsere Bewohner da sind. Und ein Riesendankeschön auch nochmal an die Bewohner und Angehörigen, dass Sie uns Ihr Vertrauen schenken. Lassen Sie uns einen schönen Nachmittag haben. Lassen Sie uns gemeinsam feiern. 25 Jahre, das ist schon was Besonderes.
0: Bewohnerin Frau Wagner berichtete dann den Anwesenden über die Abläufe im Heim und wie sie sich und andere dort fühlen. Frau Gericke trug dann ihre Gedanken in Gedichtform vor. Das war der Abschluss des offiziellen Teils.
1: Ich wünsche Ihnen viel, viel Spaß, guten Hunger und guten Durst.
0: Nun konnte gefeiert werden. Mit musikalischer Unterstützung von Mr. Moonlight, Kaffee und Kuchen war Gelegenheit für Begegnungen und Gespräche.

0: Tagespflege der Sozialstation Hettstedt im Walbecker Sonnenschloss präsentierte sich am 25. September 2026 festlich geschmückt. Draußen und im Inneren waren überall Luftballons, Schleifen, Blumen und Girlanden zu sehen. So sollte an diesem Tag der 100. Geburtstag von Ingeborg Schimpf aus Hettstedt, die einmal pro Woche hier Gast ist, gefeiert werden. Für die Jubilarin und alle anderen Tagespflegegäste, aber auch für das Personal etwas ganz Besonderes.
1: Das ist der erste 100. vor, sie haben wir schon den 99. gefeiert und dieses Jahr ist es der 100. Freuen wir uns auch ganz doll.
2: Ja, sie haben ja unheimlich was aufgefahren hier.
1: Ja, die Mitarbeiter haben fleißig geprobt und alles vorbereitet und die Kollegen haben Kuchen gebacken.
2: Und die Jubilarin ist ja auch noch gut drauf.
1: Die ist noch fit, ja, spielt immer Rommi, kommt einmal die Woche freitags zu uns und ja, wohnt auch noch alleine in der Wohnung, ja.
2: Was ist denn das Besondere hier an Ihrer Pflegestation im Sonnenschloss?
1: Das Besondere, dass die Leute hier individuell machen können, was sie gerne möchten. Es gibt zwar so einen groben Plan von einmal Basteln, einmal Sport, einmal Musik, aber wenn sie was anderes machen möchten, können sie auch Rommi spielen. Da haben sich schon tolle Gruppen gefunden, die dann, wenn sie sich dann hier treffen, zusammen Rommi spielen. Da können sie gar nicht aufhören damit, ja.
0: Und dazu gehört auch Ingeborg Schimpf, die eigentlich nur Inge genannt werden möchte. Und in diesem Moment herzliche Glückwünsche von Walbecks Ortsbürgermeisterin Liane Weinert erhielt. So berichtete die 100-Jährige von ihren Jugendjahren, wo sie wie damals üblich ein Pflichtjahr in einem Haushalt machen musste, das sie in Berlin absolvierte und sogar auf 3,5 Jahre verlängerte, um später in den Arbeitsdienst eingezogen zu werden. Doch da war sie schon längst mit ihrem späteren Mann liiert.
3: Verliebt habe ich mich eigentlich schon als Kind. Wir haben jetzt immer zusammen gespielt.
2: Nein, in Molmeck.
3: In Molmeck. Weil meine Eltern in Sandberg wohnten und die wohnten nach Sandberg. Und mit seiner Schwester bin ich in eine Klasse gegangen.
2: Ist ja interessant.
3: Ja.
2: Und dann haben sie auch geheiratet und zusammen ihr Leben verbracht?
3: Zusammen gelebt, ein Kind gekriegt, krank geworden, nicht gehabt von der jungen Ehe und von dem Kind. Und ein Dreivierteljahr im Krankenhaus zu leben. Aber da spricht man nicht drüber, das ist alles vorbei. Ja? Ich habe ein schönes Leben gehabt mit meinem Mann. Und das ist alles, was uns geprägt hat.
2: Ja? Und heute, Ihr Leben heute, jetzt sind Sie regelmäßig hier in der Tagespflege?
3: Ja, einmal in der Woche in der Tagespflege.
2: Und schön, ja?
3: Da gehe ich schon 11 Jahre, ja. Ja, weil es mich so gefallen hat, ja.
0: Doch dann war es soweit, sollte das große Geburtstagsprogramm beginnen. Schließlich hatte man so einiges vorbereitet. Wie die Pflegerinnen Silke Grimm und Cornelia Leidenroth begeistert berichteten, nachdem sie Frau Schimpf eine goldene Geburtstagsschärpe umgelegt und eine Krone mit den Worten »Du bist heute unsere Königin« aufgesetzt hatten.
4: Wir haben lange dran gearbeitet, ein kleines Programm haben wir einstudiert. Das Personal wird ein Märchenstück aufführen, das Rotkäppchen und der Wolf, mal in einer ganz anderen Version. Dann haben wir eine Tagesgästin, wie ich es beschreiben soll, die spielt Gitarre. Da singen wir dazu, sie selber wird auch singen.
5: Das große Highlight wird sein, es werden nachher Tauben fliegen, auch mit dem Lied Kleine Weiße Friedenstaube, was ja in die heutige Zeit mitpasst. Sehr aktuell, jawohl. Und die Dekoration haben die Tagespflegegäste selber mit erstellt. Wir haben wochenlang Rosetten gefalten und dann aufgeklebt. Und naja, sie hatten alle ihre Freude dran, haben sie alle mit eingebracht, ja, wie das Personal. Ja. Und wie gesagt, es... Ja.
2: Da kann man sich nur wünschen, dass noch oft einer 100 wird.
5: Ja. Genau.
4: Ach, und dann haben wir noch ein Highlight. Wir haben hier hinten eine Fotoecke errichtet. Da können unsere Tagesgäste sich richtig austoben. Wir haben einen Koffer, da sind viele Utensilien drin. Und dann sollen die sich mit der Frau Schimpf zusammen fotografieren lassen, damit sie immer schön daran erinnert wird.
6: 100 Jahre, was für ein außergewöhnliches Geschenk. Wir möchten Ihnen heute von Herzen sagen, wie schön es ist, dass Sie Teil unserer Gemeinschaft sind. Mit Ihrem Lächeln, Ihrer Art und Ihrer Lebenserfahrung bereichern Sie unsere Tage immer wieder aufs Neue. Für uns sind Sie nicht einfach nur eine Jubilarin. Sie sind ein Mensch voller Geschichten, Erinnerungen und Wärme. Prost!

0: Eines der Highlights war das Märchen vom Rotkäppchen und dem Wolf mit viel Musik und einem ordentlichen schauspielerischen Talent der Pflegekräfte. Doch wie bereits gehört, gab es ja an diesem Tag noch viel mehr zu erleben.
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0: Auf einer Fläche zwischen Birkenhain und Kiefernweg entsteht in den kommenden Monaten ein neuer barrierefreier und multifunktionaler Grün- und Begegnungsraum für Hettstedt, der Quartierspark. Zum ersten Spatenstich lud die Stadt Hettstedt am 30. September ein. Unter den Gästen viele Schülerinnen und Schüler der nahegelegenen Novalis-Grundschule.
1: So, perfekt. Mit 3 Minuten Verspätung darf ich Sie begrüßen, sehr geehrte Damen und Herren, liebe Mitwirkende, liebe Kinder und liebe Schaulustige. Ich darf Sie wirklich sehr herzlich begrüßen zu einem ganz besonderen Projekt heute hier. Denn für 3 Millionen Euro schaffen wir auf 13.000 Quadratmeter einen ganz besonderen Ort. Nicht nur einen unserer größten, also unserer zukünftig größten Parkanlagen hier in der schönen Kupferstadt, sondern auch ein ganz besonderes Förderprogramm. Mit einem Förderprogramm, durch das wir 85% der Kosten erhalten, können wir einen wichtigen Beitrag zum Klimaschutz leisten, indem wir einen Beitrag zum Hitzeschutz und zum verantwortungsvollen Umgang mit Regen- und Niederschlagswasser leisten können. Aber der Park alleine und die Fördermittel bestimmen ja nicht die Nutzung des Parks. Deshalb haben wir hier ganz besonderen Aufwand betrieben und ganz, ganz viele Akteure mit eingebunden, die ihre Wünsche, Vorstellungen, Erfahrungen mit einbringen konnten, damit wir nicht einfach nur eine Parkanlage hier hinzaubern oder nicht nur einen Spielplatz, sondern möglichst viele der Besucher abholen können und verschiedene Aktivitäten anbieten können, damit die Leute hier auch Spaß am Verweilen haben.
0: Dann war es an der Tallich, mit den beteiligten Akteuren symbolisch den ersten Spatenstich zu setzen.
1: Und freue mich, dass Vertreter des Planungsbüros, der Firma Würdebau und meiner lieben Bauverwaltung, die ganz viel Herzblut in dieses Projekt gesteckt haben, mit mir jetzt hier den ersten Stich ausführen für dieses schöne Projekt. Jetzt müsste irgendeiner sagen, ob wir genug Fotos haben. Jawohl.
0: Im Rahmen des Projektes Anpassung urbaner und ländlicher Räume an den Klimawandel sollen hier in den kommenden Monaten Grünflächen zum Entspannen und Erholen entstehen. Außerdem Treffpunkte, die den Austausch und das Miteinander in der Nachbarschaft fördern. Bildungsangebote, Sport- und Spielflächen sowie Sitz- und Ruhepunkte runden das Angebot ab. Eine naturnahe Gestaltung und ein ökologisches Regenwassermanagement sollen dabei weitere Mehrwerte schaffen.
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0: Am 10. Oktober ab 15 Uhr findet wieder Herbstzauber auf dem Schmidtschacht Helbra statt. Mit Blasmusik, kleinem Bergaufzug, Grillen, Lagerfeuer, Feuerwerk und vielem mehr. Am Reformationstag finden von 15 bis 20 Uhr 3 hochrangige Konzerte in der St. Andreaskirche statt. Gestaltet vom Mitteldeutschen Kammerorchester, Kirchenmusikdirektor Thomas Ennbach an der Orgel unter der Leitung von Kirchenmusikdirektor Dietrich Ehrenwert.
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3: Der DAX notierte am Freitagvormittag bei 25.029,44 Punkten, der TecDAX bei 3.990,96 Zählern und der Euro war 1 US-$12,54 wert.
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3: In der Nacht zum Samstag ist es erst wolkig bis gering bewölkt. Im weiteren Verlauf bildet sich Dunst, Nebel oder Hochnebel. Es bleibt niederschlagsfrei. Die Minimalwerte sinken auf 12 bis 7 Grad. Der Wind weht schwach aus unterschiedlichen Richtungen. Am Samstag gibt es vormittags Nebel und Hochnebel. Danach löst sich dieser auf. Anschließend gibt es einen Wechsel von Wolken und gelegentlich heiteren Abschnitten. Es bleibt niederschlagsfrei. Die Tageshöchstwerte erreichen 19 bis 22 Grad, der Wind weht schwach aus unterschiedlichen Richtungen. In der Nacht zum Sonntag ist es wechselnd, teils stark bewölkt, gebietsweise bildet sich Nebel. Die Tiefstwerte sinken auf 13 bis 7 Grad, der Wind weht schwach aus unterschiedlichen Richtungen. Am Sonntag löst sich der Nebel nur zögernd auf. Neben vielen Wolken gibt es vorübergehend Aufheiterung. Die Tageshöchstwerte erreichen 19 bis 23 Grad, der Wind weht schwach bis mäßig aus Richtungen um West. In der Nacht zum Montag ist es wechselnd bis stark bewölkt, lokal bildet sich dichter Nebel. Die Tiefstwerte sinken auf 13 bis 8 Grad, dabei weht wieder schwacher Wind. Am Montag wird es wolkig mit zeitweiser Aufheiterung. Weitgehend ist es trocken. Die Tageshöchsttemperatur erreicht 18 bis 21 Grad, der Wind weht schwach bis mäßig aus West.
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3: Um 11 Uhr waren es 16 Grad, die Luftfeuchtigkeit betrug 77% und der Luftdruck 1032 Hektopascal.
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0: Nicht weit von der Neuansiedlung des Daimler Truck Global Parts Center in Halberstadt wurde eine neue archäologische Entdeckung gemacht. Mit der weiteren Erschließung des Gewerbegebiets am sogenannten Frevelgraben konnte man während einer Untersuchung Hinweise auf eine mittelalterliche Wüstung erkennen. Eine Wüstung ist ein Ort, an dem früher Menschen gelebt haben, der aber später aufgegeben und verlassen wurde.
1: Wir sind mit ehrenamtlich Beauftragten, mit Metallsonde ausgestattet, in dem Fall gegangen, haben keine Metallobjekte gefunden, haben aber festgestellt, dass im Oberboden sich ein bisschen was abzeichnet. Und genau das hat auch eine geomagnetische Untersuchung gegeben, die die Leitfähigkeit untersucht. Damit kann man Archäologie erkennen, muss es nicht, manche Befunde kann man nicht erkennen, aber man hat hier die Aufteilung in Parzellen erkennen können. Zum anderen haben wir die Wasserversorgung erkennen können, einen aus Steinen aufgebauten Brunnen und dann im Hintergrund von mir sieht man die vielen Flatterbänder. Dort überall sind wir dabei, die sogenannten Grubenhäuser auszugraben. Sie liegen in Reihe entlang eines Weges, der bis nach Halberstadt geführt hat. Und die Grubenhäuser, das sind Gebäude, wo man im Keller gewohnt hat. Es fehlt uns mindestens 1 bis 2 Meter nach oben. Das heißt, im Sommer war es angenehm kühl und im Winter muss man nicht so sehr frieren.
0: Der Brunnen, der für die Wasserversorgung diente, sieht jetzt nicht besonders tief aus. Es wird vermutet, dass er noch 30 bis 60 Zentimeter in den Boden hineinragen könnte. Die Ortschaft Kühlingen wurde hier in der ottonischen Zeit im 10. bis 11. Jahrhundert gegründet, wurde allerdings nach kurzer Zeit wieder aufgegeben, da es bis jetzt keine Nachweise für das 12. und 13. Jahrhundert gefunden wurden. Das Gebiet wurde in den letzten Jahrhunderten auch für Landwirtschaft genutzt, deshalb könnten einzelne Funde, die zu späteren Zeiten eingeordnet werden können, auch noch entdeckt werden. Ob dieser Pferdekopf dazugehört, ist bis jetzt noch ein Mysterium.
1: Ortschaften, die im 10. Jahrhundert gegründet wurden und vielleicht im 11. Jahrhundert schon wieder aufgegeben wurde, kann man sich an einer Hand abzählen. Das ist was ganz Besonderes, auch diese Parzellenaufteilung. Wir werden hier einen einmaligen Einblick bekommen. Sie haben ja bei unserem Rundgang schon gesehen, wir haben zahlreiche Proben mitgenommen. Das heißt, mit bloßem Auge können wir es nicht sehen, dass wir die naturwissenschaftlichen Untersuchungen erbringen, um zu zeigen, wie hat damals die Landschaft hier ausgesehen, hier vor den Toren von Halberstadt. Und Halberstadt ist ja keine unbedeutsame Stadt und da kann man das Umfeld in einmaliger Weise rekonstruieren. Und das alles untersuchen.

Gefeiert wurde am 19. September auf dem ehemaligen Schulhof in Polleben. Denn die Kameradinnen und Kameraden der Freiwilligen Feuerwehr des Eisleber Ortsteils Polleben bekamen ein neues mittleres Feuerwehrfahrzeug. Zur offiziellen Übergabe wurde ein kleines Rahmenprogramm der ortsansässigen Dance Devils gezeigt. Eine Premiere und Uraufführung der Choreografie, wie die Leiterin Sandra Alsleben vor Ort verriet.

0: Im Anschluss an die Aufführung ergriff Eislebens Bürgermeister Carstens Staub das Wort.
1: Aber das ist heute ein Tag der Feuerwehren, ein Tag der Kameraden. Aus dem Grund freue ich mich, dass auch so viele benachbarte Wehren hier zugegen sind. Allen voran unseren Stadtwehrleiter Ramon Friedling, herzlich willkommen. Ich habe die Feuerwehren der Ritterstadt Eisleben gesehen, aus Dederstedt, aus Oberesdorf und aus Volkstedt. Das freut mich insbesondere, dass ihr hier teilhaben möchtet. Und zum Schluss als wirklich wichtiges Element euch, liebe Kameradinnen und Kameraden der Ortsfeuerwehr Pollheim, inklusive Kinder- und Jugendfeuerwehr, es ist heute euer Tag, ein ganz besonderer Tag. Das hat man nicht jedes Jahr oder auch nicht jedes Jahrzehnt. Von daher will ich einfach mal ein paar Worte sagen. Die heutige Fahrzeugübergabe und offiziell in Dienststellung ist eine Ersatzbeschaffung für ein ca. 25 Jahre altes TSFW, um der Sorgfaltspflicht der Gemeinde eine leistungsfähige Feuerwehr aufzustellen, gerecht zu werden. Das Altfahrzeug, im Dienst gestellt damals 1994, hatte in den zurückliegenden 25 Jahren eine regelmäßige Einsatzfrequenz zu verzeichnen und absolvierte pro Jahr durchschnittlich 13 Einsätze. Das Fahrzeug entspannt nach ca. 25 Jahren natürlich nicht mehr den Stand der Technik bzw. auch den Sicherheitsanforderungen. Und durch das Alter stiegen natürlich auch die Wartungs- und Reparaturkosten. Und aus diesem Grund kann ich sagen, die Ortsfeuerwehr Pollheim ist ein wichtiger Bestandteil der Gemeindefeuerwehr und hier im nördlichen Stadtgebiet ein verlässlicher Partner mit seinen landwirtschaftlichen Flächen hier in Pollheim, die Stallanlage der Agrargenossenschaft, die landwirtschaftlichen Betriebe hier in Pollheim, einem Jugendclub, der Kita Sonnenland, den Windparks mit den entsprechenden Windkraftanlagen, der Tankstelle sowie der Recyclingfirma SCMR. Das allein zeigt schon, wie hoch auch hier das Potenzial ist, was es gilt abzusichern, wo jederzeit auch was passieren kann. Und ich muss sagen, ich bin froh, hier mit der Ortsfeuerwehr Pollheim einen stets verlässlichen Partner zu haben, der immer die von ihr geforderte Leistung und auch Einsatzkraft bringt. Das erfüllt mich sehr mit Stolz und das ist nicht selbstverständlich in der heutigen Zeit. Die Grundlage für die Beschaffung von Fahrzeugen für die Feuerwehren der Stadt bildet der Brandschutzbedarfsplan. Er ist Bestandteil der Risikoanalyse und der aktuelle ist im Jahr 2018 überarbeitet und letztlich auch durch den Stadtrat beschlossen worden. Hiernach bestand der Bedarf eines MLF, eines mittleren Löschfahrzeugs für die Ortsfeuerwehr Pollheim.

0: für Beschaffungsjahr 2019. Allerdings konnte dieses erst im Jahr 2020 geliefert werden, da alle Fahrzeughersteller nach wie vor sehr lange Bau- und Lieferzeiten haben und natürlich unser bekanntes Problem, die Corona-Pandemie, hat dann auch noch mal ein halbes Jahr um drauf gegeben. Aber heute ist es endlich soweit. Vielleicht nochmal zurückblickend, am 20. März 2018 haben wir einen Fördermittelantrag auf Beschaffung eines MLF für die Ortsfeuerwehr Pollium im Rahmen der zentralen Beschaffung beim Ministerium für Inneres und Sport gestellt. Hiernach wurden uns 100.000 Euro Förderung in Aussicht gestellt. Ganz wichtig in dieser Kette ist noch die positive Stellungnahme des Landkreises Mansfeld-Südharz. Auch hier begrüße ich Herrn Gehrige als Vertreter des Kreisbrandmeisters Steffen Hohmann, des Amtsleiters für Brand- und Katastrophenschutz und natürlich auch der Landrätin, denn nur mit dieser positiven Stellungnahme ist es dann am 5.9.2018 soweit gewesen. Die Lutherstadt Eisleben erhielt einen Zuwendungsvertrag zur Beschaffung des MLF mit einer Festbetragsförderung in Höhe von den avisierten 100.000 Euro. Aufgrund der damals schon erwarteten langen Lieferzeit erhielt die Lutherstadt am 2. April 2019 einen überarbeiteten Zuwendungsvertrag mit gleicher Fördersumme. Es fanden im Anschluss konstruktive Gesprächsrunden zwischen der Stadtverwaltung und der hiesigen Ortsfeuerwehr in Pollium statt, um die zukünftige Beladung zu klären, zu besprechen. Das Fahrzeug ist sehr gut ausgerüstet, aber ich muss natürlich auch ein bisschen Wasser in den Wein gießen. Es ist hier wieder einmal festzustellen, dass man auch bei der zentralen Landesbeschaffung relativ wenig Mitspracherecht als Kommune hat bezüglich Fahrgestell sowie Ausstattung und Beladung. Trotzdem muss man als Stadt ca. zwei Drittel der Gesamtkosten tragen. Am 10. Juli 2019 fand dann die abschließende Abstimmung der beteiligten Personen aus Verwaltung und Feuerwehr sowie die Bestellung der Beladung statt. Am 28. Juli diesen Jahres, also über ein Jahr später, dann die technische Abnahme des Fahrzeuges und am 3. September war es dann soweit, die Übergabe und technische Einweisung in Zahner-Elster direkt bei Firma Empel im Werk. Die Gesamtkosten des Fahrzeugs belaufen sich auf ca. 243.000 Euro, wie gesagt 100.000 Fördermittel durch das Land Sachsen-Anhalt, 143.000 Euro Eigenmittel. Und von der Gesamtsumme entfallen ca. 86.000 Euro auf das Fahrgestell und 157.000 auf die dazugehörige Beladung.
1: Unter anderem sprach auch Stadtwehrleiter Ramon Friedling zu den Anwesenden.
2: Als Stadtwehrleiter möchte ich es mir natürlich auch nicht nehmen lassen, heute hier ein paar Worte an diesem Tag an Sie, an euch, lieber Feuerwehrmitglieder, zu richten. Nachdem der Bürgermeister sehr ausführlich schon geredet hat, fällt es einem dann nur schwer noch zu ergänzen. Aber wie gesagt, ich möchte es mir nicht nehmen lassen, heute auch ein paar Worte zu sagen. Sehr geehrter Herr Bürgermeister Staub, sehr geehrte Damen und Herren, verehrte Gäste, liebe Kameradinnen und Kameraden der Ortsfeuerwehr Pollium, die Indienststellung eines neuen Einsatzfahrzeuges ist in der Geschichte einer jeden Feuerwehr immer etwas ganz Besonderes. Von daher wird der heutige Tag den Kameradinnen und Kameraden der Ortsfeuerwehr hier in Pollium sicherlich noch lange in denkwürdiger Erinnerung bleiben. Denn schließlich erfüllt sich mit dem neuen Fahrzeug ja auch ein lang ersehnter Wunsch nach zeitgemäßer Einsatztechnik, weil diese für die Bewältigung der ständig wachsenden Einsatzaufgaben dringend notwendig geworden ist und auch zukünftig von ganz entscheidender Bedeutung für die Absicherung unserer Bevölkerung hinsichtlich des Brandschutzes und der Hilfeleistung sein wird. Zugleich sind die Dienststellung dieses modernen mittleren Löschfahrzeuges, liebe Kameradinnen und Kameraden der Ortsfeuerwehr Pollium, aber auch eine Anerkennung für eure bisher gezeigte jahrelange Einsatzbereitschaft sein. Erwähnen möchte ich heute aber auch, dass diese Fahrzeugbeschaffung nur durch die konstruktive Zusammenarbeit aller Beteiligten im Vorfeld und natürlich mit dem dazugehörigen notwendigen gemeinsamen Engagement verwirklicht werden konnte. Dank gebührt von daher unseren Stadträten der Lutherstadt Eisleben, dem Ortschaftsrat Pollium und der Ortsbürgermeisterin Frau Lünig, dem Ordnungsamt, überhaupt der ganzen Stadtverwaltung, alle die seitens der Stadtverwaltung an dieser Beschaffung mitgewirkt haben, natürlich der Stadtverwaltung der Lutherstadt Eisleben, dem Pollewer Ortsverleiter Danny Hewold mit seiner Arbeitsgruppe, mit seinen Kameraden, die ihn im Vorfeld bei dieser Beschaffung unterstützt haben, dem Amt für Brand- und Katastrophenschutz des Landkreises, unserem Kreisbrandmeister, natürlich aber auch dem Landesverwaltungsamt und dem Innenministerium des Landes Sachsen-Anhalt und natürlich auch unserem Bürgermeister, lieber Carsten, für deine Bemühungen in den letzten Wochen, Monaten vielen Dank. Und an dieser Stelle möchte ich es auch nicht vergessen, unserer langjährigen Oberbürgermeisterin, Frau Fischer, an dieser Stelle zu danken, weil ja, wie es der Bürgermeister schon angesprochen hat, gerade im Vorfeld auch Brandschutzbedarfsplanung, Risikoanalyse den Grundstein letztendlich mit für diese Beschaffung gelegt hat. Auch an

0: Frau Fischer, an dieser Stelle offiziell nochmal Dank seitens der Feuerwehr.
1: Zum Schluss taufte der Bürgermeister von Eisleben, Carsten Staub, das neue Fahrzeug mit Sekt. Den Schlüssel zum alten Feuerwehrfahrzeug gab nach 25 Jahren Dienstzeit der Polleber Wehrleiter Danny Herold zurück an die Stadt. Dieses wird in einer Auktion für den Meistbietenden versteigert und die Erlöse fließen dann in den Stadthaushalt ein.
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Hallo und herzlich willkommen, liebe Zuschauerinnen und Zuschauer bei Punktum, Ihrem regionalen Fernsehprogramm am heutigen Freitag. In den Streit um die Kreisumlage in Mansfeld-Südharz kommt Bewegung. Der Kreistag hat einem Vergleich für die Verfahren 2018 bis 2021 zugestimmt, den der Landkreis und die Städte Sangerhausen-Hettstedt sowie die Gemeinde Klostermansfeld vor dem Verwaltungsgericht Halle geschlossen hatten. Beide Seiten haben sich verständigt, dass zur Abgeltung aller Ansprüche der Kläger 15% der Streitwerte aus den jeweiligen Jahren mit der Kreisumlageschuld des Jahres 2027 verrechnet werden. Die Höhe des Verrechnungsbetrages beträgt insgesamt 8,34 Millionen Euro. Neben dem jetzt zunächst durch den Kreistag beschlossenen Vergleich sollen auch die Verfahren aus dem Jahr 2017 außergerichtlich beigelegt werden. Hier verpflichten sich die Kläger, die Städte Sangerhausen, Hettstedt und Eisleben, 85% der zuletzt festgelegten Kreisumlage an den Landkreis zu erstatten. Ein Gesamtbetrag von 17,77 Millionen Euro fließt so dem Kreishaushalt zu. Im Gegenzug verzichtet der Landkreis darauf, die Kreisumlage für 2017 durch Heilung und erneut festzusetzen. Landrat Anne Schröder dazu. Erstmals bietet sich die reale Chance, die überwiegende Zahl offener Klagen beizulegen. Es wäre ein wichtiger Etappensieg zum Rechtsfrieden in der kommunalen Familie. Der Landkreis vermeidet noch höhere Verfahrenskosten, neue Prozessrisiken und personellen Aufwand für die Heilung seiner Bescheide. Hohe Rückstellungen im Landkreishaushalt in Höhe von 79 Millionen Euro können aufgelöst werden. Stimmen nun noch bis Anfang November die jeweiligen Stadt- und Gemeinderäte dem Vergleich zu, können insgesamt 12 Kreisumlageverfahren auf einmal beendet werden. Von den seit 2017 angestrengten 54 Klageverfahren sind dann noch 11 Rechtsstreite aus den Jahren 24 bis 26 offen. Alle gerichtlichen Verfahren der Vergangenheit wären beigelegt. Die Handwerkskammer Halle hat die Meinung des Handwerks zum Tankrabatt, der von Oktober bis Dezember gilt, erfragt. Danach wird dieser Rabatt unterschiedlich bewertet. 50% der antwortenden Betriebe lehnen den Rabatt ab und fordern andere Maßnahmen. 41% finden ihn gut, aber nicht ausreichend. Und 8% fordern eine deutlich längere Laufzeit. Auf die Frage nach möglichen weiteren Entlastungen durch die Bundesregierung fordern 91% eine dauerhafte Absenkung des Steueranteils auf Kraftstoffe. 78% daneben auch Maßnahmen zur Senkung der Lohnzusatzkosten, 55%

0: die in der Schwimmhalle 9. Parteitag, so hieß ja die Halle in DDR-Zeiten, in der Schwimmhalle Süd oder eben jetzt im Hallenbad Savanne ausgestellt vorlegt, erhält einmalig 50% Jubiläumsrabatt auf das reguläre Eintrittsgeld.
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0: Am 30. September gab es ein freudiges Ereignis für die Mädchen und Jungen der Kita Weltentdecker in Hettstedt um Leiter Clemens Kretschmar. Sollten doch gespendete Pflanzkörbe übergeben werden. Mit vor Ort unter anderem die Leiterin des Eigenbetriebs Kindertagesstätten der Stadt Dagmar Koch, Bürgermeister Frank Tallich und natürlich der Spender Ronny Wohlfahrt, Inhaber von Raubank Woodart. Zunächst ergriff Herr Tallich das Wort.
1: Schönen guten Morgen hier in unserem schönen Kindergarten Weltentdecker. Wir haben hier eine besondere Aktion. Und zwar haben wir eine kleine Spende bekommen. Und zwar von Herrn Raubank aus seinem wunderschönen Hollywood.
2: Guten Morgen.
1: Festival. Herr Wohlfahrt hat nämlich das Raubank Hollywood ins Leben gerufen. Das ist ein schönes Festival, was sich wachsender Begeisterung erfreut. Nicht wahr?
2: Danke, ja.
1: Und da hatten wir eine Firma, die Keboni.
2: Genau.
1: Die hatte für uns netterweise einige Pflanzkästen gebaut, auch aus Holz, das möglichst lange auch erhalten bleiben soll und nicht so schnell verrottet. Da sind wir auch ganz gespannt auf die Erfahrungen und hatte das unserem Kindergarten zur Verfügung gestellt, damit die Kleinen jetzt auch ein bisschen gärtnern können und sich ein paar Blümchen, ein paar Kräuter anpflanzen können. Und die dürfen wir jetzt dank Ihnen und dank der Firma
2: sehr gerne
1: im Empfang nehmen.
2: Also kurz erstmal zum Raubank Hollywood Event. Das ist ein Holz- und Handwerk-Event. Wir veranstalten das einmal im Jahr in Hettstedt. Und da ist natürlich auch der Holzanbieter Keboni als Partner dabei gewesen. Und die garantieren für ein sehr nachhaltiges Holz. Wir brauchen kein Tropenholz mehr. Es ist sehr witterungsbeständig. Und deswegen dachten wir uns, Mensch, wir bauen die Pflanzenkübel gleich auf dem Event und spenden die dem Kindergarten.
0: Dann war es an den Kleinsten, die sich sehr darüber freuten, mit ein wenig Hilfe die Pflanzkörbe zunächst mit Erde zu bestücken und dann natürlich auch Pflanzen einzusetzen. So wurden diese hergerichtet. Sie werden in Zukunft die Außenanlagen der Kita mit verschönern und stellen auch eine kleine Aufgabe für die Mädchen und Jungen dar, die versprochen haben, ihre Pflanzen auch zu pflegen. Am 30. September wurden 25 Jahre Senioren- und Pflegeheim Hettstedt in der Sebastian-Kneipp-Straße gefeiert.

0: Zu Beginn begrüßten Pflegedienstleiterin Verena Dietrich und ihre Stellvertreterin Simone Dobert die Anwesenden und kündigten die Kinder der Kita Arche Kolping an.
1: Liebe Bewohner, Bewohnerinnen, liebes Team, liebe Angehörige und Familie, liebe Kooperationspartner, Gäste, Freunde und Wegbegleiter unseres Hauses. Ich begrüße Sie heute recht herzlich zu unserem 25. Jubiläum. Bevor wir anfangen mit unserem Programm, habe ich für euch was ganz Tolles organisiert. Und zwar habe ich ein paar kleine Mäuse organisiert. Und ich kann Ihnen sagen, die sind schon sehr, sehr aufgeregt, um heute hier aufzutreten. Den würde ich jetzt zum Anfang gleich die Bühne übergeben und wünsche Ihnen viel Spaß.
2: Bei heute euer Jubiläum.

0: Dann war wieder Frau Dietrich an der Reihe.
1: 25 Jahre. Das ist mehr als nur eine Zahl. 25 Jahre bedeuten 25 Jahre voller Begegnungen, Geschichten, Veränderungen und gemeinsame Erlebnisse. Menschen sind hier eingezogen, haben neue Kontakte geknüpft, Freundschaften geschlossen und diesen Ort ein Stück weit zu ihrem Zuhause gemacht.
0: Sie ging auf die Geschichte des Hauses ein, das in 25 Jahren mehrmals einen Betreiberwechsel erlebte und seit dem letzten Jahr als Vitrea Senioren- und Pflegeheim Hettstedt firmiert. Sie betonte, dass die Bewohner und Bewohnerinnen natürlich im Mittelpunkt allen Handels stehen und dankte den langjährigen Partnern und Dienstleistern des Hauses, seines Ärzte, Podologen, Physiotherapeuten und natürlich viele andere. Auch dankte sie den Mitarbeitern und Mitarbeiterinnen in allen Bereichen des Heimes für ihren Einsatz. Einige von ihnen wurden für ihr langjähriges Engagement anlässlich des Jubiläums geehrt. Auch Geschäftsführer Marco Zafarana griff zum Mikrofon.
2: Ich bin stolz und ich bin froh, Geschäftsführer dieser Einrichtung sein zu dürfen. Mal abgesehen davon, dass hier ein wirklich sehr, sehr schönes Ambiente hat. Es ist schön, hier heute vor Ihnen stehen zu dürfen. Ein Riesendankeschön an das gesamte Team für die Organisation. Ein Riesendankeschön für das, dass Sie für unsere Bewohner da sind. Und ein Riesendankeschön auch nochmal an die Bewohner und an die Angehörigen, dass Sie uns Ihr Vertrauen schenken. Lassen Sie uns einen schönen Nachmittag haben. Lassen Sie uns gemeinsam feiern. 25 Jahre, das ist schon was Besonderes.
0: Bewohnerin Frau Wagner berichtete dann den Anwesenden über die Abläufe im Heim und wie sie sich und andere dort fühlen. Frau Gericke trug dann ihre Gedanken in Gedichtform vor. Das war der Abschluss des offiziellen Teils.
1: Ich wünsche Ihnen viel, viel Spaß, guten Hunger und guten Durst.
0: Nun konnte gefeiert werden. Mit musikalischer Unterstützung von Mr. Moonlight, Kaffee und Kuchen war Gelegenheit für Begegnungen und Gespräche.
3: Die Tagespflege der Sozialstation Hettstedt im Walbecker Sonnenschloss präsentierte sich am 25. September 2026 festlich geschmückt. Draußen und im Inneren waren überall Luftballons, Schleifen, Blumen und Girlanden zu sehen. So sollte an diesem Tag der 100. Geburtstag von Ingeborg Schimpf aus Hettstedt, die einmal pro Woche hier Gast ist, gefeiert werden. Für die Jubilarin und alle anderen Tagespflegegäste, aber auch für das Personal etwas ganz Besonderes.
4: Das ist der 1.100. vor, sie haben wir schon den 99. gefeiert und dieses Jahr ist es der 100. Freuen wir uns auch ganz doll.
5: Ja, sie haben ja unheimlich was aufgefahren hier.
4: Ja.

0: Die Mitarbeiter haben fleißig geprobt und alles vorbereitet und die Kollegen haben Kuchen gebacken.
1: Und die Jubilarin ist ja auch noch gut drauf.
0: Die ist noch fit, ja, spielt immer Rommy, kommt einmal die Woche freitags zu uns und ja, wohnt auch noch alleine in der Wohnung, ja.
1: Was ist denn das Besondere hier an Ihrer Pflegestation im Sonnenschloss?
0: Das Besondere, dass die Leute hier individuell machen können, was sie gerne möchten. Es gibt zwar so einen groben Plan von einmal Basteln, einmal Sport, einmal Musik, aber wenn sie was anderes machen möchten, können sie auch Rommi spielen. Da haben sich schon tolle Gruppen gefunden, die dann, wenn sie sich dann hier treffen, zusammen Rommi spielen. Da können sie gar nicht aufhören damit, ja.
2: Und dazu gehört auch Ingeborg Schimpf, die eigentlich nur Inge genannt werden möchte. Und in diesem Moment herzliche Glückwünsche von Weilbecks Ortsbürgermeisterin Liane Weinert erhielt. So berichtete die 100-Jährige von ihren Jugendjahren, wo sie wie damals üblich ein Pflichtjahr in einem Haushalt machen musste, das sie in Berlin absolvierte und sogar auf 3,5 Jahre verlängerte, um später in den Arbeitsdienst eingezogen zu werden. Doch da war sie schon längst mit ihrem späteren Mann liiert.
3: Verliebt habe ich mich eigentlich schon als Kind. Wir haben jetzt immer zusammen gespielt.
1: Nein, in Mölmig.
3: In Mölmig. Weil meine Eltern in Sandberg wohnten und die wohnt nach Sandberg. Und mit seiner Schwester bin ich in eine Klasse gegangen.
1: Ist ja interessant.
3: Ja.
1: Und dann haben Sie auch geheiratet und zusammen Ihr Leben verbracht?
3: Zusammen gelebt, ein Kind gekriegt, krank geworden, nicht gehabt von der jungen Ehe und von dem Kind. Ach. Und 3/4 Jahre Krankenhaus zu leben. Aber da spricht man nicht drüber, das ist alles vorbei. Ja? Ich habe ein schönes Leben gehabt mit meinem Mann. Und das ist alles, was uns geprägt hat. Ja?
1: Und heute, Ihr Leben heute, jetzt sind Sie regelmäßig hier in der Tagespflege?
3: Ja, komm mal. Einmal in der Woche in der Tagespflege.
1: Und schön, ja?
3: Da gehe ich schon 11 Jahre her. Ja, weil es mich so gefallen hat, ja.
2: Doch dann war es soweit, sollte das große Geburtstagsprogramm beginnen. Schließlich hatte man so einiges vorbereitet. Wie die Pflegerinnen Silke Grimm und Cornelia Leidenroth begeistert berichteten, nachdem sie Frau Schimpf eine goldene Geburtstagsschärpe umgelegt und eine Krone mit den Worten »Du bist heute unsere Königin« aufgesetzt hatten.
4: Wir haben lange daran gearbeitet, ein kleines Programm haben wir einstudiert. Das Personal wird ein Märchenstück aufführen, das Rotkäppchen und der Wolf, mal in einer ganz anderen Version. Dann haben wir eine Tagesgästin, wie ich es beschreiben soll, die spielt Gitarre. Da singen wir dazu, sie selber wird auch singen.
5: Das große Highlight wird sein, es werden nachher Tauben fliegen, auch mit dem Lied Kleine Weiße Friedenstaube, was ja in die heutige
1: sehr
5: Zeit mit passt.
1: Sehr
5: aktuell, jawohl. Und die Dekoration haben die Tagespflegegäste selber mit erstellt. Wir haben wochenlang Rosetten gefalten und dann aufgeklebt. Und naja, sie hatten alle ihre Freude dran, haben sich alle mit eingebracht, wie das Personal. Und wie gesagt, es...
1: Ja. Da kann man sich nur wünschen, dass noch oft einer 100 wird. Ja.
5: Genau, genau.
4: Ach, und dann haben wir noch ein Highlight. Wir haben hier hinten eine Fotoecke errichtet. Da können unsere Tagesgäste sich richtig austoben. Wir haben einen Koffer, da sind viele Utensilien drin. Und dann sollen die sich mit der Frau Schimpf zusammen fotografieren lassen, damit sie immer schön daran erinnert wird.
6: 100 Jahre, was für ein außergewöhnliches Geschenk. Wir möchten Ihnen heute von Herzen sagen, wie schön es ist, dass Sie Teil unserer Gemeinschaft sind. Mit Ihrem Lächeln, Ihrer Art und Ihrer Lebenserfahrung bereichern Sie unsere Tage immer wieder aufs Neue. Für uns sind Sie nicht einfach nur eine Jubilarin. Sie sind ein Mensch voller Geschichten, Erinnerungen und Wärme.
7: Prost!

0: Eines der Highlights war das Märchen vom Rotkäppchen und dem Wolf mit viel Musik und einem ordentlichen schauspielerischen Talent der Pflegekräfte. Doch wie bereits gehört, gab es ja an diesem Tag noch viel mehr zu erleben.
1: Plötzlich erscheint der böse Wolf.

0: Auf einer Fläche zwischen Birkenhain und Kiefernweg entsteht in den kommenden Monaten ein neuer barrierefreier und multifunktionaler Grün- und Begegnungsraum für Hettstedt, der Quartierspark. Zum ersten Spatenstich lud die Stadt Hettstedt am 30. September ein. Unter den Gästen viele Schülerinnen und Schüler der nahegelegenen Novalis-Grundschule.
1: So, perfekt. Mit 3 Minuten Verspätung darf ich Sie begrüßen, sehr geehrte Damen und Herren, liebe Mitwirkende, liebe Kinder und liebe Schaulustige. Ich darf Sie wirklich sehr herzlich begrüßen zu einem ganz besonderen Projekt heute hier. Denn für 3 Millionen Euro schaffen wir auf 13.000 Quadratmeter einen ganz besonderen Ort. Nicht nur einen unserer größten, also unserer zukünftig größten Parkanlagen hier in der schönen Kupferstadt, sondern auch ein ganz besonderes Förderprogramm. Mit einem Förderprogramm, durch das wir 85% der Kosten erhalten, können wir einen wichtigen Beitrag zum Klimaschutz leisten, indem wir einen Beitrag zum Hitzeschutz und zum verantwortungsvollen Umgang mit Regen- und Niederschlagswasser leisten können. Aber der Park alleine und die Fördermittel bestimmen ja nicht die Nutzung des Parks. Deshalb haben wir hier ganz besonderen Aufwand betrieben und ganz, ganz viele Akteure mit eingebunden, die ihre Wünsche, Vorstellungen, Erfahrungen mit einbringen konnten, damit wir nicht einfach nur eine Parkanlage hier hinzaubern oder nicht nur einen Spielplatz, sondern möglichst viele der Besucher abholen können und verschiedene Aktivitäten anbieten können, damit die Leute hier auch Spaß am Verweilen haben.
0: Dann war es an der Tallich, mit den beteiligten Akteuren symbolisch den ersten Spatenstich zu setzen.
1: Und freue mich, dass Vertreter des Planungsbüros der Firma Würdebau und meiner lieben Bauverwaltung die ganze Herzblut in dieses Projekt gesteckt haben, mit mir jetzt hier den ersten Stich ausführen für dieses schöne Projekt. Jetzt müsste irgendeiner sagen, ob wir genug Fotos haben. Jawohl.
0: Im Rahmen des Projektes Anpassung urbaner und ländlicher Räume an den Klimawandel sollen hier in den kommenden Monaten Grünflächen zum Entspannen und Erholen entstehen. Außerdem Treffpunkte, die den Austausch und das Miteinander in der Nachbarschaft fördern. Bildungsangebote, Sport- und Spielflächen sowie Sitz- und Ruhepunkte runden das Angebot ab. Eine naturnahe Gestaltung und ein ökologisches Regenwassermanagement sollen dabei weitere Mehrwerte schaffen.
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0: Am 10.

0: Oktober ab 15 Uhr findet wieder Herbstzauber auf dem Schmidtschacht Helbra statt. Mit Blasmusik, kleinem Bergaufzug, Grillen, Lagerfeuer, Feuerwerk und vielem mehr. Am Reformationstag finden von 15 bis 20 Uhr drei hochrangige Konzerte in der St. Andreaskirche statt. Gestaltet vom Mitteldeutschen Kammerorchester, Kirchenmusikdirektor Thomas Ennenbach an der Orgel unter der Leitung von Kirchenmusikdirektor Dietrich Ehrenwert.
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2: Der DAX notierte am Freitagvormittag bei 25.029,44 Punkten, der TecDAX bei 3.990,96 Zählern und der Euro war 1 US-Dollar 12,54 wert.
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2: In der Nacht zum Samstag ist es erst wolkig bis gering bewölkt. Im weiteren Verlauf bildet sich Dunstnebel oder Hochnebel. Es bleibt niederschlagsfrei. Die Minimalwerte sinken auf 12 bis 7 Grad. Der Wind weht schwach aus unterschiedlichen Richtungen. Am Samstag gibt es vormittags Nebel und Hochnebel. Danach löst sich dieser auf. Anschließend gibt es einen Wechsel von Wolken und gelegentlich heiteren Abschnitten. Es bleibt niederschlagsfrei. Die Tageshöchstwerte erreichen 19 bis 22 Grad, der Wind weht schwach aus unterschiedlichen Richtungen. In der Nacht zum Sonntag ist es wechselnd, teils stark bewölkt, gebietsweise bildet sich Nebel. Die Tiefstwerte sinken auf 13 bis 7 Grad, der Wind weht schwach aus unterschiedlichen Richtungen. Am Sonntag löst sich der Nebel nur zögernd auf. Neben vielen Wolken gibt es vorübergehend Aufheiterung. Die Tageshöchstwerte erreichen 19 bis 23 Grad, der Wind weht schwach bis mäßig aus Richtungen um West. In der Nacht zum Montag ist es wechselnd bis stark bewölkt, lokal bildet sich dichter Nebel. Die Tiefstwerte sinken auf 13 bis 8 Grad, dabei weht wieder schwacher Wind. Am Montag wird es wolkig mit zeitweise Aufheiterung. Weitgehend ist es trocken. Die Tageshöchsttemperatur erreicht 18 bis 21 Grad, der Wind weht schwach bis mäßig aus West.
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2: Um 11 Uhr waren es 16 Grad, die Luftfeuchtigkeit betrug 77% und der Luftdruck 1032 Hektopascal.
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0: mindestens zwei Phasen sieht man hier nicht sicher zu. Das ist schon was Besonderes.
1: Nee, das war natürlich schon spannend. Das war das Problem. Deswegen konnte ich gar nicht so viel studieren. Ich glaube,
2: unser Vater ist jetzt ein bisschen
3: Nicht weit von der Neuansiedlung des Daimler Truck Global Parts Center in Halberstadt wurde eine neue archäologische Entdeckung gemacht. Mit der weiteren Erschließung des Gewerbegebiets am sogenannten Frevelgraben konnte man während einer Untersuchung Hinweise auf eine mittelalterliche Wüstung erkennen. Eine Wüstung ist ein Ort, an dem früher Menschen gelebt haben, der aber später aufgegeben und verlassen wurde.
4: Wir sind mit ehrenamtlich Beauftragten, mit Metallsonde ausgestattet, in dem Fall gegangen, haben keine Metallobjekte gefunden, haben aber festgestellt, dass im Oberboden sich ein bisschen was abzeichnet. Und genau das hat auch eine geomagnetische Untersuchung gegeben, die die Leitfähigkeit untersucht. Damit kann man Archäologie erkennen, muss es nicht, manche Befunde kann man nicht erkennen, aber man hat hier die Aufteilung in Parzellen erkennen können. Zu anderen haben wir die Wasserversorgung erkennen können, einen aus Steinen aufgebauten Brunnen und dann im Hintergrund von mir sieht man die vielen Flatterbänder. Dort überall sind wir dabei, die sogenannten Grubenhäuser auszugraben. Sie liegen in Reihe entlang eines Weges, der bis nach Halberstadt geführt hat. Und die Grubenhäuser, das sind Gebäude, wo man im Keller gewohnt hat. Es fehlt uns mindestens 1 bis 2 Meter nach oben. Das heißt, im Sommer war es angenehm kühl und im Winter musste man nicht so sehr frieren.
3: Der Brunnen, der für die Wasserversorgung diente, sieht jetzt nicht besonders tief aus. Es wird vermutet, dass er noch 30 bis 60 Zentimeter in den Boden hineinragen könnte. Die Ortschaft Kühlingen wurde hier in der ottonischen Zeit im 10. bis 11. Jahrhundert gegründet, wurde allerdings nach kurzer Zeit wieder aufgegeben, da es bis jetzt keine Nachweise für das 12. und 13. Jahrhundert gefunden wurden. Das Gebiet wurde in den letzten Jahrhunderten auch für Landwirtschaft genutzt, deshalb könnten einzelne Funde, die zu späteren Zeiten eingeordnet werden können, auch noch entdeckt werden. Ob dieser Pferdekopf dazugehört, ist bis jetzt noch ein Mysterium.
4: Ortschaften, die im 10. Jahrhundert gegründet wurden und vielleicht im 11. Jahrhundert schon wieder aufgegeben wurde, kann man sich an einer Hand abzählen. Das ist was ganz Besonderes, auch diese Parzellenaufteilung. Wir werden hier einen einmaligen Einblick bekommen. Sie haben ja bei unserem Rundgang schon gesehen, wir haben zahlreiche Proben mitgenommen. Das heißt, mit bloßem Auge können wir es nicht sehen, dass wir die naturwissenschaftlichen Untersuchungen erbringen, um zu zeigen, wie hat damals die Landschaft hier ausgesehen, hier vor den Toren von Halberstadt. Und Halberstadt ist ja keine unbedeutsame Stadt und da kann man das Umfeld in einmaliger Weise rekonstruieren.
5: Das alles untersuchen.

Gefeiert wurde am 19. September auf dem ehemaligen Schulhof in Polleben. Denn die Kameradinnen und Kameraden der Freiwilligen Feuerwehr des Eisleber Ortsteils Polleben bekamen ein neues mittleres Feuerwehrfahrzeug. Zur offiziellen Übergabe wurde ein kleines Rahmenprogramm der ortsansässigen Dance Devils gezeigt. Eine Premiere und Uraufführung der Choreografie, wie die Leiterin Sandra Alsleben vor Ort verriet.

0: Im Anschluss an die Aufführung ergriff Eislebens Bürgermeister Carsten Staub das Wort.
1: Aber das ist heute ein Tag der Feuerwehren, ein Tag der Kameraden. Aus dem Grund freue ich mich, dass auch so viele benachbarte Wehren hier zugegen sind. Allen voran unseren Stadtwehrleiter Ramon Friedling, herzlich willkommen. Ich habe die Feuerwehren der Ritterstadt Eisleben gesehen, aus Dederstedt, aus Oberesdorf und aus Volkstedt. Das freut mich insbesondere, dass ihr hier teilhaben möchtet. Und zum Schluss als wirklich wichtiges Element euch, liebe Kameradinnen und Kameraden der Ortsfeuerwehr Pollheim, inklusive Kinder- und Jugendfeuerwehr, es ist heute euer Tag, ein ganz besonderer Tag. Das hat man nicht jedes Jahr oder auch nicht jedes Jahrzehnt. Von daher will ich einfach mal ein paar Worte sagen. Die heutige Fahrzeugübergabe und offiziell in Dienststellung ist eine Ersatzbeschaffung für ein ca. 25 Jahre altes TSFW, um der Sorgfaltspflicht der Gemeinde eine leistungsfähige Feuerwehr aufzustellen, gerecht zu werden. Das Altfahrzeug, im Dienst gestellt damals 1994, hatte in den zurückliegenden 25 Jahren eine regelmäßige Einsatzfrequenz zu verzeichnen und absolvierte pro Jahr durchschnittlich 13 Einsätze. Das Fahrzeug entspannt nach ca. 25 Jahren natürlich nicht mehr den Stand der Technik bzw. auch den Sicherheitsanforderungen. Und durch das Alter stiegen natürlich auch die Wartungs- und Reparaturkosten. Und aus diesem Grund kann ich sagen, die Ortsfeuerwehr Pollheim ist ein wichtiger Bestandteil der Gemeindefeuerwehr und hier im nördlichen Stadtgebiet ein verlässlicher Partner mit seinen landwirtschaftlichen Flächen hier in Pollheim, die Stallanlage der Agrargenossenschaft, die landwirtschaftlichen Betriebe hier in Pollheim, einem Jugendclub, der Kita Sonnenland, den Windparks mit den entsprechenden Windkraftanlagen, der Tankstelle sowie der Recyclingfirma SCMR. Das allein zeigt schon, wie hoch auch hier das Potenzial ist, was es gilt abzusichern, wo jederzeit auch was passieren kann. Und ich muss sagen, ich bin froh, hier mit der Ortsfeuerwehr Pollheim einen stets verlässlichen Partner zu haben, der immer die von ihr geforderte Leistung und auch Einsatzkraft bringt. Das erfüllt mich sehr mit Stolz und das ist nicht selbstverständlich in der heutigen Zeit. Die Grundlage für die Beschaffung von Fahrzeugen für die Feuerwehren der Stadt bildet der Brandschutzbedarfsplan. Er ist Bestandteil der Risikoanalyse und der aktuelle ist im Jahr 2018 überarbeitet und letztlich auch durch den Stadtrat beschlossen worden. Hiernach bestand der Bedarf eines MLF, eines mittleren Löschfahrzeugs für die Ortsfeuerwehr Pollheim für das Beschaffungsjahr 2019. Allerdings konnte dieses erst im Jahr 2020 geliefert werden, da alle Fahrzeughersteller nach wie vor sehr lange Bau- und Lieferzeiten haben und natürlich unser bekanntes Problem, die Corona-Pandemie, hat dann auch noch mal ein halbes Jahr um drauf gegeben. Aber heute ist es endlich soweit. Vielleicht noch mal zurückblickend, am 20. März 2018 haben wir einen Fördermittelantrag auf Beschaffung eines MLF für die Ortsfeuerwehr Pollheim im Rahmen der zentralen Beschaffung beim Ministerium für Inneres und Sport gestellt. Hiernach wurden uns 100.000 Euro Förderung in Aussicht gestellt. Ganz wichtig in dieser Kette ist noch die positive Stellungnahme des Landkreises Mansfeld-Südharz. Auch hier begrüße ich Herrn Gehriger als Vertreter des Kreisbrandmeisters Steffen Hohmann, des Amts.

0: Leiters für Brand- und Katastrophenschutz und natürlich auch der Landrätin, denn nur mit dieser positiven Stellungnahme ist es dann am 5.9.2018 soweit gewesen. Die Lutherstadt Eisleben erhielt einen Zuwendungsvertrag zur Beschaffung des MLF mit einer Festbetragsförderung in Höhe von den avisierten 100.000 Euro. Aufgrund der damals schon erwarteten langen Lieferzeit erhielt die Lutherstadt am 2. April 2019 einen überarbeiteten Zuwendungsvertrag mit kleiner Fördersumme. Es fanden im Anschluss konstruktive Gesprächsrunden zwischen der Stadtverwaltung und der hiesigen Ortsfeuerwehr in Podium statt, um die zukünftige Beladung zu klären, zu besprechen. Das Fahrzeug ist sehr gut ausgerüstet, aber ich muss natürlich auch ein bisschen Wasser in den Wein gießen. Es ist hier wieder einmal festzustellen, dass man auch bei der zentralen Landesbeschaffung relativ wenig Mitspracherecht als Kommune hat bezüglich Fahrgestell sowie Ausstattung und Beladung. Trotzdem muss man als Stadt ca. zwei Drittel der Gesamtkosten tragen. Am 10. Juli 2019 fand dann die abschließende Abstimmung der beteiligten Personen aus Verwaltung und Feuerwehr sowie die Bestellung der Beladung statt. Am 28. Juli diesen Jahres, also über ein Jahr später, dann die technische Abnahme des Fahrzeuges und am 3. September war es dann soweit, die Übergabe und technische Einweisung in Zahner-Elster direkt bei Firma Empel im Werk. Die Gesamtkosten des Fahrzeugs belaufen sich auf ca. 243.000 Euro, wie gesagt 100.000 Fördermittel durch das Land Sachsen-Anhalt, 143.000 Euro Eigenmittel. Und von der Gesamtsumme entfallen ca. 86.000 Euro auf das Fahrgestell und 157.000 auf die dazugehörige Ladung.
1: Unter anderem sprach auch Stadtwehrleiter Ramon Friedling zu den Anwesenden.
2: Als Stadtwehrleiter möchte ich es mir natürlich auch nicht nehmen lassen, heute hier ein paar Worte an diesem Tag an Sie, an euch, liebe Feuerwehrmitglieder, zu richten. Nachdem der Bürgermeister sehr ausführlich schon geredet hat, fällt es einem dann nur schwer noch zu ergänzen. Aber wie gesagt, ich möchte es mir nicht nehmen lassen, heute auch ein paar Worte zu sagen. Sehr geehrter Herr Bürgermeister Staub, sehr geehrte Damen und Herren, verehrte Gäste, liebe Kameradinnen und Kameraden der Ortsfeuerwehr Bollingen, die Indienststellung eines neuen Einsatzfahrzeuges ist in der Geschichte einer jeden Feuerwehr immer etwas ganz Besonderes. Von daher wird der heutige Tag den Kameradinnen und Kameraden der Ortsfeuerwehr hier in Bollingen sicherlich noch lange in denkwürdiger Erinnerung bleiben. Denn schließlich erfüllt sich mit dem neuen Fahrzeug ja auch ein lang ersehnter Wunsch nach zeitgemäßer Einsatztechnik, weil diese für die Bewältigung der ständig wachsenden Einsatzaufgaben dringend notwendig geworden ist und auch zukünftig von ganz entscheidender Bedeutung für die Absicherung unserer Bevölkerung hinsichtlich des Brandschutzes und der Hilfeleistung sein wird. Zugleich sind die Dienststellung dieses modernen mittleren Löschfahrzeuges, liebe Kameradinnen und Kameraden der Ortsfeuerwehr Bollingen, aber auch eine Anerkennung für eure bisher gezeigte jahrelange Einsatzbereitschaft sein. Erwähnen möchte ich heute aber auch, dass diese Fahrzeugbeschaffung nur durch die konstruktive Zusammenarbeit aller Beteiligten im Vorfeld und natürlich mit dem dazugehörigen notwendigen gemeinsamen Engagement verwirklicht werden konnte. Dank gebührt von daher unseren Stadträten der Lutherstadt Eisleben, dem Ortschaftsrat Bollingen und der Ortsbürgermeisterin Frau Lünig, dem Ordnungsamt, überhaupt der ganzen Stadtverwaltung, alle die seitens der Stadtverwaltung an dieser Beschaffung mitgewirkt haben, natürlich der Stadtverwaltung der Lutherstadt Eisleben, dem Bollinger Ortsverleiter Danny Hewold mit seiner Arbeitsgruppe, mit seinen Kameraden, die ihn im Vorfeld bei dieser Beschaffung unterstützt haben, dem Amt für Brand- und Katastrophenschutz des Landkreises, unserem Kreisbrandmeister, natürlich aber auch dem Landesverwaltungsamt und dem Innenministerium des Landes Sachsen-Anhalt und natürlich auch unserem Bürgermeister, lieber Carsten, für deine Bemühungen in den letzten Wochen, Monaten vielen Dank. Und an dieser Stelle möchte ich es auch nicht vergessen, unserer langjährigen Oberbürgermeisterin Frau Fischer an dieser Stelle zu danken, weil ja, wie es der Bürgermeister schon angesprochen hat, gerade im Vorfeld auch Brandschutzbedarfsplanung, Risikoanalyse den Grundstein letztendlich mit für diese Beschaffung gelegt hat. Auch an Frau Fischer an dieser Stelle offiziell nochmal Dank seitens der Feuerwehr.
1: Zum Schluss taufte der Bürgermeister von Eisleben, Carsten Staub, das neue Fahrzeug mit Sekt. Den Schlüssel zum alten Feuerwehrfahrzeug gab nach 25 Jahren Dienstzeit der Polleber Wehrleiter Danny Herold zurück an die Stadt. Dieses wird in einer Auktion für den Meistbietenden versteigert und die Erlöse fließen dann in den Stadthaushalt ein.
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Hallo und herzlich willkommen, liebe Zuschauerinnen und Zuschauer bei Punkt um Ihrem regionalen Fernsehprogramm am heutigen Freitag. In den Streit um die Kreisumlage in Mansfeld-Südharz kommt Bewegung. Der Kreistag hat einem Vergleich für die Verfahren 2018 bis 2021 zugestimmt, den der Landkreis und die Städte Sangerhausen, Hettstedt sowie die Gemeinde Klostermansfeld vor dem Verwaltungsgericht Halle geschlossen hatten. Beide Seiten haben sich verständigt, dass zur Abgeltung aller Ansprüche der Kläger 15% der Streitwerte aus den jeweiligen Jahren mit der Kreisumlageschuld des Jahres 2027 verrechnet werden. Die Höhe des Verrechnungsbetrages beträgt insgesamt 8,34 Millionen Euro. Neben dem jetzt zunächst durch den Kreistag beschlossenen Vergleich sollen auch die Verfahren aus dem Jahr 2017 außergerichtlich beigelegt werden. Hier verpflichten sich die Kläger, die Städte Sangerhausen, Hettstedt und Eisleben, 85% der zuletzt festgelegten Kreisumlage an den Landkreis zu erstatten. Ein Gesamtbetrag von 17,77 Millionen Euro fließt so dem Kreishaushalt zu. Im Gegenzug verzichtet der Landkreis darauf, die Kreisumlage für 2017 durch Heilung und erneut festzusetzen. Landrat Anne Schröder dazu. Erstmals bietet sich die reale Chance, die überwiegende Zahl offener Klagen beizulegen. Es wäre ein wichtiger Etappensieg zum Rechtsfrieden in der kommunalen Familie. Der Landkreis vermeidet noch höhere Verfahrenskosten, neue Prozessrisiken und personellen Aufwand für die Heilung seiner Bescheide. Hohe Rückstellungen im Landkreishaushalt in Höhe von 79 Millionen Euro können aufgelöst werden. Stimmen nun noch bis Anfang November die jeweiligen Stadt- und Gemeinderäte dem Vergleich zu, können insgesamt 12 Kreisumlageverfahren auf einmal beendet werden. Von den seit 2017 angestrengten 54 Klageverfahren sind dann noch 11 Rechtsstreite aus den Jahren 24 bis 26 offen. Alle gerichtlichen Verfahren der Vergangenheit wären beigelegt. Die Handwerkskammer Halle hat die Meinung des Handwerks zum Tankrabatt, der von Oktober bis Dezember gilt, erfragt. Danach wird dieser Rabatt unterschiedlich bewertet. 50% der antwortenden Betriebe lehnen den Rabatt ab und fordern andere Maßnahmen. 41% finden ihn gut, aber nicht ausreichend. Und 8% fordern eine deutlich längere Laufzeit. Auf die Frage nach möglichen weiteren Entlastungen durch die Bundesregierung fordern 91% eine dauerhafte Absenkung des Steueranteils auf Kraftstoffe. 78% daneben auch Maßnahmen zur Senkung der Lohnzusatzkosten, 55% einen Preisdeckel für Kraftstoffe und 19% die Förderung von alternativen Antriebstechniken. Da war Mehrfachnennung auch möglich. Als Folgen der stark gestiegenen Kraftstoffpreise nennen die Betriebe vor allem sinkende Gewinne, das sind 83%, und höhere Preise für die Kunden, das antworteten 78%. Ferner der Verzicht auf Fahrten 46% und die Ablehnung von Aufträgen hier immerhin 27%. Nur 10% ziehen den Umstieg auf alternative Antriebe in Betracht. Am 7. Oktober 1976 wurde die Schwimmhalle Sangerhausen eröffnet. Anlässlich des 50. Jubiläums wird es am Wochenende 10. 11. Oktober eine Sonderaktion im Hallenbad Savanne geben. Wer in den beiden Tagen ein Schwimmabzeichen oder eine Schwimmurkunde

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0: Am 30. September gab es ein freudiges Ereignis für die Mädchen und Jungen der Kita Weltentdecker in Hettstedt um Leiter Clemens Kretschmar. Sollten doch gespendete Pflanzkörbe übergeben werden. Mit vor Ort unter anderem die Leiterin des Eigenbetriebs Kindertagesstätten der Stadt Dagmar Koch, Bürgermeister Frank Tallich und natürlich der Spender Ronny Wohlfahrt, Inhaber von Raubank Woodart. Zunächst ergriff Herr Tallich das Wort.
1: Schönen guten Morgen hier in unserem schönen Kindergarten Weltentdecker. Wir haben hier eine besondere Aktion. Und zwar haben wir eine kleine Spende bekommen. Und zwar von Herrn Raubank aus seinem wunderschönen Hollywood
2: guten Morgen.
1: Festival. Herr Wohlfahrt hat nämlich das Raubank Hollywood ins Leben gerufen. Das ist ein schönes Festival, was sich wachsender Begeisterung erfreut. Nicht wahr?
2: Danke, ja.
1: Und da hatten wir eine Firma, die Kebonie.
2: Genau.
1: Die hatte für uns netterweise einige Pflanzkästen gebaut, auch aus Holz, das möglichst lange auch erhalten bleiben soll und nicht so schnell verrottet. Da sind wir auch ganz gespannt auf die Erfahrungen und hatte das unserem Kindergarten zur Verfügung gestellt, damit die Kleinen jetzt auch ein bisschen gärtnern können und sich ein paar Blümchen, ein paar Kräuter anpflanzen können. Und die dürfen wir jetzt dank Ihnen und dank der Firma
2: sehr gerne
1: im Empfang nehmen.
2: Also kurz erstmal zum Raubank Hollywood Event. Das ist ein Holz- und Handwerk-Event. Wir veranstalten das einmal im Jahr in Hettstedt. Und da ist natürlich auch der Holzanbieter Kebonie als Partner dabei gewesen. Und die garantieren für ein sehr nachhaltiges Holz. Wir brauchen kein Tropenholz mehr. Es ist sehr witterungsbeständig. Und deswegen dachten wir uns, Mensch, wir bauen die Pflanzenkübel gleich auf dem Event und spenden die dem Kindergarten.
0: Dann war es an den Kleinsten, die sich sehr darüber freuten, mit ein wenig Hilfe die Pflanzkörbe zunächst mit Erde zu bestücken und dann natürlich auch Pflanzen einzusetzen. So wurden diese hergerichtet. Sie werden in Zukunft die Außenanlagen der Kita mit verschönern und stellen auch eine kleine Aufgabe für die Mädchen und Jungen dar, die versprochen haben, ihre Pflanzen auch zu pflegen. Am 30. September wurden 25 Jahre Senioren- und Pflegeheim Hettstedt in der Sebastian-Kneipp-Straße gefeiert. Zu Beginn begrüßten Pflegedienstleiterin Verena Dietrich und ihre Stellvertreterin Simone Dobert die Anwesenden und kündigten die Kinder der Kita Arche Kolping an.
3: Liebe Bewohner, Bewohnerinnen, liebes Team, liebe Angehörige und Familie, liebe Kooperationspartner, Gäste, Freunde und Wegbegleiter unseres Hauses. Ich begrüße Sie heute recht herzlich zu unserem 25. Jubiläum. Bevor wir anfangen mit unserem Programm, habe ich für euch was ganz Tolles organisiert. Und zwar habe ich ein paar kleine Mäuse organisiert und ich kann Ihnen sagen, die sind schon sehr, sehr aufgeregt.

0: Dann war wieder Frau Dietrich an der Reihe.
1: 25 Jahre. Das ist mehr als nur eine Zahl. 25 Jahre bedeuten 25 Jahre voller Begegnungen, Geschichten, Veränderungen und gemeinsame Erlebnisse. Menschen sind hier eingezogen, haben neue Kontakte geknüpft, Freundschaften geschlossen und diesen Ort ein Stück weit zu ihrem Zuhause gemacht.
0: Sie ging auf die Geschichte des Hauses ein, das in 25 Jahren mehrmals einen Betreiberwechsel erlebte und seit dem letzten Jahr als Vitrea Senioren- und Pflegeheim Hettstedt firmiert. Sie betonte, dass die Bewohner und Bewohnerinnen natürlich im Mittelpunkt allen Handels stehen und dankte den langjährigen Partnern und Dienstleistern des Hauses, seines Ärzte, Podologen, Physiotherapeuten und natürlich viele andere. Auch dankte sie den Mitarbeitern und Mitarbeiterinnen in allen Bereichen des Heimes für ihren Einsatz. Einige von ihnen wurden für ihr langjähriges Engagement anlässlich des Jubiläums geehrt. Auch Geschäftsführer Marco Zafarana griff zum Mikrofon.
2: Ich bin stolz und ich bin froh, Geschäftsführer dieser Einrichtung sein zu dürfen. Mal abgesehen davon, dass sie ein wirklich sehr, sehr schönes Ambiente hat. Es ist schön, hier heute vor Ihnen stehen zu dürfen. Ein Riesendankeschön an das gesamte Team für die Organisation. Ein Riesendankeschön für das, dass Sie für unsere Bewohner da sind. Und ein Riesendankeschön auch nochmal an die Bewohner und Angehörigen, dass Sie uns Ihr Vertrauen schenken. Lassen Sie uns einen schönen Nachmittag haben. Lassen Sie uns gemeinsam feiern. 25 Jahre, das ist schon was Besonderes.
0: Bewohnerin Frau Wagner berichtete dann den Anwesenden über die Abläufe im Heim und wie sie sich und andere dort fühlen. Frau Gericke trug dann ihre Gedanken in Gedichtform vor. Das war der Abschluss des offiziellen Teils.
1: Ich wünsche Ihnen viel, viel Spaß, guten Hunger und guten Durst.
0: Nun konnte gefeiert werden. Mit musikalischer Unterstützung von Mr. Moonlight, Kaffee und Kuchen war Gelegenheit für Begegnungen und Gespräche.
3: Die Tagespflege der Sozialstation Hettstedt im Walbecker Sonnenschloss präsentierte sich am 25. September 2026 festlich geschmückt. Draußen und im Inneren waren überall Luftballons, Schleifen, Blumen und Girlanden zu sehen. So sollte an diesem Tag der 100. Geburtstag von Ingeborg Schimpf aus Hettstedt, die einmal pro Woche hier Gast ist, gefeiert werden. Für die Jubilarin und alle anderen Tagespflegegäste, aber auch für das Personal etwas ganz Besonderes.
4: Das ist der erste 100. vor, sie haben ja schon den 99. gefeiert und dies Jahr ist es der 100. Freuen wir uns auch ganz doll.
5: Ja, sie haben ja unheimlich was aufgefahren hier.
4: Ja. Die Mitarbeiter haben fleißig geprobt und alles vorbereitet und die Kollegen haben Kuchen gebacken.
5: Und die Jubilarin ist ja auch noch gut drauf.
4: Die ist noch fit, ja, spielt immer Rommi, kommt einmal die Woche freitags zu uns und ja, wohnt auch noch alleine in der Wohnung, ja.
5: Was ist denn das Besondere hier an Ihrer Pflegestation im Sonnenschloss?
4: Das Besondere, dass die Leute hier individuell machen können, was sie gerne möchten. Es gibt zwar so einen groben Plan von einmal Basteln, einmal Sport, einmal Musik, aber wenn sie was anderes machen möchten, können sie auch Rommi spielen. Da haben sich schon tolle Gruppen gefunden.

0: Kunden, die dann, wenn sie sich dann hier treffen, zusammen Rommi spielen, da können sie gar nicht aufhören damit, ja.
1: Und dazu gehört auch Ingeborg Schimpf, die eigentlich nur Inge genannt werden möchte. Und in diesem Moment herzliche Glückwünsche von Weibecks Ortsbürgermeisterin Liane Weinert erhielt. So berichtete die 100-Jährige von ihren Jugendjahren, wo sie wie damals üblich ein Pflichtjahr in einem Haushalt machen musste, das sie in Berlin absolvierte und sogar auf 3,5 Jahre verlängerte, um später in den Arbeitsdienst eingezogen zu werden. Doch da war sie schon längst mit ihrem späteren Mann liiert.
2: Verliebt habe ich mich eigentlich schon als Kind. Wir haben jetzt immer zusammen gespielt.
3: Nein, in Molmeck.
2: In Molmeck, weil meine Eltern in Sandberg wohnten und die wohnten auch in Sandberg. Und mit seiner Schwester bin ich in eine Klasse gegangen.
3: Ist ja interessant.
2: Ja.
3: Und dann haben sie auch geheiratet und zusammen ihr Leben verbracht?
2: Zusammen gelebt, ein Kind gekriegt, krank geworden, nicht gehabt von der jungen Ehe und von dem Kind. Ach. Und eine Dreivierteljahre Krankenhaus zu leben. Mhm. Aber das spricht man nicht drüber. Das ist alles vorbei. Mhm. Ja? Ich habe ein schönes Leben gehabt mit meinem Mann. Und das ist alles, was uns geprägt hat. Mhm. Ja?
3: Und heute, Ihr Leben heute, jetzt sind Sie regelmäßig hier in der Tagespflege?
2: Ja, komm mal. Einmal in der Woche in der Tagespflege.
3: Mhm. Und schön, ja?
2: Da gehe ich schon 11 Jahre, ja. Ja, weil es mich so gefallen hat, ja.
1: Doch dann war es soweit, sollte das große Geburtstagsprogramm beginnen. Schließlich hatte man so einiges vorbereitet. Wie die Pflegerinnen Silke Grimm und Cornelia Leidenroth begeistert berichteten, nachdem sie Frau Schimpf eine goldene Geburtstagsschärpe umgelegt und eine Krone mit den Worten »Du bist heute unsere Königin« aufgesetzt hatten.
4: Wir haben lange daran gearbeitet, ein kleines Programm haben wir einstudiert. Das Personal wird ein Märchenstück aufführen, das Rotkäppchen und der Wolf, mal in einer ganz anderen Version. Dann haben wir eine Tagesgästin, wie ich es beschreiben soll, die spielt Gitarre. Da singen wir dazu, sie selber wird auch singen.
5: Das große Highlight wird sein, es werden nachher Tauben fliegen, auch mit dem Lied Kleine Weiße Friedenstaube, was ja in die heutige Zeit mitpasst. Sehr aktuell, jawohl. Und die Dekoration haben die Tagespflegegäste selber mit erstellt. Wir haben wochenlang Rosetten gefalten und dann aufgeklebt. Und naja, sie hatten alle ihre Freude dran, haben sich alle mit eingebracht, wie das Personal. Und wie gesagt,
3: da kann man sich nur wünschen, dass noch oft einer 100 wird.
5: Ja. Genau, genau.
4: Ach, und dann haben wir noch ein Highlight. Wir haben hier hinten eine Fotoecke errichtet. Da können unsere Tagesgäste sich richtig austoben. Wir haben einen Koffer, da sind viele Utensilien drin. Und dann sollen die sich mit der Frau Schimpf zusammen fotografieren lassen, damit sie immer schön dran erinnert wird.
6: 100 Jahre, was für ein außergewöhnliches Geschenk. Wir möchten Ihnen heute von Herzen sagen, wie schön es ist, dass Sie Teil unserer Gemeinschaft sind. Mit ihrem Lächeln, ihrer Art und ihrer Lebenserfahrung bereichern sie unsere Tage immer wieder aufs Neue. Für uns sind sie nicht einfach nur eine Jubilarin. Sie sind ein Mensch voller Geschichten, Erinnerungen und Wärme.
7: Prost! Hoch sei sie leben, dreimal!

0: Eines der Highlights war das Märchen vom Rotkäppchen und dem Wolf mit viel Musik und einem ordentlichen schauspielerischen Talent der Pflegekräfte. Doch wie bereits gehört, gab es ja an diesem Tag noch viel mehr zu erleben.
1: Plötzlich erscheint der böse Wolf.

0: Auf einer Fläche zwischen Birkenhain und Kiefernweg entsteht in den kommenden Monaten ein neuer barrierefreier und multifunktionaler Grün- und Begegnungsraum für Hettstedt, der Quartierspark. Zum ersten Spatenstich lud die Stadt Hettstedt am 30. September ein. Unter den Gästen viele Schülerinnen und Schüler der nahegelegenen Novalis-Grundschule.
1: So, perfekt. Mit 3 Minuten Verspätung darf ich Sie begrüßen, sehr geehrte Damen und Herren, liebe Mitwirkende, liebe Kinder und liebe Schaulustige. Ich darf Sie wirklich sehr herzlich begrüßen zu einem ganz besonderen Projekt heute hier. Denn für 3 Millionen Euro schaffen wir auf 13.000 Quadratmeter einen ganz besonderen Ort. Nicht nur einen unserer größten, also unserer zukünftig größten Parkanlagen hier in der schönen Kupferstadt, sondern auch ein ganz besonderes Förderprogramm. Mit einem Förderprogramm, durch das wir 85% der Kosten erhalten, können wir einen wichtigen Beitrag zum Klimaschutz leisten, indem wir einen Beitrag zum Hitzeschutz und zum verantwortungsvollen Umgang mit Regen- und Niederschlagswasser leisten können. Aber der Park alleine und die Fördermittel bestimmen ja nicht die Nutzung des Parks. Deshalb haben wir hier ganz besonderen Aufwand betrieben und ganz, ganz viele Akteure mit eingebunden, die ihre Wünsche, Vorstellungen, Erfahrungen mit einbringen konnten, damit wir nicht einfach nur eine Parkanlage hier hinzaubern oder nicht nur einen Spielplatz, sondern möglichst viele der Besucher abholen können und verschiedene Aktivitäten anbieten können, damit die Leute hier auch Spaß am Verweilen haben.
0: Dann war es an der Tallich, mit den beteiligten Akteuren symbolisch den ersten Spatenstich zu setzen.
1: Und freue mich, dass Vertreter des Planungsbüros, der Firma Würdebau und meiner lieben Bauverwaltung, die ganz viel Herzblut in dieses Projekt gesteckt haben, mit mir jetzt hier den ersten Stich ausführen für dieses schöne Projekt. Jetzt müsste irgendeiner sagen, ob wir genug Fotos haben. Jawohl.
0: Im Rahmen des Projektes Anpassung urbaner und ländlicher Räume an den Klimawandel sollen hier in den kommenden Monaten Grünflächen zum Entspannen und Erholen entstehen. Außerdem Treffpunkte, die den Austausch und das Miteinander in der Nachbarschaft fördern. Bildungsangebote, Sport- und Spielflächen sowie Sitz- und Ruhepunkte runden das Angebot ab. Eine naturnahe Gestaltung und ein ökologisches Regenwassermanagement sollen dabei weitere Mehrwerte schaffen.
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0: Am 10. Oktober ab 15 Uhr findet wieder Herbstzauber auf dem Schmidtschacht Helbra statt. Mit Blasmusik, kleinem Bergaufzug, Grillen, Lagerfeuer, Feuerwerk und vielem mehr. Am Reformationstag finden von 15 bis 20 Uhr 3 hochrangige Konzerte in der St. Andreaskirche statt. Gestaltet vom Mitteldeutschen Kammerorchester, Kirchenmusikdirektor Thomas Ennbach an der Orgel unter der Leitung von Kirchenmusikdirektor Dietrich Ehrenwert.
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3: Der DAX notierte am Freitagvormittag bei 25.029,44 Punkten. Der TecDAX bei 3.009.

0: 190,96 Zählern und der Euro war $1,1254 wert.
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0: In der Nacht zum Samstag ist es erst wolkig bis gering bewölkt. Im weiteren Verlauf bildet sich Dunstnebel oder Hochnebel. Es bleibt niederschlagsfrei. Die Minimalwerte sinken auf 12 bis 7 Grad. Der Wind weht schwach aus unterschiedlichen Richtungen. Am Samstag gibt es vormittags Nebel und Hochnebel. Danach löst sich dieser auf. Anschließend gibt es einen Wechsel von Wolken und gelegentlich heiteren Abschnitten. Es bleibt niederschlagsfrei. Die Tageshöchstwerte erreichen 19 bis 22 Grad, der Wind weht schwach aus unterschiedlichen Richtungen. In der Nacht zum Sonntag ist es wechselnd, teils stark bewölkt, gebietsweise bildet sich Nebel. Die Tiefstwerte sinken auf 13 bis 7 Grad, der Wind weht schwach aus unterschiedlichen Richtungen. Am Sonntag löst sich der Nebel nur zögernd auf. Neben vielen Wolken gibt es vorübergehend Aufheiterung. Die Tageshöchstwerte erreichen 19 bis 23 Grad, der Wind weht schwach bis mäßig aus Richtungen um West. In der Nacht zum Montag ist es wechselnd bis stark bewölkt, lokal bildet sich dichter Nebel. Die Tiefstwerte sinken auf 13 bis 8 Grad, dabei weht wieder schwacher Wind. Am Montag wird es wolkig mit zeitweise Aufheiterung. Weitgehend ist es trocken. Die Tageshöchsttemperatur erreicht 18 bis 21 Grad, der Wind weht schwach bis mäßig aus West.
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0: Um 11 Uhr waren es 16 Grad, die Luftfeuchtigkeit betrug 77% und der Luftdruck 1032 Hektopascal.
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0: mindestens zwei Phasen sind, die hier nicht sicher sind. Das ist schon was.
1: Nicht weit von der Neuansiedlung des Daimler Truck Global Parts Center in Halberstadt wurde eine neue archäologische Entdeckung gemacht. Mit der weiteren Erschließung des Gewerbegebiets am sogenannten Frevelgraben konnte man während einer Untersuchung Hinweise auf eine mittelalterliche Wüstung erkennen. Eine Wüstung ist ein Ort, an dem früher Menschen gelebt haben, der aber später aufgegeben und verlassen wurde.
2: Wir sind mit ehrenamtlich Beauftragten mit Metallsonde ausgestattet, in dem Fall gegangen, haben keine Metallobjekte gefunden, haben aber festgestellt, dass im Oberboden sich ein bisschen was abzeichnet. Und genau das hat auch eine geomagnetische Untersuchung gegeben, die die Leitfähigkeit untersucht. Damit kann man Archäologie erkennen, muss es nicht, manche Befunde kann man nicht erkennen, aber man hat hier die Aufteilung in Parzellen erkennen können. Zu anderen haben wir die Wasserversorgung erkennen können, einen aus Steinen aufgebauten Brunnen und dann im Hintergrund von mir sieht man die vielen Flatterbänder. Dort überall sind wir dabei, die sogenannten Grubenhäuser auszugraben. Sie liegen in Reihe entlang eines Weges, der bis nach Halberstadt geführt hat. Und die Grubenhäuser, das sind Gebäude, wo man im Keller gewohnt hat. Es fehlt uns mindestens 1 bis 2 Meter nach oben. Das heißt, im Sommer war es angenehm kühl und im Winter musste man nicht so sehr frieren.
1: Der Brunnen, der für die Wasserversorgung diente, sieht jetzt nicht besonders tief aus. Es wird vermutet, dass er noch 30 bis 60 Zentimeter in den Boden hineinragen könnte. Die Ortschaft Kühlingen wurde hier in der ottonischen Zeit im 10. bis 11. Jahrhundert gegründet, wurde allerdings nach kurzer Zeit wieder aufgegeben, da es bis jetzt keine Nachweise für das 12. und 13. Jahrhundert gefunden wurden. Das Gebiet wurde in den letzten Jahrhunderten auch für Landwirtschaft genutzt, deshalb könnten einzelne Funde, die zu späteren Zeiten eingeordnet werden können, auch noch entdeckt werden. Ob dieser Pferdekopf dazugehört, ist bis jetzt noch ein Mysterium.
2: Ortschaften, die im 10. Jahrhundert gegründet wurden und vielleicht im 11. Jahrhundert schon wieder aufgegeben wurde, kann man sich an einer Hand abzählen. Das ist was ganz Besonderes, auch diese Parzellenaufteilung. Wir werden hier einen einmaligen Einblick bekommen. Sie haben ja bei unserem Rundgang schon gesehen, wir haben zahlreiche Proben mitgenommen. Das heißt, mit bloßem Auge können wir es nicht sehen, dass wir die naturwissenschaftlichen Untersuchungen erbringen, um zu zeigen, wie hat damals die Landschaft hier ausgesehen, hier vor den Toren von Halberstadt. Und Halberstadt ist ja keine unbedeutsame Stadt und da kann man das Umfeld in einmaliger Weise rekonstruieren. Und das alles

Gefeiert wurde am 19. September auf dem ehemaligen Schulhof in Polleben. Denn die Kameradinnen und Kameraden der Freiwilligen Feuerwehr des Eisleber Ortsteils Polleben bekamen ein neues mittleres Feuerwehrfahrzeug. Zur offiziellen Übergabe wurde ein kleines Rahmenprogramm der ortsansässigen Dance Devils gezeigt. Eine Premiere und Uraufführung der Choreografie, wie die Leiterin Sandra Alsleben vor Ort verriet.

0: Im Anschluss an die Aufführung ergriff Eislebens Bürgermeister Carstens Staub das Wort.
1: Aber das ist heute ein Tag der Feuerwehren, ein Tag der Kameraden. Aus dem Grund freue ich mich, dass auch so viele benachbarte Wehren hier zugegen sind. Allen voran unseren Stadtwehrleiter Ramon Friedling, herzlich willkommen. Ich habe die Feuerwehren der Ritterstadt Eisleben gesehen, aus Dederstedt, aus Oberesdorf und aus Volkstedt. Das freut mich insbesondere, dass ihr hier teilhaben möchtet. Und zum Schluss als wirklich wichtiges Element euch, liebe Kameradinnen und Kameraden der Ortsfeuerwehr Pollheim, inklusive Kinder- und Jugendfeuerwehr. Es ist heute euer Tag, ein ganz besonderer Tag. Das hat man nicht jedes Jahr oder auch nicht jedes Jahrzehnt. Von daher will ich einfach mal ein paar Worte sagen. Die heutige Fahrzeugübergabe und offiziell in Dienststellung ist eine Ersatzbeschaffung für ein ca. 25 Jahre altes TSFW, um der Sorgfaltspflicht der Gemeinde eine leistungsfähige Feuerwehr aufzustellen, gerecht zu werden. Das Altfahrzeug, im Dienst gestellt damals 1994, hatte in den zurückliegenden 25 Jahren eine regelmäßige Einsatzfrequenz zu verzeichnen und absolvierte pro Jahr durchschnittlich 13 Einsätze. Das Fahrzeug entspannt nach ca. 25 Jahren natürlich nicht mehr den Stand der Technik bzw. auch den Sicherheitsanforderungen. Und durch das Alter stiegen natürlich auch die Wartungs- und Reparaturkosten. Und aus diesem Grund kann ich sagen, die Ortsfeuerwehr Pollheim ist ein wichtiger Bestandteil der Gemeindefeuerwehr und hier im nördlichen Stadtgebiet ein verlässlicher Partner mit seinen landwirtschaftlichen Flächen hier in Pollheim, die Stallanlage der Agrargenossenschaft, die landwirtschaftlichen Betriebe hier in Pollheim, einem Jugendclub, der Kita Sonnenland, den Windparks mit den entsprechenden Windkraftanlagen, der Tankstelle sowie der Recyclingfirma SCMR. Das allein zeigt schon, wie hoch auch hier das Potenzial ist, was es gilt abzusichern, wo jederzeit auch was passieren kann. Und ich muss sagen, ich bin froh, hier mit der Ortsfeuerwehr Pollheim einen stets verlässlichen Partner zu haben, der immer die von ihr geforderte Leistung und auch Einsatzkraft bringt. Das erfüllt mich sehr mit Stolz und das ist nicht selbstverständlich in der heutigen Zeit. Die Grundlage für die Beschaffung von Fahrzeugen für die Feuerwehren der Stadt bildet der Brandschutzbedarfsplan. Er ist Bestandteil der Risikoanalyse und der aktuelle ist im Jahr 2018 überarbeitet und letztlich auch durch den Stadtrat beschlossen worden. Hiernach bestand der Bedarf eines MLF, eines mittleren Löschfahrzeugs für die Ortsfeuerwehr Pollheim für das Beschaffungsjahr 2019. Allerdings konnte dieses erst im Jahr 2020 geliefert werden, da alle Fahrzeughersteller nach wie vor sehr lange Bau- und Lieferzeiten haben und natürlich unser bekanntes Problem, die Corona-Pandemie hat dann auch noch mal ein halbes Jahr um drauf gegeben, aber heute ist es endlich soweit. Vielleicht noch mal zurückblickend, am 20. März 2018 haben wir einen Fördermittelantrag auf Beschaffung eines MLF für die Ortsfeuerwehr Pollheim im Rahmen der zentralen Beschaffung beim Ministerium für Inneres und Sport gestellt. Hiernach wurden uns 100.000 Euro Förderung in Aussicht gestellt. Ganz wichtig in dieser Kette ist noch die positive Stellungnahme des Landkreises Mansfeld-Südharz. Auch hier begrüße ich Herrn Gehriger als Vertreter des Kreisbrandmeisters Steffen Hohmann, des Amtsleiters für Brand- und Katastrophenschutz und natürlich auch der Landrätin. Denn nur mit dieser positiven Stellungnahme ist es dann am 5.9.2018 soweit gewesen. Die Lutherstadt Eisleben erhielt einen Zuwendungsvertrag zur Beschaffung des MLF mit einer Festbetragsförderung in Höhe von den avisierten 100.000 Euro. Aufgrund der damals schon erwarteten langen Lieferzeit erhielt die Lutherstadt am 2. April 2019 einen überarbeiteten Zuwendungsvertrag mit kleiner Fördersumme. Es fanden im Anschluss konstruktive Gesprächsrunden zwischen der Stadtverwaltung und der hiesigen Ortsfeuerwehr in Pollheim statt, um die zukünftige Beleitung zu klären, zu besprechen. Das Fahrzeug ist sehr gut ausgerüstet, aber ich muss natürlich auch ein bisschen Wasser in den Wein gießen. Es ist hier

0: wieder einmal festzustellen, dass man auch bei der zentralen Landesbeschaffung relativ wenig Mitspracherecht als Kommune hat bezüglich Fahrgestell sowie Ausstattung und Beladung. Trotzdem muss man als Stadt ca. 2 Drittel der Gesamtkosten tragen. Am 10. Juli 2019 fand dann die abschließende Abstimmung der beteiligten Personen aus Verwaltung und Feuerwehr sowie die Bestellung der Beladung statt. Am 28. Juli diesen Jahres, also über ein Jahr später, dann die technische Abnahme des Fahrzeuges und am 3. September war es dann soweit, die Übergabe und technische Einweisung in Zahner-Elster direkt bei Firma Empel im Werk. Die Gesamtkosten des Fahrzeugs belaufen sich auf ca. 243.000 Euro, wie gesagt 100.000 Fördermittel durch das Land Sachsen-Anhalt, 143.000 Euro Eigenmittel und von der Gesamtsumme entfallen ca. 86.000 Euro auf das Fahrgestell und 157.000 auf die dazugehörige Beladung.
1: Unter anderem sprach auch Stadtwehrleiter Ramon Friedling zu den Anwesenden.
2: Als Stadtwehrleiter möchte ich es mir natürlich auch nicht nehmen lassen, heute hier ein paar Worte an diesem Tag an Sie, an euch, liebe Feuerwehrmitglieder, zu richten. Nachdem der Bürgermeister sehr ausführlich schon geredet hat, fällt es einem dann nur schwer noch zu ergänzen. Aber wie gesagt, ich möchte es mir nicht nehmen lassen, heute auch ein paar Worte zu sagen. Sehr geehrter Herr Bürgermeister Staub, sehr geehrte Damen und Herren, verehrte Gäste, liebe Kameradinnen und Kameraden der Ortsfeuerwehr Böllingen, die Indienststellung eines neuen Einsatzfahrzeuges ist in der Geschichte einer jeden Feuerwehr immer etwas ganz Besonderes. Von daher wird der heutige Tag den Kameradinnen und Kameraden der Ortsfeuerwehr hier in Böllingen sicherlich noch lange in denkwürdiger Erinnerung bleiben. Denn schließlich erfüllt sich mit dem neuen Fahrzeug ja auch ein lang ersehnter Wunsch nach zeitgemäßer Einsatztechnik, weil diese für die Bewältigung der ständig wachsenden Einsatzaufgaben dringend notwendig geworden ist und auch zukünftig von ganz entscheidender Bedeutung für die Absicherung unserer Bevölkerung hinsichtlich des Brandschutzes und der Hilfeleistung sein wird. Zugleich soll die Indienststellung dieses modernen mittleren Löschfahrzeuges, liebe Kameradinnen und Kameraden der Ortsfeuerwehr Böllingen, aber auch eine Anerkennung für eure bisher gezeigte jahrelange Einsatzbereitschaft sein. Erwähnen möchte ich heute aber auch, dass diese Fahrzeugbeschaffung nur durch die konstruktive Zusammenarbeit aller Beteiligten im Vorfeld und natürlich mit dem dazugehörigen notwendigen gemeinsamen Engagement verwirklicht werden konnte. Dank gebührt von daher unseren Stadträten der Lutherstadt Eisleben, dem Ortschaftsrat Böllingen und der Ortsbürgermeisterin Frau Lünig, dem Ordnungsamt, überhaupt der ganzen Stadtverwaltung, alle die, seitens der Stadtverwaltung an dieser Beschaffung mitgewirkt haben, natürlich der Stadtverwaltung der Lutherstadt Eisleben, dem Bollinger Ortsverleiter Danny Hewold mit seiner Arbeitsgruppe, mit seinen Kameraden, die ihn im Vorfeld bei dieser Beschaffung unterstützt haben, dem Amt für Brand- und Katastrophenschutz des Landkreises, unserem Kreisbrandmeister, natürlich aber auch dem Landesverwaltungsamt und dem Innenministerium des Landes Sachsen-Anhalt und natürlich auch unserem Bürgermeister, lieber Carsten, für deine Bemühungen in den letzten Wochen und Monaten vielen Dank. Und an dieser Stelle möchte ich es auch nicht vergessen, unserer langjährigen Oberbürgermeisterin Frau Fischer an dieser Stelle zu danken, weil ja, wie es der Bürgermeister schon angesprochen hat, gerade im Vorfeld auch Brandschutzbedarfsplanung, Risikoanalyse den Grundstein letztendlich mit für diese Beschaffung gelegt hat. Auch an Frau Fischer an dieser Stelle offiziell nochmal Dank seitens der Feuerwehr.
1: Zum Schluss taufte der Bürgermeister von Eisleben, Carsten Staub, das neue Fahrzeug mit Sekt. Den Schlüssel zum alten Feuerwehrfahrzeug gab nach 25 Jahren Dienstzeit der Polleber Wehrleiter Danny Herold zurück an die Stadt. Dieses wird in einer Auktion für den Meistbietenden versteigert und die Erlöse fließen dann in den Stadthaushalt ein.
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0: Hallo und herzlich willkommen, liebe Zuschauerinnen und Zuschauer bei Punktum, Ihrem regionalen Fernsehprogramm am heutigen Freitag. In den Streit um die Kreisumlage in Mansfeld-Südharz kommt Bewegung. Der Kreistag hat einem Vergleich für die Verfahren 2018 bis 2021 zugestimmt, den der Landkreis und die Städte Sangerhausen-Hettstedt sowie die Gemeinde Kloster-Mansfeld vor dem Verwaltungsgericht Halle geschlossen hatten. Beide Seiten haben sich verständigt, dass zur Abgeltung aller Ansprüche der Kläger 15% der Streitwerte aus den jeweiligen Jahren mit der Kreisumlageschuld des Jahres 2027 verrechnet werden. Die Höhe des Verrechnungsbetrages beträgt insgesamt 8,34 Millionen Euro. Neben dem jetzt zunächst durch den Kreistag beschlossenen Vergleich sollen auch die Verfahren aus dem Jahr 2017 außergerichtlich beigelegt werden. Hier verpflichten sich die Kläger, die Städte Sangerhausen, Hettstedt und Eisleben, 85% der zuletzt festgelegten Kreisumlage an den Landkreis zu erstatten. Ein Gesamtbetrag von 17,77 Millionen Euro fließt so dem Kreishaushalt zu. Im Gegenzug verzichtet der Landkreis darauf, die Kreisumlage für 2017 durch Heilung und erneut festzusetzen. Landrat Anne Schröder dazu. Erstmals bietet sich die reale Chance, die überwiegende Zahl offener Klagen beizulegen. Es wäre ein wichtiger Etappensieg zum Rechtsfrieden in der kommunalen Familie. Der Landkreis vermeidet noch höhere Verfahrenskosten, neue Prozessrisiken und personellen Aufwand für die Heilung seiner Bescheide. Hohe Rückstellungen im Landkreishaushalt in Höhe von 79 Millionen Euro können aufgelöst werden. Stimmen nun noch bis Anfang November die jeweiligen Stadt- und Gemeinderäte dem Vergleich zu, können insgesamt 12 Kreisumlageverfahren auf einmal beendet werden. Von den seit 2017 angestrengten 54 Klageverfahren sind dann noch 11 Rechtsstreite aus den Jahren 24 bis 26 offen. Alle gerichtlichen Verfahren der Vergangenheit wären beigelegt. Die Handwerkskammer Halle hat die Meinung des Handwerks zum Tankrabatt, der von Oktober bis Dezember gilt, erfragt. Danach wird dieser Rabatt unterschiedlich bewertet. 50% der antwortenden Betriebe lehnen den Rabatt ab und fordern andere Maßnahmen. 41% finden ihn gut, aber nicht ausreichend. Und 8% fordern eine deutlich längere Laufzeit. Auf die Frage nach möglichen weiteren Entlastungen durch die Bundesregierung fordern 91% eine dauerhafte Absenkung des Steueranteils auf Kraftstoffe. 78% daneben auch Maßnahmen zur Senkung der Lohnzusatzkosten, 55% einen Preisdeckel für Kraftstoffe und 19% die Förderung von alternativen Antriebstechniken. Da war Mehrfachnennung auch möglich. Als Folgen der stark gestiegenen Kraftstoffpreise nennen die Betriebe vor allem sinkende Gewinne, das sind 83%, und höhere Preise für die Kunden, das antworteten 78%. Ferner der Verzicht auf Fahrten 46% und die Ablehnung von Aufträgen hier immerhin 27%. Nur 10% ziehen den Umstieg auf alternative Antriebe in Betracht. Am 7. Oktober 1976 wurde die Schwimmhalle Sangerhausen eröffnet. Anlässlich des 50. Jubiläums wird es am Wochenende 10. und 11. Oktober eine Sonderaktion im Hallenbad Savanne geben. Wer in den beiden Tagen ein Schwimmabzeichen oder eine Schwimmurkunde, die in der Schwimmhalle 9. Parteitag, so hieß ja die Halle in DDR-Zeiten, in der Schwimmhalle Süd oder eben jetzt im Hallenbad Savanne ausgestellt vorlegt, erhält einmalig 50% Jubiläumsrabatt auf das reguläre Eintrittsgeld.
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0: Am 30. September gab es ein freudiges Ereignis für die Mädchen und Jungen der Kita Weltentdecker in Hettstedt um Leiter Clemens Kretschmar. Sollten doch gespendete Pflanzkörbe übergeben werden. Mit vor Ort unter anderem die Leiterin des Eigenbetriebs Kindertagesstätten der Stadt Dagmar Koch, Bürgermeister Frank Tallich und natürlich der Spender Ronny Wohlfahrt, Inhaber von Raubank Woodart. Zunächst ergriff Herr Tallich das Wort.
1: Schönen guten Morgen hier in unserem schönen Kindergarten Weltentdecker. Wir haben hier eine besondere Aktion. Und zwar haben wir eine kleine Spende bekommen. Und zwar von Herrn Raubank aus seinem wunderschönen Hollywood
2: guten Morgen.
1: Festival. Herr Wohlfahrt hat nämlich das Raubank Hollywood ins Leben gerufen. Das ist ein schönes Festival, was sich wachsender Begeisterung erfreut. Nicht wahr?
2: Danke, ja.
1: Und da hatten wir eine Firma, die Keboni.
2: Genau.
1: Die hatte für uns netterweise einige Pflanzkästen gebaut, auch aus Holz, das möglichst lange auch erhalten bleiben soll und nicht so schnell verrottet. Da sind wir auch ganz gespannt auf die Erfahrungen und hatte das unserem Kindergarten zur Verfügung gestellt, damit die Kleinen jetzt auch ein bisschen gärtnern können und sich ein paar Blümchen, ein paar Kräuter anpflanzen können. Und die dürfen wir jetzt dank Ihnen und dank der Firma
2: sehr gerne
1: im Empfang nehmen.
2: Also kurz erstmal zum Raubank Hollywood Event. Das ist ein Holz- und Handwerk-Event. Wir veranstalten das einmal im Jahr in Hettstedt. Und da ist natürlich auch der Holzanbieter Keboni als Partner dabei gewesen. Und die garantieren für ein sehr nachhaltiges Holz. Wir brauchen kein Tropenholz mehr. Es ist sehr witterungsbeständig. Und deswegen dachten wir uns, Mensch, wir bauen die Pflanzenkübel gleich auf dem Event und spenden die dem Kindergarten.
0: Dann war es an den Kleinsten, die sich sehr darüber freuten, mit ein wenig Hilfe die Pflanzkörbe zunächst mit Erde zu bestücken und dann natürlich auch Pflanzen einzusetzen. So wurden diese hergerichtet. Sie werden in Zukunft die Außenanlagen der Kita mit verschönern und stellen auch eine kleine Aufgabe für die Mädchen und Jungen dar, die versprochen haben, ihre Pflanzen auch zu pflegen. Am 30. September wurden 25 Jahre Senioren- und Pflegeheim Hettstedt in der Sebastian-Kneipp-Straße gefeiert. Zu Beginn begrüßten Pflegedienstleiterin Verena Dietrich und ihre Stellvertreterin Simone Dobert die Anwesenden und kündigten die Kinder der Kita Arche Kolping an.
3: Liebe Bewohner, Bewohnerin, liebes Team, liebe Angehörige und Familie, liebe Kooperationspartner, Gäste, Freunde und Wegbegleiter unseres Hauses. Ich begrüße Sie heute recht herzlich zu unserem 25. Jubiläum. Bevor wir anfangen mit unserem Programm, habe ich für euch was ganz Tolles organisiert. Und zwar habe ich ein paar kleine Mäuse organisiert. Und ich kann Ihnen sagen, die sind schon sehr, sehr aufgeregt, um heute hier aufzutreten. Den würde ich jetzt zum Anfang gleich die Bühne übergeben und wünsche Ihnen viel Spaß.
4: Bei heute.

0: Dann war wieder Frau Dietrich an der Reihe.
1: 25 Jahre. Das ist mehr als nur eine Zahl. 25 Jahre bedeuten 25 Jahre voller Begegnungen, Geschichten, Veränderungen und gemeinsame Erlebnisse. Menschen sind hier eingezogen, haben neue Kontakte geknüpft, Freundschaften geschlossen und diesen Ort ein Stück weit zu ihrem Zuhause gemacht.
0: Sie ging auf die Geschichte des Hauses ein, das in 25 Jahren mehrmals einen Betreiberwechsel erlebte und seit dem letzten Jahr als Vitrea Senioren- und Pflegeheim Hettstedt firmiert. Sie betonte, dass die Bewohner und Bewohnerinnen natürlich im Mittelpunkt allen Handels stehen und dankte den langjährigen Partnern und Dienstleistern des Hauses, seines Ärzte, Podologen, Physiotherapeuten und natürlich viele andere. Auch dankte sie den Mitarbeitern und Mitarbeiterinnen in allen Bereichen des Heimes für ihren Einsatz. Einige von ihnen wurden für ihr langjähriges Engagement anlässlich des Jubiläums geehrt. Auch Geschäftsführer Marco Zaffarana griff zum Mikrofon.
2: Ich bin stolz und ich bin froh, Geschäftsführer dieser Einrichtung sein zu dürfen. Mal abgesehen davon, dass sie ein wirklich sehr, sehr schönes Ambiente hat. Es ist schön, hier heute vor Ihnen stehen zu dürfen. Ein Riesendankeschön an das gesamte Team für die Organisation. Ein Riesendankeschön für das, dass Sie für unsere Bewohner da sind. Und ein Riesendankeschön auch nochmal an die Bewohner und Angehörigen, dass Sie uns Ihr Vertrauen schenken. Lassen Sie uns einen schönen Nachmittag haben. Lassen Sie uns gemeinsam feiern. 25 Jahre, das ist schon was Besonderes.
0: Bewohnerin Frau Wagner berichtete dann den Anwesenden über die Abläufe im Heim und wie sie sich und andere dort fühlen. Frau Gericke trug dann ihre Gedanken in Gedichtform vor. Das war der Abschluss des offiziellen Teils.
1: Ich wünsche Ihnen viel, viel Spaß, guten Hunger und guten Durst.
0: Nun konnte gefeiert werden. Mit musikalischer Unterstützung von Mr. Moonlight, Kaffee und Kuchen war Gelegenheit für Begegnungen und Gespräche.
3: Die Tagespflege der Sozialstation Hettstedt im Walbecker Sonnenschloss präsentierte sich am 25. September 2026 festlich geschmückt. Draußen und im Inneren waren überall Luftballons, Schleifen, Blumen und Girlanden zu sehen. So sollte an diesem Tag der 100. Geburtstag von Ingeborg Schimpf aus Hettstedt, die einmal pro Woche hier Gast ist, gefeiert werden. Für die Jubilarin und alle anderen Tagespflegegäste, aber auch für das Personal etwas ganz Besonderes.
4: Das ist der erste 100. vor, sie haben wir schon den 99. gefeiert und dieses Jahr ist es der 100. Freuen wir uns auch ganz doll.
5: Ja, sie haben ja unheimlich was aufgefahren hier.
4: Ja, ja. Die Mitarbeiter haben fleißig geprobt und alles vorbereitet und die Kollegen haben Kuchen gebacken.
5: Und die Jubilarin ist ja auch noch gut drauf.
4: Die ist noch fit, ja, spielt immer Rommi, kommt einmal die Woche freitags zu uns und ja, wohnt auch noch alleine in der Wohnung, ja.
5: Was ist denn das Besondere hier an Ihrer Pflegestation im Sonnenschloss?
4: Das Besondere, dass die Leute hier individuell machen können, was sie gerne möchten. Es gibt zwar so einen groben Plan von einmal basteln, einmal Sport, einmal Musik, aber wenn sie was anderes machen möchten, können sie auch Rommi spielen. Da haben sich schon tolle Gruppen gefunden, die dann, wenn sie sich dann hier treffen, zusammen Rommi spielen. Da können sie gar nicht aufhören damit, ja.
3: Und dazu gehört auch Ingeborg Schimpf, die eigentlich nur Inge genannt werden möchte. Und in diesem Moment herzliche Glückwünsche von Walbecks Ortsbürgermeisterin Liane Weinert erhielt. So berichtete die 100-Jährige von ihren Jugendjahren, wo sie wie damals üblich ein Pflichtjahr in einem Haushalt machen musste, das sie in Berlin absolvierte und sogar auf 3,5 Jahre verlängerte, um später in den Arbeitsdienst eingezogen zu werden. Doch da war sie schon längst mit ihrem späteren Mann liiert.
6: Verliebt habe ich mich eigentlich schon als Kind. Wir haben jetzt immer zusammen gespielt.
5: Nein, in Mölmig.
6: In Mölmig, weil meine Eltern in Sandberg wohnten und die wohnten auch in Sandberg. Und mit seiner Schwester bin ich in eine Klasse gegangen.
5: Ist ja interessant.
6: Ja.
5: Und dann haben Sie auch geheiratet und zusammen Ihr Leben verbracht?
6: Zusammen gelebt, ein Kind gekriegt, krank geworden. Nicht gehabt von der jungen Ehe und von dem Kind. Und ein Dreivierteljahr im Krankenhaus gelebt. Aber das spricht man nicht drüber. Das ist alles vorbei. Ja? Ich habe ein schönes Leben gehabt mit meinem Mann. Und das ist alles, was uns geprägt hat. Ja?
5: Und heute, Ihr Leben heute, jetzt sind Sie regelmäßig hier in der Tagespflege?
6: Ja, einmal in der Woche in der Tagespflege.
5: Und schön, ja?
6: Da gehe ich schon 11 Jahre, ja. Ja, weil es mich so gefallen hat, ja.
3: Doch dann war es soweit, sollte das große Geburtstagsprogramm beginnen. Schließlich hatte man so einiges vorbereitet. Wie die Pflegerinnen Silke Grimm und Cornelia Leidenroth begeistert berichteten, nachdem sie Frau Schimpf eine goldene Geburtstagsschärpe umgelegt und eine Krone mit den Worten »Du bist heute unsere Königin« aufgesetzt hatten.
7: Wir haben lange daran gearbeitet, ein kleines Programm haben wir einstudiert. Das Personal wird ein Märchenstück aufführen, das Rotkäppchen und der Wolf, mal in einer ganz anderen Version. Dann haben wir eine Tagesgästin, wie ich es beschreiben soll, die spielt Gitarre. Da singen wir dazu, sie selber wird auch singen.
8: Das große Highlight wird sein, es werden nachher Tauben fliegen, auch mit dem Lied Kleine Weiße Friedenstaube, was ja in die heutige Zeit mit passt. Sehr aktuell, jawohl. Und die Dekoration haben die Tagespflegegäste selber mit erstellt. Wir haben wochenlang Rosetten gefalten und dann aufgeklebt. Und naja, sie hatten alle ihre Freude dran, haben sie alle mit eingebracht, wie das Personal. Und wie gesagt,
5: da kann man sich nur wünschen, dass noch oft einer 100 wird.
8: Ja. Genau, genau.
7: Ach, und dann haben wir noch ein Highlight. Wir haben hier hinten eine Fotoecke errichtet. Da können unsere Tagesgäste sich richtig austoben. Wir haben einen Koffer, da sind viele Utensilien drin. Und dann sollen die sich mit der Frau Schimpf zusammen fotografieren lassen, damit sie immer schön dran erinnert wird.
9: 100 Jahre, was für ein außergewöhnliches Geschenk. Wir möchten Ihnen heute von Herzen sagen, wie schön es ist, dass Sie Teil unserer Gemeinschaft sind. Mit Ihrem Lächeln, Ihrer Art und Ihrer Lebenserfahrung bereichern Sie unsere Tage immer wieder aufs Neue. Für uns sind Sie nicht einfach nur eine Jubilarin. Sie sind ein Mensch voller Geschichten, Erinnerungen und Wärme. Prost!

0: Eines der Highlights war das Märchen vom Rotkäppchen und dem Wolf mit viel Musik und einem ordentlichen schauspielerischen Talent der Pflegekräfte. Doch wie bereits gehört, gab es ja an diesem Tag noch viel mehr zu erleben.
1: Plötzlich erscheint der böse Wolf.

0: Auf einer Fläche zwischen Birkenhain und Kiefernweg entsteht in den kommenden Monaten ein neuer barrierefreier und multifunktionaler Grün- und Begegnungsraum für Hettstedt, der Quartierspark. Zum ersten Spatenstich lud die Stadt Hettstedt am 30. September ein. Unter den Gästen viele Schülerinnen und Schüler der nahegelegenen Novalis-Grundschule.
1: So, perfekt. Mit 3 Minuten Verspätung darf ich Sie begrüßen, sehr geehrte Damen und Herren, liebe Mitwirkende, liebe Kinder und liebe Schaulustige. Ich darf Sie wirklich sehr herzlich begrüßen zu einem ganz besonderen Projekt heute hier. Denn für 3 Millionen Euro schaffen wir auf 13.000 Quadratmeter einen ganz besonderen Ort. Nicht nur einen unserer größten, also unserer zukünftig größten Parkanlagen hier in der schönen Kupferstadt, sondern auch ein ganz besonderes Förderprogramm. Mit einem Förderprogramm, durch das wir 85% der Kosten erhalten, können wir einen wichtigen Beitrag zum Klimaschutz leisten, indem wir einen Beitrag zum Hitzeschutz und zum verantwortungsvollen Umgang mit Regen- und Niederschlagswasser leisten können. Aber der Park alleine und die Fördermittel bestimmen ja nicht die Nutzung des Parks. Deshalb haben wir hier ganz besonderen Aufwand betrieben und ganz, ganz viele Akteure mit eingebunden, die ihre Wünsche, Vorstellungen, Erfahrungen mit einbringen konnten, damit wir nicht einfach nur eine Parkanlage hier hinzaubern oder nicht nur einen Spielplatz, sondern möglichst viele der Besucher abholen können und verschiedene Aktivitäten anbieten können, damit die Leute hier auch Spaß am Verweilen haben.
0: Dann war es Anna Tallich mit den beteiligten Akteuren, symbolisch den ersten Spatenstich zu setzen.
1: Und freue mich, dass Vertreter des Planungsbüros, der Firma Würdebau und meiner lieben Bauverwaltung, die ganz viel Herzblut in dieses Projekt gesteckt haben, mit mir jetzt hier den ersten Stich ausführen für dieses schöne Projekt. Jetzt müsste irgendeiner sagen, ob wir genug Fotos haben. Jawohl.
0: Im Rahmen des Projektes Anpassung urbaner und ländlicher Räume an den Klimawandel sollen hier in den kommenden Monaten Grünflächen zum Entspannen und Erholen entstehen. Außerdem Treffpunkte, die den Austausch und das Miteinander in der Nachbarschaft fördern. Bildungsangebote, Sport- und Spielflächen sowie Sitz- und Ruhepunkte runden das Angebot ab. Eine naturnahe Gestaltung und ein ökologisches Regenwassermanagement sollen dabei weitere Mehrwerte schaffen.
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0: Am 10. Oktober ab 15 Uhr findet wieder Herbstzauber auf dem Schmidtschacht Helbra statt. Mit Blasmusik, kleinem Bergaufzug, Grillen, Lagerfeuer, Feuerwerk und vielem mehr. Am Reformationstag finden von 15 bis 20 Uhr drei hochrangige Konzerte in der St. Andreaskirche statt. Gestaltet vom Mitteldeutschen Kammerorchester, Kirchenmusikdirektor Thomas Ennenbach an der Orgel unter der Leitung von Kirchenmusikdirektor Dietrich Ehrenwert.
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3: Der DAX notierte am Freitagvormittag bei 25.029,44 Punkten, der TecDAX bei 3.990,96 Zählern und der Euro war 1 US-Dollar 12,54 wert.
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3: In der Nacht zum Samstag ist es erst wolkig bis gering bewölkt. Im weiteren Verlauf bildet sich Dunstnebel oder Hochnebel. Es bleibt niederschlagsfrei. Die Minimalwerte sinken auf 12 bis 7 Grad. Der Wind weht schwach aus unterschiedlichen Richtungen. Am Samstag gibt es vormittags Nebel und Hochnebel. Danach löst sich dieser auf. Anschließend gibt es einen Wechsel von

0: Wolken und gelegentlich heiteren Abschnitten. Es bleibt niederschlagsfrei. Die Tageshöchstwerte erreichen 19 bis 22 Grad, der Wind weht schwach aus unterschiedlichen Richtungen. In der Nacht zum Sonntag ist es wechselnd, teils stark bewölkt, gebietsweise bildet sich Nebel. Die Tiefstwerte sinken auf 13 bis 7 Grad, der Wind weht schwach aus unterschiedlichen Richtungen. Am Sonntag löst sich der Nebel nur zögernd auf. Neben vielen Wolken gibt es vorübergehend Aufheiterung. Die Tageshöchstwerte erreichen 19 bis 23 Grad, der Wind weht schwach bis mäßig aus Richtungen um West. In der Nacht zum Montag ist es wechselnd bis stark bewölkt, lokal bildet sich dichter Nebel. Die Tiefstwerte sinken auf 13 bis 8 Grad, dabei weht wieder schwacher Wind. Am Montag wird es wolkig mit zeitweise Aufheiterung. Weitgehend ist es trocken. Die Tageshöchsttemperatur erreicht 18 bis 21 Grad, der Wind weht schwach bis mäßig aus West.
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0: Um 11 Uhr waren es 16 Grad, die Luftfeuchtigkeit betrug 77% und der Luftdruck 1032 Hektopascal.
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0: mindestens zwei Phasen sieht und hier nicht sicher zu sein. Das ist schon was Besonderes.
1: Nee, das war natürlich schon spannend. Das war das Problem. Deswegen konnte ich gar nicht so viel studieren. Ich glaube,
2: Nicht weit von der Neuansiedlung des Daimler Truck Global Parts Center in Halberstadt wurde eine neue archäologische Entdeckung gemacht. Mit der weiteren Erschließung des Gewerbegebiets am sogenannten Frevelgraben konnte man während einer Untersuchung Hinweise auf eine mittelalterliche Wüstung erkennen. Eine Wüstung ist ein Ort, an dem früher Menschen gelebt haben, der aber später aufgegeben und verlassen wurde.
3: Wir sind mit ehrenamtlich Beauftragten, mit Metallsonde ausgestattet, in dem Fall gegangen, haben keine Metallobjekte gefunden, haben aber festgestellt, dass im Oberboden sich ein bisschen was abzeichnet. Und genau das hat auch eine geomagnetische Untersuchung gegeben, die die Leitfähigkeit untersucht. Damit kann man Archäologie erkennen, muss es nicht, manche Befunde kann man nicht erkennen, aber man hat hier die Aufteilung in Parzellen erkennen können. Zu anderen haben wir die Wasserversorgung erkennen können, einen aus Steinen aufgebauten Brunnen und dann im Hintergrund von mir sieht man die vielen Flatterbänder. Dort überall sind wir dabei, die sogenannten Grubenhäuser auszugraben. Sie liegen in Reihe entlang eines Weges, der bis nach Halberstadt geführt hat. Und die Grubenhäuser, das sind Gebäude, wo man im Keller gewohnt hat. Es fehlt uns mindestens 1 bis 2 Meter nach oben. Das heißt, im Sommer war es angenehm kühl und im Winter musste man nicht so sehr frieren.
2: Der Brunnen, der für die Wasserversorgung diente, sieht jetzt nicht besonders tief aus. Es wird vermutet, dass er noch 30 bis 60 Zentimeter in den Boden hineinragen könnte. Die Ortschaft Kühlingen wurde hier in der ottonischen Zeit im 10. bis 11. Jahrhundert gegründet, wurde allerdings nach kurzer Zeit wieder aufgegeben, da es bis jetzt keine Nachweise für das 12. und 13. Jahrhundert gefunden wurden. Das Gebiet wurde in den letzten Jahrhunderten auch für Landwirtschaft genutzt, deshalb könnten einzelne Funde, die zu späteren Zeiten eingeordnet werden können, auch noch entdeckt werden. Ob dieser Pferdekopf dazugehört, ist bis jetzt noch ein Mysterium.
3: Ortschaften, die im 10. Jahrhundert gegründet wurden und vielleicht im 11. Jahrhundert schon wieder aufgegeben wurde, kann man sich an einer Hand abzählen. Das ist doch was ganz Besonderes, auch diese Parzellenaufteilung. Wir werden hier einen einmaligen Einblick bekommen. Sie haben ja bei unserem Rundgang schon gesehen, wir haben zahlreiche Proben mitgenommen. Das heißt, mit bloßem Auge können wir es nicht sehen, dass wir die naturwissenschaftlichen Untersuchungen erbringen, um zu zeigen, wie hat damals die Landschaft hier ausgesehen, hier vor den Toren von Halberstadt. Und Halberstadt ist ja keine unbedeutsame Stadt und da kann man das Umfeld in einmaliger Weise rekonstruieren.
4: Das alles untersuchen.

Gefeiert wurde am 19. September auf dem ehemaligen Schulhof in Polleben. Denn die Kameradinnen und Kameraden der Freiwilligen Feuerwehr des Eisleber Ortsteils Polleben bekamen ein neues mittleres Feuerwehrfahrzeug. Zur offiziellen Übergabe wurde ein kleines Rahmenprogramm der ortsansässigen Dance Devils gezeigt. Eine Premiere und Uraufführung der Choreografie, wie die Leiterin Sandra Alsleben vor Ort verriet.

0: Im Anschluss an die Aufführung ergriff Eislebens Bürgermeister Carsten Staub das Wort.
1: Aber das ist heute ein Tag der Feuerwehren, ein Tag der Kameraden. Aus dem Grund freue ich mich, dass auch so viele benachbarte Wehren hier zugegen sind. Allen voran unseren Stadtwehrleiter Ramon Friedling, herzlich willkommen. Ich habe die Feuerwehren der Ritterstadt Eisleben gesehen, aus Dederstedt, aus Oberesdorf und aus Volkstedt. Das freut mich insbesondere, dass ihr hier teilhaben möchtet. Und zum Schluss als wirklich wichtiges Element euch, liebe Kameradinnen und Kameraden der Ortsfeuerwehr Pollheim, inklusive Kinder- und Jugendfeuerwehr, es ist heute euer Tag, ein ganz besonderer Tag. Das hat man nicht jedes Jahr oder auch nicht jedes Jahrzehnt. Von daher will ich einfach mal ein paar Worte sagen. Die heutige Fahrzeugübergabe und offiziell in Dienststellung ist eine Ersatzbeschaffung für ein ca. 25 Jahre altes TSFW, um der Sorgfaltspflicht der Gemeinde eine leistungsfähige Feuerwehr aufzustellen, gerecht zu werden. Das Altfahrzeug, im Dienst gestellt damals 1994, hatte in den zurückliegenden 25 Jahren eine regelmäßige Einsatzfrequenz zu verzeichnen und absolvierte pro Jahr durchschnittlich 13 Einsätze. Das Fahrzeug entspannt nach ca. 25 Jahren natürlich nicht mehr den Stand der Technik bzw. auch den Sicherheitsanforderungen. Und durch das Alter stiegen natürlich auch die Wartungs- und Reparaturkosten. Und aus diesem Grund kann ich sagen, die Ortsfeuerwehr Pollheim ist ein wichtiger Bestandteil der Gemeindefeuerwehr und hier im nördlichen Stadtgebiet ein verlässlicher Partner mit seinen landwirtschaftlichen Flächen hier in Pollheim, die Stallanlage der Agrargenossenschaft, die landwirtschaftlichen Betriebe hier in Pollheim, einem Jugendclub, der Kita Sonnenland, den Windparks mit den entsprechenden Windkraftanlagen, der Tankstelle sowie der Recyclingfirma SCMR. Das allein zeigt schon, wie hoch auch hier das Potenzial ist, was es gilt abzusichern, wo jederzeit auch was passieren kann. Und ich muss sagen, ich bin froh, hier mit der Ortsfeuerwehr Pollheim einen stets verlässlichen Partner zu haben, der immer die von ihr geforderte Leistung und auch Einsatzkraft bringt. Das erfüllt mich sehr mit Stolz und das ist nicht selbstverständlich in der heutigen Zeit. Die Grundlage für die Beschaffung von Fahrzeugen für die Feuerwehren der Stadt bildet der Brandschutzbedarfsplan. Er ist Bestandteil der Risikoanalyse und der aktuelle ist im Jahr 2018 überarbeitet und letztlich auch durch den Stadtrat beschlossen worden. Hiernach bestand der Bedarf eines MLF, eines mittleren Löschfahrzeugs für die Ortsfeuerwehr Pollheim für das Beschaffungsjahr 2019. Allerdings konnte dieses erst im Jahr 2020 geliefert werden, da alle Fahrzeughersteller nach wie vor sehr lange Bau- und Lieferzeiten haben und natürlich unser bekanntes Problem, die Corona-Pandemie hat dann auch noch mal ein halbes Jahr drauf gegeben, aber heute ist es endlich soweit. Vielleicht noch mal zurückblickend, am 20. März 2018 haben wir einen Fördermittelantrag auf Beschaffung eines MLF für die Ortsfeuerwehr Pollheim im Rahmen der zentralen Beschaffung beim Ministerium für Inneres und Sport gestellt. Hiernach wurden uns 100.000 Euro Förderung in Aussicht gestellt. Ganz wichtig in dieser Kette ist noch die positive Stellungnahme des Landkreises Mansfeld-Südharz. Auch hier begrüße ich Herrn Gehriger als Vertreter des Kreisbrandmeisters Steffen Hohmann, des Amtsleiters für Brand- und Katastrophenschutz und natürlich auch der Landrätin. Denn nur mit dieser positiven Stellungnahme ist es dann am 5.9.2018 soweit gewesen. Die Lutherstadt Eisleben erhielt einen Zuwendungsvertrag zur Beschaffung des MLF mit einer Festbetragsförderung in Höhe von den avisierten 100.000 Euro. Aufgrund der damals schon erwarteten langen Lieferzeit erhielt die Lutherstadt am 2. April 2019 einen überarbeiteten Zuwendungsvertrag mit kleiner Fördersumme. Es fanden im Anschluss konstruktive Gesprächsrunden zwischen der Stadtverwaltung und der hiesigen Ortsfeuerwehr in Pollheim statt, um die zukünftige Beleitung zu klären, zu besprechen. Das Fahrzeug ist sehr gut ausgerüstet, aber ich muss natürlich auch ein bisschen Wasser in den Wein gießen. Es ist hier wieder einmal festzustellen, dass man auch bei der zentralen Landesbeschaffung relativ wenig Mitspracherecht als Kommune hat bezüglich Fahrgestell sowie Ausstattung und Beladung. Trotzdem muss man als Stadt ca. zwei Drittel der Gesamtkosten tragen. Am 10. Juli 2019 fand dann die abschließende Abstimmung der beteiligten Personen aus Verwaltung und Feuerwehr sowie die Bestellung der Beladung statt. Am 28. Juli diesen Jahres, also über ein Jahr später, dann die technische Abnahme des Fahrzeuges und am 3. September war es dann soweit, die Übergabe und technische Einweisung in Zahner-Elster direkt bei Firma Empel im Werk. Die Gesamtkosten des Fahrzeugs belaufen sich auf ca. 243.000 Euro, wie gesagt 100.000 Fördermittel durch das Land Sachsen-Anhalt, 143.000 Euro Eigenmittel. Und von der Gesamtsumme entfallen ca. 86.000 Euro auf das Fahrgestell und 157.000 auf die dazugehörige Beladung.
0: Unter anderem sprach auch Stadtwehrleiter Ramon Friedling zu den Anwesenden.
2: Als Stadtwehrleiter möchte ich es mir natürlich auch nicht nehmen lassen, heute hier ein paar Worte an diesem Tag an Sie, an euch, lieber Feuerwehrmitglieder, zu richten. Nachdem der Bürgermeister sehr ausführlich schon geredet hat, fällt es einem dann nur schwer noch zu ergänzen. Aber wie gesagt, ich möchte es mir nicht nehmen lassen, heute auch ein paar Worte zu sagen. Sehr geehrter Herr Bürgermeister Staub, sehr geehrte Damen und Herren, verehrte Gäste, liebe Kameradinnen und Kameraden der Ortsfeuerwehr Böllingen, die Indienststellung eines neuen Einsatzfahrzeuges ist in der Geschichte einer jeden Feuerwehr immer etwas ganz Besonderes. Von daher wird der heutige Tag den Kameradinnen und Kameraden der Ortsfeuerwehr hier in Böllingen sicherlich noch lange in denkwürdiger Erinnerung bleiben. Denn schließlich erfüllt sich mit dem neuen Fahrzeug ja auch ein lang ersehnter Wunsch nach zeitgemäßer Einsatztechnik, weil diese für die Bewältigung der ständig wachsenden Einsatzaufgaben dringend notwendig geworden ist und auch zukünftig von ganz entscheidender Bedeutung für die Absicherung unserer Bevölkerung hinsichtlich des Brandschutzes und der Hilfeleistung sein wird. Zugleich sind die Dienststellung dieses modernen mittleren Löschfahrzeuges, liebe Kameradinnen und Kameraden der Ortsfeuerwehr Böllingen, aber auch eine Anerkennung für eure bisher gezeigte jahrelange Einsatzbereitschaft sein. Erwähnen möchte ich heute aber auch, dass diese Fahrzeugbeschaffung nur durch die konstruktive Zusammenarbeit aller Beteiligten im Vorfeld und natürlich mit dem dazugehörigen notwendigen gemeinsamen Engagement verwirklicht werden konnte. Dank gebührt von daher unseren Stadträten der Lutherstadt Eisleben, dem Ortschaftsrat Bollingen und der Ortsbürgermeisterin Frau Hünig, dem Ordnungsamt, überhaupt der ganzen Stadtverwaltung, alle die, seitens der Stadtverwaltung an dieser Beschaffung mitgewirkt haben, natürlich der Stadtverwaltung der Lutherstadt Eisleben, dem Bollinger Ortsverleiter Danny Hewold mit seiner Arbeitsgruppe, mit seinen Kameraden, die ihn im Vorfeld bei dieser Beschaffung unterstützt haben, dem Amt für Brand- und Katastrophenschutz des Landkreises, unserem Kreisbrandmeister, natürlich aber auch dem Landesverwaltungsamt und dem Innenministerium des Landes Sachsen-Anhalt und natürlich auch unserem Bürgermeister, lieber Carsten, für deine Bemühungen in den letzten Wochen und Monaten vielen Dank. Und an dieser Stelle möchte ich es auch nicht vergessen, unserer langjährigen Oberbürgermeisterin, Frau Fischer, an dieser Stelle zu danken, weil ja, wie es der Bürgermeister schon angesprochen hat, gerade im Vorfeld auch Brandschutzbedarfsplanung, Risikoanalyse den Grundstein letztendlich mit für diese Beschaffung gelegt hat. Auch an Frau Fischer an dieser Stelle offiziell nochmal Dank seitens der Feuerwehr.
0: Zum Schluss taufte der Bürgermeister von Eisleben, Carsten Staub, das neue Fahrzeug mit Sekt. Den Schlüssel zum alten Feuerwehrfahrzeug gab nach 25 Jahren Dienstzeit der Polleber Wehrleiter Danny Herold zurück an die Stadt. Dieses wird in einer Auktion für den Meistbietenden versteigert und die Erlöse fließen dann in den Stadthaushalt ein.
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0: Hallo und herzlich willkommen, liebe Zuschauerinnen und Zuschauer bei Punkt um Ihrem regionalen Fernsehprogramm am heutigen Freitag. In den Streit um die Kreisumlage in Mansfeld-Südharz kommt Bewegung. Der Kreistag hat einem Vergleich für die Verfahren 2018 bis 2021 zugestimmt, den der Landkreis und die Städte Sangerhausen-Hettstedt sowie die Gemeinde Kloster-Mansfeld vor dem Verwaltungsgericht Halle geschlossen hatten. Beide Seiten haben sich verständigt, dass zur Abgeltung aller Ansprüche der Kläger 15% der Streitwerte aus den jeweiligen Jahren mit der Kreisumlageschuld des Jahres 2027 verrechnet werden. Die Höhe des Verrechnungsbetrages beträgt insgesamt 8,34 Millionen Euro. Neben dem jetzt zunächst durch den Kreistag beschlossenen Vergleich sollen auch die Verfahren aus dem Jahr 2017 außergerichtlich beigelegt werden. Hier verpflichten sich die Kläger, die Städte Sangerhausen, Hettstedt und Eisleben, 85% der zuletzt festgelegten Kreisumlage an den Landkreis zu erstatten. Ein Gesamtbetrag von 17,77 Millionen Euro fließt so dem Kreishaushalt zu. Im Gegenzug verzichtet der Landkreis darauf, die Kreisumlage für 2017 durch Heilung und erneut festzusetzen. Landrat Anne Schröder dazu. Erstmals bietet sich die reale Chance, die überwiegende Zahl offener Klagen beizulegen. Es wäre ein wichtiger Etappensieg zum Rechtsfrieden in der kommunalen Familie. Der Landkreis vermeidet noch höhere Verfahrenskosten, neue Prozessrisiken und personellen Aufwand für die Heilung seiner Bescheide. Hohe Rückstellungen im Landkreishaushalt in Höhe von 79 Millionen Euro können aufgelöst werden. Stimmen nun noch bis Anfang November die jeweiligen Stadt- und Gemeinderäte dem Vergleich zu, können insgesamt 12 Kreisumlageverfahren auf einmal beendet werden. Von den seit 2017 angestrengten 54 Klageverfahren sind dann noch 11 Rechtsstreite aus den Jahren 24 bis 26 offen. Alle gerichtlichen Verfahren der Vergangenheit wären beigelegt. Die Handwerkskammer Halle hat die Meinung des Handwerks zum Tankrabatt, der von Oktober bis Dezember gilt, erfragt. Danach wird dieser Rabatt unterschiedlich bewertet. 50% der antwortenden Betriebe lehnen den Rabatt ab und fordern andere Maßnahmen. 41% finden ihn gut, aber nicht ausreichend. Und 8% fordern eine deutlich längere Laufzeit. Auf die Frage nach möglichen weiteren Entlastungen durch die Bundesregierung fordern 91% eine dauerhafte Absenkung des Steueranteils auf Kraftstoffe. 78% daneben auch Maßnahmen zur Senkung der Lohnzusatzkosten, 55% einen Preisdeckel für Kraftstoffe und 19% die Förderung von alternativen Antriebstechniken. Da war Mehrfachnennung auch möglich. Als Folgen der stark gestiegenen Kraftstoffpreise nennen die Betriebe vor allem sinkende Gewinne, das sind 83%, und höhere Preise für die Kunden, das antworteten 78%. Ferner der Verzicht auf Fahrten 46% und die Ablehnung von Aufträgen hier immerhin 27%. Nur 10% ziehen den Umstieg auf alternative Antriebe in Betracht. Am 7. Oktober 1976 wurde die Schwimmhalle Sangerhausen eröffnet. Anlässlich des 50. Jubiläums wird es am Wochenende 10. und 11. Oktober eine Sonderaktion im Hallenbad Savanne geben. Wer in den beiden Tagen ein Schwimmabzeichen oder eine Schwimmurkunde, die in der Schwimmhalle 9. Parteitag, so hieß ja die Halle in DDR-Zeiten, in der Schwimmhalle Süd oder eben jetzt im Hallenbad Savanne ausgestellt vorlegt, erhält einmalig 50% Jubiläumsrabatt auf das reguläre Eintrittsgeld.
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0: Am 30. September gab es ein freudiges Ereignis für die Mädchen und Jungen der Kita Weltentdecker in Hettstedt um Leiter Clemens Kretschmar. Sollten doch gespendete Pflanzkörbe übergeben werden. Mit vor Ort unter anderem die Leiterin des Eigenbetriebs Kindertagesstätten der Stadt Dagmar Koch, Bürgermeister Frank Tallich und natürlich der Spender Ronny Wohlfahrt, Inhaber von Raubank Woodart. Zunächst ergriff Herr Tallich das Wort.
1: Schönen guten Morgen hier in unserem schönen Kindergarten Weltentdecker. Wir haben hier eine besondere Aktion. Und zwar haben wir eine kleine Spende bekommen. Und zwar von Herrn Raubank aus seinem wunderschönen Hollywood.
2: Guten Morgen.
1: Festival. Herr Wohlfahrt hat nämlich das Raubank Hollywood ins Leben gerufen. Das ist ein schönes Festival, was sich wachsender Begeisterung erfreut. Nicht wahr?
2: Danke, ja.
1: Und da hatten wir eine Firma, die Keboni.
2: Genau.
1: Die hatte für uns netterweise einige Pflanzkästen gebaut, auch aus Holz, das möglichst lange auch erhalten bleiben soll und nicht so schnell verrottet. Da sind wir auch ganz gespannt auf die Erfahrungen und hatte das unserem Kindergarten zur Verfügung gestellt, damit die Kleinen jetzt auch ein bisschen gärtnern können und sich ein paar Blümchen, ein paar Kräuter anpflanzen können. Und die dürfen wir jetzt dank Ihnen und dank der Firma
2: sehr gerne
1: im Empfang nehmen.
2: Also kurz erstmal zum Raubank Hollywood Event. Das ist ein Holz- und Handwerk-Event. Wir veranstalten das einmal im Jahr in Hettstedt. Und da ist natürlich auch der Holzanbieter Keboni als Partner dabei gewesen. Und die garantieren für ein sehr nachhaltiges Holz. Wir brauchen kein Tropenholz mehr. Es ist sehr witterungsbeständig. Und deswegen dachten wir uns, Mensch, wir bauen die Pflanzenkübel gleich auf dem Event und spenden die dem Kindergarten.
0: Dann war es an den Kleinsten, die sich sehr darüber freuten, mit ein wenig Hilfe die Pflanzkörbe zunächst mit Erde zu bestücken und dann natürlich auch Pflanzen einzusetzen. So wurden diese hergerichtet. Sie werden in Zukunft die Außenanlagen der Kita mit verschönern und stellen auch eine kleine Aufgabe für die Mädchen und Jungen dar, die versprochen haben, ihre Pflanzen auch zu pflegen. Am 30. September wurden 25 Jahre Senioren- und Pflegeheim Hettstedt in der Sebastian-Kneipp-Straße gefeiert. Zu Beginn begrüßten Pflegedienstleiterin Verena Dietrich und ihre Stellvertreterin Simone Dobert die Anwesenden und kündigten die Kinder der Kita Arche Kolping an.
3: Liebe Bewohner, Bewohnerinnen, liebes Team, liebe Angehörige und Familie, liebe Kooperationspartner, Gäste, Freunde und Wegbegleiter unseres Hauses. Ich begrüße Sie heute recht herzlich zu unserem 25. Jubiläum. Bevor wir anfangen mit unserem Programm, habe ich für euch was ganz Tolles organisiert. Und zwar habe ich ein paar kleine Mäuse organisiert. Und ich kann Ihnen sagen, die sind schon sehr, sehr aufgeregt, um heute hier aufzutreten. Den würde ich jetzt zum Anfang gleich die Bühne übergeben und wünsche Ihnen viel Spaß.
4: Bei heute euer Jubiläum.

0: Dann war wieder Frau Dietrich an der Reihe.
1: 25 Jahre. Das ist mehr als nur eine Zahl. 25 Jahre bedeuten 25 Jahre voller Begegnungen, Geschichten, Veränderungen und gemeinsame Erlebnisse. Menschen sind hier eingezogen, haben neue Kontakte geknüpft, Freundschaften geschlossen und diesen Ort ein Stück weit zu ihrem Zuhause gemacht.
0: Sie ging auf die Geschichte des Hauses ein, das in 25 Jahren mehrmals einen Betreiberwechsel erlebte und seit dem letzten Jahr als Vitrea Senioren- und Pflegeheim Hettstedt firmiert. Sie betonte,

0: dass die Bewohner und Bewohnerinnen natürlich im Mittelpunkt allen Handels stehen und dankte den langjährigen Partnern und Dienstleistern des Hauses, seines Ärzte, Podologen, Physiotherapeuten und natürlich viele andere. Auch dankte sie den Mitarbeitern und Mitarbeiterinnen in allen Bereichen des Heimes für ihren Einsatz. Einige von ihnen wurden für ihr langjähriges Engagement anlässlich des Jubiläums geehrt. Auch Geschäftsführer Marco Zafarana griff zum Mikrofon.
1: Ich bin stolz und ich bin froh, Geschäftsführer dieser Einrichtung sein zu dürfen. Mal abgesehen davon, dass sie ein wirklich sehr, sehr schönes Ambiente hat. Es ist schön, hier heute vor Ihnen stehen zu dürfen. Ein Riesendankeschön an das gesamte Team für die Organisation. Ein Riesendankeschön für das, dass Sie für unsere Bewohner da sind. Und ein Riesendankeschön auch nochmal an die Bewohner und Angehörigen, dass Sie uns Ihr Vertrauen schenken. Lassen Sie uns einen schönen Nachmittag haben. Lassen Sie uns gemeinsam feiern. 25 Jahre, das ist schon was Besonderes.
0: Bewohnerin Frau Wagner berichtete dann den Anwesenden über die Abläufe im Heim und wie sie sich und andere dort fühlen. Frau Gericke trug dann ihre Gedanken in Gedichtform vor. Das war der Abschluss des offiziellen Teils.
2: Ich wünsche Ihnen viel, viel Spaß, guten Hunger und guten Durst.
0: Nun konnte gefeiert werden. Mit musikalischer Unterstützung von Mr. Moonlight, Kaffee und Kuchen war Gelegenheit für Begegnungen und Gespräche.
3: Die Tagespflege der Sozialstation Hettstedt im Walbecker Sonnenschloss präsentierte sich am 25. September 2026 festlich geschmückt. Draußen und im Inneren waren überall Luftballons, Schleifen, Blumen und Girlanden zu sehen. So sollte an diesem Tag der 100. Geburtstag von Ingeborg Schimpf aus Hettstedt, die einmal pro Woche hier Gast ist, gefeiert werden. Für die Jubilarin und alle anderen Tagespflegegäste, aber auch für das Personal etwas ganz Besonderes.
4: Das ist der erste 100. Vor, sie haben wir schon den 99. gefeiert und dieses Jahr ist es der 100. Freuen wir uns auch ganz doll.
5: Ja, sie haben ja unheimlich was aufgefahren hier.
4: Ja, die Mitarbeiter haben fleißig geprobt und alles vorbereitet und die Kollegen haben Kuchen gebacken.
5: Und die Jubilarin ist ja auch noch gut drauf.
4: Die ist noch fit, ja, spielt immer Rommi, kommt einmal die Woche freitags zu uns und ja, wohnt auch noch alleine in der Wohnung, ja.
5: Was ist denn das Besondere hier an Ihrer Pflegestation im Sonnenschloss?
4: Das Besondere, dass die Leute hier individuell machen können, was sie gerne möchten. Es gibt zwar so einen groben Plan von einmal Basteln, einmal Sport, einmal Musik. Aber wenn sie was anderes machen möchten, können sie auch Rommi spielen. Da haben sich schon tolle Gruppen gefunden, die dann, wenn sie sich dann hier treffen, zusammen Rommi spielen. Da können sie gar nicht aufhören damit, ja.
3: Und dazu gehört auch Ingeborg Schimpf, die eigentlich nur Inge genannt werden möchte. Und in diesem Moment herzliche Glückwünsche von Walbecks Ortsbürgermeisterin Liane Weinert erhielt. So berichtete die 100-Jährige von ihren Jugendjahren, wo sie wie damals üblich ein Pflichtjahr in einem Haushalt machen musste, das sie in Berlin absolvierte und sogar auf 3,5 Jahre verlängerte, um später in den Arbeitsdienst eingezogen zu werden. Doch da war sie schon längst mit ihrem späteren Mann liiert.
6: Verliebt habe ich mich eigentlich schon als Kind. Wir haben jetzt immer zusammen gespielt.
5: Nein, in Molmeck.
6: In Molmeck. Weil meine Eltern in Sandberg wohnten und die wohnt nach Sandberg. Und mit seiner Schwester bin ich in eine Klasse gegangen.
5: Ist ja interessant.
6: Ja.
5: Und dann haben sie auch geheiratet und zusammen ihr Leben verbracht?
6: Zusammen gelebt, ein Kind gekriegt, krank geworden, nicht gehabt von der jungen Ehe und von dem Kind. Ach. Und 3/4 Jahre im Krankenhaus zu leben. Mhm. Aber da spricht man nicht drüber. Das ist alles vorbei. Mhm. Ja? Ich habe ein schönes Leben gehabt mit meinem Mann. Und das ist alles, was uns geprägt hat. Mhm.
5: Ja? Und heute, Ihr Leben heute, jetzt sind Sie regelmäßig hier in der Tagespflege?
6: Ja, komm einmal in der Woche in der Tagespflege.
5: Mhm. Und schön, ja?
6: Da gehe ich schon 11 Jahre, ja. Ja, weil es mir so gefallen hat, ja.
3: Doch dann war es soweit, sollte das große Geburtstagsprogramm beginnen. Schließlich hatte man so einiges vorbereitet. Wie die Pflegerinnen Silke Grimm und Cornelia Leidenroth begeistert berichteten, nachdem sie Frau Schimpf eine goldene Geburtstagsschärpe umgelegt und eine Krone mit den Worten »Du bist heute unsere Königin« aufgesetzt hatten.
7: Wir haben lange dran gearbeitet, ein kleines Programm haben wir einstudiert. Das Personal wird ein Märchenstück aufführen, das Rotkäppchen und der Wolf, mal in einer ganz anderen Version. Dann haben wir eine Tagesgästin, wie ich es beschreiben soll, die spielt Gitarre. Da singen wir dazu, sie selber wird auch singen.
8: Das große Highlight wird sein, es werden noch Tauben fliegen, auch mit dem Lied Kleine Weiße Friedenstaube, was ja in die heutige Zeit mitpasst. Sehr aktuell, jawohl. Und die Dekoration haben die Tagespflegegäste selber mit erstellt. Wir haben wochenlang Rosetten gefalten und dann aufgeklebt. Und naja, sie hatten alle ihre Freude dran, haben sich alle mit eingebracht, wie das Personal. Und wie gesagt, es... Ja.
5: Da kann man sich nur wünschen, dass noch oft einer 100 wird.
8: Ja. Genau.
7: Ach, und dann haben wir noch ein Highlight. Wir haben hier hinten eine Fotoecke errichtet. Da können unsere Tagesgäste sich richtig austoben. Wir haben einen Koffer, da sind viele Utensilien drin. Und dann sollen die sich mit der Frau Schimpf zusammen fotografieren lassen, damit sie immer schön daran erinnert wird.
9: 100 Jahre, was für ein außergewöhnliches Geschenk. Wir möchten Ihnen heute von Herzen sagen, wie schön es ist, dass Sie Teil unserer Gemeinschaft sind. Mit Ihrem Lächeln, Ihrer Art und Ihrer Lebenserfahrung bereichern Sie unsere Tage immer wieder aufs Neue. Für uns sind Sie nicht einfach nur eine Jubilarin. Sie sind ein Mensch voller Geschichten, Erinnerungen und Wärme. Prost!

0: Eines der Highlights war das Märchen vom Rotkäppchen und dem Wolf mit viel Musik und einem ordentlichen schauspielerischen Talent der Pflegekräfte. Doch wie bereits gehört, gab es ja an diesem Tag noch viel mehr zu erleben.
1: Plötzlich erscheint der böse Wolf.

Auf einer Fläche zwischen Birkenhain und Kiefernweg entsteht in den kommenden Monaten ein neuer barrierefreier und multifunktionaler Grün- und Begegnungsraum.

0: Eingangsraum für Hettstedt, der Quartierspark. Zum ersten Spatenstich lud die Stadt Hettstedt am 30. September ein. Unter den Gästen viele Schülerinnen und Schüler der nahegelegenen Novalis-Grundschule.
1: So, perfekt. Mit 3 Minuten Verspätung darf ich Sie begrüßen, sehr geehrte Damen und Herren, liebe Mitwirkende, liebe Kinder und liebe Schaulustige. Ich darf Sie wirklich sehr herzlich begrüßen zu einem ganz besonderen Projekt heute hier. Denn für 3 Millionen Euro schaffen wir auf 13.000 Quadratmeter einen ganz besonderen Ort. Nicht nur einen unserer größten, also unserer zukünftig größten Parkanlagen hier in der schönen Kupferstadt, sondern auch ein ganz besonderes Förderprogramm. Mit einem Förderprogramm, durch das wir 85% der Kosten erhalten, können wir einen wichtigen Beitrag zum Klimaschutz leisten, indem wir einen Beitrag zum Hitzeschutz und zum verantwortungsvollen Umgang mit Regen- und Niederschlagswasser leisten können. Aber der Park alleine und die Fördermittel bestimmen ja nicht die Nutzung des Parks. Deshalb haben wir hier ganz besonderen Aufwand betrieben und ganz, ganz viele Akteure mit eingebunden, die ihre Wünsche, Vorstellungen, Erfahrungen mit einbringen konnten, damit wir nicht einfach nur eine Parkanlage hier hinzaubern oder nicht nur einen Spielplatz, sondern möglichst viele der Besucher abholen können und verschiedene Aktivitäten anbieten können, damit die Leute hier auch Spaß am Verweilen haben.
0: Dann war es Anna Tallich mit den beteiligten Akteuren, symbolisch den ersten Spatenstich zu setzen.
1: Und freue mich, dass Vertreter des Planungsbüros der Firma Würdebau und meiner lieben Bauverwaltung, die ganz viel Herzblut in dieses Projekt gesteckt haben, mit mir jetzt hier den ersten Stich ausführen für dieses schöne Projekt. Jetzt müsste irgendeiner sagen, ob wir genug Fotos haben. Jawohl.
0: Im Rahmen des Projektes Anpassung urbaner und ländlicher Räume an den Klimawandel sollen hier in den kommenden Monaten Grünflächen zum Entspannen und Erholen entstehen. Außerdem Treffpunkte, die den Austausch und das Miteinander in der Nachbarschaft fördern. Bildungsangebote, Sport- und Spielflächen sowie Sitz- und Ruhepunkte runden das Angebot ab. Eine naturnahe Gestaltung und ein ökologisches Regenwassermanagement sollen dabei weitere Mehrwerte schaffen.
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0: Am 10. Oktober ab 15 Uhr findet wieder Herbstzauber auf dem Schmidtschacht Helbra statt. Mit Blasmusik, kleinem Bergaufzug, Grillen, Lagerfeuer, Feuerwerk und vielem mehr. Am Reformationstag finden von 15 bis 20 Uhr drei hochrangige Konzerte in der St. Andreaskirche statt. Gestaltet vom Mitteldeutschen Kammerorchester, Kirchenmusikdirektor Thomas Ennenbach an der Orgel unter der Leitung von Kirchenmusikdirektor Dietrich Ehrenwert.
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3: Der DAX notierte am Freitagvormittag bei 25.029,44 Punkten, der TecDAX bei 3.990,96 Zählern und der Euro war 1 US-Dollar 12,54 wert.
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3: In der Nacht zum Samstag ist es erst wolkig bis gering bewölkt. Im weiteren Verlauf bildet sich Dunstnebel oder Hochnebel. Es bleibt niederschlagsfrei. Die Minimalwerte sinken auf 12 bis 7 Grad. Der Wind weht schwach aus unterschiedlichen Richtungen. Am Samstag gibt es vormittags Nebel und Hochnebel. Danach löst sich dieser auf. Anschließend gibt es einen Wechsel von Wolken und gelegentlich heiteren Abschnitten. Es bleibt niederschlagsfrei. Die Tageshöchstwerte erreichen 19 bis 22 Grad, der Wind weht schwach aus unterschiedlichen Richtungen. In der Nacht zum Sonntag ist es wechselnd, teils stark bewölkt, gebietsweise bildet sich Nebel. Die Tiefstwerte sinken auf 13 bis 7 Grad, der Wind weht schwach aus unterschiedlichen Richtungen. Am Sonntag löst sich der Nebel nur zögernd auf. Neben vielen Wolken gibt es vorübergehend Aufheiterung. Die Tageshöchstwerte erreichen 19 bis 23 Grad, der Wind weht schwach bis mäßig aus Richtungen um West. In der Nacht zum Montag ist es wechselnd bis stark bewölkt, lokal bildet sich dichter Nebel. Die Tiefstwerte sinken auf 13 bis 8 Grad, dabei weht wieder schwacher Wind. Am Montag wird es wolkig mit zeitweiser Aufheiterung.

0: Weitgehend ist es trocken. Die Tageshöchsttemperatur erreicht 18 bis 21 Grad, der Wind weht schwach bis mäßig aus West.
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0: Um 11 Uhr waren es 16 Grad, die Luftfeuchtigkeit betrug 77% und der Luftdruck 1032 Hektopascal.
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0: mindestens zwei Phasen sind, die hier nicht sicher sind. Das ist schon was gekommen.
1: Nee, das war natürlich schon spannend. Das war das Problem. Deswegen konnte ich gar nicht so viel studieren. Das
2: ist
3: Nicht weit von der Neuansiedlung des Daimler Truck Global Parts Center in Halberstadt wurde eine neue archäologische Entdeckung gemacht. Mit der weiteren Erschließung des Gewerbegebiets am sogenannten Frevelgraben konnte man während einer Untersuchung Hinweise auf eine mittelalterliche Wüstung erkennen. Eine Wüstung ist ein Ort, an dem früher Menschen gelebt haben, der aber später aufgegeben und verlassen wurde.
4: Wir sind mit ehrenamtlich Beauftragten, mit Metallsonde ausgestattet, in dem Fall gegangen, haben keine Metallobjekte gefunden, haben aber festgestellt, dass im Oberboden sich ein bisschen was abzeichnet. Und genau das hat auch eine geomagnetische Untersuchung gegeben, die die Leitfähigkeit untersucht. Damit kann man Archäologie erkennen, muss es nicht, manche Befunde kann man nicht erkennen, aber man hat hier die Aufteilung in Parzellen erkennen können. Zu anderen haben wir die Wasserversorgung erkennen können, einen aus Steinen aufgebauten Brunnen und dann im Hintergrund von mir sieht man die vielen Flatterbänder. Dort überall sind wir dabei, die sogenannten Grubenhäuser auszugraben. Sie liegen in Reihe entlang eines Weges, der bis nach Halberstadt geführt hat. Und die Grubenhäuser, das sind Gebäude, wo man im Keller gewohnt hat. Es fehlt uns mindestens 1 bis 2 Meter nach oben. Das heißt, im Sommer war es angenehm kühl und im Winter musste man nicht so sehr frieren.
3: Der Brunnen, der für die Wasserversorgung diente, sieht jetzt nicht besonders tief aus. Es wird vermutet, dass er noch 30 bis 60 Zentimeter in den Boden hineinragen könnte. Die Ortschaft Kühlingen wurde hier in der ottonischen Zeit im 10. bis 11. Jahrhundert gegründet, wurde allerdings nach kurzer Zeit wieder aufgegeben, da es bis jetzt keine Nachweise für das 12. und 13. Jahrhundert gefunden wurden. Das Gebiet wurde in den letzten Jahrhunderten auch für Landwirtschaft genutzt, deshalb könnten einzelne Funde, die zu späteren Zeiten eingeordnet werden können, auch noch entdeckt werden. Ob dieser Pferdekopf dazugehört, ist bis jetzt noch ein Mysterium.
4: Ortschaften, die im 10. Jahrhundert gegründet wurden und vielleicht im 11. Jahrhundert schon wieder aufgegeben wurde, kann man sich an einer Hand abzählen. Das ist was ganz Besonderes. Auch diese Parzellenaufteilung. Wir werden hier einen einmaligen Einblick bekommen. Sie haben ja bei unserem Rundgang schon gesehen, wir haben zahlreiche Proben mitgenommen. Das heißt, mit bloßem Auge können wir es nicht sehen, dass wir die naturwissenschaftlichen Untersuchungen erbringen, um zu zeigen, wie hat damals die Landschaft hier ausgesehen, hier vor den Toren von Halberstadt. Und Halberstadt ist ja keine unbedeutsame Stadt. Und da kann man das Umfeld in einmaliger Weise rekonstruieren.
5: Und das alles untersuchen.

Gefeiert wurde am 19. September auf dem ehemaligen Schulhof in Polleben. Denn die Kameradinnen und Kameraden der Freiwilligen Feuerwehr des Eisleber Ortsteils Polleben bekamen ein neues mittleres Feuerwehrfahrzeug. Zur offiziellen Übergabe wurde ein kleines Rahmenprogramm der ortsansässigen Dance Devils gezeigt. Eine Premiere und Uraufführung der Choreografie, wie die Leiterin Sandra Alsleben vor Ort verriet.

0: Im Anschluss an die Aufführung ergriff Eislebens Bürgermeister Carsten Staub das Wort.
1: Aber das ist heute ein Tag der Feuerwehren, ein Tag der Kameraden. Aus dem Grund freue ich mich, dass auch so viele benachbarte Wehren hier zugegen sind. Allen voran unseren Stadtwehrleiter Ramon Friedling, herzlich willkommen. Ich habe die Feuerwehren der Ritterstadt Eisleben gesehen, aus Dederstedt, aus Oberesdorf und aus Volkstedt. Das freut mich insbesondere, dass ihr hier teilhaben möchtet. Und zum Schluss als wirklich wichtiges Element euch, liebe Kameradinnen und Kameraden der Ortsfeuerwehr Pollheim, inklusive Kinder- und Jugendfeuerwehr, es ist heute euer Tag, ein ganz besonderer Tag. Das hat man nicht jedes Jahr oder auch nicht jedes Jahrzehnt. Von daher will ich einfach mal ein paar Worte sagen. Die heutige Fahrzeugübergabe und offizielle Indienststellung ist eine Ersatzbeschaffung für ein ca. 25 Jahre altes TSFW, um der Sorgfaltspflicht der Gemeinde eine leistungsfähige Feuerwehr aufzustellen, gerecht zu werden. Das Altfahrzeug, im Dienst gestellt damals 1994, hatte in den zurückliegenden 25 Jahren eine regelmäßige Einsatzfrequenz zu verzeichnen und absolvierte pro Jahr durchschnittlich 13 Einsätze. Das Fahrzeug entsprang nach ca. 25 Jahren natürlich nicht mehr den Stand der Technik bzw. auch den Sicherheitsanforderungen. Und durch das Alter stiegen natürlich auch die Wartungs- und Reparaturkosten. Und aus diesem Grund kann ich sagen, die Ortsfeuerwehr Pollheim ist ein wichtiger Bestandteil der Gemeindefeuerwehr und hier im nördlichen Stadtgebiet ein verlässlicher Partner mit seinen landwirtschaftlichen Flächen hier in Pollheim, die Stallanlage der Agrargenossenschaft, die landwirtschaftlichen Betriebe hier in Pollheim, einem Jugendclub, der Kita Sonnenland, den Windparks mit den entsprechenden Windkraftanlagen, der Tankstelle sowie der Recyclingfirma SCMR. Das allein zeigt schon, wie hoch auch hier das Potenzial ist, was es gilt abzusichern, wo jederzeit auch was passieren kann. Und ich muss sagen, ich bin froh, hier mit der Ortsfeuerwehr Pollheim einen stets verlässlichen Partner zu haben, der immer die von ihr geforderte Leistung und auch Einsatzkraft bringt. Das erfüllt mich sehr mit Stolz und das ist nicht selbstverständlich in der heutigen Zeit. Die Grundlage für die Beschaffung von Fahrzeugen für die Feuerwehren der Stadt bildet der Brandschutzbedarfsplan. Er ist Bestandteil der Risikoanalyse und der aktuelle ist im Jahr 2018 überarbeitet und letztlich auch durch den Stadtrat beschlossen worden. Hiernach bestand der Bedarf eines MLF, eines mittleren Löschfahrzeugs für die Ortsfeuerwehr Pollheim für das Beschaffungsjahr 2019. Allerdings konnte dieses erst im Jahr 2020 geliefert werden, da alle Fahrzeughersteller nach wie vor sehr lange Bau- und Lieferzeiten haben und natürlich unser bekanntes Problem, die Corona-Pandemie hat dann auch noch mal ein halbes Jahr um drauf gegeben, aber heute ist es endlich soweit. Vielleicht noch mal zurückblickend, am 20. März 2018 haben wir einen Fördermittelantrag auf Beschaffung eines MLF für die Ortsfeuerwehr Pollheim im Rahmen der zentralen Beschaffung beim Ministerium für Inneres und Sport gestellt. Hiernach wurden uns 100.000 Euro Förderung in Aussicht gestellt. Ganz wichtig in dieser Kette ist noch die positive Stellungnahme des Landkreises Mansfeld-Südharz. Auch hier begrüße ich Herrn Gehriger als Vertreter des Kreisbrandmeisters Steffen Hohmann, des Amtsleiters für Brand- und Katastrophenschutz und natürlich auch der Landrätin. Denn nur mit dieser positiven Stellungnahme ist es dann am 5.9.2018 soweit gewesen. Die Lutherstadt Eisleben erhielt einen Zuwendungsvertrag zur Beschaffung des MLF mit einer Festbetragsförderung in Höhe von den avisierten 100.000 Euro. Aufgrund der damals schon erwarteten langen Lieferzeit erhielt die Lutherstadt am 2. April 2019 einen überarbeiteten Zuwendungsvertrag mit gleicher Fördersumme. Es fanden im Anschluss konstruktive Gesprächsrunden zwischen der Stadtverwaltung und der hiesigen Ortsfeuerwehr in Pollheim statt, um die zukünftige Beleitung zu klären, zu besprechen. Das Fahrzeug ist sehr gut ausgerüstet, aber ich muss natürlich auch ein bisschen Wasser in den Wein gießen. Es ist hier wieder einmal festzustellen, dass man auch bei der zentralen Landesbeschaffung relativ wenig Mitspracherecht als Kommune hat bezüglich Fahrgestell sowie Ausstattung und Beladung. Trotzdem muss man als Stadt ca. zwei Drittel der Gesamtkosten tragen. Am 10. Juli 2019 fand dann die abschließende Abstimmung der beteiligten Personen aus Verwaltung und Feuerwehr sowie die Bestellung der Beladung statt. Am 28. Juli diesen Jahres, also über ein Jahr später, dann die technische Abnahme des Fahrzeuges und am 3. September war es dann soweit, die Übergabe und technische Einweisung in Zahner-Elster direkt bei Firma Empel im Werk. Die Gesamtkosten des Fahrzeugs belaufen sich auf ca. 243.000 Euro, wie gesagt 100.000 Fördermittel durch das Land Sachsen-Anhalt, 143.000 Euro Eigenmittel. Und von der Gesamtsumme entfallen ca. 86.000 Euro auf das Fahrgestell und 157.000 auf die dazugehörige Beladung.
0: Unter anderem sprach auch Stadtwehrleiter Ramon Friedling zu den Anwesenden.
2: Als Stadtwehrleiter möchte ich es mir natürlich auch nicht nehmen lassen, heute hier ein paar Worte an diesem Tag an Sie, an euch, liebe Feuerwehrmitglieder, zu richten. Nachdem der Bürgermeister sehr ausführlich schon geredet hat, fällt es einem dann nur schwer noch zu ergänzen. Aber wie gesagt, ich möchte es mir nicht nehmen lassen, heute auch ein paar Worte zu sagen. Sehr geehrter Herr Bürgermeister Staub, sehr geehrte Damen und Herren, verehrte Gäste, liebe Kameradinnen und Kameraden der Ortsfeuerwehr Bollingen, die Indienststellung eines neuen Einsatzfahrzeuges ist in der Geschichte einer jeden Feuerwehr immer etwas ganz Besonderes. Von daher wird der heutige Tag den Kameradinnen und Kameraden der Ortsfeuerwehr hier in Bollingen sicherlich noch lange in denkwürdiger Erinnerung bleiben. Denn schließlich erfüllt sich mit dem neuen Fahrzeug ja auch ein lang ersehnter Wunsch nach zeitgemäßer Einsatztechnik, weil diese für die Bewältigung der ständig wachsenden Einsatzaufgaben dringend notwendig geworden ist und auch zukünftig von ganz entscheidender Bedeutung für die Absicherung unserer Bevölkerung hinsichtlich des Brandschutzes und der Hilfeleistung sein wird. Zugleich sind die Dienststellung dieses modernen mittleren Löschfahrzeuges, liebe Kameradinnen und Kameraden der Ortsfeuerwehr Bollingen, aber auch eine Anerkennung für eure bisher gezeigte jahrelange Einsatzbereitschaft sein. Erwähnen möchte ich heute aber auch, dass diese Fahrzeugbeschaffung nur durch die konstruktive Zusammenarbeit aller Beteiligten im Vorfeld und natürlich mit dem dazugehörigen notwendigen gemeinsamen Engagement verwirklicht werden konnte. Dank gebührt von daher unseren Stadträten der Lutherstadt Eisleben, dem Ortschaftsrat Bollingen und der Ortsbürgermeisterin Frau Lünig, dem Ordnungsamt, überhaupt der ganzen Stadtverwaltung, alle die, seitens der Stadtverwaltung an dieser Beschaffung mitgewirkt haben, natürlich der Stadtverwaltung der Lutherstadt Eisleben, dem Bollinger Ortsverleiter Danny Hewold mit seiner Arbeitsgruppe, mit seinen Kameraden, die ihn im Vorfeld bei dieser Beschaffung unterstützt haben, dem Amt für Brand- und Katastrophenschutz des Landkreises, unserem Kreisbrandmeister, natürlich aber auch dem Landesverwaltungsamt und dem Innenministerium des Landes Sachsen-Anhalt und natürlich auch unserem Bürgermeister, lieber Carsten, für deine Bemühungen in den letzten Wochen, Monaten vielen Dank. Und an dieser Stelle möchte ich es auch nicht vergessen, unserer langjährigen Oberbürgermeisterin Frau Fischer an dieser Stelle zu danken, weil ja, wie es der Bürgermeister schon angesprochen hat, gerade im Vorfeld auch Brandschutzbedarfsplanung, Risikoanalyse den Grundstein letztendlich mit für diese Beschaffung gelegt hat. Auch an Frau Fischer an dieser Stelle offiziell nochmal Dank seitens der Feuerwehr.
0: Zum Schluss taufte der Bürgermeister von Eisleben, Carsten Staub, das neue Fahrzeug mit Sekt. Den Schlüssel zum alten Feuerwehrfahrzeug gab nach 25 Jahren Dienstzeit der Polleber Wehrleiter Danny Herold zurück an die Stadt. Dieses wird in einer Auktion für den Meistbietenden versteigert und die Erlöse fließen dann in den Stadthaushalt ein.
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0: Hallo und herzlich willkommen, liebe Zuschauerinnen und Zuschauer bei Punkt um Ihrem regionalen Fernsehprogramm am heutigen Freitag. In den Streit um die Kreisumlage in Mansfeld-Südharz kommt Bewegung. Der Kreistag hat einem Vergleich für die Verfahren 2018 bis 2021 zugestimmt, den der Landkreis und die Städte Sangerhausen, Hettstedt sowie die Gemeinde Klostermansfeld vor dem Verwaltungsgericht Halle geschlossen hatten. Beide Seiten haben sich verständigt, dass zur Abgeltung aller Ansprüche der Kläger 15% der Streitwerte aus den jeweiligen Jahren mit der Kreisumlageschuld des Jahres 2027 verrechnet werden. Die Höhe des Verrechnungsbetrages beträgt insgesamt 8,34 Millionen Euro. Neben dem jetzt zunächst durch den Kreistag beschlossenen Vergleich sollen auch die Verfahren aus dem Jahr 2017 außergerichtlich beigelegt werden. Hier verpflichten sich die Kläger, die Städte Sangerhausen, Hettstedt und Eisleben, 85% der zuletzt festgelegten Kreisumlage an den Landkreis zu erstatten. Ein Gesamtbetrag von 17,77 Millionen Euro fließt so dem Kreishaushalt zu. Im Gegenzug verzichtet der Landkreis darauf, die Kreisumlage für 2017 durch Heilung und erneut festzusetzen. Landrat Anne Schröder dazu. Erstmals bietet sich die reale Chance, die überwiegende Zahl offener Klagen beizulegen. Es wäre ein wichtiger Etappensieg zum Rechtsfrieden in der kommunalen Familie. Der Landkreis vermeidet noch höhere Verfahrenskosten, neue Prozessrisiken und personellen Aufwand für die Heilung seiner Bescheide. Hohe Rückstellungen im Landkreishaushalt in Höhe von 79 Millionen Euro können aufgelöst werden. Stimmen nun noch bis Anfang November die jeweiligen Stadt- und Gemeinderäte dem Vergleich zu, können insgesamt 12 Kreisumlageverfahren auf einmal beendet werden. Von den seit 2017 angestrengten 54 Klageverfahren sind dann noch 11 Rechtsstreite aus den Jahren 24 bis 26 offen. Alle gerichtlichen Verfahren der Vergangenheit wären beigelegt. Die Handwerkskammer Halle hat die Meinung des Handwerks zum Tankrabatt, der von Oktober bis Dezember gilt, erfragt. Danach wird dieser Rabatt unterschiedlich bewertet. 50% der antwortenden Betriebe lehnen den Rabatt ab und fordern andere Maßnahmen. 41% finden ihn gut, aber nicht ausreichend. Und 8% fordern eine deutlich längere Laufzeit. Auf die Frage nach möglichen weiteren Entlastungen durch die Bundesregierung fordern 91% eine dauerhafte Absenkung des Steueranteils auf Kraftstoffe. 78% daneben auch Maßnahmen zur Senkung der Lohnzusatzkosten, 55% einen Preisdeckel für Kraftstoffe und 19% die Förderung von alternativen Antriebstechniken. Da war Mehrfachnennung auch möglich. Als Folgen der stark gestiegenen Kraftstoffpreise nennen die Betriebe vor allem sinkende Gewinne, das sind 83%, und höhere Preise für die Kunden, das antworteten 78%. Ferner der Verzicht auf Fahrten 46% und die Ablehnung von Aufträgen hier immerhin 27%. Nur 10% ziehen den Umstieg auf alternative Antriebe in Betracht. Am 7. Oktober 1976 wurde die Schwimmhalle Sangerhausen eröffnet. Anlässlich des 50. Jubiläums wird es am Wochenende, 10. 11. Oktober, eine Sonderaktion im Hallenbad Savanne geben. Wer in den beiden Tagen ein Schwimmabzeichen oder eine Schwimmurkunde, die in der Schwimmhalle 9. Parteitag, so hieß ja die Halle in DDR-Zeiten, in der Schwimmhalle Süd oder eben jetzt im Hallenbad Savanne ausgestellt vorlegt, erhält einmalig 50% Jubiläumsrabatt auf das reguläre Eintrittsgeld.
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0: Wir haben hier eine besondere Aktion. Und zwar haben wir eine kleine Spende bekommen. Und zwar von Herrn Raubank aus seinem wunderschönen Hollywood.
1: Guten Morgen.
0: Festival. Herr Wohlfahrt hat nämlich das Raubank Hollywood ins Leben gerufen. Das ist ein schönes Festival, was sich wachsender Begeisterung erfreut. Nicht wahr?
1: Danke, ja.
0: Und da hatten wir eine Firma, die Keboni.
1: Genau.
0: Die hatte für uns netterweise einige Pflanzkästen gebaut, auch aus Holz, das möglichst lange auch erhalten bleiben soll und nicht so schnell verrottet. Da sind wir auch ganz gespannt auf die Erfahrungen und hatte das unserem Kindergarten zur Verfügung gestellt, damit die Kleinen jetzt auch ein bisschen gärtnern können und sich ein paar Blümchen, ein paar Kräuter anpflanzen können. Und die dürfen wir jetzt dank Ihnen und dank der Firma
1: sehr gerne
0: im Empfang nehmen.
1: Also kurz erstmal zum Raubank Hollywood Event. Das ist ein Holz- und Handwerk-Event. Wir veranstalten das einmal im Jahr in Hettstedt. Und da ist natürlich auch der Holzanbieter Keboni als Partner dabei gewesen. Und die garantieren für ein sehr nachhaltiges Holz. Wir brauchen kein Tropenholz mehr. Es ist sehr witterungsbeständig. Und deswegen dachten wir uns, Mensch, wir bauen die Pflanzenkübel gleich auf dem Event und spenden die dem Kindergarten.
2: Dann war es an den Kleinsten, die sich sehr darüber freuten, mit ein wenig Hilfe die Pflanzkörbe zunächst mit Erde zu bestücken und dann natürlich auch Pflanzen einzusetzen. So wurden diese hergerichtet. Sie werden in Zukunft die Außenanlagen der Kita mit verschönern und stellen auch eine kleine Aufgabe für die Mädchen und Jungen dar, die versprochen haben, ihre Pflanzen auch zu pflegen. Am 30. September wurden 25 Jahre Senioren- und Pflegeheim Hettstedt in der Sebastian-Kneipp-Straße gefeiert. Zu Beginn begrüßten Pflegedienstleiterin Verena Dietrich und ihre Stellvertreterin Simone Dobert die Anwesenden und kündigten die Kinder der Kita Arche Kolping an.
3: Liebe Bewohner, Bewohnerin, liebes Team, liebe Angehörige und Familie, liebe Kooperationspartner, Gäste, Freunde und Wegbegleiter unseres Hauses. Ich begrüße Sie heute recht herzlich zu unserem 25. Jubiläum. Bevor wir anfangen mit unserem Programm, habe ich für euch was ganz Tolles organisiert. Und zwar habe ich ein paar kleine Mäuse organisiert. Und ich kann Ihnen sagen, die sind schon sehr, sehr aufgeregt, um heute hier aufzutreten. Den würde ich jetzt zum Anfang gleich die Bühne übergeben und wünsche Ihnen viel Spaß.
4: Bei heute, euer Jubiläum ist da.

0: Dann war wieder Frau Dietrich an der Reihe.
1: 25 Jahre. Das ist mehr als nur eine Zahl. 25 Jahre bedeuten 25 Jahre voller Begegnungen, Geschichten, Veränderungen und gemeinsame Erlebnisse. Menschen sind hier eingezogen, haben neue Kontakte geknüpft, Freundschaften geschlossen und diesen Ort ein Stück weit zu ihrem Zuhause gemacht.
0: Sie ging auf die Geschichte des Hauses ein, das in 25 Jahren mehrmals einen Betreiberwechsel erlebte und seit dem letzten Jahr als Vitrea Senioren- und Pflegeheim Hettstedt firmiert. Sie betonte, dass die Bewohner und Bewohnerinnen natürlich im Mittelpunkt allen Handels stehen und dankte den langjährigen Partnern und Dienstleistern des Hauses, seines Ärzte, Podologen, Physiotherapeuten und natürlich viele andere. Auch dankte sie den Mitarbeitern und Mitarbeiterinnen in allen Bereichen des Heimes für ihren Einsatz. Einige von ihnen wurden für ihr langjähriges Engagement anlässlich des Jubiläums geehrt. Auch Geschäftsführer Marco Zafarana griff zum Mikrofon.
2: Ich bin stolz und ich bin froh, Geschäftsführer dieser Einrichtung sein zu dürfen. Mal abgesehen davon, dass sie ein

0: sehr, sehr schönes Ambiente hat. Es ist schön, hier heute vor Ihnen stehen zu dürfen. Ein Riesendankeschön an das gesamte Team für die Organisation. Ein Riesendankeschön für das, dass Sie für unsere Bewohner da sind. Und ein Riesendankeschön auch nochmal an die Bewohner und Angehörigen, dass Sie uns Ihr Vertrauen schenken. Lassen Sie uns einen schönen Nachmittag haben. Lassen Sie uns gemeinsam feiern. 25 Jahre, das ist schon was Besonderes.
1: Bewohnerin Frau Wagner berichtete dann den Anwesenden über die Abläufe im Heim und wie sie sich und andere dort fühlen. Frau Gericke trug dann ihre Gedanken in Gedichtform vor. Das war der Abschluss des offiziellen Teils.
2: Ich wünsche Ihnen viel, viel Spaß, guten Hunger und guten Durst.
1: Nun konnte gefeiert werden. Mit musikalischer Unterstützung von Mr. Moonlight, Kaffee und Kuchen war Gelegenheit für Begegnungen und Gespräche.
3: Die Tagespflege der Sozialstation Hettstedt im Walbecker Sonnenschloss präsentierte sich am 25. September 2026 festlich geschmückt. Draußen und im Inneren waren überall Luftballons, Schleifen, Blumen und Girlanden zu sehen. So sollte an diesem Tag der 100. Geburtstag von Ingeborg Schimpf aus Hettstedt, die einmal pro Woche hier Gast ist, gefeiert werden. Für die Jubilarin und alle anderen Tagespflegegäste, aber auch für das Personal etwas ganz Besonderes.
4: Das ist der erste 100. vor, sie haben ja schon den 99. gefeiert und dieses Jahr ist es der 100. Freuen wir uns auch ganz doll.
5: Ja, sie haben ja unheimlich was aufgefahren hier.
4: Ja, die Mitarbeiter haben fleißig geprobt und alles vorbereitet und die Kollegen haben Kuchen gebacken.
5: Und die Jubilarin ist ja auch noch gut drauf.
4: Die ist noch fit, ja, spielt immer Rommi, kommt einmal die Woche freitags zu uns und ja, wohnt auch noch alleine in der Wohnung, ja.
5: Was ist denn das Besondere hier an Ihrer Pflegestation im Sonnenschloss?
4: Das Besondere, dass die Leute hier individuell machen können, was sie gerne möchten. Es gibt zwar so einen groben Plan von einmal Basteln, einmal Sport, einmal Musik, aber wenn sie was anderes machen möchten, können sie auch Rommi spielen. Da haben sich schon tolle Gruppen gefunden, die dann, wenn sie sich dann hier treffen, zusammen Rommi spielen. Da können sie gar nicht aufhören damit, ja.
3: Und dazu gehört auch Ingeborg Schimpf, die eigentlich nur Inge genannt werden möchte. Und in diesem Moment herzliche Glückwünsche von Walbecks Ortsbürgermeisterin Liane Weinert erhielt. So berichtete die 100-Jährige von ihren Jugendjahren, wo sie wie damals üblich ein Pflichtjahr in einem Haushalt machen musste, das sie in Berlin absolvierte und sogar auf 3,5 Jahre verlängerte, um später in den Arbeitsdienst eingezogen zu werden. Doch da war sie schon längst mit ihrem späteren Mann liiert.
6: Verliebt habe ich mich eigentlich schon als Kind. Wir haben jetzt immer zusammen gespielt.
5: Nein, in Mölmig.
6: In Mölmig. Weil meine Eltern in Sandberg wohnten und die wohnt nach Sandberg. Und mit seiner Schwester bin ich in eine Klasse gegangen.
5: Ist ja interessant.
6: Ja.
5: Und dann haben sie auch geheiratet und zusammen ihr Leben verbracht?
6: Zusammen gelebt, ein Kind gekriegt, krank geworden, nicht gehabt von der jungen Ehe und von dem Kind. Ach. Und 3/4 Jahre Krankenhaus zu leben. Mhm. Aber das spricht man nicht, wenn man, das ist alles vorbei. Mhm. Ja? Ich habe ein schönes Leben gehabt mit meinem Mann. Und das ist alles, was uns geprägt hat. Mhm. Ja?
5: Und heute, Ihr Leben heute, jetzt sind Sie regelmäßig hier in der Tagespflege?
6: Ja, komm mal. Einmal in der Woche in der Tagespflege.
5: Mhm. Und schön, ja?
6: Da gehe ich schon 11 Jahre, ja. Ja, weil es mir so gefallen hat, ja.
3: Doch dann war es soweit, sollte das große Geburtstagsprogramm beginnen. Schließlich hatte man so einiges vorbereitet. Wie die Pflegerinnen Silke Grimm und Cornelia Leidenroth begeistert berichteten, nachdem sie Frau Schimpf eine goldene Geburtstagsschärpe umgelegt und eine Krone mit den Worten »Du bist heute unsere Königin« aufgesetzt hatten.
7: Wir haben lange daran gearbeitet, ein kleines Programm haben wir einstudiert. Das Personal wird ein Märchenstück aufführen, das Rotkäppchen und der Wolf, mal in einer ganz anderen Version. Dann haben wir eine Tagesgästin, wie ich es beschreiben soll, die spielt Gitarre. Da singen wir dazu, sie selber wird auch singen.
8: Das große Highlight wird sein, es werden nachher Tauben fliegen, auch mit dem Lied Kleine Weiße Friedenstaube, was ja in die heutige Zeit mitpasst. Sehr aktuell, jawohl. Und die Dekoration haben die Tagespflegegäste selber mit erstellt. Wir haben wochenlang Rosetten gefalten und dann aufgeklebt. Und naja, sie hatten alle ihre Freude dran, haben sie alle mit eingebracht, wie das Personal. Und wie gesagt, es... Ja.
5: Da kann man sich nur wünschen, dass noch oft eine 100 wird.
8: Ja. Genau.
7: Ach, und dann haben wir noch ein Highlight. Wir haben hier hinten eine Fotoecke errichtet. Da können unsere Tagesgäste sich richtig austoben. Wir haben einen Koffer, da sind viele Utensilien drin. Und dann sollen die sich mit der Frau Schumpf zusammen fotografieren lassen, damit sie immer schön daran erinnert wird.
9: 100 Jahre, was für ein außergewöhnliches Geschenk. Wir möchten Ihnen heute von Herzen sagen, wie schön es ist, dass Sie Teil unserer Gemeinschaft sind. Mit Ihrem Lächeln, Ihrer Art und Ihrer Lebenserfahrung bereichern Sie unsere Tage immer wieder aufs Neue. Für uns sind Sie nicht einfach nur eine Jubilarin. Sie sind ein Mensch voller Geschichten, Erinnerungen und Wärme.
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0: Eines der Highlights war das Märchen vom Rotkäppchen und dem Wolf mit viel Musik und einem ordentlichen schauspielerischen Talent der Pflegekräfte. Doch wie bereits gehört, gab es ja an diesem Tag noch viel mehr zu erleben.
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0: Auf einer Fläche zwischen Birkenhain und Kiefernweg entsteht in den kommenden Monaten ein neuer barrierefreier und multifunktionaler Grün- und Begegnungsraum für Hettstedt, der Quartierspark. Zum ersten Spatenstich lud die Stadt Hettstedt am 30. September ein. Unter den Gästen viele Schülerinnen und Schüler der nahegelegenen Novalis-Grundschule.
1: So, perfekt. Mit 3 Minuten Verspätung darf ich Sie begrüßen, sehr geehrte Damen und Herren, liebe Mitwirkende, liebe Kinder und liebe Schaulustige. Ich darf Sie wirklich sehr herzlich begrüßen zu einem ganz besonderen Projekt heute hier. Denn für 3 Millionen Euro schaffen wir auf 13.000 Quadratmeter einen ganz besonderen Ort. Nicht nur einen unserer größten, also unserer zukünftig größten Parkanlagen hier in der schönen Kupferstadt, sondern auch ein ganz besonderes Förderprogramm. Mit einem Förderprogramm, durch das für 85%

0: der Kosten erhalten, können wir einen wichtigen Beitrag zum Klimaschutz leisten, indem wir einen Beitrag zum Hitzeschutz und zum verantwortungsvollen Umgang mit Regen- und Niederschlagswasser leisten können. Aber der Park alleine und die Fördermittel bestimmen ja nicht die Nutzung des Parks. Deshalb haben wir hier ganz besonderen Aufwand betrieben und ganz, ganz viele Akteure mit eingebunden, die ihre Wünsche, Vorstellungen, Erfahrungen mit einbringen konnten, damit wir nicht einfach nur eine Parkanlage hier hinzaubern oder nicht nur einen Spielplatz, sondern möglichst viele der Besucher abholen können und verschiedene Aktivitäten anbieten können, damit die Leute hier auch Spaß am Verweilen haben.
1: Dann war es an der Tallich, mit den beteiligten Akteuren symbolisch den ersten Spatenstich zu setzen.
0: Und freue mich, dass Vertreter des Planungsbüros, der Firma Würdebau und meiner lieben Bauverwaltung die ganze Herzblut in dieses Projekt gesteckt haben, mit mir jetzt hier den ersten Stich ausführen für dieses schöne Projekt. Jetzt müsste irgendeiner sagen, ob wir genug Fotos haben. Jawohl.
1: Im Rahmen des Projektes Anpassung urbaner und ländlicher Räume an den Klimawandel sollen hier in den kommenden Monaten Grünflächen zum Entspannen und Erholen entstehen. Außerdem Treffpunkte, die den Austausch und das Miteinander in der Nachbarschaft fördern. Bildungsangebote, Sport- und Spielflächen sowie Sitz- und Ruhepunkte runden das Angebot ab. Eine naturnahe Gestaltung und ein ökologisches Regenwassermanagement sollen dabei weitere Mehrwerte schaffen.
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1: Am 10. Oktober ab 15 Uhr findet wieder Herbstzauber auf dem Schmidtschacht Helbra statt. Mit Blasmusik, kleinem Bergaufzug, Grillen, Lagerfeuer, Feuerwerk und vielem mehr. Am Reformationstag finden von 15 bis 20 Uhr 3 hochrangige Konzerte in der St. Andreaskirche statt. Gestaltet vom Mitteldeutschen Kammerorchester, Kirchenmusikdirektor Thomas Ennbach an der Orgel unter der Leitung von Kirchenmusikdirektor Dietrich Ehrenwert.
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3: Der DAX notierte am Freitagvormittag bei 25.029,44 Punkten, der TecDAX bei 3.990,96 Zählern und der Euro war ein US-Dollar 12,54 wert.
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3: In der Nacht zum Samstag ist es erst wolkig bis gering bewölkt. Im weiteren Verlauf bildet sich Dunstnebel oder Hochnebel. Es bleibt niederschlagsfrei. Die Minimalwerte sinken auf 12 bis 7 Grad. Der Wind weht schwach aus unterschiedlichen Richtungen. Am Samstag gibt es vormittags Nebel und Hochnebel. Danach löst sich dieser auf. Anschließend gibt es einen Wechsel von Wolken und gelegentlich heiteren Abschnitten. Es bleibt niederschlagsfrei. Die Tageshöchstwerte erreichen 19 bis 22 Grad, der Wind weht schwach aus unterschiedlichen Richtungen. In der Nacht zum Sonntag ist es wechselnd, teils stark bewölkt, gebietsweise bildet sich Nebel. Die Tiefstwerte sinken auf 13 bis 7 Grad, der Wind weht schwach aus unterschiedlichen Richtungen. Am Sonntag löst sich der Nebel nur zögernd auf. Neben vielen Wolken gibt es vorübergehend Aufheiterung. Die Tageshöchstwerte erreichen 19 bis 23 Grad, der Wind weht schwach bis mäßig aus Richtungen um West. In der Nacht zum Montag ist es wechselnd bis stark bewölkt, lokal bildet sich dichter Nebel. Die Tiefstwerte sinken auf 13 bis 8 Grad, dabei weht wieder schwacher Wind. Am Montag wird es wolkig mit zeitweiser Aufheiterung. Weitgehend ist es trocken. Die Tageshöchsttemperatur erreicht 18 bis 21 Grad, der Wind weht schwach bis mäßig aus West.
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3: Um 11 Uhr waren es 16 Grad, die Luftfeuchtigkeit betrug 77% und der Luftdruck 1032 Hektopascal.
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0: Nicht weit von der Neuansiedlung des Daimler Truck Global Parts Center in Halberstadt wurde eine neue archäologische Entdeckung gemacht. Mit der weiteren Erschließung des Gewerbegebiets am sogenannten Frevelgraben konnte man während einer Untersuchung Hinweise auf eine mittelalterliche Wüstung erkennen. Eine Wüstung ist ein Ort, an dem früher Menschen gelebt haben, der aber später aufgegeben und verlassen wurde.
1: Wir sind mit ehrenamtlich Beauftragten mit Metallsonde ausgestattet, in dem Fall gegangen, haben keine Metallobjekte gefunden, haben aber festgestellt, dass im Oberboden sich ein bisschen was abzeichnet. Und genau das hat auch eine geomagnetische Untersuchung gegeben, die die Leitfähigkeit untersucht. Damit kann man Archäologie erkennen, muss es nicht. Manche Befunde kann man nicht erkennen. Aber man hat hier die Aufteilung in Parzellen erkennen können. Zu anderen haben wir die Wasserversorgung erkennen können, einen aus Steinen aufgebauten Brunnen. Und dann im Hintergrund von mir sieht man die vielen Flatterbänder. Dort überall sind wir dabei, die sogenannten Grubenhäuser auszugraben. Sie liegen in Reihe entlang eines Weges, der bis nach Halberstadt geführt hat. Und die Grubenhäuser, das sind Gebäude, wo man im Keller gewohnt hat. Es fehlt uns mindestens 1 bis 2 Meter nach oben. Das heißt, im Sommer war es angenehm kühl und im Winter musste man nicht so sehr frieren.
0: Der Brunnen, der für die Wasserversorgung diente, sieht jetzt nicht besonders tief aus. Es wird vermutet, dass er noch 30 bis 60 Zentimeter in den Boden hineinragen könnte. Die Ortschaft Kühlingen wurde hier in der ottonischen Zeit im 10. bis 11. Jahrhundert gegründet, wurde allerdings nach kurzer Zeit wieder aufgegeben, da es bis jetzt keine Nachweise für das 12. und 13. Jahrhundert gefunden wurden. Das Gebiet wurde in den letzten Jahrhunderten auch für Landwirtschaft genutzt, deshalb könnten einzelne Funde, die zu späteren Zeiten eingeordnet werden können, auch noch entdeckt werden. Ob dieser Pferdekopf dazugehört, ist bis jetzt noch ein Mysterium.
1: Ortschaften, die im 10. Jahrhundert gegründet wurden und vielleicht im 11. Jahrhundert schon wieder aufgegeben wurde, kann man sich an einer Hand abzählen. Das ist was ganz Besonderes, auch diese Parzellenaufteilung. Wir werden hier einen einmaligen Einblick bekommen. Sie haben ja bei unserem Rundgang schon gesehen, wir haben zahlreiche Proben mitgenommen. Das heißt, mit bloßem Auge können wir es nicht sehen, dass wir die naturwissenschaftlichen Untersuchungen erbringen, um zu zeigen, wie hat damals die Landschaft hier ausgesehen, hier vor den Toren von Halberstadt. Und Halberstadt ist ja keine unbedeutsame Stadt und da kann man das Umfeld in einmaliger Weise rekonstruieren. Das alles untersuchen.

Gefeiert wurde am 19. September auf dem ehemaligen Schulhof in Polleben. Denn die Kameradinnen und Kameraden der Freiwilligen Feuerwehr des Eisleber Ortsteils Polleben bekamen ein neues mittleres Feuerwehrfahrzeug. Zur offiziellen Übergabe wurde ein kleines Rahmenprogramm der ortsansässigen Dance Devils gezeigt. Eine Premiere und Uraufführung der Choreografie, wie die Leiterin Sandra Alsleben vor Ort verriet.

0: Im Anschluss an die Aufführung ergriff Eislebens Bürgermeister Carsten Staub das Wort.
1: Aber das ist heute ein Tag der Feuerwehren, ein Tag der Kameraden. Aus dem Grund freue ich mich, dass auch so viele benachbarte Wehren hier zugegen sind. Allen voran unseren Stadtwehrleiter Ramon Friedling, herzlich willkommen. Ich habe die Feuerwehren der Ritterstadt Eisleben gesehen, aus Lederstedt, aus Oberesdorf und aus Volkstedt. Das freut mich insbesondere, dass ihr hier teilhaben möchtet. Und zum Schluss als wirklich wichtiges Element euch, liebe Kameradinnen und Kameraden der Ortsfeuerwehr Pollheim, inklusive Kinder- und Jugendfeuerwehr, es ist heute euer Tag, ein ganz besonderer Tag. Das hat man nicht jedes Jahr oder auch nicht jedes Jahrzehnt. Von daher will ich einfach mal ein paar Worte sagen. Die heutige Fahrzeugübergabe und offizielle Indienststellung ist eine Ersatzbeschaffung für ein ca. 25 Jahre altes TSFW, um der Sorgfaltspflicht der Gemeinde eine leistungsfähige Feuerwehr aufzustellen, gerecht zu werden. Das Altfahrzeug, im Dienst gestellt damals 1994, hatte in den zurückliegenden 25 Jahren eine regelmäßige Einsatzfrequenz zu verzeichnen und absolvierte pro Jahr durchschnittlich 13 Einsätze. Das Fahrzeug entsprang nach ca. 25 Jahren natürlich nicht mehr den Stand der Technik bzw. auch den Sicherheitsanforderungen und durch das Alter

0: stiegen natürlich auch die Wartungs- und Reparaturkosten. Und aus diesem Grund kann ich sagen, die Ortsfeuerwehr Polleben ist ein wichtiger Bestandteil der Gemeindefeuerwehr und hier im nördlichen Stadtgebiet ein verlässlicher Partner mit seinen landwirtschaftlichen Flächen hier in Polleben, die Stallanlage der Agrargenossenschaft, die landwirtschaftlichen Betriebe hier in Polleben, einem Jugendclub, der Kita Sonnenland, den Windparks mit den entsprechenden Windkraftanlagen, der Tankstelle sowie der Recyclingfirma SCMR. Das allein zeigt schon, wie hoch auch hier das Potenzial ist, was es gilt abzusichern, wo jederzeit auch was passieren kann. Und ich muss sagen, ich bin froh, hier mit der Ortsfeuerwehr Polleben einen stets verlässlichen Partner zu haben, der immer die von ihr geforderte Leistung und auch Einsatzkraft bringt. Das erfüllt mich sehr mit Stolz und das ist nicht selbstverständlich in der heutigen Zeit. Die Grundlage für die Beschaffung von Fahrzeugen für die Feuerwehren der Stadt bildet der Brandschutzbedarfsplan. Er ist Bestandteil der Risikoanalyse und der aktuelle ist im Jahr 2018 überarbeitet und letztlich auch durch den Stadtrat beschlossen worden. Hiernach bestand der Bedarf eines MLF, eines mittleren Löschfahrzeugs für die Ortsfeuerwehr Polleben für das Beschaffungsjahr 2019. Allerdings konnte dieses erst im Jahr 2020 geliefert werden, da alle Fahrzeughersteller nach wie vor sehr lange Bau- und Lieferzeiten haben und natürlich unser bekanntes Problem, die Corona-Pandemie hat dann auch noch mal ein halbes Jahr um drauf gegeben, aber heute ist es endlich soweit. Vielleicht noch mal zurückblickend, am 20. März 2018 haben wir einen Fördermittelantrag auf Beschaffung eines MLF für die Ortsfeuerwehr Polleben im Rahmen der zentralen Beschaffung beim Ministerium für Inneres und Sport gestellt. Hiernach wurden uns 100.000 Euro Förderung in Aussicht gestellt. Ganz wichtig in dieser Kette ist noch die positive Stellungnahme des Landkreises Mansfeld-Südharz. Auch hier begrüße ich Herrn Gehriger als Vertreter des Kreisbrandmeisters Steffen Hohmann, des Amtsleiters für Brand- und Katastrophenschutz und natürlich auch der Landrätin, denn nur mit dieser positiven Stellungnahme ist es dann am 5.9.2018 soweit gewesen. Die Lutherstadt Eisleben erhielt einen Zuwendungsvertrag zur Beschaffung des MLF mit einer Festbetragsförderung in Höhe von den avisierten 100.000 Euro. Aufgrund der damals schon erwarteten langen Lieferzeit erhielt die Lutherstadt am 2. April 2019 einen überarbeiteten Zuwendungsvertrag mit kleiner Fördersumme. Es fanden im Anschluss konstruktive Gesprächsrunden zwischen der Stadtverwaltung und der hiesigen Ortsfeuerwehr in Polleben statt, um die zukünftige Beleitung zu klären, zu besprechen. Das Fahrzeug ist sehr gut ausgerüstet, aber ich muss natürlich auch ein bisschen Wasser in den Wein gießen. Es ist hier wieder einmal festzustellen, dass man auch bei der zentralen Landesbeschaffung relativ wenig Mitspracherecht als Kommune hat bezüglich Fahrgestell sowie Ausstattung und Beladung. Trotzdem muss man als Stadt ca. zwei Drittel der Gesamtkosten tragen. Am 10. Juli 2019 fand dann die abschließende Abstimmung der beteiligten Personen aus Verwaltung und Feuerwehr sowie die Bestellung der Beladung statt. Am 28. Juli diesen Jahres, also über ein Jahr später, dann die technische Abnahme des Fahrzeuges und am 3. September war es dann soweit, die Übergabe und technische Einweisung in Zahner-Elster direkt bei Firma Empel im Werk. Die Gesamtkosten des Fahrzeugs belaufen sich auf ca. 243.000 Euro, wie gesagt 100.000 Fördermittel durch das Land Sachsen-Anhalt, 143.000 Euro Eigenmittel. Und von der Gesamtsumme entfallen ca. 86.000 Euro auf das Fahrgestell und 157.000 auf die dazugehörige Beladung.
1: Unter anderem sprach auch Stadtwehrleiter Ramon Friedling zu den Anwesenden.
2: Als Stadtwehrleiter möchte ich es mir natürlich auch nicht nehmen lassen, heute hier ein paar Worte an diesem Tag an Sie, an euch, liebe Feuerwehrmitglieder, zu richten. Nachdem der Bürgermeister sehr ausführlich schon geredet hat, fällt es einem dann nur schwer noch zu ergänzen. Aber wie gesagt, ich möchte es mir nicht nehmen lassen, heute auch ein paar Worte zu sagen. Sehr geehrter Herr Bürgermeister Staub, sehr geehrte Damen und Herren, verehrte Gäste, liebe Kameradinnen und Kameraden der Ortsfeuerwehr Polleben, die Indienststellung eines neuen Einsatzfahrzeuges ist in der Geschichte einer jeden Feuerwehr immer etwas ganz Besonderes. Von daher wird der heutige Tag den Kameradinnen und Kameraden der Ortsfeuerwehr hier in Polleben sicherlich noch lange in denkwürdiger Erinnerung bleiben. Denn schließlich erfüllt sich mit dem neuen Fahrzeug ja auch ein lang ersehnter Wunsch nach zeitgemäßer Einsatztechnik, weil diese für die Bewältigung der ständig wachsenden Einsatzaufgaben dringend notwendig geworden ist und auch zukünftig von ganz entscheidender Bedeutung für die Absicherung unserer Bevölkerung hinsichtlich des Brandschutzes und der Hilfeleistung sein wird. Zugleich sind die Dienststellung dieses modernen mittleren Löschfahrzeuges, liebe Kameradinnen und Kameraden der Ortsfeuerwehr Polleben, aber auch eine Anerkennung für eure bisher gezeigte jahrelange Einsatzbereitschaft sein. Erwähnen möchte ich heute aber auch, dass diese Fahrzeuge

0: Beschaffung nur durch die konstruktive Zusammenarbeit aller Beteiligten im Vorfeld und natürlich mit dem dazugehörigen notwendigen gemeinsamen Engagement verwirklicht werden konnte. Dank gebührt von daher unseren Stadträten der Lutherstadt Eisleben, dem Ortschaftsrat Pollingen und der Ortsbürgermeisterin Frau Hünig, dem Ordnungsamt, überhaupt der ganzen Stadtverwaltung, alle seitens der Stadtverwaltung an dieser Beschaffung mitgewirkt haben, natürlich der Stadtverwaltung der Lutherstadt Eisleben, dem Pollinger Ortsverleiter Denny Hewold mit seiner Arbeitsgruppe, mit seinen Kameraden, die ihn im Vorfeld bei dieser Beschaffung unterstützt haben, dem Amt für Brand- und Katastrophenschutz des Landkreises, unserem Kreisbrandmeister, natürlich aber auch dem Landesverwaltungsamt und dem Innenministerium des Landes Sachsen-Anhalt und natürlich auch unserem Bürgermeister, lieber Carsten, für deine Bemühungen in den letzten Wochen und Monaten vielen Dank. Und an dieser Stelle möchte ich es auch nicht vergessen, unserer langjährigen Oberbürgermeisterin Frau Fischer an dieser Stelle zu danken, weil ja, wie es der Bürgermeister schon angesprochen hat, gerade im Vorfeld auch Brandschutzbedarfsplanung, Risikoanalyse den Grundstein letztendlich mit für diese Beschaffung gelegt hat. Auch an Frau Fischer an dieser Stelle offiziell nochmal Dank seitens der Feuerwehr.
1: Zum Schluss taufte der Bürgermeister von Eisleben, Carsten Staub, das neue Fahrzeug mit Sekt. Den Schlüssel zum alten Feuerwehrfahrzeug gab nach 25 Jahren Dienstzeit der Polleber Wehrleiter Denny Herold zurück an die Stadt. Dieses wird in einer Auktion für den Meistbietenden versteigert und die Erlöse fließen dann in den Stadthaushalt ein.
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Hallo und herzlich willkommen, liebe Zuschauerinnen und Zuschauer bei Punktum, Ihrem regionalen Fernsehprogramm am heutigen Freitag. In den Streit um die Kreisumlage in Mansfeld-Südharz kommt Bewegung. Der Kreistag hat einem Vergleich für die Verfahren 2018 bis 2021 zugestimmt, den der Landkreis und die Städte Sangerhausen-Hettstedt sowie die Gemeinde Klostermansfeld vor dem Verwaltungsgericht Halle geschlossen hatten. Beide Seiten haben sich verständigt, dass zur Abgeltung aller Ansprüche der Kläger 15% der Streitwerte aus den jeweiligen Jahren mit der Kreisumlageschuld des Jahres 2027 verrechnet werden. Die Höhe des Verrechnungsbetrags beträgt insgesamt 8,34 Millionen Euro. Neben dem jetzt zunächst durch den Kreistag beschlossenen Vergleich sollen auch die Verfahren aus dem Jahr 2017 außergerichtlich beigelegt werden. Hier verpflichten sich die Kläger, die Städte Sangerhausen, Hettstedt und Eisleben, 85% der zuletzt festgelegten Kreisumlage an den Landkreis zu erstatten. Ein Gesamtbetrag von 17,77 Millionen Euro fließt so dem Kreishaushalt zu. Im Gegenzug verzichtet der Landkreis darauf, die Kreisumlage für 2017 durch Heilung und erneut festzusetzen. Landrat Anne Schröder dazu. Erstmals bietet sich die reale Chance, die überwiegende Zahl offener

0: Klagen beizulegen. Das wäre ein wichtiger Etappensieg zum Rechtsfrieden in der kommunalen Familie. Der Landkreis vermeidet noch höhere Verfahrenskosten, neue Prozessrisiken und personellen Aufwand für die Heilung seiner Bescheide. Hohe Rückstellungen im Landkreishaushalt in Höhe von 79 Millionen Euro können aufgelöst werden. Stimmen nun noch die bis Anfang November die jeweiligen Stadt- und Gemeinderäte dem Vergleich zu, können insgesamt 12 Kreisumlageverfahren auf einmal beendet werden. Von den seit 2017 angestrengten 54 Klageverfahren sind dann noch 11 Rechtsstreite aus den Jahren 24 bis 26 offen. Alle gerichtlichen Verfahren der Vergangenheit wären beigelegt. Die Handwerkskammer Halle hat die Meinung des Handwerks zum Tankrabatt, der von Oktober bis Dezember gilt, erfragt. Danach wird dieser Rabatt unterschiedlich bewertet. 50% der antwortenden Betriebe lehnen den Rabatt ab und fordern andere Maßnahmen. 41% finden ihn gut, aber nicht ausreichend. Und 8% fordern eine deutlich längere Laufzeit. Auf die Frage nach möglichen weiteren Entlastungen durch die Bundesregierung fordern 91% eine dauerhafte Absenkung des Steueranteils auf Kraftstoffe. 78% daneben auch Maßnahmen zur Senkung der Lohnzusatzkosten, 55% einen Preisdeckel für Kraftstoffe und 19% die Förderung von alternativen Antriebstechniken. Da war Mehrfachnennung auch möglich. Als Folgen der stark gestiegenen Kraftstoffpreise nennen die Betriebe vor allem sinkende Gewinne, das sind 83%, und höhere Preise für die Kunden, das antworteten 78%. Ferner der Verzicht auf Fahrten 46% und die Ablehnung von Aufträgen hier immerhin 27%. Nur 10% ziehen den Umstieg auf alternative Antriebe in Betracht. Am 7. Oktober 1976 wurde die Schwimmhalle Sangerhausen eröffnet. Anlässlich des 50. Jubiläums wird es am Wochenende 10. 11. Oktober eine Sonderaktion im Hallenbad Savanne geben. Wer in den beiden Tagen ein Schwimmabzeichen oder eine Schwimmurkunde, die in der Schwimmhalle 9. Parteitag, so hieß ja die Halle in DDR-Zeiten, in der Schwimmhalle Süd oder eben jetzt im Hallenbad Savanne ausgestellt vorlegt, erhält einmalig 50% Jubiläumsrabatt auf das reguläre Eintrittsgeld.
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0: Am 30. September gab es ein freudiges Ereignis für die Mädchen und Jungen der Kita Weltentdecker in Hettstedt um Leiter Clemens Kretschmar. Sollten doch gespendete Pflanzkörbe übergeben werden. Mit vor Ort unter anderem die Leiterin des Eigenbetriebs Kindertagesstätten der Stadt Dagmar Koch, Bürgermeister Frank Tallich und natürlich der Spender Ronny Wohlfahrt, Inhaber von Raubank Woodart. Zunächst ergriff Herr Tallich das Wort.
1: Schönen guten Morgen hier in unserem schönen Kindergarten Welt.

0: Sehr gerne, sehr gerne.
1: Im Empfang nehmen.
0: Also kurz erstmal zum Raubank Hollywood Event. Das ist ein Holz- und Handwerk-Event. Wir veranstalten das einmal im Jahr in Hettstedt. Und da ist natürlich auch der Holzanbieter Kebony als Partner dabei gewesen. Und die garantieren für ein sehr nachhaltiges Holz. Wir brauchen kein Tropenholz mehr. Es ist sehr witterungsbeständig. Und deswegen dachten wir uns, Mensch, wir bauen die Pflanzenkübel gleich auf dem Event und spenden die dem Kindergarten.
2: Dann war es an den Kleinsten, die sich sehr darüber freuten, mit ein wenig Hilfe die Pflanzkörbe zunächst mit Erde zu bestücken und dann natürlich auch Pflanzen einzusetzen. So wurden diese hergerichtet. Sie werden in Zukunft die Außenanlagen der Kita mit verschönern und stellen auch eine kleine Aufgabe für die Mädchen und Jungen dar, die versprochen haben, ihre Pflanzen auch zu pflegen. Am 30. September wurden 25 Jahre Senioren- und Pflegeheim Hettstedt in der Sebastian-Kneipp-Straße gefeiert. Zu Beginn begrüßten Pflegedienstleiterin Verena Dietrich und ihre Stellvertreterin Simone Dobert die Anwesenden und kündigten die Kinder der Kita Arche Kolping an.
3: Liebe Bewohner, Bewohnerin, liebes Team, liebe Angehörige und Familie, liebe Kooperationspartner, Gäste, Freunde und Wegbegleiter unseres Hauses. Ich begrüße Sie heute recht herzlich zu unserem 25. Jubiläum. Bevor wir anfangen mit unserem Programm, habe ich für euch was ganz Tolles organisiert. Und zwar habe ich ein paar kleine Mäuse organisiert. Und ich kann Ihnen sagen, die sind schon sehr, sehr aufgeregt, um heute hier aufzutreten. Den würde ich jetzt zum Anfang gleich die Bühne übergeben und wünsche Ihnen viel Spaß. Danke.

0: Dann war wieder Frau Dietrich an der Reihe.
1: 25 Jahre. Das ist mehr als nur eine Zahl. 25 Jahre bedeuten 25 Jahre voller Begegnungen, Geschichten, Veränderungen und gemeinsame Erlebnisse. Menschen sind hier eingezogen, haben neue Kontakte geknüpft, Freundschaften geschlossen und diesen Ort ein Stück weit zu ihrem Zuhause gemacht.
0: Sie ging auf die Geschichte des Hauses ein, das in 25 Jahren mehrmals einen Betreiberwechsel erlebte und seit dem letzten Jahr als Vitrea Senioren- und Pflegeheim Hettstedt firmiert. Sie betonte, dass die Bewohner und Bewohnerinnen natürlich im Mittelpunkt allen Handels stehen und dankte den langjährigen Partnern und Dienstleistern des Hauses, seien es Ärzte, Podologen, Physiotherapeuten und natürlich viele andere. Auch dankte sie den Mitarbeitern und Mitarbeiterinnen in allen Bereichen des Heimes für ihren Einsatz. Einige von ihnen wurden für ihr langjähriges Engagement anlässlich des Jubiläums geehrt. Auch Geschäftsführer Marco Zafarana griff zum Mikrofon.
2: Ich bin stolz und ich bin froh, Geschäftsführer dieser Einrichtung sein zu dürfen. Mal abgesehen davon, dass sie ein wirklich sehr, sehr schönes Ambiente hat. Es ist schön, hier heute vor Ihnen stehen zu dürfen. Ein Riesendankeschön an das gesamte Team für die Organisation. Ein Riesendankeschön für das, dass Sie für unsere Bewohner da sind. Und ein Riesendankeschön auch nochmal an die Bewohner und Angehörigen, dass Sie uns Ihr Vertrauen schenken. Lassen Sie uns einen schönen Nachmittag haben. Lassen Sie uns gemeinsam feiern. 25 Jahre, das ist schon was Besonderes.
0: Bewohnerin Frau Wagner berichtete dann den Anwesenden über die Abläufe im Heim und wie sie sich und andere dort fühlen. Frau Gericke trug dann ihre Gedanken in Gedichtform.

0: vor. Das war der Abschluss des offiziellen Teils.
1: Ich wünsche Ihnen viel, viel Spaß, guten Hunger und guten Durst.
0: Nun konnte gefeiert werden. Mit musikalischer Unterstützung von Mr. Moonlight, Kaffee und Kuchen war Gelegenheit für Begegnungen und Gespräche.
2: Die Tagespflege der Sozialstation Hettstedt im Walbecker Sonnenschloss präsentierte sich am 25. September 2026 festlich geschmückt. Draußen und im Inneren waren überall Luftballons, Schleifen, Blumen und Girlanden zu sehen. So sollte an diesem Tag der 100. Geburtstag von Ingeborg Schimpf aus Hettstedt, die einmal pro Woche hier Gast ist, gefeiert werden. Für die Jubilarin und alle anderen Tagespflegegäste, aber auch für das Personal etwas ganz Besonderes.
3: Das ist der erste 100. vor, sie haben wir schon den 99. gefeiert und dieses Jahr ist es der 100. Freuen wir uns auch ganz doll.
4: Ja, sie haben ja unheimlich was aufgefahren hier.
3: Ja. Die Mitarbeiter haben fleißig geprobt und alles vorbereitet und die Kollegen haben Kuchen gebacken.
4: Und die Jubilarin ist ja auch noch gut drauf.
3: Die ist noch fit, ja, spielt immer Rommi, kommt einmal die Woche freitags zu uns und ja, wohnt auch noch alleine in der Wohnung, ja.
4: Was ist denn das Besondere hier an Ihrer Pflegestation im Sonnenschloss?
3: Das Besondere, dass die Leute hier individuell machen können, was sie gerne möchten. Es gibt zwar so einen groben Plan von einmal Basteln, einmal Sport, einmal Musik, aber wenn sie was anderes machen möchten, können sie auch Rommi spielen. Da haben sich schon tolle Gruppen gefunden, die dann, wenn sie sich dann hier treffen, zusammen Rommi spielen. Da können sie gar nicht aufhören damit, ja.
2: Und dazu gehört auch Ingeborg Schimpf, die eigentlich nur Inge genannt werden möchte. Und in diesem Moment herzliche Glückwünsche von Walbecks Ortsbürgermeisterin Liane Weinert erhielt. So berichtete die 100-Jährige von ihren Jugendjahren, wo sie wie damals üblich ein Pflichtjahr in einem Haushalt machen musste, das sie in Berlin absolvierte und sogar auf 3,5 Jahre verlängerte, um später in den Arbeitsdienst eingezogen zu werden. Doch da war sie schon längst mit ihrem späteren Mann liiert.
5: Verliebt. Habe ich mich eigentlich schon als Kind. Wir haben jetzt immer zusammen gespielt.
4: Nein, in Molmeck.
5: In Molmeck. Weil meine Eltern in Sandberg wohnten und die wohnten auch in Sandberg. Und mit seiner Schwester bin ich in eine Klasse gegangen.
4: Das ist ja interessant. Ja. Und dann haben sie auch geheiratet und zusammen ihr Leben verbracht?
5: Zusammen ihr Leben, das Kind gekriegt, krank geworden, nicht gehabt von der jungen Ehe und von dem Kind. Und ein Dreivierteljahr im Krankenhaus zu leben. Mhm. Aber da spricht man nicht drüber. Das ist alles vorbei. Mhm. Ja? Ich habe ein schönes Leben gehabt mit meinem Mann. Und das ist alles, was uns geprägt hat. Mhm. Ja?
4: Und heute, Ihr Leben heute, jetzt sind Sie regelmäßig hier in der Tagespflege?
5: Ja, komm mal. Einmal in der Woche in der Tagespflege.
4: Mhm. Und schön, ja?
5: Da gehe ich schon 11 Jahre, ja. Ja, weil es mich so gefallen hat, ja.
2: Doch dann war es soweit, sollte das große Geburtstagsprogramm beginnen. Schließlich hatte man so einiges vorbereitet. Wie die Pflegerinnen Silke Grimm und Cornelia Leidenroth begeistert berichteten, nachdem sie Frau Schimpf eine goldene Geburtstagsschärpe umgelegt und eine Krone mit den Worten »Du bist heute unsere Königin« aufgesetzt hatten.
6: Wir haben lange daran gearbeitet, ein kleines Programm haben wir einstudiert. Das Personal wird ein Märchenstück aufführen, das Rotkäppchen und der Wolf, mal in einer ganz anderen Version. Dann haben wir eine Tagesgästin, wie ich es beschreiben soll, die spielt Gitarre. Da singen wir dazu, sie selber wird auch singen.
7: Das große Highlight wird sein, es werden noch Tauben fliegen, auch mit dem Lied Kleine Weiße Friedenstaube, was ja in die heutige Zeit mitpasst. Sehr aktuell, jawohl. Und die Dekoration haben die Tagespflegegäste selber mit erstellt. Wir haben wochenlang Rosetten gefalten und dann aufgeklebt. Und naja, sie hatten alle ihre Freude dran, haben sich alle mit eingebracht, wie das Personal. Und wie gesagt,
4: da kann man sich nur wünschen, dass noch oft einer 100 wird.
7: Ja. Genau.
6: Ach, und dann haben wir noch ein Highlight. Wir haben hier hinten eine Fotoecke errichtet. Da können unsere Tagesgäste sich richtig.

0: richtig austoben. Wir haben einen Koffer, da sind viele Utensilien drin. Und dann sollen die sich mit der Frau Schumpf zusammen fotografieren lassen, damit sie immer schön daran erinnert wird.
1: 100 Jahre, was für ein außergewöhnliches Geschenk. Wir möchten Ihnen heute von Herzen sagen, wie schön es ist, dass Sie Teil unserer Gemeinschaft sind. Mit Ihrem Lächeln, Ihrer Art und Ihrer Lebenserfahrung bereichern Sie unsere Tage immer wieder aufs Neue. Für uns sind Sie nicht einfach nur eine Jubilarin. Sie sind ein Mensch voller Geschichten, Erinnerungen und Wärme. Prost!

0: Eines der Highlights war das Märchen vom Rotkäppchen und dem Wolf mit viel Musik und einem ordentlichen schauspielerischen Talent der Pflegekräfte. Doch wie bereits gehört, gab es ja an diesem Tag noch viel mehr zu erleben.
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0: Auf einer Fläche zwischen Birkenhain und Kiefernweg entsteht in den kommenden Monaten ein neuer barrierefreier und multifunktionaler Grün- und Begegnungsraum für Hettstedt, der Quartierspark. Zum ersten Spatenstich lud die Stadt Hettstedt am 30. September ein. Unter den Gästen viele Schülerinnen und Schüler der nahegelegenen Novalis-Grundschule.
1: So, perfekt. Mit 3 Minuten Verspätung darf ich Sie begrüßen, sehr geehrte Damen und Herren, liebe Mitwirkende, liebe Kinder und liebe Schaulustige. Ich darf Sie wirklich sehr herzlich begrüßen zu einem ganz besonderen Projekt heute hier. Denn für 3 Millionen Euro schaffen wir auf 13.000 Quadratmeter einen ganz besonderen Ort. Nicht nur einen unserer größten, also unserer zukünftig größten Parkanlagen hier in der schönen Kupferstadt, sondern auch ein ganz besonderes Förderprogramm. Mit einem Förderprogramm, durch das wir 85% der Kosten erhalten, können wir einen wichtigen Beitrag zum Klimaschutz leisten, indem wir einen Beitrag zum Hitzeschutz und zum verantwortungsvollen Umgang mit Regen- und Niederschlagswasser leisten können. Aber der Park alleine und die Fördermittel bestimmen ja nicht die Nutzung des Parks. Deshalb haben wir hier ganz besonderen Aufwand betrieben und ganz, ganz viele Akteure mit eingebunden, die ihre Wünsche, Vorstellungen, Erfahrungen mit einbringen konnten, damit wir nicht einfach nur eine Parkanlage hier hinzaubern oder nicht nur einen Spielplatz, sondern möglichst viele der Besucher abholen können und verschiedene Aktivitäten anbieten können, damit die Leute hier auch Spaß am Verweilen haben.
0: Dann war es an der Tallich mit den beteiligten Akteuren symbolisch den ersten Spatenstich.

0: Ich zu setzen.
1: Und freue mich, dass Vertreter des Planungsbüros, der Firma Würdebau und meiner lieben Bauverwaltung die ganze Herzblut in dieses Projekt gesteckt haben, mit mir jetzt hier den ersten Stich ausführen für dieses schöne Projekt. Jetzt müsste irgendeiner sagen, ob wir genug Fotos haben. Jawohl.
0: Im Rahmen des Projektes Anpassung urbaner und ländlicher Räume an den Klimawandel sollen hier in den kommenden Monaten Grünflächen zum Entspannen und Erholen entstehen. Außerdem Treffpunkte, die den Austausch und das Miteinander in der Nachbarschaft fördern. Bildungsangebote, Sport- und Spielflächen sowie Sitz- und Ruhepunkte runden das Angebot ab. Eine naturnahe Gestaltung und ein ökologisches Regenwassermanagement sollen dabei weitere Mehrwerte schaffen.
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0: Am 10. Oktober, 15 Uhr, findet wieder Herbstzauber auf dem Schmidtschacht Helbra statt. Mit Blasmusik, kleinem Bergaufzug, Grillen, Lagerfeuer, Feuerwerk und vielem mehr. Am Reformationstag finden von 15 bis 20 Uhr drei hochrangige Konzerte in der St. Andreaskirche statt. Gestaltet vom Mitteldeutschen Kammerorchester, Kirchenmusikdirektor Thomas Ennbach an der Orgel unter der Leitung von Kirchenmusikdirektor Dietrich Ehrenwert.
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3: Der DAX notierte am Freitagvormittag bei 25.029,44 Punkten, der TecDAX bei 3.990,96 Zählern und der Euro war 1 US-Dollar 12,54 wert.
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3: In der Nacht zum Samstag ist es erst wolkig bis gering bewölkt. Im weiteren Verlauf bildet sich Dunstnebel oder Hochnebel. Es bleibt niederschlagsfrei. Die Minimalwerte sinken auf 12 bis 7 Grad. Der Wind weht schwach aus unterschiedlichen Richtungen. Am Samstag gibt es vormittags Nebel und Hochnebel. Danach löst sich dieser auf. Anschließend gibt es einen Wechsel von Wolken und gelegentlich heiteren Abschnitten. Es bleibt niederschlagsfrei. Die Tageshöchstwerte erreichen 19 bis 22 Grad, der Wind weht schwach aus unterschiedlichen Richtungen. In der Nacht zum Sonntag ist es wechselnd, teils stark bewölkt, gebietsweise bildet sich Nebel. Die Tiefstwerte sinken auf 13 bis 7 Grad, der Wind weht schwach aus unterschiedlichen Richtungen. Am Sonntag löst sich der Nebel nur zögernd auf. Neben vielen Wolken gibt es vorübergehend Aufheiterung. Die Tageshöchstwerte erreichen 19 bis 23 Grad, der Wind weht schwach bis mäßig aus Richtungen um West. In der Nacht zum Montag ist es wechselnd bis stark bewölkt, lokal bildet sich dichter Nebel. Die Tiefstwerte sinken auf 13 bis 8 Grad, dabei weht wieder schwacher Wind. Am Montag wird es wolkig mit zeitweise Aufheiterung. Weitgehend ist es trocken. Die Tageshöchsttemperatur erreicht 18 bis 21 Grad, der Wind weht schwach bis mäßig aus West.
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3: Um 11 Uhr waren es 16 Grad, die Luftfeuchtigkeit betrug 77% und der Luftdruck 1032 Hektopascal.
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0: Nicht weit von der Neuansiedlung des Daimler Truck Global Parts Center in Halberstadt wurde eine neue archäologische Entdeckung gemacht. Mit der weiteren Erschließung des Gewerbegebiets am sogenannten Frevelgraben konnte man während einer Untersuchung Hinweise auf eine mittelalterliche Wüstung erkennen. Eine Wüstung ist ein Ort, an dem früher Menschen gelebt haben, der aber später aufgegeben und verlassen wurde.
1: Wir sind mit ehrenamtlich Beauftragten mit Metallsonde ausgestattet, in dem Fall gegangen, haben keine Metallobjekte gefunden, haben aber festgestellt, dass im Oberboden sich ein bisschen was abzeichnet. Und genau das hat auch eine geomagnetische Untersuchung gegeben, die die Leitfähigkeit untersucht. Damit kann man Archäologie erkennen, muss es nicht, manche Befunde kann man nicht erkennen, aber man hat hier die Aufteilung in Parzellen erkennen können. Zu anderen haben wir die Wasserversorgung erkennen können, einen aus Steinen aufgebauten Brunnen und dann im Hintergrund von mir sieht man die vielen Flatterbänder. Dort überall sind wir dabei, die sogenannten Grubenhäuser auszugraben. Sie liegen in Reihe entlang eines Weges, der bis nach Halberstadt geführt hat. Und die Grubenhäuser, das sind Gebäude, wo man im Keller gewohnt hat. Es fehlt uns mindestens 1 bis 2 Meter nach oben. Das heißt, im Sommer war es angenehm kühl und im Winter muss man nicht so sehr frieren.
0: Der Brunnen, der für die Wasserversorgung diente, sieht jetzt nicht besonders tief aus. Es wird vermutet, dass er noch 30 bis 60 Zentimeter in den Boden hineinragen könnte. Die Ortschaft Kühlingen wurde hier in der ottonischen Zeit im 10. bis 11. Jahrhundert gegründet, wurde allerdings nach kurzer Zeit wieder aufgegeben, da es bis jetzt keine Nachweise für das 12. und 13. Jahrhundert gefunden wurden. Das Gebiet wurde in den letzten Jahrhunderten auch für Landwirtschaft genutzt, deshalb könnten einzelne Funde, die zu späteren Zeiten eingeordnet werden können, auch noch entdeckt werden. Ob dieser Pferdekopf dazugehört, ist bis jetzt noch ein Mysterium.
1: Ortschaften, die im 10. Jahrhundert gegründet wurden und vielleicht im 11. Jahrhundert schon wieder aufgegeben wurde, kann man sich an einer Hand abzählen. Das ist was ganz Besonderes, auch diese Parzellenaufteilung. Wir werden hier einen einmaligen Einblick bekommen. Sie haben ja bei unserem Rundgang schon gesehen, wir haben zahlreiche Proben mitgenommen. Das heißt, mit bloßem Auge können wir es nicht sehen, dass wir die naturwissenschaftlichen Untersuchungen erbringen, um zu zeigen, wie hat damals die Landschaft hier ausgesehen, hier vor den Toren von Halberstadt. Und Halberstadt ist ja keine unbedeutsame Stadt und da kann man das Umfeld in einmaliger Weise rekonstruieren. Das alles untersuchen.

Gefeiert wurde am 19. September auf dem ehemaligen Schulhof in Polleben. Denn die Kameradinnen und Kameraden der Freiwilligen Feuerwehr des Eisleber Ortsteils Polleben bekamen ein neues mittleres Feuerwehrgerät.

Feuerwehrfahrzeug. Zur offiziellen Übergabe wurde ein kleines Rahmenprogramm der ortsansässigen Dance Devils gezeigt. Eine Premiere und Uraufführung der Choreografie, wie die Leiterin Sandra Alsleben vor Ort verriet.

0: Im Anschluss an die Aufführung ergriff Eislebens Bürgermeister Carsten Staub das Wort.
1: Aber das ist heute ein Tag der Feuerwehren, ein Tag der Kameraden. Aus dem Grund freue ich mich, dass auch so viele benachbarte Wehren hier zugegen sind. Allen voran unseren Stadtwehrleiter Ramon Friedling, herzlich willkommen. Ich habe die Feuerwehren der Lutherstadt Eisleben gesehen, aus Dederstedt, aus Oberesdorf und aus Volkstedt. Das freut mich insbesondere, dass ihr hier teilhaben möchtet. Und zum Schluss als wirklich wichtiges Element euch, liebe Kameradinnen und Kameraden der Ortsfeuerwehr Pollheim, inklusive Kinder- und Jugendfeuerwehr. Es ist heute euer Tag, ein ganz besonderer Tag. Das hat man nicht jedes Jahr oder auch nicht jedes Jahrzehnt. Von daher will ich einfach mal ein paar Worte sagen. Die heutige Fahrzeugübergabe und offiziell in Dienststellung ist eine Ersatzbeschaffung für ein ca. 25 Jahre altes TSFW, um der Sorgfaltspflicht der Gemeinde eine leistungsfähige Feuerwehr aufzustellen, gerecht zu werden. Das Altfahrzeug, im Dienst gestellt damals 1994, hatte in den zurückliegenden 25 Jahren eine regelmäßige Einsatzfrequenz zu verzeichnen und absolvierte pro Jahr durchschnittlich 13 Einsätze. Das Fahrzeug entspannt nach ca. 25 Jahren natürlich nicht mehr den Stand der Technik bzw. auch den Sicherheitsanforderungen. Und durch das Alter stiegen natürlich auch die Wartungs- und Reparaturkosten. Und aus diesem Grund kann ich sagen, die Ortsfeuerwehr Pollheim ist ein wichtiger Bestandteil der Gemeindefeuerwehr und hier im nördlichen Stadtgebiet ein verlässlicher Partner mit seinen landwirtschaftlichen Flächen hier in Pollheim, die Stallanlage der Agrargenossenschaft, die landwirtschaftlichen Betriebe hier in Pollheim, einem Jugendclub, der Kita Sonnland, den Windparks mit den entsprechenden Windkraftanlagen, der Tankstelle sowie der Recyclingfirma SCMR. Das allein zeigt schon, wie hoch auch hier das Potenzial ist, was es gilt abzusichern, wo jederzeit auch was passieren kann. Und ich muss sagen, ich bin froh, hier mit der Ortsfeuerwehr Pollheim einen stets verlässlichen Partner zu haben, der immer die von ihr geforderte Leistung und auch Einsatzkraft

0: bringt. Das erfüllt mich sehr mit Stolz und das ist nicht selbstverständlich in der heutigen Zeit. Die Grundlage für die Beschaffung von Fahrzeugen für die Feuerwehren der Stadt bildet der Brandschutzbedarfsplan. Er ist Bestandteil der Risikoanalyse und der aktuelle ist im Jahr 2018 überarbeitet und letztlich auch durch den Stadtrat beschlossen worden. Hiernach bestand der Bedarf eines MLF, eines mittleren Löschfahrzeugs für die Ortsfeuerwehrprobleme für das Beschaffungsjahr 2019. Allerdings konnte dieses erst im Jahr 2020 geliefert werden, da alle Fahrzeughersteller nach wie vor sehr lange Bau- und Lieferzeiten haben und natürlich unser bekanntes Problem, die Corona-Pandemie hat dann auch noch mal ein halbes Jahr drauf gegeben, aber heute ist es endlich soweit. Vielleicht noch mal zurückblickend, am 20. März 2018 haben wir einen Fördermittelantrag auf Beschaffung eines MLF für die Ortsfeuerwehr Pollium im Rahmen der zentralen Beschaffung beim Ministerium für Inneres und Sport gestellt. Hiernach wurden uns 100.000 Euro Förderung in Aussicht gestellt. Ganz wichtig in dieser Kette ist noch die positive Stellungnahme des Landkreises Mansfeld-Südharz. Auch hier begrüße ich Herrn Gehriger als Vertreter des Kreisbrandmeisters Steffen Hohmann, des Amtsleiters für Brand- und Katastrophenschutz und natürlich auch der Landrätin, denn nur mit dieser positiven Stellungnahme ist es dann am 5.9.2018 soweit gewesen. Die Lutherstadt Eisleben erhielt einen Zuwendungsvertrag zur Beschaffung des MLF mit einer Festbetragsförderung in Höhe von den avisierten 100.000 Euro. Aufgrund der damals schon erwarteten langen Lieferzeit erhielt die Lutherstadt am 2. April 2019 einen überarbeiteten Zuwendungsvertrag mit kleiner Fördersumme. Es fanden im Anschluss konstruktive Gesprächsrunden zwischen der Stadtverwaltung und der hiesigen Ortsfeuerwehr in Pollium statt, um die zukünftige Beleitung zu klären, zu besprechen. Das Fahrzeug ist sehr gut ausgerüstet, aber ich muss natürlich auch ein bisschen Wasser in den Wein gießen. Es ist hier wieder einmal festzustellen, dass man auch bei der zentralen Landesbeschaffung relativ wenig Mitspracherecht als Kommune hat bezüglich Fahrgestell sowie Ausstattung und Beladung. Trotzdem muss man als Stadt ca. zwei Drittel der Gesamtkosten tragen. Am 10. Juli 2019 fand dann die abschließende Abstimmung der beteiligten Personen aus Verwaltung und Feuerwehr sowie die Bestellung der Beladung statt. Am 28. Juli diesen Jahres, also über ein Jahr später, dann die technische Abnahme des Fahrzeuges und am 3. September war es dann soweit, die Übergabe und technische Einweisung in Zahler Elster direkt bei Firma Empel im Werk. Die Gesamtkosten des Fahrzeugs belaufen sich auf ca. 243.000 Euro, wie gesagt 100.000 Fördermittel durch das Land Sachsen-Anhalt, 143.000 Euro Eigenmittel. Und von der Gesamtsumme entfallen ca. 86.000 Euro auf das Fahrgestell und 157.000 auf die dazugehörige Beladung.
1: Unter anderem sprach auch Stadtwehrleiter Ramon Friedling zu den Anwesenden.
2: Als Stadtwehrleiter möchte ich es mir natürlich auch nicht nehmen lassen, heute hier ein paar Worte an diesem Tag an Sie, an euch, lieber Feuerwehrmitglieder, zu richten. Nachdem der Bürgermeister sehr ausführlich schon geredet hat, fällt es einem dann nur schwer noch zu ergänzen. Aber wie gesagt, ich möchte es mir nicht nehmen lassen, heute auch ein paar Worte zu sagen. Sehr geehrter Herr Bürgermeister Staub, sehr geehrte Damen und Herren, verehrte Gäste, liebe Kameradinnen und Kameraden der Ortsfeuerwehr Pollium, die Indienststellung eines neuen Einsatzfahrzeuges ist in der Geschichte einer jeden Feuerwehr immer etwas ganz Besonderes. Von daher wird der heutige Tag den Kameradinnen und Kameraden der Ortsfeuerwehr hier in Pollium sicherlich noch lange in denkwürdiger Erinnerung bleiben. Denn schließlich erfüllt sich mit dem neuen Fahrzeug ja auch ein lang ersehnter Wunsch nach zeitgemäßer Einsatztechnik, weil diese für die Bewältigung der ständig wachsenden Einsatzaufgaben dringend notwendig geworden ist und auch zukünftig von ganz entscheidender Bedeutung für die Absicherung unserer Bevölkerung hinsichtlich des Brandschutzes und der Hilfeleistung sein wird. Zugleich sind die Dienststellung dieses modernen mittleren Löschfahrzeuges, liebe Kameradinnen und Kameraden der Ortsfeuerwehr Pollium, aber auch eine Anerkennung für eure bisher gezeigte jahrelange Einsatzbereitschaft sein. Erwähnen möchte ich heute aber auch, dass diese Fahrzeugbeschaffung nur durch die konstruktive Zusammenarbeit aller Beteiligten im Vorfeld und natürlich mit dem dazugehörigen notwendigen gemeinsamen Engagement verwirklicht werden konnte. Dank gebührt von daher unseren Stadträten der Lutherstadt Eisleben, dem Ortschaftsrat Pollium und der Ortsbürgermeisterin Frau Lünig, dem Ordnungsamt, überhaupt der ganzen Stadtverwaltung, alle die, seitens der Stadtverwaltung an dieser Beschaffung mitgewirkt haben, natürlich der Stadtverwaltung der Lutherstadt Eisleben, dem Pollimer Ortsverleiter Denny Hewold mit seiner Arbeitsgruppe, mit seinen Kameraden, die ihn im Vorfeld bei dieser Beschaffung unterstützt haben, dem Amt für Brand- und Katastrophenschutz des Landkreises, unserem Kreisbrandmeister, natürlich aber auch dem Landesverwaltungsamt und dem Innenministerium des Landes Sachsen-Anhalt und natürlich auch unserem Bürgermeister, lieber Carsten, für deine Bemühungen in den letzten Wochen und Monaten vielen Dank. Und an dieser Stelle möchte ich es auch nicht vergessen, unserer langjährigen Oberbürgermeisterin Frau Fischer an dieser Stelle zu danken, weil ja, wie es der Bürgermeister schon angesprochen hat, gerade im Vorfeld auch Brandschutzbedarfsplanung, Risikoanalyse den Grundstein letztendlich mit für diese Beschaffung gelegt hat. Auch an Frau Fischer an dieser Stelle offiziell nochmal Dank seitens der Feuerwehr.
1: Zum Schluss taufte der Bürgermeister von Eisleben, Carsten Staub, das neue Fahrzeug mit Sekt. Den Schlüssel zum alten Feuerwehrfahrzeug gab nach 25 Jahren Dienstzeit der Polleber Wehrleiter Danny Herold zurück an die Stadt. Dieses wird in einer Auktion für den Meistbietenden versteigert und die Erlöse fließen dann in den Stadthaushalt ein.
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Hallo und herzlich willkommen, liebe Zuschauerinnen und Zuschauer bei Punktum, Ihrem regionalen Fernsehprogramm am heutigen Freitag. In den Streit um die Kreisumlage in Mansfeld-Südharz kommt Bewegung. Der Kreistag hat einem Vergleich für die Verfahren 2018 bis 2021 zugestimmt, den der Landkreis und die Städte Sangerhausen-Hettstedt sowie die Gemeinde Kloster-Mansfeld vor dem Verwaltungsgericht Halle geschlossen hatten. Beide Seiten haben sich verständigt, dass zur Abgeltung aller Ansprüche der Kläger 15% der Streitwerte aus den jeweiligen Jahren mit der Kreisumlageschuld des Jahres 2027 verrechnet werden. Die Höhe des Verrechnungsbetrags beträgt insgesamt 8,34 Millionen Euro. Neben dem jetzt zunächst durch den Kreistag beschlossenen Vergleich sollen auch die Verfahren aus dem Jahr 2017 außergerichtlich beigelegt werden. Hier verpflichten sich die Kläger, die Städte Sangerhausen, Hettstedt und Eisleben, 85% der zuletzt festgelegten Kreisumlage an den Landkreis zu erstatten. Ein Gesamtbetrag von 17,77 Millionen Euro fließt so dem Kreishaushalt zu. Im Gegenzug verzichtet der Landkreis darauf, die Kreisumlage für 2017 durch Heilung und erneut festzusetzen. Landrat André Schröder dazu. Erstmals bietet sich die reale Chance, die überwiegende Zahl offener Klagen beizulegen. Es wäre ein wichtiger Etappensieg zum Rechtsfrieden in der kommunalen Familie. Der Landkreis vermeidet noch höhere Verfahrenskosten, neue Prozessrisiken und personellen Aufwand für die Heilung seiner Bescheide. Hohe Rückstellungen im Landkreishaushalt in Höhe von 79 Millionen Euro können aufgelöst werden. Stimmen nun noch bis Anfang November die jeweiligen Stadt- und Gemeinderäte dem Vergleich zu, können insgesamt 12 Kreisumlageverfahren auf einmal beendet werden. Von den seit 2017 angestrengten 54 Klageverfahren sind dann noch 11 Rechtsstreite aus den Jahren 24 bis 26 offen. Alle gerichtlichen Verfahren der Vergangenheit wären beigelegt. Die Handwerkskammer Halle hat die Meinung des Handwerks zum Tankrabatt, der von Oktober bis Dezember gilt, erfragt.